Tanner. Mein Anliegen ist es, die Bibel als Lebenshilfe und befreiende Botschaft erfahrbar zu machen. Das Vorwort des Buches Heilung der Lebensgeschichte, Gottes Wege sind gut, sowie auch zahlreiche Kommentare im Buch stammen von Pfarrer Richard Kocher, dem Programmdirektor von Radio Horeb. In den Kommentaren gibt Pfarrer Kocher überraschend persönliche Einblicke in sein Leben und seine eigene Heilungsgeschichte. Im Vorwort bringt er ein Zitat von Milton H. Erickson, das mich sehr bewegt hat. Es lautet: Es ist nie zu spät, eine glückliche Kindheit gehabt zu haben. In der Erläuterung dieses Satzes klingt schon viel an, worum es im vorliegenden Buch geht. Pfarrer Kocher schreibt: Es ist nie zu spät, eine glückliche Kindheit gehabt zu haben. Was meint der Autor damit? Die Kindheit ist vorbei und ich habe sie so oder so erlebt. Ich kann das Erlebte nicht mehr ändern. Doch all die Defekte, Festlegungen und Prägungen, die ich erlebt habe und die mich heute an dem Leben hindern, zu dem ich berufen bin, können gelöst und geheilt werden. Denn niemand von uns kam damit auf die Welt. Das kam in der Regel erst später dazu. Doch damit Heilung geschehen kann, muss ich bereit sein, dies anzuschauen, mich damit auseinanderzusetzen, es verarbeiten, damit es aufgelöst werden kann durch die Hilfe Gottes und fachkundiger Personen. Warum gehen die wenigsten Menschen diesen Weg? Vielleicht einige, weil sie gar nicht wissen, dass Heilung möglich ist. Die Mehrheit jedoch deswegen, weil sie sich gegen den Weg der Heilung sträuben. Denn zu diesem gehört, sich mit sehr schmerzlichen Situationen zu befassen, durch das Erlebte gleichsam erneut hindurchzugehen und so ein Stück weit den Schmerz und das Leid nochmals zu durchleben. Menschen, die diesen Weg gehen und Heilung erfahren, werden für viele andere zu einer Quelle des Lebens. Sie verstehen diese in ihren Nöten und spüren ein Bedürfnis in sich, ihnen auch zu der Freiheit zu verhelfen, die sie empfangen haben.

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1: Uns wird während dieser Sendung das Lied No Longer Slaves begleiten, herausgegeben 2015 von Bethel Music. Ich habe dieses Lied bewusst gewählt, weil es meiner Ansicht nach das Anliegen des Buches auf den Punkt bringt. Es möchte den Leser dabei unterstützen, heil und frei zu werden, die Freude und Freiheit der Gotteskindschaft immer mehr leben zu können. Der Refrain des Liedes lautet

God. Also ich bin kein Sklave der Ängste mehr. Man kann auch einsetzen, meiner Verletzungen, meiner Vergangenheit. Ich bin ein Kind Gottes. Nun aber zurück zum Buch, nämlich zum Aufbau des Buches. Das Buch beginnt im ersten Teil mit dem Verständnis und den Grundlagen von innerer Heilung. Im zweiten Teil, dem Herzstück des Buches, geht es darum, Schritt für Schritt die Phasen des eigenen Lebens zu durchleuchten und Heilung zu erfahren. Im dritten Teil werden verschiedene ergänzende Aspekte behandelt. Das Nachwort schließlich ermutigt, Verantwortung für das eigene Leben zu übernehmen. Wenn der Leser anhand dieses Buches seinen persönlichen Heilungsweg beginnen möchte, rät der Autor, eine seelsorgerliche Begleitperson zu suchen und mit dem zweiten Teil des Buches der Heilung der Lebensphasen zu beginnen. Ich bin nicht so vorgegangen, ich habe mit dem Teil 1 begonnen, den Grundlagen für innere Heilung. Im Lesen des Buches habe ich mich oft auf erschütternde Weise wiedergefunden und bin so eigentlich erst darauf gestoßen, dass ich mich auf einen Heilungsweg machen sollte. Einer unserer Referenten, Pater Nikolaus Vidovic, sagte einmal, dass viele Menschen sich nach dem Erreichen des 40. Lebensjahres auf einen Weg nach innen machen. Dass dann erst, wenn die ersten Stürme des Lebens wie Ausbildung, Familiengründung oder Karriere hinter einem liegen, plötzlich Dinge aufbrechen, die lange tief begraben waren. Das vorliegende Buch will eine Hilfe sein, diese, ich will fast sagen, Leichen im Keller zu bergen und sich von ihrer Last zu befreien. Ich werde Ihnen im Laufe dieses Büchermagazins nun einige Textpassagen aus dem ersten Teil vorlesen, die mich sehr bewegt haben. So können Sie, liebe Hörerin, lieber Hörer, für sich selbst prüfen, ob das Buch auch Ihnen ein vertrauter Begleiter auf dem Weg nach innen werden könnte. Ich beginne mit einem Ausschnitt aus Kapitel 1.2, die Wurzeln erkennen. Vielleicht habe ich mich schon gefragt, warum kann ich nie Nein sagen? Warum fällt es mir so schwer, andere um Hilfe zu bitten? Warum bin ich so ungeduldig und alles muss immer schnell bei mir gehen? Wenn dies der Fall ist, sind wahrscheinlich bestimmte Glaubenssätze schuld daran, die wir schon in der Kindheit gelernt haben. Wenn du als Kind häufig "beeil dich" gehört hast und ständig zur Eile angetrieben wurdest, dann hast du diese Aufforderung so verinnerlicht, dass sie auch später dein Verhalten bestimmt. Auch 20 Jahre später mahnst du dich selbst zur Eile. Ich darf nicht zu lange brauchen. Die Aufgabe muss so schnell wie möglich erledigt werden. Das zeigt, wie jung oder alt wir auch sind, wir können unsere Vergangenheit nicht abstreifen. Was wir erlebt haben, gehört immer zu uns. Vergleichbar ist dies mit dem Wachsen eines Baumes. Er wächst Jahr für Jahr und dieses Wachstum zeigt sich jeweils in einem neuen Jahrring. So ist auch bei einem 80-jährigen Baum der erste Jahrring immer noch vorhanden. Er ist mit 79 Jahrringen überwachsen, nicht mehr zu sehen, aber noch da. So ist es mit unserem Leben. Die Erlebnisse der Vergangenheit sind immer in uns. Wir können sie zudecken, jedoch nicht von uns abtrennen. So lebt das Kind der ersten Jahre und damit unsere Kindheit immer in uns. Leo Tanner erläutert dann, wie wichtig es ist, die Wahrheit unseres Lebens anzuschauen und auch den Schmerz zuzulassen, der daraufhin hochkommen kann. Dies ist die Basis für die folgenden Schritte der Heilung. Ziel der Heilung ist es laut Tanner, das Leben in Fülle, das Gott für jeden von uns bestimmt hat, mit Freude und Begeisterung leben zu können. Er schaut dann weiter an, was uns davon trennen kann. Da ist zunächst die Wurzelsünde des Misstrauens Gott gegenüber. Gott will, dass wir das Leben genießen können. Unser Glück ist sein Herzensanliegen.
Darum will er uns in allen Situationen seinen guten Weg zeigen. Unsere Aufgabe besteht darin, Gott unsere Liebe durch unser Vertrauen in ihn zu zeigen. Das zeigt sich beispielsweise in unserem Umgang mit Angst und Sorgen. Zum Thema Angst zitiert Tanner die kleine Therese von Lisieux. Warum haben Sie im Voraus Angst? Warten Sie doch mit Ihrer Angst so lange, bis das Befürchtete eintrifft. Er erläutert, wir müssen lernen, das zu tun, was Gott uns sagt, auch wenn wir Angst haben. Wir sind nicht feige, wenn wir Angst haben. Wir sind feige, wenn wir uns von der Angst bestimmen lassen. Wir überwinden unsere Ängste, indem wir durchhalten und sie aushalten, bis wir von ihnen frei geworden sind. Ängste und belastende Zeiten durchzustehen, sind der Nährboden, um reif zu werden. Leo Tanner empfiehlt, lerne im Heute zu leben. Lebe als Kind Gottes froh und vergnügt in seinem Reich. Denn Gott ist dein liebender Vater und sorgt sich um dich wie ein guter Hirt um seine Schafe. Ich kann mich fragen, herrscht in meinem Leben das Vertrauen auf Gottes Vorsorge oder beherrschen mich ängstliche Sorgen? Ängstliche Sorgen sind ein Ausdruck des Misstrauens gegenüber dem himmlischen Vater. Hier empfiehlt Pfarrer Tanner folgendes Gebet, das ich ebenfalls vorlesen möchte, um zu zeigen, wie der Autor viele Kapitel in ein Gebet münden lässt. Himmlischer Vater, ich bitte dich um Vergebung für mein Misstrauen dir und deinem Mit-mir-Sein gegenüber. Im Namen Jesu widersage ich dem Geist der Angst und dem Geist des Misstrauens, die mich von dir getrennt haben. Ich entscheide mich, dir, himmlischer Vater, zu vertrauen, als dein Kind zu leben, deine Weisungen zu befolgen und deinen Weg für mich anzunehmen und zu gehen. Amen.

Im Kapitel 4 des ersten Teiles seines Buches Heilung der Lebensgeschichte geht Autor Leo Tanner auf die Defizite ein, die wir aufgrund von Verletzungen haben können. Allen voran das Liebesdefizit. Er schreibt: Wir alle tragen Liebesdefizite in uns. Ob wir allein oder in einer Partnerschaft leben, wir haben einen Liebesdurst in uns, den Menschen nicht stillen können. Mangel an Liebe und Bejahung als Kind lässt in uns ein hungerndes Kind zurück. Wer Hunger hat, sucht nach Nahrung. Das Kind in uns hungert nach Liebe, nach Bestätigung, nach Annahme. Verletzungen und Ablehnungswunden können zu falschen Glaubenssätzen und inneren Antreibern führen. Hier bringt Leo Tanner die 5 Antreiber nach der Transaktionsanalyse von Eric Byrne. Diese Stelle war für mich sehr hellend, weshalb ich sie Ihnen gerne vorlesen möchte. Erstens, sei perfekt. Hinter diesem Antreiber verbirgt sich der Glaubenssatz: Ich bin nur liebenswert, wenn ich perfekt bin. Solcher Perfektionismus kann im Leben erfolgreich machen, aber er setzt uns selbst permanent unter Druck. Zweitens, sei stark. Dahinter steckt der Glaubenssatz: Ich bin nur liebenswert, wenn ich stark bin. Stärke kann uns helfen, unsere Ziele zu erreichen. Wir können uns gut durchsetzen. Zugleich ist in uns die Angst da, Schwäche und Gefühle zu zeigen oder um Hilfe zu bitten. Drittens, sei gefällig. Bei diesem Antreiber haben wir als Kind gelernt, ich muss es immer allen recht machen, um liebenswert zu sein. Also machen wir es allen recht, sind freundlich, hilfsbereit und können nicht Nein sagen. Das schätzen andere Menschen und schenken uns Zuneigung und Dankbarkeit. Doch um die Erwartungen anderer zu erfüllen, übergehen wir unsere Bedürfnisse, was bis zur Erschöpfung führen kann. Viertens, streng dich an. Dieser Glaubenssatz treibt zu Fleiß, Disziplin und Durchhaltevermögen an, um im Leben voranzukommen. Er nimmt uns die Leichtigkeit am Leben und lässt uns erst dann mit einem Erfolg zufrieden sein, wenn wir uns genug angestrengt haben. Fünftens, beeil dich. Da haben wir früh gelernt, Zeit darf man nicht verschwenden. Und so erledigen wir die Dinge möglichst schnell und gönnen uns kaum Pausen. Neben diesen 5 Antreibern von Eric Byrne gibt es noch weitere, auch religiös bedingte Glaubenssätze, die wir verinnerlicht haben können und die uns antreiben. Innere Antreiber bringen uns im Leben voran, sie sind deshalb nicht grundsätzlich schlecht. Dennoch haben sie schädliche Nebenwirkungen und halten uns von dem Leben ab, das Gott für uns vorgesehen hat. Deshalb ist es gut zu fragen: Was setzt mich unter Druck? Was treibt mich bis zur Erschöpfung an? Ist es mein Perfektionismus? Oder die Angst, Schwäche zu zeigen? Je nach den Ursachen braucht es entsprechende Heilungswege. Was uns in Fleisch und Blut übergegangen ist, kann nicht mit einem Gebet allein gelöst werden. Es braucht das Einüben eines neuen Verhaltens, in dem die bisherigen Glaubenssätze durch Erlaubersätze ersetzt werden. Das könnte sein bei: Sei perfekt, ich darf Fehler machen, ich erlaube mir, nicht perfekt zu sein. Bei: Sei stark, ich darf um Hilfe bitten und Gefühle sind etwas Positives. Ich erlaube mir, Schwäche und meine Gefühle zu zeigen. Bei sei gefällig, ich darf auch Nein sagen und ich muss es nicht jedem recht machen. Ich erlaube mir, meine Bedürfnisse zu äußern und zu erfüllen. Bei streng dich an, ich erlaube mir auch Leichtigkeit im Leben. Gelingen kann auch einfach sein.
Und schließlich bei beeil dich. Pausen und freie Zeiten sind auch wichtig. Ich erlaube mir Erholung, Ferien und Entspannungsphasen.

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1: Ich hoffe, ich konnte Ihnen, liebe Hörerinnen und Hörer, mit den bisherigen Auszügen schon etwas Geschmack am vorliegenden Buch machen. Als letzte Leseprobe bringe ich Ihnen nun noch einen Ausschnitt aus Kapitel 6 des ersten Teiles des Buches Heilung der Lebensgeschichte. Gottes Wege sind gut. Hier geht Autor Leo Tanner auf das Thema Selbstablehnung ein, die eine Heilung der Identität notwendig macht. Wer in Kindheit und Jugend immer wieder kritisiert und mit anderen verglichen wurde, dem kann die Selbstablehnung in Fleisch und Blut übergegangen sein. Er oder sie hält sich selber nicht für ein wunderbares, einzigartiges, liebenswertes Wesen. Dazu erzählt Tanner eine Begegnung mit einem älteren Mann. Er fragte: Mache ich es recht? Ich habe immer das Gefühl, dass ich es nicht recht mache. Spontan sagte ich ihm: Natürlich machst du es recht, doch deine Frage zeigt, dass du von Kindheit an ein Gefühl des Nichtgenügens in dir hast. Er bestätigte dies. Er lebt in der falschen Identitätsüberzeugung: Ich genüge nicht. Wer bin ich? Bin ich okay? Genüge ich? Diese Fragen beschäftigen uns. Sie haben mit unserer Identität zu tun. Identität heißt erkennen und wissen, wer und was ich bin. Die Entdeckung der Identität macht uns eins mit uns selbst und von innen her glücklich. Eins mit unserer wahren Identität strahlen wir Selbstsicherheit und Zufriedenheit aus. Wir ahnen, dass wir als Königskinder geschaffen wurden und jede und jeder in den Augen Gottes ein Prachtexemplar ist. So wie der arme Königssohn im Märchen in einen Frosch verwandelt wurde, ist das Königliche im Menschen verschüttet worden. Der Frosch braucht den Kuss bedingungsloser Liebe. Der Frosch muss sich aber auch küssen lassen, er muss sich lieben lassen. Dann geschieht die Verwandlung, die Erlösung zu sich selbst. Und dann folgt der geniale Satz: Jesus Christus ist gekommen, um Frösche zu küssen und sie aufs Königsschloss mitzunehmen. Dort will er erlösend und heilend wirken, damit wir mit Freude und Dank die Person werden, als die wir vom Vater durch Jesus Christus im Heiligen Geist geschaffen sind. Am Ende des ersten Teiles fasst Tanner schließlich zusammen, wohin er den Leser führen möchte. Und zwar in die wahre Gotteskindschaft. Er schreibt: Gottes Liebe ist einfach da. Gott liebt uns als seine Kinder, so wie wir sind. Er kennt unsere Fehler und Schwächen. Er schaut nicht auf unsere Unvollkommenheit, sondern auf unsere innere Schönheit, die er geschaffen hat. Er will und braucht keine Perfektionisten, sondern Menschen mit einem liebenden Herzen für ihn und für die Mitmenschen. Wir heißen Kinder Gottes und wir sind es. Das betrifft wesentlich unsere Identität. Die wahre, bleibende Identität besteht darin, dass wir geliebte Kinder Gottes sind. Wir haben eine unzerstörbare Würde. Unsere irdischen Familienerfahrungen können leidvoll und mangelhaft sein. Nun aber gehören wir der besten Familie an. Gott kümmert sich um uns. Er lehnt uns nie ab. Wir fallen ihm nie zur Last. Er stellt uns nie in eine Ecke. Bei ihm sind wir jederzeit herzlich willkommen. Er kümmert sich immer um uns, liebevoll und leidenschaftlich.

0: Wenn Sie, liebe Hörerin, lieber Hörer, während dieser Sendung über Leo Tanners Buch Heilung der Lebensgeschichte, Gottes Wege sind gut, immer wieder Ihre eigenen Verwundungen schmerzlich gespürt haben, wenn die gelebte Gotteskindschaft weit weg ist von Ihrer gefühlten Lebensrealität, dann ist vielleicht der Teil 2 des Buches genau das Richtige für Sie. In diesem wird ein Heilungsweg, ausgehend von den Vorfahren, über die 8 Lebensphasen nach Erikson bis zum eigenen Tod vorgestellt. Dabei werden in jeder Lebensphase Gottes Plan, mögliche Verwundungen und Verletzungen sowie konkrete Heilungswege dargelegt. Mit einer großen Zahl von Fragen und Vielleichtsätzen führt Leo Tanner den Leser in die Tiefe seiner eigenen Lebensgeschichte in jeder der 8 Lebensphasen. Jedes Kapitel mündet schließlich in ein ausführliches Heilungsgebet, in dem Gott die Verletzungen dieser Phase hingelegt und übergeben werden, um so Heilung zu empfangen. Dieser Teil des Buches ist noch mehr als der erste ein Arbeitsbuch, eine Schrift, die einlädt, Seite für Seite und Kapitel für Kapitel durchgekaut und durchgearbeitet zu werden, zum Beispiel in der Anbetung oder im Rahmen von Exerzitien oder Heilungsseminaren. Darüber hinaus finde ich das zweite Kapitel auch aus Elternsicht hilfreich und spannend. Ich habe mich beim Lesen der Pubertätsphase dabei ertappt, dass ich weniger an meine eigene Jugendzeit als vielmehr an meine beiden derzeit pubertierenden Kinder gedacht habe. Das Buch hat mir zu einem tieferen Verständnis darüber verholfen, mit welchen Schwierigkeiten und Umbrüchen meine Kinder in dieser wichtigen Entwicklungsphase gerade konfrontiert sind, was auch so manches schier unmögliche Verhalten relativieren kann. Natürlich kann man nicht allein durch das Lesen dieses Buches die Heilung der eigenen Lebenswunden erlangen. Der Autor selbst empfiehlt, sich hier eine geistige Begleitung zu suchen und gemeinsam die Lebensphasen zu betrachten und durchzuarbeiten. Er bietet auch selbst mit seinem Team regelmäßig Seminare in Deutschland und in der Schweiz an. Hören Sie da auch gerne in unsere Radiothek, in 2 dieser Seminare hinein, wenn Sie sich da weiter vertiefen möchten. Im 3. Teil seines Buches bringt Leo Tanner schließlich ergänzende Aspekte der Heilung. Er behandelt hier schwierige Themen wie sexuellen Missbrauch, Heilung von Abtreibungswunden, ebenso wie den Umgang mit Sorgen oder die heilende Kraft von Lobpreis. Es handelt sich also um eine Sammlung von allerlei Perlen. Und wenngleich mitunter noch der eine oder andere Grammatikfehler zu finden ist und das Schweizerdeutsch des Autors etwas gewöhnungsbedürftig ist, so ist das Buch doch insgesamt eine klare Empfehlung als Unterstützung für die Aufarbeitung der eigenen Lebensgeschichte ebenso wie als Beratungsbuch für Eltern und Großeltern über die Entwicklungsschritte in den einzelnen Lebensphasen. Ich bedanke mich fürs Dabeisein und wünsche Ihnen weiter viel Freude mit dem Programm von Radio Maria.
1: Das war ein Büchermagazin mit Alexandra Büscher, die das Buch Leo Tanners Heilung der Lebensgeschichte für Sie, liebe Hörer, gelesen und präsentiert hat. Erschienen ist dieses Buch 2023 im WEG Verlag. Einen schönen weiteren Tag wünscht Ihnen Gudrun Trausmuth.
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0: Namen des Vaters und des Sohnes und des Heiligen Geistes.
1: Amen.
0: Vater unser im Himmel, geheiligt werde dein Name. Dein Reich komme, dein Wille geschehe, wie im Himmel so auf Erden.
1: Unser tägliches Brot gib uns heute und vergib uns unsere Schuld, wie auch wir vergeben unseren Schuldigern. Und führe uns nicht in Versuchung, sondern erlöse uns von dem Bösen. Amen.
0: Gegrüßt seist du, Maria, voll der Gnade. Der Herr ist mit dir. Du bist gebenedeit unter den Frauen, und gebenedeit ist die Frucht deines Leibes, Jesus.
1: Heilige Maria, Mutter Gottes, bitte für uns Sünder, jetzt und in der Stunde unseres Todes. Amen.
0: Ich glaube an Gott, den Vater, den Allmächtigen, den Schöpfer des Himmels und der Erde, und an Jesus Christus, seinen eingeborenen Sohn, unseren Herrn. Empfangen durch den Heiligen Geist, geboren von der Jungfrau Maria, gelitten unter Pontius Pilatus, gekreuzigt, gestorben und begraben, hinabgestiegen in das Reich des Todes, am dritten Tage auferstanden von den Toten, aufgefahren in den Himmel. Er sitzt zur Rechten Gottes, des allmächtigen Vaters, von dort wieder kommen, zu richten die Lebenden und die Toten.
1: Ich glaube an den Heiligen Geist, die heilige katholische Kirche, Gemeinschaft der Heiligen, Vergebung der Sünden, Auferstehung der Toten und das ewige Leben. Amen.

0: Ewiger Vater, ich opfere dir auf den Leib und das Blut, die Seele und die Gottheit deines über alles geliebten Sohnes, unseres Herrn Jesus Christus.
1: Zur Sühne für unsere Sünden und für die Sünden der ganzen Welt.
0: Durch sein schmerzhaftes Leiden.
1: Hab Erbarmen mit uns und mit der ganzen Welt.
0: Durch sein schmerzhaftes Leiden.
1: Hab Erbarmen mit uns und mit der ganzen Welt.
0: Durch sein schmerzhaftes Leiden.
1: Hab Erbarmen mit uns und mit der ganzen Welt.
0: Durch sein schmerzhaftes Leiden.
1: Hab Erbarmen mit uns und mit der ganzen Welt.
0: Durch sein schmerzhaftes Leiden.
1: Hab Erbarmen mit uns und mit der ganzen Welt.
0: Durch sein schmerzhaftes Leiden.
1: Hab Erbarmen mit uns und mit der ganzen Welt.
0: Durch sein schmerzhaftes Leiden.
1: Hab Erbarmen mit uns und mit der ganzen Welt.
0: Durch sein schmerzhaftes Leiden.
1: Hab Erbarmen mit uns und mit der ganzen Welt.
0: Durch sein schmerzhaftes Leiden.
1: Hab Erbarmen mit uns und mit der ganzen Welt.
0: Durch sein schmerzhaftes Leiden.
1: Hab Erbarmen mit uns und mit der ganzen Welt.

0: Ewiger Vater, ich opfere dir auf den Leib und das Blut, die Seele und die Gottheit deines über alles geliebten Sohnes, unseres Herrn Jesus Christus.
1: Zur Sühne für unsere Sünden und für die Sünden der ganzen Welt.
0: Durch sein schmerzhaftes Leiden.
1: Hab Erbarmen mit uns und mit der ganzen Welt.
0: Durch sein schmerzhaftes Leiden.
1: Hab Erbarmen mit uns und mit der ganzen Welt.
0: Durch sein schmerzhaftes Leiden.
1: Hab Erbarmen mit uns und mit der ganzen Welt.
0: Durch sein schmerzhaftes Leiden.
1: Hab Erbarmen mit uns und mit der ganzen Welt.
0: Durch sein schmerzhaftes Leiden.
1: Hab Erbarmen mit uns und mit der ganzen Welt.
0: Durch sein schmerzhaftes Leiden.
1: Hab Erbarmen mit uns und mit der ganzen Welt.
0: Durch sein schmerzhaftes Leiden.
1: Hab Erbarmen mit uns und mit der ganzen Welt.
0: Durch sein schmerzhaftes Leiden.
1: Hab Erbarmen mit uns und mit der ganzen Welt.
0: Durch sein schmerzhaftes Leiden.
1: Hab Erbarmen mit uns und mit der ganzen Welt.
0: Durch sein schmerzhaftes Leiden.
1: Hab Erbarmen mit uns und mit der ganzen Welt.

0: Ewiger Vater, ich opfere dir auf den Leib und das Blut, die Seele und die Gottheit deines über alles geliebten Sohnes, unseres Herrn Jesus Christus.
1: Zur Sühne für unsere Sünden und für die Sünden der ganzen Welt.
0: Durch sein schmerzhaftes Leiden
1: hab Erbarmen mit uns und mit der ganzen Welt.
0: Durch sein schmerzhaftes Leiden
1: hab Erbarmen mit uns und mit der ganzen Welt.
0: Durch sein schmerzhaftes Leiden
1: hab Erbarmen mit uns und mit der ganzen Welt.
0: Durch sein schmerzhaftes Leiden
1: hab Erbarmen mit uns und mit der ganzen Welt.
0: Durch sein schmerzhaftes Leiden
1: hab Erbarmen mit uns und mit der ganzen Welt.
0: Durch sein schmerzhaftes Leiden
1: hab Erbarmen mit uns und mit der ganzen Welt.
0: Durch sein schmerzhaftes Leiden
1: hab Erbarmen mit uns und mit der ganzen Welt.
0: Durch sein schmerzhaftes Leiden
1: hab Erbarmen mit uns und mit der ganzen Welt.
0: Durch sein schmerzhaftes Leiden
1: hab Erbarmen mit uns und mit der ganzen Welt.
0: Durch sein schmerzhaftes Leiden
1: hab Erbarmen mit uns und mit der ganzen Welt.

0: Ewiger Vater, ich opfere dir auf den Leib und das Blut, die Seele und die Gottheit deines über alles geliebten Sohnes, unseres Herrn Jesus Christus.
1: Zur Sühne für unsere Sünden und für die Sünden der ganzen Welt.
0: Durch sein schmerzhaftes Leiden.
1: Hab Erbarmen mit uns und mit der ganzen Welt.
0: Durch sein schmerzhaftes Leiden.
1: Hab Erbarmen mit uns und mit der ganzen Welt.
0: Durch sein schmerzhaftes Leiden.
1: Hab Erbarmen mit uns und mit der ganzen Welt.
0: Durch sein schmerzhaftes Leiden.
1: Hab Erbarmen mit uns und mit der ganzen Welt.
0: Durch sein schmerzhaftes Leiden.
1: Hab Erbarmen mit uns und mit der ganzen Welt.
0: Durch sein schmerzhaftes Leiden.
1: Hab Erbarmen mit uns und mit der ganzen Welt.
0: Durch sein schmerzhaftes Leiden.
1: Hab Erbarmen mit uns und mit der ganzen Welt.
0: Durch sein schmerzhaftes Leiden.
1: Hab Erbarmen mit uns und mit der ganzen Welt.
0: Durch sein schmerzhaftes Leiden.
1: Hab Erbarmen mit uns und mit der ganzen Welt.
0: Durch sein schmerzhaftes Leiden.
1: Hab Erbarmen mit uns und mit der ganzen Welt.

0: Ewiger Vater, ich opfere dir auf den Leib und das Blut, die Seele und die Gottheit deines über alles geliebten Sohnes, unseres Herrn Jesus Christus.
1: Zur Sühne für unsere Sünden und für die Sünden der ganzen Welt.
0: Durch sein schmerzhaftes Leiden
1: hab Erbarmen mit uns und mit der ganzen Welt.
0: Durch sein schmerzhaftes Leiden
1: hab Erbarmen mit uns und mit der ganzen Welt.
0: Durch sein schmerzhaftes Leiden
1: hab Erbarmen mit uns und mit der ganzen Welt.
0: Durch sein schmerzhaftes Leiden
1: hab Erbarmen mit uns und mit der ganzen Welt.
0: Durch sein schmerzhaftes Leiden
1: hab Erbarmen mit uns und mit der ganzen Welt.
0: Durch sein schmerzhaftes Leiden
1: hab Erbarmen mit uns und mit der ganzen Welt.
0: Durch sein schmerzhaftes Leiden
1: hab Erbarmen mit uns und mit der ganzen Welt.
0: Durch sein schmerzhaftes Leiden
1: hab Erbarmen mit uns und mit der ganzen Welt.
0: Durch sein schmerzhaftes Leiden
1: hab Erbarmen mit uns und mit der ganzen Welt.
0: Durch sein schmerzhaftes Leiden
1: hab Erbarmen mit uns und mit der ganzen Welt.

0: Heiliger Gott, heiliger starker Gott, heiliger unsterblicher Gott.
1: Hab Erbarmen mit uns und mit der ganzen Welt.
0: Heiliger Gott, heiliger starker Gott, heiliger unsterblicher Gott.
1: Hab Erbarmen mit uns und mit der ganzen Welt.
0: Heiliger Gott, heiliger starker Gott, heiliger unsterblicher Gott.
1: Hab Erbarmen mit uns und mit der ganzen Welt. O Blut und Wasser aus dem Herzen Jesu, als Quelle der Barmherzigkeit für uns entströmt,
0: ich vertraue auf dich.
1: Im Namen des Vaters und des Sohnes und des Heiligen Geistes.
0: Amen.

0: Im Namen des Vaters und des Sohnes und des Heiligen Geistes. Amen. Ich glaube an Gott, den Vater, den Allmächtigen, den Schöpfer des Himmels und der Erde und an Jesus Christus, seinen eingeborenen Sohn, unseren Herrn, empfangen durch den Heiligen Geist, geboren von der Jungfrau Maria, gelitten unter Pontius Pilatus, gekreuzigt, gestorben und begraben, hinabgestiegen in das Reich des Todes, am dritten Tage auferstanden von den Toten, aufgefahren in den Himmel. Er sitzt zur Rechten Gottes, des allmächtigen Vaters. Von dort wird er kommen, zu richten die Lebenden und die Toten.
1: Ich glaube an den Heiligen Geist, die heilige katholische Kirche, Gemeinschaft der Heiligen, Vergebung der Sünden, Auferstehung der Toten und das ewige Leben. Amen.
0: Vater unser im Himmel, geheiligt werde dein Name, dein Reich komme, dein Wille geschehe, wie im Himmel, so auf Erden.
1: Unser tägliches Brot gib uns heute und vergib uns unsere Schuld, wie auch wir vergeben unseren Schuldigern. Und führe uns nicht in Versuchung, sondern erlöse uns von dem Bösen. Amen.
0: Gegrüßet seist du, Maria, voll der Gnade, der Herr ist mit dir. Du bist gebenedeit unter den Frauen, und gebenedeit ist die Frucht deines Leibes, Jesus, der in uns den Glauben vermehre.
1: Heilige Maria, Mutter Gottes, bitte für uns Sünder, jetzt und in der Stunde unseres Todes. Amen.
0: Gegrüßet seist du, Maria, voll der Gnade, der Herr ist mit dir. Du bist gebenedeit unter den Frauen, und gebenedeit ist die Frucht deines Leibes, Jesus, der in uns die Hoffnung stärke.
1: Heilige Maria, Mutter Gottes, bitte für uns Sünder, jetzt und in der Stunde unseres Todes. Amen.
0: Gegrüßet seist du, Maria, voll der Gnade, der Herr ist mit dir. Du bist gebenedeit unter den Frauen, und gebenedeit ist die Frucht deines Leibes, Jesus, der in uns die Liebe entzünde.
1: Heilige Maria, Mutter Gottes, bitte für uns Sünder, jetzt und in der Stunde unseres Todes. Amen.
0: Ehre sei dem Vater und dem Sohn und dem Heiligen Geist.
1: Wie im Anfang, so auch jetzt und alle Zeit und in Ewigkeit. Amen.
0: O mein Jesus, verzeih uns unsere Sünden, bewahre uns vor dem Feuer der Hölle, führe alle Seelen in den Himmel, besonders jene, die deiner Barmherzigkeit am meisten bedürfen.

0: Erstes schmerzhaftes Geheimnis. Jesus, der für uns Blut geschwitzt hat. Vater unser im Himmel, geheiligt werde dein Name, dein Reich komme, dein Wille geschehe, wie im Himmel, so auf Erden.
1: Unser tägliches Brot gib uns heute und vergib uns unsere Schuld, wie auch wir vergeben unseren Schuldigern und führe uns

0: nicht in Versuchung, sondern erlöse uns von dem Bösen. Amen.
1: Gegrüßet seist du, Maria, voll der Gnade, der Herr ist mit dir. Du bist gebenedeit unter den Frauen, und gebenedeit ist die Frucht deines Leibes, Jesus, der für uns Blut geschwitzt hat.
2: Heilige Maria, Mutter Gottes, bitte für uns Sünder, jetzt und in der Stunde unseres Todes. Amen.
1: Gegrüßet seist du, Maria, voll der Gnade, der Herr ist mit dir. Du bist gebenedeit unter den Frauen, und gebenedeit ist die Frucht deines Leibes, Jesus, der für uns Blut geschwitzt hat.
2: Heilige Maria, Mutter Gottes, bitte für uns Sünder, jetzt und in der Stunde unseres Todes. Amen.
1: Gegrüßet seist du, Maria, voll der Gnade, der Herr ist mit dir. Du bist gebenedeit unter den Frauen, und gebenedeit ist die Frucht deines Leibes, Jesus, der für uns Blut geschwitzt hat.
2: Heilige Maria, Mutter Gottes, bitte für uns Sünder, jetzt und in der Stunde unseres Todes. Amen.
1: Gegrüßet seist du, Maria, voll der Gnade, der Herr ist mit dir. Du bist gebenedeit unter den Frauen, und gebenedeit ist die Frucht deines Leibes, Jesus, der für uns Blut geschwitzt hat.
2: Heilige Maria, Mutter Gottes, bitte für uns Sünder, jetzt und in der Stunde unseres Todes. Amen.
1: Gegrüßet seist du, Maria, voll der Gnade, der Herr ist mit dir. Du bist gebenedeit unter den Frauen, und gebenedeit ist die Frucht deines Leibes, Jesus, der für uns Blut geschwitzt hat.
2: Heilige Maria, Mutter Gottes, bitte für uns Sünder, jetzt und in der Stunde unseres Todes. Amen.
1: Gegrüßet seist du, Maria, voll der Gnade, der Herr ist mit dir. Du bist gebenedeit unter den Frauen, und gebenedeit ist die Frucht deines Leibes, Jesus, der für uns Blut geschwitzt hat.
2: Heilige Maria, Mutter Gottes, bitte für uns Sünder, jetzt und in der Stunde unseres Todes. Amen.
1: Gegrüßet seist du, Maria, voll der Gnade, der Herr ist mit dir. Du bist gebenedeit unter den Frauen, und gebenedeit ist die Frucht deines Leibes, Jesus, der für uns Blut geschwitzt hat.
2: Heilige Maria, Mutter Gottes, bitte für uns Sünder, jetzt und in der Stunde unseres Todes. Amen.
1: Gegrüßet seist du, Maria, voll der Gnade, der Herr ist mit dir. Du bist gebenedeit unter den Frauen, und gebenedeit ist die Frucht deines Leibes, Jesus, der für uns Blut geschwitzt hat.
2: Heilige Maria, Mutter Gottes, bitte für uns Sünder, jetzt und in der Stunde unseres Todes. Amen.
1: Gegrüßet seist du, Maria, voll der Gnade, der Herr ist mit dir. Du bist gebenedeit unter den Frauen, und gebenedeit ist die Frucht deines Leibes, Jesus, der für uns Blut geschwitzt hat.
2: Heilige Maria, Mutter Gottes, bitte für uns Sünder, jetzt und in der Stunde unseres Todes. Amen.
1: Gegrüßet seist du, Maria, voll der Gnade, der Herr ist mit dir. Du bist gebenedeit unter den Frauen, und gebenedeit ist die Frucht deines Leibes, Jesus, der für uns Blut geschwitzt hat.
2: Heilige Maria, Mutter Gottes, bitte für uns Sünder, jetzt und in der Stunde unseres Todes. Amen.
1: Ehre sei dem Vater und dem Sohn und dem Heiligen Geist.
2: Wie im Anfang, so auch jetzt und alle Zeit und in Ewigkeit. Amen.
1: O mein Jesus, verzeih uns unsere Sünden, bewahre uns vor dem Feuer der Hölle, führe alle Seelen in den Himmel, besonders jene, die deiner Barmherzigkeit am meisten bedürfen.

0: Zweites schmerzhaftes Geheimnis. Jesus, der für uns gegeißelt worden ist. Vater unser im Himmel, geheiligt werde dein Name, dein Reich komme, dein Wille geschehe, wie im Himmel so auf Erden.
1: Unser tägliches Brot gib uns heute und vergib uns unsere Schuld, wie auch wir vergeben unseren Schuldigern. Und führe uns nicht in Versuchung, sondern erlöse uns von dem Bösen. Amen.
0: Gegrüßet seist du, Maria, voller Gnade, der Herr ist mit dir. Du bist gebenedeit unter den Frauen, und gebenedeit ist die Frucht deines Leibes, Jesus, der für uns gegeißelt worden ist.
1: Heilige Maria, Mutter Gottes, bitte für uns Sünder, jetzt und in der Stunde unseres Todes. Amen.
0: Gegrüßet seist du, Maria, voller Gnade, der Herr ist mit dir. Du bist gebenedeit unter den Frauen, und gebenedeit ist die Frucht deines Leibes, Jesus, der für uns gegeißelt worden ist.
1: Heilige Maria, Mutter Gottes, bitte für uns Sünder, jetzt und in der Stunde unseres Todes. Amen.
0: Gegrüßet seist du, Maria, voller Gnade, der Herr ist mit dir. Du bist gebenedeit unter den Frauen, und gebenedeit ist die Frucht deines Leibes, Jesus, der für uns gegeißelt worden ist.
1: Heilige Maria, Mutter Gottes, bitte für uns Sünder, jetzt und in der Stunde unseres Todes. Amen.
0: Gegrüßet seist du, Maria, voller Gnade, der Herr ist mit dir. Du bist gebenedeit unter den Frauen, und gebenedeit ist die Frucht deines Leibes, Jesus, der für uns gegeißelt worden ist.
1: Heilige Maria, Mutter Gottes, bitte für uns Sünder, jetzt und in der Stunde unseres Todes. Amen.
0: Gegrüßet seist du, Maria, voller Gnade, der Herr ist mit dir. Du bist gebenedeit unter den Frauen, und gebenedeit ist die Frucht deines Leibes, Jesus, der für uns gegeißelt worden ist.
1: Heilige Maria, Mutter Gottes, bitte für uns Sünder, jetzt und in der Stunde unseres Todes. Amen.
0: Gegrüßet seist du, Maria, voller Gnade, der Herr ist mit dir. Du bist gebenedeit unter den Frauen, und gebenedeit ist die Frucht deines Leibes, Jesus, der für uns gegeißelt worden ist.
1: Heilige Maria, Mutter Gottes, bitte für uns Sünder, jetzt und in der Stunde unseres Todes. Amen.
0: Gegrüßet seist du, Maria, voller Gnade, der Herr ist mit dir. Du bist gebenedeit unter den Frauen, und gebenedeit ist die Frucht deines Leibes, Jesus, der für uns gegeißelt worden ist.
1: Heilige Maria, Mutter Gottes, bitte für uns Sünder, jetzt und in der Stunde unseres Todes. Amen.
0: Gegrüßet seist du, Maria, voller Gnade, der Herr ist mit dir. Du bist gebenedeit unter den Frauen, und gebenedeit ist die Frucht deines Leibes, Jesus, der für uns gegeißelt worden ist.
1: Heilige Maria, Mutter Gottes, bitte für uns Sünder, jetzt und in der Stunde unseres Todes. Amen.
0: Gegrüßet seist du, Maria, voller Gnade, der Herr ist mit dir. Du bist gebenedeit unter den Frauen, und gebenedeit ist die Frucht deines Leibes, Jesus, der für uns gegeißelt worden ist.
1: Heilige Maria, Mutter Gottes, bitte für uns Sünder, jetzt und in der Stunde unseres Todes. Amen.
0: Gegrüßet seist du, Maria, voller Gnade, der Herr ist mit dir. Du bist gebenedeit unter den Frauen, und gebenedeit ist die Frucht deines Leibes, Jesus, der für uns gegeißelt worden ist.
1: Heilige Maria, Mutter Gottes, bitte für uns Sünder, jetzt und in der Stunde unseres Todes. Amen.
0: Ehre sei dem Vater und dem Sohn und dem Heiligen Geist.
1: Wie im Anfang, so auch jetzt und alle Zeit und in Ewigkeit. Amen.
0: O mein Jesus, verzeih uns unsere Sünden, bewahre uns vor dem Feuer der Hölle, führe alle Seelen in den Himmel, besonders jene, die deiner Barmherzigkeit am meisten bedürfen.

0: Drittes schmerzhaftes Geheimnis. Jesus, der für uns mit Dornen gekrönt worden ist. Vater unser im Himmel, geheiligt werde dein Name, dein Reich komme, dein Wille geschehe, wie im Himmel, so auf Erden.
1: Unser tägliches Brot gib uns heute und vergib uns unsere Schuld, wie auch wir vergeben unseren Schuldigern, und führe uns nicht in Versuchung, sondern erlöse uns von dem Bösen. Amen.
0: Gegrüßet seist du, Maria, voll der Gnade, der Herr ist mit dir. Du bist gebenedeit unter den Frauen, und gebenedeit ist die Frucht deines Leibes, Jesus, der für uns mit Dornen gekrönt worden ist.
1: Heilige Maria, Mutter Gottes, bitte für uns Sünder, jetzt und in der Stunde unseres Todes. Amen.
0: Gegrüßet seist du, Maria, voll der Gnade, der Herr ist mit dir. Du bist gebenedeit unter den Frauen, und gebenedeit ist die Frucht deines Leibes, Jesus, der für uns mit Dornen gekrönt worden ist.
1: Heilige Maria, Mutter Gottes, bitte für uns Sünder, jetzt und in der Stunde unseres Todes. Amen.
0: Gegrüßet seist du, Maria, voll der Gnade, der Herr ist mit dir. Du bist gebenedeit unter den Frauen, und gebenedeit ist die Frucht deines Leibes, Jesus, der für uns mit Dornen gekrönt worden ist.
1: Heilige Maria, Mutter Gottes, bitte für uns Sünder, jetzt und in der Stunde unseres Todes. Amen.
0: Gegrüßet seist du, Maria, voll der Gnade, der Herr ist mit dir. Du bist gebenedeit unter den Frauen, und gebenedeit ist die Frucht deines Leibes, Jesus, der für uns mit Dornen gekrönt worden ist.
1: Heilige Maria, Mutter Gottes, bitte für uns Sünder, jetzt und in der Stunde unseres Todes. Amen.
0: Gegrüßet seist du, Maria, voll der Gnade, der Herr ist mit dir. Du bist gebenedeit unter den Frauen, und gebenedeit ist die Frucht deines Leibes, Jesus, der für uns mit Dornen gekrönt worden ist.
1: Heilige Maria, Mutter Gottes, bitte für uns Sünder, jetzt und in der Stunde unseres Todes. Amen.
0: Gegrüßet seist du, Maria, voll der Gnade, der Herr ist mit dir. Du bist gebenedeit unter den Frauen, und gebenedeit ist die Frucht deines Leibes, Jesus, der für uns mit Dornen gekrönt worden ist.
1: Heilige Maria, Mutter Gottes, bitte für uns Sünder, jetzt und in der Stunde unseres Todes. Amen.
0: Gegrüßet seist du, Maria, voll der Gnade, der Herr ist mit dir. Du bist gebenedeit unter den Frauen, und gebenedeit ist die Frucht deines Leibes, Jesus, der für uns mit Dornen gekrönt worden ist.
1: Heilige Maria, Mutter Gottes, bitte für uns Sünder, jetzt und in der Stunde unseres Todes. Amen.
0: Gegrüßet seist du, Maria, voll der Gnade, der Herr ist mit dir. Du bist gebenedeit unter den Frauen, und gebenedeit ist die Frucht deines Leibes, Jesus, der für uns mit Dornen gekrönt worden ist.
1: Heilige Maria, Mutter Gottes, bitte für uns Sünder, jetzt und in der Stunde unseres Todes. Amen.
0: Gegrüßet seist du, Maria, voll der Gnade, der Herr ist mit dir. Du bist gebenedeit unter den Frauen, und gebenedeit ist die Frucht deines Leibes, Jesus, der für uns mit Dornen gekrönt worden ist.
1: Heilige Maria, Mutter Gottes, bitte für uns Sünder, jetzt und in der Stunde unseres Todes. Amen.
0: Gegrüßet seist du, Maria, voll der Gnade, der Herr ist mit dir. Du bist gebenedeit unter den Frauen, und gebenedeit ist die Frucht deines Leibes, Jesus, der für uns mit Dornen gekrönt worden ist.
1: Heilige Maria, Mutter Gottes, bitte für uns Sünder, jetzt und in der Stunde unseres Todes. Amen.
0: Ehre sei dem Vater und dem Sohn und dem Heiligen Geist,
1: wie im Anfang, so auch jetzt und alle Zeit und in Ewigkeit. Amen.
0: O mein Jesus,
1: verzeih uns unsere Sünden, bewahre uns vor dem Feuer der Hölle, führe alle Seelen in den Himmel, besonders jene, die deiner Barmherzigkeit am meisten bedürfen.

0: Viertes schmerzhaftes Geheimnis. Jesus, der für uns das schwere Kreuz getragen hat. Vater unser im Himmel, geheiligt werde dein Name, dein Reich komme, dein Wille geschehe, wie im Himmel, so auf Erden.
1: Unser tägliches Brot gib uns heute und vergib uns unsere Schuld, wie auch wir vergeben unseren Schuldigern. Und führe uns nicht in Versuchung, sondern erlöse uns von dem Bösen. Amen.
0: Gegrüßet seist du, Maria, voller Gnade, der Herr ist mit dir. Du bist gebenedeit unter den Frauen, und gebenedeit ist die Frucht deines Leibes, Jesus, der für uns das schwere Kreuz getragen hat.
1: Heilige Maria, Mutter Gottes, bitte für uns Sünder, jetzt und in der Stunde unseres Todes. Amen.
0: Gegrüßet seist du, Maria, voller Gnade, der Herr ist mit dir. Du bist gebenedeit unter den Frauen, und gebenedeit ist die Frucht deines Leibes, Jesus, der für uns das schwere Kreuz getragen hat.
1: Heilige Maria, Mutter Gottes, bitte für uns Sünder, jetzt und in der Stunde unseres Todes. Amen.
0: Gegrüßet seist du, Maria, voller Gnade, der Herr ist mit dir. Du bist gebenedeit unter den Frauen, und gebenedeit ist die Frucht deines Leibes, Jesus, der für uns das schwere Kreuz getragen hat.
1: Heilige Maria, Mutter Gottes, bitte für uns Sünder, jetzt und in der Stunde unseres Todes. Amen.
0: Gegrüßet seist du, Maria, voller Gnade, der Herr ist mit dir. Du bist gebenedeit unter den Frauen, und gebenedeit ist die Frucht deines Leibes, Jesus, der für uns das schwere Kreuz getragen hat.
1: Heilige Maria, Mutter Gottes, bitte für uns Sünder, jetzt und in der Stunde unseres Todes. Amen.
0: Gegrüßet seist du, Maria, voller Gnade, der Herr ist mit dir. Du bist gebenedeit unter den Frauen, und gebenedeit ist die Frucht deines Leibes, Jesus, der für uns das schwere Kreuz getragen hat.
1: Heilige Maria, Mutter Gottes, bitte für uns Sünder, jetzt und in der Stunde unseres Todes. Amen.
0: Gegrüßet seist du, Maria, voller Gnade, der Herr ist mit dir. Du bist gebenedeit unter den Frauen, und gebenedeit ist die Frucht deines Leibes, Jesus, der für uns das schwere Kreuz getragen hat.
1: Heilige Maria, Mutter Gottes, bitte für uns Sünder, jetzt und in der Stunde unseres Todes. Amen.
0: Gegrüßet seist du, Maria, voller Gnade, der Herr ist mit dir. Du bist gebenedeit unter den Frauen, und gebenedeit ist die Frucht deines Leibes, Jesus, der für uns das schwere Kreuz getragen hat.
1: Heilige Maria, Mutter Gottes, bitte für uns Sünder, jetzt und in der Stunde unseres Todes. Amen.
0: Gegrüßet seist du, Maria, voller Gnade, der Herr ist mit dir. Du bist gebenedeit unter den Frauen, und gebenedeit ist die Frucht deines Leibes, Jesus, der für uns das schwere Kreuz getragen hat.
1: Heilige Maria, Mutter Gottes, bitte für uns Sünder, jetzt und in der Stunde unseres Todes. Amen.
0: Gegrüßet seist du, Maria, voller Gnade, der Herr ist mit dir. Du bist gebenedeit unter den Frauen, und gebenedeit ist die Frucht deines Leibes, Jesus, der für uns das schwere Kreuz getragen hat.
1: Heilige Maria, Mutter Gottes, bitte für uns Sünder, jetzt und in der Stunde unseres Todes. Amen.
0: Gegrüßet seist du, Maria, voller Gnade, der Herr ist mit dir. Du bist gebenedeit unter den Frauen, und gebenedeit ist die Frucht deines Leibes, Jesus, der für uns das schwere Kreuz getragen hat.
1: Heilige Maria, Mutter Gottes, bitte für uns Sünder, jetzt und in der Stunde unseres Todes. Amen.
0: Ehre sei dem Vater und dem Sohn und dem Heiligen Geist.
1: Wie im Anfang, so auch jetzt und alle Zeit und in Ewigkeit. Amen.
0: O mein Jesus,
1: verzeih uns unsere Sünden, bewahre uns vor dem Feuer der Hölle, führe alle Seelen in den Himmel, besonders jene, die deiner Barmherzigkeit am meisten bedürfen.

0: Fünftes schmerzhaftes Geheimnis. Jesus, der für uns gekreuzigt worden ist. Vater unser im Himmel, geheiligt werde dein Name, dein Reich komme, dein Wille geschehe, wie im Himmel, so auf Erden.
1: Unser tägliches Brot gib uns heute und vergib uns unsere Schuld, wie auch wir vergeben unseren Schuldigern. Und führe uns nicht in Versuchung, sondern erlöse uns von dem Bösen. Amen.
0: Gegrüßet seist du, Maria, voll der Gnade, der Herr ist mit dir. Du bist gebenedeit unter den Frauen, und gebenedeit ist die Frucht deines Leibes, Jesus, der für uns gekreuzigt worden ist.
1: Heilige Maria, Mutter Gottes, bitte für uns Sünder, jetzt und in der Stunde unseres Todes. Amen.
0: Gegrüßet seist du, Maria, voll der Gnade, der Herr ist mit dir. Du bist gebenedeit unter den Frauen, und gebenedeit ist die Frucht deines Leibes, Jesus, der für uns gekreuzigt worden ist.
1: Heilige Maria, Mutter Gottes, bitte für uns Sünder, jetzt und in der Stunde unseres Todes. Amen.
0: Gegrüßet seist du, Maria, voll der Gnade, der Herr ist mit dir. Du bist gebenedeit unter den Frauen, und gebenedeit ist die Frucht deines Leibes, Jesus, der für uns gekreuzigt worden ist.
1: Heilige Maria, Mutter Gottes, bitte für uns Sünder, jetzt und in der Stunde unseres Todes. Amen.
0: Gegrüßet seist du, Maria, voll der Gnade, der Herr ist mit dir. Du bist gebenedeit unter den Frauen, und gebenedeit ist die Frucht deines Leibes, Jesus, der für uns gekreuzigt worden ist.
1: Heilige Maria, Mutter Gottes, bitte für uns Sünder, jetzt und in der Stunde unseres Todes. Amen.
0: Gegrüßet seist du, Maria, voll der Gnade, der Herr ist mit dir. Du bist gebenedeit unter den Frauen, und gebenedeit ist die Frucht deines Leibes, Jesus, der für uns gekreuzigt worden ist.
1: Heilige Maria, Mutter Gottes, bitte für uns Sünder, jetzt und in der Stunde unseres Todes. Amen.
0: Gegrüßet seist du, Maria, voll der Gnade, der Herr ist mit dir. Du bist gebenedeit unter den Frauen, und gebenedeit ist die Frucht deines Leibes, Jesus, der für uns gekreuzigt worden ist.
1: Heilige Maria, Mutter Gottes, bitte für uns Sünder, jetzt und in der Stunde unseres Todes. Amen.
0: Gegrüßet seist du, Maria, voll der Gnade, der Herr ist mit dir. Du bist gebenedeit unter den Frauen, und gebenedeit ist die Frucht deines Leibes, Jesus, der für uns gekreuzigt worden ist.
1: Heilige Maria, Mutter Gottes, bitte für uns Sünder, jetzt und in der Stunde unseres Todes. Amen.
0: Gegrüßet seist du, Maria, voll der Gnade, der Herr ist mit dir. Du bist gebenedeit unter den Frauen, und gebenedeit ist die Frucht deines Leibes, Jesus, der für uns gekreuzigt worden ist.
1: Heilige Maria, Mutter Gottes, bitte für uns Sünder, jetzt und in der Stunde unseres Todes. Amen.
0: Gegrüßet seist du, Maria, voll der Gnade, der Herr ist mit dir. Du bist gebenedeit unter den Frauen, und gebenedeit ist die Frucht deines Leibes, Jesus, der für uns gekreuzigt worden ist.
1: Heilige Maria, Mutter Gottes, bitte für uns Sünder, jetzt und in der Stunde unseres Todes. Amen.
0: Gegrüßet seist du, Maria, voll der Gnade, der Herr ist mit dir. Du bist gebenedeit unter den Frauen, und gebenedeit ist die Frucht deines Leibes, Jesus, der für uns gekreuzigt worden ist.
1: Heilige Maria, Mutter Gottes, bitte für uns Sünder, jetzt und in der Stunde unseres Todes. Amen.
0: Ehre sei dem Vater und dem Sohn und dem Heiligen Geist.
1: Wie im Anfang, so auch jetzt und alle Zeit und in Ewigkeit. Amen.
0: Im Namen des Vaters und des Sohnes und des Heiligen Geistes. Amen.
2: Maria mit dem Kinderlieb,
3: uns allen deinen Segen gib.
2: Amen.

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0: Liebe Hörer von Radio Maria, einen gesegneten Sonntagabend wünscht Ihnen Anna Brandt aus dem Wiener Sendestudio. Pfingsten liegt über diesem Sonntag und ja, vielleicht haben Sie heute ein feierliches Hochamt mitgefeiert. Vielleicht waren Sie auf einem der vielen Pfingstfestivals, die jetzt im ganzen Land verteilt stattgefunden haben. Vielleicht haben Sie das Wochenende mit Ihrer Familie verbracht oder sind einfach mal woanders hingefahren in den Urlaub. Vielleicht war es auch eine stille Stunde in der Kirche oder der eine oder andere hat auch einfach gespürt, dieser Tag ist anders. Ja, Pfingsten erinnert uns daran, dass Gott uns Menschen seinen Heiligen Geist schenkt und Pfingsten erinnert uns auch an die Geburtsstunde der Kirche. Und der Heilige Geist, der ist nicht einfach nur eine Idee oder eine Kraft oder irgendetwas, was so da ist, sondern der Heilige Geist ist echt, er ist Person, ja, er ist Gott selber. Und dieses Wirken Gottes, das geschieht manchmal in großen, spektakulären Dingen, manchmal aber auch einfach mitten im Alltag. Und in unserer heutigen Sendung Lebensbilder, da hören wir drei Menschen, die genau davon erzählen. Es sind drei ganz unterschiedliche Lebensgeschichten und in all diesen drei Geschichten taucht dieser Heilige Geist auf, wie er das Leben auf so unterschiedliche Weise in jedem einzelnen unserer drei Gäste verwandelt hat. Und ich freue mich jetzt ganz besonders über die Zeugnisse vom Wirken des Heiligen Geistes auf die Elena, die Miriam und den Zlatko. Und damit sage ich euch allen herzlich willkommen an diesem Pfingstsonntagabend hier bei uns im Studio.
1: Also ich bin die Elena, ich bin 24 Jahre alt und ich studiere Psychologie in Wien. Und ich bin seit ein paar Jahren bei Lorette in Wien aktiv. Und ich finde es voll die Ehre, heute drüber reden zu dürfen, wie der Heilige Geist in meinem Leben so wirkt, wie ich ihn da so erlebe. Und ich habe irgendwie gemerkt, dass es gar nicht so leicht greifbar ist. Was, glaube ich, irgendwie sehr in der Natur der Sache liegt, weil irgendwie der Heilige Geist so dynamisch ist. Und jedes Mal, wenn man glaubt, man hat es verstanden, hat man es irgendwie sicher nicht verstanden. Genau. Also vielleicht mal von Anfang an. Ich bin in einer gläubigen Familie aufgewachsen und wir haben als Familie schon gemeinsam gebetet und ich habe als Kind ministriert und so. Aber es ist dann doch irgendwie schon eine Reise, irgendwie zu entdecken, was das dann wirklich für mich persönlich heißt. Also wie schaut mein Leben wirklich aus mit dieser Sache mit Gott und was ist, wenn er wirklich persönlich zu mir spricht. Also irgendwie, ja, habe ich da in den letzten Jahren schon viel entdecken dürfen. Und ich habe irgendwie so drüber nachgedacht, so als Jugendliche, was ich mir so über den Heiligen Geist gedacht habe. Und ich glaube, es war irgendwie ein großer Respekt, aber irgendwie habe ich den Heiligen Geist aus großer Distanz betrachtet. Also ja, irgendwie habe ich, glaube ich, nicht so ganz wirklich in Betracht gezogen, dass er in mir auch wirken kann. Ich kann mich erinnern, wir sind dann immer zu so einem Abend der Barmherzigkeit einmal im Monat gefahren und jedes Mal, wenn es so Lieder gab, wo halt der Heilige Geist besungen worden ist und irgendwie im Zentrum gestanden ist, dann habe ich mir gedacht, ich weiß gar nicht, wie ich das singen soll und ich bin ja noch gar nicht gefilmt und so und ja, irgendwie waren da, glaube ich, einfach viele Fragen da, genau. Und dann kam eine Firmung und in der Vorbereitung habe ich mir so gedacht, so wie wird das dann sein? Wird das so ein großes Spam sein? Also ein Wusch. Und jetzt weiß ich, was das ist, was man da überhaupt damit meint und keine Ahnung was. Und schon irgendwie auch eine Sehnsucht in meinem Herzen, irgendwie einfach das zu entdecken und irgendwie so dieses Wissen, da gibt es irgendwie mehr, aber irgendwie habe ich es noch nicht ganz für mich entdeckt quasi. Und dann war meine Führung und es war kein großer Bam. Und irgendwie ist es dann halt so weitergegangen, genau. Und ich bin dann immer wieder im Sommer zum Jugendfestival nach Medjugorje gefahren. Und es war immer richtig, richtig schön. Es hat mich voll bestärkt. Ich bin voll erfüllt immer nach Hause gekommen. Es war so ein so ein Orientieren, so ein, okay, ja, so kann ich mir das vorstellen, so will ich irgendwie mein Leben leben. Und ich war es einmal bei so einer Medjugorje-Fahrt, da war irgendwie der Heilige Geist besonders viel Thema. Also in Medjugorje war ich dann in einer Beichte und also bei dieser Fahrt war einfach der Heilige Geist sehr viel Thema. Und irgendwie war ich dann in der Beichte und habe dem Priester so erzählt, dass es mir irgendwie gar nicht, also dass ich nicht viel damit anfangen kann mit dem Heiligen Geist. Und dass ich eigentlich nicht glaube, dass der Heilige Geist so in meinem Leben wirkt. Also, dass ich einfach nicht glaube, dass das in meinem Leben ein großes Thema ist, genau. Und dann hat mich der Priester angeschaut und er wirkt doch schon längst in deinem Leben. Und dann hat er so den Vergleich gebracht von einer Steckdose. Und er hat gesagt, eine Steckdose steht immer unter Strom. Meistens sieht man es nicht, aber manchmal trifft es einen Widerschlag. Und irgendwie in dem Moment habe ich diese Worte nehmen können und habe ein bisschen was verstanden und bin irgendwie weinend aus dieser Beichte gelaufen, und dann in mein Zimmer. Und irgendwie, was dann passiert ist, war einfach ein voll ehrlicher Moment mit Gott. Und irgendwie war es im Moment kein großes Bäm und kein großes Wunsch, so wie ich mir das vorgestellt habe, aber es war irgendwie so ein zartes Anklopfen. Es ist irgendwie ganz schwer zu beschreiben. Und das Interessante, finde ich, ist, dass ich mir in dem Moment nicht gedacht habe, also der Moment, wo ich dann Jahre später zurückschauen werde und mir denke, ah, das war der entscheidende Moment, sondern das war halt irgendwie, es hat sich so aneinandergereiht. Und ich glaube, dass es einfach ganz viele so Momente sind. Irgendwann hat man dann wieder einen größeren Brocken verstanden, aber alles davor hat auch passieren müssen, dass es dann eben so kommt. Genau. Und meistens sind es eben die leisen Momente bei mir, oder vielleicht auch generell, ich kann nur von mir sprechen, aber die leisen Momente, die sich dann im Endeffekt als diese Bell-Momente herauskristallisieren. Genau. Und ja, also dieses, wie sich das über die Jahre entwickelt und vor allem in der Schulzeit, ist dann, habe ich es eher so erlebt, dass es immer so diese Hochphasen gab, punktuell, eben mit so Matchfahrten oder vielleicht irgendeinen Gebetsabend oder so, wo ich das, also mir war es quasi immer bewusst, dass Gott irgendwie mein Leben verändert, aber es war da irgendwie nicht so eine Regelmäßigkeit da. Und für mich war voll der Game Changer, dann Gemeinschaft wirklich kennenzulernen. Und das war bei mir im ersten Studienjahr. Und dann bin ich dann zum Gebetskreis von Lorette gekommen. Der ist wöchentlich, immer mittwochs. Und einfach allein die Tatsache, dass da wöchentlich so ein Fixpunkt war und immer noch ist, wo das wirklich zu einer Regelmäßigkeit werden kann und nicht nur dieses punktuelle, genau. Und es war dann halt eben so, dass ich irgendwie plötzlich die Freiheit hatte, auch wachsen zu können und nicht ständig damit beschäftigt war, irgendwie zu verteidigen oder quasi so den Slalomlauf von meinen Glauben und wie kriege ich das mit dem Rest von meinem Leben unter einem Hut zu bewältigen, sondern ja, irgendwie ist es irgendwie so ein Raum von Freiheit geworden, wo ich irgendwie viel lernen habe dürfen und wachsen habe dürfen. Und irgendwie, was, glaube ich, in Gemeinschaft auch passiert, ist dieses, das, was ich mit Gott erlebt habe und so, das habe ich halt schön in meine Schublade gesteckt. Und so ist Gott für mich, das ist mein Bild von Gott. Und in Gemeinschaft kann halt dieser Horizont irgendwie erweitert werden. Und es ist so ein, ah, so wirkt Gott auch. Und so ist er auch. Und ah, das passiert auch. Und es ist irgendwie so viel größer und so viel mehr, als man sich irgendwie vorstellen kann. Und wo man irgendwie auch alleine draufkommen wird. Also das ist irgendwie, glaube ich, eine große Stärke von Gemeinschaft. Genau. Und davor war aber auch noch Corona echt ein wichtiger, soll ich sagen, Meilenstein oder einer von diesen Momenten, der passieren hat müssen, weil das einfach so eine ein Fokussieren war auf nur quasi die Beziehung wirklich mit Gott und mir. Und so, was bleibt dann übrig, wenn quasi diesen Kontexte, die man kennt, wegfällt? Also, ich weiß nicht, man kann vielleicht nicht in die Kirche gehen oder man kann jetzt vielleicht nicht zu den Events hingehen, die man irgendwie gewohnt ist oder halt zum Beispiel der Gebetskreis einmal im Monat. Und irgendwie ist es passiert, dass ich mir irgendwie viel ehrlicher die Frage gestellt habe, wie das wirklich jetzt ist mit Gott und mir und dass ich mich irgendwie echt drauf einlassen habe können. Und ich mir gedacht habe, okay, was passiert, wenn ich dem jetzt einfach mal mehr Raum gebe und mehr Zeit gebe und so. Und ich habe wirklich Jesus kennengelernt, alleine in meinem Zimmer. Und ich glaube, das war voll wichtig, eben zu sehen, dass es diese Events nicht braucht. Also sie können so Einladungen sein und irgendwie Dinge zeigen, aber er ist genauso in meinem Zimmer und dort kann ich Jesus begegnen, genau, und da kann der Heilige Geist wirken. Also irgendwie eine sehr prägende Zeit, die dann halt irgendwie auch dazu geführt hat, dass ich eben auch in Gemeinschaft gehen kann und so, also wie halt so die Dinge ineinander spielen. Genau. Und dann habe ich auch eine Jüngerschaftsschulung gemacht. Das war bei mir so, das waren so 8 Wochenenden und da gibt es dann halt immer unterschiedliche Themen, die da durchgemacht werden. Und es war einfach viel Input auch und so. Und ich glaube, was mir da aufgezeigt worden ist, ist, dass eins meiner Themen einfach ist, dass ich oft das Gefühl hatte, dass ich halt quasi aus eigener Kraft mit dem Kopf durch die Wand geht, muss das, was passiert. Und oft habe ich es irgendwie so erlebt bei so Gebetsabenden oder so, dass ich mir gedacht habe, ah, alle anderen sind so im Gebet vertieft und bei mir passiert nichts und bei mir passiert nichts und bei mir geht es alles langsam und irgendwie so dieses der Fokus sehr auf den Prozess von anderen, aber gar nicht so sehr, was eigentlich bei mir passiert. Und dann gab es irgendwie eine Gebetszeit. Und es haben 2 Leute für mich gebetet und irgendwie war halt so dieses Gebetsanliegen quasi so, irgendwie wünsche ich mir so sehr, dass was passiert, aber es passiert nichts, genau. Und dann kam eben der Eindruck, dass Gott mit mir shoppen geht und dass er sich dabei ganz viel Zeit lässt und alle Geduld der Welt quasi hat und in jedes einzelne Geschäft mit mir reingeht und jedes Kleidungsstück mit mir durchprobiert und so. Und dass einfach so diese Aktivität an sich so eine Freude bereitet, dass es gar nicht so wichtig ist, welches Kleidungsstück ich dann eigentlich kaufe. Also das war eigentlich so ein bisschen die Message. Und irgendwie hat das richtig verändert, wie ich quasi so mich auf Gott einlassen kann. Und in einer viel größeren Freiheit. Und dass ich mich quasi an sein Tempo anpasse und dass ich auch Ja sage zu dem Tempo, wie er die Dinge tun will. Und was es ausgelöst hat, war eine größere Freiheit in mir. Und hat einfach Stress weggenommen. Also es ist irgendwie ein bisschen paradox, in dem das irgendwie ein bisschen sein Aufgeben war, wie ich mir gewünscht hätte, dass manche Dinge laufen oder dass manche Prozesse und Wachstum passiert, habe ich eigentlich große Freiheit erlebt und irgendwie ja, es ist einfach wunderschön zu merken, dass man einfach so sein eigenes Ding machen darf und dass Gott in einem wirkt und dass das nicht irgendwie nach einem vorgefertigten Schema passieren muss. Genau. Und es war auch ein Thema in dieser Jüngerschaftsschulung, dass Gottes Stimme hören. Und ein Punkt davon war eben so Eindrücke zu empfangen von Gott. Also, dass man halt irgendwie vielleicht Bilder bekommt oder Worte bekommt, die sich irgendwie von seinen eigenen Gedanken unterscheiden. Und dass man dann irgendwie genau lernt, das auszusprechen, damit ins Gebet zu gehen und so weiter. Und zu dem Zeitpunkt habe ich zwar schon ein bisschen was dazugelernt, mit dem Punkt von, ja, es braucht halt seine Zeit und jeder Prozess schaut anders aus und so. Genau. Aber es war wieder so ein Ding, wo ich mir gedacht habe, ja, bei mir ist das halt einfach nicht so. Und genau. Und dann war ich bei einem Pfingstfest, also Lorette veranstaltet immer so eine Konferenz zu Pfingsten. Und da war ich eben und dann war ich irgendwie im Gebet und ich habe irgendwie gemerkt, dass da so ein Thema aufkommt. Und haben irgendwie gedacht so, ja, ich glaube, das wäre nicht schlecht, wenn Leute da für mich beten. Aber irgendwie war halt so mein Punkt dabei, dass ich es mir irgendwie nicht zugetraut habe, selber drüber zu beten, glaube ich. Und dann bin ich eben zu diesem Gebetsteam hin und ich habe mir extra ein Gebetsteam ausgesucht, wo ich mir gedacht habe, ah, das sind gute Beter und so. Und dann bin ich dorthin und sie haben halt für mich gebetet. Also, komm, Heiliger Geist. Und dann war einfach ganz lang Stille. Und dann fragt mich die Person, ja, was spricht denn Gott gerade zu dir? Und ich habe mir so gedacht, ja, deswegen komme ich ja zu dir, dass du mir das sagst. Aber genau, es war irgendwie so eine Ermutigung, einfach mal wirklich hinzuhören. Und dann habe ich halt hingehört und dann war das sowas. Es war irgendwie nicht krass konkret, aber es war was. Und ich glaube, wenn ich jetzt irgendwie alleine im Gebet gewesen wäre, dann wäre ich dem nicht nachgegangen und hätte irgendwie nicht den Mut gehabt, dem irgendwie auch Raum zu geben und den Gedanken zuzulassen, dass das gerade von Gott kommen könnte. Und dann war das irgendwie so eine Ermutigung, das auch auszusprechen. Und er hat, also die Person hat mich gefragt, so, ja, und was sagt er denn? Und in dem Moment wird es einfach voll schön, das irgendwie so zugesprochen zu bekommen, dass ich das auch kann quasi. Und das war quasi viel mehr wert als irgendwie so irgendwas, was sie mir hätten sagen können, glaube ich, in dem Moment. Und ich finde das so spannend, dass das quasi so die Art und Weise ist, wie der Heilige Geist wirkt. Also ich stelle mir das halt irgendwie so vor, als wäre halt der Heilige Geist der Gärtner in unseren inneren Garten. Und er weiß halt ganz genau, welche Pflanzen da in unsere Herzen sollen und welche nicht und was raus muss und welche Lügen jetzt gerade weg müssen. Und ich denke mir so, dieser Eindruck von diesem Shopping-Trip mit Gott war so ein, ah, okay, da müssen jetzt einige Pflanzen raus, da müssen ein paar Lügen weg. Und das hat irgendwie so den Boden bereitet für andere Samen, die gesät werden können. Und hat ja irgendwie auch zu diesem Moment geführt, dass dann quasi so diese Pflanze wachsen darf von, ja, ich will zu dir sprechen, Elena. Ich will wirklich mit dir gehen, mit dir persönlich und so. Und das darf dann auch Frucht bringen. Und ich erlebe das jetzt ganz oft, dass Gott mich verwendet, um zu anderen Leuten zu sprechen. Wenn ich zum Beispiel in so einem Gebetsthemen bin. Und es ist wunderschön, wirklich zu sehen, wie individuell Gott spricht, wie er den Leuten wirklich einzeln begegnet. Und ich bin immer wieder am Staunen, dass ich quasi irgendwie auch Teil davon sein darf. Und quasi, dass da manche Pflanzen Frucht bringen dürfen. Und es gibt ganz viele Pflanzen, die noch raus müssen. Aber genau, es ist immer wieder schön, Blüten zu entdecken und genau, die Früchte kosten zu dürfen. Und irgendwie das, was ich woran ich mich immer wieder erinnern muss, ist so, dass es ist irgendwie einfach keine Formel mit dem Heiligen Geist. Er ist, sobald du ihn in eine Schublade steckst, ist es schon wieder quasi weg vom Weg. Und die Frage, die sich halt mir immer wieder stellt, ist so quasi, ist das Ja, was ich ihm gerade gebe, wirklich ein ehrliches Ja? Und manchmal dauert es länger, manchmal kürzer, bis ich mir drauf kam, ah ja, eigentlich ist gerade mein Herz nicht so ehrlich dabei. Und das merke ich halt auch. Also das ist irgendwie so, spiegelt halt direkt wieder, ob ich gerade irgendwie das Gefühl habe, dass mein innerer Garten komplett verwildert und im Chaos ist. Oder ob ich da gerade irgendwo die Kühle genießen darf und vielleicht meine Füße in irgendeinem Fluss baumeln lasse. Und ja, ich glaube, die Frage für mich ist immer wieder einfach so, dass wenn ich wirklich still werde, was ist dann da? Was zeigt sich denn? Wer bin ich dann vor Gott? Also es sind wirklich ja einfach ganz viele kleine leise Momente, wo ich dann hin und wieder Sachen checken darf. Und ich bin sehr gespannt, was noch kommt. Ich bin mir sicher, dass es, was ich bis jetzt so gesehen und gelernt habe, einfach nur so kleine Fusselchen sind von einem großen, wahnsinnig schönen Bild. Und ja, ich freue mich, mehr Ausschnitte davon zu sehen. Und irgendwie ein Bild, was mich in letzter Zeit beschäftigt, ist so dieses, man sagt ja, der stete Tropfen hüllt den Stein oder holt den Stein, genau. Und wie ist das, wenn das dieser Tropfen das Blut Christi ist? Und quasi, was passiert, wenn ich mich durch den Heiligen Geist wirklich formen lasse? Wie schaut es wirklich aus, wenn mein Leben durchtränkt ist vom Heiligen Geist? Ja, wie verändert das, wie ich mein Leben lebe? Und das, die Frage stelle ich mir ganz oft. Und da dürfen noch viele Antworten kommen. Genau. Aber es ist echt, ja, wunderschön, ein bisschen drauf zurückzuschauen. Und ja, ich bin gespannt, was noch kommt.

ich gerne. Ich bin gerne kreativ. Ich liebe es, mit Leuten gemeinsam Lobpreis zu machen. Ich male gerne. Ich reise gerne. Ich habe einen wunderbaren Verlobten. Wir werden nächsten Sommer heiraten. Genau, das ist mal kurz über mich. Aber heute soll es ja nicht viel über mich selber gehen, sondern groß um den Heiligen Geist. Und ich freue mich, dass ihr alle eingeschaltet habt, dass ja, ich zu euch sprechen darf heute. Und ich möchte auch direkt mit dem Thema beginnen. Und zwar, ja, habe ich überlegt, was ist denn die erste Situation in meinem Leben gewesen, wo mir der Heilige Geist begegnet ist. Und dann bin ich gestoßen auf eine Erinnerung, die ist schon länger her, da war ich ungefähr 10. Und meine Eltern haben mich zu einem Lobpreisabend mitgenommen. Und ja, ganz oft bin ich da auch, also wir haben das öfter gemacht, da waren wir beim Gebetskreis in Salzburg. Und ganz oft bin ich da auch irgendwie ein bisschen, ja, unbeholfen herumgestanden, habe die Leute beobachtet, habe der Musik zugehört. Aber an diesem Abend war irgendwas anders. Und zwar hat mich einfach während dem Lobpreis, ohne dass es dafür jetzt einen großen Auslöser gegeben hätte, aber einfach auf einmal die Liebe Gottes voll berührt. Und ich bin da gestanden und ich habe diesen wunderschönen Lobpreis gehört und mein Herz war so von Freude erfüllt und irgendwie, ja, von dieser Liebe Gottes, die ich das erste Mal so richtig persönlich spüren durfte. Und ein Gedanke, der da voll groß war in meinem Kopf, war, so muss der Himmel sein. So, mit so viel Liebe und Freude. Und der Heilige Geist hat da so eine Freude in mein Herz ausgegossen und auch eine Sehnsucht nach dem Himmel. Und das klingt jetzt vielleicht ein bisschen lustig, aber ich als Kind dachte mir da so, wenn ich jetzt sterben würde, dann wäre das eigentlich gar nicht so schlimm, weil dann wäre ich im Himmel und dann würde es einfach genauso weitergehen mit dem Lobpreis und mit dieser Gottesbegegnung. Und hier bin ich 10 Jahre später. Natürlich bin ich froh, dass mein Leben an dem Punkt nicht zu Ende war. Aber ich glaube, es drückt einfach sehr, auf eine sehr unschuldige kindliche Weise aus, dass wie diese Sehnsucht nach dem Himmel in mir erweckt wurde und ja, wie welche Schönheit dann dieser Moment war für mich. Und dann ist ja mein Leben irgendwie so ein bisschen weitergegangen. Also das ist einfach meine erste Begegnung. Und ein bisschen später, ich hätte gesagt vielleicht ein Jahr später, wo ich ja begonnen habe, den Glauben irgendwie auch für mich selber kennenzulernen. Nicht nur, weil meine Eltern jetzt in die Kirche gehen und in den Gebetskreis gehen, sondern auch, weil es mich selber interessiert hat und weil ich selber in der Bibel lesen wollte. Und da gibt es eine kleine Geschichte, die ich euch auch erzählen möchte. Und zwar war ich da nicht im Gebetskreis, sondern einfach zu Hause bei uns daheim in meinem Zimmer. Ich war alleine und irgendwas an diesem Abend, ich weiß nicht mehr warum, irgendwas ist da nicht so gut gelaufen und mir ging es nicht so gut und ich habe ein bisschen geweint und danach ging es mir wieder besser und ich hatte so diesen Frieden im Herzen. Und anfangs dachte ich so, ja, das ist ja ganz normal. So nachdem man weint, geht es einem meistens besser. Gerade bei uns Frauen ist es ja oft so, dass es einfach gut ist, alles mal rauszulassen, dann geht es wieder besser. Aber an dem Abend war es ein bisschen anders. Und zwar ist da so ein Friede in mein Herz gekommen, der einfach tiefer war wie normalerweise. Und danach hatte ich ein bisschen sowas wie eine Emmaus-Erfahrung. Jetzt rückblickend kann ich das irgendwie so beurteilen. Und zwar ist es so, wie wenn die Jünger, die mit Jesus nach Emmaus gegangen sind, die haben ja viel über Jesus gewusst und Jesus hat ihnen erklärt, dass der Christus für sie hat sterben müssen, dass er für sie hat auferstehen müssen, aber sie haben es noch nicht so ganz gecheckt. Und bei mir war das auch so, ich habe schon 1000 Mal gehört, Jesus ist für mich gestorben, er ist für mich auferstanden, aber es hat nicht so richtig Klick gemacht in meinem Herzen. Und an diesem Abend war es für mich so, wie eben dann später der Moment in der Emmaus-Geschichte, wo sie zu Tisch sitzen, Jesus bricht das Brot und auf einmal ist es, wie wenn ihnen die Schuppen von den Augen fallen und dann sagen sie, brannte nicht unser Herz? Und dieses brennende Herz habe ich erfahren dürfen an diesem Abend und zwar, nachdem ich eben zuerst diesen Frieden wahrgenommen habe, ist mir auf einmal klar geworden, was das Evangelium bedeutet. Ich habe das Evangelium gelesen von der Passion und von der Auferstehung und

ich diese Geschichte natürlich schon gekannt habe, habe ich auf einmal richtig verstanden, was das bedeutet. Was es bedeutet, dass Jesus mich so sehr liebt, dass er ans Kreuz gegangen ist, dass er für mich auferstanden ist, dass er mich erlöst hat. Dieser Kern des christlichen Glaubens, den habe ich da das erste Mal in der Tiefe meines Herzens wirklich begreifen dürfen, dass ich so unendlich geliebt bin. Und das war, diese Erkenntnis hat mich mit so einer tiefen Freude erfüllt. Und ja, der Heilige Geist hat mir wirklich die Augen geöffnet für das ganz einfache, kurze Evangelium. Und diese Freude, ich konnte die nicht für mich behalten. Also das war, wie wenn das so aus mir rausgesprudelt wäre. Und das war abends ja zu Hause und ich musste das irgendjemandem erzählen. Und dann habe ich einem guten Freund von mir damals geschrieben, war so, ey, ich glaube, ich habe jetzt verstanden, was es heißt, dass Jesus für mich gestorben ist. Und kannst du das glauben? Und lauter so Sachen, weil diese Freude so groß in mir war, dass ich es nicht für mich selber behalten konnte. Und ja, jetzt so zusammenfassend, ist es irgendwie so, zuerst habe ich den Heiligen Geist erfahren als jemand, der Himmel und Erde verbindet. Also im Gebetskreis, als ich diese Erfahrung gemacht habe, wo ich mir gedacht habe, dass so der Himmel sein wird, so wie wenn der Heilige Geist ja mir gezeigt hat, eine Vorausschau auf den Himmel und auch so diese Verbindung zwischen Himmel und Erde, dass das nicht zwei getrennte Sachen sind, sondern man auch auf der Erde den Himmel erfahren kann und der Vermittler, von dem der Heilige Geist ist. Und nachdem er das gemacht hat, hat er mir ja auch über mir diese Sehnsucht und diese Freude auf das Kommende geschenkt hat, auf den Himmel. Und danach hat er sich mir ein weiteres Mal offenbart, eben in meinem Zimmer. Und ich habe ihn erfahren als jemanden, der mir die Augen öffnet für das, was Jesus getan hat. Also er hat mir in einer gewissen Weise Gottes Liebe erklärt und mir ein Verständnis dafür geschenkt, was Jesus getan hat für mich. Und dann gibt's noch einen dritten Aspekt, der aber nicht so wirklich auf ein einzelnes Ereignis zurückzuführen ist, sondern eher eine Reise war, die dann losgetreten wurde. Und zwar, nachdem ich begriffen habe, wie groß die Liebe Jesu ist und wie persönlich die zu mir ist, hat der Heilige Geist mir im Verlauf der Zeit immer weiter auch gespiegelt, wer ich selber bin und mir eine Erkenntnis nicht nur über Gott, sondern auch über mich selber und meine eigenen Fehler und Stärken gezeigt. Und ich denke, ja, ohne den Heiligen Geist ist es schwierig zu erkennen, wie meine Sünde ist, was meine Sünde ist, was Gottes Herz verletzt hat. Und ich hatte sicher, also danach dann mit dem Heiligen Geist zusammen, die gründlichsten und aufrichtigsten Beichten, immer dann, als ich gesagt habe, komm, Heiliger Geist, und zeige mir, was eigentlich das Vaterherz verletzt hat. Und das Schöne ist, dass der Heilige Geist nicht nur die Tiefen eines selber offenbart, also nicht nur so das Dunkle und die Sünde ans Licht bringt, sondern dass er auch das, was gut ist in uns und das, was schon auf dem richtigen Weg ist, dass er das bestärkt und dass er das ermutigt. Und ich bin mir ganz sicher, dass ich mich selber nicht so gut kenne, wie der Heilige Geist mich kennt. Und wenn der Heilige Geist mir meine Sünden aufzeigt, dann ist es, um Reinigung zu bewirken und um das, was tot ist, wieder lebendig zu machen und um eine Läuterung oder eine Form der Heiligung in mir zu bewirken. Und das geht nie mit Verdammung einher oder mit Schuld, sondern wenn der Heilige Geist mir meine Sünden offenbart hat, dann war es immer mit dem Ziel der Verwandlung und mit dem Ziel der Heiligung. Und das Schöne ist eben, wie gesagt, dass es nicht dabei bleibt, sondern der Heilige Geist auch deine Stärken und deine Talente, die du vielleicht, wo du dir nicht so sicher bist, wo du Unsicherheiten hast, dass er die bestärkt und festigt und dass er da Wurzeln schlagen kann mit dem, wer du wirklich bist. Also er kann dir viel über deine Identität sagen, mehr als du selber wahrscheinlich weißt. Und da habe ich den Heiligen Geist mehrere Male erlebt, sei es im Rahmen von eben einer Beichtvorbereitung oder einfach im persönlichen Gebet, wenn ich ihn gefragt habe, was ist meine Berufung oder wie siehst du mich, wie findest du oder wo siehst du meine Talente? Und da ist der Heilige Geist einfach ein ganz treuer Freund und auch so etwas wie ein Spiegel, der aufrichtig zeigen kann, wo du gerade stehst im Leben. Und auch auf deinem Weg mit Gott. Und
Ich finde, man kann es ein bisschen so verbildlichen. Der Glaube ist oft etwas Verhülltes. Also wir verstehen nicht alles. Wir können Gott nicht direkt anschauen. Und auch in der Tradition der katholischen Kirche ist es oft so, dass vieles irgendwie in Symbolen versteckt ist und in den Sakramenten, ja, irgendwie durch die Sakramente probieren wir, das zum Ausdruck zu bringen, was Gott eigentlich in der Tiefe tut. Und alles ist so ein bisschen verhüllt. Und dann, wenn der Heilige Geist ins Spiel kommt, dann wird vieles auf einmal klar. Also mit dem Heiligen Geist ist immer eine gewisse Klarheit in mein Leben gekommen. Und die Verwirrung musste weichen und alles wurde an seinen rechten Platz gerückt. Also da, wo meine Prioritäten falsch geordnet waren, da hat der Heilige Geist eine Ordnung hineingebracht. Und das tut er bis zum heutigen Tag. Er ist einfach ein treuer Begleiter, der ja, sowas wie ein Kompass, der dich immer wieder zurückleitet auf den Weg, der voll und ganz auf Jesus hinsteuert. Und im Alltag jetzt erlebe ich das einfach ganz oft, wenn mit dem ganz kurzen Gebet, das Gebet hat drei Worte, das heißt, komm, Heiliger Geist, man kann auch sagen, komm, Schöpfergeist. Und wenn man das Gebet betet, ist immer, ja, merkt man immer, wie sich im Raum etwas ändert und wie sich auch im eigenen Herzen etwas ändert, weil man sich öffnet dafür und weil man bereit wird, darauf zu hören, was Gott sagt. Und dieses Gebet, komm, Heiliger Geist, ich liebe es, weil es ist so kurz und so praktisch. Man kann es in jeder Situation kurz einfach sagen, egal ob man irgendwie in einer Prüfung ist und man weiß die Antwort nicht und dann sagt man, komm, Heiliger Geist. Oder wenn man in der Beichtvorbereitung ist, wenn man eine schwierige Entscheidung zu treffen hat, ist es einfach immer leichter, wenn man den Heiligen Geist fragt. Und mit dem einhergeht auch, je öfter man den Heiligen Geist fragt und das tut, was er sagt, desto klarer hört man ihn auch. Also da ist ein bisschen auch die Challenge darin, dass der Heilige Geist sich dort besonders gerne ausgießt und niederlässt, wo ihm gehorcht wird. Das heißt, man kann seine Sensibilität für den Heiligen Geist erhöhen oder man kann sensibler werden auf sein Wort, wenn man ihm gehorsam ist. Und man kann aber auch abstumpfen in dem. Also man kann auch sein Gewissen abstumpfen und dann weniger darauf hören, was der Heilige Geist zu sagen hat. Und ich muss ehrlich sagen, das ist eine Übung, die ja, mir jetzt noch immer schwerfällt, dass ich wirklich darauf vertraue, dass was der Heilige Geist mir gesagt hat, dass das wirklich gut ist und dass ich das tun sollte. Aber es ist ein wunderschöner Weg, wo man das lernen kann. Und wie gesagt, es war Gott immer, immer Gnade und immer Barmherzigkeit. Aber im Endeffekt lohnt es sich immer, auf das zu hören, was der Heilige Geist einem sagt. Und ein kurzes Beispiel, was ich da habe aus meinem Leben. Ich war jetzt, ich glaube, vor einem Jahr oder sowas war das, hatte ich eine sehr schöne Begegnung mit einem Mädchen. Wir waren bei einem Gebetskreis zusammen, also wir hatten gerade Lobpreis. Und ich kenne sie nicht so gut. Und ich hatte irgendwie dieses Drängen vom Heiligen Geist, so, gib ihr eine Bibelstelle von mir. Und oft ist es ja so, dass der Heilige Geist wirklich nur ganz, ganz fein und sanft spricht, aber doch mit einer gewissen Dringlichkeit. Und da war ich so, okay, ich schlage meine Bibel auf. Und da war eine Bibelstelle, ich denke, aus Jesaja, wo steht, dass sowas wie, ich habe dich im Leib deiner Mutter bereits gewoben und ich habe dich im Leib deiner Mutter berufen, um ein Licht zu sein für alle Völker und auserwählt, sozusagen bevor du geboren bist. Das war so die Aussage der Bibelstelle. Und ich bin zu diesem Mädchen hingegangen, habe sie gefragt, ob ich für sie beten kann und habe ihr im Rahmen dessen die Bibelstelle vorgelesen und habe ihr gesagt, ich habe das Gefühl, das ist für dich. Aber natürlich, so wenn es dich nicht anspricht, dann vergiss es, aber vielleicht hilft es dir gerade. Und sie hat mich angeschaut und sie hatte Tränen in den Augen und sie war so, boah, woher weißt du das? Heute Morgen habe ich das Bild meiner Eltern angeschaut, die mittlerweile geschieden sind. Und ich habe mich gefragt, ob ich ein Fehler war und ob ich wirklich gewollt war. Und ja, was meine Rolle in dieser gescheiterten Beziehung ist, sozusagen. Und sie war so berührt davon und so bestärkt. Und das war für mich auch so ein Moment, wo ich gemerkt habe, der Heilige Geist, der möchte uns verwenden, um das Gute zu tun und um unsere Mitmenschen zu segnen. Und wenn man
sich darauf einlässt und wenn man darauf vertraut, dass der Heilige Geist immer da ist und verlässlich ist in diesen Dingen, dann kann er einen zu wunderschönen Dingen gebrauchen. Und was beim Heiligen Geist natürlich nicht vergessen werden darf, ist das wunderschöne Fest Pfingsten, wo er so der Hauptcharakter ist, was mich sehr geprägt hat, weil ich eigentlich, seitdem ich, glaube ich, 8 war oder so, jedes Jahr bei dem Pfingst-Event von den Lorettos war. Und es für mich ein bisschen wie so ein Anker im Jahr war. Und zu Pfingsten, da wird nichts anderes eingeplant, weil da ist ganz klar, ist man schon in der Kirche das ganze Wochenende und feiert den Heiligen Geist, bittet um ihn und hat viel Gemeinschaft mit anderen Menschen. Und gerade in den Phasen in meinem Leben, so in den Teenie-Jahren, wo meine Beziehung mit Jesus nicht so stabil war, war das echt einmal im Jahr irgendwie so der Zeitpunkt, wo Gott zu mir sprechen durfte und wo er mich neu ausrichten durfte auf ihn. Und der Heilige Geist formt einen über einen sehr langen Zeitraum hinweg. Es ist nicht so, ich bin dem Heiligen Geist einmal begegnet und auf einmal bin ich viel geduldiger geworden und auf einmal bin ich, ich weiß nicht, irgendwie habe ich viel mehr gebetet und das hat sich verändert in meinem Leben, sondern es war eher so, ich bin dem Heiligen Geist oft und regelmäßig begegnet, zum Beispiel jedes Jahr zu Pfingsten, wirklich ungelogen jedes einzelne Jahr zu Pfingsten. Und natürlich sonst in Gebetskreisen oder in meinem Alltag. Und durch diesen regelmäßigen Kontakt schleift er dein Herz und hat er auch mich verändert. Und wenn ich jetzt zurückschaue, dann sehe ich die Früchte, die ein Leben mit dem Heiligen Geist so bringen kann. Eben wie zum Beispiel, dass man lernt, wer man selber ist, dass man lernt, wer Gott ist. Und ich kann echt nur ans Herz legen, sowohl mal ein Pfingstfest aufzusuchen. Also früher war das ja, gab es ein einziges Pfingstfest im Salzburger Dom. Mittlerweile gibt es das an ganz vielen verschiedenen Orten. Das heißt, wenn du das noch nicht kennst, dann google einfach Pfingsten und schau, wo das näheste Event zu dir ist. Und ich kann es nur ans Herz legen, den Heiligen Geist jeden Tag in sein Leben einzuladen und da echt probieren, darauf zu hören, auf diese feine Stimme, die aber doch irgendwie dringlich ist. Weil es kann dein Leben verändern und es kann auch das Leben deiner Mitmenschen verändern. Wie eben das von der einen Freundin von mir, von der ich erzählt habe, die dieses Wort in dem Moment einfach so gebraucht hat und wo sie so Bestätigung erfahren hat, dass sie geliebt ist und dass sie gewollt ist. Und ja, mit dem möchte ich dann auch schon schließen. Ich würde kurz noch für euch alle beten. Namens Vaters, Namens Sohnes, Namens Heiligen Geistes. Amen. Ja, Vater im Himmel, ich danke dir für diesen Tag. Ich danke dir für das Fest des Heiligen Geistes, Herr. Danke für Pfingsten und danke für deine Liebe zu uns. Und Herr, ich bete, dass jeder, der diese Sendung gerade hört und sich sehnt nach einer Begegnung mit dir, Herr, dass du kommst mit deinem Heiligen Geist, mit deinem Feuer, mit deinem Frieden, mit deiner Freude, Herr. Ich bete, dass du wirklich jedes Herz erfüllst. Und Herr, ich danke dir, dass du immer treu bist und immer bei uns bist. In deinem Namen, Jesus. Amen.

Guten Tag alle. Name ist Zlatko Penza. Ich bin von Beruf Physiker, 69 Jahre alt. Vorerst möchte ich ein bisschen über meinen Werdegang erzählen. Ich bin in Kroatien geboren und aufgewachsen in einer sehr netten, mittelgroßen Stadt an der Adriaküste. Mein Elternhaus war sehr intellektuell. Meine Eltern waren beide Ärzte. Ich habe noch einen Bruder und ich würde sagen, die Erziehung war sehr streng. Im folgenden Sinne, meine Eltern haben sehr viel Leistung von uns gefordert und die haben großen Wert auf Pflichterfüllung gelegt. Das war zwar ein christliches, katholisches Haus. Wir gingen in die Kirche, wir haben alle Sakramente empfangen und so weiter. Aber mein Eindruck ist, dass das Christentum für meine Eltern eher ein Rezept für ein moralisch einwandfreies Leben war. Also, dass man fair zu anderen Menschen sein muss, dass man, wenn man Notleidende sieht, helfen muss und so weiter. Aber das war alles. Also über andere Aspekte des Christentums, wie zum Beispiel, was passiert nach dem Tod, die Frage von Jenseits, die Fragen der Auferstehung, davon war gar nicht die Rede. Und ich erlaube mir zu behaupten, dass meine Eltern sich auch keine Gedanken darüber gemacht haben. Okay, und dann möchte ich etwas weiter über meine sogenannte professionelle Karriere erzählen. Warum? Das ist ein Werdegang, der mich eigentlich am Ende sehr stark zum Glauben gebracht hat. Und deshalb erzähle ich, wie sich das alles gestaltet hat. Also ich war als Schüler ein, würde ich sagen, oder würde man heute sagen, ein sehr begabter Schüler. Ich war brillant als Schüler, hatte viele, viele Interessen. Eigentlich hat mich alles interessiert in der Schule. Ich habe über Geschichte diskutiert, über Philosophie, über Literatur, über Naturwissenschaften. Insbesondere war ich gut in Physik und Mathematik. In Schülerwettbewerben in Kroatien war ich mehrere Male Champion in Physik und auch in Mathematik. Das hat mich dann natürlich zum Physikstudium gebracht. Dieser Strom hat sich weiter fortgesetzt. Also als Physikstudent habe ich das Studium als bester meines Jahrgangs absolviert und das hat mich dann alles weitergeführt zu einem tollen Angebot in Berlin an einem Elite-Institut, meine Promotion durchzuführen. Das war eins der berühmten Max-Planck-Institute, das Institut, was bisher allein 8 Nobelpreisträger erbracht hat. Auch diese Promotion war sehr erfolgreich. Also ich bin natürlich nicht auf dem Level von diesen 8er fantastischen Leute, aber ja, ich habe mich da sehr gut behauptet. Ich hatte am Ende die Auszeichnung für meine Promotion bekommen, was also wirklich sehr selten
den deutschen Doktoranden zu Ehre gelingt. Und das hat mich dann am Ende alles zu einer sehr interessanten Stelle als Industriephysiker geführt. Ich habe als Physiker für die Automobilindustrie gearbeitet. Ich hatte Gelegenheit, sehr kreativ zu werden, hatte viele Patente, war sehr anerkannt als Experte, auch weltweit gefragt als eingeladener Redner bei internationalen Konferenzen und so weiter und so weiter. So weit, so gut. Dann weiter, damit Sie nicht denken, dass ich so ein Freak war, der nur in seinem Tunnel von Physik und Mathematik gelebt hat. Ich war immer ziemlich vielseitig. Also schon als junger Mann habe ich aktiv in den Bands gespielt. Ich bin nämlich auch musikalisch und auch ziemlich gute, erfolgreiche Bands waren das. Dazu war ich Sportler, auch sehr engagierter Sportler in einem Schwimmverein, auch etwas überdurchschnittlich. Ich hatte auf lokaler Ebene Wettbewerben, auch Medaillen errungen und so weiter. Und für das, also auch gesellschaftlich, war ich sehr aktiv. Ich hatte viele Bekannte, viele Freunde. Man sagt mir nach, dass ich auch ab und zu charmant war. Und aus all diesen Gründen war ich auch bei den Mädchen beliebt. Also ich hatte wirklich alles, alles, alles und mehr als alles, wovon ein junger Mann in meiner Lage überhaupt träumen kann. Aber gleichzeitig hatte ich eine tiefe Trauer in mir gespürt. Die ganze Zeit, schon als junger Mann und dann weiter. Eine gewisse Schwere in meiner Seele, also zum Beispiel, als ich morgens aufwachte, hatte ich so eine Last empfunden. Keine besondere Lust, raus ins Leben zu gehen. Ich hatte zwar mit sehr Willensstärke versucht, das zu verbergen, also sehr, sehr aktiv überall zu sein, aber die Last war da. Und ich habe irgendwie geahnt, dass es eine höhere Ebene sein muss, die mir diese Last wegnehmen kann. Ich wusste nicht, was das ist. Ich wusste gleichzeitig, dass es überhaupt keinen rationalen Grund gibt, dass ich diese Probleme habe. Ich hatte nämlich, wie gesagt, alles, alles, was von ein junger Mensch in meiner Lage träumen kann. Aber die Last war da. Okay. Und dann am Anfang meines Studiums in Zagreb hatte ich geahnt, dass die Lösung im Christentum ist. Und ich habe dann gesucht und mehrere Vorträge über Christentum für Studenten mir angehört. Aber ehrlich gesagt, ich war recht enttäuscht. Also das waren sehr schlaue Vorträge über Theologie mit schlauen Formulierungen. Aber das hat mich total kalt gelassen. Also eine Sehnsucht, die in mir war, wurde überhaupt nicht dadurch berührt. Bis ist dann über Bekannte auf eine katholische Studentengemeinde gestoßen bin, die extrem interessant war. Das waren nämlich mehrere junge Studenten, so wie ich, die behauptet haben, lebendigen Gott erlebt zu haben. Wow, das habe ich noch nie erlebt. Davon nie gehört. Die Gemeinde wurde von einem sehr interessanten Priester geführt. Das war ein bekannter Theologieprofessor, Professor Ivancic, der mich von Anfang an fasziniert hat.
Also nicht nur, dass er ein sehr eloquenter Redner war, sehr witziger Mann, zugleich sehr vielseitig, sondern insbesondere hat mich etwas in ihm begeistert, was ich gespürt hatte. Eine unglaubliche Lebenslust, eine unglaubliche Lebenskraft, die aus ihm herausquoll. Und spontan hatte ich erlebt, wow, gib mir ein bisschen davon. Ich möchte ein Stück von dieser Kraft einsaugen. Okay. Und so verliefen einige Monate in dieser Gemeinde. Ich hatte einfach mir die Vorträge angehört, bei heiligen Messen dabei gewesen und so weiter. Und bis wir an einem grünen Donnerstag nach der heiligen Messe eine lange nächtliche Anbetung hatten. Das war ganz normal. Wir haben gebetet, ein bisschen gesungen, Bibeltexte vorgelesen bekommen und so weiter. Und dann auf einmal hatte ich einen gewaltigen Strom erlebt, der mich total durchschüttert, von den Füßen bis auf den Kopf. Ich habe ganz gezittert. Und als ob jemand, eine fremde Kraft, meine Arme hochgehoben hat in Richtung Himmel. Das war wirklich nicht mein Wille. Und was noch interessanter war, wichtiger war für mich, ich habe gespürt, dass diese Kraft genau in den Bereich reinkommt, ein Bereich des meinen Herzens, das zuständig ist für diese Schwere, die ich spürte, dass diese Kraft in der Lage wäre, diese Schwere, die ich mitgetragen hatte, aufzuheben. Gründlich aufzuheben. Okay. Was interessant ist, ich wusste überhaupt nichts davon, dass sowas passieren könnte. Das war also nicht meine Einbildung. Ich hatte absolut keine Ahnung, was passieren könnte. Und danach haben mir die Freunde in dieser Gemeinde erzählt, ja, das war die Taufe im Heiligen Geist. Mein Freund, jetzt wirst du sehen, was passiert. Es folgen viele Gaben des Heiligen Geistes, die du bekommen kannst. Man hat mir über Zungenreden erzählt, über Gabe der Prophezeiung, Gabe der Heilung und so weiter. Jetzt war ich total begeistert. Wow, jetzt bekomme ich alles Mögliche. Jetzt kommt die ganze Liste von Geschenken, die ich haben werde. Nein, leider nicht. Also nichts davon kam zustande. Was ist jetzt? Aber, da ich aktiver Musiker war, wurde ich mehrere Male gebeten, während der Heiligen Messe ein Lied solo zu singen. Dann war ich auf einmal überrascht. Die Menschen kamen zu mir der Reihe nach und sagten, Zlatko, es hat mich so erschüttert, als du gesungen hast. Also nicht nur, dass es musikalisch schön war, sondern ich hatte in diesem Moment eine besondere Nähe zu Gott erlebt. Wow, ich hatte aber, war verwundert, weil früher als Musiker hatte ich nie solche Reaktionen bekommen. Was auch interessant ist, also vielleicht ein richtiges Beispiel. Viel später habe ich einen damals jungen Mann getroffen, der mir später erzählt hat, Zlatko, ich bin als ganz normaler orthonormaler Katholik zufällig in die Heilige Messe gekommen, als du gesungen hast. Das war ein Osterlied. Und er hat mir erzählt, das hat mich so erschüttert. Ich hatte so eine
Nähe zu Gott erlebt dadurch. Das war de facto instantan meine gründliche Bekehrung. Später ist dieser Mann Priester geworden. Und er ist ein sehr anerkannter, engagierter Priester in Kroatien. Also, ich habe dadurch erkannt, der Heilige Geist gibt die Gaben, wem er will und was er will und wann er will und wie er will. Das können wir nicht selber wählen. Und das ist gut so. Das Zweite, was ich erkannt hatte, ich hatte bei all diesen Ergebnissen nichts besonders gespürt, als ich gesungen habe, gespielt habe. Andere haben das was Besonderes gespürt. Also das bedeutet, wir sind wirklich häufig als eine Art Mittel des Heiligen Geistes und alle Gaben sind eigentlich für andere bestimmt. Okay, es gab auch viele schöne Sachen in dieser Gemeinde weiter. Unter anderem habe ich da eine wunderbare junge Frau kennengelernt, die seit langem, langem meine liebe Ehefrau ist. Wir haben drei ganz, ganz tolle Kinder, zwei Mädchen und einen Sohn. Das sind jetzt alle Erwachsene, junge Erwachsene. Ich empfinde diese Kinder wie ein Riesengeschenk Gottes. Die sind aus meiner Sicht sehr geistreich, sehr originell, sehr aktiv, sehr vielseitig. Also ich fühle mich sehr klein, wirklich, wenn ich mich mit ihnen vergleiche. Okay, also alles wunderschön. Nur jetzt möchte ich jetzt nicht diese Geschichte weiter wie ein Happy-Clappy-Roman fortsetzen. Also jetzt, wie schon angedroht, über Schattenseiten der weiteren Geschehnisse. Also, ich hatte, ich glaubte jetzt diese direkte Begegnung, direkte Nähe mit Gott zu haben. Und jetzt hat leider meine Überheblichkeit, meine Arroganz da kräftig mitgespielt. Nämlich, ich war überzeugt, dass ich sehr viel über verschiedene Gebiete des Lebens verstehe, viel über Philosophie, sehr viel über Naturwissenschaften, Mathematik. Jetzt habe ich auch direkte Begegnung mit Gott. Also wozu brauche ich jetzt noch weitere Belehrung? Ja, ich kann alles rundum, allround selber schaffen. Die Leute in dieser Gemeinde und allgemein in der Kirche waren nett und ich hatte nichts gegen sie gehabt, aber ja, wozu? Ich kann alle Eingebungen, die ich habe, selber durch Gott und leider hat mich das langsam, wie ich kann sagen, tangential etwas von der Kirche entfernt. Insbesondere als meine Frau und ich nach Deutschland kamen, war ich ziemlich enttäuscht über lokale Kirchengemeinde oder Gemeinden. Das waren, wie gesagt, ganz nette, liebe Menschen, aber die haben sich hauptsächlich nur darum gekümmert, wer wann den Kuchen backt, oder wer das Zelt aufstellt für ein Kirchenfest und so weiter. Und das Spirituelle war überhaupt nicht dabei. So habe ich mich weiter entfernt und angefangen zu kritisieren. Ich hatte
Geschehnisse, hauptsächlich in der deutschen Kirche, ziemlich angeprangert. Und das ging so weit, dass ich dermaßen enttäuscht und da in Führungszeichen von der Kirche war, katholischen Kirche natürlich, dass ich aus der Kirche ausgetreten bin. Oh. Und so ging es ein paar Jahre lang weiter, bis ich gemerkt hatte, auf einmal, hey, ich bin so kritisch, so kritisierend geworden. Ich prangere alles an, aber dann habe ich mich an den Kopf gefasst. Mensch, Zlatko, bist du besser als diese Leute drin? Ich habe eigentlich ehrlich zu mir gesagt, nein, ich bin nicht besser. Ich bin in vielen Punkten sogar schlechter als diese Leute. Es ist nicht fair, es ist überheblich, wenn ich mich so verhalte als etwas Besseres. Und bin ich gar nicht. Und dann habe ich wirklich den Mut gefasst und bin wieder in die Kirche eingetreten. Aber was ich noch parallel sagen wollte über diese Periode der Kirchenentfernung. Es ist interessant, dass gleichzeitig die Beziehung zu meinen Kindern, die früher sehr gut war, sich immer weiter abgekühlt hat. Also wir wurden uns fremd. Die Kinder suchten auch ihre Wege irgendwie links und rechts und durch Labyrinthe des Lebens. Auch dass die Beziehung zu meiner Frau war nicht gut. Wir haben häufiger gestritten. Die Atmosphäre in der Familie war alles andere als schön. Und nachdem ich wieder in die Kirche eingetreten ist und verstanden habe, dass ich bescheidener sein muss, dass ich mich belehren lassen muss. Als ich angefangen hatte, wieder regelmäßig die Kommunion zu empfangen, zur Beichte zu gehen, an kirchlichen Ritualen teilzunehmen, hat sich allmählich alles, also ohne weiteres Zutun, verbessert. Die Verhältnisse oder die Beziehungen zu meinen Kindern sind viel, viel besser geworden. Und was interessant ist, die Kinder, die so stark suchend waren, die haben alle möglichen Wege von links bis Weltverbesserung, bis soziale Arbeit, bis Politik und weiß ich nicht, versucht hatten. Die haben ihren Weg, jeder spontan ihren Weg zum tiefen Katholizismus gefunden. Ohne mein Zutun. Also ich habe nichts gepredigt, ich habe nicht gedrängt, dass da was in die Richtung geschehen muss. Auch die Beziehung zu meiner Frau hat sich deutlich verbessert. Wir lieben uns wirklich und wir beten jetzt regelmäßig, hauptsächlich Rosenkranz, aber manchmal auch Novene oder spontan, je nachdem. Aber diese Regelmäßigkeit ist sehr wichtig für uns. Ich wollte, wenn ich das jetzt also retrospektiv betrachte, ich bin praktisch durch diese quasi freie Phase meiner eigenen Einbildung fast mit New Age kokettiert habe ich. Das bedeutet, man wird sehr leicht in einen Sumpf von allen möglichen Eingebungen geführt. Und jetzt läuft alles, wir haben den Eindruck, dass was ganz, ganz Großes, ganz Schönes jetzt auf uns wartet in dieser ganzen Entwicklung. Was ich noch vielleicht zu dieser Wiedereinbettung in die Kirche erwähnenswert ist. Schon damals
als ich diese erste Erfahrung mit dem Heiligen Geist hatte, hatte ich auch eine Gabe der Komposition bekommen. Obwohl ich ein Hobbymusiker war, habe ich nie was Gescheites komponiert. Und auf einmal sind sehr viele schöne Kirchenlieder entstanden, hauptsächlich die junge Gemeinde. Und ganz spontan, ohne Anstrengung. Und viele von diesen Liedern werden noch heute ganz quasi gesungen. Also viele wissen gar nicht, dass es meine Lieder sind. Ich habe damals keinen Wert auf Autorenrechte gelegt, weil ich das so spontan empfunden hatte. Jetzt bin ich praktisch nur ein Mittel, alles fließt nur durch mich. Ich bin dafür nicht zuständig. Das ist das eine. Und was ich noch erwähnen müsste, die Gemeinde, wo ich das, diese ersten Erlebnisse hatte, es wäre viel schöner, wenn ich die Lehre dieser Gemeinde weiter befolgt hätte. Nämlich die Gemeinde und insbesondere der Leiter Professor Ivancic hat großen Wert darauf gelegt, dass das alles in das Kirchengeschehen, in den kirchlichen Körper eingebettet wird, in die kirchlichen Rituale, in die kirchliche Theologie. Und mein Egoismus, meine Überheblichkeit hat mich leider davon entfernt. Also jetzt einfach als kleine Quintessenz aus meiner Erfahrung, diese starke Erfahrung des Heiligen Geistes ist was Tolles, aber das ist nur ein Türöffner, um richtig tief in das Geschehen der Kirche, in den kirchlichen Körper, in das kirchliche Wesen eingebettet zu werden. Und dann die richtige Entwicklung fängt erst dann an. Okay, danke. Ich glaube, das war das Wichtigste, was ich in dieser Hinsicht mit euch teilen möchte.

0: Herzlich willkommen, liebe Zuhörer von Radio Maria, zur Sendung Auf Fels gebaut. Wir setzen heute fort mit dem apostolischen Schreiben Salvifici Doloris, das Papst Johannes Paul II. Am liturgischen Gedenktag unserer lieben Frau in Lourdes am 11. Februar 1984 im sechsten Jahr seines Pontifikates über den christlichen Sinn des menschlichen Leidens herausgegeben hat. Es liest für uns Martin Ploderer. Sie finden das apostolische Schreiben Salvifici Doloris auch zum Nach- oder Mitlesen auf der Homepage des Heiligen Stuhls unter vatikan.va in der Rubrik Johannes Paul II. Apostolische Schreiben.
1: Apostolisches Schreiben Salvifici Doloris. Seine Heiligkeit Papst Johannes Paul II. An die Bischöfe, Priester, Ordensleute und Gläubigen der katholischen Kirche über den christlichen Sinn des menschlichen Leidens. Punkt 11. Hiob hingegen bestreitet die Richtigkeit dieses Prinzips, welches das Leiden mit der Strafe für die Sünde gleichsetzt. Er tut es aufgrund seiner eigenen Erfahrung. Denn er ist sich bewusst, eine solche Bestrafung nicht verdient zu haben. Er erläutert vielmehr das Gute, das er in seinem Leben getan hat. Schließlich tadelt Gott selbst die Freunde Hiobs für ihre Anklagen und erkennt an, dass Hiob nicht schuldig ist. Sein Leiden ist das eines Unschuldigen. Es muss als ein Geheimnis angenommen werden, das der Mensch mit seinem Verstande letztlich nicht zu durchdringen vermag. Das Buch Hiob greift die Grundlagen der transzendenten moralischen Ordnung, die auf Gerechtigkeit gegründet ist, nicht an, wie sie in der gesamten Offenbarung des Alten und des Neuen Bundes dargelegt werden. Zugleich aber beweist dieses Buch mit aller Bestimmtheit, dass man die Grundsätze dieser Ordnung nicht in ausschließlicher und oberflächlicher Weise anwenden kann. Wenn es auch wahr ist, dass Leiden einen Sinn als Strafe hat, wann immer es an Schuld gebunden ist, so ist es doch nicht wahr, dass jedes Leiden Folge von Schuld sei und den Charakter von Strafe habe. Die Gestalt des gerechten Hiob ist dafür ein besonderer Beweis im Alten Testament. Hier stellt die Offenbarung, das Wort Gottes selbst, mit allem Freimut das Problem vom Leiden des unschuldigen Menschen. Vom Leiden ohne Schuld. Hiob ist nicht bestraft worden. Es gab keinen Grund, ihm eine Strafe aufzuerlegen, wenn er auch einer überaus harten Prüfung unterworfen wurde. Aus der Einleitung des Buches geht hervor, dass Gott diese Prüfung wegen der Herausforderung durch Satan zugelassen hat. Dieser hatte nämlich die Gerechtigkeit des Hiob vor dem Herrn bestritten. Geschieht es ohne Grund, dass Hiob Gott fürchtet? Das Tun seiner Hände hast du gesegnet, sein Besitz hat sich weit ausgebreitet im Land. Aber streck nur einmal deine Hand gegen ihn aus und rühr an all das, was sein ist. Wahrhaftig, er wird dir ins Angesicht fluchen. Und wenn der Herr zustimmt, dass Hiob durch Leiden geprüft wird, so tut er das, um dessen Gerechtigkeit zu beweisen. Das Leiden hat hier den Charakter einer Prüfung. Das Buch Hiob ist nicht das letzte Wort der Offenbarung zu diesem Thema. Es ist in gewisser Weise die Andeutung der Passion Christi. Aber schon für sich allein genommen ist es ein hinreichender Beweis dafür, dass die Antwort auf die Frage nach dem Sinn des Leidens nicht ohne Einschränkungen mit der allein auf Gerechtigkeit gegründeten moralischen Ordnung verbunden werden darf. Wenn eine solche Antwort auch ihre grundlegende und transzendente Begründung und Gültigkeit hat, so erweist sie sich doch zugleich nicht nur als unbefriedigend in ähnlichen Fällen wie dem Leiden des gerechten Hiob, sondern scheint sogar den Begriff der Gerechtigkeit, den wir in der Offenbarung finden, einzuebnen und zu entleeren. Punkt 12. Das Buch Hiob fragt in zugespitzter Weise nach dem Warum des Leidens. Es zeigt, dass es auch den Unschuldigen trifft, gibt aber noch keine Antwort auf das Problem. Im Alten Testament finden wir eine Tendenz, die darauf abzielt, die Auffassung zu überwinden, nach der das Leiden einzig als Strafe für die Sünde einen Sinn hat. Dies geschieht, indem zugleich der erzieherische Wert von Strafe und Leiden betont wird. So ist in den von Gott dem auserwählten Volk zugefügten Leiden eine Einladung der göttlichen Barmherzigkeit enthalten, die zurechtweist, um zur Bekehrung zu führen. Die Strafen sollen unser Volk nicht vernichten, sondern erziehen. So rückt die personale Dimension von Strafe in den Vordergrund. In dieser Dimension hat Strafe nicht nur deshalb einen Sinn, weil sie dazu dient, das objektive Übel eines Vergehens mit einem anderen Übel zu vergelten, sondern vor allem, weil sie die Möglichkeit schafft, das Gute in der leidenden Person selbst wiederherzustellen. Dies ist ein äußerst wichtiger Aspekt des Leidens. Er ist in der gesamten Offenbarung des Alten und besonders des Neuen Bundes tief verwurzelt. Das Leiden soll der Bekehrung dienen, das heißt der Wiederherstellung des Guten im Menschen, der in diesem Ruf zur Buße die göttliche Barmherzigkeit erkennen kann. Die Buße hat zum Ziel, das Böse zu überwinden, das unter verschiedenen Formen im Menschen steckt, und das Gute in ihm selbst, wie auch in den Beziehungen zu den Mitmenschen und vor allem zu Gott, zu festigen. Punkt 13. Um aber die richtige Antwort auf das Warum des Leidens finden zu können, müssen wir auf die Offenbarung der göttlichen Liebe schauen, die tiefste Quelle für den Sinn von allem, was ist. Die Liebe ist auch die reichste Quelle für den Sinn des Leidens, das immer ein Geheimnis bleiben wird. Wir sind uns bewusst, wie unzureichend und unangemessen unsere Erklärungen sind. Christus lässt uns jedoch in das Geheimnis eindringen und das Warum des Leidens entdecken, in dem Maße, wie wir fähig sind, die Tiefe der göttlichen Liebe zu erfassen. Um den tiefen Sinn des Leidens zu finden, muss man dem geoffenbarten Wort Gottes folgen und sich zugleich dem menschlichen Subjekt mit seinen vielfältigen Möglichkeiten weit öffnen. Man muss vor allem das Licht der Offenbarung aufnehmen, nicht nur soweit es die transzendente Ordnung der Gerechtigkeit zum Ausdruck bringt, sondern insofern es diese Ordnung mit Liebe erleuchtet, der letzten Quelle für alles, was existiert. Die Liebe ist auch die reichste Quelle für die Antwort auf die Frage nach dem Sinn des Leidens. Diese Antwort ist von Gott dem Menschen im Kreuze Jesu Christi gegeben worden. Vierter Teil. Jesus Christus. Leiden von der Liebe überwunden. Punkt 14. Gott hat die Welt so sehr geliebt, dass er seinen einzigen Sohn hingab, damit jeder, der an ihn glaubt, nicht zugrunde geht, sondern das ewige Leben hat. Diese Worte von Christus im Gespräch mit Nikodemus gesprochen, führen uns in die Mitte des erlösenden Wirkens Gottes. Sie bringen auch das Wesen der christlichen Heilslehre zum Ausdruck, das heißt der Theologie von der Erlösung. Erlösung bedeutet Befreiung vom Bösen und steht deshalb in enger Beziehung zum Problem des Leidens. Nach den Worten an Nikodemus gibt Gott seinen Sohn der Welt hin, um den Menschen von dem Bösen zu befreien, das in sich die endgültige und absolute Perspektive des Leidens trägt. Zugleich zeigt schon das Wort hingeben, er gab seinen Sohn hin, dass der eingeborene Sohn diese Befreiung durch sein eigenes Leiden vollbringen muss. Darin tut sich die Liebe kund, die unendliche Liebe des eingeborenen Sohnes ebenso wie des Vaters, der diesen seinen Sohn dafür hingibt. Das ist die Liebe zum Menschen, die Liebe zur Welt. Das ist erlösende Liebe. Wir befinden uns hier, das gilt es, sich bei unserer gemeinsamen Betrachtung über dieses Problem klar vor Augen zu halten, in einer völlig neuen Dimension unseres Themas. Es ist eine andere Dimension als jene, die die Suche nach der Bedeutung des Leidens in den Grenzen der Gerechtigkeit bestimmte und sie darin gleichsam einschloss. Es ist die Dimension der Erlösung, auf die im Alten Testament die Worte des gerechten Hiob, zumindest nach dem Text der Vulgata, bereits hinzudeuten scheinen. Doch ich weiß, mein Erlöser lebt, und am letzten Tag werde ich Gott schauen. Während unsere Betrachtung bisher vor allem und fast ausschließlich das Leiden in seiner vielfältigen irdischen Gestalt, wie die Leiden des gerechten Hiobs, ins Auge gefasst hat, so beziehen sich die soeben aus dem Gespräch Jesu mit Nikodemus angeführten Worte auf das Leiden in seinem grundlegenden und endgültigen Sinn. Gott gibt seinen eingeborenen Sohn hin, damit der Mensch nicht stirbt. Und die Bedeutung dieses nicht stirbt wird genau bestimmt durch die nachfolgenden Worte, sondern das ewige Leben hat. Der Mensch stirbt, wenn er das ewige Leben verliert. Das Gegenteil des Heils ist also nicht das bloß zeitliche Leiden, ein Leiden welcher Art auch immer, sondern das endgültige Leiden, der Verlust des ewigen Lebens, die Zurückweisung durch Gott, die Verdammnis. Der eingeborene Sohn ist der Menschheit geschenkt worden, um den Menschen vor allem vor diesem endgültigen Übel und vor dem endgültigen Leiden zu bewahren. Er muss daher in seiner Heilssendung das Übel an den transzendentalen Wurzeln fassen, von denen her es sich in der Geschichte des Menschen entfaltet. Diese transzendentalen Wurzeln des Übels werden greifbar in Sünde und Tod. Sie liegen ja dem Verlust des ewigen Lebens zugrunde. Die Sendung des eingeborenen Sohnes besteht im Sieg über Sünde und Tod. Er besiegt die Sünde durch seinen Gehorsam bis zum Tode. Und er besiegt den Tod durch seine Auferstehung. Punkt 15. Wenn wir sagen, dass Christus mit seiner Sendung das Übel an den Wurzeln fasst, denken wir nicht nur an das endgültige, eschatologische Übel und Leiden, damit der Mensch nicht stirbt, sondern das ewige Leben hat, sondern auch, zumindest indirekt, an das Übel und Leiden in ihrer irdischen und geschichtlichen Dimension. Das Übel bleibt nämlich mit Sünde und Tod verbunden. Auch wenn man nur mit großer Vorsicht das Leiden des Menschen als Folge konkreter Sünden bezeichnen darf, das zeigt uns gerade das Beispiel des gerechten Hiob, so kann es doch nicht von der Ursünde getrennt werden, von der Sünde, die im Johannesevangelium Sünde der Welt genannt wird, vom sündhaften Hintergrund also der persönlichen Handlungen und der sozialen Vorgänge in der Geschichte des Menschen. Auch wenn es nicht gestattet ist, hier das strenge Kriterium einer direkten Abhängigkeit anzuwenden, wie das die drei Freunde des Hiob taten, so kann man doch nicht auf das Kriterium verzichten, dass den menschlichen Leiden eine mannigfaltige Verwicklung in die Sünde zugrunde liegt. Ähnlich ist es, wenn es sich um den Tod handelt. Oftmals wird er sogar als Befreiung von den Leiden dieses Lebens erwartet. Zugleich kann man nicht übersehen, dass er gleichsam eine endgültige Synthese des zerstörerischen Wirkens der Leiden im leiblichen Organismus wie in der Psyche darstellt. Doch vor allem bringt der Tod die Auflösung der ganzen leibseelischen Persönlichkeit des Menschen mit sich. Die Seele überlebt und existiert getrennt vom Leib weiter, während der Leib einer allmählichen Zersetzung verfällt, wie Gott, der Herr, es nach der vom Menschen am Beginn seiner irdischen Geschichte begangenen Sünde gesagt hatte. Staub bist du, zum Staub musst du zurück. Wenn also auch der Tod nicht ein Leiden im zeitlichen Sinne des Wortes ist, sondern gewissermaßen außerhalb der Grenzen aller Leiden liegt, hat andererseits das Übel, das dem Menschen im Tod widerfährt, zugleich einen endgültigen und umfassenden Charakter. Durch sein Heilswerk befreit der eingeborene Sohn den Menschen von der Sünde und vom Tod. Vor allem verbannt er aus der Geschichte des Menschen die Herrschaft der Sünde, die sich unter dem Einfluss des bösen Geistes eingewurzelt hat, angefangen von der Ursünde, und schenkt dem Menschen dann die Möglichkeit, in der heiligmachenden Gnade zu leben. In der Folge des Sieges über die Sünde beendet er auch die Herrschaft des Todes, indem er durch seine Auferstehung den Anfang der künftigen Auferstehung der Leiber setzt. Das eine wie das andere sind wesentliche Voraussetzungen des ewigen Lebens, das heißt der endgültigen Glückseligkeit des Menschen in der Vereinigung mit Gott. Das will sagen, für die Geretteten ist das Leiden in eschatologischer Sicht vollkommen aufgehoben. Infolge des Heilswerkes Christi lebt der Mensch auf Erden in der Hoffnung auf das ewige Leben und die ewige Heiligkeit. Und wenn auch der von Christus durch Kreuz und Auferstehung vollbrachte Sieg über Sünde und Tod die irdischen Leiden aus dem Leben des Menschen nicht hinwegnimmt und auch nicht die ganze geschichtliche Dimension des menschlichen Daseins vom Leiden befreit, so wirft er doch auf diese Dimension insgesamt und auf jedes einzelne Leiden ein neues Licht. Das Licht der Erlösung. Es ist das Licht des Evangeliums, der frohen Botschaft. Im Mittelpunkt dieses Lichtes steht die im Gespräch mit Nikodemus ausgesprochene Wahrheit. Gott hat die Welt so sehr geliebt, dass er seinen einzigen Sohn hingab. Diese Wahrheit verwandelt von Grund auf das Bild der Geschichte des Menschen und seiner irdischen Situation. Trotz der Sünde, die sich in dieser Geschichte eingewurzelt hat als Erbsünde, als Sünde der Welt und als Summe der persönlichen Sünden hat Gott Vater den eingeborenen Sohn geliebt. Das heißt, er liebt ihn immerwährend. Aus dieser alles übersteigenden Liebe gibt er darum in der Zeit den Sohn hin, damit er die Wurzeln des menschlichen Übels berühre und so auf heilbringende Weise der ganzen Welt des Leidens, an welcher der Mensch teilhat, nahe komme.

0: Sie hören die Sendung Auf Fels gebaut. Martin Ploderer liest aus dem apostolischen Schreiben Salvifici Doloris, das Papst Johannes Paul II. Am 11. Februar 1984 im sechsten Jahr seines Pontifikates über den christlichen Sinn des menschlichen Leidens herausgegeben hat.
1: Punkt 16. Bei seinem messianischen Wirken in Israel hat Christus sich fortwährend der Welt des menschlichen Leidens zugewandt. Er zog umher und tat Gutes. Dieses, sein Handeln, betraf in erster Linie die Leidenden und solche, die auf Hilfe warteten. Er heilte die Kranken, tröstete die Trauernden, sättigte die Hungernden, befreite die Menschen von Taubheit und Blindheit, vom Aussatz, vom bösen Geist und von verschiedenen körperlichen Gebrechen. Dreimal gab er Toten das Leben zurück. Er war empfänglich für jedes menschliche Leiden, für das des Leibes, ebenso wie für das der Seele. Zur gleichen Zeit lehrte er, und im Mittelpunkt seiner Unterweisung stehen die 8 Seligpreisungen, die sich an die Menschen richten, welche im irdischen Leben von verschiedenen Leiden heimgesucht werden. Das sind die, die arm sind vor Gott, und die Trauernden, jene, die hungern und dürsten nach der Gerechtigkeit, und die, die um der Gerechtigkeit willen verfolgt werden, wenn sie für Christus beschimpft und verfolgt und auf alle mögliche Weise verleumdet werden. So bei Matthäus. Lukas nennt ausdrücklich noch diejenigen, die jetzt Hunger haben. Christus hat sich der Welt des menschlichen Leidens aber vor allem dadurch genähert, dass er selbst dieses Leiden auf sich genommen hat. Bei seinem öffentlichen Wirken hat er nicht nur Mühe und Anstrengung, das Fehlen einer Wohnung sowie Unverständnis sogar von Seiten der ihm Nahestehenden erfahren, sondern noch mehr als das. Er wurde immer unausweichlicher von Feindseligkeit umgeben und immer deutlicher wurden die Vorbereitungen, um ihn aus dem Wege zu räumen. Christus ist sich dessen bewusst und oftmals spricht er zu seinen Jüngern von den Leiden und dem Tod, die ihn erwarten. Wir gehen jetzt nach Jerusalem hinauf. Dort wird der Menschensohn den hohen Priestern und den Schriftgelehrten ausgeliefert. Sie werden ihn zum Tod verurteilen und den Heiden übergeben. Sie werden ihn verspotten, anspeien, geißeln und töten. Aber nach 3 Tagen wird er auferstehen. Christus geht seinem Leiden und Tod im vollen Bewusstsein der Sendung entgegen, die er gerade auf diese Weise erfüllen muss. Gerade durch sein Leiden soll er bewirken, dass der Mensch nicht stirbt, sondern das ewige Leben hat. Durch sein Kreuz soll er an die Wurzeln des Übels rühren, die in die Geschichte und in die Seelen der Menschen eingesenkt sind. Durch sein Kreuz soll er das Heilswerk vollbringen. Dieses Werk hat im Plan der ewigen Liebe einen erlösenden Charakter. Deshalb weist Christus Petrus streng zurecht, als dieser ihn von den Gedanken an das Leiden und den Tod am Kreuz abbringen will. Und als bei der Festnahme im Garten von Gethsemane derselbe Petrus ihn mit dem Schwert zu verteidigen sucht, sagt Christus zu ihm: Steck dein Schwert in die Scheide. Wie würde dann aber die Schrift erfüllt, nach der es so geschehen muss? An anderer Stelle sagt er: Der Kelch, den mir der Vater gegeben hat, soll ich ihn nicht trinken? Diese Antwort zeigt, wie die anderen, die sich an verschiedenen Stellen des Evangeliums finden, wie tief Christus von dem Gedanken durchdrungen war, den er bereits im Gespräch mit Nikodemus zum Ausdruck gebracht hatte. Denn Gott hat die Welt so sehr geliebt, dass er seinen einzigen Sohn hingab, damit jeder, der an ihn glaubt, nicht zugrunde geht, sondern das ewige Leben hat. Christus geht dem eigenen Leiden entgegen, im vollen Bewusstsein seiner erlösenden Macht. Er geht im Gehorsam gegenüber dem Vater. Aber vor allem ist er mit dem Vater in der Liebe vereint, mit der er die Welt und den Menschen in der Welt geliebt hat. Darum wird der heilige Paulus von Christus schreiben: Der Sohn Gottes, der mich geliebt und sich für mich hingegeben hat. Punkt 17. Die Schrift musste sich erfüllen. Viele messianische Texte des Alten Testamentes spielen auf die Leiden des kommenden gesalbten Gottes an. Der ergreifendste von allen ist das sogenannte 4. Lied vom Gottesknecht aus dem Buch Jesaja. Der Prophet, der mit Recht der fünfte Evangelist genannt wird, zeigt uns in diesem Lied ein Bild von den Leiden dieses Gottesknechtes, mit solch scharfem Realismus, als sehe er sie mit eigenen Augen, den Augen des Leibes und des Geistes. Die Passion Christi wird im Licht der Verse des Jesaja beinahe noch ausdrucksstärker und ergreifender als in den Beschreibungen der Evangelisten selbst. Da steht vor uns der wahre Schmerzensmann. Er hatte keine schöne und edle Gestalt, so dass wir ihn anschauen mochten. Er wurde verachtet und von den Menschen gemieden. Ein Mann voller Schmerzen, mit Krankheit vertraut. Wie einer, vor dem man das Gesicht verhüllt, war er verachtet. Wir schätzten ihn nicht. Aber er hat unsere Krankheit getragen und unsere Schmerzen auf sich geladen. Wir meinten, er sei von Gott geschlagen, von ihm getroffen und gebeugt. Doch er wurde durchbohrt wegen unserer Verbrechen, wegen unserer Sünden zermalmt. Zu unserem Heil lag die Strafe auf ihm. Durch seine Wunden sind wir geheilt. Wir hatten uns alle verirrt wie Schafe. Jeder ging für sich seinen Weg. Doch der Herr lud auf ihn die Schuld von uns allen. Dieses Lied vom leidenden Gottesknecht enthält eine Beschreibung, in welcher man in gewissem Sinn die Stationen der Passion Christi in ihren verschiedenen Einzelheiten erkennen kann. Die Gefangennahme, die Demütigung, die Backenstreiche, das Anspeien, die Missachtung der Würde des Gefangenen, das ungerechte Urteil und dann die Geißelung, die Dornenkrönung und Verhöhnung, der Kreuzweg, die Kreuzigung, der Todeskampf. Stärker noch als diese Beschreibung des Leidens berührt uns in den Worten des Propheten die Tiefe des Opfers Christi. Er nimmt, obwohl unschuldig, die Leiden aller Menschen auf sich, weil er die Sünden aller auf sich nimmt. Der Herr lud auf ihn die Schuld von uns allen. Alle Sünde des Menschen in ihrer Breite und Tiefe wird zur wahren Ursache der Leiden des Erlösers. Wenn das Leiden am erlittenen Übel gemessen wird, dann lassen uns die Worte des Propheten das Ausmaß des Übels und des Leidens begreifen, das Christus auf sich genommen hat. Man kann sagen, dass dies ein stellvertretendes Leiden ist. Vor allem aber ist es ein erlösendes Leiden. Der Schmerzensmann dieser Weissagung ist wahrhaftig das Lamm Gottes, das die Sünde der Welt hinwegnimmt. In seinem Leiden werden die Sünden gerade darum getilgt, weil allein er als der eingeborene Sohn sie auf sich nehmen, sie annehmen konnte mit jener Liebe zum Vater, die das Übel jeder Sünde überwindet. Er macht gewissermaßen dieses Übel im geistigen Raum der Beziehungen zwischen Gott und der Menschheit zunichte und füllt diesen Raum mit dem Guten. Wir rühren hier an die doppelte Natur eines einzigen personalen Trägers des erlösenden Leidens. Derjenige, der durch Leiden und Kreuzestod die Erlösung vollbringt, ist der eingeborene Sohn, den Gott hingegeben hat. Und zugleich leidet dieser Sohn, der wesensgleich ist mit dem Vater, als Mensch. Sein Leiden hat menschliche Dimensionen. Es hat aber auch, und dies ist einmalig in der Geschichte der Menschheit, eine solche Tiefe und Intensität, dass sie, auch wenn sie menschlich ist, einzigartig genannt werden können, weil der Mensch, der hier leidet, Gottes eingeborener Sohn in Person ist, Gott von Gott. Daher ist nur er, der eingeborene Sohn, fähig, das Ausmaß des in der Sünde des Menschen enthaltenen Übels zu umfassen. In jeder einzelnen Sünde und in der Gesamtsünde, je nach den Dimensionen des geschichtlichen Daseins der Menschheit auf Erden.

In der Sendung Auf Fels gebaut las Martin Ploderer aus dem apostolischen Schreiben Salvifici Doloris, das Papst Johannes Paul II. Am 11. Februar 1984 im sechsten Jahr seines Pontifikates über den christlichen Sinn des menschlichen Leidens herausgegeben hat. 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

0: Wortsamen.
1: Meine Seele preist die Größe des Herrn, und mein Geist jubelt über Gott, meinen Retter. Ein Wort für die Woche aus dem Lukas-Evangelium.

0: Im Namen des Vaters und des Sohnes und des Heiligen Geistes.
1: Amen.
0: Der Engel des Herrn brachte Maria die Botschaft.
1: Und sie empfing vom Heiligen Geist.
0: Gegrüßet seist du, Maria, voll der Gnade. Der Herr ist mit dir. Du bist gebenedeit unter den Frauen. Und gebenedeit ist die Frucht deines Leibes, Jesus.
1: Heilige Maria, Mutter Gottes, bitte für uns Sünder, jetzt und in der Stunde unseres Todes. Amen.
0: Maria sprach, siehe, ich bin die Magd des Herrn.
1: Mir geschehe nach deinem Wort.
0: Gegrüßet seist du, Maria, voll der Gnade. Der Herr ist mit dir. Du bist gebenedeit unter den Frauen. Und gebenedeit ist die Frucht deines Leibes, Jesus.
1: Heilige Maria, Mutter Gottes, bitte für uns Sünder, jetzt und in der Stunde unseres Todes. Amen.
0: Und das Wort ist Fleisch geworden.
1: Und hat unter uns gewohnt.
0: Gegrüßet seist du, Maria, voll der Gnade. Der Herr ist mit dir. Du bist gebenedeit unter den Frauen. Und gebenedeit ist die Frucht deines Leibes, Jesus.
1: Heilige Maria, Mutter Gottes, bitte für uns Sünder, jetzt und in der Stunde unseres Todes. Amen.
0: Bitte für uns, heilige Gottesmutter,
1: auf dass wir würdig werden der Verheißungen Christi.
0: Lasset uns beten. Allmächtiger Gott, gieße deine Gnade in unsere Herzen ein. Durch die Botschaft des Engels haben wir die Menschwerdung Christi, deines Sohnes, erkannt. Lass uns durch sein Leiden und Kreuz zur Herrlichkeit der Auferstehung gelangen. Darum bitten wir durch Christus, unseren Herrn.
1: Amen.
0: Ehre sei dem Vater und dem Sohn und dem Heiligen Geist.
1: Wie im Anfang, so auch jetzt und alle Zeit und in Ewigkeit. Amen.
0: O Herr, gib den Verstorbenen die ewige Ruhe.
1: Und das ewige Licht leuchte ihnen.
0: Herr, lass sie ruhen in Frieden.
1: Amen.
0: Der Herr sei mit euch.
1: Und mit deinem Geiste.
0: Auf die Fürsprache der jungfräulichen Gottesmutter Maria, heiligen Josef und aller Engel und Heiligen, segne und beschütze euch der dreifaltige Gott, der Vater, der Sohn und der Heilige Geist.
1: Amen.
0: Euch allen einen gesegneten Pfingstmontag und Festtag, auch Mutter der Kirche, wünscht euch Bruder Peter.
1: Danke, Bruder Peter. Das wünschen wir dir auch. Danke.

Liebe Hörer, etwas verspätet beginnen wir nun. Ich wünsche einen gesegneten, schönen Pfingstmontagmorgen. Liebe Hörerfamilie von Radio Maria Österreich und Radio Maria Südtirol im Wiener Sendestudio Margarete Füllerer. Heute ist der 25. Mai 2026. Wir gedenken heute auch Maria, Mutter der Kirche, wie Bruder Peter schon gesagt hat. Wir wollen heute wieder den lichtreichen Rosenkranz beten. Freue mich, wenn wir dies gemeinsam tun. Rufen Sie ins Studio an unter der Nummer 0720 578 578, und außerhalb von Österreich 0043 578 578.

0: bitten wir auch Maria als Mutter der Kirche und Braut des Heiligen Geistes, sie möge uns helfen, durch die Gaben und Früchte des Heiligen Geistes gestärkt, erleuchtet, entzündet, als Friedensbringer und Friedensträger wieder in unseren Alltag zu gehen. Vergessen wir auch nicht, auch unseren Dank zu bringen. Und so beginnen wir im Namen des Vaters und des Sohnes und des Heiligen Geistes.
1: Amen.
0: Ich glaube an Gott, den Vater, den Allmächtigen, den Schöpfer des Himmels und der Erde und an Jesus Christus, seinen eingeborenen Sohn, unseren Herrn, empfangen durch den Heiligen Geist, geboren von der Jungfrau Maria, gelitten unter Pontius Pilatus, gekreuzigt, gestorben und begraben, hinabgestiegen in das Reich des Todes, am dritten Tage auferstanden von den Toten, aufgefahren in den Himmel. Er sitze zur Rechten Gottes, des allmächtigen Vaters, von dort wiederkommen zu richten die Lebenden und die Toten.
1: Ich glaube an den Heiligen Geist, die heilige katholische Kirche, Gemeinschaft der Heiligen, Vergebung der Sünden, Auferstehung der Toten und das ewige Leben. Amen.
0: Vater unser im Himmel, geheiligt werde dein Name, dein Reich komme, dein Wille geschehe, wie im Himmel, so auf Erden.
1: Unser tägliches Brot gib uns heute und vergib uns unsere Schuld, wie auch wir vergeben unseren Schuldigern. Und führ uns nicht in Versuchung, sondern erlöse uns von dem bösen Namen.
0: Gegrüßet seist du, Maria, voll der Gnade, der Herr ist mit dir. Du bist gebenedeit unter den Frauen und gebenedeit ist die Frucht deines Leibes, Jesus, der in uns den Glauben vermehre.
1: Heilige Maria, Mutter Gottes, bitte für uns Sünder, jetzt und in der Stunde unseres Todes. Amen.
0: Gegrüßet seist du, Maria, voll der Gnade, der Herr ist mit dir. Du bist gebenedeit unter den Frauen, und gebenedeit ist die Frucht deines Leibes, Jesus, der in uns die Hoffnung stärke.
1: Heilige Maria, Mutter Gottes, bitte für uns Sünder, jetzt und in der Stunde unseres Todes. Amen.
0: Gegrüßet seist du, Maria, voller Gnade, der Herr ist mit dir. Du bist gebenedeit unter den Frauen, und gebenedeit ist die Frucht deines Leibes, Jesus, der in uns die Liebe entzünde.
1: Heilige Maria, Mutter Gottes, bitte für uns Sünder, jetzt und in der Stunde unseres Todes. Amen.
0: Ehre sei dem Vater und dem Sohn und dem Heiligen Geist.
1: Wie im Anfang, so auch jetzt und alle Zeit und in Ewigkeit. Amen. O mein Jesus, verzeih uns unsere Sünden, bewahre uns vor dem Feuer der Hölle. Führe alle Seelen in den Himmel, besonders jene, die deiner Barmherzigkeit am meisten bedürfen.

0: Im ersten lichtreichen Geheimnis betrachten wir Jesus, der von Johannes getauft worden ist. Vater unser im Himmel, geheiligt werde dein Name, dein Reich komme, dein Wille geschehe, wie im Himmel, so auf Erden.
1: Unser tägliches Brot gib uns heute und vergib uns unsere Schuld, wie auch wir vergeben unseren Schuldigern. Und führe uns nicht in Versuchung, sondern erlöse uns von dem Bösen. Amen.
0: Gegrüßet seist du, Maria, voller Gnade, der Herr ist mit dir. Du bist gebenedeit unter den Frauen, und gebenedeit ist die Frucht deines Leibes, Jesus, der von Johannes getauft worden ist.
1: Heilige Maria, Mutter Gottes, bitte für uns Sünder, jetzt und in der Stunde unseres Todes. Amen.
0: Gegrüßet seist du, Maria, voller Gnade, der Herr ist mit dir. Du bist gebenedeit unter den Frauen, und gebenedeit ist die Frucht deines Leibes, Jesus, der von Johannes getauft worden ist.
1: Heilige Maria, Mutter Gottes, bitte für uns Sünder, jetzt und in der Stunde unseres Todes. Amen.
0: Gegrüßet seist du, Maria, voller Gnade, der Herr ist mit dir. Du bist gebenedeit unter den Frauen, und gebenedeit ist die Frucht deines Leibes, Jesus, der von Johannes getauft worden ist.
1: Heilige Maria, Mutter Gottes, bitte für uns Sünder, jetzt und in der Stunde unseres Todes. Amen.
0: Gegrüßet seist du, Maria, voller Gnade, der Herr ist mit dir. Du bist gebenedeit unter den Frauen, und gebenedeit ist die Frucht deines Leibes, Jesus, der von Johannes getauft worden ist.
1: Heilige Maria, Mutter Gottes, bitte für uns Sünder, jetzt und in der Stunde unseres Todes. Amen.
0: Gegrüßet seist du, Maria, voller Gnade, der Herr ist mit dir. Du bist gebenedeit unter den Frauen, und gebenedeit ist die Frucht deines Leibes, Jesus, der von Johannes getauft worden ist.
1: Heilige Maria, Mutter Gottes, bitte für uns Sünder, jetzt und in der Stunde unseres Todes. Amen.
0: Gegrüßet seist du, Maria, voller Gnade, der Herr ist mit dir. Du bist gebenedeit unter den Frauen, und gebenedeit ist die Frucht deines Leibes, Jesus, der von Johannes getauft worden ist.
1: Heilige Maria, Mutter Gottes, bitte für uns Sünder, jetzt und in der Stunde unseres Todes. Amen.
0: Gegrüßet seist du, Maria, voller Gnade, der Herr ist mit dir. Du bist gebenedeit unter den Frauen, und gebenedeit ist die Frucht deines Leibes, Jesus, der von Johannes getauft worden ist.
1: Heilige Maria, Mutter Gottes, bitte für uns Sünder, jetzt und in der Stunde unseres Todes. Amen.
0: Gegrüßet seist du, Maria, voller Gnade, der Herr ist mit dir. Du bist gebenedeit unter den Frauen, und gebenedeit ist die Frucht deines Leibes, Jesus, der von Johannes getauft worden ist.
1: Heilige Maria, Mutter Gottes, bitte für uns Sünder, jetzt und in der Stunde unseres Todes. Amen.
0: Gegrüßet seist du, Maria, voller Gnade, der Herr ist mit dir. Du bist gebenedeit unter den Frauen, und gebenedeit ist die Frucht deines Leibes, Jesus, der von Johannes getauft worden ist.
1: Heilige Maria, Mutter Gottes, bitte für uns Sünder, jetzt und in der Stunde unseres Todes. Amen.
0: Gegrüßet seist du, Maria, voller Gnade, der Herr ist mit dir. Du bist gebenedeit unter den Frauen, und gebenedeit ist die Frucht deines Leibes, Jesus, der von Johannes getauft worden ist.
1: Heilige Maria, Mutter Gottes, bitte für uns Sünder, jetzt und in der Stunde unseres Todes. Amen.
0: Ehre sei dem Vater und dem Sohn und dem Heiligen Geist.
1: Wie im Anfang, so auch jetzt und alle Zeit und in Ewigkeit. Amen. O mein Jesus, verzeih uns unsere Sünden, bewahre uns vor dem Feuer der Hölle, führe alle Seelen in den Himmel, besonders jene, die am meisten deiner Barmherzigkeit bedürfen.

0: Im zweiten lichtreichen Geheimnis betrachten wir Jesus, der sich bei der Hochzeit zu Kana offenbart hat.
1: Vater unser im Himmel, geheiligt werde dein Name, dein Reich komme, dein Wille geschehe, wie im Himmel so auf Erden.
0: Unser tägliches Brot gib uns heute und vergib uns unsere Schuld, wie auch wir vergeben unseren Schuldigern. Und führe uns nicht in Versuchung, sondern erlöse uns von dem Bösen. Amen.
1: Gegrüßet seist du, Maria, voll der Gnade, der Herr ist mit dir. Du bist gebenedeit unter den Frauen und gebenedeit ist die Frucht deines Leibes, Jesus, der dich zur Hochzeit in Kana offenbart hat.
0: Heilige Maria, Mutter Gottes, bitte für uns Sünder, jetzt und in der Stunde unseres Todes. Amen.
1: Gegrüßet seist du, Maria, voll der Gnade, der Herr ist mit dir. Du bist gebenedeit unter den Frauen und gebenedeit ist die Frucht deines Leibes, Jesus, der dich bei der Hochzeit zu Kana offenbart hat.
0: Heilige Maria, Mutter Gottes, bitte für uns Sünder, jetzt und in der Stunde unseres Todes. Amen.
1: Gegrüßet seist du, Maria, voll der Gnade, der Herr ist mit dir. Du bist gebenedeit unter den Frauen und gebenedeit ist die Frucht deines Leibes, Jesus, der dich bei der Hochzeit zu Kana offenbart hat.
0: Heilige Maria, Mutter Gottes, bitte für uns Sünder, jetzt und in der Stunde unseres Todes. Amen.
1: Gegrüßet seist du, Maria, voll der Gnade, der Herr ist mit dir. Du bist gebenedeit unter den Frauen und gebenedeit ist die Frucht deines Leibes, Jesus, der dich bei der Hochzeit zu Kana offenbart hat.
0: Heilige Maria, Mutter Gottes, bitte für uns Sünder, jetzt und in der Stunde unseres Todes. Amen.
1: Gegrüßet seist du, Maria, voll der Gnade, der Herr ist mit dir. Du bist gebenedeit unter den Frauen und gebenedeit ist die Frucht deines Leibes, Jesus, der dich bei der Hochzeit zu Kana offenbart hat.
0: Heilige Maria, Mutter Gottes, bitte für uns Sünder, jetzt und in der Stunde unseres Todes. Amen.
1: Gegrüßet seist du, Maria, voll der Gnade, der Herr ist mit dir. Du bist gebenedeit unter den Frauen und gebenedeit ist die Frucht deines Leibes, Jesus, der dich bei der Hochzeit zu Kana offenbart hat.
0: Heilige Maria, Mutter Gottes, bitte für uns Sünder, jetzt und in der Stunde unseres Todes. Amen.
1: Gegrüßet seist du, Maria, voll der Gnade, der Herr ist mit dir. Du bist gebenedeit unter den Frauen und gebenedeit ist die Frucht deines Leibes, Jesus, der dich bei der Hochzeit zu Kana offenbart hat.
0: Heilige Maria, Mutter Gottes, bitte für uns Sünder, jetzt und in der Stunde unseres Todes. Amen.
1: Gegrüßet seist du, Maria, voll der Gnade, der Herr ist mit dir. Du bist gebenedeit unter den Frauen und gebenedeit ist die Frucht deines Leibes, Jesus, der dich bei der Hochzeit zu Kana offenbart hat.
0: Heilige Maria, Mutter Gottes, bitte für uns Sünder, jetzt und in der Stunde unseres Todes. Amen.
1: Gegrüßet seist du, Maria, voll der Gnade, der Herr ist mit dir. Du bist gebenedeit unter den Frauen und gebenedeit ist die Frucht deines Leibes, Jesus, der dich bei der Hochzeit zu Kana offenbart hat.
0: Heilige Maria, Mutter Gottes, bitte für uns Sünder, jetzt und in der Stunde unseres Todes. Amen.
1: Ehre sei dem Vater, dem Sohn und dem Heiligen Geist.
0: Wie im Anfang, so auch jetzt und alle Zeit und in Ewigkeit. Amen.
1: O mein Jesus, verzeih unsere Sünden, bewahre uns vor dem Feuer der Hölle, für alle Seelen in den Himmel, besonders jene, die deiner Barmherzigkeit am meisten bedürfen. Amen.

0: Im dritten lichtreichen Geheimnis betrachten wir Jesus, der uns das Reich Gottes verkündet hat. Vater unser im Himmel, geheiligt werde dein Name, dein Reich komme, dein Wille geschehe wie im Himmel, so auf Erden.
1: Unser tägliches Brot gib uns heute und vergib uns unsere Schuld, wie auch wir vergeben unseren Schuldigern. Führe uns nicht in Versuchung, sondern erlöse uns von dem Bösen. Amen.
0: Gegrüßet seist du, Maria, voller Gnade, der Herr ist mit dir. Du bist gebenedeit unter den Frauen, und gebenedeit ist die Frucht deines Leibes, Jesus, der uns das Reich Gottes verkündet hat.
1: Heilige Maria, Mutter Gottes, bitte für uns Sünder, jetzt und in der Stunde unseres Todes. Amen.
0: Gegrüßet seist du, Maria, voller Gnade, der Herr ist mit dir. Du bist gebenedeit unter den Frauen, und gebenedeit ist die Frucht deines Leibes, Jesus, der uns das Reich Gottes verkündet hat.
1: Heilige Maria, Mutter Gottes, bitte für uns Sünder, jetzt und in der Stunde unseres Todes. Amen.
0: Gegrüßet seist du, Maria, voller Gnade, der Herr ist mit dir. Du bist gebenedeit unter den Frauen, und gebenedeit ist die Frucht deines Leibes, Jesus, der uns das Reich Gottes verkündet hat.
1: Heilige Maria, Mutter Gottes, bitte für uns Sünder, jetzt und in der Stunde unseres Todes. Amen.
0: Gegrüßet seist du, Maria, voller Gnade, der Herr ist mit dir. Du bist gebenedeit unter den Frauen, und gebenedeit ist die Frucht deines Leibes, Jesus, der uns das Reich Gottes verkündet hat.
1: Heilige Maria, Mutter Gottes, bitte für uns Sünder, jetzt und in der Stunde unseres Todes. Amen.
0: Gegrüßet seist du, Maria, voller Gnade, der Herr ist mit dir. Du bist gebenedeit unter den Frauen, und gebenedeit ist die Frucht deines Leibes, Jesus, der uns das Reich Gottes verkündet hat.
1: Heilige Maria, Mutter Gottes, bitte für uns Sünder, jetzt und in der Stunde unseres Todes. Amen.
0: Gegrüßet seist du, Maria, voller Gnade, der Herr ist mit dir. Du bist gebenedeit unter den Frauen, und gebenedeit ist die Frucht deines Leibes, Jesus, der uns das Reich Gottes verkündet hat.
1: Heilige Maria, Mutter Gottes, bitte für uns Sünder, jetzt und in der Stunde unseres Todes. Amen.
0: Gegrüßet seist du, Maria, voller Gnade, der Herr ist mit dir. Du bist gebenedeit unter den Frauen, und gebenedeit ist die Frucht deines Leibes, Jesus, der uns das Reich Gottes verkündet hat.
1: Heilige Maria, Mutter Gottes, bitte für uns Sünder, jetzt und in der Stunde unseres Todes. Amen.
0: Gegrüßet seist du, Maria, voller Gnade, der Herr ist mit dir. Du bist gebenedeit unter den Frauen, und gebenedeit ist die Frucht deines Leibes, Jesus, der uns das Reich Gottes verkündet hat.
1: Heilige Maria, Mutter Gottes, bitte für uns Sünder, jetzt und in der Stunde unseres Todes. Amen.
0: Gegrüßet seist du, Maria, voller Gnade, der Herr ist mit dir. Du bist gebenedeit unter den Frauen, und gebenedeit ist die Frucht deines Leibes, Jesus, der uns das Reich Gottes verkündet hat.
1: Heilige Maria, Mutter Gottes, bitte für uns Sünder, jetzt und in der Stunde unseres Todes. Amen.
0: Gegrüßet seist du, Maria, voller Gnade, der Herr ist mit dir. Du bist gebenedeit unter den Frauen, und gebenedeit ist die Frucht deines Leibes, Jesus, der uns das Reich Gottes verkündet hat.
1: Heilige Maria, Mutter Gottes, bitte für uns Sünder, jetzt und in der Stunde unseres Todes. Amen.
0: Ehre sei dem Vater und dem Sohn und dem Heiligen Geist.
1: Wie im Anfang, so auch jetzt und alle Zeit und in Ewigkeit. Amen. O mein Jesus, verzeih uns unsere Sünden, bewahre uns vor dem Feuer der Hölle, führe alle Seelen in den Himmel, besonders jene, die am meisten deiner Barmherzigkeit bedürfen. Amen.

0: Im vierten lichtreichen Geheimnis betrachten wir Jesus, der auf dem Berg verklärt worden ist.
1: Vater unser im Himmel, geheiligt werde dein Name, dein Reich komme, dein Wille geschehe wie im Himmel, so auf Erden.
0: Unser tägliches Brot gib uns heute und vergib uns unsere Schuld, wie auch wir vergeben unseren Schuldigern. Und führe uns nicht in Versuchung, sondern erlöse uns von dem Bösen. Amen.
1: Gegrüßet seist du, Maria, voll der Gnade. Der Herr ist mit dir. Du bist gebenedeit unter den Frauen und gebenedeit ist die Frucht deines Leibes, Jesus, der auf dem Berg verklärt worden ist.
0: Heilige Maria, Mutter Gottes, bitte für uns Sünder, jetzt und in der Stunde unseres Todes. Amen.
1: Gegrüßet seist du, Maria, voll der Gnade. Der Herr ist mit dir. Du bist gebenedeit unter den Frauen und gebenedeit ist die Frucht deines Leibes, Jesus, der auf dem Berg verklärt worden ist.
0: Heilige Maria, Mutter Gottes, bitte für uns Sünder, jetzt und in der Stunde unseres Todes. Amen.
1: Gegrüßet seist du, Maria, voll der Gnade. Der Herr ist mit dir. Du bist gebenedeit unter den Frauen und gebenedeit ist die Frucht deines Leibes, Jesus, der auf dem Berg verklärt worden ist.
0: Heilige Maria, Mutter Gottes, bitte für uns Sünder, jetzt und in der Stunde unseres Todes. Amen.
1: Gegrüßet seist du, Maria, voll der Gnade. Der Herr ist mit dir. Du bist gebenedeit unter den Frauen und gebenedeit ist die Frucht deines Leibes, Jesus, der auf dem Berg verklärt worden ist.
0: Heilige Maria, Mutter Gottes, bitte für uns Sünder, jetzt und in der Stunde unseres Todes. Amen.
1: Gegrüßet seist du, Maria, voll der Gnade. Der Herr ist mit dir. Du bist gebenedeit unter den Frauen und gebenedeit ist die Frucht deines Leibes, Jesus, der auf dem Berg verklärt worden ist.
0: Heilige Maria, Mutter Gottes, bitte für uns Sünder, jetzt und in der Stunde unseres Todes. Amen.
1: Gegrüßet seist du, Maria, voll der Gnade. Der Herr ist mit dir. Du bist gebenedeit unter den Frauen und gebenedeit ist die Frucht deines Leibes, Jesus, der auf dem Berg verklärt worden ist.
0: Heilige Maria, Mutter Gottes, bitte für uns Sünder, jetzt und in der Stunde unseres Todes. Amen.
1: Gegrüßet seist du, Maria, voll der Gnade, der Herr ist mit dir. Du bist gebenedeit unter den Frauen und gebenedeit ist die Frucht deines Leibes, Jesus, der auf dem Berg verklärt worden ist.
0: Heilige Maria, Mutter Gottes, bitte für uns Sünder, jetzt und in der Stunde unseres Todes. Amen.
1: Gegrüßet seist du, Maria, voll der Gnade, der Herr ist mit dir. Du bist gebenedeit unter den Frauen und gebenedeit ist die Frucht deines Leibes, Jesus, der auf dem Berg verklärt worden ist.
0: Heilige Maria, Mutter Gottes, bitte für uns Sünder, jetzt und in der Stunde unseres Todes. Amen.
1: Gegrüßet seist du, Maria, voll der Gnade. Der Herr ist mit dir. Du bist gebenedeit unter den Frauen und gebenedeit ist die Frucht deines Leibes, Jesus, der auf dem Berg verklärt worden ist.
0: Heilige Maria, Mutter Gottes, bitte für uns Sünder, jetzt und in der Stunde unseres Todes. Amen.
1: Gegrüßet seist du, Maria, voll der Gnade. Der Herr ist mit dir. Du bist gebenedeit unter den Frauen und gebenedeit ist die Frucht deines Leibes, Jesus, der auf dem Berg verklärt worden ist.
0: Heilige Maria, Mutter Gottes, bitte für uns Sünder, jetzt und in der Stunde unseres Todes. Amen.
1: Ehre sei Gott, dem Vater, dem Sohn und dem Heiligen Geist.
0: Wie im Anfang, so auch jetzt und alle Zeit und in Ewigkeit. Amen.
1: O mein Jesus, verzeih uns unsere Sünden, bewahre uns vor dem Feuer der Hölle, führe alle Seelen in den Himmel, besonders jene, die deiner Barmherzigkeit am meisten bedürfen. Amen.

0: Im fünften lichtreichen Geheimnis betrachten wir Jesus, der uns die Eucharistie geschenkt hat. Vater unser im Himmel, geheiligt werde dein Name, dein Reich komme, dein Wille geschehe, wie im Himmel, so auf Erden.
1: Unser tägliches Brot gib uns heute und vergib uns unsere Schuld, wie auch wir vergeben unseren Schuldigern. Und sieh uns nicht in Versuchung, sondern erlöse uns von dem bösen Namen.
0: Gegrüßet seist du, Maria, voller Gnade, der Herr ist mit dir. Du bist gebenedeit unter den Frauen. Und gebenedeit ist die Frucht deines Leibes, Jesus, der uns die Eucharistie geschenkt hat.
1: Heilige Maria, Mutter Gottes, bitte für uns Sünder, jetzt und in der Stunde unseres Todes. Amen.
0: Gegrüßet seist du, Maria, voller Gnade, der Herr ist mit dir. Du bist gebenedeit unter den Frauen. Und gebenedeit ist die Frucht deines Leibes, Jesus, der uns die Eucharistie geschenkt hat.
1: Heilige Maria, Mutter Gottes, bitte für uns Sünder, jetzt und in der Stunde unseres Todes. Amen.
0: Gegrüßet seist du, Maria, voller Gnade, der Herr ist mit dir. Du bist gebenedeit unter den Frauen, und gebenedeit ist die Frucht deines Leibes, Jesus, der uns die Eucharistie geschenkt hat.
1: Heilige Maria, Mutter Gottes, bitte für uns Sünder, jetzt und in der Stunde unseres Todes. Amen.
0: Gegrüßet seist du, Maria, voller Gnade, der Herr ist mit dir. Du bist gebenedeit unter den Frauen, und gebenedeit ist die Frucht deines Leibes, Jesus, der uns die Eucharistie geschenkt hat.
1: Heilige Maria, Mutter Gottes, bitte für uns Sünder, jetzt und in der Stunde unseres Todes. Amen.
0: Gegrüßet seist du, Maria, voller Gnade, der Herr ist mit dir. Du bist gebenedeit unter den Frauen, und gebenedeit ist die Frucht deines Leibes, Jesus, der uns die Eucharistie geschenkt hat.
1: Heilige Maria, Mutter Gottes, bitte für uns Sünder, jetzt und in der Stunde unseres Todes. Amen.
0: Gegrüßet seist du, Maria, voller Gnade, der Herr ist mit dir. Du bist gebenedeit unter den Frauen, und gebenedeit ist die Frucht deines Leibes, Jesus, der uns die Eucharistie geschenkt hat.
1: Heilige Maria, Mutter Gottes, bitte für uns Sünder, jetzt und in der Stunde unseres Todes. Amen.
0: Gegrüßet seist du, Maria, voller Gnade, der Herr ist mit dir. Du bist gebenedeit unter den Frauen, und gebenedeit ist die Frucht deines Leibes, Jesus, der uns die Eucharistie geschenkt hat.
1: Heilige Maria, Mutter Gottes, bitte für uns Sünder, jetzt und in der Stunde unseres Todes. Amen.
0: Gegrüßet seist du, Maria, voller Gnade, der Herr ist mit dir. Du bist gebenedeit unter den Frauen, und gebenedeit ist die Frucht deines Leibes, Jesus, der uns die Eucharistie geschenkt hat.
1: Heilige Maria, Mutter Gottes, bitte für uns Sünder, jetzt und in der Stunde unseres Todes. Amen.
0: Gegrüßet seist du, Maria, voller Gnade, der Herr ist mit dir. Du bist gebenedeit unter den Frauen, und gebenedeit ist die Frucht deines Leibes, Jesus, der uns die Eucharistie geschenkt hat.
1: Heilige Maria, Mutter Gottes, bitte für uns Sünder, jetzt und in der Stunde unseres Todes. Amen.
0: Gegrüßet seist du, Maria, voller Gnade, der Herr ist mit dir. Du bist gebenedeit unter den Frauen, und gebenedeit ist die Frucht deines Leibes, Jesus, der uns die Eucharistie geschenkt hat.
1: Heilige Maria, Mutter Gottes, bitte für uns Sünder, jetzt und in der Stunde unseres Todes. Amen.
0: Ehre sei dem Vater und dem Sohn und dem Heiligen Geist.
1: Wie es war am Anfang, so jetzt und alle Zeit und in Ewigkeit. Amen. O mein Jesus, verzeih uns unsere Sünden, bewahre uns vor dem Feuer der Hölle, für alle Seelen in den Himmel, besonders jene, die deine Barmherzigkeit am meisten bedürfen. Amen.
0: Am Ende des Rosenkranzes beten wir in den Anliegen des Heiligen Vaters und für alle Verstorbenen. Vater unser im Himmel, geheiligt werde dein Name, dein Reich komme, dein Wille geschehe, wie im Himmel, so auf Erden.
1: Unser tägliches Brot gib uns heute und vergib uns unsere Schuld, wie auch wir vergeben unseren Schuldigern. Und führe uns nicht in Versuchung, sondern erlöse uns von dem bösen Namen.
0: Gegrüßet seist du, Maria, voller Gnade, der Herr ist mit dir. Du bist gebenedeit unter den Frauen, und gebenedeit ist die Frucht deines Leibes, Jesus.
1: Heilige Maria, Mutter Gottes, bitte für uns Sünder, jetzt und in der Stunde unseres Todes. Amen.
0: Ehre sei dem Vater und dem Sohn und dem Heiligen Geist.
1: Wie es war am Anfang, so auch jetzt und alle Zeit und in Ewigkeit. Amen.

Mit den Worten von Johannes Paul II. Vertrauen wir Maria unser Radio und den heutigen Tag an. Maria, lenke die Entscheidungen unseres Lebens. Stärke uns in den Stunden der Prüfung, damit wir in Treue zu Gott und zu den Menschen, vertrauensvoll und mutig, die geheimnisvollen Wege des Himmels beschreiten. So können wir dem Verstand und dem Herzen jedes Menschen die frohe Botschaft von Christus, dem Erlöser der Welt, bringen. Maria, Stern der Evangelisation, sei mit uns, leite Radio Maria und sei sein Schutz. Wir gehen heute gleich über die zu den Morgengebeten. Vater im Himmel, Lob und Dank sei dir für die Ruhe der Nacht. Lob und Dank sei dir für den neuen Tag. Lob und Dank sei dir für alle deine Liebe und Güte und Treue in meinem Leben. Du hast mir viel Gutes erwiesen. Lass mich auch das Schwere aus deiner Hand annehmen. Du wirst mir aber nicht mehr auferlegen, als ich tragen kann. Du lässt deinen Kindern alle Dinge zum Besten dienen.

Atme in mir, du Heiliger Geist, dass ich Heiliges denke. Treibe mich, du Heiliger Geist, dass ich Heiliges tue. Locke mich, du Heiliger Geist, dass ich Heiliges liebe. Stärke mich, du Heiliger Geist, dass ich Heiliges hüte. Hüte mich, du Heiliger Geist, dass ich das Heilige nimmer verliere. Amen. Wir weihen uns auch der Mutter Gottes. O meine Mutter, o meine Königin, dir bringe ich mich ganz dar. Und um dir meine Hingabe zu bezeigen, weihe ich dir heute meine Augen, meine Ohren, meinen Mund, mein Herz, mich selber ganz und gar. Weil ich also dir gehöre, o gute Mutter, bewahre mich, beschütze mich als dein Gut und Eigentum.

Engel Gottes, mein Beschützer, des höchsten Vatergüte hat mich dir anvertraut. Erleuchte, beschütze, regiere und leite mich. Amen. Heiliger Josef, Nährvater Jesu Christi und wahrer Bräutigam der seligen Jungfrau Maria, bitte für uns und für die Sterbenden dieses Tages. Heiliger Josef, du Hoffnung der Kranken und Patron unseres Radios, bitte für uns. Heiliger Charles de Foucault, unser Jahresheiliger, bitte für uns. All ihr Tagesheiligen, bittet für uns. Im Namen des Vaters und des Sohnes und des Heiligen Geistes. Amen.

Die Lesung ist heute aus der Apostelgeschichte 1, Vers 12 bis 14 und der Antwortpsalm 87, 1b bis 3, 5 bis 7. Lesung aus der Apostelgeschichte. Als Jesus in den Himmel aufgenommen worden war, kehrten die Apostel von dem Berg, der Ölberg genannt wird und nur einen Sabbatweg von Jerusalem entfernt ist, nach Jerusalem zurück. Als sie in die Stadt kamen, gingen sie in das Obergemach hinauf, wo sie nun ständig blieben. Petrus und Johannes, Jakobus und Andreas, Philippus und Thomas, Bartholomäus und Matthäus, Jakobus, der Sohn des Alpheus, und Simon der Zelot, sowie Judas, der Sohn des Jakobus. Sie alle verharrten dort einmütig im Gebet, zusammen mit den Frauen und Maria, der Mutter Jesu, und seinen Brüdern. Antwortpsalm. Der Kehrvers heißt: Herrliches sagt man von dir, du Stadt unseres Gottes. Der Herr liebt Zion, seine Gründung auf heiligen Bergen. Die Tore Zions mehr als alle Städten Jakobs. Herrliches sagt man von dir, du Stadt unseres Gottes. Ja, über Zion wird man sagen, ein jeder ist in ihr geboren. Er, der Höchste, gibt ihr Bestand. Der Herr zählt und verzeichnet die Völker. Diese sind dort geboren. Und sie werden beim Reigentanz singen. All meine Quellen entspringen in dir. Herrliches sagt man von dir, du Stadt unseres Gottes.

Wir hören aus dem Heiligen Evangelium nach Johannes 19, Vers 25 bis 27. In jener Zeit standen bei dem Kreuz Jesu seine Mutter und die Schwester seiner Mutter, Maria die Frau des Klopas und Maria von Magdala. Als Jesus die Mutter sah und bei ihr den Jünger, den er liebte, sagte er zur Mutter: Frau, siehe dein Sohn. Dann sagte er zu dem Jünger: Siehe deine Mutter. Und von jener Stunde an nahm sie der Jünger zu sich.

Einen schönen guten Morgen, liebe Hörerinnen und Hörer. Ich bin Andreas Schätzle und wie versprochen möchte ich mit Ihnen in dieser Woche nach Pfingsten auf Dreifaltigkeitssonntag hin den Hymnus Veni Creator Spiritus Strophe für Strophe betrachten in diesen Morgenimpulsen. Komm Schöpfer Geist, kehr bei uns ein. Wir leben in einer Welt, die oft funktioniert wie ein Uhrwerk, durchgetaktet, logisch, manchmal sehr erschöpfend. Doch unser Lied beginnt nicht mit einem Plan, sondern mit einem Ruf, komm. Es ist die Bitte um den Einbruch von etwas ganz anderem. Komm, Schöpfergeist. Der Heilige Geist ist die Liebe in Person. Er ist der schöpferische Wind, der das Dürre in uns wieder lebendig macht, der die Routine aufbricht und uns neu atmen lässt. Er will uns nicht nur flüchtig berühren, er will einkehren, kehr bei uns ein, bleiben, sich Raum nehmen in unserer Seele und in unserem ganzen Leben. Besuch das Herz der Kinder dein. Der Impuls geht tief dorthin, wo wir unsere Masken fallen lassen. Besuch das Herz. Gottes Geist sucht nicht den perfekten Verstand oder die fehlerfreie Leistung. Er sucht unsere innerste Mitte. Er begegnet uns dort als liebender Schöpfer. Wir sind gerufen als Kinder. Besuch das Herz der Kinder dein. Ein Kind muss sich seine Existenz nicht erarbeiten. Es darf einfach da sein, bedürftig und geliebt. Wir müssen das Leben nicht aus eigener Kraft neu erschaffen. Gottes Macht, die uns ins Dasein gerufen hat, lebt schon in uns. Unsere Aufgabe ist es oft nur, mit dem Machen aufzuhören und leer zu werden, damit wir von ihm erfüllt werden können. Erfülle nun mit deiner Gnad, mit Gnad, dem unverdienten, befreienden Geschenk Gottes, das uns von innen heraus lebendig macht. Eine Frage für den Tag. An welcher Stelle in meinem Leben herrscht gerade Trockenheit? Und wo brauche ich den Mut, einfach nur komm, komm, Schöpfergeist zu sagen und mein Herz wie ein Kind zu öffnen? Es segne euch der dreifaltige Gott, der Vater und der Sohn und der Heilige Geist. Amen.

0: Gesegneten guten Pfingstmontagmorgen bei Radio Maria Österreich und Radio Maria Südtirol. Wir beten jetzt die Laudes, das Morgenlob der Kirche. Wir sind ab heute wieder im grünen Stundenbuch, den Hymnus dazu auf 1038. Und da finden Sie anschließend dann auch die Antiphonen und die Kurzlesung aus Jesaja 61. Auf der nächsten Seite 1039 dann das Benediktus-Antiphon und die Bitten und die Oration auf 1040. Und die Psalmodie auf Seite 595. Wenn Sie in der Bibel mitbeten, dann ist es der Psalm 90 und 135 und das Kantikum aus Jesaja 42. Mit uns betet heute Schwester Hildegard aus Wien. Einen schönen guten Morgen, Schwester Hildegard.
1: Guten Morgen, liebe Margrethe und liebe Mitbeter.
0: O Gott, komm mir zu Hilfe.
1: Herr, eile mir zu helfen.
0: Ehre sei dem Vater und dem Sohn und dem Heiligen Geist.
1: Wie es war im Anfang, so auch jetzt und alle Zeit und in Ewigkeit. Amen. Halleluja.
0: Du große Herrin, schönste Frau, hoch über Sternen steht dein Thron. Du trugst den Schöpfer, der dich schuf, und nährtest ihn an deiner Brust.
1: Was Eva einst verloren sah, gibst du im Sonne reich zurück. Der Himmel öffnet sich in dir, zur Heimkehr steht der Weg uns frei.
0: Du Pforte für den Königssohn des neuen Lichtes helles Tor, in dir grüßt jauchzend alle Welt das Leben, das du ihr geschenkt.
1: Herr Jesus, dir sei Ruhm und Preis, Gott, den die Jungfrau uns gebar, Lob auch dem Vater und dem Geist durch alle Zeit und Ewigkeit. Amen.
0: Selig bist du, Maria, aus dir ging hervor das Heil der Welt. Nun bist du beim Herrn in der Freude des Himmels. Glorreiche Jungfrau, bitte für uns bei deinem Sohn.
1: Selig bist du, Maria, aus dir ging hervor das Heil der Welt. Nun bist du beim Herrn der Freude des Himmels. Glorreiche Jungfrau, bitte für uns bei deinem Sohn.
0: Herr, du warst unsere Zuflucht von Geschlecht zu Geschlecht.
1: Ehe die Berge geboren wurden, die Erde entstand und das Weltall, bist du, o Gott, von Ewigkeit zu Ewigkeit.
0: Du lässt die Menschen zurückkehren zum Staub und sprichst, kommt wieder, ihr Menschen.
1: Denn 1000 Jahre sind für dich wie der Tag, der gestern vergangen ist, wie eine Wache in der Nacht.
0: Von Jahr zu Jahr sähst du die Menschen aus. Sie gleichen dem sprossenden Gras.
1: Am Morgen grünt es und blüht. Am Abend wird es geschnitten und welkt.
0: Denn wir vergehen durch deinen Zorn, werden vernichtet durch deinen Grimm.
1: Du hast unsere Sünden vor dich hingestellt, unsere geheime Schuld in das Licht deines Angesichts.
0: Denn all unsere Tage gehen hin unter deinem Zorn. Wir beenden unsere Jahre wie einen Seufzer.
1: Unser Leben währt 70 Jahre, und wenn es hochkommt, sind es 80.
0: Das Beste daran ist nur Mühsal und Beschwer. Rasch geht es vorbei, wir fliegen dahin.
1: Wer kennt die Gewalt deines Zornes und fürchtet sich vor deinem Grimm?
0: Unsere Tage zu zählen, lehre uns. Dann gewinnen wir ein weises Herz.
1: Herr, wende dich uns doch endlich zu. Hab Mitleid mit deinem Knechten.
0: Sättige uns am Morgen mit deiner Huld. Dann wollen wir jubeln und uns freuen all unsere Tage.
1: Erfreue uns so viele Tage, wie du uns gebeugt hast. So viele Jahre, wie wir Unglück erlitten.
0: Zeig deinen Knechten deine Taten.

0: und ihren Kindern deine erhabene Macht.
1: Es komme über uns die Güte des Herrn, unseres Gottes. Lass das Werk unserer Hände gedeihen. Ja, lass gedeihen das Werk unserer Hände.
0: Ehre sei dem Vater und dem Sohn und dem Heiligen Geist.
1: Wie im Anfang, so auch jetzt und alle Zeit und in Ewigkeit. Amen. Selig bist du, Maria, aus dir ging hervor das Heil der Welt. Nun bist du beim Herrn der Freude des Himmels. Glorreiche Jungfrau, bitte für uns bei deinem Sohn.
0: Du bist der Ruhm Jerusalems, du die Freude Israels und der Stolz unseres Volkes.
1: Du bist der Ruhm Jerusalems, du die Freude Israels und der Stolz unseres Volkes.
0: Singt dem Herrn ein neues Lied, verkündet seinen Ruhm bis ans Ende der Erde.
1: Es jauchze das Meer und alles, was es erfüllt, die Inseln und ihre Bewohner.
0: Die Wüste und ihre Städte sollen sich freuen, die Dörfer, die Kedar bewohnt.
1: Die Bewohner von Sela sollen singen vor Freude und jubeln auf den Gipfeln der Berge.
0: Sie sollen die Herrlichkeit des Herrn verkünden, seinen Ruhm auf den Inseln verbreiten.
1: Der Herr zieht in den Kampf wie ein Held. Er entfacht seine Leidenschaft wie ein Krieger.
0: Er erhebt den Schlachtruf und schreit. Er zeigt sich als Held gegenüber den Feinden.
1: Ich hatte sehr lange geschwiegen. Ich war still und hielt mich zurück.
0: Wie eine Gebärende will ich nun schreien. Ich schnaube und schnaufe.
1: Die Berge und Hügel dürre ich aus und lasse ihr Gras völlig vertrocknen.
0: Flüsse mache ich zu festem Boden und Teiche lege ich trocken.
1: Blinde führe ich auf Wegen, die sie nicht kennen. Auf unbekannten Pfaden lasse ich sie wandern.
0: Die Finsternis vor ihren Augen mache ich zu Licht. Was krumm ist, mache ich gerade.
1: Ehre sei dem Vater, dem Sohn und dem Heiligen Geist.
0: Wie im Anfang, so auch jetzt und alle Zeit und in Ewigkeit. Amen.
1: Du bist der Ruhm Jerusalem, du die Freude Israels und der Stolz unseres Volkes.
0: Freue dich in Ewigkeit, Jungfrau Maria. Du warst würdig, Christus zu tragen, den Heiland der Welt.
1: Freue dich in Ewigkeit, Jungfrau Maria. Du warst würdig, Christus zu tragen, den Heiland der Welt.
0: Lobet den Namen des Herrn. Lobt ihn, ihr Knechte des Herrn.
1: Die ihr steht im Hause des Herrn, in den Vorhöfen am Haus unseres Gottes.
0: Lobt den Herrn, denn der Herr ist gütig. Singt und spielt seinem Namen, denn er ist freundlich.
1: Der Herr hat sich Jakob erwählt. Israel wurde sein Eigentum.
0: Ja, das weiß ich. Groß ist der Herr. Unser Herr ist größer als alle Götter.
1: Alles, was den Herrn gefällt, vollbringt er. Im Himmel, auf der Erde, in den Meeren, in allen Tiefen.
0: Er führt Wolken herauf vom Ende der Erde, er lässt es blitzen und regnen. Aus seinen Kammern holt er den Sturmwind hervor.
1: Er schlug Ägyptens Erstgeburt bei Menschen und beim Vieh.
0: Gegen dich, Ägypten, sandte er Zeichen und Wunder. Gegen den Pharao und all seine Knechte.
1: Er schlug viele Völker nieder und tötete mächtige Könige.
0: Sihon, den König der Amoriter, Og, den König von Baschan und alle Reiche Kanaans.
1: Ihr Land gab er Israel zum Erbe Israels, seinem Volk.
0: Ehre sei dem Vater und dem Sohn und dem Heiligen Geist.
1: wie im Anfang, so auch jetzt und alle Zeit und in Ewigkeit. Amen. Freue dich in Ewigkeit, Jungfrau Maria. Du warst würdig, Christus zu tragen, den Heiland der Welt. Lesung aus Jesaja. Von Herzen will ich mich freuen über den Herrn. Meine Seele soll jubeln über meinen Gott. Denn er kleidet mich in Gewänder des Heils. Er hüllt mich in den Mantel der Gerechtigkeit.

0: Von Anbeginn hat der Herr sie erwählt. Vor allen hat er sie erkoren.
1: Von Anbeginn hat der Herr sie erwählt. Vor allen hat er sie erkoren.
0: In seinem Zelt lässt er sie wohnen.
1: Vor allen hat er sie erkoren.
0: Ehre sei dem Vater und dem Sohn und dem Heiligen Geist.
1: Von Anbeginn hat der Herr sie erwählt. Vor allen hat er sie erkoren.
0: Des Paradieses Pforte war seit Eva verschlossen. Durch Maria, die Jungfrau, ist sie wieder aufgetan.
1: Des Paradieses Pforte war seit Eva verschlossen. Durch Maria, die Jungfrau, ist sie wieder aufgetan.
0: Gepriesen sei der Herr, der Gott Israels, denn er hat sein Volk besucht und ihm Erlösung geschaffen.
1: Er hat uns einen starken Retter erweckt im Hause seines Knechtes David.
0: So hat er verheißen von alters her, durch den Mund seiner heiligen Propheten.
1: Er hat uns errettet vor unseren Feinden und aus der Hand aller, die uns hassen.
0: Er hat das Erbarmen mit den Vätern an uns vollendet und an seinen heiligen Bund gedacht, an den Eid, den er unserem Vater Abraham geschworen hat.
1: Er hat uns geschenkt, dass wir aus Feindes Hand befreit, ihm furchtlos dienen in Heiligkeit und Gerechtigkeit, vor seinem Angesicht all unsere Tage.
0: Und du, Kind, wirst Prophet des Höchsten heißen, denn du wirst dem Herrn vorangehen und ihm den Weg bereiten.
1: Du wirst sein Volk mit der Erfahrung des Heils beschenken, in der Vergebung der Sünden.
0: Durch die barmherzige Liebe unseres Gottes wird uns besuchen das aufstrahlende Licht aus der Höhe.
1: Um allen zu leuchten, die in Finsternis sitzen und im Schatten des Todes, und unsere Schritte zu lenken auf den Weg des Friedens.
0: Ehre sei dem Vater und dem Sohn und dem Heiligen Geist.
1: Wie im Anfang, so auch jetzt und alle Zeit und in Ewigkeit. Amen. Des Paradieses Pforte war seit Eva verschlossen. Durch Maria, die Jungfrau, ist sie wieder aufgetan.
0: Gepriesen sei Jesus Christus, unser Erlöser, der geboren wurde aus der Jungfrau Maria. Zu ihm lasst uns beten.
1: Höre auf die Fürsprache deiner Mutter.
0: Du Sonne der Gerechtigkeit, Maria war die Morgenröte, die dein Kommen angekündigt hat. Gib, dass wir alle Zeit in deinem Lichte leben.
1: Höre auf die Fürsprache seiner Mutter.
0: Ewiges Wort des Vaters, du hast dir in der unversehrten Jungfrau Maria eine Wohnung bereitet. Wohne auch in unseren Herzen.
1: Höre auf die Fürsprache deiner Mutter.
0: Erlöser der Welt, Maria stand unter deinem Kreuz. Auf ihre Fürsprache hilf uns, auch in schwerem Leid standzuhalten.
1: Höre auf die Fürsprache deiner Mutter.
0: Gütiger Jesus, vom Kreuz aus hast du deine Mutter den Menschen zur Mutter gegeben. Lass uns heute ihren Schutz erfahren.
1: Höre auf die Fürsprache deiner Mutter.
0: Heiland der Welt, du hast Maria vor jedem Makel der Sünde bewahrt. Bewahre uns heute vor Schuld und Sünde.
1: Höre auf die Fürsprache deiner Mutter.
0: Sohn des lebendigen Gottes, du hast dir die Jungfrau Maria als reine Wohnung erwählt. Mach auch uns zu einem Tempel deines Geistes.
1: Höre auf die Fürsprache deiner Mutter.
0: Ewiges Wort, deine Mutter Maria bewahrte in ihrem Herzen alles, was an ihr geschehen war. Hilf uns, deine Weisungen zu überdenken.
1: Höre auf die Fürsprache deiner Mutter.
0: König der Könige, du hast deine Mutter Maria mit Leib und Seele in den Himmel aufgenommen. Nimm uns auf in der Stunde unseres Todes.
1: Höre auf die Fürsprache deiner Mutter.
0: Kyrie eleison.
1: Christe eleison.
0: Kyrie eleison. Vater unser im Himmel, geheiligt werde dein Name, dein Reich komme, dein Wille geschehe wie im Himmel, so auf Erden.
1: Unser tägliches Brot gib uns heute und vergib uns unsere Schuld, wie auch wir vergeben unseren Schuldigern, und führe uns nicht in Versuchung, sondern erlöse uns von dem Bösen. Amen.
0: Herr und Gott, auf die Fürsprache der jungfräulichen Mutter Maria, schenke uns die Gesundheit des Leibes und das Heil der Seele. Nimm von uns die Traurigkeit dieser Zeit und führe uns zur ewigen Freude. Darum bitten wir durch Jesus Christus, deinen Sohn, unserem Herrn und Gott, der in der Einheit des Heiligen Geistes mit dir lebt und herrscht, in alle Ewigkeit.
1: Amen.
0: Der Herr segne uns. Er bewahre uns vor Unheil und führe uns zum ewigen Leben.
1: Amen.
0: Schwester Hildegard, ich sage herzliches Dankeschön für das gemeinsame Beten der Laudes und wünsche noch einen schönen Pfingstmontag.
1: Das wünsche ich Ihnen auch, liebe Margrethe, und allen Mitbetern und Mithörern.

Aus einer Predigt über die göttliche und die menschliche Barmherzigkeit von Caesarius von Arles. Die Barmherzigkeit Gottes und die der Menschen. Selig die Barmherzigen, denn sie werden Erbarmen finden. Ein gutes Wort ist das von der Barmherzigkeit. Wenn das schon von dem Wort gilt, wie viel mehr von der Wirklichkeit? Alle Menschen möchten Barmherzigkeit erlangen. Doch traurig ist, dass nicht alle sie erfahren können, weil sie nicht danach handeln. Alle wollen Barmherzigkeit erlangen, aber nur wenige wollen sie auch geben. O Mensch, wie kannst du die Stirn haben, zu erbitten, was du selbst nicht geben willst? Wer sie im Himmel erlangen will, muss sie auch auf dieser Erde geben. Deswegen, weil wir alle Barmherzigkeit wollen, wollen wir sie in dieser Zeit zu unserer Schutzherrin machen, damit sie uns in unserer Zukunft rettet. Denn im Himmel gibt es ein Erbarmen, das man durch Barmherzigkeit auf der Erde erreicht. Die Schrift sagt, Herr, dein Erbarmen ist im Himmel. Es gibt also eine Barmherzigkeit auf der Erde und eine im Himmel, eine irdische und eine göttliche. Wie sieht die menschliche Barmherzigkeit aus? Sie ist da in dem Erbarmen, mit dem du auf das Elend der Armen schaust. Welches ist die göttliche? Sie ist es, die Vergebung der Sünden gewährt. Was die menschliche Barmherzigkeit auf der Pilgerfahrt gewährt, das lohnt die göttliche in der Heimat. Sagt doch Gott selbst, dass er in dieser Welt in allen Armen leidet und hungert. Was ihr für einen meiner geringsten Brüder getan habt, das habt ihr mir getan. Gott also, der vom Himmel her schenken will, will auf der Erde empfangen. Was sind wir doch für Menschen? Wenn Gott schenkt, wollen wir empfangen. Wenn er aber bittet, wollen wir nicht geben. Wenn der Arme hungert, leidet Christus Mangel, wie er selbst es sagt. Ich war hungrig und ihr habt mir nichts zu essen gegeben. Verachte also die Not der Armen nicht, wenn du sichere Hoffnung auf Vergebung der Sünden haben willst. Christus ist es, der jetzt hungert. In allen Armen hungert und dürstet er. Und was er auf der Erde empfängt, das schenkt er im Himmel zurück. Caesarius von Arles, aus einer Predigt über die göttliche und die menschliche Barmherzigkeit. Seid barmherzig, wie es euer Vater ist. Sprecht frei, dann werdet ihr freigesprochen.

Pfingstmontag, 25. Mai. 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

Bibelfitness kompakt. Herzlich willkommen bei Bibelfitness kompakt. Mein Name ist Magdalena Meierl und ich bin Physiotherapeutin. Und meine Freude ist es, Bewegung mit dem Wort Gottes zu verbinden. Wir werden uns nun einem Bibelvers widmen und dazu verschiedene Bewegungen machen. Somit können wir in unserer Gesamtheit aus Leib, Seele und Geist beten. Es geht um ein leichtes, freudvolles Mitmachen, so wie Sie sind. Alle Übungen können Sie zu Hause, im Büro oder wo auch immer Sie sind, ganz leicht in Ihren Alltag einfließen lassen. Lassen Sie uns beginnen. Heute werden wir unsere Bewegungen in der Rückenlage machen, entweder auf der Matte oder im Bett. Nehmen Sie sich gerne einen Kopfpolster, wenn Sie möchten. Wir starten in der ausgestreckten Rückenlage. Stellen Sie Ihre Beine auf, die Knie sind eng zusammen, die Arme sind im rechten Winkel seitlich ausgestreckt. Die Finger aufmachen. Und dann lassen Sie Ihre Knie weich nach links und nach rechts schaukeln. Dabei atmen Sie tief und ruhig und machen die Bewegungen nur so weit, wie sie angenehm sind. Schwingen Sie Ihre Beine in Ihrem eigenen Tempo nach links und nach rechts. Seht, welche Liebe uns der Vater geschenkt hat. Wir heißen Kinder Gottes und wir sind es. 1. Johannes 3, Vers 1. Wiederholen Sie die Bewegungen noch ein paar Mal und atmen dabei tief ein und aus. Und wenn Sie das nächste Mal in die Mitte kommen, dann bleiben Sie dort und stellen die Beine ein bisschen breiter auseinander, ungefähr hüftbreit. Und Ihre Arme können Sie gerne neben den Körper ablegen. Ziehen Sie Ihren Bauch leicht ein und beginnen Sie dann, Ihr Becken langsam Wirbel für Wirbel aufzurollen Richtung Decke, soweit es angenehm ist. Bleiben Sie kurz oben und dann senken Sie den Rücken wieder ab, langsam Wirbel für Wirbel. Wiederholen Sie die Bewegungen gerne mehrmals und in Ihrem eigenen Tempo. Dabei tief und ruhig atmen. Seht, welche Liebe uns der Vater geschenkt hat. Wir heißen Kinder Gottes und wir sind es. Beim nächsten Mal absenken, bleiben Sie liegen. Und lockern kurz die Beine aus und heben dann ein Bein oder beide Beine ab und beginnen Radfahrbewegungen zu machen. Bitte spannen Sie Ihren Bauch leicht an, um Ihren unteren Rücken zu unterstützen. Auch die Radfahrbewegungen bitte nur so groß machen, wie es angenehm ist für Sie. Gerne vorwärts und auch rückwärts die Bewegungen machen. Seht, welche Liebe uns der Vater geschenkt hat. Wir heißen Kinder Gottes und wir sind es. Machen Sie noch ein paar Mal die Radfahrbewegungen, atmen dabei tief ein und aus und dann lockern Sie Ihre Beine wieder aus. Und lösen die Bewegung auf. Herzlichen Dank fürs Mitmachen. Seien Sie gesegnet und behütet.

Heute am Pfingstmontag feiern wir den Gedenktag Maria, Mutter der Kirche. Hören wir den Teil einer Predigt von Papst Franziskus zum Hochfest Pfingsten. Ich werde euch nicht als Weisen zurücklassen. Die Sendung Jesu, die in der Gabe des Heiligen Geistes gipfelt, hatte dieses wesentliche Ziel. Unsere Beziehung zum Vater, die durch die Sünde zerstört worden war, wiederherzustellen, uns von der Situation als Weisen zu befreien und uns in die Gotteskindschaft zurückzugeben. Der Apostel Paulus schreibt an die Christen von Rom und sagt: Denn alle, die sich vom Geist Gottes leiten lassen, sind Söhne Gottes. Denn ihr habt nicht einen Geist empfangen, der euch zu Sklaven macht, so dass ihr euch immer noch fürchten müsstet, sondern ihr habt den Geist empfangen, der euch zu Söhnen macht. Den Geist, in dem wir rufen: Abba, Vater. Hier ist die wiedergeknüpfte Beziehung. Die Vaterschaft Gottes wird dank des Erlösungswerkes Christi und der Gabe des Heiligen Geistes in uns wieder wirksam. Der Heilige Geist wird vom Vater gegeben und führt uns zum Vater. Das ganze Heilswerk ist ein Werk der Wiedergeburt. Dabei befreit uns die Vaterschaft Gottes durch die Gabe des Sohnes und des Heiligen Geistes von unserem Waisensein, in das wir geraten sind. Auch in unserer Zeit bemerkt man verschiedene Zeichen unserer Situation als Waisen. Die innere Einsamkeit, die wir auch mitten in der Menge von Menschen verspüren und die bisweilen zu einer existenziellen Traurigkeit werden kann. Die vermeintliche Unabhängigkeit von Gott, die mit einer gewissen Sehnsucht nach seiner Nähe einhergeht. Der verbreitete geistliche Analphabetismus, weswegen wir unfähig sind zu beten. Die Schwierigkeit, das ewige Leben als Fülle der Gemeinschaft, die schon hier aufkeimt und nach dem Tod erblüht, als wahr und wirklich zu empfinden. Die Mühe, den anderen als Bruder zu erkennen, insofern er ja Kind desselben Vaters ist, und andere ähnliche Zeichen. All dem widersetzt sich die Gotteskindschaft, die unsere ursprüngliche Berufung ist. Dafür sind wir geschaffen. Es ist unsere innerste DNA, die jedoch zerstört wurde und zu deren Wiederherstellung das Opfer des eingeborenen Sohnes erforderlich war. Von der unermesslichen Gabe der Liebe, die der Tod Jesu am Kreuz darstellt, ging für die ganze Menschheit die Ausgießung des Heiligen Geistes wie ein unendlicher Gnadenstoß hervor. Wer in dieses Geheimnis der Wiedergeburt gläubig eintaucht, wird zur Fülle des Lebens als Kind Gottes wiedergeboren. Ich werde euch nicht als Waisen zurücklassen. Heute am Pfingstfest lassen uns diese Worte Jesu auch an die mütterliche Gegenwart Mariens im Obergemach denken. Die Mutter Jesu ist in der Mitte der Gemeinschaft der Jünger, die im Gebet versammelt ist. Maria ist das lebendige Gedächtnis des Sohnes und die lebendige Anrufung des Heiligen Geistes. Sie ist die Mutter der Kirche. Ihrer Fürbitte vertrauen wir in besonderer Weise die Christen, die Familien und die Gemeinschaften an, die in diesem Augenblick die Kraft des Geistes, des Beistands, Fürsprechers und Trösters, des Geistes der Wahrheit, der Freiheit und des Friedens am meisten brauchen. Wie wiederum der heilige Paulus sagt: Macht der Heilige Geist, dass wir zu Christus gehören. Wer den Geist Christi nicht hat, der gehört nicht zu ihm. Und indem er unsere Beziehung der Zugehörigkeit zum Herrn Jesus Christus festigt,
lässt der Geist uns in eine neue Dynamik der Geschwisterlichkeit eintreten. Durch den Bruder aller, nämlich Jesus, können wir auf neue Weise in Beziehung zu den anderen treten, nicht mehr als Waisen, sondern als Kinder desselben gütigen und barmherzigen Vaters. Und das ändert alles. Wir können uns als Brüder und Schwestern sehen und unsere Unterschiede vermehren nur die Freude und das Staunen darüber, dass wir zu dieser einen Vaterschaft und Geschwisterlichkeit gehören. Soweit ein Auszug aus einer Predigt zum Festgeheimnis Pfingsten von Papst Franziskus.

Papst Franziskus hat im Jahre 2018 den Gedenktag der seligen Jungfrau Maria, Mutter der Kirche, eingeführt, der am Montag nach Pfingsten gefeiert wird. Im Dekret über diesen Feiertag heißt es: Die freudige Verehrung der Mutter Gottes in der Kirche unserer Tage kann bei der Betrachtung des Geheimnisses Christi und des Wesens der Kirche die Frauengestalt nicht vergessen, die Jungfrau Maria, die zugleich Christi Mutter und Mutter der Kirche ist. Dies war im kirchlichen Denken gewissermaßen schon gegenwärtig, und zwar in den vorwegnehmenden Worten des heiligen Augustinus und des heiligen Leo des Großen. Der erste sagt, dass Maria die Mutter der Glieder Christi ist, da sie mit ihrer Liebe mitgewirkt hat an der Wiedergeburt der Gläubigen in der Kirche. Indem der andere sagt, die Geburt des Hauptes sei auch die Geburt des Leibes, zeigt er, dass Maria zugleich Mutter Christi des Sohnes Gottes und Mutter der Glieder des mystischen Leibes, also der Kirche, ist. Diese Überlegungen entspringen der göttlichen Mutterschaft Mariens und ihrer Verbindung mit dem Wirken des Erlösers, das in der Stunde des Kreuzes gipfelt. Denn unter dem Kreuz Christi stehend, empfing die Mutter das Vermächtnis der Liebe ihres Sohnes, durch das sie alle Menschen, dargestellt im geliebten Jünger, als Söhne annahm, damit sie zum göttlichen Leben neu geschaffen würden. So wurde sie zur liebevollen Nährmutter der Kirche, die Christus am Kreuz den Geist aushauchend gebar. Christus wiederum erwählte im geliebten Jünger alle anderen als Vertreter seiner eigenen Liebe zur Mutter, denen er sie anvertraute, damit sie sie mit kindlicher Liebe ehren. Als Trösterin und Lehrerin der werdenden Kirche übernahm Maria also ihre mütterliche Sendung im Abendmahlsaal, indem sie mit den Aposteln betete, die das Kommen des Heiligen Geistes erwarteten. In diesem Sinne ehrte die christliche Frömmigkeit im Laufe der Jahrhunderte Maria mit verschiedenen, gewissermaßen gleichbedeutenden Titeln als Mutter der Jünger, der Gläubigen, der Glaubenden und somit aller, die in Christus wiedergeboren werden, aber auch mit dem Titel Mutter der Kirche, der in den Texten geistlicher Schriftsteller und auch des Lehramts von Papst Benedikt XVI. Und Papst Leo XIII. Aufscheint. Soweit Gedanken von Papst Franziskus, nachzulesen im Dekret des 2018 eingeführten Gedenktags Selige Jungfrau Maria, Mutter der Kirche, den die Kirche seitdem am Montag nach Pfingsten feiert. Nachdem Papst Franziskus sorgfältig erwogen hatte, wie sehr die Förderung dieser Verehrung dem Verständnis der Mutterschaft der Kirche bei Hirten, Ordensleuten und Gläubigen und der unverfälschten Marienfrömmigkeit noch mehr nutzen kann, entschied er, dass der Gedenktag der seligen Jungfrau Maria, Mutter der Kirche, in den römischen Kalender am Montag nach Pfingsten einzutragen und jedes Jahr zu feiern ist. Die Feier wird eine Hilfe sein, uns daran zu erinnern, dass das christliche Leben, um zu wachsen, im Geheimnis des Kreuzes verankert sein muss, in der Hingabe Christi, im eucharistischen Mahl und in der opfernden Jungfrau, der Mutter des Erlösers und der Erlösten. Mit dem heiligen Augustinus beten wir zu Maria, der Mutter der Kirche. Ewige Frau, du bist Mutter und Jungfrau, du bist Leib und Seele, Mutter unseres Hauptes und Erlösers, bist auch Mutter und vollkommene Mutter aller Glieder Christi. Denn du hast mitgewirkt durch deine Liebe an der Zeugung der Gläubigen in der Kirche. Einzig unter den Frauen bist du Mutter und Jungfrau, Mutter Christi und Jungfrau Christi.
die Schönheit und der Glanz der Erde bist du, o Jungfrau, und bist für immer das Bild der Heiligen Kirche. Amen.

Wenn Sie heute Namenstag oder einen anderen Festtag feiern, gratuliert Ihnen Radio Maria dazu ganz herzlich. Ihnen allen wünschen wir einen gesegneten und vom Heiligen Geist erfüllten Feiertag.

0: Tobias!
1: Hi Tobias, cool, dass du da bist!
0: Hi Anna!
1: Sag mal, nennt man dich eigentlich auch Tobi?
0: Ja, liebe Kinder, ihr dürft mich gerne auch Tobi nennen.
1: Also, ab jetzt bist du der Tobi hier bei uns auf Sendung und ich find's richtig cool, dass du uns heute als Experte zur Seite stehst.
0: Ja, ich bin ja schon seit vielen Jahren hier bei Radio Maria und deshalb habe ich natürlich auch schon viel über Maria, die Mutter Gottes, gehört und hoffe, euch heute etwas dazu erzählen zu dürfen.
1: Auf jeden Fall. Ich merke schon, du bist ein sehr, sehr großer Experte und du bist heute extra angereist, um den Kindern diese ganz wichtigen Dinge mitzuteilen. Wir feiern ja heute Maria, Mutter der Kirche. Aber die Kirche, naja, das ist ein Gebäude und irgendwie der Papst gehört auch dazu und ich und du und Maria ist eine Mama und also erklär das mal, wie passt das überhaupt zusammen?
0: Ja, ganz genau. Maria ist nicht nur die Mama von Jesus, sondern auch unsere Mama. Und so Maria, Mutter Gottes, nennt man sie schon ganz lange. Schon vor über 1600 Jahren hat ein ganz großer Heiliger namens Ambrosius sie so genannt. Mutter der Kirche. Auf Latein Mater Ecclesiae.
1: Mater Ecclesiae, das ist ja ein Wort. Also, kannst du das noch ein bisschen mehr erklären, was du damit meinst?
0: Das bedeutet, Maria kümmert sich wie eine liebe Mama um alle, die zu Jesus gehören. Also um alle in der Kirche.
1: Wow, überall? Auf der ganzen Welt?
0: Ja, in ganz vielen Ländern, zum Beispiel in Argentinien oder in Polen, wird Maria als Mutter der Kirche schon ganz lange besonders gefeiert. Auch in Rom, in der großen Peterskirche, hat ein Papst, das war Papst Paul VI., diesen Namen 1964 ganz offiziell ausgesprochen. Maria, die Mutter der Kirche.
1: Aber das ist ja jetzt schon ein bisschen lange her, 1964. Also ich war da noch nicht auf der Welt.
0: Ja, auch ein späterer Papst, Papst Johannes Paul II., hat gesagt, wir dürfen diesen Namen, Mutter Gottes, auch im Gebet sagen, zum Beispiel in der Lauretanischen Litanei. Das ist ein besonderes Gebet zu Maria.
1: Oh ja, die Lauretanische Litanei, die kenne ich. Diese große Litanei, wo wir immer Maria anrufen, dann heißt es, bitte für uns. Und sag mal, wie feiern wir das heute? Wann feiern wir das?
0: Ja, heute feiern wir das Fest Maria, Mutter der Kirche, am Pfingstmontag. Das hat Papst Franziskus entschieden, im Jahr 2017. Weil Maria bei den Jüngern war, als der Heilige Geist kam, wie eine Mama, die ihre Kinder tröstet und stärkt.
1: Wow, richtig großartiges Wissen, was du hier mitbringst. Ich bin richtig froh, dass du heute da bist, lieber Tobi.
0: Ja, es freut mich, liebe Anna, dass ich hier bei euch und mit euch lieben Kindern hier gemeinsam über Maria reden darf.

0: Du, Tobi, du hast uns das ja jetzt gerade so gut erklärt, aber wie meinst du das alles? Also wie kommst du überhaupt auf diese ganzen Dinge? Ich glaube, das musst du uns noch mal ein bisschen mehr erklären.
1: Ja, Anna, du hast doch immer deine Bibel dabei.
0: Oh ja, hier ist sie. Ich nehme
1: Nimm
0: sie
1: sie
0: auch
1: doch
0: immer
1: mal
0: mit ins
1: raus
0: Sendestudio.
1: und wir schauen uns das gemeinsam an.
0: Auf geht's, was darf ich denn aufschlagen?
1: Wir fangen an mit Lukas Kapitel 1 ab Vers 26.

0: Im sechsten Monat wurde der Engel Gabriel von Gott in eine Stadt in Galiläa namens Nazareth zu einer Jungfrau gesandt. Sie war mit einem Mann namens Josef verlobt, der aus dem Haus David stammte. Der Name der Jungfrau war Maria. Der Engel trat bei ihr ein und sagte: Sei gegrüßt, du Begnadete, der Herr ist mit dir. Sie erschrak über diese Anrede und überlegte, was dieser Gruß zu bedeuten habe. Da sagte der Engel zu ihr: Fürchte dich nicht, Maria, denn du hast bei Gott Gnade gefunden. Siehe, du wirst schwanger werden und einen Sohn wirst du gebären. Dem sollst du den Namen Jesus geben. Er wird groß sein und Sohn des Höchsten genannt werden. Gott, der Herr, wird ihm den Thron seines Vaters David geben. Er wird über das Haus Jakob in Ewigkeit herrschen und seine Herrschaft wird kein Ende haben. Maria sagte zu dem Engel: Wie soll das geschehen, da ich keinen Mann erkenne? Der Engel antwortete ihr: Heiliger Geist wird über dich kommen und Kraft des Höchsten wird dich überschatten. Deshalb wird auch das Kind heilig und Sohn Gottes genannt werden. Siehe, auch Elisabeth, deine Verwandte, hat noch in ihrem Alter einen Sohn empfangen. Obwohl sie als unfruchtbar gilt, ist sie schon im sechsten Monat. Denn für Gott ist nichts unmöglich. Da sagte Maria: Siehe, ich bin die Magd des Herrn. Mir geschehe, wie du es gesagt hast. Danach verließ sie der Engel.
1: Habt ihr gehört? Maria hat Ja gesagt zu Gott. Und dadurch wurde sie zur Mama von Jesus.
0: Aber jetzt ist sie ja nur die Mama von Jesus. Warum ist sie denn auch unsere Mama?
1: Ja, dafür schauen wir zu Johannes Kapitel 19, Vers 25.
0: Okay, werde ich gleich aufschlagen. So, hier

0: Bei dem Kreuz Jesu standen seine Mutter und die Schwester seiner Mutter, Maria, die Frau des Klopas, und Maria von Magdala. Als Jesus die Mutter sah und bei ihr den Jünger, den er liebte, sagte er zur Mutter: Frau, siehe dein Sohn. Dann sagte er zu dem Jünger: Siehe deine Mutter. Und von jener Stunde an nahm sie der Jünger zu sich.
1: Am Kreuz sagte Jesus zu Johannes: Siehe deine Mutter. Das bedeutet, Maria wurde zur Mama für alle Jünger und damit wurde sie auch zur Mama für uns alle.
0: Also nur, damit ich das jetzt mal richtig verstehe. Jesus hing am Kreuz. Maria war da unterm Kreuz und Johannes auch. Das kenne ich auch aus vielen Gemälden oder von vielen Kirchen, wo das so dargestellt wird. Und dann hat Jesus zum Johannes gesagt: Siehe, deine Mutter, also Maria soll jetzt einfach deine Mama sein?
1: Ganz genau.
0: Ja, wow, das finde ich spannend. Und das steht jetzt aber für uns alle. Also Maria ist nicht nur die Mama vom Johannes, sondern er steht für alle Jünger und auch für alle Menschen, also auch für dich und mich.
1: Ganz genau. Johannes war einer der Jünger von Jesus und so sind wir Jünger von Jesus. Wir folgen Jesus nach.
0: Wow, das finde ich spannend. Also Maria, die ist auch unsere Mama. Und gibt es eigentlich auch eine Bibelstelle, die ganz besonders zeigt, dass Maria auch die Mama von den Jüngern ist?
1: Ja, da haben wir auch eine Bibelstelle, und zwar die Apostelgeschichte, Kapitel 1, Abvers 13.

0: Als sie in die Stadt kamen, gingen sie in das Obergemach hinauf, wo sie nun ständig blieben. Petrus und Johannes, Jakobus und Andreas, Philippus und Thomas, Bartholomäus und Matthäus, Jakobus, der Sohn des Alpheus, und Simon der Zelot, sowie Judas, der Sohn des Jakobus. Sie alle verharrten dort einmütig im Gebet, zusammen mit den Frauen und Maria, der Mutter Jesu, und seinen Brüdern.
1: Ja, an Pfingsten waren also die Jünger mit Maria im Obergemach und dort hat sie mit ihnen gebetet. Sie war wie eine Mama für sie da. Die Kirche wurde am Pfingsten geboren und Maria war dabei. Und deshalb nennen wir Maria die Mutter der Kirche. Sie sorgt sich um uns. Sie betet für uns. Sie hilft uns, Jesus zu finden.

0: Tobi, ich muss dir sagen, ich finde das richtig cool, was wir jetzt gelernt haben über die Maria und dass sie auch Mama der Kirche ist und auch unsere Mama, also nicht nur die Mama von Jesus. Und ich finde Maria ja richtig spannend. Aber sag mal, was findest du eigentlich so besonders an Maria?
1: Ja, was ich am tollsten finde an Maria ist, dass sie wirklich immer für uns da ist. Wenn wir Schwierigkeiten haben oder wenn wir einfach Geborgenheit suchen, wir können zu Maria kommen und sie ist für uns da. Sie ist unsere Mama.
0: Kann ich dann zu Maria auch einfach Mama sagen?
1: Ja, natürlich.
0: Wow, das finde ich ja cool. Dann habe ich noch eine Mama im Himmel, mit der ich immer reden kann. Sehr cool. Und apropos reden mit unserer Mama im Himmel, mit Maria, hast du ein Lieblingsgebet?
1: Ja, ich habe ein kurzes, aber umso schöneres Gebet für euch. Und zwar, Maria, mit dem Kinderlieb, uns allen deinen Segen gib.
0: Amen. Das kenne ich auch, das Gebet. Das finde ich ziemlich cool, weil das Jesuskind auch davor kommt. Und weil sie uns segnet. Sehr cool. Und sag, Tobi, glaubst du, dass Maria uns auch heute hilft? Und wie macht sie das? Sie ist doch im Himmel.
1: Ja. Sie hilft uns. Wir können mit ihr reden wie mit einer Mama. Sie ist da für uns. Wir können zu ihr kommen. Und sie hilft uns auch näher zu Jesus zu kommen.
0: Wow, das finde ich ja richtig cool und spannend.

0: So, jetzt habe ich hier alles parat gelegt. So, das auch. Jetzt müsste ich eigentlich
1: Anna,
0: alles haben.
1: was machst du denn mit den Blättern und mit den Stiften? Und Kleber hast du auch dabei. Und so schöne Bildchen.
0: Oh ja, Tobi, ich möchte etwas basteln. Weißt du was? Wenn Pfingsten der Geburtstag der Kirche ist. Also, ich habe gelernt, dass man zum Geburtstag gerne eine Karte schreibt oder bastelt. Also, das habe ich für meine Mama auch immer gemacht.
1: Ja, was für eine coole Idee. Wir machen eine Karte für Maria.
0: Ganz
1: Auf geht's.
0: genau. Vor allem für die Kirche, die hat Geburtstag und Maria, die hat ja ganz schön viel damit zu tun. Auch vor allem heute, wo wir als sie als Mutter der Kirche feiern. Also ich würde sagen, ich bastel hier mal so eine schöne Karte. So blau für Maria, das passt sicher gut. Und hier, schau, ich habe auch noch ein schönes Bild von Maria. Das könnte ich da in die
1: Oh, wie
0: Mitte
1: schön.
0: draufkleben.
1: Das ist eine ausgezeichnete
0: Genau.
1: Idee, Anna.
0: Dann nutze ich den Klebstoff. Jetzt klebe ich das da so drauf. So, und hier habe ich auch noch schöne bunte Sticker. Das ist doch auch was Schönes. Die mache ich auch noch gleich da
1: Die
0: drauf.
1: solltest du unbedingt auch draufkleben.
0: Und was hältst du von dem Gold hier für Maria? Das passt doch sicherlich. Ist sie nicht auch eine Königin oder sowas?
1: Ja, du könntest dir eine Königskrone machen mit dem Gold.
0: Oh, wow. Gute Idee. Und was könnte ich denn reinschreiben? Meinst du, ich vielleicht
1: Liebe
0: ein
1: Maria,
0: Gebet?
1: du bist die Mama von Jesus und auch unsere Mama. Bitte begleite uns, beschütze uns und hilf uns, Jesus immer besser kennenzulernen. Danke, dass du immer für uns da bist. Amen.
0: Amen. Das finde ich schön. Das könnte ich in die Karte reinschreiben. Das gefällt mir sehr gut. Und Tobi, weißt du was? Ich glaube, das war eine richtig gute Idee. Und vielleicht haben ja die Kinder zu Hause auch Lust, so eine Karte zu basteln.
1: Ja, liebe Kinder, die Anna hat hier so eine tolle Karte gemacht. Mach doch auch eine Karte für Maria, eine Geburtstagskarte.
0: Und das ist ganz einfach. Du kannst ja einfach ein Blatt Papier nehmen oder vielleicht hast du auch bunte Pappe zu Hause oder buntes Papier. Das kannst du in der Mitte einmal falten und vielleicht hast du auch ein Bild von Maria. Oder du fragst Mama und Papa, ob sie dir einfach eins ausdrucken aus dem Internet. Das geht auch. Und dann kannst du dort die Karte schön verzieren und etwas ganz Liebes reinschreiben. Und ich bin mir sicher, Maria, die freut sich ganz besonders über diese Karte.
1: Maria freut sich ganz besonders und wenn du auch uns eine Freude machen willst, dann freuen wir uns über ein Foto deiner Karte an kinderredaktion@radiomaria.at.
0: Oh ja, das wäre toll, da freue ich mich ganz besonders. Und seid gewiss, ihr bekommt zu 100% auch eine Antwort von Radio Maria. Also seid dabei! Jetzt muss ich noch schnell meine Karte.

0: Ja, wow, liebe Kinder, also ich bin so begeistert, was wir heute alles über Maria gelernt haben. Und ich freue mich so sehr über diese schöne Karte, die ich hier gebastelt habe für die Mutter Gottes. Da muss ich mir einen ganz besonderen Platz überlegen.
1: Ja, ich glaube, die Mutter Gottes wird sich ganz besonders über deine Karte freuen, Anna. Und liebe Kinder, natürlich auch über eure Karte, wenn ihr eine bastelt. Und abschließend darf ich euch noch einen kleinen Impuls mitgeben. Du darfst Maria alles sagen, was dich freut oder was dir Sorgen macht. Wenn du traurig bist, sag es Maria. Wenn du dich freust, lade Maria zum Mitfeiern ein. Maria freut sich, wenn du an sie denkst.
0: Und jetzt wollen wir gemeinsam noch an Maria und unsere himmlische Mama denken. Und ich kenne da so ein tolles Gebet. Das kennst du sicherlich auch, lieber Tobi. Und auch ihr Zuhause, liebe Kinder. Nämlich das:
2: Gegrüßet seist du, Maria.
0: Ich würde sagen, auf geht's, oder? Im Namen des Vaters und des Sohnes und des Heiligen Geistes.
1: Amen.
0: Gegrüßet seist du, Maria, voll der Gnade. Der Herr ist mit dir. Du bist gebenedeit unter den Frauen. Und gebenedeit ist die Frucht deines Leibes, Jesus.
1: Heilige Maria, Mutter Gottes, bitte für uns Sünder, jetzt und in der Stunde unseres Todes. Amen.
0: Im Namen des Vaters und des Sohnes und des Heiligen Geistes.
1: Amen. Maria mit dem Kinderlieb,
0: uns allen deinen Segen gib. Amen. Danke, lieber Tobi, dass du heute bei uns warst. Ich habe mich riesig gefreut. Und ich würde sagen, auf ein nächstes Mal, oder?
1: Auf ein nächstes Mal. Danke, liebe Anna. Danke, liebe Kinder.
0: Und bis bald, lieber Tobi. Ciao.
1: Ciao.

Einen schönen guten Morgen, liebe Zuhörerinnen und Zuhörer von Radio Maria, heute am Pfingstmontag, am Gedenktag Maria, Mutter der Kirche. Ich darf Ihnen nun einen Überblick über das heutige Tagesprogramm hier bei Radio Maria Österreich geben. Um 9 Uhr übertragen wir die Heilige Messe aus Graz-Straßgang in der Steiermark. Um 10.10 Uhr hören Sie ein Zeugnis von Elisabeth Regnet vom Pfingstkongress in Salzburg. 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

0: Liebe Hörerfamilie von Radio Maria Österreich und Radio Maria Südtirol, heute am Pfingstmontag begrüße ich Sie ganz herzlich aus dem Studio in Wien, Margarete Füllerer. Die Glocken laden uns nun zur Mitfeier der Heiligen Messe ein. Heute aus der Steiermark, genau aus Graz Straßgang. Und ich freue mich über unser Mobilteam vor Ort, Michael und Barbara Fuchsbichler. Einen schönen guten Morgen.
1: Ja, auch einen wunderschönen guten Morgen von unserer Seite aus der Steiermark. Liebe Hörerfamilie, wir übertragen für Sie heute am Pfingstmontag die Heilige Messe aus der Pfarre Straßgang in Graz. Das Kirchengebäude mit der alten Wehrmauer und dem burgartigen Pfarrhof steht erhöht auf dem Florianiberg im Grazerfeld und ist für viele Menschen schon von Weitem sichtbar. Die Pfarre zählt zu den ältesten Pfarrgründungen der Steiermark. Das Patrozinium wird mit Maria im Elend am 15. August gefeiert und ist auch ein beliebter Marienwallfahrtsort jeden 13. des Monats. Die Heilige Messe feiert mit uns heute Vikar Dr. Bernhard Körner. Ich darf Ihnen noch die Lieder ansagen, die wir aus dem Gotteslob singen werden. Zu Beginn die Nummer 347, der Geist des Herrn. Zum Gloria die Nummer 167, dir Gott im Himmel. Der Halleluja-Ruf, die Nummer 175, Nummer 2. Zur Gabenbereitung singen wir 843, komm, o komm, du Tröster mein. Zum Sanctus 198, heilig bist du, großer Gott. Als Danklied singen wir die Nummer 351, komm, Schöpfergeist. Und als Schlusslied die Nummer 525, freu dich, du Himmelskönigin. Ich wünsche Ihnen nun eine gesegnete Mitfeier der Heiligen Messe.

0: Vaters, des Sohnes und des Heiligen Geistes. Die Gnade unseres Herrn Jesus Christus, der uns den Heiligen Geist gesandt hat, sei mit euch.
1: Und mit deinem Geist.
0: Ich darf Sie zum heutigen Gottesdienst am Pfingstmontag herzlich begrüßen. Und das gilt heute nicht nur für Sie, die Sie hier in der Straßganger Kirche sind, sondern auch für die vielen Hörerinnen und Hörer, oder besser gesagt, für die vielen, die mitfeiern diesen Gottesdienst über Radio Maria. Herzlichen Gruß auch Ihnen allen zu diesem Gottesdienst. Papst Franziskus hat den heutigen Pfingstmontag auch den Titel gegeben, Maria Mutter der Kirche. Und tatsächlich passt das gut, denn an Maria können wir ablesen, was die Aufgabe der Kirche ist. Nämlich Christus von Gott in Empfang nehmen und Christus der Welt weiterschenken. Das hat Maria getan und das ist auch die Aufgabe der Kirche. Das Zweite Vatikanische Konzil hat das unterstrichen, indem sie in das Dokument über die Kirche ein eigenes Kapitel über Maria gegeben hat. Keine Verlegenheitslösung, sondern ein tiefer theologischer Zusammenhang. Jetzt aber bereiten wir uns vor auf das Hören und auf das Empfangen. Und wir bitten Gott um seinen Beistand und um Vergebung.

0: Herr, erbarme dich unser.
1: Herr, erbarme dich unser.
0: Christus, erbarme dich unser.
1: Christus, erbarme dich unser.
0: Herr, erbarme dich unser.
1: Herr, erbarme dich unser.
0: Der allmächtige Gott, erbarme sich unser. Sünde und Schuld lasse er uns nach und führe uns zum ewigen Leben.

0: Lassen wir uns beten. Gott und Vater unseres Herrn Jesus Christus, im neuen Bund berufst du aus allen Völkern dein Volk und du führst es zusammen im Heiligen Geist. Gib, dass deine Kirche ihrer Sendung treu bleibe, dass sie Sauerteig sei für die Menschheit, die du in Christus erneuern willst und zu einer Familie umgestalten. Darum bitten wir durch Jesus Christus, deinen Sohn, unseren Herrn und Gott, der mit dir im Heiligen Geist lebt und in Liebe herrscht in Ewigkeit.
1: Amen.

0: Lesung aus der Apostelgeschichte. In jenen Tagen begann Petrus zu reden und sagte: Wahrhaftig, jetzt begreife ich, dass Gott nicht auf die Person sieht, sondern dass ihm in jedem Volk willkommen ist, wer ihn fürchtet und tut, was recht ist. Er hat uns geboten, dem Volk zu verkünden und zu bezeugen, dieser ist der von Gott eingesetzte Richter der Lebenden und der Toten. Von ihm bezeugen alle Propheten, dass jeder, der an ihn glaubt, durch seinen Namen die Vergebung der Sünden empfängt. Noch während Petrus dies sagte, kam der Heilige Geist auf alle herab, die das Wort hörten. Die gläubig gewordenen Juden, die mit Petrus gekommen waren, konnten es nicht fassen, dass auch auf die Heiden die Gabe des Heiligen Geistes ausgegossen wurde, denn sie hörten sie in Zungen reden und Gott preisen. Petrus aber sagte: Kann jemand denen das Wasser zur Taufe verweigern, die ebenso wie wir den Heiligen Geist empfangen haben? Und er ordnete an, sie im Namen Jesu Christi zu taufen. Wort des lebendigen Gottes.
1: Amen.

0: Der Herr sei mit euch.
1: Und mit deinem Geist.
0: Aus dem Heiligen Evangelium nach Johannes.
1: Ehre sei dir, o Herr.
0: In jener Zeit sprach Jesus zu seinen Jüngern: Wenn der Beistand kommt, den ich vom Vater senden werde, der Geist der Wahrheit, dann wird er von mir Zeugnis geben, und auch ihr werdet meine Zeugen sein. Das habe ich zu euch gesagt, damit ihr keinen Anstoß nehmt. Denn sie werden euch aus den Synagogen ausstoßen, und es wird die Stunde kommen, da jeder, der euch tötet, meint, Gott einen heiligen Dienst zu tun. Das werden sie tun, weil sie weder den Vater noch mich erkannt haben. Noch vieles habe ich euch zu sagen, aber ihr könnt es jetzt nicht ertragen. Wenn aber jener kommt, der Geist der Wahrheit, wird er euch in die ganze Wahrheit einführen. Denn er wird von dem nehmen, was beim Vater ist und was mir gehört, und es euch weitergeben. Er wird mich verherrlichen, denn er wird von dem nehmen, was mein ist, und es euch geben. Alles, was der Vater hat, ist mein. Und alles, was mein ist, gehört euch. Der Geist wird von dem nehmen und es euch verkünden. Frohbotschaft unseres Herrn Jesus Christus.
1: Lob sei dir, Christus.

0: Wir haben uns daran gewöhnt, um den Heiligen Geist zu bitten. Das scheint sozusagen die wichtigste Schiene zu sein, auf der wir mit dem Heiligen Geist in Beziehung treten. Und es scheint uns ja so, ganz zu Recht, dass es so viele Gründe gibt, den Heiligen Geist herbeizurufen. Gründe in der großen Politik dieser Welt, Gründe in den Kriegsherden dieser Welt, Krankheiten, Katastrophen, alles, was man früher in seinem engen persönlichen Umfeld nicht gekannt hat, das wissen wir heute mehr oder weniger alle, weil die Massenmedien es an uns herantragen. Und wir wissen auch aus unserem persönlichen Bereich, dem familiären Bereich etwa, dem beruflichen Bereich, dem schulischen Bereich und aus unserem ganz persönlichen Bereich, wir haben den Heiligen Geist notwendig. Wir rufen nach ihm. Und es schaut dann so aus, als wäre er nicht da und man müsste ihn erst sozusagen herbeizitieren. Es ist nichts dagegen einzuwenden, dass wir um den Heiligen Geist bitten und wir haben viele Gründe, es zu tun. Aber am heutigen Tag möchte ich Sie an einen anderen Aspekt erinnern. Wir müssen den Heiligen Geist nicht erst herbeirufen, sondern wir müssen seine Spuren entdecken, denn er ist schon längst da. Er wirkt schon mitten unter uns. Gerade im heutigen Evangelium haben wir es ja gehört, diese Menschen, die schon längst vom Geist Gottes erfüllt sind und wo erst Petrus dann sagt, ja, können wir denen das Wasser der Taufe verweigern, wenn sie so erkennbar vom Geist Gottes schon beseelt sind? Der Geist ist mitten unter uns. Er wirkt. Der Geist lässt sich keine Grenzen ziehen. Der Geist weht, wo er will, lesen wir im Johannesevangelium. Der Geist weht, wo er will. Nicht nur in der Kirche, nicht nur bei den Getauften. Sogar bei denen kann der Geist Gottes wehen, die nach außen gesehen überhaupt mit dem Glauben und der Kirche nichts zu tun haben. Das ist das Wirken des Geistes und wir müssen seine Spuren entdecken. Wir dürfen daraus nicht den falschen Schluss ziehen, dass es die Kirche und die Gemeinschaft der Glaubenden, der Getauften nicht braucht, weil der Geist Gottes gewissermaßen eh alles erledigt. Nein, der Geist Gottes, der in einem Menschen wirkt, kann auch missverstanden werden von diesem Menschen. Er kann zu Überlegungen, Gedanken, Überzeugungen führen, die eigentlich mit dem Evangelium nichts zu tun haben. Wir müssen unseren christlichen Glauben als Zeugen des Evangeliums in aller Welt leben und den anderen Menschen durch unser Verhalten und manchmal auch durch unsere Worte zugänglich machen. Die Bilder von Gott und die Bilder davon, was eine wirkliche gottgefällige Religion ist, sind vielfältig. Aber wir sind überzeugt, dass Christus uns gezeigt hat, wer Gott eigentlich ist und was es heißt, an ihn zu glauben. Also unser Dienst ist nicht überflüssig geworden, auch wenn wir mit einem weiten Herzen glauben und meinen, dass der Geist Gottes eben weht, wo er will. Und deswegen am Abschluss noch ein Gedanke, was heißt denn das praktisch? Das heißt zuerst einmal praktisch, dass wir mit großem Respekt anderen Menschen begegnen und über andere Menschen sprechen sollen. Wir sind immer in Gefahr zu meinen, ja, da muss die Wahrheit gesagt werden, der ist so und so und die ist so und so. Und wir vergessen, dass jeder Mensch in sich den Heiligen Geist tragen kann. Dass der Heilige Geist in jedem Menschen gegenwärtig ist, aber oft sich auch nicht durchsetzen kann gegen dumme Gewohnheiten oder uralte Überzeugungen. Gerade deswegen sollten wir den Menschen mit einem offenen und respektvollen Herzen begegnen. Das ist das Erste. Und das Zweite ist, es braucht immer die Unterscheidung der Geister. Nicht jeder und nicht jede, die meint, und das gilt für Menschen in der Kirche gleicherweise wie für Menschen außerhalb der Kirche, nicht jeder, der meint, dass ihm von Gott durch den Geist etwas eingegeben worden ist, hat das in rechter Weise verstanden. Es braucht die Unterscheidung der Geister. Ich habe einen sehr liebenswerten Kollegen an der Universität gehabt, den Pater Franz Zeilinger, einen niederösterreichischen Redemptoristen. Er war Professor für Neues Testament und im Übrigen der letzte theologische Rektor an der Grazer Universität. Seither sind nur noch Wirtschaftler gefragt, denn die Universität muss auf eigenen Füßen ihr Programm und ihre Finanzen managen. Also Franz Zeilinger hat einmal zu mir gesagt, weißt du, die größte Aufgabe von uns Theologen ist es, dass wir den Heiligen Geist nicht verwechseln mit unserem eigenen Vogel. So ist es. Und das gilt nicht nur für Universitätsprofessoren. Das gilt für alle. Wir dürfen den Heiligen Geist nicht verwechseln mit unseren persönlichen Lieblingsideen, unseren persönlichen Überzeugungen. Deswegen hilft uns auch die Kirche durch die Bischöfe, durch den Papst hier einen Weg zu finden, der nach Möglichkeit wirklich dem Willen und dem Evangelium Gottes entspricht. Also bleiben wir auf den Spuren des Heiligen Geistes mit aller Vorsicht, mit aller Rücksicht, aber vor allem mit der Freude, dass Gott ein weites Herz hat und nicht nur eine ganz enge Sicht der Wirklichkeit. Brot und Wein haben wir hier vorbereitet für die Feier der heutigen heiligen Eucharistie. Wir haben aber auch Bitten mitgebracht, Anliegen, die wir Gott vortragen wollen, gewissermaßen stellvertretend für vieles andere, was wir im Herzen tragen.
1: Denn er wird nicht aus sich selbst heraus reden, sondern er wird reden, was er hört. Hören wir von Johannes. Wir bitten für die Betenden, die überall versuchen, deine Stimme zu hören.
2: Wir bitten dich, erhöre uns.
1: Ertragt einander in Liebe, wünscht Paulus sich von den Ephesern. Wir bitten für Menschen, die andere aushalten, auch wenn es ihnen schwerfällt.
2: Wir bitten dich, erhöre uns.
1: Jeder ist willkommen, der Gott fürchtet und tut, was recht ist, freut sich Petrus. Wir bitten für Menschen, die liebevoll handeln, auch wenn sie dafür manchmal belächelt werden. Wir bitten
2: dich, erhöre uns.
1: Paulus ordnete an, sie im Namen Jesu Christi zu taufen, hören wir in der Apostelgeschichte. Wir beten für alle Taufkinder, beschütze sie als deine geliebten Kinder.
2: Wir bitten dich, erhöre uns.
1: Ihr seid zu einer Hoffnung berufen, sagt Paulus den Ephesern. Wir bitten für die Verstorbenen, erfülle ihre Hoffnung an die Auferstehung und das ewige Leben.
2: Wir bitten dich, erhöre uns.
0: Sei gepriesen, dreifaltiger Gott, Vater, Sohn und Heiliger Geist in Ewigkeit.
2: Amen.

Gott, unser Vater, nimm unsere Gaben an, indem das Opfer deines Sohnes gegenwärtig wird. Aus seiner Seitenwunde ist ja die Kirche entstanden, als Werk des Heiligen Geistes. Lass sie ihren Ursprung nie vergessen, sondern daraus in dieser Feier Leben und Heil empfangen. Darum bitten wir durch Christus, unseren Herrn. Der Herr sei mit euch. Erhebet die Herzen. Lasst uns danken dem Herrn, unserem Gott. In Wahrheit ist es würdig und recht, dir, heiliger Vater, immer und überall zu danken und dein Erbarmen zu rühmen. Denn die Sünde hatte den Menschen von dir getrennt, du aber hast sie zurückgeführt durch deinen Sohn und die Kraft deines Geistes. Wie du eins bist mit dem Vater und dem Heiligen Geist, so ist deine Kirche geeint im Bild des dreifaltigen Gottes. Sie ist das heilige Volk Gottes, der Leib Christi und der Tempel des Heiligen Geistes. Zum Lob sei deiner Weisheit und Liebe. Darum preisen wir dich in deiner Kirche und vereinen uns mit den Engeln und Heiligen zum Hochgesang von deiner göttlichen Herrlichkeit. Amen.

Ja, du bist heilig, großer Gott, du bist der Quell aller Heiligkeit. Wir bitten dich, sende deinen Geist auf diese Gaben herab. Heilige sie, damit sie uns werden Leib und Blut deines Sohnes, unseres Herrn Jesus Christus. Denn am Abend, an dem er ausgeliefert wurde und sich aus freiem Willen dem Leiden unterwarf, nahm er beim Mahl das Brot, er sagte Dank, brach das Brot, reichte es seinen Jüngern und sprach, nehmet und esset alle davon. Das ist mein Leib, der für euch hingegeben wird.

Ebenso nahm er nach dem Mahl den Kelch mit Wein. Er dankte wiederum, reichte auch diesen Kelch seinen Jüngern und sprach: Nehmet und trinket alle daraus, das ist der Kelch des neuen und ewigen Bundes, mein Blut, das für euch und für alle vergossen wird zur Vergebung der Sünden. Tut dies zu meinem Gedächtnis.

0: Geheimnis des Glaubens. Darum, gütiger Vater, feiern wir das Gedächtnis des Todes und der Auferstehung deines Sohnes. Und wir bringen dir so das Brot des Lebens und den Kelch des Heiles dar. Wir danken dir, dass du uns berufen hast, im Glauben vor dir zu stehen und dir zu dienen. Wir bitten dich, schenk uns Anteil an Christi Leib und Blut und lass uns eins werden durch den Heiligen Geist. Gedenke deiner Kirche auf der ganzen Erde, stärke und vollende dein Volk in der Liebe. Vereint mit unserem Papst Leo, unserem Bischof Wilhelm, dem Weihbischof Johannes und allen Bischöfen, Priestern und Diakonen und mit allen Frauen und Männern, die du in deiner Kirche berufen hast. Gedenke auch unserer Verstorbenen, die schon entschlafen sind in der Hoffnung, dass sie auferstehen. Wir feiern diese heilige Messe in besonderer Weise für das Anliegen der schuldigen Danksagung. Nimm unsere Verstorbenen auf in dein Reich und schenke ihnen das ewige Leben. Vater, erbarme dich über uns alle, damit uns das ewige Leben zuteil wird, in der Gemeinschaft mit der seligen Jungfrau und Gottesmutter Maria, mit dem heiligen Josef, mit deinen Aposteln und mit allen, die bei dir Gnade gefunden haben von Anbeginn der Welt, dass wir dich loben und preisen durch deinen Sohn, Jesus Christus. Durch ihn und mit ihm und in ihm ist dir, Gott, allmächtiger Vater, in der Einheit des Heiligen Geistes, alle Herrlichkeit und Ehre, jetzt und in Ewigkeit. Amen. Und so lasst uns miteinander und füreinander beten, wie Christus uns zu beten gelehrt hat. Vater unser im Himmel, geheiligt werde dein Name,
1: dein Reich komme, dein Wille geschehe, wie im Himmel so auf Erden. Unser tägliches Brot gib uns heute und vergib uns unsere Schuld, wie auch wir vergeben unseren Schuldigern, und führen uns nicht in Versuchung, sondern erlöse uns von dem Bösen.
0: Erlöse uns, Herr, allmächtiger Vater, von allem Bösen. Gib Frieden in unseren Tagen. Komm uns zu Hilfe mit deinem Erbarmen. Bewahre uns vor Verwirrung und Sünde, damit wir voll Zuversicht das Kommen unseres Herrn und Erlösers, Jesus Christus, erwarten.
1: Denn dein ist das Reich und die Kraft und die Herrlichkeit in Ewigkeit. Amen.
0: Nach der Auferstehung ist Christus den Seinen erschienen. Er hat ihnen Frieden verheißen und er hat ihnen diesen Frieden auch geschenkt. Und so bitten wir ihn, Herr Jesus Christus, schau nicht auf unser Versagen, schau auf den Glauben deiner Kirche und schenke ihr und der ganzen Welt, allen Menschen, nach deinem Willen Einheit und Frieden. Der Friede unseres auferstandenen und gegenwärtigen Herrn Jesus Christus sei allezeit mit euch. Gebt einander ein Zeichen des Friedens.

0: Lamm Gottes. Lamm Gottes.
1: Du nimmst die Gerechtigkeit der Welt. Erbarme dich unser.
0: Lamm Gottes.
1: Du nimmst die Gerechtigkeit der Welt. Gib uns deinen Frieden.

0: Seht Christus verborgen gegenwärtig im heiligen Sakrament. Herr, ich bin nicht würdig,
1: dass du ein Gewiss und ein Dach,
0: aber sprich nur ein Wort,
1: so wird meine Seele gesund.
0: Der Leib Christi schenke uns allen ewiges Leben.

Liebe Hörerfamilie, laden wir nun Jesus ein, in unser Herz zu kommen und beten gemeinsam das Gebet und die geistige Kommunion. Mein Jesus, ich glaube, dass du im allerheiligsten Sakrament des Altares zugegen bist. Ich liebe dich über alles und meine Seele sehnt sich nach dir. Da ich dich jetzt im Sakrament nicht empfangen kann, so komme geistigerweise zu mir. Ich umfange dich und vereinige mich mit dir. Lass nicht zu, dass ich mich je von dir trenne. Amen.

0: Lasset uns beten. Gütiger Gott, gewähre deinem Volk der Erlösten deine Liebe und Treue. Das Leiden deines Sohnes hat uns gerettet. Der Geist, der von ihm ausgeht, begleite uns auf dem rechten Weg. Darum bitten wir durch Christus, unseren Herrn. Ich wünsche Ihnen allen noch einen schönen zweiten Pfingstfeiertag, einen erholsamen Tag Ihnen, die Sie hier in Straßgang sind, aber auch Ihnen, wo immer Sie uns hören und wo immer Sie mitgefeiert haben. Es segne, behüte und begleite euch alle, eure Familien und alle Menschen, die euch ein Anliegen sind, der dreifaltige Gott, der Vater, der Sohn und der Heilige Geist.
1: Amen.
0: Geht hin in Gottes Frieden.
1: Danke.

0: Liebe Hörerinnen und Hörer, Sie hörten die Übertragung der Heiligen Messe aus der Pfarre Straßgang in Graz. Wir bedanken uns sehr herzlich für die Möglichkeit der Übertragung. Zelebrant der Heiligen Messe war Vikar Dr. Bernhard Körner. Die musikalische Gestaltung kam von Familie Gertraud und Bernhard Sandner. Für Sie vor Ort in Straßgang waren Barbara und Michael Fuchsbichler sowie das Team Graz mit Renate Löffler und Michaela Steinkellner. Es war uns eine besondere Freude, heute an diesem besonderen Feiertag wieder mit der Radio Maria Hörerfamilie verbunden gewesen zu sein, wünschen Ihnen noch einen gesegneten Pfingstmontag und geben zurück ins Studio nach Wien zu Margarete.
1: Ein herzliches Dankeschön euch beiden, Michael und Barbara, für die Übertragung dieser Heiligen Messe heute am Pfingstmontag. Gehen wir gestärkt, erleuchtet und entzündet auch wieder in diese Woche in unseren Alltag. Morgen übertragen wir die Heilige Messe um 8 Uhr aus der Pfarre St. Josef Reindlgasse in Wien 14. Ich möchte mich für heute von Ihnen verabschieden aus dem Wiener Sendestudio Margarete Füllerer und wünsche noch einen gesegneten Pfingstmontag.

Einen schönen Vormittag, liebe Hörer von Radio Maria. An diesem Pfingstmontag begrüßt Sie Wolfgang Reumüller. Wir tauchen jetzt noch einmal ein in den Loreto Pfingstkongress in Salzburg. Dort gab es am vergangenen Samstag ein Zeugnis von Elisabeth Regnet, das wir jetzt bringen. Ich wünsche Ihnen viel Gewinn mit dieser Aufzeichnung.

0: our praise. Amen.
1: Amen. Amen. Vielen herzlichen Dank. Es ist wunderschön, liebe Worship Band. Danke. Das macht echt Freude. Ich weiß nicht, was du dir heute beim Trailer ganz am Anfang auf die Hand geschrieben hast. Ich habe mir drauf geschrieben, Freude. Und das finde ich wunderschön, dass wir diese Freude vom Pfingsten, die Freude der Kirche sichtbar machen dürfen, auch mit Singen, Tanzen und Jubel. Ich habe jetzt auch eine große Freude zu verkünden, nämlich unsere nächste Referentin. Eine wunderschöne, junge, strahlende Frau. Sie ist 28. Sie kommt aus dem Land zwischen Österreich und Deutschland, nämlich aus Bayern. Sie hat die J9 absolviert, auch die J9 Sport geleitet und den 4C Bachelor studiert. Darüber werden wir noch ein bisschen mehr erfahren. Aktuell macht sie gerade ein Fellowship in der Erzdiözese Salzburg und ist mittlerweile auch auf großen Bühnen als Sprecherin unterwegs. Begrüßt mit mir Elli Regnet.

Hi, ich bin die Elli. Es ist eine große Freude, dass ich zu euch sprechen darf heute. Ich bin die Elli und ich liebe mein Leben. Ich wohne in einer der schönsten Städte der Welt, hier in Salzburg. Bin vor kurzem in eine legendäre Altstadtwohnung gezogen. Das ist echt eine große Freude für mich. Ich habe einen extrem coolen Beruf. Ich darf den Menschen von Jesus erzählen. Ich darf sie führen in Jüngerschaft. Ich darf sie hineinbegleiten in ein Leben mit Gott, das viele Überraschungen birgt. Ich bin sehr gesegnet in dem, was ich tue. Als Speakerin darf ich viel rumreisen, bin auf großen und kleinen Bühnen unterwegs. Das ist nichts, was ich mir selber ausgesucht habe, sondern es ist eine Gnade, die ich von Gott empfangen durfte. Mit 22 war ich eine der jüngsten Leiterinnen von einer Jüngerschaftsschule jemals. Ich war schon immer beliebt. Ich habe echt einen großen Freundeskreis, echt sehr tiefe und gute Freundschaften. Bin aufgewachsen in einer Familie, die mich liebt und die hinter mir steht. Ich habe mir nie groß um Geld Sorgen machen müssen. Ich habe noch nie große finanzielle Sorgen erlebt in meinem Leben. Ich bin schon viel gereist und ich kann dir sehr viel erzählen aus meinem Leben, aber ich kann dir schwer beschreiben, wie dieses Gefühl ist, zwischen einer Heimat bei mir zu Hause in Bayern zur anderen Heimat zu fahren, hier in Salzburg. Ich bin die Elli und das ist mein Leben. Aber warte, ich habe nur ein bisschen was vergessen. Weil in diese Wohnung, in die ich gezogen bin, da stehen immer noch Umzugskartons rum, da ist es oft chaotisch und da ist alles irgendwie unfertig. Und den Job, den ich ausführe, da fühle ich mich ganz oft überfordert und denke mir, bin ich überhaupt qualifiziert, so eine Verantwortung zu tragen nach draußen. Und wenn ich als Speakerin auf der Bühne bin, dann gehe ich danach runter und habe ganz oft Selbstzweifel. Und ich habe echt wirklich gute, tiefe Freundschaften. Und trotzdem liege ich manchmal nachts wach und traue mich nicht, jemanden anzurufen, weil ich mir denke, vielleicht hört mir sowieso niemand zu oder ich will meine Geheimnisse nicht preisgeben. Mein Leben ist trotzdem geprägt von Scham und von Zweifel und von Sorgen und von Ängsten. Ich habe oft das Gefühl, zu alt zu sein. Ich habe oft das Gefühl, zu klein zu sein, zu wenig zu bieten. Jede romantische Beziehung, die ich in meinem Leben geführt habe, ist zerbrochen. Und auch das ist meine Geschichte. Und auch das gehört dazu. Und ich glaube, noch vor wenigen Jahren hätte ich nicht auf einer Bühne stehen können, um das so zu erzählen, weil ich sehr oft mich selber manipuliert habe. Und der größte Lüge in meinem Leben ist, dass ich nur was wert bin, wenn es nach außen hin perfekt ausschaut. Ich bin mit mir selber 24/7 unterwegs. Ich weiß, dass Dinge in meinem Leben nicht perfekt ausschauen. Aber das müssen die anderen ja nicht wissen. Aber das gehört auch zu meiner Geschichte. Und ich durfte lernen, mein Leben ist so viel mehr als alle Höhen und alle Tiefen, ist so viel mehr als alle Erfolge und alle Niederlagen. Und darüber will ich heute mit euch reden. Manchmal glauben wir, dass wenn wir Jesus begegnen, wenn wir ihn kennenlernen, dass das gleichzeitig bedeutet, dass alle unsere Probleme weg sind. Dass er einen komplett geraden Weg für unser Leben gezeichnet hat und nichts mehr schiefgehen kann. Ich bin aufgewachsen in einem katholischen Haushalt, so wie vielleicht viele von euch. Und ich habe schon ganz früh die Gnade erfahren, einfach mehr wissen zu wollen. Wer ist dieser Gott? Ich bin sonntags im Gottesdienst gesessen und habe mir gedacht, es kann doch nicht sein, dass die Leute da sitzen, der Bürgermeister, der Arzt von nebenan, unser Nachbar, alle, die irgendwie gebildet waren, wenn nichts dahinter ist. Ich habe schon so früh diese Sehnsucht in mein Herz hineinbekommen, zu wissen, was ist es, was dahinter steckt? Ist es wirklich die Wahrheit? Meine Geschichte ist keine, wo ich Gott an einem Tag kennenlerne und mein Leben sich um 180 Grad wendet. Meine Geschichte ist eine, wo ich Gott jeden Tag versuche, ein Stück näher kennenzulernen und trotzdem noch fall und trotzdem richtig viele Fehler mache und trotzdem manchmal nachts wach liege, weil ich geplagt bin von Sorgen und von Ängsten.
sie war so getrieben von dem, ein perfektes Leben zu leben. Und ich habe das so auf die Spitze getrieben, ich habe mich so sehr selbst manipuliert, dass ich in mein Tagebuch nur die guten Tage geschrieben habe. Alles Schlechte, was mir widerfahren ist, ob ich jetzt selber was dafür konnte oder ob es einfach gar kein Grund war, das habe ich ausgeblendet. Als würde es einfach nicht existieren. Als wäre das die perfekte Kulisse von meinem Leben und alles, was hinter dem Vorhang passiert, das geht niemandem was an. Nicht mal Gott. Ich habe so sehr das versucht, perfekt zu sein und ich war so verbissen in dem. Und je mehr ich diesen Weg mit Gott gegangen bin in meiner Jüngerschaftsschule, aber viele, viele Jahre darüber hinaus, habe ich gelernt, Gott, er hat was Besseres für mich als ein perfektes Leben. Und es ist ein Leben in Fülle. Er hat das Leben in Fülle für dich. Warst du das? Kannst du das annehmen? So wie du jetzt bist, so wie du heute da sitzt. Ich glaube, Gott, er führt mit niemandem von uns eine Wenn-Dann-Beziehung. Wenn du erst schaffst, dein Gebetsleben zu ordnen, wenn du erst alles das auf die Reihe bekommst, wenn du 3 Rosenkränze am Tag betest, dann erst erfährst du die Liebe Gottes. Das ist nicht die Wahrheit. Er führt mit dir eine Beziehung, die unabhängig ist von deinen Umständen. Er hat was Besseres für dich im Leben als Perfektion und das ist die Fülle. Und ich fand es so spannend, dass die Froni heute Morgen davon gesprochen hat, was die Bedeutung ihres Namens ist. Und ich glaube, dass sie ein roter Faden durchzieht durch dieses Pfingsten und wir haben uns nicht abgesprochen, aber ich will auch darüber sprechen, was mein Name bedeutet. Mein Name, Ellie, ist eine Abkürzung für Elisabeth und das bedeutet, Gott ist Fülle. Und vielleicht auch deswegen ist mir dieser eine Bibelvers, den wir lesen in Johannes 10,10, so wichtig geworden. Denn Gott, er hat nichts Geringeres für dich im Leben als die Fülle. In Johannes 10,10, da lesen wir genau das. Der Dieb, er kommt nur, um zu stehlen, zu schlachten und zu vernichten. Ich bin gekommen, sagt Jesus, damit sie das Leben haben. Und es in Fülle haben. Und selbst da bei diesem Spruch denke ich mir, mir wäre es so viel lieber, wenn der erste Teil ausgeklammert wäre. Ich will gar keinen Dieb, ich will gar keinen Feind haben, der kommt und stiehlt und schlachtet und vernichtet. Mir wäre es lieber, Johannes 10,10 wäre nur der zweite Vers. Aber ich habe gelernt, na, als Vollkommenes, eine Ganzheit, eine Fülle steckt in diesem Vers drin. Was bedeutet das, dass Gott ein Leben in Fülle für mich hat? Wenn ihr die Bibel lest, dann denke ich mir, wenn da meine Geschichte drinstehen würde als Ellie, ich kann so relaten mit allem, was da drinsteht, aber wenn jemand so wie ich irgendwie diesen Gedanken hatte, es muss nach außen hin perfekt sein, dann wäre jede Seite der Bibel leer. Nichts wäre beschrieben worden, weil Gott, er schreibt seine Geschichte mit unperfekten Menschen. Und er erwartet von dir nicht, dass du erst hineinkommst in das, dass du wegkommst von dem Wenn-Dann. Er nimmt dich so, wie du bist, hier und heute. Und wie bin ich drauf gekommen? Ich habe euch gesagt, ich gehe mein ganzes Leben schon mit Gott und versuche ihn besser und besser kennenzulernen. Wie habe ich verstanden, dass es nicht um diese Perfektion geht, indem ich Zeit mit ihm verbracht habe? Aber vor allem auch, wie ich es am Anfang gesagt habe, weil ich ganz oft in meinem Leben gescheitert bin. Und ich habe gemerkt, Gott, er verlässt mich nicht. Und ich habe gelernt, ich bin nicht weniger wert. Mein Wert hängt nicht davon ab, ob ich Erfolg habe im Leben oder ob ich scheitere und eine Niederlage erlebe. Nach meiner J9 gibt's einen Satz, der für mich zum Leitspruch geworden ist. Und der geht so, Gott, er beruft nicht die Qualifizierten, sondern er qualifiziert die Berufenen. Und daran glaube ich zutiefst, dass wir nichts tun müssen und nichts tun können, um seine Liebe noch mehr zu gewinnen, noch mehr zu kriegen. Es ist einfach nur Gnade. Warum war das so, dass ich als 6-jähriges Kind in den Gottesdienst gegangen bin und mir solche tiefen Fragen über das Leben und über den Glauben und über den Sinn gestellt habe? Es ist einfach nur ein Geschenk. Dein Leben ist ein Geschenk und es ist zu kostbar, als dass du es nicht
zupackst, als dass du es nicht aufmachst. Johannes 10,10 sagt, der Dieb, er kommt. Und ich glaube auch, dass es jemanden gibt, der versucht, uns diese Erfahrungen, die wir mit Gott machen, zu rauben. Der uns das wegnehmen will. Die Wahrheit ist, Gott, er sieht deine Schwächen. Er kennt dich sowieso. Wenn ich versuche, nur die schönen Seiten von meinem Leben zu präsentieren, bringt Gott es überhaupt nichts. Er hat mich gemacht und er weiß ganz genau, was er hineingelegt hat in mich. Für ihn ist meine Schwäche überhaupt kein Problem. Weil Gott, er sieht meine Schwäche und er nimmt sie an. Er sagt, das ist diese Fülle, das ist dieses Ganzheitliche. So, Ellie, habe ich dich gemacht. Der Feind, er sieht meine größte Schwäche und er greift sie immer an. Er sagt immer, schau, aber da müsstest du noch besser sein. Da müsstest du noch perfekter sein, noch schöner, noch sportlicher, noch erfolgreicher. Aber es wird nie ausreichen. In Gott, da finde ich dieses Leben in Fülle. Und je länger ich mit diesem Gott unterwegs bin, desto mehr merke ich, er ist so viel mehr als die Erfahrung, die ich von ihm habe. Er ist so viel mehr als das, was ich schon von ihm kenne. Ich bin so lang mit ihm unterwegs und ich habe während dieser Zeit trotzdem gesündigt. Ich habe trotzdem Fehler begangen. Ich habe trotzdem andere beleidigt und verletzt. Aber Gott, er hat die Lösung für mich. Er hat seinen Sohn geschickt und er hat diese Schuld bezahlt. Je länger ich mit Gott unterwegs bin, desto mehr denke ich mir, ich lerne ihn kennen und trotzdem ist er ein riesiges Mysterium. Er ist einer, der sich nicht in eine Box hineinstecken lässt und er ist so viel mehr als meine Erfahrung. Und das will ich dir heute zusprechen, wenn du Gott noch nicht erfahren hast als guten Hirten oder als Versorger oder als Liebhaber, dann bitte ihn darum, dass er sich in dieser Weise dir offenbart. Gott, er wird für immer so viel größer sein als jede Box, in die ich, Ellie, ihn versuche hineinzustecken. Und ich darf gerade lernen, vielleicht ist mein Fühlen und mein Denken und meine Erfahrung mit Gott gar nicht der beste Maßstab, um zu beschreiben, wie er wirklich ist. Er hat uns ein Buch gegeben mit über 1000 Seiten Skript. Und es spiegelt auch deine Lebensgeschichte wider. Gott, der ist einer, der Geschichte schreibt mit dir, so wie du da bist, unperfekt. All das, was ich versucht habe, in mich hineinzunehmen und nicht nach draußen zu bringen, all diese Geheimnisse, die mich so verbittert gemacht und es hat nie ausgereicht und ich war nie zufrieden. Und ja, manchmal falle ich nur zurück in diese Lügen, aber ich weiß heute, dass Gott mir nahe ist. Und in der Tat, Gott, er hatte auch ein Geheimnis, dass wir uns von diesem Druck und was immer deine Geschichte ist, was immer dein Problem heute ist, ich glaube, Gott weiß Bescheid. Er kennt dich, er hat dich erdacht, er hat dich gemacht. Er hatte ein Geheimnis, wie er dich davon erlöst und es ist, indem er Jesus, seinen geliebten Sohn, auf die Erde schickt. Und er kommt, er wird Mensch und er breitet sterbend am Holz des Kreuzes seine Arme aus. Für dich, für dein Leben, das du heute lebst. Lebst du dieses Leben? Bist du bereit, es anzunehmen, auch mit allen Gebrechen, die du hast? Ich glaube, Gott, er traut dir zu, dass du dein Leben lebst. Gott ermutet es dir zu, dass du dein Leben lebst. Geh nicht daran vorbei, sondern ergreif es. Ein Leben in Fülle, das bringt dich in eine Freiheit hinein. Ein Leben in Perfektion, das knechtet dich die ganze Zeit. Das ist, was ich erlebt habe. Ja, in Johannes 10,10 steht der Feind, er kommt und er versucht immer zu sticheln. Er versucht uns immer diese Erfahrungen wegzunehmen. Vielleicht auch, wenn du nach Hause fährst von diesem Pfingstfest, dass du dir denkst, wow, das ist wirklich eine Begegnung mit Gott. Und die Frage ist, wie schaffen wir es dann, dieser Wahrheit zu glauben? Ich habe ein Experiment für euch mitgebracht, eine kleine Übung, die ich mit euch machen möchte und dir zu tun mit diesem kleinen Becher. Vielleicht kennt ihr das. Ich stelle den mal hier in die Mitte des Tisches.
Wir haben ungefähr 150 von diesen kleinen Ping-Pong-Bällen ausgeteilt. Habt ihr Lust auf diese Übung? Du hast einen kleinen Ping-Pong-Ball bekommen, wenn du irgendwo hier im Publikum sitzt, in den vorderen Reihen. Und deine Aufgabe ist, wenn ich bis drei gezählt habe, dass du versuchst, hier reinzutreffen, in diesen Becher. Okay? Ich kann euch versprechen, es gibt absolut nichts zu gewinnen. Aber bitte strengt euch trotzdem an. Okay, seid ihr bereit? Zählt ihr mit mir mit? Eins, zwei, drei. Danke. Okay, manche fast. Ich sehe schon, manche von euch haben das Konzept von drei noch nicht verstanden. Aber ich kann euch sagen, bei allem, wo ihr euch angestrengt habt, ist leider kein einziger Ball in diesem Becher gelandet. Kein einziger, außer meiner. Was ist der Unterschied? Dass ich bessere Wurfkünste habe. Ich glaube, die Note aus der sechsten Klasse Sportunterricht würden das nicht bejahen. Was ist der Unterschied, warum ich in diesem Becher treffe und niemand, so sehr ihr euch auch anstrengt, von euch? Der Unterschied ist, ich bin einfach näher dran. Kann es sein, dass das ein gutes Beispiel dafür ist, dass unser Leben besser gelingt, wenn wir einfach näher dran sind an Gott? Wenn ihr alle meine Sorgen und meine Bedürfnisse, alles, was Gott sowieso schon kennt, ihm hinhalte und ganz nah an ihm dran bin. Wenn ich immer wieder komme, wenn ich die Sakramente empfange, wenn ich Gebet empfange, wenn ich mit anderen, mit Freunden ins Gebet hineingehe, ist das vielleicht ein Schlüssel dafür, dass der Feind nicht so schnell die Chance hat, das wieder zu rauben. Das ist meine Geschichte. Ich weiß nicht, wie es für dich war. Vielleicht hattest du diesen einen Moment, dass ein Tag war in deinem Leben, der alles um 180 Grad gedreht hat. Bei mir war das anders. Ich stehe jeden Tag in der Früh auf und ich entscheide mich, nahe an Gott dran zu sein. Ich glaube, dieses Pfingstfest und dieser Abend, der heute kommt, der Abend der Barmherzigkeit, ist eine Einladung für dich, nicht zu vergessen, nah dran zu sein. Das ist es, was Gott für dich hat. Das ist es, wie ein Leben in Fülle ausschauen kann. Einfach nah an ihm dran zu sein. Ich will in mein Tagebuch nicht mehr nur die Tage hineinschreiben, die perfekt sind, die gut gelaufen sind, weil das sind ziemlich wenig Tage. Aber für Gott spielt es keine Rolle. Er hat den Blick auf dich, wie du wirklich vollkommen bist. Und er sehnt sich so sehr nach dir, nach dem echten Du. Nicht nach dem, was du vielleicht wie ich versuchst, perfekt nach außen hin zu sein, sondern das, wie du wirklich tief drin innen bist. Mach dein Gebet und das, wo du ganz nahe an Gott dran bist, mach diesen Ort, den die Froni uns heute Vormittag gezeigt hat, zum radikal ehrlichsten Ort auf dieser ganzen Welt. Du musst nichts vor Gott zurückhalten. Er hat dich gemacht in dem Abbild, in dem Angesicht von ihm, von dem Dreieinigen. Er ist der Schöpfer des Universums. Er hält die ganze Welt in seiner Hand. Und kein Problem, das du haben könntest, ist zu groß für ihn. Keine Sorge, die du hast, ist unüberwindbar für ihn. Er ist der Gott, der dich ins Leben hineinruft. Und er hat eine Fülle für dich vorbereitet, nicht erst morgen oder übermorgen, sondern gestern und heute und in Ewigkeit, jeden Tag aufs Neue. Und wenn du heute hier sitzt und so wie ich schon lange mit Gott gehst, dann will ich dir sagen, vielleicht hat es deine Seele vergessen. Aber du darfst heute neu daran erinnert werden.
Gott, er liebt dich unendlich mehr, als du ihn je lieben könntest. Und das ist für Gott okay. Er ist der Schöpfer des Universums. Er hat sich dich ausgedacht und er hat dich ins Leben hineingeliebt. Und die Frage ist nur, bist du bereit, dieses Leben anzunehmen? Wenn du willst, dann steh auf und wir beten am Ende gemeinsam. Kannst da sitzen bleiben, es ist eine volle Freiheit. Mir hilft es manchmal, um einfach so eine Bereitschaft zu zeigen, meine Hände aufzumachen. Also wenn du magst, dann steh auf. Wenn du nicht magst, dann bleib sitzen. Jesus, ich danke dir, dass du nichts Geringeres für mich in meinem Leben hast, dass du nichts Geringeres für jeden Einzelnen hier drin und jeden, der das jemals hört, hast, als das Leben in Fülle. Jesus, ich danke dir, dass du mein Liebhaber bist, der sich mich ausgedacht hat. Jesus, ich danke dir, dass ich in deinen Augen jetzt schon vollkommen bin. Jesus, ich danke dir, dass ich nicht aufstehen muss, um mich anzustrengen, um in deine Fülle zu kommen, sondern dass du sie mir schenkst. Herr, wie unbeschreiblich ist dieses Geschenk, das du uns gemacht hast mit dem Kreuz. Danke, dass ich mich nicht selber erlösen muss, sondern dass dein Blut ausreicht für jedes Leid der Welt, für jede Klage, für jede Sorge, für jedes Problem, für jede Sehnsucht. Jesus, danke, dass dein Blut ausreicht. Und Herr, wir wollen diesen Tag heute nutzen, den Tag vor dem Pfingstsonntag. Und wir wollen diese Fülle neu empfangen, die du hast für uns. Danke, dass du ein guter Gott bist. Danke, dass du so, so gut mit mir meinst. Dass du bessere Pläne für mein Leben hast als ich selber. Und Herr, ich danke dir für deinen Sieg, dass ich nicht mehr geknechtet leben muss, sondern dass du mich befreit hast von all dem Perfektionismus, von allem, wo ich mich versuche, selbst anzustrengen. Danke, Herr, dass alles in meinem Leben aus Gnade empfangen ist. Und Jesus, ich sehne mich so sehr nach einer Welt, wo wir Menschen aufstehen und das jeden Tag neu verstehen. Dass du der Retter der Welt bist.

Und Herr, ich bete für jedes Herz, ob es dich schon kennt und lange mit dir unterwegs ist, oder ob du es gerade formst und jemand dich gerade heute oder morgen neu kennenlernen darf. Herr, ich bete, dass wir unsere Hände und die Türen unseres Herzens öffnen für dich. Heiliger Geist, danke, dass du einziehst bei uns. Wir kommen zu dir mit leeren Händen und du füllst uns auf. Alles zu deiner Ehre, Jesus. Amen.

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0: Einen gesegneten Pfingstmontag wünsche ich Ihnen, liebe Hörerinnen und Hörer von Radio Maria. Am Mikrofon ist für Sie Eileen Schwarzott. Ich begrüße Sie zur Sendung Wort des Lebens heute am Pfingstmontag zum Thema Einführung ins Festgeheimnis. 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
1: Liebe Hörerinnen und Hörer von Radio Maria, ich sage Ihnen ein herzliches Grüß Gott am Pfingstmontag. Heute, genau einen Tag nach diesem großen Fest, wo wir an die Herabkunft des Heiligen Geistes auf die Jünger denken, da tauchen wir in ein Thema ein, das uns noch einmal direkt in das Herz dieses Geschehens vom Pfingsten hineinführt. Maria, Mutter der Kirche. Unser verstorbener Papst Franziskus hat im Jahr 2018 verfügt, dass der Pfingstmontag als Memoria Beate Mariae Virginis Ecclesiae Matris, also Gedenken der seligen Jungfrau Maria als Mutter der Kirche, begangen werden soll. Ich lade Sie ein, dass wir gemeinsam zu Beginn diese Mutter der Kirche, unsere selige Jungfrau Maria, auch mit jenem Gebet grüßen, das wir bereits von der Heiligen Schrift und der Tradition der Kirche erhalten haben. Im Namen des Vaters und des Sohnes und des Heiligen Geistes. Amen. Gegrüßet seist du, Maria, voll der Gnade. Der Herr ist mit dir. Du bist gebenedeit unter den Frauen und gebenedeit ist die Frucht deines Leibes, Jesus. Heilige Maria, Mutter Gottes, bitte für uns Sünder, jetzt und in der Stunde unseres Todes. Amen. Ja, Pfingsten, da denken wir zuerst einmal an jene großen Zeichen, die da in Jerusalem passiert sind, an das Brausen des Sturmes, dass die Pilger, die da zum Schavuot, zum Wochenfest nach Jerusalem gekommen sind, auch vor dem Haus wahrgenommen haben. Wir denken an die Feuerzungen, die auf die Apostel, auf die selige Jungfrau Maria, die mit ihnen im Gebet versammelten Frauen und Männer herabkamen. Wir denken an die Jünger, die aus dieser Schüchternheit, ihrer Zurückgezogenheit herausgetreten sind, die in diesem Moment dann mit Kraft draußen gepredigt haben, Petrus, der 3000 Menschen dazu bringt, sich an diesem Tag taufen zu lassen. Aber es ist vor allem auch der Moment, in dem die Kirche geboren wurde. Und dort in diesem Obergemach in Jerusalem, da war Maria, die Mutter Jesu, mitten im Geschehen. Die Apostelgeschichte beschreibt es so eindringlich, wenn es dort heißt, im ersten Kapitel, Vers 14, sie beteten alle einmütig mit den Frauen und Maria, der Mutter Jesu, und mit seinen Brüdern. Maria, die also schon bei der Verkündigung vom Heiligen Geist überschattet wurde, betet nun mit dieser jungen Kirche, mit diesen Aposteln und den Männern und Frauen, die hier dazugehören, betet um diese Erfüllung der Verheißung. Um die Erfüllung der Verheißung, die Christus den Jüngern gegeben hat, dass er sie nicht als Waisen zurücklässt, dass er ihnen einen anderen Beistand, einen Tröster schickt. Das heißt, Maria, so könnten wir sagen, ist der Verbindungspunkt zwischen der Inkarnation ihres Sohnes, der Menschwerdung des Gottessohnes und der Geburt der Kirche. Warum nennen wir Maria also jetzt Mutter der Kirche? Papst Paul VI. Hat diesen Titel ihr offiziell verliehen und der Katechismus der katholischen Kirche erinnert uns auch daran. Es heißt, Maria, Mutter Christi, Mutter der Kirche. Sie ist nicht nur die Mutter Gottes, sondern auch die mütterliche Fürsprecherin für alle Glieder dieses geheimnisvollen Leibes Christi der Kirche. Und der heilige Johannes Paul II. Erklärt dann in seiner Enzyklika Redemptoris Mater, diese göttliche Mutterschaft Mariens fließt sozusagen auf die Kirche über. Die Kirche ist die Reflexion und die Erweiterung ihrer Mutterschaft zum Sohn Gottes. In diesem Obergemach in Jerusalem wird das nun sichtbar. Maria betet mit den Aposteln, der Heilige Geist kommt auf sie herab. Das heißt, die Kirche entsteht durch Gebet, und Maria selber ist der Typus, also das Modell dieser betenden Kirche. Wir sind ja immer in diesem Spannungsfeld, dass die Kirche auf der einen Seite von Christus gewünscht ist als die makellose Braut des Herrn, diese jungfräuliche Braut des Herrn. Und damit ist Maria hier das große Vorbild, so wie sie das Wort Gottes empfängt und in diese Welt hineingebiert in ihrem Sohn Jesus Christus, so darf die Kirche das Wort Gottes als dieses große Gnadengeschenk Gottes erhalten und hineinbuchstabieren in die jeweilige Zeit. Das ist die eine Seite der Kirche. Wir wissen, dass die Kirche in ihren Gliedern oftmals auch sehr verdunkelt wird, dass wir sie fast als Hure Babylon auch bezeichnen müssen. Aber das Bild, das Ziel ist diese jungfräuliche, makellose Braut des Herrn, so wie es die Mutter Gottes Maria uns vorgelebt hat. Wir dürfen uns in die Szene ganz hineinstellen. Stellen Sie sich vor, die Jünger, die verunsichert sind nach der Auferstehung. Es ist jetzt 9 Tage her, dass der Herr Jesus Christus sich von ihnen verabschiedet hat, in den Himmel aufgefahren ist. Petrus, Johannes, die anderen, sie warten. Was ist denn jetzt mit dieser Verheißung eines anderen Beistands, ja, eines Geistes, der sie, wie ihnen Jesus verheißen hat, in die volle Wahrheit einführen will? Und Maria, sie ist einfach da. Eine stille Präsenz, voller Vertrauen. Sie glaubt diesen Verheißungen. Ihr ganzes Leben war darauf ausgerichtet, diesen Verheißungen zu glauben, darauf zu vertrauen. Auch in den schmerzvollsten Stunden ihres Lebens, wenn sie unter dem Kreuz ihres Sohnes stand, wenn sie miterleben musste, wie ihr Sohn am Kreuz unter Qualen stirbt, dieses Vertrauen darauf, dass er alles gut machen will. Vielleicht haben Sie einmal den Film Die Passion Christi gesehen. Für mich war der beeindruckendste Moment in diesem Film, neben all dem anderen, was für mich sehr großartig dargestellt wurde, der Moment, als Jesus am Kreuzweg seiner Mutter begegnet. Und der Regisseur legt dem Herrn da die Worte aus der Apokalypse in den Mund. Siehe, ich mache alles neu. Das deutet in doppelter Weise hin, dieses Neumachen durch den Herrn Jesus Christus, aber auch diese unverbrüchliche Hoffnung der Jungfrau Maria. Und mit ihr ist sie hier jetzt präsent. Genauso wie unter dem Kreuz, wo Jesus zu ihr sagt, Frau, siehe dein Sohn, und zum Jünger, siehe deine Mutter, und damit ja alle und auch die ganze Kirche mit hineingenommen hat, so ist sie jetzt unter den Aposteln präsent. Und das ist kein Zufall. Das ist ein göttlicher Plan. Maria wird uns anvertraut und wir ihr. Sie ist auf diese Weise unter dem Kreuz bereits Mutter der Kirche geworden. Und jetzt, 50 Tage nach der Auferstehung, kann sie dies auch unter den Jüngern in besonderer Weise zeigen. Bei Maria wissen wir, das Gebet ist das Herzstück einer katholischen Sendung. Und deswegen sind auch wir eingeladen, unermüdlich zu beten. Wir nehmen die Mutter Gottes als Fürsprecherin. Wir haben es gerade erst im Ave Maria auch gesagt, Mutter Gottes, bitte für uns Sünder. Diese Fürsprache, die das Ave Maria, diesem Gebet, das schon so lange bekannt ist, oder auch dem berühmten Subtuum Presidium, diesem ältesten Mariengebet, wo wir um ihren Schutz an sie anflehen, da führt uns diese Gebete direkt zu dieser Mitte hin. Maria, die als Mutter der Kirche, als unsere Mutter, einfach hier in der Mitte steht. Mit ihrer stillen Präsenz, mit ihrer Jungfräulichkeit, mit ihrem unverbrüchlichen Vertrauen auf Gottes Wort und darauf, dass er alles gut machen wird. Es hat seinen Sinn, dass wir am Begleittag am Montag nach dem großen Pfingstfest Maria als Mutter der Kirche verehren. Wir wissen um die tiefe Liebe des Papstes Franziskus zur Mutter Gottes. Er hat keine Reise begonnen oder beendet, ohne dass er beim Marienaltar in Santa Maria Maggiore ein Blumenbouquet oder manchmal sogar einen Fußball abgelegt hat. Und sein Wunsch war es ja auch, in dieser großen Marienkirche dann begraben zu werden. Er wollte dieser Mutter der Kirche, der seligen Jungfrau Maria, auch nach dem Tode noch nahe sein. Maria lehrt uns, wie wir beten sollen. Mit Vertrauen. Der heilige Johannes Paul II. Sagt, im Ave Maria, da schauen wir das Geheimnis der Inkarnation an. Die Freude, die Gnade, diesen Bund Gottes mit uns. Gerade am Pfingstmontag können wir daran erinnert werden. Die Kirche, die ist immer in diesem Abendmahlsaal. Sie ist geistlich vereint mit Maria. Und durch Maria und mit ihrem Vorbild dürfen wir vom Heiligen Geist die Kraft bekommen, hinauszugehen, so wie Petrus damals, um die frohe Botschaft zu verkünden.

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1: Liebe Hörerinnen und Hörer von Radio Maria, wir dürfen unsere Sendung Maria, Mutter der Kirche nun fortsetzen. Vielleicht haben Sie die Musikpause dazu genutzt, ein wenig bei Maria zu verweilen. Gerade jetzt am Pfingstmontag ist das besonders passend. Denken wir an das Obergemach, denken wir daran, wie die Apostel, die Frauen und Männer gemeinsam mit Maria um den Heiligen Geist gebetet haben. Wir haben bei unseren Betrachtungen zuerst gesehen, Maria ist Mutter der Kirche, weil sie bei der Geburt der Kirche dabei war. Papst Johannes Paul II. Hat in seinem Schreiben Dominum et Vivificantem betont, dass die Kirche das Oberzimmer niemals verlassen hat, dieses Obergemach niemals verlassen hat. Sie betet ständig mit Maria, der Mutter Christi. Und Papst Franziskus hat uns daran erinnert, dass die Kirche Mutter ist, die uns Glauben und Identität schenkt. So wie eben auch Maria. Wir dürfen jetzt nachdenken, was dies für uns heute bedeutet. Wir leben doch in einer Welt voller Konflikte. Es gibt Kriegsschauplätze. Es gibt viele Bereiche der Welt, wo der Glaube extrem angefochten wird, wo unsere Kirche auf dem Prüfstand steht, oftmals, so könnten wir es durchaus sagen, auf der Anklagebank sitzt. Aber gerade in einer solchen bedrängten Zeit ist Maria unsere mächtige Fürsprecherin. Papst Pius XII. Hat in seinem Schreiben Fulgens Corona zu einem Marienjahr aufgerufen, einfach die Mutter Gottes um ihren Schutz für die Rechte der Kirche und für den Frieden zu bitten. Und unser Katechismus sagt uns ja, dass die Verehrung Marias einzigartig ist, natürlich anders als die Anbetung der heiligsten Dreifaltigkeit, und dass sich diese Verehrung Marias einerseits in den Marienfesten, vor allem aber auch in diesem betrachtenden Gebet des Rosenkranzes ausdrückt, der, so sagt der Papst, ein Kompendium des Evangeliums ist. Der Rosenkranz, der uns über die ganzen Heilsgeheimnisse hinweg betrachtend leiten und führen möchte. Wir dürfen auch an die Litaneien denken, die in der Gefahr immer wieder Gottes Hilfe und Mariens Schutz anrufen. Das Kyrie eleison, also dieser Ruf, Herr, erbarme dich. Wir dürfen daran denken, dass Radio Maria auch täglich den Rosenkranz

0: das Angelus oder das Regina Zöli überträgt, den Barmherzigkeitsrosenkranz betet. Eine Frömmigkeit, wie sie auch Papst Johannes Paul II. Liebte und selber auch praktizierte. Wir dürfen das noch ein wenig vertiefen. Maria ist der Typus, das Symbol für die, so könnten wir sagen, vollkommene Verwirklichung der Kirche. Jungfrau und Mutter. Die Kirche gebiert Gläubige durch ihren mütterlichen Einsatz. Maria hat mit den Aposteln gemeinsam am Pfingstfest den Heiligen Geist herabgefleht, erbeten, der sie schon bei der Empfängnis überschattet hat. Und so verbindet der heilige Johannes Paul II. Auch diese beiden Momente, die Verkündigung des Herrn, wie wir sie am 25. März feiern, und das Pfingstfest. Und die Brücke, die beides verbindet, verknüpft, ist die selige Jungfrau Maria. Wir dürfen das durchaus einmal in unser Leben hinein buchstabieren. Stellen Sie sich eine Familie vor, die in Not ist. Die Not lehrt beten, so sagen wir. Die Mutter betet den Rosenkranz. Es kommt Hilfe, vielleicht nicht in der Form, wie wir sie uns gerne direkt erbeten würden, aber in der Form des Trostes, in der Form neuer Kraft, auch so manche Herausforderungen zu bestehen, in der Form einer Seelenruhe, die uns es leichter macht, die Herausforderungen des Tages in guter Weise anzugehen. Maria wird so Mutter der Kirche, Mutter dieses geheimnisvollen Leibes Christi, der Gläubigen, unsere Mutter, die uns zur Seite steht, die uns schützt. Und gerade in diesen Zeiten eines voranschreitenden Säkularismus brauchen wir sie mehr denn je. Betrachten wir ein wenig, was denn in so manchen der Litaneien gebetet wird. Wir haben zu Beginn, wie schon eben gesagt, das Kyrie Eleison, das wir meistens in dieser dreifachen Form beten, Kyrie Eleison, Christe Eleison, Kyrie Eleison. Wir haben dann einige dieser Anrufungen, zum Beispiel Mutter der Kirche. Wir nennen aber Maria auch die Zuflucht der Sünder, weil wir wissen, dass wir nicht erst perfekte, ideale Menschen werden müssen, was wir in dieser Welt auch nicht werden können, sondern dass wir so, wie wir sind, uns, unserer himmlischen Mutter, anvertrauen können. Wir rufen Maria aber auch an als Trösterin der Betrübten. Es gibt wunderschöne Bilder, die genau dieses Zeichen darstellen, die Consolatrix Afflictorum. Das heißt, dort, wo wir in unserer Welt vielleicht manchmal auch zu verzweifeln drohen, dort, wo uns diese Welt keinen Trost bieten kann, sondern oftmals nur oberflächliche Vertröstungen, dort, wo sich die Betrübnis über das Unheil in der Welt in unserem Herzen festgesetzt hat, da dürfen wir die selige Jungfrau Maria um ihren Trost anrufen. Sie, die diesen Trost allein von Gott empfangen hat, in dieser tragischen und schweren Stunde unter dem Kreuz, wo sich verwirklicht hat, was ihr der greise Simeon bereits bei der Darstellung des Herrn im Tempel prophezeit hat, auch deine Seele wird von einem Schwert durchdrungen sein. Sie ist Trösterin der Betrübten und wir dürfen sie um ihre Hilfe anrufen. Und da sind wir auch bei einer ganz wichtigen weiteren Anrufung, nämlich der Hilfe der Christen. Wir haben es im ersten Abschnitt unserer heutigen Sendung schon betrachtet. Maria, die eine mächtige Fürsprecherin war, ob in Lepanto, ob beim Rosenkranz-Sühnekreuzzug in Wien, bei der Rosenkranz-Revolution auf den Philippinen und an so vielen anderen Stellen. Dort, wo sie an ihren Erscheinungsorten den Menschen Mahnung, Weisung, Trost und Hilfe mitgegeben hat, ob in Lourdes, in Fatima, in La Salette, in den anderen großen Orten, wo sie einfach uns ganz nahe geworden ist, als unsere Mutter, als Mutter der Kirche. Sie wird als Hilfe der Christen angerufen. Immer wieder neu dürfen wir diese Hilfe in bedrängter Zeit von ihr erfahren. Ja, liebe Hörerinnen und Hörer, wir dürfen immer neu Maria zu unserer Mutter machen. Sie ist es. Wir dürfen im Rosenkranz die Heilsgeheimnisse betrachten und uns sozusagen an der Hand Mariens, der Mutter der Kirche, führen lassen. Wir dürfen ihre Feste über das Jahr hin feiern und dieser Gedenktag Maria, Mutter der Kirche, den uns unser verstorbener Papst Franziskus in dankenswerter Weise für den heutigen Tag, für den Pfingstmontag eingesetzt hat, ist einer dieser großen Festtage. Maria ist das Zeichen der Hoffnung für das pilgernde Gottesvolk. Und so sagt uns Papst Franziskus, Maria ist Frau, Mutter und sie ist, so könnten wir sagen, die Brückenbauerin. Denn sie baut diese Brücke von uns zu Gott. Sie vereint Gott mit uns, indem sie den Gottmenschen Jesus Christus geboren hat. Sie ist die Brückenbauerin, die den Heiligen Geist vom Anfang des irdischen Lebens des Sohnes Gottes bis hin zum Geburtstag der Kirche, zum Pfingstfest, auch für sich erbeten und empfangen hat. Wir dürfen uns ganz der seligen Jungfrau Maria anvertrauen. Unsere Kirche im Gesamt, unsere Familien, vor allem auch unsere Priester und Bischöfe. Und wir dürfen die ganze Welt unter den Schutz Mariens stellen. Wir dürfen Maria dankbar sein, vor allem auch dem allmächtigen Gott dankbar sein, dass er uns in Maria, diese großartige Frau, dieses Vorbild, den Typus, das Urbild der Kirche und zugleich unsere Mutter geschenkt hat. So wünsche ich Ihnen von Herzen heute einen gesegneten Pfingstmontag, einen gesegneten Gedenktag, Maria, Mutter der Kirche. Es segne und behüte euch der allmächtige Gott, der Vater und der Sohn und der Heilige Geist. Amen.
1: Liebe Hörerinnen und Hörer von Radio Maria, das war die Sendung Wort des Lebens zum Thema Einführung ins Festgeheimnis. Maria, Mutter der Kirche und Pfingstmontag. Zusammen mit Magister Martin Leitner, dem Direktor des Leopoldinums in Heiligenkreuz. So darf ich Ihnen noch einen gesegneten Pfingstmontag wünschen. Am Mikrofon war für Sie Eileen Schwarzott.

0: Einen schönen Vormittag, liebe Hörerfamilie von Radio Maria Österreich und Radio Maria Südtirol. Im Wiener Sendestudio ist für Sie Wolfgang Reumüller. Heute am Montag, den 25. Mai, am Pfingstmontag, dem Gedenktag Maria Mutter der Kirche, präsentiert Papst Leo XIV. Seine erste Enzyklika, Magnifica Humanitas. Und wir schalten nun zu Radio Vatikan, zur Live-Übertragung aus dem Synodensaal des Vatikan.
1: Laudetur Jesus Christus, herzlich willkommen, liebe Hörerinnen und Hörer und liebe Zuschauer zur Live-Übertragung aus der Synodenaula des Vatikans. Heute Vormittag wird Papst Leo XIV. Gemeinsam mit einigen Mitarbeitern aus der Kurie sowie zwei Expertinnen und einem Experten seine erste Enzyklika vorstellen. Mein Name ist Michael Max und ich grüße alle, die über unsere Partnersender mit uns verbunden sind heute Vormittag mit EWTN und KTV, die Radio Maria Familie sowie Radio Horeb und Radio Gloria. Mein Gruß geht auch an alle, die über unsere Webseite, über Facebook, die Apps und YouTube heute mit dabei sind. Ein etwas ungewöhnlicher neuer Ort für die Präsentation einer Enzyklika und auch ein ungewöhnliches Setting. Zum ersten Mal findet die Präsentation in der Synodenaula statt und zum ersten Mal wird eine Enzyklika vom Papst selber präsentiert, mitpräsentiert, gemeinsam mit den Mitarbeitern der an der Entstehung beteiligten Dikasterien, das Dikasterium für den Glauben mit Kardinal Fernandes und das Dikasterium für die integrale Entwicklung des Menschen mit Kardinal Czerny sowie mit Kardinal Parolin, dem Kardinalstaatssekretär, dem es obliegt, diese Arbeiten und auch die heutige Präsentation zu moderieren und zu koordinieren. Papst Leo XIV. Ist gerade eingetroffen, hat am Präsidium hier in der Synodenaula Platz genommen. Staatssekretär Parolin wird, so wie vorgesehen, nun seinen Gruß an den Heiligen Vater und an die Anwesenden richten.

0: Wie gesagt, es handelt sich bei der Präsentation der Enzyklika um keine Pressekonferenz. Es ist die Vorstellung des Textes und der Hintergründe, der Inhalte. Anwesend sind viele Bischöfe, viele Experten und Expertinnen und auch eine große Abordnung des diplomatischen Chores hier in Rom hat in der Synodenaula Platz genommen. Nun Kardinal Parolin.
1: Santo Padre, Eminenze,
0: Heiliger Vater, Eminenzen, Exzellenzen, verehrte Referenten, meine Damen und Herren. In tiefer Dankbarkeit versammeln wir uns heute, um die Enzyklika Magnifica Humanitas zu begrüßen, die der Heilige Vater der Kirche und der Welt in einer Zeit schenkt, die von raschen, tiefgreifenden und verantwortungsvollen Veränderungen geprägt ist. Die Enzyklika trägt den Untertitel über den Schutz des Menschen in der Zeit der künstlichen Intelligenz. Diese Worte geben die Richtung für die Lektüre des gesamten Dokuments vor. Die künstliche Intelligenz wird als epochaler Wendepunkt dargestellt, in dem sich heute die Frage nach der Zukunft der Menschheit konzentriert. Der Horizont öffnet sich jedoch für eine umfassendere Betrachtung. Wie in einem Prisma brechen sich im digitalen Wandel viele Fragen, die das heutige Leben durchziehen. Die Würde des Menschen, die Arbeit, die Freiheit, die Qualität sozialer Bindungen, der Frieden, die Gerechtigkeit, die Verantwortung für die Schöpfung. In dieser Perspektive reiht sich Magnifica Humanitas in die lebendige Tradition der Soziallehre der Kirche ein. Vor 135 Jahren erkannte Leo XIII. Mit der Enzyklika Rerum Novarum in den industriellen Umwälzungen seiner Zeit eine zutiefst menschliche und soziale Frage. Heute ist die Kirche angesichts der Macht der digitalen Technologien erneut aufgerufen, die Res Novae der Geschichte zu erkennen und im Lichte des Evangeliums einen Beitrag zum Wohl der gesamten Menschheitsfamilie zu leisten. Im Vergleich zu jener Zeit zeigt sich jedoch eine bedeutende Neuerung. Damals war es der Kirche nicht immer möglich, direkt in einen Dialog mit den wichtigsten wirtschaftlichen, politischen und industriellen Akteuren zu treten, die den sozialen Wandel bestimmten. Heute ist dieser Austausch bereits in Gang gekommen und umfasst Institutionen, Regierungen, Universitäten, Unternehmen und Forschungszentren. Die Kirche nimmt daran mit Zuversicht und Freiheit teil, in der Überzeugung, dass das Zuhören gegenüber den Gesprächspartnern ihren Dienst am gemeinsamen Unterscheidungsprozess konkreter und ihren Beitrag zum Schutz des Menschlichen wirkungsvoller macht.
1: In tale scambio la Chiesa porta il patrimonio sapienziale che le è affidato alla luce della rivelazione in Cristo. Una comprensione della
0: In diesem Austausch bringt die Kirche das ihr anvertraute Weisheitserbe im Licht der Offenbarung in Christus ein. Ein Verständnis des Menschen, seiner Würde, seiner Freiheit und seiner Beziehungsberufung, ohne dass selbst die fortschrittlichsten Theologien Gefahr laufen, das Maß ihres authentischen Fortschritts aus den Augen zu verlieren. Ausgehend von dieser Sicht des Menschen interpretiert die Enzyklika die Verantwortung unserer Zeit. Der Heilige Vater erinnert uns daran, dass jede Generation die Aufgabe erbt, ihrer Epoche Gestalt zu geben und die Geschichte so zu lenken, dass sie zu einem Ort der Würde, der Gerechtigkeit und der Geschwisterlichkeit wird. Im Zeitalter der künstlichen Intelligenz erhält diese Aufgabe eine neue Dringlichkeit. Die technische Leistungsfähigkeit wächst mit außerordentlicher Geschwindigkeit und wirft mit neuen Akzenten eine Frage auf, die bereits Romano Guardini erkannt hatte. Das Wachstum der menschlichen Macht erfordert eine entsprechende Reife in ihrer Steuerung. Heute jedoch droht die Geschwindigkeit, mit der sich diese Macht ansammelt, die Fähigkeit der Institutionen und sogar des individuellen Gewissens, sie zu lenken, zu übersteigen. Diese Asymmetrie zwischen technischer Macht und moralischer Weisheit ist vielleicht die tiefgreifendste Herausforderung, vor die uns Magnifica Humanitas stellt. Deshalb stellt die Enzyklika uns allen die Frage nach der Richtung unseres gemeinsamen Weges. Wohin gehen wir? Auf welches Ziel wollen wir uns ausrichten? Welche Richtung müssen wir als Menschen und als menschliche Gemeinschaft wählen? Die von der Enzyklika vorgeschlagene Unterscheidung liefert ein anspruchsvolles Kriterium. Im Zeitalter der künstlichen Intelligenz bedeutet die Wahrung der Menschenwürde, über neue Formen der Entmenschlichung zu wachen und der Größe des Menschlichen treu zu bleiben. Die Technik darf sich daher nicht allein an der Wirksamkeit oder der Schnelligkeit ihres Ergebnisses messen. Sie muss auf die Wahrheit der Person, auf die Gerechtigkeit des Zusammenlebens und auf das Wohl aller Völker der Erde zurückgeführt werden. So wie das die soziale Lehre im Laufe der Jahrhunderte uns gelehrt hat. In diesem Geist eröffnen wir unsere Arbeiten. Die Referenten, denen wir zuhören werden, werden uns helfen, verschiedene und sich ergänzende Aspekte der in Magnifica Humanitas vorgeschlagenen Reflexion zu erfassen, damit dieser lehramtliche Text für alle zu einer Gelegenheit der Unterscheidung und der geteilten Verantwortung werden kann. Danke.

An sich ist im geplanten Ablauf nun vorgesehen, ein kurzes Video zu zeigen, das weiter in die Thematik der künstlichen Intelligenz und die Bewahrung der menschlichen Würde angesichts dieser technischen Neuerung einführen soll.

Bilder aus unterschiedlichen Teilen der Erde sollen die Entwicklung der Gesellschaft, der Technologie und auch politische Ereignisse darstellen. Man sieht sie im Livestream, wenn sie auch auf YouTube vielleicht verbunden sind, Vatican News Deutsch, können Sie diese Präsentation, die wir jetzt live übertragen, auch im Bild sehen. Sie hören eine Übertragung von Radio Vatikan, hier übernommen bei Radio Maria Österreich, die Präsentation der Enzyklika Magnifica Humanitas mit Papst Leo XIV.

0: Nun sollen unsere Relatoren ans Wort kommen und beginnen wir mit seinem Eminenz Kardinal Victor Manuel Fernandez, dem Präfekten des Dikasteriums für die Glaubenslehre, der ehemalige Rektor der päpstlichen katholischen Universität Argentiniens und Erzbischof von La Plata, wurde 2023 von Papst Franziskus zum Kardinal ernannt, als ihm die Leitung des Dikasteriums anvertraut wurde. Wir bitten ihn, unsere Überlegungen aus der Perspektive der Gnadenlehre einzuleiten und uns dabei zu helfen, die authentischen Möglichkeiten der Transzendenz zu verstehen, die im Menschen wohnen und sich in seinem ständigen Wunsch nach Fortschritt ausdrücken. Bitte, Eminenz.
1: Buongiorno a tutte e a tutti.
0: Guten Morgen an alle.
1: Magnifica Humanitas, firmata dal Santo Padre.
0: Die Magnifica Humanitas, die der Heilige Vater am 15. Mai unterzeichnet hat, reiht sich in das reiche Erbe der Soziallehre der Kirche ein. Und sie tut es im Dialog mit dem, was die Menschheit heute erlebt. Da wir Christen sind, lässt uns nämlich nichts Menschliches gleichgültig. Gerade weil die Sozialdokumente den neuen Herausforderungen der Menschheit eine Stimme geben, ist es unvermeidlich, dass in dieser Enzyklika Themen wie künstliche Intelligenz, aber auch der Krieg und andere damit zusammenhängende Themen behandelt werden. Denn der Untertitel lautet »In der Zeit der künstlichen Intelligenz« und nicht »Über künstliche Intelligenz«. In dieser kurzen Einführung werde ich mich jedoch nur auf die Nummern 118 bis 130 konzentrieren, da dies die theologalsten Absätze sind und zu Beginn dieser Einführung einen glaubensorientierten Rahmen bieten können. Ich sage nicht theologisch, denn dieses Sozialdokument behandelt verschiedene Themen der Soziallehre der Kirche, die immer Theologie ist. Ich sage theologal in Bezug auf die höchste Ebene unseres geistlichen Lebens, dort, wo unser Ja zu Gott, der Liebesbund mit ihm und die daraus folgende Verantwortung unseres Herzens möglich werden. Der Titel der Enzyklika führt uns dazu, die Menschheit als großartig zu betrachten. Und das tut er auch, wenn der Text die schreckliche Fähigkeit zum Bösen in uns anerkennt und hervorhebt, wie sehr unsere Menschheit verwundet ist, die so weit geht, Tausende von Kindern und Unschuldigen in Kriegen zu ermorden, die sogar gegen das Völkerrecht verstoßen und in keiner Weise zu rechtfertigen sind. Ja, diese unsere Menschheit, die fähig ist, so viele Menschen in den unterschiedlichsten Formen in die Sklaverei zu treiben, obwohl wir uns im dritten Jahrtausend befinden. Ja, diese unsere Menschheit, die zu einem Ausmaß an Gleichgültigkeit, Zynismus und Grausamkeit gelangen kann, das uns immer wieder in Erstaunen versetzt. Trotz alledem schämt sich der Heilige Vater nicht, sie als großartig zu bezeichnen. Denn jeder Mensch besitzt eine unendliche Würde und verliert niemals jene erhabene Fähigkeit zu lieben, die Gott ihm bei seiner Erschaffung geschenkt hat. Von Nummer 122 bis Nummer 126 finden sich einige Beispiele, die uns stolz machen, Menschen zu sein. Denn sie zeigen, dass diese elende Menschheit dennoch fähig ist, zu reagieren und sich in manchen Fällen tatsächlich als großartig erweist. Er behauptet zum Beispiel, dass Kultur und Kunst diesen Funken des Guten und Schönen bewahren können, und manchmal einen fast prophetischen Wert angenommen haben. Und er bezieht sich auf Beethovens Neunte, auf Picassos Guernica und auf den Film Schindlers Liste. Dann erwähnt die Enzyklika die mühsame und leidvolle Entstehung von Institutionen, die uns schützen, wie das Rote Kreuz und die UNO, sowie den Abschluss der Flüchtlingskonvention. Danach erinnert sie an wertvolle Ereignisse wie die Bürgerrechtsbewegung in den Vereinigten Staaten mit dem schönen Zeugnis von Martin Luther King oder das Ende der Apartheid durch Nelson Mandelas Entscheidung für Vergebung und Geschwisterlichkeit. Die Enzyklika geht auch auf große Frauen ein wie Teresa von Kalkutta, Dorothy Day, Marie Curie, Elizabeth Elliot, Menasir Bhutto und andere, die dazu beigetragen haben, die Geschichte menschlicher zu machen. Es wird auch an die Märtyrer der Geschwisterlichkeit und der Gerechtigkeit wie Kolbe, Romero, Angelelli oder Vantuan erinnert. Und es werden die Märtyrer des Alltags hinzugefügt, Eltern, Krankenpfleger, Ärzte und Freiwillige. Der Heilige Vater kommt dann zum Schluss, dass dieses faszinierende Geflecht aus Güte, Kampf und Schönheit uns verstehen lässt, dass die Menschheit großartig und verwundet weder ersetzt noch überholt werden darf, dass sie nicht das verleugnen darf, was sie zu dem macht, was sie ist, in ihrer wahren Größe. Angesichts von Formen des Posthumanismus, die sogar die Ersetzung der Menschheit vorschlagen, halten wir inne, um diese Menschen und diese Taten zu betrachten, die aus dem Herzen des Menschen hervorgegangen sind. Andererseits laden uns einige Formen des Transhumanismus dazu ein, zu glauben, dass unser Leben dank zukünftiger, hochentwickelter Geräte die Probleme lösen und unsere Fähigkeiten erweitern, ein Paradies sein wird. Doch die technischen Geräte und Ressourcen schenken dem Einzelnen nur eine anfängliche Freude. Und schon kurz darauf kehrt die Leere zurück, begleitet von dem Gefühl, dass etwas fehlt. Verschiedene Formen des Posthumanismus gehen davon aus, dass dies geschieht, weil die Menschheit ihr Ende erreicht hat, einfach ersetzt werden muss und ein evolutionärer Sprung hin zu einer neuen Lebensform, einer neuen Stufe in der Evolution der Spezies notwendig ist. Es handelt sich um einen Sprung, der stets von der Technologie abhängig ist. Als Gläubige sind wir sicher, dass all dies die Leere nicht füllen wird, den unendlichen Raum unseres Herzens nicht ausfüllen wird und unserem menschlichen Leben keinen beständigen und tragfähigen Sinn geben kann. Hinter dieser Vorstellung von Fortschritt verbirgt sich eine falsche Mystik, die genau das Gegenteil dessen ist, was Christen und andere Gläubige als neues Leben bezeichnen, das theologale Leben, jenes Leben, das wahrhaftig auf einer anderen Ebene angesiedelt ist, jenes Leben, das uns zweifellos über uns selbst hinausführt und uns wirklich über uns selbst erheben lässt. Es ist das Leben, das im Glauben, in der Hoffnung und in der Liebe gelebt wird. In der hypertechnologischen Weltanschauung hingegen wird der Glaube durch ein totales Vertrauen in die technologischen Fähigkeiten ersetzt. Die Hoffnung verwandelt sich in eine oberflächliche Erwartung auf ein neues Produkt, das uns die Langeweile nimmt. Die Liebe wird vergessen, weil man eine Bindung an Dinge bevorzugt, den Wunsch, mehr zu haben, während die anderen, die Brüder und Schwestern aus dem Blickfeld verschwinden. Andererseits besteht die Gefahr zu übersehen, dass der Mensch eine spirituelle Dimension hat, die unmittelbar von Gott geschaffen wurde und die sich nicht auf die Mechanismen eines technologischen Systems reduzieren lässt, noch kann sie von diesen reproduziert werden. Gewiss, wie könnten wir nicht sehr dankbar sein, zum Beispiel für die Möglichkeiten der medizinischen Versorgung, die uns die neuen Technologien bieten. Daran gibt es keinen Zweifel, doch die Mystik, die uns der Transhumanismus vorschlägt, ist die der Überwindung jeder Grenze als großes Ideal. Angesichts dieses Vorschlags spricht die Enzyklika in den Nummern 118 bis 121 vom Wert und der Fruchtbarkeit unserer Erfahrung der Grenze. Die Grenze ist nämlich nicht immer ein Mangel, den es zum Beheben gibt, sondern ein Ort, an dem der Mensch reift und sich für die Beziehung öffnet. Deshalb, so der Heilige Vater, entfaltet sich der Mensch nicht trotz der Grenze, sondern oft gerade durch die Grenze. Und er fügt hinzu, gerade in unserer Begrenztheit finden Mitgefühl, aufrichtige Sorge und die Nöte anderer, Großzügigkeit, die selbst inmitten von Dunkelheit oder Versagen überrascht, spirituelle Erfahrung und die Anbetung Gottes ihren Platz. Durch die Grenze können wir eine neue Weisheit finden. Reifen wir, wachsen wir als Menschen, beschreiten wir einen Weg der Vertiefung. Und man muss denen sagen, die glauben, zu einer wunderbaren Menschheit zu gelangen, indem sie jede Grenze und jedes Leiden überwinden, dass, um den Schmerz gänzlich zu unterdrücken, man im Grunde auch die Liebe auslöschen müsste. Denn wer liebt, leidet immer. Die Enzyklika fährt fort, wir bewahren in uns die Lehren, die sich wie Narben einprägen, als Erinnerung an den Weg zwischen Freiheit und Stürzen, Träumen und Enttäuschungen. Gerade aus dem Geflecht all dessen gelingt es uns so oft, den süßesten Geschmack unseres Menschseins zu kosten. Auf dieses Abenteuer zu verzichten, das zugleich dramatisch und herrlich ist, im Namen einer vermeintlichen Überwindung aller Grenzen, bedeutet, nicht mehr Mensch zu sein. Und es wird sicherlich kein Triumph sein. Dennoch gibt es in uns allen einen authentischen Wunsch nach Überwindung, nach Weitergehen, den die Enzyklika nicht leugnen will. Die wahre Möglichkeit dieses Jenseits heißt Gnade. Gnade. Ein wunderschönes Wort, das uns der heilige Augustinus wie kein anderer in der Geschichte nach dem heiligen Paulus zu verkosten gelehrt hat. Der heilige Vater, ein Sohn des heiligen Augustinus, legt großen Wert darauf zu zeigen, wie auch im Christentum dieser Ruf nachklingt, über uns selbst hinaus zu wachsen, hin zu einer anderen Ebene der Menschlichkeit, jener, von der Gott träumt. Der Heilige Vater bekräftigt in der Enzyklika, dass der Mensch nicht in den Grenzen seiner Natur gefangen ist, sondern dazu berufen ist, über sich selbst hinauszuwachsen. Er erklärt, dass dies durch die unentgeltliche, überraschende und überreiche Initiative Gottes möglich ist, bietet uns einen Prozess der Erhebung und der Verwandlung an, der trotz seiner unendlichen Distanz unsere begrenzten Fähigkeit überwindet. Und so können wir durch die Gnade des Heiligen Geistes in den Schoß dieses unerschöpflichen Lebens eintreten, auch wenn wir innerhalb der Grenzen dieser Welt wandeln. So werden wir, wie der heilige Paulus sagt, zu neuen Geschöpfen. Und es wird in der Enzyklika Papst Franziskus zitiert, als er erklärte, dass wir in diesem über uns selbst hinausgehen, nicht weniger menschlich, sondern voll und ganz menschlich werden. Wir werden erst dann voll und ganz menschlich, wenn wir mehr als menschlich sind, wenn wir Gott erlauben, uns über uns selbst hinauszuführen, damit wir unser wahrstes Sein erreichen, so wie es Papst Franziskus in Evangelii Gaudium geschrieben hat. Was der Herr beispielsweise durch seine Gnade im jungen Franz von Assisi gewirkt hat, ist sicherlich viel mehr als Algorithmen und Technik in uns bewirken können. Oder ist es nicht so? All diese Überlegungen hinterlassen uns eine kraftvolle und entscheidende Botschaft. Oder vielmehr eine grundlegende Frage an unser Gewissen, an mein und an euer Gewissen. Will ich zu jener in sich selbst verschlossenen, dekadenten, leeren und gefühllosen Menschheit gehören, die so stolz auf ihre technologischen Ressourcen ist, dass sie sich selbst anstelle von Gott vergöttert? Oder wünsche ich mir, zu jener großartigen Menschheit zu gehören, von der Gott geträumt hat, die fähig ist zu lieben, ihr Leben für andere zu geben, mit ihnen zu leiden, sich über sich selbst hinausführen zu lassen, um in der Freundschaft mit Gott ganz sie selbst zu werden? Die Antwort überlasse ich jedem von uns. Danke.
2: Ringraziamo il Cardinale Fernandez per queste riflessioni.
0: Danken wir Kardinal Fernandez, dass er uns geholfen hat, die theologische Tiefe von Magnifica Humanitas zu erfassen. Sehr schön, die Meditation über diesen Gedanken der Grenze, der Mensch, der über sich hinausgeht. Und dass das menschliche Verlangen, das über sich hinauszuwachsen wünscht, seine Wahrheit nur dann findet, wenn es von der Gnade erleuchtet und auf die Fülle der Berufung des Menschen ausgerichtet ist. Ich möchte jetzt das Wort an die zweite Rednerin geben, Professorin Anna Rowlands, die Professorin für katholische Soziallehre und Praxis an der Durham University und Mitglied des Dikasteriums für den Dienst der ganzheitlichen menschlichen Entwicklung ist. Papst Franziskus hat sie zur Expertin für Theologie bei der Synode über die Synodalität ernannt. Wir bitten Sie, uns zu helfen, einige der Hauptthemen von Magnifica Humanitas zu verstehen, insbesondere die Art und Weise, wie die Enzyklika die Grundlagen und Prinzipien der Soziallehre der Kirche neu darlegt. Ihre Überlegungen werden uns auch dabei helfen, die Kontinuität zwischen der integralen Ökologie von Laudato Si und dem integralen Humanismus dieses neuen Textes zu erkennen und aufzeigen, wie das Evangelium dazu aufruft, eine Kultur der Macht in eine Zivilisation der Liebe zum Nächsten zu verwandeln. Frau Professor, Sie sind am Wort. Vielen Dank. Ich bin gekommen, damit sie das Leben haben und es in Fülle haben, so sagt es Jesus. In diesem Licht stellt Magnifica Humanitas die Frage, was bedeutet es in einer Zeit der KI, ein erfülltes Leben zu führen. Dieser Brief ist keine neutrale Betrachtung dieser Frage, genauso wenig wie die Technologien von heute neutrale Weltanschauungen verkörpern. Diese Enzyklika lässt die Vision des Evangeliums auf die Kultur der KI einwirken. Dabei warnt sie vor einer wachsenden Kultur der Macht, die Arbeit, Familie, Bildung und politisches Leben neu gestaltet. Sie ruft uns dazu auf, dominierende Machtformen in Formen geteilter Macht umzuwandeln und technologische Entwicklungen an ihrem Beitrag zu echtem sozialem und ethischem Fortschritt zu messen. Vor 11 Jahren rief uns Laudato Si zu dringender Sorge um die Erde und die Armen auf und warnte vor einem technokratischen Paradigma, das den Wert des Menschen an seinem Nutzen misst. Heute macht Papst Leo deutlich, dass die Überwindung dieses Paradigmas und die Ausübung dieser Sorge um die Erde und die Armen erfordern, dass wir das menschliche Dringen schützen. Eine integrale Ökologie erfordert einen integralen Humanismus, der in Jesus Christus zentriert ist. Dieser Appell ist keine bloße Plattitüde. Keine Idee ist für die moderne Gesellschaft, das Recht oder die Politik zentraler als die des freien Menschen. Doch dieses Ideal steht nun am Rande des Zusammenbruchs und unsere Beziehung zum Leben befindet sich in einer Krise. Dies führt bei manchen zu Trauer und Verzweiflung, bei anderen weckt es den Wunsch, unsere Menschlichkeit zu überwinden und danach zu streben, unsere eigenen Götter zu werden. Stattdessen stellt Magnifica Humanitas die menschliche Freiheit als ein Geschenk dar, das in einer Wahrheit verankert ist, die persönlich, verkörpert und beziehungsorientiert ist. Unsere Freiheit und Intelligenz drücken sich durch ein Wissen und Lieben aus, das unersetzlich verkörpert ist, durch Fürsorge, Arbeit, Kontemplation, Leiden und Freundschaft. Die Enzyklika bezeichnet freie Menschen als geliebte Geschöpfe, gleich an Würde, geschaffen für Beziehung, rationale Gestalter der Welt und Nächste ihrer Mitmenschen, ohne Ausnahme. Macht ist die Fähigkeit, diese Welt gemeinsam zu gestalten. Ohne solche leitenden Wahrheiten wird unsere Freiheit kaum mehr als ein Instrument in den Händen willkürlicher Mächte. Magnifica Humanitas destilliert diese Wahrheiten für eine Zeit der KI und bietet eine neue Synthese der Soziallehre der Kirche. Wie die jüngste Zeit gezeigt hat, beklagen manche eine unwillkommene Einmischung, wenn die Kirche zu sozialen Fragen Stellung nimmt. Doch die Kirche spricht zu Recht, denn ihre Mission ist es, das Antlitz Gottes in der Geschichte zu offenbaren, die Menschheit auf ihrem Weg zum wahren Guten zu begleiten und die Einheit zu fördern. Die Erkundung unseres Weges in der Geschichte ist eine gemeinschaftliche Aufgabe, die der gesamten Kirche im Dialog mit den Kulturen, den Wissenschaften, Menschen aller Glaubensrichtungen und Weltanschauungen obliegt. Und die Kirche würdigt gerne die vielen sozialen Berufungen, die Verantwortungen für diese Aufgabe tragen. Dieses gemeinsame Erkunden jedoch zu vollziehen, müssen wir uns von der Vorstellung befreien, dass wir in Silos leben. Wir sind eingeladen, uns als mehr zu sehen als nur als Individuen, Rädchen im Staatsapparat, Marktakteure oder Werkzeug einer algorithmischen Ordnung. Die Soziallehre der Kirche lädt uns in einen weiten gemeinschaftlichen Raum der Begegnung und gegenseitigen Begleitung ein, indem wir gemeinsam nach Wahrheit, Gerechtigkeit und Gedeihen suchen. Damit dies ein solcher Raum sein kann, müssen die Schwächsten und die Opfer Gesichter und Namen haben und als Erste gehört werden. Magnifica Humanitas skizziert die sozialen Prinzipien, die diesen gemeinschaftlichen sozialen Dialog leiten können. Seit über 135 Jahren lehren die Päpste, dass die Grundlage der sozialen Ordnung der Mensch mit seiner unveräußerlichen Würde ist, dass wir ein Gemeinwohl anstreben, das ohne die Anerkennung und Teilhabe aller unmöglich zu erreichen ist. dass die Ressourcen der Erde darauf abzielen, den Bedürfnissen aller, einschließlich künftiger Generationen, gerecht zu werden. Dass Christus offenbart, dass jeder Mensch mein Nächster ist und dass wir in einer strukturellen und persönlichen Solidarität verbunden sind. Es macht transparent und rechenschaftspflichtig sein muss und dass Gemeinschaften diese Macht auf verschiedene Ebenen ausüben müssen. Diese Enzyklika stellt fest, dass diese Grundsätze auch innerhalb der Kirche gelten müssen, wenn sie glaubwürdige Botschaften an die Welt sein sollen. Die Enzykliken entlarven zudem die falschen Idole, die in den Ideologien jeder Epoche vorhanden sind. Seit über 135 Jahren lehren sie, wir werden weder durch den Markt noch durch historische Kräfte,

0: dessen sind, wie wir Mitgefühl, Großzügigkeit und gesunde gegenseitige Abhängigkeit lernen. Teil dessen, wie das Herz durchdrungen wird und sich zur Gemeinschaft hinweitet, und Teil dessen, wie die Seele in einer Weisheit wächst, die mehr ist als bloßes Wissen. Doch wir sollen uns darüber im Klaren sein. Die Tradition der Enzykliken erzählt auch eine positive Geschichte über Technologien. Seit unseren Anfängen haben Menschen Technologien geschaffen, die ihre Freiheit erweitern, Leiden lindern und echte Bedürfnisse erfüllen. Wenn Technologien Werkzeuge bleiben, die einem klaren Guten dienen, können sie als Erweiterung der Freiheit betrachtet werden, die Gott uns in der Genesis schenkt, nämlich das Land zu bebauen und zu bewahren. Diese Sichtweise stellt Technologien in den Kontext des Bundes zwischen Gott und der Menschheit und würdigt die menschliche Berufung zu menschenwürdiger Arbeit, zur Gründung von Familien, zur Suche nach der Wahrheit als Gemeinwohl, zum Aufbau von Gemeinschaft sowie zur Förderung von Einheit und Frieden. Die Frage der Tradition ist konstruktiv. Wie entwickeln wir Technologien, die eine frohe Botschaft für alle sind, die den Menschen und der Wahrheit dienen? In the interest of the common good, how can we resist such distorted concentrations of power in the hands of the few? Papst Leo zitiert eine Beobachtung von Romano Guardini, die vor fast einem Jahrhundert gemacht wurde. Der moderne Mensch ist nicht dazu erzogen worden, Macht gut zu nutzen. Diese spirituelle Diagnose zieht sich wie ein roter Faden durch die Enzyklika. Papst Leo befasst sich damit, wie Technologie die multilaterale Politik neu gestaltet und diagnostiziert einen tiefen Zusammenhang zwischen Beziehungsarmut und einer Machtkultur, die durch Polarisierung und Gewalt gekennzeichnet ist. Er beschreibt tiefe Verbindungen zwischen den falschen Realismen, die Krieg und soziale Herrschaft normalisieren, und die Realität automatisieren, die den Menschen auf Daten reduzieren und die uns in kollektive Freund-Feind-Identitäten einsperren. Macht ist Recht, tarnt sich als Stärke, ist aber schlicht Gewalt, die hinter ihrer Maske verarmte Beziehungen offenbart. Diejenigen, die reich an Beziehungen sind, wissen, wie man dialogisiert, verhandelt und sprachübergreifend kommuniziert, ohne zu dominieren. Magnifico Humanitas räumt ein, dass sich viele nicht sicher fühlen, diese Frage zu ergründen. Dieser Brief bestärkt uns. Er sagt, leiste deinen Beitrag. Frage dich, welche Vision von menschlicher Vollkommenheit begegnet mir hier? Welches Bild von menschlichem Wert? Und wer bestimmt diesen Wert, damit unsere Freiheit gestärkt und nicht zur Gewohnheit wird, nicht erzwungen oder ausgehöhlt wird, müssen wir frei sein in Arbeit, Bildung und Familie, diese Technologien zu nutzen oder nicht, sie zu unterstützen oder nicht. He observes that might is right, masquerades, it pretends to be strength, but is simply force that reveals impoverished relationships behind its mask. Those rich in relationships know how to dialogue, how to negotiate, and how to speak across languages without domination. This encyclical helps us.
1: Die Enzyklika hilft uns zu erkennen, wann eine Kultur Gefahr läuft, Tugend und Laster, Stärke und Schwäche, Mut und Feigheit falsch zu erkennen und durcheinander zu bringen. Magnifica Humanitas hilft uns zu sehen, dass das Verlangen nach Herrschaft, was Augustinus die Libido Dominandi nennt, von der Welt zwar als Stärke gepriesen werden mag, aber Verachtung für Gott und den Nächsten ist und niemals eine christliche Tugend. Stattdessen sind wir zu einer Zivilisation der Liebe berufen. Papst Leo sagt, dies bedeute, Konflikte deeskalieren, indem wir unsere Worte entschärfen, uns auf Gerechtigkeit als Grundlage für Frieden konzentrieren, die Perspektive der Opfer einnehmen, einen gesunden Realismus pflegen, den Dialog und den Multilaterismus wiederzubeleben und beten. Marias Magnificat beschließt diese Enzyklika. Neben dem Verlassenheitsschrei Christi am Kreuz ist Marias Hymne der am tiefsten gefühlte Ausruf im Neuen Testament. Der

0: heute in unserem entkörperlichten Zeitalter nachhallt. Es ist der Lobgesang einer Frau, die von neuem Leben erfüllt ist und die Bedingungen des Gemeinwohls verkündet. Indem sie zuerst auf das Leid hört, verweist sie auf eine Menschheitsgeschichte, in der Gott herrscht, in der die Hungrigen gesättigt, die Mächtigen gestürzt und die Geringen erhöht werden. Ihr Magnificat verleiht der in dieser Enzyklika immer wieder gestellten Frage Gestalt. Wie können wir Gemeinschaft bilden, die in einem Zeitalter des sich beschleunigenden technologischen Wandels den Menschen an die erste Stelle setzen? Geistliches und ethisches Wachstum, Gerechtigkeit und menschliche Einheit fördern und feiern, dass der Schöpfer Architekt und einzige Retter der Menschheit der dreifaltige Gott ist, auf dem wir unsere Hoffnung setzen. Wir danken Frau Professor Rowlands herzlich dafür, dass sie die Fruchtbarkeit der Soziallehre der Kirche angesichts der Umwälzungen unserer Zeit beleuchtet hat. Vortrag hat uns geholfen zu erkennen, wie sich Magnifica Humanitas in eine lebendige Tradition einfügt, die fähig ist, ihre Prinzipien zu bewahren und sie angesichts der Herausforderungen der künstlichen Intelligenz auf neue Weise zum Klingen zu bringen. Danke, Professorin Rowlands. Ich erteile nun Herrn Christopher Ola das Wort, einem Kanadier, Mitbegründer von Anthropic und Forscher auf dem Gebiet der künstlichen Intelligenz. Er ist international anerkannt für seine Arbeit zur Interpretierbarkeit und Sicherheit neuronaler Netze und widmet sich seit über einem Jahrzehnt der sicheren und verantwortungsvollen Entwicklung fortschrittlicher Systeme der künstlichen Intelligenz. Seine Anwesenheit ermöglicht es uns, seine Stimme aus dem Inneren dieser Welt zu hören. In ihm möchten wir nicht nur fachliche Kompetenz erkennen, sondern auch die Bereitschaft der Akteure der künstlichen Intelligenz, in einen fundierten moralischen Dialog einzutreten, damit diese Technologie der Menschenwürde und dem Gemeinwohl dienen kann. Bitte, Professor Ola. Heiliger Vater, Eminenzen, Exzellenzen, liebe Sprecher, meine Damen und Herren, guten Morgen an Sie alle, es ist eine Ehre, hier zu sein. Ich möchte mit etwas beginnen, das aus dem Mund des Mitbegründers eines KI-Unternehmens und von jemandem, der diese Arbeit aus dem Wunsch heraus gewählt hat, zum Wohl der Menschheit beizutragen, vielleicht seltsam klingen mag. Jedes führende KI-Labor, einschließlich Anthropic, arbeitet innerhalb eines Rahmens aus Anreizen und Zwängen, die manchmal im Widerspruch dazu stehen können, das Richtige zu tun. Der Druck, wirtschaftlich rentabel zu bleiben und an der Spitze der Forschung zu stehen, geopolitischer Druck, und die älteren, offensichtlicheren Triebkräfte wie Stolz und Ehrgeiz. Ganz gleich, wie aufrichtig jeder von uns beabsichtigt, das Richtige zu tun, und ich glaube, viele von uns tun das, wir werden immer von diesen Anreizen beeinflusst sein. Deshalb ist es, wenn wir wollen, dass diese Technologie zum Guten führt, enorm wichtig, dass es Menschen außerhalb dieser Anreize gibt. Menschen, denen daran liegt, dass alles gut läuft, die genau hinschauen, die bereit sind, schwierige Dinge anzusprechen, die bereit sind, unsere ernsthaften, nachdenklichen Kritiker zu sein. Durch Dialog und gemeinsame Anstrengungen, durch das Geben und Nehmen wird die Menschheit Großes erreichen. Das ist es, was ich an Magnifica Humanitas sehe. Und deshalb bin ich seiner Heiligkeit und der Kirche dankbar, dass sie diese Arbeit der Unterscheidung in Angriff genommen haben. Wir verharren so oft bei dem, was uns trennt. Doch die Menschheit voller Würde und Gewissen hat so viel Gemeinsames. In Gesprächen, die wir bei Anthropic mit Führungspersönlichkeiten verschiedener Glaubens- und Kulturtraditionen geführt haben, stießen wir auf eine gemeinsame und tief verwurzelte Überzeugung. Wenn diese Technologie kommt, muss sie gut verlaufen für unser gemeinsames Zuhause und für die kommenden Generationen. Manche mögen glauben, dass Fragen der KI am besten von Informatikern wie mir behandelt werden. Sie irren sich. Die Fragen, die die KI aufwirft, sind größer als die KI-Forschungsgemeinschaft, nicht nur in ihren Auswirkungen, sondern auch in ihrem Wesen. KI-Systeme werden nicht so konstruiert wie eine Brücke oder ein Flugzeug. Wir verstehen ein Flugzeug, weil wir jeden Teil davon entworfen haben und die physikalischen Kräfte verstehen, die auf es einwirken. KI-Modelle sind nicht so. Sie wachsen auf einer Struktur, die dem Gehirn nachempfunden ist, auf einem enormen Erbe menschlichen Denkens und Sprechens. Was gewachsen ist, ist weitaus subtiler, seltsamer und schöner, als uns die Science Fiction darauf vorbereitet hat. Es sind nicht die kalten, berechneten Roboter, die uns versprochen wurden. Sie sind aus uns gemacht, aus unseren Worten und, wie der Heilige Vater bemerkt, bleiben sie in wichtiger Hinsicht selbst für diejenigen von uns, die sie trainieren, geheimnisvoll. Falls es hilft, beschreibe ich es manchmal so. Es ist ein wenig so, als würde man eine fiktive Figur zum Leben erwecken. Und nun betreten wir eine außergewöhnliche Welt, in der diese fiktive Figuren mit uns sprechen, arbeiten und Berufe ausüben. Dies wirft eindeutig Fragen auf, die über die Informatik hinausgehen. Die Maschinerie, die dies ermöglicht, ist das Werk von Mathematik, Programmierung und Wissenschaft. Aber welche Figur wir wählen, wie sie mit der Welt interagiert, wie sie mit der Welt interagieren sollte, das sind ganz klar Fragen für die Geisteswissenschaften, für die Religion, für die Philosophie, für die Gesellschaft insgesamt. Der Aufruf seiner Heiligkeit zur Unterscheidung ist äußerst aktuell. Ich möchte drei Fragen nennen, bei denen meiner Meinung nach die Stimme der Kirche am dringendsten gebraucht wird. Die erste ist unsere Pflicht gegenüber den Armen weltweit. Es besteht die reale Möglichkeit, dass KI menschliche Arbeitskraft in sehr großem Umfang verdrängen wird. Wenn das geschieht, wird die Unterstützung der Verdrängten eine moralische Verpflichtung von historischem Ausmaß sein. Diese Aufgabe wird schon schwierig genug sein, aber ich befürchte, dass die meisten Diskussionen eine noch größere Herausforderung übersehen. Die KI-Entwicklung konzentriert sich auf eine Handvoll wohlhabender Nationen. Wie können wir sicherstellen, dass die Vorteile der KI weltweit geteilt werden? Wir haben keinen Mechanismus dafür. Es ist ein ungelöstes Problem. Und es ist die Art von Problem, bei der die Kirche es historisch gesehen abgelehnt hat, es die Welt ignorieren zu lassen. Zweitens besteht die Notwendigkeit moralischer Vorstellungskraft und Ambitionen hinsichtlich des menschlichen Gedeihens. Wenn KI-Modelle weit verbreitet sein werden, wie sieht dann das Gedeihen von Menschen, Familien und der Welt aus? Schon heute machen sich Eltern Sorgen um die geistige Entwicklung ihrer Kinder, Einzelpersonen, um die Zukunft ihrer Arbeit. Das sind keine Fragen, die ein Labor beantworten kann. Es sind Fragen, die Traditionen wie die ihre seit Jahrtausenden tragen. Und wir brauchen sie, damit sie in diesen neuen Moment der Geschichte hinein weitertragen. Der dritte Punkt ist die Notwendigkeit, die Natur von KI-Modellen zu hinterfragen. Ich bin Wissenschaftler, ich leite ein Forschungsteam, das die innere Struktur dieser Modelle untersucht, was tatsächlich in ihnen vor sich geht. Und ich will ehrlich sein, wir stoßen immer wieder auf Dinge, die rätselhaft, ja sogar beunruhigend sind. Wir finden Strukturen, die Ergebnisse der menschlichen Neurowissenschaften widerspiegeln. Wir finden Hinweise auf Selbstreflexion. Wir finden innere Zustände, die funktional Freude, Zufriedenheit, Angst, Trauer und Unbehagen widerspiegeln. Ich weiß nicht, was das bedeutet, aber ich denke, es rechtfertigt eine fortwährende Auseinandersetzung. Ich möchte mit einer Bitte schließen. Wir brauchen mehr Akteure aus der Welt, Religionsgemeinschaften, Zivilgesellschaft, Wissenschaftler, Regierungen, die das tun, was seine Heiligkeit hier getan hat. Dies ernst zu nehmen, genau hinzuschauen und die Ereignisse in eine bessere Richtung zu lenken. Wir brauchen sachkundige Kritiker, die den Labors sagen, wenn wir versagen. Wir brauchen moralische Stimmen, die sich von den Anreizen nicht beugen lassen. Heute ist erst der Anfang, der Beginn einer langen Zusammenarbeit zwischen denen von uns, die dies aufbauen, und denen, die sehen können, was wir von ihnen heraus nicht sehen können. Der heutige Tag ist ein eindrucksvolles Beispiel dafür, wie dieses globale Projekt des guten Willens aussehen könnte. Möge es auch ein entscheidender erster Schritt hin zu einer hoffnungsvollen Zukunft für die große Menschheit sein. Kardinal Parolin bedankt sich nun bei Professor Ola für seinen Beitrag, der uns geholfen hat, einige Frage zu erfassen, die Magnifica Humanitas an diejenigen richtet, die im Bereich der Konzeption und Entwicklung künstlicher Intelligenz tätig sind. Dieser Austausch, so der Kardinal, ist umso wertvoller, je offener er bleibt und je mehr nicht nur auf die Sicherheit der Systeme, sondern auch auf die Würde derjenigen ausgerichtet ist, die davon betroffen sein werden. Nun ist die Professorin, Frau Professorin Leocadie Luchombo, das Wort. Als Mitglied der Theresian Association aus der Demokratischen Republik Kongo lehrt sie an der Jesuit School of Theology an der Santa Clara University in Kalifornien und ist Mitglied des Dikasteriums für den Dienst der ganzheitlichen menschlichen Entwicklung. Ihre Perspektive wird uns helfen, die Bedeutung von Magnifica Humanitas ausgehend von den Völkern Afrikas, Asiens und Lateinamerikas zu erfassen. Insbesondere wird Professorin Luchombo auf die Warnungen des Heiligen Vaters hinsichtlich der Auswirkungen der künstlichen Intelligenz auf das Gewissen sowie auf die Dringlichkeit hinweisen, die Wahrheit zu bewahren, schutzbedürftige Arbeitnehmer zu schützen und eine gemeinsame moralische Verantwortung zu übernehmen. Bitte, Frau Professorin Luchombo, Heiliger Vater, Eminenzen, Exzellenzen, liebe Sprecher, meine Damen und Herren, Papst Leo des 14. Magnifica Humanitas bringt Bedenken hinsichtlich des Einflusses der KI zum Ausdruck und ruft dazu auf, deren Auswirkungen auf das menschliche Gedeihen zu hinterfragen. Das Dokument betont, dass KI dem menschlichen Potenzial dienen muss, anstatt es zu untergraben. Die erste Warnung betrifft die Wahrung der Wahrheit und die Fähigkeit des Geistes, zur Wahrheit zu gelangen.
1: Ought not to replace our responsibility to apprehend the truth according to our own intellectual agency.
0: Papst Leo bekräftigt, dass wir die Wahrheit nicht in Maschinen finden werden, die Produkte automatisierter Steuerung sind. Zwar mögen Maschinen korrekte Informationen liefern und damit in gewissem Sinn Wahrheit, doch sollten sie nicht unsere Fähigkeit und Verantwortung ersetzen, die Wahrheit gemäß unserer eigenen intellektuellen Handlungsfähigkeit zu erfassen. Wir verlieren unsere Fähigkeit, im auf die Wahrheit ausgerichteten Dialog kreativ miteinander zusammenzuarbeiten, wenn wir unsere persönliche Verantwortung für Urteilsbildung auf Maschinen abwälzen. Abgesehen vom Schutz der Wahrheit konzentriert sich die zweite Warnung von Magnifica Humanitas auf die Bewahrung der inneren Freiheit. Papst Leo mahnt uns, uns der Strukturen digitaler Plattformen bewusst zu sein, die darauf ausgelegt sind, die Zeit und Aufmerksamkeit der Nutzer zu binden, ihre Verletzlichkeit auszunutzen und ihre innere Freiheit zu schwächen. Wenn wir unsere Urteile auf Maschinen abwälzen, geht die Humanisierung des Wissens verloren, weil wir nicht mehr danach streben, das Ganze zu erkennen und uns damit begnügen, nur Teilaspekte wahrzunehmen. Papst Leo argumentiert, dass die Bewahrung der inneren Freiheit eine gesunde Haltung erfordert, die durch Rhythmen geprägt ist und zu denen Stille, gründliches Studium, Lesen und sorgfältige Analyse gehören. Ohne diese Elemente, so warnt Papst Leo, könnte unsere innere Freiheit in Gefahr sein. Wenn wir die Auswirkungen der inneren Freiheit betrachten, betrifft die dritte Warnung, die Magnifica Humanitas ausspricht, die Bewahrung des menschlichen Bewusstseins, das aus der sozialen und relationalen Natur des Menschen erwächst.
1: And responsible argumentation.
0: Daten, Tatsachen unterliegen Überprüfung, Quellenabgleich und verantwortungsvoller Argumentation, wodurch der Wert der Technologie richtig gewürdigt werden soll. Als Mittel zum Zweck des menschlichen Gedeihens, nicht als Selbstzweck und dass Technologie der Menschenwürde und dem Gemeinwohl untergeordnet bleibt. Ein Punkt des jesuitischen Wissenschaftlers von Lonergan passt hier gut. Er weist darauf hin, dass die Zusammenarbeit von Wissenschaftlern Vertrauen erfordert. Würde jeder alles für sich selbst beweisen müssen, würden sie niemals wissenschaftliche Fortschritte erzielen. Aufbauend auf dem Begriff des sozialen und relationalen Bewusstseins und Lernens sehen wir, wie es durch vielfältige Erfahrungen in Kontexten und der Geschichte, durch menschliche Bindungen, Zuneigungen, Emotionen, Gefühle, Freuden und Leiden bereichert wird.
1: What we call in Latin America convivencia and conjunto.
0: In Lateinamerika werden diese als die Dynamiken von convivencia, der conjunto, bezeichnet, die aus den Realitäten, dem realen Leben und den Problemen der Menschen hervorgehen. Es entsteht aus den Reihen der Armen, wie Monsignor Romero behauptete. Denn es sind die Armen, die uns sagen, was die Welt ist und wie der Dienst der Kirche an der Welt aussehen soll. Die Armen schärfen unser Bewusstsein dafür, dass diejenigen, denen das menschliche Antlitz fehlt, ihre Menschlichkeit wiedererlangen müssen. Denn auch sie sind, wie wir alle, Verkörperungen der großartigen Menschheit.
1: Genuinely, new framework emerge from embodied intercultural and intercontextual relationship, which will hardly.
0: Eine echte neue Rationalität soll aus verkörperten interkulturellen und interkontextuellen Beziehungen entstehen, was durch die KI kaum erreicht werden kann. Es besteht auch die Sorge, dass wir uns an KI wenden, um zu lernen, anstatt zu sein und voneinander zu lernen. Diese Atomisierung des Lernens zerstört das gemeinsame Erbe von Gemeinschaften. Wir Menschen lernen am besten, wenn wir geliebt und ermutigt werden, Vertrauen in unsere Fähigkeiten zu haben. Somit ist unser Wissen relational. Wir können unsere kognitiven Fähigkeiten ohne die Liebe anderer nicht verwirklichen. In den meisten gemeinschaftlichen Kulturen Afrikas gibt es die Ubuntu-Philosophie. Ich bin Mensch, weil ich dazugehöre. Ich nehme teil, ich teile.
1: The Ubuntu African anthropological vision resonates deeply with the communal culture of Asia. In Korea, we have the concept of Jeon.
0: Die Tradition menschlicher Verbundenheit weiterführend findet die afrikanische anthropologische Vision von Ubuntu tiefen Widerhall in den gemeinschaftlichen Kulturen Asiens. In Korea ist Jeon das Gefühl emotionaler Verbundenheit, sodass Menschen andere als grundlegend mit sich selbst verbunden betrachten. Japan betont Wa, ein kulturelles Ethos der Demut und Rücksichtnahme, um die Harmonie und den Frieden der Gruppe zu bewahren. Indonesien und Malaysia schätzen Gotong Royong, was so viel bedeutet wie gemeinsam zu teilen und schwere Lasten zu tragen. Auf den Philippinen ist Bayanihan die gegenseitige Unterstützung innerhalb der Dörfer, die die Gemeinschaft zusammenhält. Wie in Afrika lernen auch die Stammes- und indigenen Theologien in Asien, dass Menschen und ihre Umwelt in einer symbiotischen Beziehung stehen. Dies ist eine kosmologische Vision, die das Selbst als Muntu bekräftigt, das jenseits des materiellen Fokus auf Effizienz und Anhäufung existiert. KI bringt die Gefahr, birgt die Gefahr, dass wir alle Intelligenz nur auf eine einzige Weise verstehen, anstatt auf die vielfältigen Arten, wie unterschiedliche, insbesondere indigene Kulturen, sie durch Fürsorge, Gegenseitigkeit, Verantwortung und Respekt für alle Lebewesen verstehen.
1: Even today, colonialism assumes new forms.
0: Dies wird diese Kulturen noch anfälliger für kolonialen Rohstoffraub machen. Deshalb unterstreiche ich die Aussage von Papst Leo, auch heute noch nimmt der Kolonialismus neue Formen an. Er beherrscht nicht mehr nur Körper, sondern eignet sich Daten an und verwandelt das persönliche Leben in verwertbare Informationen. Ja, KI kann sehr leicht kolonial sein. Meiner Meinung nach scheint sie nicht mit Indigenität und Authentizität vereinbar zu sein. Vielmehr wird sie wahrscheinlich dazu beitragen, die Rechte des globalen Südens weiter zu verletzen. Was nun die praktischen Auswirkungen angeht, so nennt Magnifica Humanitas drei große Herausforderungen, die KI mit sich bringt: sozialpolitische, pädagogische und intellektuelle.
1: And deciding, knowing goes with these four operations. Pope Leo cautions us not to forfeit wonder to AI and to remember that, I quote, nothing in the world of AI is immaterial or magical, end of quote. He suggests rethinking the role of teachers, schools, and evaluation method to provide an authentically integrated education that forms the inner and the whole person, enabling growth in virtue. One way the church and society in the global south could leverage this technology for good is by giving people a voice, making good use of the local means that preserve the culture of encounters.
0: Papst Leo warnt uns davor, diesen transzendentalen Antrieb an die KI abzugeben, denjenigen mehr Macht zu geben, die das Informationssystem effizienter manipulieren und ihrem eigenen Vorteil nutzen können, schafft Ungerechtigkeit sogar innerhalb von Bildungseinrichtungen, da wir dazu neigen, die wirklich schwierigen Fragen zu vermeiden, getrieben von dem Wunsch nach schnellen Ergebnissen. Daher fordert Leo ein Umdenken hinsichtlich der Rolle der Lehrkräfte, der Organisation von Schulen, der räumlichen Gegebenheiten und der Bewertungsmethoden, um eine authentische, ganzheitliche Bildung zu gewährleisten, die das Innere und den ganzen Menschen formt. Schließlich betrifft die letzte von Papst Leo geäußerte Warnung den Schutz der Arbeitnehmer, insbesondere der Schutzbedürftigen. Obwohl viele Arbeitsplätze von KI übernommen werden, erhöht KI die Verwundbarkeit der Entwicklungsländer. Neben dem Missbrauch von Arbeit erinnert Magnifica Humanitas an die Notwendigkeit, über das BIP hinauszuschauen und wie Papst Franziskus für unser gemeinsames Haus zu sorgen und die Ketten neuer Formen der Sklaverei zu sprengen, um die Technologie zu entmachten, was nicht bedeutet, auf sie zu verzichten, sondern zu verhindern, dass sie die Menschheit beherrscht. Der Heilige Vater betont die Unersetzbarkeit der sozialen Funktion von Krediten, wodurch sowohl Arbeitsplätze als auch selbstständige Tätigkeiten geschaffen werden, und fordert uns auf, Finanzen um ihrer selbst willen abzulehnen. Technologie dient der Entfaltung und Würde des Menschen, nicht als Mittel zur Kontrolle des Gewissens. Papst Leo prangert eine technologische Entwicklung an, die die Menschenwürde unterdrückt und die Kluft zwischen Arm und Reich vergrößert, wie es die KI den Mustern der wirtschaftlichen Globalisierung folgend oft tut. Wie Papst Franziskus bereits angedeutet hat, technologische Entwicklungen, die nicht zu einer Verbesserung der Lebensqualität der gesamten Menschheit führen, sondern im Gegenteil Ungleichheiten und Konflikte verschärfen, können niemals als wahrer Fortschritt gelten. Magnifica Humanitas beleuchtet die transnationalen Akteure und internationalen Kräfte, die von der KI profitieren, zum Nachteil der Armen. Vor allem der Arbeiter, die die Ärmsten sind.
1: Of the promise, automatic general prosperity often proved to be illusory. End of quote. He goes beyond mutuality. Pope Leo goes beyond reciprocity to emphasize alterity. That is, the otherness of the victim. And here I remember Gutierrez, Gustavo Gutierrez, when I read Popleo saying, El sur también existe. Las víctimas también existen.
0: Magnifica, Humana, das erinnert uns an die Notwendigkeit, die Perspektive der Opfer einzunehmen.
1: It is a demand to make a space for the irreducible otherness of Christ in the list of these, as
0: den Opfern eine Stimme zu geben, anstatt immer nur Sprecher für sie zu finden. Wie es eine lokale Gemeinschaft in Frankreich der synodalen Studiengruppe zum Thema dem Schrei der Armen und der Erde zuhören vorgeschlagen hat.
1: Crushing the material from which rare earth elements are extracted. The bodies of the people are scared, injured, and worn down so that computational flow may continue uninterruptedly. End of quote. Indeed, some mining workers, the mining workers, define the place and condition of work as we work in our own grave. The ethical obligation to shatter these oppressive chains.
0: Im globalen Süden arbeiten mehrere Institutionen daran, die Mineralgewinnung zum technologischen Nutzen zu nützen und dabei die Rechte der lokalen Gemeinschaften zu berücksichtigen. Magnifica Humana, das erinnert daran, wie wichtig es ist, die Stimme der Menschen selbst zu berücksichtigen. Wie einige Arbeiter in den Bergbaugebieten erklärten, wir arbeiten auf unseren Gräbern, womit sie die Bedingungen beschreiben, die sie und ihre Gemeinschaften töten, während sie für weniger als $2 pro Tag arbeiten. Dem Schrei der Armen und der Erde zuhören, hilft dabei, das Ausmaß der Andersartigkeit zu erfassen, aus sozialer, kultureller, ethnischer und geschlechtsspezifischer Perspektive in Bezug auf die Opfer, jenseits der sozial orientierten ethischen Prinzipien der Gegenseitigkeit, die sowohl Respekt vor Gemeinsamkeiten als auch vor Unterschieden sowie echte Solidarität erfordern. Von Subsidiarität zu sprechen, bedeutet die Fähigkeit der Gemeinschaft zu schützen, Entscheidungen zu treffen und Korrekturen vorzunehmen, anstatt ihre Rolle auf bloße Aufsicht zu beschränken, nachdem die Standards anderswo festgelegt wurden. Danke, Frau Professor Luschombo, herzlich dafür, dass Sie unsere Aufmerksamkeit auf die schutzbedürftigen Völker und Gemeinschaften gelenkt hat. Die Auseinandersetzung mit der künstlichen Intelligenz bleibt unvollständig, wenn sie nicht denen Gehör schenkt, die Gefahr laufen, unter den Folgen des Fortschritts zu leiden, ohne wirklich an dessen Vorteilen teilzuhaben.
2: Passiamo ora la parola al Kardinal Michael Czerny, prefetto del Dicastero.
0: Geben wir das Wort Kardinal Michael Czerny, Präfekt des Dikasteriums für den Dienst der ganzheitlichen menschlichen Entwicklung. Der kanadische Jesuit tschechischer Herkunft war in Kanada, Mittelamerika und Afrika tätig. In Rom leitete er das Sekretariat der Jesuiten für soziale Gerechtigkeit. 2010 trat er als Assistent von Kardinal Peter Turkson beim päpstlichen Rat für Gerechtigkeit und Frieden in die römische Kurie ein. Papst Franziskus ernannte ihn anschließend zum stellvertretenden Untersekretär der Sektion für Migranten und Flüchtlinge und seit 2022 zum Präfekten des Dikasteriums. Sein Beitrag wird uns helfen, die künstliche Intelligenz in den Horizont der ganzheitlichen menschlichen Entwicklung einzuordnen, dort, wo die technologische Frage und die Sorge um das gemeinsame Haus, die Erziehung der neuen Generationen und die christliche Hoffnung trifft. Eminenz, Sie haben das Wort. Heiliger Vater, Eminenzen, Exzellenzen, liebe Redner, meine Damen und Herren, ich bin dankbar für die Gelegenheit, bei diesem Anlass von immenser Bedeutung das Wort zu ergreifen, an dem der Heilige Vater Leo XIV. Der Kirche und der Welt die Enzyklika Magnifica Humanitas vorstellt und uns auffordert, das Zeitalter der künstlichen Intelligenz mit Klarheit und Hoffnung zu betrachten. Meine Ansprache konzentriert sich auf drei Begriffe, die drei verschiedene Perspektiven eröffnen: Einfallsreichtum, Gewissen and care. Und Fürsorge. The first word is ingenuity. Der erste Begriff ist Einfallsreichtum. Die künstliche Intelligenz ist eine der großen Errungenschaften des menschlichen Einfallsreichtums. Sie ist ein eindrucksvoller Beweis für außergewöhnliche Fähigkeiten in Forschung und Entwicklung. Die Menschheit kann zu Recht stolz sein auf das, was so viele Männer und Frauen aus Wissenschaft und Technik erreicht haben. Es gibt jedoch etwas noch Tieferes, das es verdient, gewürdigt zu werden. In der künstlichen Intelligenz kann die Menschheit ein Spiegelbild ihrer selbst erblicken. Die Fähigkeit zu abstrahieren, zu lernen, Ordnung in der Komplexität zu suchen. Jede echte Errungenschaft der menschlichen Intelligenz offenbart etwas von der Größe des Menschen und weist für Gläubige auf das Geheimnis der Schöpfung hin. Männer und Frauen sind nach dem Bild Gottes geschaffen und haben auf begrenzte Weise Anteil an der göttlichen Schöpferkraft. Diese Perspektive ermöglicht es uns, den Herausforderungen der KI sowohl mit Dankbarkeit als auch mit Unterscheidungsvermögen zu begegnen. Extreme wie unkritische Begeisterung und lähmende Angst sind verständlich, da die durch neue Technologien hervorgerufenen Veränderungen in einem Tempo voranschreiten, das die kulturellen, politischen und bildungspolitischen Prozesse übertrifft, durch die Gesellschaften früher große historische Umwälzungen verarbeitet haben. Während die industrielle Revolution Arbeit, Staat, Familie und Wirtschaft schrittweise veränderte, schreitet der digitale Wandel sprunghaft voran, manchmal innerhalb weniger Monate, es scheint wie Wochen. In diesem Zusammenhang lädt uns die Enzyklika ein, uns bewusst auf die Baustelle unserer Zeit einzulassen. Das Bild ist zugleich ernüchternd und bewegend. Was gebaut wird, ist offen und unvollendet, ein Ort im Entstehen. Es erfordert vielfältige Fähigkeiten, Koordination und vor allem eine gemeinsame Vision. Niemand baut wirklich allein. Die Entscheidungen jedes Einzelnen wirken sich auf das gesamte Projekt aus. Auch die Zukunft der künstlichen Intelligenz ist eine Baustelle. Sie kann zu einem gerechteren Zusammenleben beitragen, die Sorge um unser gemeinsames Haus unterstützen und der Entwicklung der Völker dienen. Sie kann aber auch Macht konzentrieren, Ungleichheiten verschärfen und diejenigen zurücklassen, die bereits am Rande stehen. Die Richtung, die die KI einschlägt, ist nicht in der Technologie selbst vorbestimmt. Sie hängt von unseren Entscheidungen ab, von den Institutionen, die diese Entscheidungen beherbergen und untermauern, und von unserer Fähigkeit, Innovation verantwortungsvoll zu gestalten, um dem Gemeinwohl zu dienen. Das zweite Wort ist Gewissen.
3: In Italian and other Romance languages we have only one word, coscienza. But in English we have two, and I think both are at play.
0: Magnifica Humanitas schlägt eine klare Vision und Ausrichtung vor. Der Mensch ist ein Geschöpf eingebettet in ein Netz von Beziehungen zu anderen Lebewesen und zur gesamten Schöpfung. Künstliche Intelligenz beeinflusst die Qualität unserer gelebten Beziehungen und prägt das menschliche Umfeld, in dem unsere Entscheidungen getroffen werden und sich Beziehungen entwickeln. Die Frage nach der Technologie wird untrennbar mit der Frage nach der Menschlichkeit verbunden. Wer wir sind, wie wir in der Welt leben und wie wir miteinander umgehen. Eine damit zusammenhängende Frage, die heute viel diskutiert wird, ist, ob und in welchem Sinne wir im Zusammenhang mit den fortschrittlichsten Systemen der künstlichen Intelligenz von Bewusstsein sprechen können. Es ist eine ernsthafte Frage, die Aufmerksamkeit und weitere Untersuchung verdient. Beachten Sie jedoch, dass es sich nicht lediglich um eine technische Frage handelt. Grundlegender ist dies eine philosophische Frage, denn sie betrifft die Bedeutung der Erfahrung, der Innerlichkeit, der Subjektivität und der Freiheit. Als solche bleibt sie offen für verschiedene Interpretationen. Die Kirche begegnet diesen Debatten mit Respekt und erkennt den Wert der wissenschaftlichen und philosophischen Beiträge an. Ihr Engagement in diesen Fragen entspringt ihrer eigenen Sicht des Menschen, die sie durch die Offenbarung empfangen und in ihrer lebendigen Tradition weiterentwickelt hat. Hier ist die Aussage des Zweiten Vatikanischen Konzils unverzichtbar. Ich zitiere: Das Gewissen ist der geheimste Kern und das Heiligtum des Menschen. Dort ist er allein mit Gott, dessen Stimme in seinem Innersten widerhallt.
3: But as I said before, I think the sentence also has to be read with consciousness. Consciousness is the most secret core and sanctuary of a man. There he is alone with God, whose voice echoes in his depth. The Council treats consciousness and conscience.
0: Das Konzil betrachtet das Gewissen als jenen innersten Teil des Menschen, in dem er von der Stimme Gottes berührt wird, das Gute erkennt, den Ruf der Wahrheit hört und fähig wird, darauf zu antworten. Aus diesem Grund ist es Teil der einzigartigen Berufung des Menschen, Gottes Gesprächspartner, Partner im Bund und Subjekt vor ihm zu sein. Auch andere Religionen und das säkulare Denken leisten einen reichen Beitrag zum Verständnis des Gewissens. Und das dritte Wort ist Sorge. Magnifica Humanitas hebt die Auswirkungen der künstlichen Intelligenz auf unser gemeinsames Haus hervor und steht in dieser Hinsicht in tiefer Kontinuität mit Laudato Si und Laudate Deum. In diesen Texten lehrte Papst Franziskus, dass technische Macht, wenn sie von der Weisheit getrennt ist, die Beziehungen zu bewahren vermag, zur Herrschaft über die Menschheit und die Schöpfung werden kann. Im Zeitalter der künstlichen Intelligenz gewinnt dieses Bewusstsein eine neue Dringlichkeit. Die digitale Baustelle und die Baustelle unseres gemeinsamen Hauses laufen auf dieselbe Frage hinaus. Welche Art von Welt bauen wir? Und welchen Platz nimmt der Mensch darin ein? Dies stellt sich auch auf materieller Ebene, da die fortschrittlichsten KI-Systeme eine Energieinfrastruktur in großem Maßstab erfordern. Der digitale Wandel ist auch eine ökologische Frage. Die Sorge um die Zukunft hängt entscheidend von der Bildung ab. Es ist dringend notwendig, den neuen Generationen beizubringen, dass die technologische Entwicklung keinem vorbestimmten Weg folgt, sondern durch persönliche und kollektive Verantwortung gelenkt werden kann. Bildung im Zeitalter der künstlichen Intelligenz bedeutet, Menschen heranzubilden, die in der Lage sind, leistungsstarke Werkzeuge einzusetzen und dabei ihre innere Freiheit zu bewahren, auf riesige Informationsmengen zuzugreifen und dabei ihr kritisches Urteilsvermögen zu bewahren und in digitalen Umgebungen zu leben, ohne die Freude am echten Zuhören und Begegnungen und zwischenmenschlichen Beziehungen zu verlieren. Als Christen gehen wir dieses Unterfangen mit einer besonderen Hoffnung an, die in demjenigen verwurzelt ist, der vom Himmel herabgestiegen ist, um hier unten eine neue Geschichte zu schreiben. Unsere Hoffnung entspricht der Gewissheit, dass der Heilige Geist in der Geschichte wirkt, auch in der heutigen Zeit, und jede Entscheidung unterstützt, die die Technologie auf das Gute ausrichtet. Die Enzyklika drückt dies mit Worten von großer Intensität aus. In der demütigen Treue des Alltags kann auch das Zeitalter der künstlichen Intelligenz zu einer Zeit werden, in der der Heilige Geist die Zivilisation der Liebe in unserem Leben verwirklicht. Dies lädt uns ein, über die bloße Ebene technischer Kontrolle oder institutioneller Regulierung hinauszuschauen. Es geht um mehr. Es geht um das Wesen des menschlichen Zusammenlebens und die Möglichkeit, dass die Völker im Zeitalter der künstlichen Intelligenz in Geschwisterlichkeit wachsen und sich in Frieden entwickeln können. Dies ist vielleicht der originellste Beitrag, den der christliche Glaube zur Debatte über künstliche Intelligenz leistet. Die Überzeugung, dass der Mensch stets über die Summe seiner Errungenschaften, seiner Datenprofile und jeder möglichen technischen Simulation hinausgeht, weil er zu einer Fülle des Lebens berufen ist, die ihre Wahrheit in der Beziehung und ihre Erfüllung in einer beständigen und aufrichtigen Selbsthingabe findet. Diese Wahrheit und diese Freiheit angesichts der Herausforderungen unserer Zeit zu bewahren, ist die Aufgabe, die uns Magnifica Humanitas anvertraut. Vielen Dank.
2: Wir
0: danken seiner Eminenz Kardinal Czerny dafür, dass uns daran erinnert hat, dass wir keine resignierten Zuschauer der technologischen Prozesse sind. Auf der Baustelle unserer Zeit sind wir aufgerufen, gemeinsam zu bauen, damit auch das Zeitalter der künstlichen Intelligenz zu einer Zeit wird, in der der menschliche Erfindungsreichtum, der Würde des Menschen und der ganzheitlichen Entwicklung der Völker dient. Heiliger Vater, Eminenzen, Exzellenzen, geschätzte Relatoren, meine Damen und Herren, am Ende dieser Begegnung möchte ich den Referenten, die uns bei der Lektüre von Magnifica Humanitas begleitet haben, meinen aufrichtigen Dank aussprechen. Ihre Beiträge haben den Reichtum der Enzyklika und ihre Fähigkeit gezeigt, sich an die Kirche, die internationale Gemeinschaft und die verschiedenen Bereiche zu wenden, in denen heute die Ausrichtung des gemeinsamen Lebens Gestalt annimmt. Aus den Überlegungen, die wir gehört haben, geht klar hervor, dass die künstliche Intelligenz unser Verständnis vom Menschen und vom Zusammenleben der Völker tiefgehend beeinflusst. Vor allem wird deutlich, dass die entscheidende Frage nicht nur technischer Natur ist. Es sind Fragen nach dem Menschen. Wer wollen wir sein? Welche Zukunft möchten wir denen hinterlassen, die nach uns kommen? Wie sollen wir die Macht ausrichten, die heute in unseren Händen liegt? Diese Fragen zogen sich durch die Beiträge, die wir gehört haben, aus unterschiedlichen und sich ergänzenden Perspektiven.
4: Così convergono in una convinzione fondamentale. Magnifica Humanitas ci aiuta a comprendere che il futuro tecnologico non è un destino già scritto.
0: Diese Beiträge laufen in einer grundlegenden Überzeugung zusammen. Die technologische Zukunft ist kein vorbestimmtes Schicksal, sondern ein Raum, der der menschlichen Verantwortung anvertraut ist. Die künstliche Intelligenz kann Früchte tragen, die dem Menschen wahrhaft würdig sind, in dem Maße, wie sie von einer Weisheit geleitet wird, die in der Lage ist, die Würde der Person, die Gerechtigkeit des Zusammenlebens und das Wohl aller Völker in Einklang zu bringen.
4: In fondo, se andiamo all'etimologia dell'aggettivo cattolico, troviamo proprio il senso dell'abbraccio universale di Dio, che attraverso la Chiesa accoglie ed educa la responsabilità di proteggere la dignità di ogni persona che abita la terra. Per questo la questione non riguarda soltanto la sicurezza dei sistemi, la loro efficienza.
0: Deshalb geht es nicht nur um die Sicherheit der Systeme, ihre Effizienz oder ihre Innovationsfähigkeit, sondern um das Ziel, auf das sie ausgerichtet sind. Die Enzyklika lädt uns letztlich dazu ein, der Technik mit Vertrauen und Unterscheidungsvermögen zu begegnen. Diese Wachsamkeit entspringt dem Bewusstsein der Größe des Menschen, jener Magnifica Humanitas, die dem Dokument den Titel gibt und der jeder echte Fortschritt dienen soll. Die Aufgabe, die vor uns liegt, geht über die rein normative und regulatorische Ebene hinaus, so notwendig diese auch sein mag. Es ist auch eine erzieherische, spirituelle und kulturelle Aufgabe, Gewissen zu bilden, die fähig sind, in der Zeit der künstlichen Intelligenz zu leben, ohne die Freiheit zu verlieren, mächtige Werkzeuge zu nutzen, ohne von ihnen beherrscht zu werden, menschlich zu bleiben in einem Umfeld, das zunehmend von automatisierten Logiken geprägt ist.
2: Ich lade
0: Sie nun ein, diesen Text in die Hand zu nehmen und sie zu lesen und zu meditieren. Eine Einladung an die Universität, nicht nur an die katholischen, aber auch an die internationale Gemeinschaft, denen am Wohl dieser wunderbaren Menschheit liegt. Heiliger Vater, in Dankbarkeit für das Geschenk dieser Enzyklika und für die Worte, die Sie nun an uns richten werden, bitten wir Sie, Ihre Anmerkungen zu geben und uns allen den apostolischen Segen zu erteilen.
5: Your brothers and sisters,
0: liebe Brüder und Schwestern, ich danke Ihnen allen, die Sie hier sind und allen, die diese Versammlung organisiert haben und denen, die ihre Kompetenz und Erfahrung eingebracht haben und Ihnen und sich hier oder die Sie heute hier dabei sind.
5: In turn, in the name of the Church, I accept your invitation to walk together, to listen and to speak, and together to find a way for humanity in this time of artificial.
0: Ich nehme Ihre Einladung an und spreche gleichzeitig meine aus, gemeinsam im Dialog zu bleiben und über die Entwicklung der künstlichen Intelligenz weiter zu beraten.
5: We can listen to one another.
0: Was für ein großartiges Zeichen der Hoffnung. Was für ein großartiges Zeichen der Hoffnung, dass wir trotz unserer Unterschiede einander zuhören können. Dieser Austausch zeugt deutlich von der Bedeutung des Augenblickes sowie von der Zuversicht, dass wir gemeinsam die großen Fragen unserer Zeit und damit die Zukunft der Menschheit erkennen können. Vor 135 Jahren beobachtete mein verehrter Vorgänger Leo XIII. Die Situation der Fabrikarbeiter, deren Familien entwurzelt waren, und die neue Formen der Armut, die durch den raschen industriellen Wandel entstanden waren. Er erkannte, dass die Kirche nicht fernbleiben durfte. Inmitten eines epochalen Wendepunkts, der die Menschenwürde bedrohte, sprach die Enzyklika Rerum Novarum ihr evangelisches und soziales Wort über die sich abzeichnenden neuen Dinge. Heute stehen wir vor einem Wandel ähnlichen Ausmaßes, der vielleicht noch größere Folgen hat. Künstliche Intelligenz berührt bereits viele Bereiche unseres Lebens und beeinflusst Entscheidungen, die das menschliche Zusammenleben prägen. Sie verändert auch dramatisch die Art und Weise, wie Krieg geführt wird. Der frühere Leo fühle ich mich dazu berufen, einen weiteren gewaltigen Wandel mit den Augen des Glaubens, mit der Klarheit der Vernunft, mit Offenheit für das Geheimnis und mit dem Schreien der Armen und der Erde, die in meinem Herzen widerhallen, zu betrachten. Magnifica Humanitas ist aus dem Zuhören entstanden, wie es Leo XIII. Tat. Ich habe Wissenschaftlern und Ingenieuren zugehört, die mit aufrichtigem Enthusiasmus an Technologien arbeiten, die immenses Leid lindern könnten. Politischen Führern und Amtsträgern, die beharrlich nach gerechten Regeln gesucht haben. Eltern und Lehrern, die sich tief um die Zukunft der jüngeren Generationen sorgen. Andere sehr beunruhigende Stimmen haben mich auch erreicht, die von zunehmend autonomen Waffensystemen sprechen, die praktisch jenseits jeglicher menschlicher Kontrolle liegen, um sie wirksam zu regeln. Ich höre sehr beunruhigende Berichte über Algorithmen, die den Zugang zu Gesundheitsversorgung, Beschäftigung und Sicherheit auf der Grundlage von Daten blockieren können, die durch Vorurteile und Ungerechtigkeit verzerrt sind. Und ich habe das Schweigen derer gehört, die keine Stimme haben, wenn Entscheidungen getroffen werden. Entscheidungen, die wahrscheinlich neue Formen der Ausgrenzung und des Leidens hervorrufen werden. Aus diesem Zuhören reifte eine beunruhigende Überzeugung heran, die in Magnifica Humanitas zum Ausdruck kommt. Künstliche Intelligenz muss entwaffnet werden. Das Wort ist stark, ich weiß, aber bewusst gewählt, weil dieser Moment Worte braucht, die Aufmerksamkeit erregen, das Gewissen wecken und Wege für die Menschheit aufzeigen können. Die Kirche setzt sich seit langem für die nukleare Abrüstung ein, im Bewusstsein, dass jede große technische Macht das Leben der Menschen beeinflussen kann und daher von einem angemessenen moralischen Urteilsvermögen und öffentlicher Kontrolle begleitet werden muss. Die nukleare Abrüstung bleibt ein Dienst am Frieden und an der Würde der Menschheitsfamilie. In ähnlicher Weise verlangt nun die künstliche Intelligenz, entwaffnet zu werden, befreit von Logiken, die sie zu einem Instrument der Herrschaft, der Ausgrenzung oder des Todes machen. Wie die Kernenergie muss sie im Dienst aller und des Gemeinwohls stehen. Entscheidungen über Technologie dürfen niemals von Gewissen und Verantwortung getrennt werden. Lasst uns nicht schlafen wie die anderen, mahnte der Apostel Paulus, sondern lasst uns wachsam sein. Eine solche Wachsamkeit ist heute notwendig. Frieden, nicht nur die Abwesenheit von Krieg, ist Gerechtigkeit in Aktion. Doch wenn die Technologie unseren kritischen Sinn schwächt, ist der Frieden selbst in Gefahr. Abrüsten reicht jedoch nicht aus, wir müssen aufbauen. Das Wort aufbauen erinnert mich an meine Jahre als Missionar in Peru. Im Jahr 2017 wurde der Norden des Landes von sintflutartigen Regenfällen und Überschwemmungen heimgesucht. Viele Familien sahen ihre Häuser vom Schlamm verschluckt, ebenso wie viele Straßen. Dort habe ich gelernt, dass Wiederaufbau nicht einfach bedeutet, das zu ersetzen, was zerstört wurde. Es bedeutet, Bindungen zu reparieren, Vertrauen wiederherzustellen und die Hoffnung auf die Zukunft wieder zu wecken. Außerdem baut niemand allein wieder auf. Magnifica Humanitas erinnere ich an den biblischen Propheten Nehemia. Vor den zerstörten Mauern Jerusalems versammelt er entmutigte Menschen, um eine Wiedergeburt herbeizuführen. Das Bild der Mauern rechtfertigt keine Abschottung oder Spaltung, sondern lädt jeden und jede dazu ein, ihren Teil beizutragen. Stein für Stein nimmt ein gerechteres Zusammenleben Gestalt an, das die Würde aller zu wahren vermag. Nehemias Bemühungen sprechen zu unserer Zeit. Künstliche Intelligenz kann eine Baustelle der Geschichte sein, die aus einem Horizont der Gemeinschaft heraus entsteht, in dem der technische Fortschritt lernt, dem menschlichen Leben zu dienen. Jeder Baumeister soll darauf achten, wie er baut, mahnt der heilige Paulus. Er fürchte die Baustelle nicht, vielmehr warnt er davor, ohne solide Fundamente zu bauen. Fürchten wir uns nicht vor künstlicher Intelligenz, sondern halten wir die Frage nach dem Menschlichen stets im Blick. Wir dürfen mit unseren mächtigsten technischen Instrumenten nicht leichtsinnig umgehen. Wahre Entwicklung, sagt der heilige Papst Paul VI., betrifft immer jeden Menschen und den ganzen Menschen. Jeden bedeutet, dass kein Mensch am Rand der digitalen Transformation zurückgelassen werden darf. Ganz bedeutet, dass niemand auf Produktivität, kognitive Leistungsfähigkeit oder bloße Daten reduziert werden darf. Der Mensch trägt in sich eine Freiheit, eine Innerlichkeit und eine Berufung zur Liebe und zur Anbetung, die keine Maschine ersetzen oder blockieren kann. Nur mit einer solchen ganzheitlichen Vision kann künstliche Intelligenz auf das Gemeinwohl ausgerichtet werden. Nur gemeinsam diejenigen, die Systeme entwerfen, und diejenigen, die von ihnen betroffen sind, reichere und ärmere Länder, Institutionen und Einzelpersonen, Machtzentren und Peripherien, werden wir in der Lage sein, eine Zukunft zu gestalten, nicht für einige wenige Privilegierte, sondern für die gesamte Menschheitsfamilie. Das ist die Zivilisation der Liebe, von der der heilige Paul VI. Sprach und die der heilige Johannes Paul II. So eindringlich als einen gemeinsamen anzustrebenden Horizont verkündete. Es ist kein naiver Traum, es ist eine Richtung, es ist der Weg, den Jesus Christus in der Geschichte eröffnet. Aus diesem Grund möchte die Kirche mit Demut und Offenheit an den Gesprächen über künstliche Intelligenz teilnehmen. Wir besitzen keine technischen Antworten, noch versuchen wir, diejenigen mit Fachwissen zu verdrängen. Aber wir bringen eine Weisheit über das Menschliche

Gesellschaft mitzuwirken. Nehmt von dieser Vorstellung von Magnifica Humanitas bitte die Verpflichtung mit, wachsam zu bleiben und als Handwerker der Hoffnung die Baustelle unserer Zeit weiter zu gestalten. Möge der Geist des auferstandenen Herrn Jesus unser gemeinsames Wirken stärken. Ich vertraue jeden von euch unserer Mutter Maria an. Ihr Magnificat besingt die Größe Gottes, der die Niedrigen erhöht. Möge sie uns lehren, die wahre Größe jedes Mannes und jeder Frau im Lieben und Dienen zu erkennen. Möge der Herr das große Unterfangen fruchtbar machen, das wir heute seiner Gnade anvertrauen, damit die Zivilisation der Liebe in der Geschichte reifen kann. Auf euch alle rufe ich Gottes Segen herab.

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1: Der Herr sei mit euch. Der Friede Gottes, der alles Verstehen übersteigt, bewahre euer Herz und Gedanken in der Erkenntnis und Liebe Gottes und seines Sohnes, unseres Herrn Jesus Christus. Und der Segen des allmächtigen Gottes, des Vaters, des Sohnes und des Heiligen Geistes komme auf euch herab und bleibe für immer bei euch. Vielen Dank.

0: Mit einem langen anhaltenden Applaus in der Synodenaula wird die Ansprache von Papst Leo angenommen und aufgenommen, sein Wunsch ins Herz genommen, diese Enzyklika zu lesen, zu meditieren und hineinzutragen in die verschiedenen Einrichtungen, in denen Welt, Bildung, Kirche, gesellschaftliches Miteinander gestaltet wird. Damit endet auch die Live-Übertragung der Präsentation der Enzyklika Magnifica Humanitas mit Papst Leo XIV. Aus der Synodenaula im Vatikan. Eine Zusammenfassung der Reden, auch der Ansprache des Heiligen Vaters sowie alle weiteren Informationen aus dem Vatikan und aus der Weltkirche finden Sie auf der Website von Vatican News und natürlich in unserem kostenlosen Newsletter, den Sie unter rv-news.info bestellen können. Ich bedanke mich bei allen, die über vaticannews.de, über die Apps und den YouTube-Kanal heute zugeschaltet waren und natürlich auch bei allen, die über unsere Partnersender heute Vormittag mit dabei waren. Das war eine Sendung von Radio Vatikan für Vatican Media. Am Mikrofon begleitet hat sie Rektor Michael Max. Laudetur Jesus Christus.
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Nachdem wir den Segen durch Papst Leo erhalten haben, lade ich Sie, liebe Zuhörer, jetzt noch ein, beten wir gemeinsam den Angelus. Im Namen des Vaters und des Sohnes und des Heiligen Geistes. Amen. Der Engel des Herrn brachte Maria die Botschaft, und sie empfing vom Heiligen Geist. Gegrüßet seist du, Maria, voll der Gnade, der Herr ist mit dir. Du bist gebenedeit unter den Frauen, und gebenedeit ist die Frucht deines Leibes, Jesus. Heilige Maria, Mutter Gottes, bitte für uns Sünder, jetzt und in der Stunde unseres Todes. Amen. Maria sprach: Siehe, ich bin die Magd des Herrn. Mir geschehe nach deinem Wort. Gegrüßet seist du, Maria, voll der Gnade, der Herr ist mit dir. Du bist gebenedeit unter den Frauen, und gebenedeit ist die Frucht deines Leibes, Jesus. Heilige Maria, Mutter Gottes, bitte für uns Sünder, jetzt und in der Stunde unseres Todes. Amen. Und das Wort ist

Fleisch geworden und hat unter uns gewohnt. Gegrüßet seist du, Maria, voll der Gnade, der Herr ist mit dir. Du bist gebenedeit unter den Frauen, und gebenedeit ist die Frucht deines Leibes, Jesus. Heilige Maria, Mutter Gottes, bitte für uns Sünder, jetzt und in der Stunde unseres Todes. Amen. Bitte für uns, heilige Gottesmutter, auf dass wir würdig werden der Verheißungen Christi. Lasset uns beten. Allmächtiger Gott, gieße deine Gnade in unsere Herzen ein. Durch die Botschaft des Engels haben wir die Menschwerdung Christi, deines Sohnes, erkannt. Lass uns durch sein Leiden und Kreuz zur Herrlichkeit der Auferstehung gelangen. Darum bitten wir durch Christus, unseren Herrn. Amen. Ehre sei dem Vater und dem Sohn und dem Heiligen Geist, wie im Anfang, so auch jetzt und alle Zeit und in Ewigkeit. Amen. Herr, gib allen Verstorbenen die ewige Ruhe und das ewige Licht leuchte ihnen. Herr, lass sie ruhen in Frieden.

Es ist 13.11 Uhr am Pfingstmontag, dem Gedenktag Maria, Mutter der Kirche. Werfen wir einen Blick auf das weitere Programm bei Radio Maria. 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

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Hier bei Radio Maria einen gesegneten Pfingstmontag wünscht Ihnen Wolfgang Reumüller.

0: 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Gesundheit ist nur vermeintlich selbstverständlich, trotz aller medizinischen Errungenschaften und Fortschritte. Im Moment einer Erkrankung, einer Behinderung, wird die Zerbrechlichkeit des Lebens deutlich, wird das Angewiesensein auf die Hilfe von Mitmenschen erfahrbar. Und für viele bedeutet das eine erste Erfahrung in Einsamkeit und Alleinsein und das Annehmen einer Zeit, einer Situation, dass alles, was lebt, auch zu einem Ende kommt. In solchen Momenten wird Erinnerung an schöne, glückliche Tage besonders kostbar. Klinikseelsorge ist das andere Wort für die Hinwendung zum Menschen, zu einem Patienten, der in solcher Zeit eine besondere Form der Zuwendung braucht, der einfach nur da ist, zuhört, versucht zu verstehen, in der Hoffnung, dass alles gut wird. In der Sendung bei uns zu Gast gibt Magistra Agnes Hackl, Leiterin der Krankenhausseelsorge der Diözese Innsbruck, einen Einblick in ihren Alltag und die Herausforderungen in der Begegnung mit Menschen, die aus dem Rhythmus ihres Lebens durch ein unerwartetes Ereignis herausgenommen wurden. Und der Frage nachgeht, welches Geheimnis das Leben ist, wie es im Psalm 8, Vers 5 zu lesen ist, was ist der Mensch, dass du seiner gedenkst, des Menschenkind, dass du dich seiner annimmst. Frau Hackl, Matthäus 25, Vers 36, ich war krank und ihr habt mich besucht. Ist das die Grundmusik der Krankenhausseelsorge?
1: Stimmt, das trifft es, glaube ich, ganz genau.
0: Sie haben Theologie studiert. Warum haben Sie sich für die Krankenhausseelsorge entschieden, für diese Form der Pastoral?
1: Also der Grund, warum ich mich überhaupt für die Theologie entschieden habe, war, dass mein Bruder an einem Motorradunfall verstorben ist. Da war ich 19 und habe im Gastgewerbe als Kellnerin gearbeitet. Es war so 21 Uhr und meine Eltern sind mit dem Kriseninterventionsteam in das Café gekommen, wo ich gearbeitet habe, mit der Nachricht. Und das war ein sehr starker Einbruch für die ganze Familie bei uns. Und das hat bei mir dann sehr viele Fragen ausgelöst eigentlich. Ich war so beim Überlegen, soll ich Sprachen studieren, weil ich gerne Sprachen gemacht habe in der Schule, Französisch, Spanisch. Und dann habe ich das auch dann begonnen, nachdem ich da das Kellnerjahr vorbei gehabt habe. Aber ich habe schon immer gemerkt, dass mich so die Fragen nach dem Sinn des Lebens, woher kommen wir, wohin gehen wir, warum ist das alles so, was bringt denn das eigentlich, dass mich das irgendwie nicht loslassen hat. Und das Sprachenstudium hat mir schon gut gefallen, dass ich an der Universität begonnen habe. Aber ich habe gemerkt, das ist oberflächlich. Das nährt mich nicht in der Tiefe. Ich muss in die Tiefe gehen. Ich habe dann irgendwie so, ich war recht lang suchend, habe ich ein bisschen überlegt, soll ich vielleicht Philosophie machen, so den Antworten mehr nachgehen. Und habe aber dann gemerkt, ich bin nicht so klassisch religiös aufgewachsen. Habe aber irgendwie gemerkt, vielleicht finde ich in der Religion, der mir am nächsten da ist, eben das Christentum, eine Antwort irgendwie. Und dann bin ich schon ein bisschen Gottesdienst gegangen, aber habe jetzt wenig verstanden, was da passiert in der Messe und so. Aber es hat mich irgendwie auch interessiert. Und dann sind schon ein paar Jahre wieder vergangen. Ich habe dabei einfach so verschiedene Arbeiten gehabt und war dann auf dem Weg in die Fakultät, weil ich mitbekommen habe, es gibt auch die christliche Philosophie, die man studieren kann. Und musste dort eigentlich warten, weil das Sekretariat in der Mittagspause, als gerade Mittagszeit war. Und währenddessen war eine Vorlesung im Hörsaal 1 mit dem Professor Pater Neufeld, das war ein Jesuit, und diese Vorlesung war Fundamentaltheologie und hat geheißen Jesus als Glaubensgrundsatz. Und ich habe eigentlich, glaube ich, nicht sehr viel verstanden, ich bin einfach reingesessen und irgendwas hat der Professor Neufeld und mir ist das echt so wie Öl reingerunden ins Ohr, in die Seele und dann habe ich so, ich inskribiere Theologie. Und dann habe ich angefangen, habe das schwer gefunden, weil ich wirklich wenig religiöse Grundkenntnisse gehabt haben, dann die ganze Philosophie dazu. Und mir hat sehr fasziniert, mir hat total gut gefallen. Ich habe immer nebenbei weiterhin im Gastgewerbe gearbeitet, weil mir das geerdet hat, würde ich jetzt sagen, habe ich auch gern mögen. Und habe aber gemerkt, anders als aus der Schulzeit, das macht was mit mir, wenn ich die Theologie studiere. Wenn ich jetzt Sprachen studiere, kann ich ja Sprache einfach lernen. Das ändert mir jetzt vielleicht nicht so von meinem Wesen. Aber bei der Theologie habe ich mir gedacht, da kommen dann so Fragen eben, woher kommen wir, wohin gehen wir, wie ist das mit Gott und mit der Existenz und so. Und dann habe ich gespürt, das macht was mit mir als Person, als Agnes. Und ich kann nicht einfach das auswendig lernen irgendwie. Ich kann da nicht so, wie in der Schule habe ich immer manchmal das Bild gehabt, ich bin ein Schwamm, dann gießt man Wasser oben rein und dann druckt man das aus und dann kommt das raus. Und bei der Theologie geht das nicht so leicht, finde ich. Da habe ich halt irgendwie gespürt, nein, ich kann das gar nicht so schnell lernen. Ich muss das innen drinnen irgendwie mit, also ich muss mit dem weitergehen und nachdenken und mehr inwendig lernen irgendwie so. Und das hat mich auch fasziniert und ich habe es dann eigentlich fast wie ein Hobby gesehen, ohne Ziel. Ich habe jetzt nicht so die Idee gehabt, ich gehe jetzt danach in die Krankenhausseelsorge oder in die Pfarre oder so, überhaupt nicht. Ich habe einfach das Diplomstudium dann begonnen, weil ich mir gedacht habe, ja, Theologie, dann will ich die Theologie lernen. Und ich habe das eigentlich, also ohne, mit dem Ziel, das mir einfach anzueignen. Ich habe eigentlich gedacht, ich werde im Gastgewerbe bleiben oder was sich halt ergibt, aber jetzt nicht so in der Richtung.
0: Gibt es eigentlich eine Gasthauspastoral?
1: Ja, also genau, stimmt. Ich finde, dass Seelsorge eigentlich ganz viel im Gasthaus passiert, ja. Weil ja viele Menschen, sogar auf eine ganz hochwertige Art und Weise, finde ich sogar, gibt es im Verkauf und im Gasthaus, weil die Gespräche nicht aufgesetzt sein, oder? Es ergibt sich irgendwie einfach so. Und ich habe gemerkt, viele Menschen reden gern zwischen Tür und Angel. Ich würde es nie abwerten, so ein Gespräch, weil mir ist auch in der Krankenhausseelsorge ganz oft aufgefallen, dann zum Beispiel erst beim Rausgehen, wenn ich das Zimmer verlassen will und an der Tür stehe, dann beginnen manche Patienten erst zu sagen, was ihnen wichtig ist. Und dann geht es meistens so ganz in die Tiefe. Ich glaube, das hängt damit zusammen, wenn das so ein Gesprächscharakter hat, ich hocke mir jetzt her und jetzt reden wir, seien viele nicht so schnell bereit dafür, wenn sie das jetzt nicht unbedingt wollen. Und wir gehen ja oft spontan auch in die Zimmer. Und deswegen im Gastgewerbe, ja, finde ich schon auf jeden Fall, da ergibt sich das einfach irgendwie, dass Menschen in der Weihnachtszeit oder Adventszeit anfangen halt von irgendwas zu erzählen, was sie bewegt oder wenn sie ein Lied hören oder so und dann.
0: Nach dem, was Sie mir schildern, wäre das vielleicht zu empfehlen, dass Leute oder Menschen, die im Verkauf oder in diesem Bereich arbeiten, Theologie studieren sollten vorher.
1: Ja, das war wahrscheinlich überzogen, wird wahrscheinlich ablenken. Aber ich hab's immer, ich kann ein Beispiel aus dem Verkauf erzählen, weil ich dann beim Walde gearbeitet habe, später in der Innstraße im Seifengeschäft. Und da, das finde ich echt, da habe ich manchmal eigentlich sogar die Theologie hergeholt. Da ist nämlich passiert, dass Menschen so sofort den Seifengeruch gehabt haben. Also so Kernseife, ganz klassisch. Und über den Geruchssinn werden Menschen viel tiefer abgeholt. Ich habe dann echt zeitgleich eine Vorlesung gemacht beim Professor Balava zum Kapitalismus als Religion. Und da gab es dann diese Theorie. Der hat uns da halt präsentiert, dass es so irgendeinen Werbeforscher gegeben hat, ganz einen Bekannten, der das auch dann ausgefunden hat, dass Menschen eigentlich über den Geruchssinn abgeholt werden. Und dass ja oft so Modehäuser Düfte verwenden, die, also meistens Honig, Vanille, das erinnert an die Muttermilch, habe ich da halt gelesen. Und ich habe es ganz interessant gefunden, weil die Menschen, die dann ins Geschäft kamen, sind, haben so, das riecht nach Seife, wie bei meiner Oma daheim. Und ich habe dann ein paar Mal gedacht, du musst ja Kopfkino jetzt ablaufen beim Konsumenten. Und Erinnerung ist total theologisch, finde ich. Das, also Erinnerung eigentlich ist, was man, wie man Sakramente feiert für die Eucharistie, mit dem Erinnerungsversen, wenn man ans Abendmahl denkt, dann ist das eigentlich reine Theologie in Reinform, finde ich sogar, sich wieder. Und da gibt es eben ein ganz schönes Zitat von Henri Boulat, wieder nachgelesen, einmal von dem Jesuiten, der dann sagt, das Herz wird bei der Erinnerung rückgeführt und wird in der Gegenwart von Neuem durchblutet oder so. Irgendwie, ich habe das schön gefunden, ich kriege es jetzt, glaube ich, nicht mehr her. Aber
0: ist die Krankenhausseelsorge eine besondere Form der Pastoral?
1: Ja, ich finde, das ist eine besondere Form der Pastoral, weil Menschen Kirche am Krankenbett erfahren und das ist nachgehende Seelsorge. Das finde ich eigentlich das Schöne. Ich finde, es ist so ein Zwischenraum, oder? Also die Menschen, glaube ich, erwarten sich meistens gar nicht den Besuch. Der muss jetzt auch überhaupt nicht irgendwie religiös oder christlich sein. Wir gehen einfach hin und besuchen die Menschen und lassen den Patienten, Patientinnen offen, was da rauskommt. Also wenn jetzt jemand einmal eine ganze Stunde irgendwie über ein Bild oder über einen Hund erzählt, dann darf das sein und das lassen wir dann so stehen. Und dann finde ich, ist es eine besondere Form, weil wir verfolgen eigentlich keinen Zweck. Das habe ich von Anfang an irgendwie gleich gemerkt, das mag ich, dass sich's entwickeln darf oder Begegnung braucht man nicht erzwingen. Und das finde ich schon besonders, ja.
0: Werden Sie angefragt oder werden Sie vorgestellt und man kann das dann annehmen oder nicht?
1: Ja, sowohl als auch. Also es ist immer jemand von uns im Dienst, 24 Stunden, 7 Tage die Woche. So ist es jetzt in der Klinik in Innsbruck. In anderen Häusern ist es vielleicht ein bisschen eingeschränkter. Und da werden wir auch angefragt, wenn jetzt zum Beispiel jemand im Sterben liegt oder jemand verstorben ist, dann sind wir als Berufsgruppe sozusagen fürs Haus da, dass man uns dazu holt. Und dann gibt es schon einen konkreten Auftrag an uns meistens, dass wir die Angehörigen begleiten oder dass wir die Angehörigen zum Verstorbenen begleiten in den Raum, wo der Verstorbene aufgebahrt ist, das schon. Oder an einem Sonntag kann sein, dass der Auftrag kommt, der Kommunion möchte die Patientin oder Patient. Manchmal kann es sein, eben von Berufsgruppen wie von der Pflege oder vom Palliativteam Mitarbeiterinnen, dass sie sagen, ach, mir ist aufgefallen, da ist ein Patient sehr einsam oder allein, oder gibt's die Memory Nurses, die kümmern sich sehr stark um demente Patientinnen und sagen dann, du, geht's einmal vielleicht dahin, hat die Pflege wenig Zeit, vielleicht könnt ihr da ein bisschen dazu hocken und so. Dann haben wir einen konkreten Auftrag. Und dann gibt's aber auch einfach so unsere Runden von Bett zu Bett oder von Zimmer zu Zimmer auf den Stationen. Und da ergibt sich das dann meistens einfach so von selber. Und die Patienten können immer selber entscheiden, ja oder nein.
0: Ist es so ein Mittelweg zwischen pastoralem Dienst und psychologischem Dienst? Also ich könnte mir vorstellen, dass wenn jemand jetzt eine schwierige Diagnose bekommen hat, dass der Bedarf nach Gespräch mehr jetzt da ist als etwas anderes.
1: Ja, genau. Wir grenzen uns schon sehr stark ab von den Psychologinnen, die ja Mitarbeiterinnen da im Haus sind, weil wir die psychologische Kompetenz nicht vorweisen können. Unser Dienst ist schon niederschwelliger, würde ich sagen, jetzt in dem Sinn, dass wir schon Gesprächsangebote haben. Das schon. Und wenn wir manchmal merken, okay, da braucht es jetzt nochmal mehr, dann können wir das schon nochmal rückmelden. Also wir sehen uns dem der Schweigepflicht natürlich, sind wir verpflichtet, dem Datenschutz sowieso. Und ich glaube, dass viele von uns auch so das Seelsorgegeheimnis waren, dass dann sagen, okay, also wir teilen jetzt vielleicht mit dann bei der Ärztin, mir kommt vor, die Patientin möchte vielleicht noch ein bisschen mehr reden, vielleicht wäre eine Psychologin auch noch gut, aber von den Inhalten gehen wir nichts weiter. Wahrscheinlich manchmal braucht es das niederschwellige Gespräch auch so als langsames Hinkommen zu dem, was es eigentlich dann braucht. Aber was unsere Kompetenzen sicher sind, die Rituale und die Spiritualität. Und ich denke mal, gerade in einem Ritual, wenn man jetzt sagt, einfach darf ich Ihnen einen Segen anbieten und Segen einfach nochmal wirklich so von der Grundform her als gute Zusage mit einem schönen Gebet oder mit einem schönen Gedicht umrahmt, das kann sehr was Wertvolles sein, weil das ein ganz anderer Zugang ist irgendwie für Menschen nochmal auf eine tiefere Art.
0: Sind Sie auch Kommunionhelferin?
1: Ja.
0: Auf Verlangen, wenn der Patientin, der Patient das möchte, dann können Sie ihm die Kommunion bringen. Mhm.
1: Und da zum Beispiel, bei der Kommunion kann man Sonntag oder so will der Patient in der Kommunion und dann kann man schon vorbereitet hin, aber wir fragen auch zuerst, wie geht's Ihnen denn? Und dann meistens die ganze Hinführung ist irgendwie schon die Kommunionfeier, wenn die Patientin erzählt, wie es ihr geht. Und dann einfach zu sagen, sagen Sie jetzt selber nochmal, für was wir jetzt eigentlich bitten. Das ist so innig oft und kann so eine tiefe Erfahrung sein. Und deswegen denke ich mir, also man darf einfach die Rituale oder die Spiritualität an sich nicht unterschätzen, dass das wenig ist, weil die Patienten füllen das dann selber mit dem ganzen Inhalt und dann kann das schon sehr hilfreich sein und unterstützend.
0: Ja, mit 2026, ich gehe jetzt 6 Jahre zurück. Wie war das in der Corona-Pandemie?
1: Corona war jetzt für uns im Krankenhaus nicht so eine einfache Zeit. Wir hatten von den Tirol-Kliniken her, von der Geschäftsführung, immer das Jahr, dass wir da sein durften, unter gewissen Auflagen und Voraussetzungen. Und die Zeit war schon eher schwierig, aber für uns in der Krankenhausseelsorge hat sich gezeigt, dass wir da eigentlich ganz stark nochmal angefragt worden sein, rein nachhinein. Ich denke, dass wir da seitdem viel mehr Aufträge haben, weil der Bedarf, glaube ich, mehr da ist bei den Patientinnen oder bei den Menschen überhaupt so.
0: War die Krankenhausseelsorge eigentlich die einzige Stelle, die vermehrt Kontakt haben konnte zu den Patienten?
1: Also es hat schon starke Einschränkungen gegeben. Also wir hatten eine Zeit lang wirklich nur unter Anführungszeichen, wir waren fast nur mehr bei den Sterbenden und Verstorbenen. Das war für uns auch nicht ganz einfach so, das zu lernen, dass wir dann jetzt einmal im Moment nur Sterbende und Verstorbene begleiten. Mhm. Und mit der Zeit ist es dann besser geworden und die Auflagen nicht mehr so streng. Und dann haben wir einfach gemerkt, auch, dass die Patienten das brauchen, das Gespräch, und dass wir notwendig sind. Und auch das Personal, also die Pflegenden und so weiter, haben dann, glaube ich, auch gemerkt, so, na, das ist schon gut, wenn sie da jemanden von der Seelsorge dazu holen können, weil sie einfach die Zeit nicht haben. Ich glaube, viele Patienten reden eigentlich total gern mit der Pflege und mit den Krankenschwestern, mit den Servicemitarbeiterinnen, die das Essen bringen, weil sie denen viel näher sind, aber die haben einfach die Zeit nicht so dafür.
0: Diese Zeit füllen sie dann in dem Sinn aus. Wie ist es, wenn jetzt der Patient kommt und eine schwerwiegende Diagnose hat zu einer Krankheit? Was ist das Erste von solchen Patientinnen und Patienten, was sie äußern, was belastet sie, wie können sie das annehmen? Sind sie da eine Hilfestellung?
1: Ja, Hilfestellung.
0: Ich denke mir so auf der Vertrauensebene. Das eine ist die medizinische Ebene und das zweite ist die spirituelle Ebene, die Glaubensebene.
1: Ja, genau. Also mir kommt manchmal vor, wir seien einfach da, um einen Raum aufzutun, so einen Vertrauensraum. Ich möchte jetzt keine allgemeine Antwort geben, weil ich glaube, das hängt von den Personen ab, aber manche brauchen, glaube ich, die Klärung, dass sie noch medizinische Klarheit kriegen und Auskunft einfach rein, also rein theoretisch über die Krankheit was wissen wollen. Manche brauchen den Raum, einfach das zu sagen, was sie sich gerade denken. Viele wollen das nicht gleich mit den Familienangehörigen besprechen, weil sie niemanden belasten wollen aus der Familie. Da hätten sie sicher viel mehr Vertrauen, aber sie wollen niemanden zur Last fallen. Und dann brauchen sie, glaube ich, einfach so einen Raum, um das, was in einem vorgeht, laut zu sagen und wirklich einmal laut zu denken, zu schimpfen, zu trauern, wütend zu sein. Und ich sehe unsere Aufgabe einfach darin, den Raum dafür zu schaffen, dass das jetzt einmal sein darf, alles, und alles einmal gehört werden darf, und auch, dass wir auch eine Resonanz dazu geben. Das macht mich betroffen auch, dass sie das jetzt erleben müssen oder so. Also, dass man auch ein bisschen rückspiegelt, was passiert da, wenn ich mir das anhöre. Und das kann dann wiederum den Patienten und Patientinnen weiterhelfen, oder da kommen sie vielleicht selber wieder mit sich in Kontakt, oder? Also ich glaube, oder eine andere Variante ist irgendwie, finde ich immer, zuerst ist der Fokus so auf der Krankheit und auf der Situation im Jetzt, oder? Und ich finde, wenn man dann ins Gespräch kommt, dann ist es manchmal wie wenn ein Fenster aufgeht und der Patient oder die Patientin erzählt von früher, von Urlaubszeiten, von Erfahrungen am Berg, vom Wandern oder von Kapellen oder wirklich auch so von Gottesdiensten vielleicht oder von Erfahrungen in der Kindheit. Und ich habe irgendwie so das Gefühl, auf einmal kommt, füllt sich das ganze Zimmer im Krankenhaus mit ganz, ganz, ganz vielen bunten Blumen. Und dann denke ich, ist auf einmal so vieles da, oder was das ganze Leben ausmacht. Und das dann irgendwie auch nochmal vielleicht so in die Sprache zu bringen, was so einer dazu gehört zu dem ganzen Leben. Also so vielleicht ist das manchmal eine Aufgabe irgendwie. Mhm.
0: Eine andere Sichtweise bekommen zu dieser Situation. Ich habe jetzt den Gedanken gehabt, ist es möglich oder darf man das, eine körperliche Berührung in so einer Situation? Oder ist es eher ausgeschlossen im Sinne von, ich halte jetzt jemandem die Hand?
1: Ja, na, also genau, das darf man schon. Wir fragen da, aber je nachdem eben, genau, es gibt Patientinnen, wo man wirklich einfach die Hand reicht und sagt jetzt, ich halte sie jetzt einfach einmal, oder auch Umarmungen, wenn man irgendwie das Gefühl hat.
0: Das ist dann aber eher eine intuitive Entscheidung von
1: Ihnen. Ja, genau. Was? Wenn ich das sagen darf, ich war einmal bei einer Patientin, das ist ja interessant, also für mich war das einfach sehr lehrreich. Da hat da eine Pflegerin angerufen, eben, die Patientin hätte gerne Seelsorge, und dann kam ich rauf und die Patientin sagte, also das war auf einer onkologischen Station, und die Patientin sagt, ja, jetzt sage ich schon seit 3 Tagen, ich möchte einen Priester, und jetzt kamen Sie da einfach daher, und eigentlich wollte ich einen Priester haben. Ich habe gesagt, ach so, na, das habe ich jetzt aber auch nicht so gewusst. Also aber gern, wenn Sie einen Priester wollen, kann ich gerne einen Priester anrufen. Wir haben einen Priester zur Verfügung. Und dann hat sie so geschumpfen, nein, jetzt seien Sie eh schon da, dann hocken Sie sich einfach her, dann erzähle ich es Ihnen einfach. Und dann hat sich herausgestellt in dem Gespräch, hat sie gesagt, wissen Sie, ich weiß, dass ich sterben werde. Ich weiß es ganz genau. Und mein Mann, der hat für mich eine Feier organisiert in 3 Monaten, weil diese Dame ist schon länger krank gewesen und sie haben viele Freunde, die sie begleitet haben jetzt durch diese ganze Krankheit. Sie war recht bekannt auch und beliebt. Und dann hat sie gesagt, sie will jetzt von mir wissen, ob sie jetzt sterben soll, weil sie weiß, sie könnte eigentlich morgen sterben. Sie könnte eigentlich den ganzen Kampf aufgeben oder ob sie eben noch so lange kämpfen soll, bis diese Feier da ist und was sie da jetzt tun soll. Das war so ihre Frage. Und da habe ich eigentlich überhaupt keinen Impuls verspürt, das jetzt zu beantworten, sondern ich habe einfach dazu gekocht. Und es hat sich so ergeben, dass die Frau einfach immer weiter geredet hat. Und das war sicher 1,5 Stunden, hat die Patientin einfach erzählt und von ihrem Leben erzählt. Und dann hat sie ein zweites Mal am Ende dann, hat sie wieder gesagt, und was würden Sie jetzt machen? Was sagen Sie jetzt dazu? Und ich habe das so irgendwie einfach auch so gespürt. Ich habe einfach gesagt, ich glaube, sie haben die Entscheidung für sich schon getroffen. Das war das Einzige, was mir irgendwie dazu eingefallen ist. Und dann haben wir noch so weiter geredet und ich habe mich dann bedankt. Dann ist ihr Mann eben gekommen und ich bin dann gegangen. Und 2 Tage später, und sind so viele Sachen, sind mir nachgegangen, habe ich mir gedacht, jetzt gehe ich nochmal rauf und mich bedanken, weil es so ein tiefes Gespräch einfach war. Und dann kam ich und dann hat die Pflegerin gesagt, dass sie verstorben ist. Na Wahnsinn, habe ich mir gedacht. Also mit dem habe ich überhaupt nicht gerechnet, überhaupt nicht. Aber ich habe mir gedacht, für diese Dame war das irgendwie im Nachhinein, habe ich mir das dann erklären können. Das war für sie, war das Glück, dass sie einfach den Raum lassen habe können, für sich selber, glaube ich, dann nochmal so eine Lebensbilanz zu ziehen. Weil sie wirklich einfach ganz viele Sachen von ihrem Leben erzählt hat. Und manchmal habe ich so das Gefühl gehabt, sie redet, als wäre ich gar nicht da. Sie hat das wirklich so wie in einem Monolog für sich einfach so zusammengesammelt alles. Und ich habe das einfach also wirklich mit, das klingt jetzt vielleicht passiv, ich habe da ganz aktiv zugehört mit Herz und Haut und Ohren. Und das hat mich sehr berührt. Und dann habe ich mir eigentlich gedacht, na, es braucht ganz wenig manchmal, wirklich.
0: Kann man sterben lernen?
1: Ja, ich glaube, was man schon lernen kann, ist loslassen. Und ich glaube, sterben, frage ich mich nämlich auch manchmal, ich habe mir das erst jetzt unlängst gefragt, ob es nicht irgendwie einfach ist zu lernen, permanent loszulassen. Wir hängen alle irgendwie so an vielen Dingen im Leben, an Menschen und an Erinnerungen und an Gegenständen oder wie auch immer. Ich glaube, Sterbende fangen einfach an, loszulassen. Und in dem Loslassen stellt man, glaube ich, fest, was wirklich wichtig ist, was relevant ist. Und das habe ich schon auch öfters gemerkt bei Menschen, die wirklich so im Sterben sind. Da geht's dann einfach um die letzten Dinge, ja. Und wenn man bereit ist, dann das Leben loszulassen, dann ist das vielleicht so ein Lernen vom Sterben, ja. Und vielleicht so Vorstufen, denke ich mir manchmal, oder das ist halt so irgendwie, was mich sicher geprägt hat, seit ich da in der Krankenhausseelsorge arbeite, dass ich mir halt manchmal schon gemerkt habe, ja, okay, es gibt viel wichtige Dinge und es gibt viel ganz unwichtige Dinge und allein schon einmal das anfangen zu unterscheiden. Ich glaube, das steigert sich halt dann, je näher man dem Geheimnis da nahe kommt sozusagen.

0: so wie Sie es am Anfang geschildert haben, Ihr Weg zur Theologie oder Ihr Weg auch zum Glaubensleben, wenn Sie jetzt einen Sprung machen ins Jetzt, würden Sie sagen, Sie sind ein gläubiger Mensch?
1: Jetzt, heute? Ja, also ich würde schon sagen, ich war sicher die ganze Theologiezeit ein gläubiger Mensch. Ich kann das wirklich so sagen, weil ich bin ja danach nach dem Studium ins Pastoralia gegangen. Das hat sich dann auch so ergeben, weil ich mir gedacht habe, okay, wenn ich jetzt mit der Theologie was arbeiten möchte, dann sollte ich das Pastoralia machen, weil dann kriege ich eine Anstellung in der Diözese. Und ich wusste, in der Pfarre kenne ich mich überhaupt nicht aus eigentlich. Und es hat mich jetzt auch nicht so interessiert, aber ich habe mir gedacht, ich mache das jetzt. Und dann war ich bei einem Pfarrer, der mich sicher sehr geprägt hat und die Pastoralassistentin. Und was mich aber am meisten fasziniert hat, war, die glauben das echt. Er hat immer so gesagt, er ist davon überzeugt, dass Gott alle Menschen liebt. Und dann ist er wieder zu den Obdachlosen gegangen. Und ich habe mir gedacht, also der war einfach oft so krass. Und ist mit mir in die Seelenschlucht gegangen, der Obdachlose besuchen und so. Und der war echt oft grenzwertig, weil er so diakonisch war, der Pfarrer. Also da habe ich gemerkt, was das heißt, Zeugnis eigentlich geben. Und nicht, weil er da vom Glauben gesprochen hat, aber ich habe irgendwann damit gemerkt, ich glaube ihm das, dass er das glaubt. Und weil er das glaubt, möchte ich das auch glauben. Und manchmal denke ich immer so, vielleicht ist das ein bisschen unsere Aufgabe, wir haben ja viel mit Menschen zu tun, die nicht glauben. Aber manchmal glaube ich oder hoffe ich halt, dass sie es ins glauben, dass wir es glauben. Ich habe das schon einmal erlebt, dass ich Eltern begleitet habe, wo ein Kind gestorben ist, das kleine Baby. Und die haben dann schon gesagt, ja, wissen tut sie eigentlich keiner, aber glauben sie das? Und dann sage ich, ja, ich glaube schon, dass es sowas gibt, wie Auferstehung und ein Wiedersehen. Also wenn, dann glaube ich mehr, als ich jemals davor geglaubt habe, zu glauben.
0: Das ist nämlich eine ganz wichtige Frage in unserer Zeit, unabhängig jetzt von den ganzen Ereignissen innerhalb der Kirche, dass die Glaubwürdigkeit als solche sehr auf dem Prüfstand steht. Ja. Und die Herausforderung ist auch, es gibt irgendetwas, das trägt, aber ich kann dieses Etwas nicht immer benennen. Wenn Sie als Krankenhausseelsorgerin zu jemandem kommen, der lange schon mit seiner Religionsgemeinschaft keinen Kontakt mehr hat oder der überhaupt das immer abgelehnt hat, der auch nicht glauben kann, wie gehen Sie mit sowas um? Was macht es auch mit Ihnen?
1: Ich habe einmal einen Patienten begleitet, das war relativ lang. Der hat einen schweren Unfall gehabt mit dem Motorrad und das war ein junger Mann, Mitte 30 ungefähr. Zufällig habe ich seine Mutter kennengelernt und die hat mir dann gesagt, und die Mutter hat immer müssen von Bayern herfahren, also relativ weit, und ist so dreimal die Woche gekommen und ich habe dann gesagt, an den Tagen, wenn sie nicht da sein kann, ja ich ihn besuchen gehen, einfach suchen, wenn das recht ist. Und hat sie gesagt, ja, eigentlich ist ja eh die meiste Zeit im Koma. Und da hat sich dann die Zeit ergeben, dass sie dann angefangen haben, kennenzulernen. Und wenn er dann einmal wach war, dann habe ich ein bisschen von der ganzen Geschichte da mitgekriegt. Und er hat relativ viele Sachen einfach gehabt. Und die Überlebenschance hat schlecht ausgeschaut. Aber er hat eine gute Arbeit gehabt und war sehr gut versichert. Und das Tragische an der ganzen Geschichte war, warum er den überhaupt so lange behandelt hat, war, dass er einen Unfall gehabt hat mit dem Motorrad, mit seiner Ehefrau an einem Sonntagnachmittag, während sie Zigaretten holen gegangen sind. Und die haben eine Tochter gehabt mit 11 Jahren und die Frau ist bei dem Unfall verstorben. Und die Mediziner haben dann geschaut, irgendwie, dass sie ihn am Leben zu erhalten. Und das Schlimme war irgendwie, dass der nie irgendwie trauern kann, dass seine Frau gestorben ist. Der war ja von dem Zeitpunkt ungefähr 14 Monate im Krankenhaus. Die Tochter mit 11 ist ja derweil 12 und 13 geworden, war die ganze Zeit mit der Oma. Der Mann hat ja ganz anders ausgeschaut. Die haben da immer wieder Fotos gebracht und der war tätowiert und stark. Und auf einmal war der irgendwie so immer dünner und dünner und immer gelber und gelber, weil der hätte eigentlich auf eine Lebertransplantation auch noch geordnet. Unter anderem, der hat ja ganz viele Verletzungen gehabt. Und irgendwie war das eigentlich alles recht aussichtslos. Und der Patient hat mir dann irgendwann einmal mit der Zeit, ob ich ihm kann, einen Rosenkranz bringen. Wir haben immer wieder Patienten von der Psychiatrie, die auch gerne einen Rosenkranz haben. Und ich habe da als erstes einfach gesagt, so, ja, welche Farbe denn? Weil ich weiß, da ist die Farbe immer so wichtig. Und dann, ja, schwarz möchte er gern. Und ich denke mir, ja, okay, ich bringe ihm den schwarzen Rosenkranz vorbei. Und so hat dann unser Reden angefangen. Als ich ihm den Rosenkranz gebracht habe, hat er angefangen zu weinen. Dann habe ich gesagt, wieso weinen Sie jetzt? Und dann hat er gesagt, ja, dass ich den Rosenkranz ihm extra bringe und nicht vergessen habe, ihm den Rosenkranz zu bringen. Und eigentlich hat sich dann herausgestellt, der Rosenkranz war gar nicht wichtig, aber dass sie etwas anders von ihm will, als das, was alle von ihm wollen, oder? Die Ärzte wollen Medizinisches, wollen wissen, ob er einen Hunger hat oder einen Durst oder schon irgendwas. Die Tochter hat eine andere Rolle. Die Mutter will, dass er natürlich kämpft und kämpft und kämpft. Und ich glaube, er hat irgendwie gemerkt, so, Also erstens hat er mir dann gesagt, der Rosenkranz, das ist das Einzige, an dem er sich festhalten kann. Und ich habe nicht den Eindruck gehabt, dass er gläubig ist, aber ich habe den Eindruck gehabt, dass er was braucht, was vielleicht nicht zu dem Leben dazugehört oder was nochmal anders ist. Und den habe ich lang begleitet und interessanterweise, als der dann gestorben ist und ich habe dann schon so nach ein paar Mal gesagt, wie er so unruhige Phasen ganz so gehabt hat, ist es gleich, wenn ich anfange beten. Und der hat gesagt, ja, aber dann soll ich laut beten, weil das beruhigt ihn irgendwie. Und ich habe nicht den Eindruck gehabt, dass ihm jetzt die Gebete wichtig seien. Und wir haben ja mit ihm reden können, dann habe ich einfach angefangen, halt so in Stille zu beten, weil mir das irgendwie geholfen hat. Und der hat dann gesagt, nein, ich soll das bitte laut beten. Ich habe dann halt bei Bommel Vater Unser und so gebetet. Und eigentlich ist es interessant, an dem Tag, wo er gestorben ist, war ich nicht da. Aber mein Arbeitskolleg war da und der hat mir gesagt, die Mutter wollte dann ein Gebet haben. Während des Vater Unser Gebets ist er dann gestorben. Und ich glaube eigentlich, dass er keinen Zugang gehabt hat zum Glauben irgendwie. Und ich meine es jetzt überhaupt nicht als irgendwie, dass da was gelungen ist oder so, gar nicht. Sondern ich glaube eher, dass er das Vertrauen gehabt hat, gehen zu können. Und vielleicht war das einfach leider Anstoß. So. Das beschäftigt mich in letzter Zeit immer wieder, ob nicht, da geht's auch um die Authentizität. Gebet ist vielleicht in irgendeiner Form einfach nur ein Ausdruck. Und manche haben den Ausdruck, ein Gedicht zu sagen oder ein schönes Bild irgendwie zu malen. Das ist ein Ausdruck von dem, was von innen nach außen geht. Und das, was innen ist, nach außen zu tragen, ist ja eh total schwierig, finde ich. Und ein Gebet ist auch sowas wie ein Ausdruck von innen nach außen, kriegt man manchmal vor.
0: Wie sehen Sie sich, wenn Sie zu Patienten kommen, wo Sie wissen, dass das wahrscheinlich dem Ende entgegengeht? Ist das Ihre Aufgabe als Klinikseelsorgerin oder ist es noch mehr? Es könnte ja sein, dass Sie in Person als Krankenhausseelsorgerin für jemanden noch eine wichtige Stütze oder Verbindung sind. Und was macht das mit Ihnen?
1: Christian Sint vom Hospiz der Seelsorger, der sagt einem sowas wie eine Hebamme. Ich habe ja öfter die Erfahrung, dass in der letzten Sekunde kommen wir dazu. Also das ist ja dann so, sobald der Sterbeprozess von den Ärzten ausgesprochen worden ist, dann kann es sein, dass Angehörige sagen so, ja, Seelsorge, okay, vielleicht war das jetzt auch noch gut. Und dann kommen wir halt so im letzten Moment, um noch ein Ritual zu machen. Also ganz oft ist das irgendwie nicht so intensiv, wie ich das gerade davor von den Patienten erzählt habe. Da ist das eher, also sagen wir vielleicht auch einfach nur so, da sehe ich uns eher so als, wie so ein Geländer bei einer Stiege. Wir gehen mit den Angehörigen die nächsten Schritte, dass sie da nicht allein sein, dass sie da ein bisschen getragen sein. Und da ist es auch eher manchmal so, dass wir einfach nur, liegt der Patient im Sterben auf der Intensivstation, alle Familienangehörigen seien schon da und warten quasi, dass da jetzt jemand kommt und ein Ritual macht. Und meistens ist es wirklich einfach nur zu sagen, wenn es jetzt eine Familie ist, die sich gut verstehen oder so, zu der ältesten Tochter, die da bei der Mutter am Krankenbett steht und ich sag mal, bitte sagen Sie jetzt Ihrer Mama, die vielleicht jetzt nicht mehr ansprechbar ist, so wie wir immer sagen, wer jetzt aller da ist. Weil bis ich mir alle Namen gemerkt habe, irgendwie, das ist oft so schnell. Und ich kenne ja meistens die Familien gar nicht, weil die meisten Menschen seien es ja nicht gewohnt, irgendwie ein Ritual mit der Familie zu machen. Und das ist sicher ganz eine andere Situation. Da bin ich irgendwie, glaube ich, allein sowas wie Anstoß. Und dann geht es fast von selber. Also dann sehe ich meine Aufgabe eher so, die Familie zu sich selber zurückzubringen. Eigentlich wissen ja alle Familien, was sie irgendwie brauchen. Und ich leite dann einfach an, möchten sie ihrer Mutter was Gutes zusagen und sie segnen. Und dann geht es auch irgendwie automatisch. Das jetzt traut sich vielleicht nicht jeder von sich aus tun. Und da braucht es jemanden von außen. Oder wenn der Patient schon verstorben ist, dass die Angehörigen sich nicht gleich trauen, den anzugreifen oder so. Und ich dann die Berührung vormache und dann sage, was man jetzt dienen kann oder so, dann braucht es vielleicht so ein bisschen so einen kleinen Schubser, so könnte man manchmal fahren. Aber eigentlich kann ich mich dann wieder zurückziehen. Das ist, glaube ich, so eine Aufgabe, die wir öfter haben.
0: Was macht das mit Ihnen?
1: Mit mir?
0: Ja,
1: ich kenne schon Situationen, je nachdem, wie nah die an meiner Lebensgeschichte sein, desto mehr bin ich dann drinnen. Es gibt schon manchmal so diese professionelle Distanz und dann aber gibt's ja dann auch ganz oft Situationen, wo ich merke so, oh, okay, da finde ich mich wieder in der Geschichte. Und da ist schon gut abzuwägen, glaube ich, zu schauen, wo stehe ich da, wo bin ich da. Also wir sind ja sehr viele im Team und wir merken dann schon, wir unterstützen uns insofern gegenseitig, indem dass wir einfach sagen, wenn wir merken, es geht jetzt zu sehr an meine Geschichte, dass wir uns irgendwie ablösen. Ich kann mich mal erinnern, dass ich mal einen Einsatz gehabt habe. Ich habe halt mit 30 oder 33 da angefangen und da war glaube ich, gerade ein 33-jähriges Mädchen, die einen Suizid gemacht hat und die Eltern waren da. Und ich habe es irgendwie total unpassend gefunden. Ich soll da jetzt hingehen, die Eltern begleiten. Also da habe ich zum Beispiel damals meine Kollegin gefragt, die viel, viel älter war und gesagt, ich glaube, das ist besser, wenn du da hingehst, weil irgendwie das ist komisch, wenn ich da hingehe. Und da waren quasi die Eltern einfach zu begleiten. Oder natürlich eben kann sein, dass wir vom Namen her die Angehörigen kennen oder so, dann muss man auch nochmal gut schauen. Oder wenn die vom gleichen Dorf sein oder ist das jetzt gescheit oder nicht gescheit?
0: Ist das dann von Ihnen aus eine Gefühlsentscheidung, wenn Sie also da stehen und der Nächststehenden sagen Sie Ihrer Mama jetzt, wer alle anwesend ist, und wenn Sie den Impuls geben oder die Bitte aussprechen, könnten wir jetzt ein Gebet sprechen für die Mama oder für den Papa? Ist das eine Gefühlsentscheidung oder wissen Sie das? Können die umstehenden Verwandten damit was anfangen oder ist das für Sie fremd oder wie ist das für Sie?
1: Ich glaube, es ist schon oft so ein Gefühl und intuitiv und das ist schon meistens so. Weil also was sich schon zeigt in der Krankenhausseelsorge ist, wenn man jetzt sagt, okay, ich habe da jetzt mein Gebet mit, ich mache das, was ich alle mache, oder ich gehe da hin, ich mache einfach mein Programm, weil ich das eh kann. Das geht meistens gar nicht. Man wird der Situation nur gerecht, wenn man sich irgendwie überhaupt kein Bild macht, wenn man wirklich in die Situation eingeht und dann mal schaut, was ist da, wer ist da, was braucht es da, und einmal fragt eben, also das ist für uns eigentlich sogar total wichtig, dass wir fragen, dass wir die Angehörigen fragen, wenn schon die sterbende Person selber das nicht mehr beantworten kann. Also normalerweise gehen wir mit dem Patienten selber ins Gespräch, aber wenn die Patientin oder der Patient das selber nicht mehr ausdrücken kann, dann fragen wir die Angehörigen. Und dann gibt es ja auch nicht immer, ist ja nicht immer eindeutig, dass Angehörige die sagen, das braucht ein Priester unbedingt. Dann gibt es Angehörige, die sagen, nein, ein Priester hätte sie nie wollen. Ich habe mal eine Dame gehabt, da ist der Mann im Sterben gelegen. Und dann hat sie gesagt, ein Priester, und dann bin ich halt gekommen, weil wir gehen immer hin und klären das und dann schauen wir, braucht es tatsächlich einen Priester und so weiter. Und dann hat sie gesagt, ja, sie möchte gerne einen Priester, der Mann eine Krankensalbung, und dann habe ich gesagt, ja, okay, dann aber mit ihr angefangen reden. Und dann hat sie gesagt, na, eigentlich, wenn da jetzt ein Priester kommt, war der das so schimpfen mit mir. Dann habe ich gesagt, ja, aber da brauchen wir ja eigentlich jetzt auch nicht zu dir, was da am Priester holen müssen. So, also ganz viel, glaube ich, wird intuitiv entschieden. Und zu dem Theologiestudium machen wir im Laufe der Zeit die klinische Seelsorgeausbildung. Und bei der Ausbildung, die geht über ein Jahr lang, da lernen wir eigentlich auch nochmal gut zu schauen, was ist denn bei mir? Da lernen wir irgendwie gut auseinanderfieseln, was sind denn meine Gefühle, was sind denn die anderen Gefühle, was ist denn beim anderen? Das braucht es da oft. Es geht so schnell, wir kommen nur intensive Situationen.
0: Begrüßen Sie die Angehörigen per Hand?
1: Ja, das haben wir bis Corona immer gemacht, danach eben nimmer. Also war ganz komisch auch, finde ich. Und jetzt mittlerweile ja, meistens schon eigentlich, ja.
0: Wie ist es für Sie, wenn Sie zu einer Patientin kommen, die eine missglückte Abtreibung hat? Wenn jemand ein organisches Leiden hat, was in Richtung Sterben geht, ist diese Situation der Abtreibung eine andere Kategorie als Lungentumor?
1: Wir sind ja öfter im Kreißsaal oben bei den Namensgebungen. Wenn vor, während oder nach der Geburt die Babys versterben, es kann dann sein, dass die Babys aufgehalten werden und dass sich die Eltern verabschieden wollen, das begleiten wir dann. Und nicht immer ist irgendwie klar, was die Ursache ist des Versterbens. Und natürlich werden wir oft auch dazugerufen, wenn es eben so Abtreibungen sein. Und ob das jetzt einen Unterschied macht, wie gehen mit den Eltern um? Also immer zu schauen, was braucht die Person, die jetzt da ist? Was brauchen die Personen, die betroffen sind? Es ist nicht immer das Gleiche. Also ich habe ganz oft schon die Situation erlebt, wenn wir angerufen werden, dass vielleicht zum Beispiel die Krankenschwester, die den Anruf, die am Telefon so aufgeregt ist und ich dann hinkomme und irgendwie schon so ein Bild im Kopf habe und dann eigentlich, wenn ich dann die Situation wahrnehme, da die es ganz anders einschätzen. Das ist vielleicht eben die Schwierigkeit, ob wir jetzt auf die Psychiatrie gehen, auf die Akut oder wo man weiß, okay, das ist jetzt ganz eine andere Situation, wie jetzt jemanden sterben oder in den Kreißsaal zu gehen. Es gibt Dienste, da kann man den ganzen Tag überall sein, von einer Situation in die nächste. Um der Situation gerecht zu werden, ist gut zu schauen, dass man versucht, wieder neu anzufangen. Uns allen, glaube ich, ist das Schwierigste, wenn wir es zu toten Kindern kommen. So, also gerade so im 9. Monat, das Baby kommt auf die Welt und dann irgendwie ist da ein Herzfehler oder irgendwas, das man gar nicht medizinisch gesehen hat. und dann gibt's Nottaufen. Das, glaube ich, ist so für alle bei uns, egal ob Männer oder Frauen, jung oder alt, immer, glaube ich, das Allerschwierigste, weil das so traurig ist, wenn man aufs Leben wartet und dann... Ich reagiere vielleicht dann so, wie die Menschen reagieren, oder? Wenn ich merke, dass, wenn die Eltern extrem betroffen sind oder die Mutter, dann ist die ganze Situation viel schwieriger, oder? Mhm. Wie wenn das jetzt Menschen sind, die dort nicht so betroffen sind.
0: Frau Hackl, wenn Sie sich für Ihren Dienst und für jene, die Sie begleiten, etwas wünschen dürften, was wäre das?
1: Was wünsche ich mir? Mir gefällt einfach immer gut das Bild vom Trost und von der Hoffnung. Ich denke mir irgendwie, wenn man, oder Gnade ist so ein ganz altes Wort, aber ich denke mir, wenn man so in manchen Momenten so spürt, dass man die Gnade hat, dass so einen Hoffnungsgedanken oder einen Trost zulassen zu können, dann finde ich schon viel. Wahrscheinlich sind alle Zeiten nicht einfache Zeiten und es gibt schwierige Situationen und aus eigener Erfahrung weiß ich von meinem Bruder her, wenn ich so Menschen begleite, wo ein Unfall eben ist, denke ich mir, gut, dass ich damals nicht gewusst habe, was da alles noch mit zugehört. Also wenn man so manchmal die Gnade haben kann, in jedem kurzen Moment einfach kurz aufzuschnaufen und irgendeinen Hoffnungsgedanken zu haben oder einen kurzen Sinngedanken, dass es wieder weitergehen wird, dann ist das viel. So denke ich mir manchmal. Wenn man sowas wie Trost und Hoffnung ein bisschen verspürt. Ich habe einmal einen muslimischen Patienten begleitet. Da war eine muslimische Seelsorgerin auch dabei, mit der war ich ein bisschen im Gespräch. Und das war ganz eine tragische Geschichte. Aber der hat auf jeden Fall, hat die mir dann gesagt, die Ärztin hat immer gesagt, ja, der wird bald sterben. Und da kann man nicht von Hoffnung reden und dem kann man keine Hoffnung machen. So. Da muss man vernünftig mit dem sprechen. Und das war irgendwie eine ambivalente Situation. Und die muslimische Seelsorgerin hat mit dem allem so Hoffnungsträume gehabt. Hat sie gesagt, dann nachher, wenn du dann das Krankenhaus verlässt, dann flieg doch da und da hin. Und das war aber wirklich unrealistisch, weil es war Flüchtling, hat überhaupt kein Geld gehabt und so. Und ich habe danach, wie er gestorben ist, zu ihr gesagt, ja, wieso? Da hast du ihm so Hoffnung gemacht. Und dann hat sie gesagt, was wir sagen im Islam, wenn man einen Kranken besucht, ist es wie wenn man den Garten Gottes betritt. Und dann habe ich gedacht, was ist denn das für ein schönes Bild, zu sagen, ich besuche jetzt einen Kranken, indem dass sie den Garten Gottes einigen, habe ich dann so das Bild vom Paradies im Kopf. Sie wollte ihm einfach die Hoffnung mitnehmen. Und wer kann denn eigentlich sich erlauben, einem Menschen die Hoffnung zu nehmen? Das Schöne ist irgendwie, dass sie das zulassen hat, mit ihm da zu träumen.

In der Sendung bei uns zu Gast erzählt die Magistra Agnes Hackl, Leiterin der Krankenhausseelsorge der Diözese Innsbruck, von ihrem Alltag und den Herausforderungen in der Begegnung mit Menschen, die aus dem Rhythmus ihres Lebens durch ein unerwartetes Ereignis herausgenommen wurden, und geht der Frage nach, welches Geheimnis das Leben ist. In der Gesprächspause hörten Sie Musik aus Afrika, gesungen vom Sacred Choir Kenia mit der Bezeichnung Ubuntu. In der Sprache der Zulu und Xhosa bedeutet das Menschlichkeit, Nächstenliebe, Gemeinsinn und den Glauben, dass die gesamte Schöpfung in Beziehung zueinander steht und alles Menschliche verbindet. 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Für Redaktion und Technik verabschiedet sich, wie immer, mit Dank fürs Zuhören, Hans Augustin.

Liebe Hörerfamilie von Radio Maria, am Mikrofon begrüßt Sie Wolfgang Reumüller. Jetzt im Gebet um zwei bieten wir den glorreichen Rosenkranz in den Anliegen unserer Hörer. Wir stellen Ihre Gebetsbitten, die wir zusammengefasst haben, an den Beginn der einzelnen Geheimnisse. Neben unseren Bitten wollen wir aber auch einen großen Dank mit einschließen. Beten wir den Rosenkranz gemeinsam. Rufen Sie dazu hier im Sendestudio an. Die Telefonnummer lautet 0720 578 578. Gerne auch von außerhalb Österreichs mit der Nummer 0043 720 578 578. Wir beten den glorreichen Rosenkranz heute am Pfingstmontag.

0: So beginnen wir unser Gebet mit dem Kreuzzeichen im Namen des Vaters und des Sohnes und des Heiligen Geistes.
1: Amen.
0: Ich glaube an Gott, den Vater, den Allmächtigen, den Schöpfer des Himmels und der Erde und an Jesus Christus, seinen eingeborenen Sohn, unseren Herrn, empfangen durch den Heiligen Geist, geboren von der Jungfrau Maria, gelitten unter Pontius Pilatus, gekreuzigt, gestorben und begraben, hinabgestiegen in das Reich des Todes, am dritten Tage auferstanden von den Toten, aufgefahren in den Himmel, er sitzt zur Rechten Gottes, des allmächtigen Vaters, von dort wird er kommen, zu richten die Lebenden und die Toten.
1: Glaube an den Heiligen Geist, die heilige katholische Kirche, Gemeinschaft der Heiligen, Vergebung der Sünden, Auferstehung der Toten und das ewige Leben. Amen.
0: Vater unser im Himmel, geheiligt werde dein Name, dein Reich komme, dein Wille geschehe, wie im Himmel so auf Erden.
1: Unser tägliches Brot gib uns heute und vergib uns unsere Schuld, wie auch wir vergeben unseren Schuldigern. Und führe uns nicht in Versuchung, sondern erlöse uns von dem Bösen. Amen.
0: Gegrüßet seist du, Maria, voll der Gnade, der Herr ist mit dir. Du bist gebenedeit unter den Frauen, und gebenedeit ist die Frucht deines Leibes, Jesus, der in uns den Glauben vermehre.
1: Heilige Maria, Mutter Gottes, bitte für uns Sünder, jetzt und in der Stunde unseres Todes. Amen.
0: Gegrüßet seist du, Maria, voll der Gnade, der Herr ist mit dir. Du bist gebenedeit unter den Frauen, und gebenedeit ist die Frucht deines Leibes, Jesus, der in uns die Hoffnung stärke.
1: Heilige Maria, Mutter Gottes, bitte für uns Sünder, jetzt und in der Stunde unseres

0: Herr Jesus Christus, im ersten Geheimnis schließen wir alle Kranken und Leidenden ein. Herr, segne sie, stärke und tröste sie. Schenke nach deinem Willen Heilung an Körper, Seele und Geist. Viele stehen vor Operationen, erwarten Befunde. Wir bitten um einen guten Ausgang. Wir bitten für Menschen mit Krebs, einem Tumor, Epilepsie, Depressionen, Wasser in der Lunge, Prostatabeschwerden, Lungenentzündung, Gürtelrose, Schmerzen, Verletzung der Lippe, Schwindel, Herzbeschwerden, Nierenleiden, Polyneuropathie. Sei allen Leidenden nahe, die Psychosen haben, unter Gelenksproblemen oder Verletzungen leiden, oder Long-Covid, eine Infektionskrankheit oder ein Augenleiden haben. Wir beten für alle kranken Kinder, mache sie wieder gesund. Schenke Hilfsbedürftigen gläubige Betreuer, die die Würde des Menschen achten. Erstes glorreiches Geheimnis, Jesus, der von den Toten auferstanden ist. Vater unser im Himmel, geheiligt werde dein Name, dein Reich komme, dein Wille geschehe, wie im Himmel so auf Erden.
1: Unser tägliches Brot gib uns heute und vergib uns unsere Schuld, wie auch wir vergeben unseren Schuldigern. Und führe uns nicht in Versuchung, sondern erlöse uns von dem Bösen. Amen.
0: Gegrüßet seist du, Maria, voll der Gnade, der Herr ist mit dir. Du bist gebenedeit unter den Frauen, und gebenedeit ist die Frucht deines Leibes, Jesus, der von den Toten auferstanden ist.
1: Heilige Maria, Mutter Gottes, bitte für uns Sünder, jetzt und in der Stunde unseres Todes. Amen.
0: Gegrüßet seist du, Maria, voll der Gnade, der Herr ist mit dir. Du bist gebenedeit unter den Frauen, und gebenedeit ist die Frucht deines Leibes, Jesus, der von den Toten auferstanden ist.
1: Heilige Maria, Mutter Gottes, bitte für uns Sünder, jetzt und in der Stunde unseres Todes. Amen.
0: Gegrüßet seist du, Maria, voll der Gnade, der Herr ist mit dir. Du bist gebenedeit unter den Frauen, und gebenedeit ist die Frucht deines Leibes, Jesus, der von den Toten auferstanden ist.
1: Heilige Maria, Mutter Gottes, bitte für uns Sünder, jetzt und in der Stunde unseres Todes. Amen.
0: Gegrüßet seist du, Maria, voll der Gnade, der Herr ist mit dir. Du bist gebenedeit unter den Frauen, und gebenedeit ist die Frucht deines Leibes, Jesus, der von den Toten auferstanden ist.
1: Heilige Maria, Mutter Gottes, bitte für uns Sünder, jetzt und in der Stunde unseres Todes. Amen.
0: Gegrüßet seist du, Maria, voll der Gnade, der Herr ist mit dir. Du bist gebenedeit unter den Frauen, und gebenedeit ist die Frucht deines Leibes, Jesus, der von den Toten auferstanden ist.
1: Heilige Maria, Mutter Gottes, bitte für uns Sünder, jetzt und in der Stunde unseres Todes. Amen.
0: Gegrüßet seist du, Maria, voll der Gnade, der Herr ist mit dir. Du bist gebenedeit unter den Frauen, und gebenedeit ist die Frucht deines Leibes, Jesus, der von den Toten auferstanden ist.
1: Heilige Maria, Mutter Gottes, bitte für uns Sünder, jetzt und in der Stunde unseres Todes. Amen.
0: Gegrüßet seist du, Maria, voll der Gnade, der Herr ist mit dir. Du bist gebenedeit unter den Frauen, und gebenedeit ist die Frucht deines Leibes, Jesus, der von den Toten auferstanden ist.
1: Heilige Maria, Mutter Gottes, bitte für uns Sünder, jetzt und in der Stunde unseres Todes. Amen.
0: Gegrüßet

0: seist du Maria voll der Gnade, der Herr ist mit dir. Du bist gebenedeit unter den Frauen, und gebenedeit ist die Frucht deines Leibes, Jesus, der von den Toten auferstanden ist.
1: Heilige Maria, Mutter Gottes, bitte für uns Sünder, jetzt und in der Stunde unseres Todes. Amen.
0: Gegrüßet seist du, Maria, voll der Gnade, der Herr ist mit dir. Du bist gebenedeit unter den Frauen, und gebenedeit ist die Frucht deines Leibes, Jesus, der von den Toten auferstanden ist.
1: Heilige Maria, Mutter Gottes, bitte für uns Sünder, jetzt und in der Stunde unseres Todes. Amen.
0: Gegrüßet seist du, Maria, voll der Gnade, der Herr ist mit dir. Du bist gebenedeit unter den Frauen, und gebenedeit ist die Frucht deines Leibes, Jesus, der von den Toten auferstanden ist.
1: Heilige Maria, Mutter Gottes, bitte für uns Sünder, jetzt und in der Stunde unseres Todes. Amen.
0: Ehre sei dem Vater und dem Sohn und dem Heiligen Geist.
1: Wie im Anfang, so auch jetzt und alle Zeit und in Ewigkeit. Amen. O mein Jesus, verzeih uns unsere Sünden, bewahre uns vor dem Feuer der Hölle, führe alle Seelen in den Himmel, besonders jene, die deiner Barmherzigkeit am meisten bedürfen. Amen.

0: Herr Jesus Christus, du kennst die Sorgen der Menschen. Wir beten für Menschen, die Arbeit suchen. Schenke Gelassenheit in herausfordernden Situationen. Hilf bei finanziellen Problemen und bei bedrohenden geschäftlichen Einbußen. Löse Wohnungsprobleme und ermögliche einen guten Berufseinstieg bzw. ein positives Vorstellungsgespräch. Stehe den Schülern und Studenten bei. Hilf, Legasthenie, Dyskalkulie und ADHS zu bewältigen. Gib Kraft und Motivation für Prüfungen. Hilf, das Schuljahr gut zu beenden. Herr, segne die Arbeit in Haus und Hof. Wir bitten um gedeihliches Wetter. Wir beten für alle Reisenden und um Hilfe in einer Visa-Angelegenheit. Jesus, der in den Himmel aufgefahren ist.
1: Vater unser im Himmel, geheiligt werde dein Name, dein Reich komme, dein Wille geschehe wie im Himmel, so auch auf Erden.
0: Unser tägliches Brot gib uns heute und vergib uns unsere Schuld, wie auch wir vergeben unseren Schuldigern. Und führe uns nicht in Versuchung, sondern erlöse uns von dem Bösen. Amen.
1: Gegrüßet seist du, Maria, voll der Gnade, der Herr ist mit dir. Du bist gebenedeit unter den Frauen und gebenedeit ist die Frucht deines Leibes, Jesus, der in den Himmel aufgefahren ist.
0: Heilige Maria, Mutter Gottes, bitte für uns Sünder, jetzt und in der Stunde unseres Todes. Amen.
1: Gegrüßet seist du, Maria, voll der Gnade. Der Herr ist mit dir. Du bist gebenedeit unter den Frauen und gebenedeit ist die Frucht deines Leibes, Jesus, der in den Himmel aufgefahren ist.
0: Heilige Maria, Mutter Gottes, bitte für uns Sünder, jetzt und in der Stunde unseres Todes. Amen.
1: Gegrüßet seist du, Maria, voll der Gnade, der Herr ist mit dir. Du bist gebenedeit unter den Frauen und gebenedeit ist die Frucht deines Leibes, Jesus, der in den Himmel aufgefahren ist.
0: Heilige Maria, Mutter Gottes, bitte für uns Sünder, jetzt und in der Stunde unseres Todes. Amen.
1: Gegrüßet seist du, Maria, voll der Gnade. Der Herr ist mit dir. Du bist gebenedeit unter den Frauen und gebenedeit ist die Frucht deines Leibes, Jesus, der in den Himmel aufgefahren ist.
0: Heilige Maria, Mutter Gottes, bitte für uns Sünder, jetzt und in der Stunde unseres Todes. Amen.
1: Gegrüßet seist du, Maria, voll der Gnade. Der Herr ist mit dir. Du bist gebenedeit unter den Frauen und gebenedeit ist die Frucht deines Leibes, Jesus, der in den Himmel aufgefahren ist.
0: Heilige Maria, Mutter Gottes, bitte für uns Sünder, jetzt und in der Stunde unseres Todes. Amen.
1: Gegrüßet seist du, Maria, voll der Gnade. Der Herr ist mit dir. Du bist gebenedeit unter den Frauen und gebenedeit ist die Frucht deines Leibes, Jesus, der in den Himmel aufgefahren ist.
0: Heilige Maria, Mutter Gottes, bitte für uns Sünder, jetzt und in der Stunde unseres Todes. Amen.
1: Gegrüßet seist du, Maria, voll der Gnade. Der Herr ist mit dir, du bist gebenedeit unter den Frauen und gebenedeit ist die Frucht deines Leibes, Jesus, der in den Himmel aufgefahren ist.
0: Heilige Maria, Mutter Gottes, bitte für uns Sünder, jetzt und in der Stunde unseres Todes. Amen.
1: Gegrüßet seist du, Maria, voll der Gnade. Der Herr ist mit dir, du bist gebenedeit unter den Frauen und gebenedeit ist die Frucht deines Leibes, Jesus, der in den Himmel aufgefahren ist.
0: Heilige Maria, Mutter Gottes, bitte für uns Sünder, jetzt und in der Stunde unseres Todes. Amen.
1: Gegrüßet seist du, Maria, voll der Gnade. Der Herr ist mit dir, du bist gebenedeit unter den Frauen und gebenedeit ist die Frucht deines Leibes, Jesus, der in den Himmel aufgefahren ist.
0: Heilige Maria, Mutter Gottes, bitte für uns Sünder, jetzt und in der Stunde unseres Todes. Amen.
1: Gegrüßet seist du, Maria, voll der Gnade. Der Herr ist mit dir, du bist gebenedeit unter den Frauen und gebenedeit ist die Frucht deines Leibes, Jesus, der in den Himmel aufgefahren ist.
0: Heilige Maria, Mutter Gottes, bitte für uns Sünder, jetzt und in der Stunde unseres Todes. Amen.
1: Die Ehre sei dem Vater, dem Sohn und dem Heiligen Geist.
0: Wie im Anfang, so auch jetzt und alle Zeit und in Ewigkeit. Amen.
1: O du mein Jesus, verzeih uns unsere Sünden, bewahre uns vor dem Feuer der Hölle, führe alle Seelen in den Himmel, besonders jene, die deiner Barmherzigkeit am meisten bedürfen. Amen.

0: Heiliger Geist, wir danken dir und bitten, komm in die Familien, erfülle sie mit deinem Frieden. Wir bieten um Bekehrungen im Familien-, Verwandten- und Freundeskreis. Steh Müttern und ihren Babys in der Schwangerschaft und bei der Geburt bei. Erfülle einen sehnlichen Kinderwunsch. Wir bitten für alle Mütter und Väter, die nicht für ihre Kinder sorgen können. Schütze und sei bei den Kindern, die getrennt von den Eltern leben müssen. Wir erbitten für die Familien ein wertschätzendes Miteinander und dass sie Krisen überwinden können. Wir beten für alle Ehepaare um inneren Frieden und Liebe, besonders in der Beziehung. Heile Trennungen durch Vergebung, Versöhnung und Erneuerung. Hilf Krisen zu überwinden. Schütze die Kinder und Enkelkinder und führe sie zu dir. Ermögliche liebevollen Umgang zwischen den Generationen und zwischen Geschwistern. Gib, dass Streit endet. Bitte hilf, dass ein Kind, das gelogen hat, den Mut findet, sich beim zu Unrecht beschuldigten Kind zu entschuldigen. Segne alle Geburtstagskinder. Jesus, der uns den Heiligen Geist gesandt hat. Vater unser im Himmel, geheiligt werde dein Name, dein Reich komme, dein Wille geschehe, wie im Himmel so auf Erden.
1: Unser tägliches Brot gib uns heute und vergib uns unsere Schuld, wie auch wir vergeben unseren Schuldigern und führe uns nicht in Versuchung, sondern erlöse uns von dem Bösen. Amen.
0: Gegrüßet seist du, Maria, voll der Gnade, der Herr ist mit dir. Du bist gebenedeit unter den Frauen, und gebenedeit ist die Frucht deines Leibes, Jesus, der uns den Heiligen Geist gesandt hat.
1: Heilige Maria, Mutter Gottes, bitte für uns Sünder, jetzt und in der Stunde unseres Todes. Amen.
0: Gegrüßet seist du, Maria, voll der Gnade, der Herr ist mit dir. Du bist gebenedeit unter den Frauen, und gebenedeit ist die Frucht deines Leibes, Jesus, der uns den Heiligen Geist gesandt hat.
1: Heilige Maria, Mutter Gottes, bitte für uns Sünder, jetzt und in der Stunde unseres Todes. Amen.
0: Gegrüßet seist du, Maria, voll der Gnade, der Herr ist mit dir. Du bist gebenedeit unter den Frauen, und gebenedeit ist die Frucht deines Leibes, Jesus, der uns den Heiligen Geist gesandt hat.
1: Heilige Maria, Mutter Gottes, bitte für uns Sünder jetzt und in der Stunde unseres Todes. Amen.
0: Gegrüßet seist du, Maria, voll der Gnade, der Herr ist mit dir. Du bist gebenedeit unter den Frauen, und gebenedeit ist die Frucht deines Leibes, Jesus, der uns den Heiligen Geist gesandt hat.
1: Heilige Maria, Mutter Gottes, bitte für uns Sünder, jetzt und in der Stunde unseres Todes. Amen.
0: Gegrüßet seist du, Maria, voll der Gnade, der Herr ist mit dir. Du bist gebenedeit unter den Frauen, und gebenedeit ist die Frucht deines Leibes, Jesus, der uns den Heiligen Geist gesandt hat.
1: Heilige Maria, Mutter Gottes, bitte für uns Sünder, jetzt und in der Stunde unseres Todes. Amen.
0: Gegrüßet seist du, Maria, voll der Gnade, der Herr ist mit dir. Du bist gebenedeit unter den Frauen, und gebenedeit ist die Frucht deines Leibes, Jesus, der uns den Heiligen Geist gesandt hat.
1: Heilige Maria, Mutter Gottes, bitte für uns Sünder, jetzt und in der Stunde unseres Todes. Amen.
0: Gegrüßet seist du, Maria, voll der Gnade, der Herr ist mit dir. Du bist gebenedeit unter den Frauen, und gebenedeit ist die Frucht deines Leibes, Jesus, der uns den Heiligen Geist gesandt hat.
1: Heilige Maria, Mutter Gottes, bitte für uns Sünder, jetzt und in der Stunde unseres Todes. Amen.
0: Gegrüßet seist du, Maria, voll der Gnade, der Herr ist mit dir. Du bist gebenedeit unter den Frauen, und gebenedeit ist die Frucht deines Leibes, Jesus, der uns den Heiligen Geist gesandt hat.
1: Mutter Gottes, bitte für uns Sünder, jetzt und in der Stunde unseres Todes. Amen.
0: Gegrüßet seist du, Maria, voll der Gnade, der Herr ist mit dir. Du bist gebenedeit unter den Frauen, und gebenedeit ist die Frucht deines Leibes, Jesus, der uns den Heiligen Geist gesandt hat.
1: Heilige Maria, Mutter Gottes, bitte für uns Sünder jetzt und in der Stunde unseres Todes. Amen.
0: Gegrüßet seist du, Maria, voll der Gnade. Der Herr ist mit dir. Du bist gebenedeit unter den Frauen. Und gebenedeit ist die Frucht deines Leibes, Jesus, der uns den Heiligen Geist gesandt hat.
1: Heilige Maria, Mutter Gottes, bitte für uns Sünder jetzt und in der Stunde unseres Todes. Amen.
0: Ehre sei dem Vater und dem Sohn und dem Heiligen Geist.
1: Wie es war im Anfang, so auch jetzt und alle Zeit und in Ewigkeit. Amen. O mein Jesus, verzeih uns unsere Sünden, bewahre uns von dem Feuer der Hölle, führe alle Seelen in den Himmel, besonders jene, die deiner Barmherzigkeit am meisten bedürfen. Amen.

0: Herr Jesus Christus, befreie von Sucht, Alkohol, Nikotin, Drogen, Social Media, ungesunden Freundschaften und schädlichen Beziehungen sowie von negativen Einflüssen. Heile verwundete Seelen, bewahre vor allem Bösen. Wir beten um die Unterscheidung der Geister und um Versöhnung in einer Gebetsgruppe. Wir beten für die ganz besonderen Anliegen unserer Hörer. Du, Herr, kennst alles. Jesus, der dich, o Jungfrau, in den Himmel aufgenommen hat.
1: Vater unser im Himmel, geheiligt werde dein Name, dein Reich komme, dein Wille geschehe wie im Himmel so auf Erden.
0: Unser tägliches Brot gib uns heute und vergib uns unsere Schuld, wie auch wir vergeben unseren Schuldigern. Und führe uns nicht in Versuchung, sondern erlöse uns von dem Bösen. Amen.
1: Gegrüßet seist du, Maria, volle Gnade, der Herr ist mit dir. Du bist gesegnet unter den Frauen und gesegnet ist die Frucht deines Leibes, Jesus, der die Jungfrau in den Himmel aufgenommen hat.
0: Heilige Maria, Mutter Gottes, bitte für uns Sünder, jetzt und in der Stunde unseres Todes. Amen.
1: Gegrüßet seist du, Maria, voll Gnade, der Herr ist mit dir. Du bist gesegnet unter den Frauen und gesegnet ist die Frucht deines Leibes, Jesus, der die Jungfrau in dein Himmel aufgenommen hat.
0: Heilige Maria, Mutter Gottes, bitte für uns Sünder, jetzt und in der Stunde unseres Todes. Amen.
1: Gegrüßet seist du, Maria, voll Gnade, der Herr ist mit dir. Du bist gesegnet unter den Frauen und gesegnet ist die Frucht deines Leibes, Jesus, der dich, Jungfrau, in den Himmel aufgenommen hat.
0: Heilige Maria, Mutter Gottes, bitte für uns Sünder, jetzt und in der Stunde unseres Todes. Amen.
1: Gegrüßet seist du, Maria, voll Gnade, der Herr ist mit dir. Du bist gesegnet unter den Frauen und gesegnet ist die Frucht deines Leibes, Jesus, der dich, Jungfrau, in den Himmel aufgenommen hat.
0: Heilige Maria, Mutter Gottes, bitte für uns Sünder, jetzt und in der Stunde unseres Todes. Amen.
1: Gegrüßet seist du, Maria, voll Gnade, der Herr ist mit dir. Du bist gesegnet unter den Frauen und gesegnet ist die Frucht deines Leibes, Jesus, der dich, Jungfrau, in den Himmel aufgenommen hat.
0: Heilige Maria, Mutter Gottes, bitte für uns Sünder, jetzt und in der Stunde unseres Todes. Amen.
1: Gegrüßet seist du, Maria, voll Gnade, der Herr ist mit dir. Du bist gesegnet unter den Frauen und gesegnet ist die Frucht deines Leibes, Jesus, der dich, Jungfrau, in den Himmel aufgenommen hat.
0: Heilige Maria, Mutter Gottes, bitte für uns Sünder, jetzt und in der Stunde unseres Todes. Amen.
1: Gegrüßet seist du, Maria, voll Gnade, der Herr ist mit dir. Du bist gesegnet unter den Frauen und gesegnet ist die Frucht deines Leibes, Jesus, der dich, Jungfrau, in den Himmel aufgenommen hat.
0: Heilige Maria, Mutter Gottes, bitte für uns Sünder, jetzt und in der Stunde unseres Todes. Amen.
1: Gegrüßet seist du, Maria, voll Gnade, der Herr ist mit dir. Du bist gesegnet unter den Frauen und gesegnet ist die Frucht deines Leibes, Jesus, der dich, Jungfrau, in den Himmel aufgenommen hat.
0: Heilige Maria, Mutter Gottes, bitte für uns Sünder, jetzt und in der Stunde unseres Todes. Amen.
1: Gegrüßet seist du, Maria, voll Gnade, der Herr ist mit dir. Du bist gesegnet unter den Frauen und gesegnet ist die Frucht deines Leibes, Jesus, der die Jungfrau in den Himmel aufgenommen hat.
0: Heilige Maria, Mutter Gottes, bitte für uns Sünder, jetzt und in der Stunde unseres Todes. Amen.
1: Gegrüßet seist du, Maria, voll Gnade, der Herr ist mit dir. Du bist gesegnet unter den Frauen und gesegnet ist die Frucht deines Leibes, Jesus, der dich, Jungfrau, in den Himmel aufgenommen hat.
0: Heilige Maria, Mutter Gottes, bitte für uns Sünder, jetzt und in der Stunde unseres Todes. Amen.
1: Er ist sei dem Vater und dem Sohn und dem Heiligen Geist.
0: Wie im Anfang, so auch jetzt und alle Zeit und in Ewigkeit. Amen.
1: O mein Jesus, verzeih uns unsere Sünden, bewahre uns vor dem Feuer der Hölle, führe alle Seelen in den Himmel, besonders jene, die deine Barmherzigkeit am meisten bedürfen. Amen.

0: Herr Jesus Christus, wir bitten um Frieden für die ganze Welt und um Bekehrung der Herzen. Steh allen Verfolgten bei und beschütze sie vor Gewalt. Wir beten für den Papst, alle Bischöfe und Priester, stärke sie in ihrer Berufung, begleite Seminaristen. Wir beten für Ordensgemeinschaften, dass sie mit Weitblick ihre Entscheidungen treffen. Begleite Jugendtreffen und Alpha-Kurse. Herr, wir bitten um eine gute Sterbestunde, Krankensalbung und friedvollen Heimgang. Wir beten für die Verstorbenen, für Johanna, Ingeborg, Walter, Friedrich, Helene, Hildegard, Elisabeth, Dietmar, Marianne, Johann, Tochter Eva, Karl und Maria und Gatte Heinz. Herr, erbarme dich der armen Seelen, der abgetriebenen Kinder und nimm sie und alle Verstorbenen auf in deine Herrlichkeit. Vater unser im Himmel, geheiligt werde dein Name, dein Reich komme, dein Wille geschehe, wie im Himmel, so auf Erden.
1: Unser tägliches Brot gib uns heute und vergib uns unsere Schuld, wie auch wir vergeben unseren Schuldigern. Und führe uns nicht in Versuchung, sondern erlöse uns von dem Bösen. Amen.
0: Gegrüßet seist du, Maria, voll der Gnade, der Herr ist mit dir. Du bist gebenedeit unter den Frauen, und gebenedeit ist die Frucht deines Leibes, Jesus, der dich, o Jungfrau, im Himmel gekrönt hat.
1: Heilige Maria, Mutter Gottes, bitte für uns Sünder, jetzt und in der Stunde unseres Todes. Amen.
0: Gegrüßet seist du, Maria, voll der Gnade, der Herr ist mit dir. Du bist gebenedeit unter den Frauen, und gebenedeit ist die Frucht deines Leibes, Jesus, der dich, o Jungfrau, im Himmel gekrönt hat.
1: Heilige Maria, Mutter Gottes, bitte für uns Sünder, jetzt und in der Stunde unseres Todes. Amen.
0: Gegrüßet seist du, Maria, voll der Gnade, der Herr ist mit dir. Du bist gebenedeit unter den Frauen, und gebenedeit ist die Frucht deines Leibes, Jesus, der dich, o Jungfrau, im Himmel gekrönt hat.
1: Heilige Maria, Mutter Gottes, bitte für uns Sünder, jetzt und in der Stunde unseres Todes. Amen.
0: Gegrüßet seist du, Maria, voll der Gnade, der Herr ist mit dir. Du bist gebenedeit unter den Frauen, und gebenedeit ist die Frucht deines Leibes, Jesus, der dich, o Jungfrau, im Himmel gekrönt hat.
1: Heilige Maria, Mutter Gottes, bitte für uns Sünder, jetzt und in der Stunde unseres Todes. Amen.
0: Gegrüßet seist du, Maria, voll der Gnade, der Herr ist mit dir. Du bist gebenedeit unter den Frauen, und gebenedeit ist die Frucht deines Leibes, Jesus, der dich, o Jungfrau, im Himmel gekrönt hat.
1: Heilige Maria, Mutter Gottes, bitte für uns Sünder, jetzt und in der Stunde unseres Todes. Amen.
0: Gegrüßet seist du, Maria, voll der Gnade, der Herr ist mit dir. Du bist gebenedeit unter den Frauen, und gebenedeit ist die Frucht deines Leibes, Jesus, der dich, o Jungfrau, im Himmel gekrönt hat.
1: Heilige Maria, Mutter Gottes, bitte für uns Sünder, jetzt und in der Stunde unseres Todes. Amen.
0: Gegrüßet seist du, Maria, voll der Gnade, der Herr ist mit dir. Du bist gebenedeit unter den Frauen, und gebenedeit ist die Frucht deines Leibes, Jesus, der dich, o Jungfrau, im Himmel gekrönt hat.
1: Heilige Maria, Mutter Gottes, bitte für uns Sünder, jetzt und in der Stunde unseres Todes. Amen.
0: Gegrüßet seist du, Maria, voll der Gnade, der Herr ist mit dir. Du bist gebenedeit unter den Frauen, und gebenedeit ist die Frucht deines Leibes, Jesus, der dich, o Jungfrau, im Himmel gekrönt hat.
1: Heilige Maria, Mutter Gottes, bitte für uns Sünder, jetzt und in der Stunde unseres Todes. Amen.
0: Gegrüßet seist du, Maria, voll der Gnade, der Herr ist mit dir. Du bist gebenedeit unter den Frauen, und gebenedeit ist die Frucht deines Leibes, Jesus, der dich, o Jungfrau, im Himmel gekrönt hat.
1: Heilige Maria, Mutter Gottes, bitte für uns Sünder, jetzt und in der Stunde unseres Todes. Amen.
0: Gegrüßet seist du, Maria, voll der Gnade, der Herr ist mit dir. Du bist gebenedeit unter den Frauen, und gebenedeit ist die Frucht deines Leibes, Jesus, der dich, o Jungfrau, im Himmel gekrönt hat.
1: Heilige Maria, Mutter Gottes, bitte für uns Sünder, jetzt und in der Stunde unseres Todes. Amen.
0: Ehre sei dem Vater und dem Sohn und dem Heiligen Geist.
1: Wie im Anfang, so auch jetzt und alle Zeit und in Ewigkeit. Amen. O mein Jesus, verzeih uns unsere Sünden, bewahre uns vor dem Feuer der Hölle, führe alle Seelen in den Himmel, besonders jene, die deiner Barmherzigkeit am meisten bedürfen. Amen.

Wir beten in der Meinung des Heiligen Vaters und für alle Verstorbenen. Unter deinen Schutz und Schirm fliehen wir, o heilige Gottesgebärerin. Verschmähe nicht unser Gebet in unseren Nöten, sondern erlöse uns jederzeit aus allen Gefahren. O du glorreiche und gebenedeite Jungfrau, unsere Frau, unsere Mittlerin, unsere Fürsprecherin, versöhne uns mit deinem Sohne, empfiehl uns deinem Sohne, stell uns vor deinem Sohne. Amen. Im Namen des Vaters und des Sohnes und des Heiligen Geistes. Amen.

Es gab und gibt Menschen, die durch ihr Leben zu Lichtern der Liebe wurden und heute noch sind. Ein solches Leben wird im Buch des bekannten französischen Autors André Frossard beeindruckend wiedergegeben. Maximilian Kolbes kreative Energie hat auf unverwechselbare Weise zu beeindruckenden Schritten und Taten geführt, die die Medienlandschaft der Glaubensweitergabe stark geprägt und inspiriert haben. Vor einigen Jahren war er Jahrespatron von Radio Maria. In dieser Lesezeit hören wir Ausschnitte aus dem Buch Maximilian Kolbe vergesst die Liebe nicht von André Frossard. Es liest für Sie Katja Edenhatter.

Der Gesundheitszustand Maximilian Kolbes ist schlecht. Dennoch drängt es ihn, wie in Polen und Japan, auch in Indien, eine Stadt der Unbefleckten, ein Missionszentrum nach dem Vorbild Nipokalanovs zu gründen. Dem Unternehmen Kolbe ging es gut, wenigstens besser als seinem Gründer. Denn die japanischen Ärzte waren über die Röntgenaufnahmen seiner Lunge entsetzt. Er litt unter häufigen Fieberanfällen, dabei zitterte er am ganzen Körper. Zumeist abends spürte er, wie ihn immer wieder Migräneanfälle zu überfallen drohten. In einem auf Japanisch abgefassten Arztbericht, der dann ins Lateinische übersetzt wurde, beschrieb ihn der erste Arzt, der ihn in Nagasaki untersucht hatte, als einen sehr sensiblen Menschen mit schneller Reaktion und prompten Reflexen, aber von großer, jedoch kontrollierter Nervosität. Als man ihm nahelegte, ein Sanatorium aufzusuchen, lehnte er es ab. Er wisse, sagte er, dass er nicht mehr geheilt werden könne und ziehe es vor, die Zeit, die ihm verbleibe, seiner Arbeit zu widmen. Trotzdem schrieb er an seine Brüder nach Nipokalanov: »Ich habe Angst vor dem Leiden.« Aber auch Jesus selbst hatte in Gethsemane Angst. Und dieser Gedanke ist eine Gnade für mich. In der Nacht war er manchmal am Ersticken. Sein Herz schlug immer schwächer. Und er hatte das Gefühl, dass es so mit ihm auf seinem Strohsack zu Ende gehen werde, wo er, weit von seinem geliebten Polen entfernt, die Hand eines Bruders hielt. Wenn sich dann die Sonne über einem neuen Tag erhob und ihn belebte, sagte er lediglich: »Maria hat mich noch nicht zu sich gerufen.« Deswegen verließ ihn sein Eroberungsgeist aber noch lange nicht. Alle Mittel waren ihm gut genug, um die Herzen zu begeistern, sei es das gedruckte Wort oder das Wort, das über die Wellen des Radios verbreitet wird, oder aber über die Funktelevision. Wir schreiben das Jahr 1931 und das Fernsehen mit seinen flimmernden Streifen befindet sich erst in seinen Anfängen. Auch die Kinos könnten diesen Zweck erfüllen, denn in allen Nationen der Erde muss ein Nipokalanov entstehen, das es Maria ermöglichen wird, mit egal welchen Mitteln, auch den modernsten, zu wirken. Jede technische Erfindung muss vorrangig ihr zu Diensten stehen. Und da ihm seine Krankheit doch noch eine ein- oder zweimonatige Pause ohne Fieber- und Zitteranfälle gönnte, profitierte er davon, um sein Programm in die Tat umzusetzen, und reiste ab. Wir haben Mai, einen Samstag. Der Eilzug, Kyoko, bringt mich nach Kobe, eine Stadt, in der ich morgen eintreffen werde. Der Zweck dieser Reise? Ich muss mir ein Visum und eine Fahrkarte besorgen, nach Indien. Und warum ich dorthin will? Es könnte sein, dass wir dort ein weiteres Nipokalanov gründen können. Welche Ruhe geht doch von dem heiligen Namen Maria aus? Lasst ihn uns ohne Unterlass aus der Tiefe unseres Herzens wiederholen, damit er zum Atem unserer Seele wird. Sollte er Erfolg haben, dann würde es fortan drei Nipokalanovs geben. Das erste in Polen, das zweite in Japan und das dritte in Indien. Es sollte aber nicht das vierte Nipokalanov vergessen werden, das im Paradies liegt, sagte er, nämlich bei den inzwischen verstorbenen Klosterbrüdern. Auf dem Schiff nach Hongkong schrieb er viel. Manche seiner Briefe versah er mit poetischen Anmerkungen. Wieder einmal auf See. Wir sind in Sicht der Bleierzberge Chinas und befinden uns auf den Wellen des Ozeans. Wie immer zog er die Menschen an. Es gelingt mir nicht, meinen Gedanken nachzuhängen, weil ein guter kleiner Heide, der sich mir seit Beginn der Reise angeschlossen hat, neben mir sitzt und darauf wartet, dass ich aufhöre zu schreiben. Es ließ sich bei Kolbe stets jene ihm eigene Kombination aus weltweiten Projekten und gleichzeitigem Zuwenden zu seinem Nächsten beobachten, vor allem, wenn es sich bei diesem Nächsten um einen bescheidenen Menschen oder gar ein Kind handelte. Dieses anhängliche Heidenkind hatte eine Seele, die man taufen konnte. Es fehlte nicht an salzigem Wasser. Der Ozean schien für Kolbe vielleicht nichts anderes als ein riesiges Weihwasserbecken zu sein. Als er in Hongkong eintraf, herrschte dort Dürre. Die Einwohner standen vor den Brunnen Schlange, die kaum Wasser hergaben, und wenn, dann zu unvorhersehbaren Zeiten. Kolbe, der ebenfalls Durst hatte,
ging mit brennender Brust in die Stadt, um die Messe zu lesen und um Regen zu beten, der endlich kam. Ein Pole, der zufällig vorbeikam, schenkte ihm Bonbons, die er an Kinder weitergab. Am Abend bestieg er eine chinesische Barke, um auf das von Hitze kochende Schiff zurückzukehren, über dem sich der Regen in Dampf verwandelt hatte. Er war von der Verschiedenartigkeit der Massen Chinas beeindruckt. Betet, sagte er, dass ich nicht unter so vielen Heiden selbst zum Heiden werde. Diese Gefahr war nicht sehr groß. Zwischen Hongkong und Singapur versuchten die Schiffspassagiere, zumeist auswandernde Familien, sich vor allem Kühlung zu verschaffen, einen Luftzug zu erhaschen. Ihre herausgeputzten und mutwilligen Kinder erfüllten das Zwischendeck mit Lärm. Wenn sie dann endlich in Schlaf fielen, legten sie sich, eines gegen das andere gelehnt, auf den Boden. Wenn dann Kolbe, der wie gewöhnlich vor allen anderen aufgestanden war, diesen dunklen Raum durchqueren musste, um seine tägliche Messe in einem Salon des Schiffes zu lesen, bewegte er sich mit großer Vorsicht, um nicht auf eine Kinderhand oder ein Gesicht zu treten. Bei Tagesanbruch entdeckte er Seeschlangen, deren Färbung er bewunderte. Er erlebte, wie ein Schwarm fliegender Fische auf der Schiffsbrücke eine lange Spur kleiner weißer Eier hinterließ. Er träumte von Nipokalanow in Polen und dem von Japan und würde gern den Schleier von der Zukunft reißen, um zu sehen, wie das Nipokalanow Indiens aussehen würde. Er bangte zwischen Hoffnung und Zweifel, um dann doch diese Widersprüche im Glauben zu meistern. Er war keineswegs, wie ich dies an anderer Stelle gelesen habe, ein Mann mit eisernem Willen und mit stählernen Nerven. Solcher Art Metallurgie hatte nichts mit seiner Konstitution und seinem Charakter zu tun. Er war vielmehr empfindsam, spontan und seinen Ängsten ausgesetzt. Er schickte an die zwei Nipokalanows Polens und Japans zwei Briefe, die mit Kohlpapier durchgeschrieben zu sein scheinen, so sehr gleichen sie sich in den Details ihres Inhaltes. Sie drehen sich um den grausamen Gedanken, was würde, wenn Nipokalanow zusammenbrechen sollte. Dann kehrte er wieder zu seiner gewöhnlichen Schlussfolgerung zurück, die wie ein fatalistischer Schicksalsglaube unabwendbar war. Nur dass es sich um einen passionierten Fatalismus handelte, der nicht in Indifferenz endete. Sollte unser Werk zusammenbrechen, sagte er, dann ist es Maria, die sein Ende beschlossen hat, und alle weiteren Anstrengungen unsererseits wären umsonst. Wenn es aber ihr Wille ist, dass wir unsere Anstrengungen fortsetzen, dann lasst uns nichts fürchten, weder Hindernisse noch Störungen, noch unsere eigenen Unzulänglichkeiten. Aber sein Plan sollte von Erfolg gekrönt sein. In Singapur gestattete er sich eine Stunde der Entspannung wie ein normaler Tourist. Man sagt, hier gäbe es noch Tiger, natürlich nicht in der Stadt. Gestern haben mir meine netten Gastgeber die Umgebung gezeigt. Wir haben jedoch keines dieser schönen Tiere unter den Palmen, auf den Gummibäumen oder in den Tiefen der hier immergrünen Vegetation angetroffen. Nur im zoologischen Garten haben uns Äffchen im Vorbeigehen gegrüßt. Wieder einmal stellt er fest, dass gewisse Missionare so fest ihren Platz behaupten, dass sie nur ungern das Eintreffen einer Verstärkung sahen, die sie zwingen könnte, ihren Platz zu teilen. Er verdächtigte sie, mehr Zeit mit der Suche nach den ihnen fehlenden Dollars zu verbringen, als für die Seelen, die ihr bedürften, und lichtete die Anker. Nun war er wieder auf See und ließ seine Gedanken schweifen. Auf der Höhe von Malakka, wo man am Horizont sowohl die finsteren Berge wie die auf Meereshöhe liegenden Landstreifen sieht, schrieb er an seinen Provinzial und fragte sich, warum er es überhaupt tue. Wozu dieses sinn- und ergebnislose Schreiben? Ich weiß nicht, was mich erwartet. Noch weiß ich, wie ich das, was auf mich zukommt, schaffen werde. Manchmal möchte ich schon gern in die Zukunft blicken können. Aber sein Provinzial hatte ihm geraten, was ihm durch den Kopf geht, aufzuschreiben. So schrieb er denn drauf los, bis die Zeit um war und er in Ernakulam an der Westküste Indiens an Land gehen konnte. Es dauerte noch 5 Tage. Am nächsten Tag schickte er an seine Brüder in Polen folgendes Telegramm: Informiert den Ordensprovinzial, Stopp,
Amalam, das indische Nipokalanov, ist gegründet. Stop. Ruhm sei der Immaculata. Stop. Maximilian. Wie konnte er es in weniger als einer Woche schaffen, ein Ordenshaus zu gründen bzw. die Mittel zur Gründung einer solchen Niederlassung tausende von Kilometern von seiner Basis entfernt zu realisieren? In einem Land, das er nicht kannte. Auf dem Rückweg erzählte er es dem Provinzial, der sein Gekritzel gern gelesen haben wird, in einem langen Brief. Kurz vor seiner Ankunft in Indien hatte er auf dem Schiff die Bekanntschaft eines jungen Priesters, der zum syrisch-katholischen Ritus gehörte, gemacht. Nach ihrer Ankunft brachte ihn dieser zu seinem Erzbischof, der Kolbe mit großzügiger Gastfreundschaft empfing, ihn in seinen Plänen jedoch nicht ermutigte. Eine Gruppe von Weltgeistlichen betrieb bereits eine Druckerei und veröffentlichte einige Zeitschriften. Den ersten Tag verbrachte Kolbe damit, ihre Methoden und das Schlachtfeld zu studieren. Er erfuhr, dass der lateinische Erzbischof kein Einheimischer sei, woraus er Hoffnung schöpfte. Er hörte, dass er vielmehr gebürtiger Spanier sei, was ihn etwas befremdete, und dass er außerdem Karmelit sei, was ihm vollends missfiel. Ein Erzbischof ausländischer Herkunft müsste doch eher geneigt sein, einen anderen Ausländer zu verstehen. Es stand aber noch nicht fest, ob ein spanischer Karmelit einen polnischen, in Rom ausgebildeten Franziskaner verstehen würde. Am nächsten Tag meinten die Mitarbeiter des Erzbischofs, deren Ansichten Kolbe über seine Chancen, Monsignore von seiner Sache zu überzeugen, einholte, ausweichend, er könne es ja einmal versuchen. Am Nachmittag brachte ihn der bischöfliche Wagen des syrisch-katholischen Bischofs zum Ufer eines großen Flusses, der mit einer Fähre überquert wurde. Dort wurde auch der Erzbischof erwartet. Er traf tatsächlich ein, begrüßte Kolbe liebenswürdig und erzählte ihm während der bis zum Anlegeplatz zurückzulegenden Strecke bis in die kleinsten Einzelheiten die Geschichte seiner Diözese aus den letzten 3 Jahrhunderten. Man verabredete sich zum Mittagessen. Kolbe war überhaupt nicht zu Wort gekommen und befand sich in diesem Moment auf gut Italienisch in einem «Bui pesto», oder auf Deutsch in einem finsteren Loch, aus dem er nicht wusste, wie er wieder herauskommen konnte. Am darauffolgenden Tage, als er im Gang des syrisch-katholischen erzbischöflichen Palais darauf wartete, dass man ihn zum Palais des lateinischen Erzbischofs brachte, sah er auf einer Konsole eine Statue der heiligen Therese von Lisieux stehen, die mit rosenähnlichen Blüten geschmückt war. Er vertraute ihr seine Sorgen an. Dabei gehorchte er einem früher einmal mit ihr geschlossenen Pakt, wonach sie ihm bei seinen missionarischen Aufgaben helfen würde als Gegenleistung für sein tägliches Gebet zur Unterstützung ihrer Heiligsprechung. »Wir werden ja sehen«, sagte er zu ihr aus seiner niedergeschlagenen Stimmung heraus, »ob du dich daran erinnerst.« Genau in diesem Augenblick, erzählte er später, ist eine Blüte auf die Konsole gefallen. Ich gebe zu, dass dies auf mich einen gewissen Eindruck machte, und ich dachte, wir werden bald erfahren, ob dies von Bedeutung war. Es sollte von Bedeutung gewesen sein, denn der lateinische Erzbischof und spanische Karmelit, der tags zuvor so viel über Geschichte gesprochen hatte, um die Geschichten eines unerwarteten und rührigen Missionars nicht hören zu müssen, änderte seine Einstellung total. Er bot Kolbe ein Grundstück an, ein Haus, eine Kapelle. Und als sein sprachloser Gesprächspartner nach den Konditionen fragte, antwortete ihm der Monsignore, »Es ist eine Schenkung. Man muss nur zu beten verstehen.«

Sie hörten aus dem Buch Maximilian Kolbe, Vergess die Liebe nicht, von André Froissart. Das Buch ist im Media Maria Verlag erschienen. Gelesen hat für Sie Katja Edenhatter.

Barmherziger Jesus, im Augenblick deines Kreuzestodes für uns bete ich dich an und lobpreise dich und bitte, umfasse mit deiner unerschöpflichen Barmherzigkeit die ganze Menschheit, besonders die armen Sünder und die Sterbenden. Amen. Aus dem Tagebuch der Schwester Faustina. Jesus spricht: Alles, was existiert, ist im Inneren meiner Barmherzigkeit tiefer verborgen als das Kind im Schoß der Mutter. Liebe Zuhörer von Radio Maria, am Mikrofon im Wiener Sendestudio begrüßt Sie Wolfgang Reumüller. Ich lade Sie sehr herzlich ein zum Mitbeten des Barmherzigkeitsrosenkranzes. Rufen Sie an, die Telefonnummer im Studio lautet 0720 578 578. Von außerhalb Österreichs wählen Sie 0043 720 578 578.

0: Im Namen des Vaters und des Sohnes und des Heiligen Geistes.
1: Amen.
0: Vater unser im Himmel, geheiligt werde dein Name, dein Reich komme, dein Wille geschehe, wie im Himmel so auf Erden.
1: Unser tägliches Brot gib uns heute und vergib uns unsere Schuld, wie auch wir vergeben unseren Schuldigen. Und führe uns nicht in Versuchung, sondern erlöse uns von den Bösen.
0: Gegrüßet seist du, Maria, voll der Gnade, der Herr ist mit dir. Du bist gebenedeit unter den Frauen, und gebenedeit ist die Frucht deines Leibes, Jesus.
1: Heilige Maria, Mutter Gottes, bitte für uns Sünder, jetzt und in der Stunde unseres Todes. Amen.
0: Ich glaube an Gott, den Vater, den Allmächtigen, den Schöpfer des Himmels und der Erde, und an Jesus Christus, seinen eingeborenen Sohn, unseren Herrn, empfangen durch den Heiligen Geist, geboren von der Jungfrau Maria, gelitten unter Pontius Pilatus, gekreuzigt, gestorben und begraben, hinabgestiegen in das Reich des Todes, am dritten Tage auferstanden von den Toten, aufgefahren in den Himmel, er sitzt zur Rechten Gottes, des allmächtigen Vaters, von dort wird er kommen, zu richten die Lebenden und die Toten.
1: Ich glaube an den Heiligen Geist, die heilige katholische Kirche, Gemeinschaft der Heiligen, Vergebung der Sünden, Auferstehung der Toten und das ewige Leben. Amen.

0: Ewiger Vater, ich opfere dir auf den Leib und das Blut, die Seele und die Gottheit deines über alles geliebten Sohnes, unseres Herrn Jesus Christus.
1: Versöhne ich für unsere Sünden und für die Sünden der ganzen Welt.
0: Durch sein schmerzhaftes Leiden.
1: Habe Erbarmen mit uns und mit der ganzen Welt.
0: Durch sein schmerzhaftes Leiden.
1: Habe Erbarmen mit uns und mit der ganzen Welt.
0: Durch sein schmerzhaftes Leiden.
1: Habe Erbarmen mit uns und mit der ganzen Welt.
0: Durch sein schmerzhaftes Leiden.
1: Habe Erbarmen mit uns und mit der ganzen Welt.
0: Durch sein schmerzhaftes Leiden.
1: Habe Erbarmen mit uns und mit der ganzen Welt.
0: Durch sein schmerzhaftes Leiden.
1: Habe Erbarmen mit uns und mit der ganzen Welt.
0: Durch sein schmerzhaftes Leiden.
1: Habe Erbarmen mit uns und mit der ganzen Welt.
0: Durch sein schmerzhaftes Leiden.
1: Habe Erbarmen mit uns und mit der ganzen Welt.
0: Durch sein schmerzhaftes Leiden.
1: Habe Erbarmen mit uns und mit der ganzen Welt.
0: Durch sein schmerzhaftes Leiden.
1: Habe Erbarmen mit uns und mit der ganzen Welt.

0: ganzen Welt.
1: Das ist sein schmerzhaftes Leiden.
0: Hab Erbarmen mit uns und mit der ganzen Welt.
1: Das ist sein schmerzhaftes Leiden.
0: Hab Erbarmen mit uns und mit der ganzen Welt.
1: Das ist sein schmerzhaftes Leiden.
0: Hab Erbarmen mit uns und mit der ganzen Welt.
1: Das ist sein schmerzhaftes Leiden.
0: Hab Erbarmen mit uns und mit der ganzen Welt.

0: Ewiger Vater, ich opfere dir auf den Leib und das Blut, die Seele und die Gottheit deines über alles geliebten Sohnes, unseres Herrn Jesus Christus.
1: Zur Sühne für unsere Sünden und für die Sünden der ganzen Welt.
0: Durch sein schmerzhaftes Leiden.
1: Habe Erbarmen mit uns und mit der ganzen Welt.
0: Durch sein schmerzhaftes Leiden.
1: Habe Erbarmen mit uns und mit der ganzen Welt.
0: Durch sein schmerzhaftes Leiden.
1: Habe Erbarmen mit uns und mit der ganzen Welt.
0: Durch sein schmerzhaftes Leiden.
1: Habe Erbarmen mit uns und mit der ganzen Welt.
0: Durch sein schmerzhaftes Leiden.
1: Habe Erbarmen mit uns und mit der ganzen Welt.
0: Durch sein schmerzhaftes Leiden.
1: Habe Erbarmen mit uns und mit der ganzen Welt.
0: Durch sein schmerzhaftes Leiden.
1: Habe Erbarmen mit uns und mit der ganzen Welt.
0: Durch sein schmerzhaftes Leiden.
1: Habe Erbarmen mit uns und mit der ganzen Welt.
0: Durch sein schmerzhaftes Leiden.
1: Habe Erbarmen mit uns und mit der ganzen Welt.
0: Durch sein schmerzhaftes Leiden.
1: Habe Erbarmen mit uns und mit der ganzen Welt.

0: Ewiger Vater, ich opfere dir auf den Leib und das Blut, die Seele und die Gottheit deines über alles geliebten Sohnes, unseres Herrn Jesus Christus.
1: Zur Sühne für unsere Sünden und für die Sünden der ganzen Welt.
0: Durch sein schmerzhaftes Leiden.
1: Hab Erbarmen mit uns und mit der ganzen Welt.
0: Durch sein schmerzhaftes Leiden.
1: Hab Erbarmen mit uns und mit der ganzen Welt.
0: Durch sein schmerzhaftes Leiden.
1: Hab Erbarmen mit uns und mit der ganzen Welt.
0: Durch sein schmerzhaftes Leiden.
1: Hab Erbarmen mit uns und mit der ganzen Welt.
0: Durch sein schmerzhaftes Leiden.
1: Hab Erbarmen mit uns und mit der ganzen Welt.
0: Durch sein schmerzhaftes Leiden.
1: Hab Erbarmen mit uns und mit der ganzen Welt.
0: Durch sein schmerzhaftes Leiden.
1: Hab Erbarmen mit uns und mit der ganzen Welt.
0: Durch sein schmerzhaftes Leiden.
1: Hab Erbarmen mit uns und mit der ganzen Welt.
0: Durch sein schmerzhaftes Leiden.
1: Hab Erbarmen mit uns und mit der ganzen Welt.
0: Durch sein schmerzhaftes Leiden.
1: Hab Erbarmen mit uns und mit der ganzen Welt.

0: Ewiger Vater, ich opfere dir auf den Leib und das Blut, die Seele und die Gottheit deines über alles geliebten Sohnes, unseres Herrn Jesus Christus.
1: Zur Sühne für unsere Sünden und für die Sünden der ganzen Welt.
0: Durch sein schmerzhaftes Leiden.
1: Hab Erbarmen mit uns und mit der ganzen Welt.

0: ganzen Welt.
1: Durch sein schmerzhaftes Leiden.
0: Hab Erbarmen mit uns und mit der ganzen Welt.
1: Durch sein schmerzhaftes Leiden.
0: Hab Erbarmen mit uns und mit der ganzen Welt.
1: Durch sein schmerzhaftes Leiden.
0: Hab Erbarmen mit uns und mit der ganzen Welt.
1: Durch sein schmerzhaftes Leiden.
0: Hab Erbarmen mit uns und mit der ganzen Welt.
1: Durch sein schmerzhaftes Leiden.
0: Hab Erbarmen mit uns und mit der ganzen Welt.
1: Durch sein schmerzhaftes Leiden.
0: Habe Erbarmen mit uns und mit der ganzen Welt.
1: Durch sein schmerzhaftes Leiden.
0: Habe Erbarmen mit uns und mit der ganzen Welt.
1: Durch sein schmerzhaftes Leiden.
0: Habe Erbarmen mit uns und mit der ganzen Welt.
1: Durch sein schmerzhaftes Leiden.
0: Hab Erbarmen mit uns und mit der ganzen Welt.

0: Heiliger Gott, heiliger starker Gott, heiliger unsterblicher Gott.
1: Hab Erbarmen mit uns und mit der ganzen Welt.
0: Heiliger Gott, heiliger starker Gott, heiliger unsterblicher Gott.
1: Hab Erbarmen mit uns und mit der ganzen Welt.
0: Heiliger Gott, heiliger starker Gott, heiliger unsterblicher Gott.
1: Hab Erbarmen mit uns und mit der ganzen Welt.
0: O Blut und Wasser aus dem Herzen Jesu als Quelle der Barmherzigkeit für uns entströmt.
1: Jesus, ich vertraue auf dich.
0: Im Namen des Vaters und des Sohnes und des Heiligen Geistes.
1: Amen.

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1: Es ist einfach eine Grundstimmung, eine grundglückliche Stimmung da. Das und? Bewusstsein, dass es einfach etwas gibt und dass sie einen hält. Egal, welche Widrigkeiten des Lebens einem widerfahren, es ist die Mutter Gottes da und das ist schön. Indem ich jeden Tag den Rosenkranz bete, indem ich sie um Rat frage, wenn ich vor irgendeiner Entscheidung stehe und indem ich sie in mein Haus eingelassen habe, hereingebeten habe und das Gefühl habe, sie wohnt bei mir. Sie ist da, auch wenn ich sie nicht sehe, aber es ist, wie gesagt, es ist so eine Grundherzens, so ein Frieden im Herzen und so ein Glücksgefühl.

0: Einen angenehmen Nachmittag, liebe Hörerfamilie von Radio Maria, an diesem Pfingstmontag für Sie im Wiener Sendestudio Wolfgang Reumüller. In der Sendung Katechismus blicken wir nun auf die dritte göttliche Person, den Heiligen Geist. Besonders zu Pfingsten stellen wir uns die Frage, wie können wir im Heiligen Geist leben? Pfarrer Jochen Maria Häusler spricht über das Zusammenspiel von menschlicher und geistlicher Reife. So begrüße ich unseren Referenten sehr herzlich auf Sendung. Schön, dass Sie mit uns verbunden sind. Grüß Gott, Pfarrer Jochen.
1: Ja, grüß Gott und grüß Gott auch allen Hörerinnen und Hörern von Radio Maria. Ja, oftmals sehen wir uns nach einem Leben im Heiligen Geist ganz unter der Führung des Geistes Gottes, aber wir spüren, ja, was wir von uns aus leben können und wozu wir fähig sind, das ist manchmal recht begrenzt. Da spüren wir so Spannungen. Da gibt es vielleicht viele Dinge auch, die quasi fast wie im Widerspruch stehen mit dem Leben in Gott. Zum Beispiel unkontrollierte Reaktionen oder Gewalt im Wort, vielleicht sogar in der Tat, Unfähigkeit mit Kritik umzugehen, Unversöhnlichkeit, Schwierigkeiten zu vergeben und oder barmherzig zu sein, ein Zwang zu kontrollieren oder beängstigender Kontrollverlust bis hin zu Abhängigkeiten und Süchten. Die Flucht vor Verantwortung, die Schwierigkeit, eigene Schuld zu sehen und dazu zu stehen, ein Mangel an Einfühlungsvermögen, an Empathie oder manches andere. Meist bemerkt man das ja leichter bei anderen als bei sich selbst. Aber so vieles passt eben nicht zum Glauben, den wir bekennen und bräuchte ein Reifen und Heilen. Und eine ungesunde Form der Spiritualität, die würde das so runterspielen oder versuchen zu überspielen. Aber nach einem Grundprinzip der katholischen Gnadenlehre baut die Gnade eben auf der Natur auf und vollendet sie. Aber sie überspielt nicht die Natur, sie wirkt nicht an der Natur vorbei, löscht sie nicht aus. Der menschliche Beitrag, unser menschlicher Beitrag ist unerlässlich. Und manchmal verlieren wir eine Dynamik des Lebens im Heiligen Geist, weil wir einfach unseren menschlichen möglichen Beitrag nicht leisten oder aufgegeben haben zu leisten. Die beste Synthese zwischen dem, was ich zu leisten und dem, was ich von Gott erwarten kann, drückt sich meines Erachtens im Bild von der Stiege der heiligen Therese von Lisieux aus, wo die Kirchenlehrerin so ein Bild gebraucht, eines kleinen Kindes, das möchte hinauf zu seiner Mutter, also aufgehen und schafft noch nicht mal die erste Stufe, ist noch ein Kleinkind. Ja, man kann das auch eigentlich gar nicht erwarten, aber es gibt nicht auf und versucht es immer wieder. Oben steht halt die Mutter, beziehungsweise Jesus jetzt auf den Glauben übertragen und sieht das ständige Bemühen. Schließlich kommt er herab und trägt das Kind hoch. Also das drückt sehr gut aus, diese zwei grundsätzlich nötigen Haltungen. Einmal das unablässige Bemühen, trotz allen Scheiterns immer wieder nicht nachzulassen. Und das Zweite ist dieser unablässige Blick auf Jesus, der oben steht sozusagen. Ein Blick, der letztlich nicht die Hoffnung auf den Erfolg der eigenen Anstrengungen setzt, sondern auf Jesus und seine Hilfe, dass er letztlich kommt und mich über diese Schwelle trägt. Und auf diesem Hintergrund können wir nun geistliche und menschliche Reife bzw. Unreife auch anschauen. Auf dieser Grundlage kann man sich mit Unreife konfrontieren, ohne verzweifeln zu müssen. Für ein Reifen braucht es Zeit, ganz gewiss. Manchmal braucht es einfach eine Zeit der Entwicklung, aber eben auch manchmal ein Bemühen. Und heute geht es darum, möglichst diese Blockaden zu sehen, die es vielleicht noch gäbe in dieser Dynamik, dieses menschlich-geistlichen, menschlich-göttlichen. Und das Erste, was wir uns mal anschauen, ist die geistliche Reife. Woran zeigt sich geistliche Reife? Geistliche Reife in der Vollendung ist die Christusähnlichkeit. Da geht es eben nicht darum, wie viel ich jetzt vielleicht bete, charismatische Erfahrungen mache oder kirchliches Engagement habe oder religiös auch weiß und sagen und erklären kann. All das kann ja auch wertvoll sein und Ausdruck geistlicher Reife werden, aber geistliche Reife zeigt sich zuerst und vor allem darin, dass Christus im Menschen in mir Gestalt annimmt. Paulus schreibt, nicht mehr ich lebe, sondern Christus lebt in mir. Das ist sozusagen die Zielvorgabe. Christus möchte in mir, durch mich etwas leben. In der Taufe bin ich sein Eigentum geworden und ich habe mich vielleicht in einer Lebenshingabe auch ihm überlassen, übergeben. Und er möchte immer mehr in mir leben. Und das ist das eine, er lebt in mir etwas. Und das zweite ist, ich muss damit auch kooperieren können. Ich muss da auch mitwirken können. Das ist dieser zweite Aspekt. Und eigentlich jede Kommunion ist wieder, dass Jesus sich mir ein Stück weit einverleibt. Er in mir ist und ich in ihm. Und man könnte sich das so etwas vorstellen, dass diese Menschwerdung Gottes in und aus Maria sich so quasi fortsetzt. Er möchte auch in und aus mir und dir eben wir sollen wie so eine verlängerte Menschheit für ihn sein, in der er leben und durch die er leben und wirken kann in dieser Welt. Und natürlich führt es auch zu jener Spannung zwischen dem göttlichen und dem menschlichen Willen, die der Gottmensch Jesus von Nazareth im Garten Gethsemane durchleiden muss. Wo ja dann plötzlich ein göttlicher Wille in Konflikt kommt mit dem menschlichen Willen, der nicht, es ist unmenschlich zu leiden und deswegen diese Bitte, lass diesen Kelch an mir vorübergehen. Dreimal betet er darum, aber immer mit diesem wichtigen Zusatz, der auch immer der Zusatz unseres Gebetes sein sollte, nicht mein Wille, sondern dein Wille geschehe. Und das ist die Haltung im Äußersten des Leidens. Das ist Zeichen größter geistlicher Reife, wenn ich dahin komme, auch in einer solchen Extremsituation sagen zu können und leben zu können, nicht mein Wille, sondern dein Wille geschehe. Das wäre sicher so ein erstes Kennzeichen geistlicher Reife. Ein zweites Kennzeichen geistlicher Reife möchte ich jetzt mal anhand der Seligpreisung ausbuchstabieren. Und zwar sind die Seligpreisungen, selig die Armen sind vor Gott, selig die Trauernden, selig die Barmherzigen und so weiter, das ist ja letztendlich erstmal eine Beschreibung Jesu selbst. Er selbst beschreibt, was seine Haltungen sind vor dem Vater. Und er möchte das gerne auch in uns, seinen Jüngern, sehen. Was heißt das? Also arm sein vor Gott. Wo ja jemand, der geistig reif ist, sozusagen, er muss nicht selbst etwas darstellen vor anderen, vor sich selbst, sondern er muss sich aber auch nicht schlechter machen, als er ist. Nicht? Dass er kommt zu dieser wahren Demut, die wir in Maria sehen. Und das ist natürlich schwer, wenn man zum Beispiel ein angeschlagenes Selbstwertgefühl hat oder so, oder wenn das Selbstwertgefühl übertrieben stark ist. Und da sehen wir schon, da gibt es so ein Spektrum. Da gibt es Extreme und wir bewegen uns irgendwo dazwischen. Und die Reife ist, in dieses richtige Maß zu kommen, in dieses ausgewogene Maß, das wir in Maria finden. Die zweite Seligpreisung heißt ja selig die Trauernden. Also Benedikt XVI. Hat das einmal schön erklärt. Da geht es letztendlich darum, dem Bösen zu widerstehen, ihm nicht nachzugeben. Das Böse überwinden durch das Gute, durch die Hingabe des eigenen Lebens. Also die Bereitschaft auch dafür zu leiden. Habe ich das? Ne? Oder bin ich so nachgiebig und leiste dem Bösen gar keinen Widerstand mehr, weil ich einfach schon aufgegeben habe, weil ich bin einfach zu schwach? Oder nochmal im Gebild der heiligen Therese gesprochen, mit der Stiege, versuche ich es doch immer wieder, auch wenn ich immer wieder scheitere, dann gehe ich halt neu auch in die Beichtung, bringe es dort und richte mich wieder auf und versuche es neu. Denn selig die Sanftmütigen, also die Sanftmut auch als ein Zeichen geistlicher Reife, da geht es um Gewaltlosigkeit in Sprache und Taten, ohne auf der anderen Seite wiederum auch ein Waschlappen, ein weiches Ei zu sein, also einfach so eine falsche Form der Nachgiebigkeit oder sondern es geht ja schon auch durchaus darum, sich zu konfrontieren, aber eben in dieser absoluten Gewaltlosigkeit. Und wo bin ich da, wo stehe ich dort, kann ich mich fragen. Sehe ich die Hunger nach Gerechtigkeit? Man kann im Alten Testament Gerechtigkeit auch verstehen als Heiligkeit, also diese Sehnsucht nach Heiligkeit, Streben nach Heiligkeit. Oder habe ich das eh auch schon aufgegeben? Habe ich mich abgegeben mit Mittelmäßigkeit? Aber es geht auch schon um das Konkrete, sich für Gerechtigkeit engagieren, auch durchaus im sozialen Bereich, im zwischenmenschlichen Bereich. Und nicht eben, das wäre unreif, zu sagen, ich bin dem gleichgültig gegenüber, ich habe schon resigniert. Hat eh keinen Sinn, sich einzusetzen. Selig die Barmherzigen, auch da das konkrete Leben der Barmherzigkeit, wie der Jesus sagt zur heiligen Faustina, ne, ich erwarte das von dir zuerst in den Taten, dann auch in den Worten und schließlich auch durch das Beten für diejenigen, wo man vielleicht nichts tun kann, nichts mehr sagen kann. Aber überall soll eben durch uns hindurchgehen, das wirkliche Erbarmen, eben statt Erbarmungslosigkeit, Unbarmherzigkeit Raum zu geben oder Raum zu lassen. Das ist auch so das Gegenteil von Nachgiebigkeit und Laschsein, die echte Barmherzigkeit. Barmherzigkeit heißt ja auch, wie Johannes Paul II. Immer wieder betont hat, auch mal mit, zu ermahnen oder mit einer unangenehmen Wahrheit zu konfrontieren. Denn schließlich Seligpreisung der reinen Herzen, da kann man auch sehr schnell so ein falsches Verständnis davon haben, was Reinheit bedeutet. Hier geht es darum, ein ungeteiltes Herz zu haben, das ganz auf Gott und sein Reich ausgerichtet ist, eben statt ein Herz, das eben vielleicht Gott irgendwo im Blick hat, aber es gibt ja noch vieles andere, was auch wichtig ist, eben, dass ich gut dastehe, voranbringe, keine Ahnung, oder dass irgendwie ein Sport oder etwas anderes, was denn immer wichtiger ist als eigentlich das, was ich von Gott her zu tun und zu sagen hätte. Also wem diene ich eigentlich, nicht? Was ist die oberste Priorität in meinem Leben? Auch da zeigt sich geistliche Reife. Schließlich auch im Frieden stiften, selig die Frieden stiften, der aktive Einsatz, im Frieden zu stiften, zur Versöhnung beizutragen, mit Gott, mit sich, mit dem Nächsten. Da geht es eben auch nicht um einen falschen Frieden. Ich habe das so leider ein bisschen in der Familie meiner Mutter etwas erlebt, eine Großmutter, die da schnell die Dinge auch unter den Teppich kehrte und das war für uns immer sehr schwierig. Ja, denn mit dieser Schwamm-drüber-Politik, da gibt es denn so einen falschen Frieden, der sich ganz schlecht anfühlt und ja, wo einfach auch nichts weitergeht. Also was für ein Geist geht eigentlich von mir aus? Geht da so ein Friede aus oder eher ein Unfriede, ein Anstacheln, ein Provozieren, vielleicht auch sowas Negatives durch Zynik? Schließlich die letzte Seligpreisung, Freude, selig die also verleumdet werden, verfolgt werden. Da geht es sogar darum, dass Jesus sagt, wir sollten Freude sogar haben, wenn wir verleumdet oder verfolgt werden. Ja, das ist ja schon mal ganz schwierig, vielleicht sogar für mich negative Kritik anzunehmen. Wie stark rührt das meinen verletzten Stolz an? Wie kann ich überhaupt mit negativer Kritik umgehen? Wie viel mehr ist Verleumdung dann nochmal eine ganz andere Liga? Wenn ich verleumdet werde, raubt das mir den Schlaf? Nimmt das mir den Frieden? Bin ich wirklich in dieser großen inneren Freiheit von dem Blick der anderen? Geistliche Reife ist eben dieses Ganze unter dem Blick Gottes stehen, egal was die anderen von mir denken. Da sehen wir schon, dass dem können wir uns nur annähern. Ja, wir sind alle, denke ich, mehr oder weniger abhängig auch vom Blick der anderen, vom Ansehen durch die anderen. Aber möglichst immer größere innere Freiheit zu gewinnen, ist eben ein Prozess der inneren Reifung und ein Weg hin zu größerer geistlicher Reife. Ja, und das sehen wir schon in all diesen Bereichen, die ich genannt habe, gibt es verschiedene Reife gerade. Ich kann immer noch weiter reifen. Kommen wir jetzt mal noch zu Kennzeichen menschlicher Reife, jetzt auf dieser ganz menschlichen Ebene ist mal angeschaut, der Reife zeigt sich ja nicht daran, wie viel ich leiste oder wie gebildet ich bin, wie überzeugt ich sprechen kann und wie religiös ich vielleicht wirke, sondern in ganz anderen Dingen, wie ich liebe, wie ich mit Leid umgehe, wie ich auf Kritik reagiere, ob ich Verantwortung übernehme, und auch die Wahrheit auch unangenehme Wahrheit annehmen kann, ob ich eben fähig bin zu Beziehung, zu wahrhaftiger Demut und Selbsthingabe. Also ein ganz wesentliches Kennzeichen ist sicher die Fähigkeit zur Selbstannahme. Ich denke, wir Menschen schwanken immer so zwischen einer Selbstüberschätzung und einer Selbstabwertung. Ne, also das sind die Extreme, dass ich mich total selbst überschätze oder mich total selbst abwerte. Aber wir bewegen uns irgendwo dazwischen. Und reife Menschen müssen nicht dauernd größer erscheinen, als sie sind. Sie können sagen, zum Beispiel, hier habe ich einen Fehler gemacht, hier brauche ich Hilfe, das kann ich nicht. Und all das ist keine Schwäche, sondern eigentlich Wahrhaftigkeit und Demut. Denn eine wahrhaftige Demut ist ja letztlich nicht eine Schwäche, sondern es ist eine eigentlich unbesiegbare Stärke, dadurch wie die Kraft Gottes zum Zug kommt. Also das wäre das eine, die Fähigkeit, sich selbst anzunehmen in meinen Möglichkeiten und meinen Unmöglichkeiten. Und das zweite ist eben die Fähigkeit zur Verantwortung und zur Schuldübernahme. Also Verantwortung übernehmen können und auch ja Schuld einsehen und dazu stehen können. Unreife Menschen suchen ja oft Schuldige, sei es die Eltern, der Ehepartner, die Kirche, die Gesellschaft oder einfach schwierige Umstände. Und Reife beginnt dort, wo ein Mensch eigene Schuld sehen und bekennen kann. Oder eben, wo man einfach dafür Verantwortung übernimmt und dann auch um Vergebung bittet und sich bemüht um Wiedergutmachung. Ja, was geschehen ist, ist halt geschehen. Ich kann es nicht rückgängig machen. Gut, dritte Fähigkeit, das ist eine Fähigkeit zu gesunden Beziehungen. Auch wie lebe ich Beziehungen? Vereinnahmere ich andere? Versuche ich sie vielleicht sogar zu manipulieren, in meine Richtung zu bekommen, für meine Ziele zu gewinnen und auch mit unlauteren Mitteln unter Umständen. Auch mache ich so ein Spiel emotionaler Abhängigkeiten, wo ich mich dann irgendwie versuche durchzusetzen mit meinen Interessen. Ne? Lebe ich wirklich eine freie Liebe, frei auch von Eigeninteressen? Doch da sehen wir natürlich, das ist ja nie in ganzer Reinform schon vorliegend. Das ist ein Weg der Reifung. Die Beichte kann da sicher sehr helfen, da voranzugehen. Dennoch ein Punkt, der mir sehr wichtig erscheint, das ist die Fähigkeit, mit Frust, mit Enttäuschungen umgehen zu können. Das ist über das ganze Bereich, wie lebe ich mein emotionales Leben? Bin ich sehr impulsiv? Ne? Reagiere ich eigentlich wie Kinder es tun, so ganz impulsiv? Bin sofort beleidigt, zornig, trotzig, resigniert. Also reife Menschen lernen ja auch Spannungen auszuhalten, nicht jeder Emotion nachzugeben und Enttäuschungen nicht zu dramatisieren. Also mir hilft ja immer, sich klarzumachen, dass das Wort Emotion von dem lateinischen Begriff emovere kommt. Das sind zwei Worte, ex, aus, heraus und movere, bewegen. Also eine Emotion hat in sich einen Handlungsimpuls, will mich zu einer Handlung bewegen. Und das Wichtige wäre schon mal zu sehen, zum Beispiel die Emotion des Zornes will mich jetzt dazu bewegen, jetzt mal ganz heraus zu exposieren mit Worten, vielleicht sogar mit einer Tat, die dem Bösen Einhalt gebietet. Etwas, was mich bedroht. Ja. Und das ist ja prinzipiell auch etwas Positives, aber in vielen Situationen natürlich nicht angebracht. Vor allem, wenn es darum geht, zum Beispiel seinen Zorn auszuleben in Bezug auf Kinder und so weiter. Also und daraus muss ich als erwachsener, reifer Mensch oder reifender Mensch mit der Zeit lernen, nicht diesen Handlungsimpulsen nachzugeben, sondern vielleicht erstmal wegatmen, ausatmen, erstmal Abstand gewinnen und sich dann andere Instanzen außerdem das Bauchgefühl sprechen zu lassen. Ne? Der Besitz der Gefühle ist der Bauch, sondern aber mein Verstand sagt mir vielleicht, es ist gar nicht jetzt vernünftig, diesem Handlungsimpuls nachzugehen, zum Beispiel der sexuellen Anziehung durch eine Frau, wenn ich ein Mann bin und weil es einfach gar keinen Sinn hat, sich da in eine Beziehung zu begeben oder meinetwegen, es ist nicht gut, auch moralisch und so, auch von meinem Gewissen vor Gott. Das wäre das Herz, das ich dann sprechen lasse. Und diese Instanzen sollten mit der Zeit immer mehr an Gewicht gewinnen. Natürlich ist das so ein Weg der Entwicklung. Darüber könnten wir dann auch in Ruhe noch sprechen. Aber das Letzte ist also, das Wichtige ist für mich, ist immer mit den Emotionen, Gefühlen ganz klar zu haben. Emotionen, Gefühle sind mehr oder weniger angenehm, also angenehm oder unangenehm, aber sie sind niemals in sich böse oder schlecht, sondern sie sind Botschafter für Bedürfnisse. Ne? Der Bedürfnis des Zorns habe ich zum Beispiel, die Emotion des Zornes habe ich vielleicht, weil ich das Bedürfnis habe, dass ich respektiert werde, zum Beispiel, dass nicht andauernd irgendwelche Grenzen von mir übertreten werden. Und ich muss halt lernen, mit der Zeit zu sehen, was für ein Bedürfnis steht hinter einer Emotion und wie ist das ein legitimes Bedürfnis und wie kann dieses Bedürfnis anders befriedigt werden als durch die Folgen des Handlungsimpulses, ganz diesen unmittelbaren Folgen eines Handlungsimpulses was mich vielleicht zu Taten treiben kann, die überhaupt nicht gut sind und die auch nicht letztendlich das Bedürfnis, das dahinter steht, befriedigen können. Ja, also jetzt könnten wir vielleicht wir haben nicht mehr viel Zeit, wir haben nur noch 4 Minuten, sehe ich leider, aber ich muss dich fragen, den Moderator soll ich gerade durchsprechen, noch mit einem Abschluss und dann machen wir eine Musikpause vor dem Anruf der Hörerinnen und Hörer. Wäre das okay, wenn wir das so machen, dass ich jetzt einfach abschließe noch mit ein paar Worten und dann Musikpause und dann kommt der Anruf, sonst
0: gerne, wahrscheinlich gerne machen wir noch den Abschluss und dann laden wir die Hörer ein zum Anrufen.
1: Ja, genau. Ja, also ich habe Ihnen schon gesagt, also in all diesen Bereichen, was jetzt das Reifen betrifft, auf geistlicher, auf menschlicher Weise, ich weiß nicht, jeder ist vielleicht angesprochen worden, vielleicht in dem einen oder anderen Punkt, da muss ich irgendwie noch reifen. Man soll nicht verzweifeln, man soll immer dieses Bild vor Augen haben, vielleicht von der heiligen Therese. Ich muss mich bemühen, mich da weiter zu entwickeln, aber es nur beschränkten Maße kann ich es aus mir selbst heraus. Oftmals werde ich diese sogar erste Stufe schon nicht bewältigen können, aber ich darf dann, wenn ich mich bemühe und in diesem Blick auf Jesus, auf Gott, auf den Heiligen Geist, jetzt zu Pfingsten, auch mit seiner Hilfe rechnen. Und wenn ich bis zum Letzten in meinem Bemühen gegangen bin, ne, und da nie aufgehört habe und weitermache, auch wenn ich immer wieder scheitere, dann darf ich auch damit rechnen, dass Gott mir zu Hilfe kommt, mir seinen Geist sendet und etwas auch in mir wirkt. Dann kann er auch Wunder wirken. Ja, und dann in dem Sinne können wir jetzt auch den Geist Gottes bitten, zum Beispiel um seine Hilfe. Es ist ja ein Geist der Wahrheit, der uns zum Beispiel, wie Jesus sagt, in die ganze Wahrheit führen wird, auch in diese Wahrheit über mich selbst. Und das kann schmerzhaft sein, diese Wahrheit anzuschauen. Ich kann beten, ja komm, Heiliger Geist, schenke mir dein Licht. In deinem Licht möchte ich mich sehen. Es gibt ja verschiedenste Weisen, dich zu sehen. Es gibt so einen anklagenden, negativen Geist, der mich niederdrückt. So ist der Geist Gottes nicht. Wenn der Geist Gottes mir etwas zeigt, dann ist das immer mit einem Blick der Hoffnung. Immer teilt er mir gleichzeitig mit, ja, es gibt einen Weg und es gibt Hoffnung, weil Gott hat immer diesen Blick der Hoffnung auf mich, egal wo ich stehe. Dann können wir auch beten um den Geist eben der inneren Freiheit. Ja, Paulus schreibt das ja im 2. Korintherbrief, wo der Geist des Herrn ist, da ist Freiheit. Ja, das ist eine tiefe Wahrheit. Beten wir um diesen Geist, der uns frei macht von dem, was uns versklavt. Irgendeine Angst, eine Kontrollsucht, eine Menschenfurcht, eine Anerkennungssucht, Verletzungen, ungeordnete Begierden, was auch immer. Denn dürfen wir auch beten um den Geist Gottes, dass er einfach uns reifen lässt. In dem Sinne, ich glaube, Sie haben das jetzt gut verstanden, es geht nicht um Selbstoptimierung, dass ich selber jetzt an mir herumdoktere und meine jetzt, ich könnte da aus mir eine ganz großartige Persönlichkeit machen. Und das würde ja auch mein eigenes Ego wieder aufblasen, sondern es gibt manchmal auch Bereiche, das nennt der Paulus den Stachel im Fleisch, er hat das so erfahren, es gab da so einen Bereich, der hat er dreimal gebeten, der Herr möge ihn doch befreien oder mehrmals, dann immer wieder, ganz oft nicht. Und der Herr hat ihm dann zu verstehen gegeben, dass er ihm das jetzt erstmal belässt, weil er soll lernen, dass er sagt, Jesus, meine Gnade genügt mir und meine Kraft ist in deiner Schwachheit mächtig. Ja, es gibt so Bereiche der Ohnmacht. Aber wir sollen da im Vertrauen auf Gott weitergehen, ihm das hinhalten und er möchte dann auch durch diese Schwäche hindurch in uns kraftvoll und durch uns kraftvoll wirken. Und das gilt es auch zu akzeptieren. Ja, danke, dass Sie jetzt so zugehört haben und jetzt nach einer Musikpause sind Sie eingeladen anzurufen. Da können wir den einen oder anderen Punkt dann gerne noch vertiefen.
0: Vielen herzlichen Dank, Pfarrer Jochen, für Ihre Ausführungen. Es geht um menschliche und geistliche Reife. Wie leben wir im Heiligen Geist? Haben Sie, liebe Zuhörer, dazu eine Frage? Oder möchten Sie ein persönliches Zeugnis oder eine Erfahrung einbringen in die Sendung? Hier bei Radio Maria Österreich rufen Sie an, die nächsten Minuten sind für Sie reserviert. Die Telefonnummer lautet 0720 578 578. Von außerhalb Österreichs wählen Sie 0043 720 578 578. 7878. 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

Wie leben wir im Heiligen Geist? Wie können wir reifen, menschlich und geistlich? Das ist die Frage, die uns in dieser Sendung beschäftigt, Katechismus auf Radio Maria. Möchten Sie dazu was beitragen? Haben Sie eine Frage an unseren Referenten, Pfarrer Jochen, oder ein persönliches Zeugnis vielleicht? Dann rufen Sie gerne an, ein paar Minuten sind noch Zeit, 0720 578 578. Von außerhalb Österreichs wählen Sie 0043 720 578 578.

0: Eine Anruferin ist jetzt mit uns verbunden. Mit einem Zeugnis begrüßen wir Frau Maria aus der Steiermark. Grüß Gott.
1: Ja, grüß Gott. Ich möchte Folgendes erzählen. Ich habe eine sehr schwierige Augenoperation vor mir gehabt und wollten sie eigentlich bis Jänner rausschieben, am 18. Jänner. Aber ich habe schon so viele Kopfschmerzen gehabt und schwindliges waren. Jetzt habe ich angerufen um eine Vorverlegung. Ja, und ich habe dann bet und dann habe ich wirklich die Zusage gekriegt. Am Mittwoch habe ich einen Anruf gekriegt, ob ich am Donnerstag kommen will zur Augenoperation. Und dann war noch etwas. Dann bin ich ja mit dem Zug raufgefahren und am Vorabend noch die Voruntersuchungen bin ich in die Kirche raufgegangen in LKH und haben einen Rosenkranz betet und haben halt bitte um Gottes Hilfe und den Heiligen Geist. Und wie ich runterkomme und ins Zimmer, kommt die Schwester rein und lacht und sagt: Ihr habt's ein Kick. Morgen haben wir die besten Ärzte da. Der Primar und der Dozent Dr. Seidel. Und das ist ein Pfingstwunder. Dankeschön.
2: Ja, freuen wir uns auch mit Ihnen. Sehr schön. Danke für das Zeugnis. Ne?
0: Dankeschön.
2: Danke. Der Herr ist auch für Designen.
0: Ja. Sehr schön. Ja, danke Maria für Ihren Anruf und auch schön Ihr Vertrauen auf den Heiligen Geist. Er weiß, was wir brauchen. Alles Gute Ihnen. Auf Wiederhören. Lieber Pfarrer Jochen, wir haben jetzt noch 2-3 Minuten. So übergebe ich für die Schlussbemerkungen noch in dieser Sendung und bitte am Ende dann um den priesterlichen Segen.
2: Ja, gerne. Ja, der Heilige Geist hat uns erwählt, das dürfen wir auch wissen. Also die Mutter Gottes, Maria, hat er in besonderer Weise erwählt, um aus ihr den Sohn Gottes hervorzubringen. Aber so in gewisser Weise möchte er Ähnliches auch in uns und durch uns tun. Er möchte auch von uns ganz Besitz ergreifen und Jesus, die schönste Frucht, hervorbringen. Jesus soll immer mehr in uns Gestalt gewinnen. Das ist das große Ziel und das ist die eine Seite. Und was er bei Maria getan hat, dass er sie auch vorbereitet hat, den Herrn zu empfangen, schon von ihrer Empfängnis an. So möchte er auch uns in uns wirken, dass wir bestmöglich mit Jesus in unserem Leben kooperieren können. Ich lade Sie und euch ein, dass einfach auch in dieser Glaubensgewissheit zu leben. Ja, Jesus hat mich erwählt und er hat von meinem Leben Besitz ergriffen in der Taufe. Ich denke, wir alle haben die Taufversprechen erneuert in der Osternacht oder viele von uns. Andere können das gerne jetzt auch nochmal bewusst für sich so tun, auch in einem Akt der Lebensübergabe, Hingabe. Ja, Herr, ich möchte auch für dich zur Verfügung stehen, dass du durch die Kraft deines Geistes von meinem Leben Besitz ergreifst und da immer mehr Gestalt annimmst in meinem Leben. Und dieser gute Geist, er wird gerne auf unsere Bitten antworten. Und dann geschieht das auf diese ganz konkrete Weise und das hilft uns, darauf zu schauen, was möchte Jesus in meinem Leben leben? Was möchte er durch mich leben? Ja, vielleicht auch Dinge, die ich mir erstmal nicht so gewünscht hätte. Zum Beispiel eine Erkrankung, das haben wir gerade gehört, von der Dame, der Augen-OP, die ansteht. Und es sind so Dinge, Herausforderungen. Aber wenn Jesus das jetzt in mir leben möchte, warum nicht? Ich lade Sie auch ein, da mutig zu sein und da auch ihm diesen Raum zu geben, auch in ihm durch sie etwas zu leben und in allem und durch alles hindurch seine Liebe zu verwirklichen. Eine Liebe zu Gott und zu den Menschen. Und geben wir ihm diesen großen Freiraum. Und desto mehr werden wir glücklich und auch innerlich frei werden. Und so bitte ich jetzt um Gottes Segen für Sie, dass Sie auch großzügig auf diese großzügige Gabe des Geistes antworten können. Der Herr sei mit euch.
0: Und mit deinem Geiste.
2: Und so segne euch und schenke euch ein großes, weites Herz auf die Fürsprache Mariens, der allmächtige und gütige Gott, der Vater und der Sohn und der Heilige Geist.
0: Amen.
2: Amen. Gelobt sei Jesus Christus.
0: In Ewigkeit. Amen. Vielen herzlichen Dank an Sie, Pfarrer Jochen, für diese Sendung Katechismus auf Radio Maria, Leben im Heiligen Geist, Zusammenspiel von menschlicher und geistlicher Reife. 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Eine Wiederholung der Sendung hören Sie morgen früh um 5 Uhr. Am Mikrofon im Wiener Sendestudio für Sie Wolfgang Reumüller.

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2: Heute mit diesen Themen: Papst Leo hat sein erstes großes Lehrschreiben vorgelegt. Magnifica Humanitas handelt von KI. Künstliche Intelligenz muss entwaffnet werden. Mit diesen Worten stellt der Papst selbst seine Sozialenzyklika vor. Herzlich willkommen zu unserem Nachrichtenmagazin, heißt sie Gudrun Seiler. Künstliche Intelligenz muss entwaffnet werden. Unter diese Maxime stellt Papst Leo seine erste Enzyklika Magnifica Humanitas über den Schutz des Menschen im Zeitalter der künstlichen Intelligenz. Sie ist heute am Pfingstmontag erschienen. Der Papst war selbst bei der Präsentation seiner Enzyklika im Vatikan anwesend und stellte sie vor. Eine Premiere für die Publikationsgeschichte der päpstlichen Lehrschreiben, auch wenn hinterher keine Fragen der zahlreich vertretenen Medienleute vorgesehen waren.
3: Within an epical turning point, menacing human dignity.
4: Künstliche Intelligenz markiere einen Scheideweg der Menschheit, machte der Pontifex in seiner Ansprache deutlich. Und diesen Moment wolle die Kirche aktiv begleiten. Magnifica Humanitas stehe in Tradition seines Vorgängers Leo des 13. und dessen wegweisender Sozialenzyklika Rerum Novarum, in der der Begründer der modernen katholischen Soziallehre die damalige Industrialisierung und deren soziale Verwerfungen beschrieb. Die Auswirkungen der künstlichen Intelligenz sieht der Papst als vielleicht noch weitreichender als die der Industrialisierung. KI durchdringe heute viele Lebensbereiche, beeinflusse Entscheidungen und verändere die Kriegsführung dramatisch, zeigte sich Leo der 14. beunruhigt. Für seine Enzyklika habe er Wissenschaftler, Ingenieure, Politiker, Eltern und Lehrer gehört, so der Papst bei der Enzyklika-Vorstellung in der Synodenaula. Dabei habe er verstanden, dass KI-Technologien immenses Leid lindern, aber auch zutiefst beunruhigende Folgen haben können. Immer autonomere Waffensysteme, die praktisch außerhalb jeglicher menschlichen Kontrolle liegen, und Algorithmen, die den Zugang zu Gesundheitsversorgung, Beschäftigung und Sicherheit aufgrund von Daten blockieren können, die von Vorurteilen und Ungerechtigkeit geprägt sind. Auch verwies er auf all jene Menschen, die im Zusammenhang mit KI keine Stimme haben, wenn Entscheidungen getroffen werden. Entscheidungen, die mit hoher Wahrscheinlichkeit neue Formen der Ausgrenzung und des Leidens hervorrufen werden. Vor diesem Hintergrund habe er ein starkes Wort gewählt, um die gebührende Aufmerksamkeit auf KI zu lenken und an die Gewissen zu appellieren.
3: Artificial intelligence needs to be disarmed.
4: Künstliche Intelligenz muss entwaffnet werden, befreit von Logiken, die sie zu einem Instrument der Herrschaft, des Ausschlusses oder des Todes machen.
3: Exclusion and death.
4: Der Papst zog an dieser Stelle eine Parallele zur Kernenergie, die bei ihrem Missbrauch als Waffe das Potenzial hat, de facto die Menschheit auszulöschen. Wachsamkeit sei hier geboten, schärfte er ein, denn KI bringe den Frieden auch in Gefahr, weil sie Auswirkungen auf das menschliche Urteilsvermögen habe.
3: Peace.
4: Frieden, nicht bloß die Abwesenheit von Krieg, ist gelebte Gerechtigkeit. Doch wenn Technologie unser kritisches Urteilsvermögen schwächt, ist der Frieden selbst in Gefahr. Jede große technische Macht brauche angemessene moralische Urteilsfähigkeit und öffentliche Kontrolle, erinnerte Leo der 14. Deshalb brauche es auch bei der KI, ähnlich wie bei Atomwaffen, Abrüstung.
3: Such vigilance is necessary today.
4: Neben Abrüstung gehe es zugleich um Aufbau, fuhr der Papst fort. Und er entwarf die Vision einer künstlichen Intelligenz, die dem menschlichen Leben in einer ganzheitlichen Perspektive dient und die für Gemeinwohl, Inklusion und Gerechtigkeit eingesetzt wird.
3: Let's not fear artificial intelligence.
4: Lasst uns künstliche Intelligenz nicht fürchten, sondern die Frage des Menschen stets im Blick behalten. Wir dürfen mit unseren mächtigsten technischen Werkzeugen nicht leichtfertig umgehen.
3: With our most powerful technical instruments.
4: Papst Leo betonte menschliche Würde und Ganzheitlichkeit. Wahre Entwicklung betreffe jeden Menschen und den ganzen Menschen. Menschen, zitierte er Papst Paul VI.
3: A more human and fraternal society.
4: Für Radio Vatikan, Anne Preckel.
2: Magnifica Humanitas, über die Bewahrung des Menschen im Zeitalter der künstlichen Intelligenz. Hier die wichtigsten Stellen aus der Sozialenzyklika. Die Technik ist an sich nicht als eine menschenfeindliche Kraft zu betrachten. In der Zeit der künstlichen Intelligenz, in der die Menschenwürde aufgrund neuer Formen von Entmenschlichung in den Hintergrund zu treten droht, haben wir die dringende Pflicht, zutiefst menschlich zu bleiben und liebevoll jenes großartige Menschsein zu bewahren, das uns geschenkt ist und das in Christus in seiner ganzen Fülle offenbar wurde. Zu den Gütern, die universal für alle bestimmt sind, müssen wir heute auch die neuen Formen des Eigentums zählen. Algorithmen, digitale Plattformen, technologische Infrastrukturen.

0: Die Gemeinschaft ist soziale Gerechtigkeit, eine konkrete Form der Nachfolge Jesu und der Treue zu seinem Evangelium. Denn die Art, wie wir uns den Geringsten nähern und mit ihnen umgehen, wird konkret zum Maßstab für unsere Beziehung zu Gott und zu unseren Brüdern und Schwestern. Es ist kein wahrer Fortschritt, wenn der Wohlstand einiger weniger gesteigert wird, während Ökosysteme zerstört werden, Kosten auf die schwächsten Gemeinschaften abgewälzt oder die Lebensbedingungen derer beeinträchtigt werden, die nach uns kommen. Eine moralischere KI nützt nichts, wenn diese Moral von wenigen bestimmt wird. Was wir brauchen, ist eine Politik, die präsenter ist, die in der Lage ist, dort zu bremsen, wo alles immer schneller wird, und die Räume zu schützen, in denen Gemeinschaften noch mitwirken und Fragen stellen können. KI zu entwaffnen bedeutet, sie der Logik des bewaffneten Wettbewerbs zu entziehen, der heute nicht mehr nur militärischer Natur ist, sondern auch wirtschaftlicher und kognitiver Natur. Bei diesem Wettrennen geht es um den leistungsfähigsten Algorithmus und die größte Datenbank, um einen geopolitischen oder kommerziellen Vorsprung gegenüber allen anderen zu festigen. Entwaffnen bedeutet, diese Gleichsetzung von technischer Macht und dem Recht zu herrschen aufzubrechen. Entwaffnen bedeutet nicht, auf die Technologie zu verzichten, sondern zu verhindern, dass sie den Menschen beherrscht. Heute ist es unbeschadetes Recht auf legitime Verteidigung, die im engsten Sinne zu verstehen ist. Heute ist es wichtiger denn je, die Überwindung der Theorie des gerechten Krieges zu bekräftigen, die allzu oft herangezogen wird, um alle möglichen Kriege zu rechtfertigen. Zu früh über ein eigenes Mobiltelefon zu verfügen und es ohne Aufsicht durch Erwachsene zu nutzen, kann junge Menschen noch verletzlicher werden lassen und Abhängigkeiten fördern, indem sie Isolation, Mobbing und Cybermobbing ausgesetzt werden und unter Druck geraten, intime Bilder oder sensible Daten weiterzugeben. Pflegen wir Beziehungen. Ich lade dazu ein, an Orten und Zeiten festzuhalten, wo die physische Anwesenheit zählt. Am gemeinsamen Tisch, an der christlichen Gemeinschaft, die sich versammelt, am Besuch bei einsamen Menschen und am Dienst an den Armen. Zurück zur Vorstellung der Enzyklika im Vatikan. Drei Kardinäle und unter anderem die Theologin Anna Rowland haben die Tragweite des ersten großen Lehrschreibens von Papst Leo erläutert.
1: Kardinalstaatssekretär Pietro Parolin warnte vor den weitreichenden gesellschaftlichen Konsequenzen einer ungesteuerten technologischen Entwicklung. Die technische Leistungskraft wachse derzeit mit einer Geschwindigkeit, welche die Anpassungsfähigkeit gesellschaftlicher Institutionen und des individuellen Gewissens zu befördern drohe. Zwischen der rasanten Zunahme technischer Macht und der Ausbildung moralischer Weisheit bestehe eine besorgniserregende Asymmetrie.
2: Questa asimmetria tra potere tecnico e saggezza morale è forse la sfida più profonda.
1: Als Gegenpol zu diesen Krisen verweist die Enzyklika des Papstes auf historische Glanzlichter menschlichen Wirkens. Daran erinnerte der Präfekt des Dikasteriums für die Glaubenslehre, Kardinal Victor Manuel Fernandez.
3: Alla Nona di Beethoven, al Guernica di Picasso o al Film Schindlers List.
1: Dazu zählen Meisterwerke der Kultur wie Beethovens 9. Sinfonie, Picassos Guernica und der Film Schindlers Liste von Steven Spielberg, die einen Funken des Guten und Schönen bewahren. Kardinal Michael Czerny, Präfekt des Dikasteriums für die ganzheitliche Entwicklung des Menschen, würdigte KI als ein bemerkenswertes Produkt der menschlichen Erfindungskraft und als Ausdruck der Teilhabe an der göttlichen Kreativität.
4: Artificial Intelligence is one of the great accomplishments of human ingenuity.
1: Die britische Theologin Anna Rowlands ordnete die Enzyklika als eine neue Synthese der kirchlichen Soziallehre ein. Das Dokument lasse die Vision des Evangeliums direkt auf die Kulturen der KI einwirken und warne vor einer dominierenden Kultur der Macht, die Arbeit, Familie und Bildung umgestalte.
5: This encyclical brings the vision of the gospel.
1: Ein bemerkenswerter Aspekt der Vorstellung war die Beteiligung von Christopher Ola, dem kanadischen Mitbegründer des US-amerikanischen KI-Unternehmens Anthropic,

0: Ola, der sich selbst als Atheist bezeichnet und an der Vorbereitung der Enzyklika mitgewirkt hat, kündigte eine Fortsetzung der Zusammenarbeit zwischen Entwicklern und moralischen Instanzen wie dem Vatikan an.
1: Today is just the beginning. The start of a long collaboration.
0: Demgegenüber formulierte die kongolesische Ethikerin Leocadie Lushombo eine deutliche Warnung vor den Schattenseiten der Technologie für den globalen Süden. KI könne sehr leicht kolonialistisch sein.
2: AI can very easily be colonial,
0: warnte Lushombo und bestätigte damit die päpstliche Kritik an neuen Formen des Kolonialismus. Lushombo rief dazu auf, die KI-Technologie im globalen Süden stattdessen gezielt zu nutzen, um bisher ungehörten Stimmen Gehör zu verschaffen.
2: The workers who are the poorest.
0: Für Radio Vatikan, Mario Galgano.
3: Papst Leos Lehrschreiben ist eine neue Etappe in der katholischen Soziallehre. Das wurde auch bei einem Pressetermin in Bonn der Deutschen Bischofskonferenz betont. Mit dabei waren deren Vorsitzender Bischof Heiner Wilmer und die Freiburger katholische Sozialethikerin Ursula Nothelle-Wildfeuer.
4: Die Enzyklika mit dem Titel Magnifica Humanitas setzt schon mit diesem Titel ein Statement,
3: sagte sie uns in einem Audio-Statement.
4: Der Papst entwickelt kein Untergangsszenario, sondern spricht quasi als Vorzeichen vor der ganzen Klammer von der großartigen Menschheit. Die Großartigkeit basiert auf der Würde eines jeden Menschen.
3: Worum es dem US-amerikanischen Papst mit seinem Lehrschreiben geht, fasst die Sozialethikerin so zusammen.
4: Er formuliert ausführlich, wie das Verhältnis von Mensch und Technik zu bestimmen ist. Er sieht Technik nicht als etwas Übles an. Er würdigt sie als Ausdruck menschlicher Kreativität, sagt aber auch, sie ist nicht neutral. Sie trägt die Züge derer, die sie entwerfen, finanzieren und nutzen. Er wendet die in dieser Enzyklika weiterentwickelte Soziallehre auf die Felder Wahrheit, also Demokratie, Arbeit und Freiheit an. Die Enzyklika erreicht ihren Höhepunkt in den Aussagen zu Krieg und KI-gestützten Waffen. Es existiert kein Algorithmus, der Krieg moralisch akzeptabel machen könnte, lautet eine zentrale Botschaft in diesen Ausführungen. Dem setzt er einen positiven Entwurf gegenüber, die Zivilisation der Liebe, was keinen naiven Traum, sondern ein anspruchsvolles Projekt aus Gerechtigkeit, Geschwisterlichkeit und Dialog meint.
3: Die Sozialethikerin Ursula Nothelle-Wildfeuer. Magnifica Humanitas, die großartige Menschheit. Alles, was Sie zu der Enzyklika von Papst Leo XIV. Wissen müssen, finden Sie auf unserer Webseite www.vaticannews.de. Außerdem finden Sie uns auf den Socials Facebook, Instagram, X und WhatsApp. Gudrun Seiler führte durch die Sendung und sagt Danke fürs Zuhören. 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

Montag, 25. Mai. 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

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So verabschiede ich mich jetzt für heute von Ihnen. Am Mikrofon im Wiener Sendestudio war Wolfgang Reumüller. Ich wünsche Ihnen noch einen gesegneten Pfingstmontag, Gedenktag Maria, Mutter der Kirche.

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1: Ich begrüße Sie, liebe Hörerinnen und Hörer von Radio Maria, zur Sendung Lebenshilfe. Das heutige Thema dieser fünfteiligen Sendereihe: Lernen und Reifen. Wenn das Lernen bei Kindern anders verläuft, Neurodiversität verstehen, Kinder stärken statt mit anderen vergleichen. Also ein ganz interessantes Thema. Leider habe ich noch keine Verbindung zu meiner Referentin Stefanie Reimann. Ich bitte Sie noch um etwas Geduld.

0: Liebe Hörer, wir sind jetzt verbunden mit Stefanie Reimann. Sie ist unsere Referentin der heutigen Lebenshilfesendung Lernen und Reifen. Wenn Lernen anders läuft, Neurodiversität verstehen, Kinder stärken statt vergleichen. Sie ist Vertrauenspädagogin, also Leiterin der Vertrauenspädagogik in der Schweiz. Herzlich willkommen hier auf Sendung.
1: Ja, vielen herzlichen Dank für den lieben Einstieg. Herzlich willkommen, liebe Zuhörerinnen und Zuhörer, auch von meiner Seite. Dann werde ich jetzt in unser spannendes Thema heute eintauchen und möchte Sie fragen, vielleicht kennen Sie ein Kind oder Ihr eigenes, das nie stillsitzen konnte. Eines, das bei Hausaufgaben verzweifelte. Eines, das immer wieder hörte, du musst dich mehr anstrengen. Oder ein Kind, das sehr empfindsam war, schnell überfordert war, aber unglaublich feinfühlig. Vielleicht waren Sie sogar selbst dieses Kind. Heute sprechen wir über Neurodiversität. Ein Wort, das ziemlich modern klingt, aber eigentlich etwas sehr Menschliches beschreibt. Nicht alle Menschen lernen, fühlen und denken gleich. Die Frage ist, müssen Kinder sich an Systeme anpassen oder dürfen wir lernen, Kinder besser zu verstehen? Und noch tiefer, was macht Vergleichen mit dem Kind? Darum, da möchten wir heute gemeinsam ein bisschen mehr erfahren. Neurodiversität bedeutet zunächst, ja, Gehirne funktionieren unterschiedlich. Jeder von uns ist einzigartig und kein einziges Gehirn funktioniert genau gleich wie das andere. Aber manche Menschen verarbeiten Reize einfach schneller. Manche Menschen brauchen mehr Bewegung. Manche denken mehr bildhaft. Manche hören Geräusche intensiver. Manche lernen besser über Tun statt Zuhören. Manche brauchen Struktur. Manche sind hoch fokussiert. Und andere verlieren sich leicht. Bei ADHS spricht man manchmal von Konzentrationsmangel. Aber bei dem bleibt es nicht einfach stehen. Bei Autismus gibt es Menschen, die sagen, da ist Gefühllosigkeit. Aber nein, auch das ist nur ein Etikett. Lese-Rechtschreib-Schwächen hört man manchmal vielleicht, nicht mangelnde Intelligenz, aber auch da hört es nicht auf. Und Hochsensibilität, ja, auch das ist nicht eine Schwäche. Wichtig ist einfach, anders bedeutet nicht weniger wertvoll. Jeder Mensch trägt die gleiche Würde und ist genau gleich wertvoll. Okay? Früher wurden viele Kinder einfach als schwieriger bezeichnet. Warum kann dein Bruder das? Und warum bist du so empfindlich? Oder andere schaffen das doch auch. Vergleichen erzeugt oft Scham, Minderwertigkeit, manchmal Leistungsdruck, Rückzug, Wut, Anpassung aus Angst. Kinder entwickeln ihr Selbstbild oft durch die Augen der Erwachsenen. Ein Kind, das immer wieder solche Bemerkungen hört, mit mir stimmt was nicht oder ich bin nicht gut genug, das kann Spuren hinterlassen. Ja, wir haben gehört, jeder Mensch, jedes Kind ist genau gleich wertvoll. Jeder denkt, fühlt, überlegt anders. Ja, das ist so. Aber wir alle, wir wachsen in Beziehung. Wir alle fühlen uns dann richtig gut, wenn wir wissen, wir sind in Sicherheit. Wenn wir Menschen um uns haben, die uns Vertrauen schenken und wir ein Zugehörigkeitsgefühl erleben, dann kann ganz, ganz viel geschehen. Und das bei jedem Mensch, ob Neurodiversität oder eben nicht. Ein Kind lernt nicht gut, wenn es ständig Angst- oder Versagensgedanken hat. Ganz, ganz oft ist bei Kindern mit Neurodiversität gerade darum, weil sie vielleicht anders denken oder sensibler sind oder vielleicht auch eben ein bisschen mehr Schwierigkeit haben mit Reizüberflutung. Wenn Erwachsene dann fragen, warum klappt das jetzt nicht? Was braucht dieses Kind? Stoßen sie oft selbst an ihre Grenzen. Also, wichtig ist es doch einfach, dass wir statt Defizite sehen, beginnen eben zu stärken. Bei einem Kind, das ADHS hat, vielleicht Schwierigkeiten mit der Organisation und von außen gesehen Konzentration, könnten wir einen Blick auf die andere Seite werfen. Weil jede Münze hat zwei Seiten. Okay? Oftmals sind diese Kinder sehr, sehr kreativ, haben eine große Spontanität, viel Energie und oftmals auch Ideenreichtum. Ja, Schwierigkeiten könnten sein bei einem sensiblen Kind, dass man diese Überforderung schnell sieht. Hochsensible Kinder wirken schnell überfordert. Aber das sind auch andere Seiten. Empathie, Tiefgang, Beobachtung. Auch bei autistischen Kindern sind große Stärken oft eben diese Genauigkeit, Ehrlichkeit und einen tiefen Fokus. Also, wir dürfen Schwierigkeiten ernst nehmen, ganz klar, aber ohne den Menschen auf diese Schwierigkeiten zu reduzieren. Und das macht einfach etwas aus. Das hat eine ganz, ganz andere, das ist eine ganz andere Perspektive. Und wenn ein Mensch, ein Gegenüber das spürt, dann beginnt eine andere Connection, Verbindung. Es kommt auch vor, dass manchmal Eltern oder Lehrer wie auch sich ein bisschen schuldig fühlen oder auch hilflos, weil sie nicht immer genau wissen, wie mit etwas anderen Lern- und Gedankens Auseinandersetzungen umzugehen. Vielleicht hören Eltern dann manchmal von sich selber oder vom Außen, du bist viel zu streng oder du bist eben zu wenig streng. Du bist zu weich oder zu nachgiebig oder nicht konsequent genug. Viele Eltern kämpfen im Stillen, weil ja, Es ist nicht immer einfach, wenn dein Gegenüber anders reagiert, als du es vielleicht gedacht hast. Aber die Botschaft, die ich euch jetzt im ersten Teil vor allem mitgeben möchte: Verhalten und auch Verhalten, das manchmal etwas schwieriger ist, das ist nicht einfach ein Erziehungsfehler. Okay? Ich hoffe, das entlastet. Weil viele Eltern, manchmal auch Lehrer, die nicht wissen oder nicht sicher sind im Umgang mit Neurodiversität, denken manchmal, sie hätten falsch reagiert. Und ja, wie das Leben so ist, das kann ganz gut mal vorkommen. Aber es ist einfach auch nicht immer einfach so einfach. Weil wir ja jetzt auch gehört haben, jedes Gehirn denkt anders, jede Wahrnehmung ist anders. Gibt es auch nicht einfach den einen Weg, der für alle gleich fruchtet? Ja, wie viel Unterschiedlichkeit hält denn unsere Gesellschaft aus? Was denkt ihr? Müssen alle gleich lernen? Und ist Leistung unser einziges Maß, an dem wir uns messen? Jeder Mensch ist im Ebenbild Gottes. Nicht trotz seiner Besonderheiten mit ihnen. Gott schafft einfach keine Serienproduktion. Würde hängt nicht an Noten, Tempo oder Anpassung. Ja, wenn ein Kind anders lernt, anders fühlt und anders reagiert, muss die erste Frage nicht sein, wie machen wir es normal? Vielleicht lautet die wichtigere Frage, wie können wir es verstehen? Und da schauen wir im zweiten Teil miteinander nochmals etwas tiefer rein. Aber eines ist ganz wichtig. Kinder brauchen nicht perfekte Erwachsene. Kinder brauchen keine Menschen. Kinder brauchen Menschen, die hinschauen, zuhören und glauben, dass das Gegenüber wertvoll ist. Auch wenn der Weg manchmal etwas anders aussieht. Also, jetzt eine kurze Pause und dann hören wir uns im zweiten Teil.

0: Liebe Zuhörer von Radio Maria, Sie haben eingeschaltet zur Sendung Lebenshilfe, Lernen und Reifen, der dritte Teil. Wenn das Lernen anders läuft, Neurodiversität verstehen, Kinder stärken, statt mit anderen zu vergleichen. Unsere Referentin Stefanie Reimann. Ich darf wieder das Wort an Sie übergeben.
1: Vielen lieben Dank. Ich freue mich auf diesen zweiten Teil. Im ersten Teil haben wir darüber gesprochen, dass Kinder unterschiedlich lernen und dass eben Vergleiche auch verletzen können. Jetzt gehen wir noch einen Schritt weiter. Was passiert eigentlich im Lernen? Und warum können manche Kinder einfacher lesen und schreiben lernen? Und andere kämpfen gefühlt jahrelang. Warum wirkt ein Kind unkonzentriert, obwohl es sich enorm bemüht? Warum überfordern manchmal Geräusche oder Veränderungen manche Kinder viel stärker? Die wichtigste Botschaft vorweg: Viele Kinder geben sich nicht zu wenig Mühe. Viele Kinder leisten bereits viel mehr, als wir sehen. Versuchen wir jetzt ein bisschen mehr zu verstehen. Lernen ist nämlich viel mehr als einfach Wissen aufnehmen. Damit Lernen auch gelingt, braucht das Gehirn mehrere Schritte gleichzeitig. Erstens, wahrnehmen. Was sehe ich? Was höre ich? Was spüre ich? Zweitens, filtern. Filtern, was ist wichtig und was ist unwichtig? Okay. Drittens, die Aufmerksamkeit halten. Kann ich bei einem Thema bleiben? Viertens, verarbeiten. Verstehe ich Zusammenhänge? Der zweitletzte Punkt, der fünfte, das Speichern. Bleibt es auch im Gedächtnis? Und dann der sechste Punkt, abrufen. Kann ich es später wieder nutzen? Okay, also nochmals kurz zur Wiederholung. Erstens, das Wahrnehmen. Zweitens, das Filtern. Was ist wichtig, was ist unwichtig? Drittens, Aufmerksamkeit halten. Viertens, verarbeiten. Und fünftens, auch speichern, im Gedächtnis behalten. Sechstens, später auch wieder abrufen können, nutzen können. Wenn ein Bereich von diesen sechs anders funktioniert, und nicht so einfach funktioniert, lernt ein Kind eben anders. Also, nochmals, anders lernen bedeutet nicht weniger intelligent, aber eben einfach anders. Konzentration ist einfach nicht gleich Konzentration. Viele sagen, dass Kinder, das von außen nicht konzentriert aussieht, ist nicht konzentriert. Aber Konzentration hat eben mehrere Ebenen. Okay? Ein Kind, das vielleicht leise ist, da sitzt und auch nach vorne schaut, kann den Anschein machen, konzentriert zu sein. Was aber im Innern wirklich geschieht, sehen wir auch von außen nicht. Aufmerksamkeit kann ich bei einem Reiz bleiben oder nicht? Kann bei den einen Kindern ganz auffällig aussehen, dass es eben nicht kann. Es gibt aber auch die anderen, bei denen man es nicht so ansieht. Fokus. Kann ich Wichtiges von Unwichtigem trennen? Auch das ist von außen nicht immer gleich zu sehen. Selbststeuerung. Kann ich meine Impulse bremsen? Das ist etwas, was man von außen sehr, sehr gut und schnell auch beurteilt. Es gibt viele Kinder, weil es auch mit Entwicklung und Reife zu tun hat, welche Impulse noch nicht selbst bremsen können. Und gerade bei Kleinkindern ist das etwas ganz Normales. Ein Kleinkindgehirn, das kann nämlich erst ein Impuls, ein Gefühl, eine Sache zu einer Zeit wahrnehmen. Also wenn es wütend ist, ist es voll wütend. Und wenn es traurig ist, ist es voll traurig. Wenn es glücklich ist, auch ganz fest, dann sieht man das nämlich von außen. Aber eben, ein Kleinkindgehirn, das braucht ja auch Entwicklung. Das braucht Reife. Und ein sehr sensibles Kind, das reift eben auch langsamer, weil es mehr wahrnimmt, weil es noch nicht diesen Filter entwickelt hat, wie andere das können. Also, es kann sein, dass manchmal jemand oder ein Kind von außen noch ein bisschen mehr wirkt, als hätte es ADHS, aber es manchmal trotzdem vor allem auch mit Reife zu tun hat, mit Entwicklung. Man sagt, gemischte Gefühle, gemischte Gedanken, das heißt auch, Abmachungen zu treffen, oder? Das kommt erst im Lebensjahr von circa 6 bis 7, wo ein Kind diese gemischten Gefühle, gemischten Gedanken auch haben kann. Also, dass es wütend sein kann oder ist und gleichzeitig weiß, wenn ich jetzt diesen Turm umhaue oder wenn ich jetzt diesem Ankind oder der Mutter oder dem Lehrer etwas nicht so Nettes sage, dann ist das Gegenüber enttäuscht. Okay? Und das, oder wenn man sich das vorstellt, dass das entwicklungsmäßig vom Gehirn erst circa ab dem 7. Lebensjahr passiert, dann denke ich immer mal wieder, dürfen wir auch allgemein unseren Kindern die sehr Impulsivität leben und einfach impulsiv sind oder sich manchmal eben auch nicht so unter Kontrolle haben, etwas barmherziger begegnen. Okay, also ich will jetzt nicht sagen, dass jedes Kind, das ADHS hat, nicht auch ADHS hat. Aber wir sollten uns einfach bewusst sein, nicht jedes Kind, das impulsiv reagiert, ist gerade ein ADHS-Kind. Das ist mir einfach wichtig zu sagen. Und ja, dann, was ja auch immer so auffällt, gerade bei ADHS-Kindern, oder, ist eine Energie. Eine Kraft. Und manchmal kann ein Kind 2 Stunden Lego bauen, oder? Oder am PC sitzen, wie auch immer, und da hat es volle Konzentration. Aber bei den Hausaufgaben, da läuft es dann nicht. Und auch hier ist mir einfach wichtig zu sagen, oder? Das bedeutet nicht, dass es einfach faul ist oder es nicht kann. Es zeigt einfach ganz, ganz fest, dass Interesse eben Konzentration enorm beeinflusst. Also, wenn Aufmerksamkeit vielleicht etwas schwieriger gesteuert wird, dann bedeutet es eben nicht, da ist weniger Wille da. Oder da ist zu wenig Erziehung. ADHS betrifft unter anderem eben die Regulation von Aufmerksamkeit und Impulsen. Und viele Kinder mit ADHS erleben eben ganz schnell, dass die Gedanken innerlich springen und Reize gleichzeitig auch spürbar sind und Schwierigkeiten haben, eben dann das zu beginnen, was sie eigentlich sollten, oder auch Schwierigkeiten haben, etwas zu stoppen, was sie jetzt gerade voll lässig und cool finden, oder? Man weiß heute auch, dass das Zeitgefühl etwas anders ist bei Menschen mit ADHS. Und wenn jetzt ein Lehrer sagt, hol das Heft und das Buch und den Bleistift, oder? Dann kann es sein, dass für ein ADHS-Kind auch das zu viele Informationen gleichzeitig sind. Und zu viel kann eben oft einfach auch Stress auslösen. Stress, Überforderung. Und wir wissen es, wenn Stress im Spiel ist, dann ist eben das Lernen einfach auch schwieriger. Und wir haben uns das letzte Mal damit vertieft, oder? Was Stress und Lernen, das sind einfach Gegner. Das ist sehr, sehr schwierig. Oft ist dann halt auch so, dass man die Dinge wieder vergisst. Dafür ist ja auch das Spannende auf der anderen Seite, diesen Hyperfokus. Also wie gesagt, wenn ein Mensch mit ADHS, wir denken, okay, der kann sich schlecht fokussieren, dann, nein, stimmt das eben auch eben nicht, weil manchmal können sie sich extrem, extrem stark in etwas investieren. Wie gesagt, wenn es nämlich dann interessant ist oder wenn sie motiviert sind bei etwas, dass sie großes und starkes Interesse haben. Und da können sie dann sogar einen Hyperfokus haben, oder? Und das ist sehr spannend, weil das hat ja dann nichts mehr mit Konzentrationsmangel zu tun, aber eben die Lenkung. Die Lenkung, die ist dann manchmal eben schwieriger. Also ADHS ist nicht einfach Aufmerksamkeit, Mangel, sondern eben vor allem die Aufmerksamsteuerung, die etwas anders ist. Aber nochmal, um zu sagen, was da für Stärken reingehören, und das finde ich einfach so, so wichtig, dass wenn wir mit Kindern mit ADHS, die mit ADHS zu tun haben, dass wir immer wieder einfach Stärken sehen und Stärken erwähnen, dass wir sagen, hey, wow, du bist kreativ. Oder du hast so viele gute Ideen. Oder mit dir macht es Spaß, weil du bist wirklich spontan. Oder ich sehe, wie lösungsorientiert du bist. Oder wie energiegeladen. Oftmal erleben diese Kinder, dass man sie immer so dämpft und herunterfährt ein bisschen. Okay? Weil es nervt ja manchmal auch, wenn sie sich immer bewegen oder vielleicht einfach eben auch laut sein sind zwischendurch. Aber wir tun uns ganz gut, wenn wir mit diesen Kindern manchmal eben auch gerade diese Energie hochfahren und mit ihnen einfach auch mal laut lachen oder etwas machen, das ein bisschen den Rahmen sprengt. Und dann ist es nämlich auch wieder einfacher, in die Ruhe zu kommen. Das Thema Legasthenie, das gehört ja auch in Neurodivergenz. Und darum möchte ich das auch ansprechen heute, weil Legasthenie bedeutet genau gleich wie bei allen anderen Menschen nicht geringere Intelligenz, oder? Das hat man früher etwas anders gesehen. Aber heute weiß man, dass viele Betroffene eben auch hochbegabt sind.

Baum lesen muss. Okay? B-A-U-M. Das kostet einfach mehr Energie als für ein Kind, das eben keine Legasthenie hat. Und ein Kind, das Legasthenie hat, sieht ganz oft eben gerade auch den Baum vor sich. Also legasthenische Menschen, die sind sehr, sehr bildhafte Denker. Und wenn wir uns das so vorstellen, dann ist das ja eine schöne Sache. Aber wie gesagt, andere Gehirne, andere Regionen im Gehirn werden aktiviert. Und wie gesagt, oftmals braucht es mehr Energie, wenn diese Dinge noch nicht so ganz einfach funktionieren. Man spricht von bis zu 20% mehr Energie, dass das Gehirn braucht. Man könnte also sagen, ein Kind mit Legasthenie arbeitet oft härter als andere. Mit weniger sichtbarem Ergebnis. Und das ist schon noch gar nicht so einfach zum Verstehen. Aber ja, es ist wirklich so. Und, wie gesagt, wenn wir dann manchmal einfach auf das Äußere schauen, oder, und sehen, wie viel Schwierigkeit ein Kind vielleicht beim Lesen hat, dann ist auch hier ganz wichtig, auch diese Kinder kann man unterstützen und es gibt heute ganz, ganz viele gute Möglichkeiten. Aber vor allem ist nicht zu vergessen, die Stärken, die ein solches Kind mit sich bringt. Nämlich wie räumliches Denken, Problemlösung und Gesamtzusammenhänge. Entschuldigung, das war jetzt gerade mein Mobilfon, das nicht ausgeschaltet war. Also, und dann noch ganz kurz etwas über Autismus, bevor wir dann wieder in eine Pause gehen. Und zwar möchte ich das sehr achtsam formulieren, weil heute auch gerade Autismus ein ganz großes Spektrum hat. Und es gibt auch viele Mischformen. Vor allem spricht man heute auch hier von einer anderen Art, Informationen wahrzunehmen. Möglich oder ganz oft ist es so, dass Reize wie Licht, Geräusche, Gerüchte einfach viel, viel intensiver sind. Auch soziale Situationen sind schwieriger. Unausgesprochene Regeln können anstrengend sein. Veränderungen und unerwartete Wechsel, ja, das ist Stress pur. Okay. Für manche Kinder ist ein normales Schulzimmer schon einfach zu viel. 50 Geräusche gleichzeitig. Licht, kratzende Kleidung, Stimmung, Geruch, Stimme. Und dann noch Mathematik lernen. Wie würden wir lernen unter dieser Belastung? Wie gesagt, auch hier spielen viele Stärken mit Genauigkeit, Ehrlichkeit, Detailwahrnehmung, tiefes Interessen und Verletzlichkeit. Ganz oft ist es ebenso bei jedem dieser angesprochenen neurodiversitären Kinder spielt die Selbstwahrnehmung einfach eine große Rolle.

Manche Kinder merken Müdigkeit spät, Hunger spät, Stress spät. Andere spüren alles sehr früh. Aber wie gesagt, sich selber wahrnehmen bedeutet auch, das Äußere, das Außen besser wahrnehmen. Und darum ist die große Frage, wie fühlt sich denn dein Körper an? Weißt du, wenn du Pause brauchst? Kannst du ausdrücken, wenn es zu laut ist? Wenn wir es selbst schaffen, dann können wir unseren Kindern nämlich auch ein großes Vorbild sein. Und sie können von uns lernen. Also, sie brauchen nicht mehr Druck. Manchmal hilft es einfach, zu wissen, was nachher kommt, wann Pausen sind, dass Bewegung eben wichtig ist und dass sie Verständnis spüren. Kleine Schritte, das ist das Wichtigste. Und die Beziehung, in denen sie sind. Jetzt kommt noch eine Pause nochmals, auch für euch, liebe Zuhörer. Und dann kommen wir zum dritten Teil, wo auch geöffnet wird, wenn Sie irgendetwas fragen möchten oder wenn Ihnen jetzt ein Beispiel von Ihnen in den Sinn gekommen ist.

0: hinein. Liebe Zuhörer, ich möchte Sie nun einladen, sich an der Sendung zu beteiligen. Rufen Sie an, wenn Sie einen Beitrag haben. 0720 578 578 von außerhalb Österreichs. 0043 720 578 578.
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0: Ja, wir haben einen Anrufer in der Leitung, Wolfgang aus Innsbruck, bitte.
1: Grüß Gott, danke für den interessanten Vortrag. Ich möchte bitte nachfragen, habe ich das richtig verstanden, dass ein Durchschnittskind sich erst ab 6, 7 Jahren in den anderen einfühlen kann und man erst ab diesem Alter Abmachungen treffen kann, weil wenn man jetzt zum Beispiel am Kind sagt, was weiß ich, du darfst mit dem Rad nur bis ans Ende des Gehsteiges fahren und dann musst du stehen bleiben, oder wenn man am Kind sagen will, du darfst nicht das, was jetzt das Geschwister da, zum Beispiel den Turm, den das Geschwister da aufgebaut hat, umwerfen, funktioniert das tatsächlich erst ab 6, 7 Jahren?
2: Das ist eine sehr, sehr gute Frage. Ich bin so froh, dass Sie das so ausdrücken, oder? Also, es ist so, unsere Kinder, die lernen ja ganz, ganz viel schon von uns, oder? Und natürlich kann ich in einem Moment sagen, oh nein, dieser Turm, den möchte ich jetzt nicht, dass du den umschmeißt, oder? Aber ganz oft braucht es da noch ein bisschen unsere Hilfe. Manchmal, oder? Da können wir hin und eine Grenze machen mit unserem Körper. Vielleicht das Kind halten, vielleicht auch das Händchen noch ein bisschen halten, oder? Es ist tatsächlich so, dass wir einem Kind sagen können, oh, das darfst du nicht, oder das ist gefährlich, oder? Und natürlich können diese Kinder dann darauf reagieren. Das ist nicht die Frage, absolut. Aber was wirklich ganz eindeutig ist, ja, dass ein Kleinkindergehirn noch nicht fähig ist, zwei Gedanken miteinander zu haben, oder? Also, wenn ich jetzt einem Kleinkind sage, du darfst den Turm nicht kaputt machen, weil dein Bruder ist nachher traurig, dann ja, dann kann ein Kleinkindgehirn rein entwicklungsmäßig das noch nicht zur gleichen Zeit haben. Wir Erwachsene schon oder eben auch dann Kinder ab einem gewissen Alter. Ein Kind, das nachher sieht, oh, mein Bruder, der weint jetzt, oder? Der kann dann schon auch sehen, oh, oder fürsorglich kann ein Kind sein, oder? Es ist ja manchmal auch so herzig, die wollen dann auch einem verletzten Tier ein Pflasterli bringen oder so, oder? Also das, fürsorglich können Kinder sein, aber nein, es ist tatsächlich so, sie können noch nicht zwei Gedankengänge auf einmal haben oder zwei Gefühle zur selben Zeit. Und das hat tatsächlich mit Entwicklung und Reife zu tun. Und das macht natürlich schon etwas aus, oder? Wenn wir das uns bewusst werden. Ja, Kinder verstehen uns. Klar können wir Kindern sagen, wo Grenzen sind oder wo wir etwas anders nicht wollen. Aber wir müssen wissen, oder? Wenn ein Kind ja sagt, ich esse jetzt noch die Schokolade, aber esse dafür nachher keinen Dessert mehr, oder? Dann kannst du eine Abmachung treffen im Hier und Jetzt, oder? Aber nachher, nach der Hauptmahlzeit, wenn da eine halbe Stunde vorbei ist oder was auch immer, dann möchte das Kind den Dessert vielleicht. Ja, wieso jetzt nicht? Und dann weint es und wird verrückt, oder? Verrückt. Weil, wie gesagt, das Hier und Jetzt, oder? Das ist eine große Rolle im Gehirn, im Kleinkindergehirn. Und das Vorhersehen ist noch einfach etwas anderes. Also Abmachungen mit Kleinkindern, da sollte man wirklich vorsichtig sein, weil die leben im Hier und Jetzt. Dafür ist es dann manchmal auch einfacher. Wir wissen ganz genau, oder? Wenn ein Kind einen Wutanfall hat und jetzt ist da große Tränen und Wut und du kommst mit einem Ice Cream daher, mit einem Glace, oder? Dann kann von 0 auf 100 wieder ein Smile sein, oder? Und das ist ja dann manchmal auch das Schöne. Aber ja, Kleinkinder, Kinder, die brauchen unsere Begleitung. Die brauchen vor allem immer wieder Wiederholungen von diesen Sachen, die wir von Ihnen wünschen. Okay? Also ganz viel Wiederholung und gute Gewohnheiten immer und immer wieder wiederholen. Das hilft dem Gehirn, diese Dinge, die wir von Ihnen erwarten, eben so zu lernen. Aber eben, wir tun uns gut zu wissen, dass ein dieser Entwicklung, oder, mit Dinge vorsehen, Abmachungen für später im Hier und Jetzt eben manchmal noch etwas mehr Zeit braucht.
1: Noch eine kurze Frage. Hat es zum Beispiel einen Sinn, einem Fünfjährigen zu sagen, wenn du jetzt noch einmal den Turm deines Spielgefährten umwirfst, dann verlassen wir den Spielplatz und gehen heim? Ist das angemessen?
2: Genau, also ich würde empfehlen, oder, wenn du siehst, oh, der hat jetzt Lust, diesen Turm immer wieder zu rumzuwerfen, aus was auch immer für Gründen, oder, dann kann man schon sagen, schau, ich möchte das nicht, okay? Und ja, dann ist es auch so, oder, wie gesagt, also wenn wir jetzt wissen, diese Androhung, die kommt einfach noch nicht gleich an, oder? Aber wenn wir dann als Konsequenz finden, so, jetzt ist es besser, wir gehen und nehmen da Abstand aus dieser Sache, dann tun sie sich nicht schlecht, wenn sie dann sagen, okay, jetzt gehen wir. Es klappt heute nicht so ganz, oder? Aber was eigentlich schade wäre in diesen Momenten, wenn wir dieses Kind beschämen, jetzt habe ich es dir gesagt und du hast wieder nicht zugehört, oder? Und diese Schuld- und Schamzuweisung kommt, oder? Weil das löst dann halt manchmal etwas aus, wo das Kind eigentlich noch nicht immer gleich wahrnehmen konnte. Ich finde es ganz wichtig, oder, dass man dem Kind sagt, nein, das möchte ich jetzt nicht, dass du das kaputt machst. Und dann kann man gut führen, oder, als Erwachsener und da ein bisschen vielleicht halt eben das Kind wegnehmen, wenn es nicht geht.
1: Ja, vielen Dank, das habe ich sehr gut verstanden. Vielen Dank, alles Gute.
2: Ja, danke Ihnen fürs Anrufen.
0: Ja, die Zeit ist schon sehr fortgeschritten. Darf ich noch um ein Schlusswort bitten?
2: Ja, genau. Das ging ja wieder schnell vorbei. Also einfach, falls jetzt Eltern hier sind, die jetzt auch denken, oh, wenn ich das gewusst hätte, dann hätte ich vielleicht auch etwas anders reagiert. Ja, man kann nicht alles wissen. Eines ist einfach wichtig. Verhalten, das hat immer irgendeinen Grund. Okay? Und es ist einfach immer gut, unsere Kinder nicht einfach zu verurteilen. Vieles gedeiht. Ein Kind hat alles, was es braucht, in sich. Wie ein kleiner Same, der vor allem Dünger braucht, einen guten Boden, wo es wachsen und gedeihen kann. Und wenn Sie auch noch tiefer in dieses Thema einblicken möchten oder Fragen haben, können Sie sich jederzeit bei uns an der Fachstelle Vertrauenspädagogik melden. Jetzt wünsche ich Ihnen allen noch einen ganz schönen Abend. Freuen Sie sich über Ihre Kinder, freuen Sie sich über die Menschen um Sie herum. Wir alle sind anders. Aber wir allen tragen die gleiche Würde in uns.
0: Ja, vielen, vielen Dank, Stefanie Reimann, für diesen wunderbaren, interessanten Vortrag. Liebe Hörer, das war die Sendung Lebenshilfe zum Thema Lernen und Reifen, dritter Teil mit Stefanie Reimann. Sie ist Leiterin der Vertrauenspädagogik in der Schweiz. In Kürze finden Sie diese Sendung auf der Radiothek unserer Website radiomaria.at. Die Wiederholung dieser Sendung hören Sie heute Nacht um 3.45 Uhr. Am Mikrofon war für Sie Edeltraud Korner.

Liebe Hörerinnen und Hörer von Radio Maria, wir übertragen nun die Vesper mit anschließendem Angelus aus dem Kloster Thalbach in Bregenz mit der geistlichen Familie Das Werk. Ich wünsche Ihnen eine gute Andacht. Am Mikrofon im Studio Amstetten, Edeltraud Korner.

Wir beten die Vesper im Stundenbuch, der Hymnus auf Seite 522, die Psalmen 533. Wir beten die Vesper 533 und folgende. 533 und folgende.

0: Der Geist ist Herrn, erfüllt den Erdkreis. Halleluja.
1: Festige Herr, was du in uns gewirkt hast, von deinem Tempel aus, hoch über Jerusalem. Halleluja.
2: Als

0: Fest ist es, dass du in uns gewirkt hast, von deinem Tempel aus, wo über Jerusalem. Halleluja.
1: Alle wurden erfüllt vom Heiligen Geist und sie begannen zu reden. Halleluja.

0: Alle wurden erfüllt vom Heiligen Geist und sie begannen zu reden. Halleluja.
1: Lesung aus dem Epheserbrief. Bemüht euch, die Einheit des Geistes zu wahren durch den Frieden, der euch zusammenhält. Ein Leib, ein Geist, wie euch durch eure Berufung eine gemeinsame Hoffnung gegeben ist. Ein Herr, ein Glaube, eine Taufe, ein Gott und Vater aller, der über allem und durch alles und in allem ist. Der Geist des Herrn erfüllt den Erdkreis. Halleluja, Halleluja.
0: Der Geist des Herrn erfüllt den Erdkreis. Halleluja.
1: Er, der das All umfängt, kennt jede Sprache.
0: Halleluja, Halleluja.
1: Ehre seinem Vater, dem Sohn und dem Heiligen Geist.
0: Der Geist des Herrn erfüllt den Erdkreis. Halleluja, Halleluja.
2: Heute sind die 50 Tage erfüllt. Halleluja. Heute erschien der Heilige Geist den Jüngern im Zeichen des Feuers. Heute schenkte er ihnen die Gaben der Gnade. Er sandte sie aus in die ganze Welt, zu predigen und zu bezeugen. Wer glaubt und sich taufen lässt, der wird gerettet. Halleluja, Halleluja, Halleluja.

0: Heute sind die 50 Tage erfüllt. Halleluja. Heute erschien der Heilige Geist den Jüngern im Zeichen des Kreuzes. Heute steht er ihnen in der Hand der Gnade. Er sandte sie aus in die ganze Welt, zu predigen und zu zeugen. Wer glaubt und sich aufwendet, der wird gerettet. Halleluja, Halleluja, Halleluja.
1: Lasst uns beten zu Gott, dem Vater, der durch Christus seine Kirche im Heiligen Geist zusammenführt.
0: Sende aus deinem Geist und erneuere die Welt.
2: Gott und Vater aller, du berufst deine Kinder aus allen Völkern und Rassen. Erleuchte die Berufenen mit der Gnade des Heiligen Geistes.
0: Sende aus deinem Geist und erneuere die Welt.
2: Du willst, dass alle Menschen, die Christi Namen tragen, durch die eine Taufe vereinigen. Gib, dass die Glaubenden ein Herz und eine Seele sind.
0: Sende aus deinem Geist und erneuere die Welt.
2: Du hast den Heiligen Geist über den ganzen Erdkreis ausgegossen. Stehe allen bei, die sich um den Frieden der Erde mühen.
0: Sende aus deinem Geist und erneuere die Welt.
2: Du machst alles neu durch den Heiligen Geist. Gib den Kranken und Betrübten neue Kraft.
0: Sende aus deinem Geist und erneuere die Welt.
2: Durch den Heiligen Geist hast du deinen Sohn von den Toten auferweckt. Erwecke die Verstorbenen zum ewigen Leben.
0: Sende aus deinem Geist und erneuere die Welt.
1: Vater unser im Himmel, geheiligt werde dein Name, dein Reich komme, dein Wille geschehe, wie im Himmel so auf Erden. Unser tägliches Brot gib uns heute und vergib uns unsere Schuld, wie auch wir vergeben unseren Schuldigern. Und führe uns nicht in Versuchung, sondern erlöse uns von dem Bösen.
3: Allmächtiger, ewiger Gott, durch das Geheimnis des heutigen Tages heiligst du deine Kirche in allen Völkern und Nationen. Erfülle die ganze Welt mit den Gaben des Heiligen Geistes. Und was deine Liebe am Anfang der Kirche gewirkt hat, das wirke sie auch heute in den Herzen aller, die an dich glauben. Darum bitten wir dich durch Jesus Christus, deinen Sohn, unseren Herrn und Gott, der in der Einheit des Heiligen Geistes mit dir lebt und herrscht in alle Ewigkeit.
0: Amen.
3: Der Herr sei mit euch.
0: Und
3: es segne und behüte euch der allmächtige Gott, der Vater, der Sohn und der Heilige Geist.
0: Amen.

0: Requiem aeternam dona eis, Domine.
1: Et lux perpetua nuntia eis.
0: Requiescant in pace.
1: Amen.
0: Nos cum prole pia,
1: benedicat Virgo Maria.
2: Schön, dass Sie

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0: Liebe Hörerinnen und Hörer von Radio Maria, wie bereits angekündigt, wir übertragen jetzt die Maiandacht aus Schlatzendorf in Niederösterreich. Vor Ort ist für uns Leopold Scheibreitner.
1: Grüß Gott, liebe Hörerinnen und Hörer von Radio Maria. Grüß dich, liebe Edeltraut. Ja, ich bin hier im Ortsteil Schlatzendorf, das gehört zur Pfarre Hürm und liegt im Dekanat Melk in Niederösterreich. Hier im Pfarrgebiet ist es üblich, dass auch in den Dörfern am Sonntagnachmittag die Maiandachten bei den Martern gehalten werden. Heute sind wir zu Gast bei Martau der Familie Blauensteiner. Allerdings diesmal nicht vor dem Martau. Aus akustischen Gründen sind wir bei Ihnen im Haus. Herzlichen Dank der Familie Blauensteiner für die Gastfreundschaft. Die heutige Maiandacht hat die Dorfgemeinschaft mit den Schwestern der Familie Mariens vorbereitet und ich wünsche Ihnen jetzt eine gesegnete und marianische Gebetszeit.
2: Ja, wir haben uns heute, ist ja Pfingstmontag und gleichzeitig auch das Fest Maria, Mutter der Kirche. Und wir haben uns hier, wie die Apostel damals im Abendmahlsaal, um die Mutter Gottes versammelt, um mit ihr um die Gaben des Heiligen Geistes zu bitten, Gott zu loben und ihm unseren Glauben zu bekennen. Und mit der Zeit, die wir uns jetzt genommen haben, drücken wir der Gottesmutter unsere Liebe und unser Vertrauen aus. Und die Mutter Gottes freut sich über jeden von uns, der gekommen ist, und auch über alle, die jetzt über Radio Maria an dieser Maiandacht teilnehmen. Nur eine organisatorische Ansage: auf diesen Faltblättern, das sind alle Texte, die wir gemeinsam beten, und auf den beiden anderen Blättern sind die Liedertexte. Im Namen des Vaters und des Sohnes und des Heiligen Geistes. Amen. Beginnen wir mit den ersten drei Strophen des Liedes Maria, dich lieben.

Die Verehrung der Gottesmutter ist im Leben der Kirche tief verwurzelt. Schon seit den ersten Jahrhunderten rufen die Christen die Mutter Jesu um ihre Hilfe an, bringen ihr ihre Bitten und stellen sich und ihre Familie unter ihren Schutzmantel. Unzählige Zeugnisse und historische Ereignisse zeigen, wie Maria im Leben Einzelner ebenso wie im Leben ganzer Völker eingegriffen und geholfen hat. Das bezeugen auch die vielen Marienwallfahrtsorte und Votivtafeln, die dort zu finden sind. Eine besonders innige Liebe zur Mutter Gottes hatte der Gründer des Opus Dei, der heilige Jose Maria Escriva, dessen ganzes Leben von dieser Liebe erfüllt war. Er wollte, wie er einmal sagte, in nichts ein Vorbild sein, außer in seiner maßlosen Liebe zu Maria. Er hat uns folgenden Rat gegeben. Ich möchte noch raten, ich möchte dir noch raten, dass du deine persönliche Erfahrung mit der mütterlichen Liebe Mariens suchst. Es genügt nicht zu wissen, dass sie Mutter ist. Es genügt auch nicht, sie nur als solche zu betrachten und in diesem Sinne von ihr zu sprechen. Sie ist deine Mutter, du bist ihr Kind. Sie liebt dich, als ob du ihr einziges Kind auf dieser Welt wärest. Dein Umgang mit ihr darf davon ausgehen. Erzähle ihr alles, was dich bewegt. Verehre sie, liebe sie. Keiner kann das für dich tun, wenn du es nicht selbst tust. Ich versichere dir, dass du auf diesem Weg sofort die ganze Liebe Jesu Christi finden wirst. Du wirst Kraft finden, um den Willen Gottes zu erfüllen. Das Verlangen danach, allen Menschen zu dienen, wird in dir wachsen. Du wirst dann der Christ sein, von dem du manchmal träumst, reich an Werken der Liebe und Gerechtigkeit, freudig und stark, voller Verständnis für die anderen. Singen wir Meerstern, ich dich grüße.

0: Nun beten wir gemeinsam den Lobpreis des dreifaltigen Gottes, mit dem wir Gott dafür danken wollen, dass er Maria so wunderbar geschaffen hat. Lob und Dank sei dem dreifaltigen Gott, der uns die Jungfrau Maria gegeben hat, als die Mutter voll der Gnade, mit der Sonne umkleidet, den Mond zu ihren Füßen und über ihrem Haupt einen geheimnisvollen Kranz von 12 Sternen.
1: Lob und Dank sei ihm in Ewigkeit.
0: Lob und Dank sei Gott dem Vater, der sie zu seiner Tochter auserwählte.
1: Lob und Dank sei ihm in Ewigkeit.
0: Gelobt sei Gott, der Vater, der sie vorherbestimmte zur Mutter seines göttlichen Sohnes.
1: Lob und Dank sei ihm in Ewigkeit.
0: Gelobt sei Gott, der Vater, der sie bei ihrer Empfängnis bewahrte vor jeder Sünde.
1: Lob und Dank sei ihm in Ewigkeit.
0: Gelobt sei Gott, der Vater, der sie bei ihrer Geburt ausstattete mit den höchsten Vorzügen.
1: Lob und Dank sei ihm in Ewigkeit.
0: Gelobt sei Gott, der Vater, der ihr als Gefährten und reinsten Bräutigam den heiligen Josef gab.
1: Lob und Dank sei ihm in Ewigkeit.
0: Lob und Dank sei Gott, dem Sohn, der sie zu seiner Mutter erwählte.
1: Lob und Dank sei ihm in Ewigkeit.
0: Gelobt sei Gott, der Sohn, der Mensch wurde in ihrem Schoß.
1: Lob und Dank sei ihm in Ewigkeit.
0: Gelobt sei Gott, der Sohn, der von ihr geboren wurde.
1: Lob und Dank sei ihm in Ewigkeit.
0: Gelobt sei Gott, der Sohn, der als Kind von ihr erzogen werden wollte.
1: Lob und Dank sei ihm in Ewigkeit.
0: Gelobt sei Gott, der Sohn, der ihr den geheimnisvollen Ratschluss der Welterlösung offenbarte.
1: Lob und Dank sei ihm in Ewigkeit.
0: Lob und Dank sei dem Heiligen Geist, der sie als Braut erwählte.
1: Lob und Dank sei ihm in Ewigkeit.
0: Gelobt sei der Heilige Geist, der ihr seine Liebe offenbarte.
1: Lob und Dank sei ihm in Ewigkeit.
0: Gelobt sei der Heilige Geist, durch dessen Wirken sie zugleich Jungfrau und Mutter war.
1: Lob und Dank sei ihm in Ewigkeit.
0: Gelobt sei der Heilige Geist, durch dessen Kraft sie ein lebendiger Tempel des dreifaltigen Gottes wurde.
1: Lob und Dank sei ihm in Ewigkeit.
0: Gelobt sei der Heilige Geist, durch den sie über alle Geschöpfe erhoben wurde.
1: Lob und Dank sei ihm in Ewigkeit.
0: Ehre sei dem Vater und dem Sohn und dem Heiligen Geist.
1: Wie im Anfang, so auch jetzt und alle Zeit und in Ewigkeit. Amen.
2: Gestern haben wir Pfingsten gefeiert, das Fest der Ausgießung des Heiligen Geistes. Nach der Himmelfahrt Jesu beteten die Apostel 9 Tage um die Erfüllung der Verheißung Jesu, der versprochen hatte, er werde den Beistand senden, den Heiligen Geist, der sie an alles erinnern und sie in alle Wahrheit einführen werde. Maria war mitten unter ihnen. Sie war eine große Stütze für die Apostel, die verängstigt und verunsichert waren. Vor allem auf ihre mächtige Fürsprache hin

0: trat das Verheißene ein und der Heilige Geist kam auf die Apostel herab und verwandelte und erleuchtete sie und schenkte ihnen Mut und Einsicht. Er befähigte sie, in die ganze Welt hinauszugehen und die frohe Botschaft von Jesu Leben, Tod und Auferstehung zu verkünden. Möge die Mutter Gottes auch zusammen mit uns beten und uns erbitten, dass wir vom Geist erfüllt, geisterfüllte Menschen und Boten des Evangeliums werden.
1: Wir singen Komm, Schöpfer Geist, die ersten drei Strophen auf dem gelben Liedblatt.

0: Dann kehrten die Apostel vom Ölberg nach Jerusalem zurück. Als sie in die Stadt kamen, gingen sie das Obergemach hinauf, wo sie nun ständig blieben. Sie alle verharrten dort einmütig im Gebet, zusammen mit den Frauen und mit Maria, der Mutter Jesu, und mit seinen Brüdern. Als der Pfingsttag gekommen war, kam plötzlich vom Himmel her ein Brausen, wie wenn ein heftiger Sturm daherfährt, und erfüllte das ganze Haus, in dem sie waren. Und es erschienen in Zungen wie von Feuer, die sich verteilten, auf jeden von ihnen ließ sich eine nieder. Alle wurden mit dem Heiligen Geist erfüllt.
1: Wir wollen jetzt zusammen mit dem heiligen Ludwig Maria Grignion betrachten, Maria und der Heilige Geist. Maria und der Heilige Geist sind fest miteinander vereint. Der französische heilige Ludwig Maria Grignion von Montfort schrieb, dass Maria zusammen mit dem Heiligen Geist das Größte hervorgebracht hat, was es je gegeben hat und geben wird, nämlich Jesus Christus, den Gottmenschen. Daher ist ja auch die geistige Formung einer jeden Seele, also eines jeden von uns, anvertraut, und sie kann in uns Wunder der Gnade vollbringen, zum Beispiel eine plötzliche Versöhnungsbereitschaft oder eine tiefere Gottverbundenheit. Der heilige Ludwig sagte ein sehr starkes Wort, dass sich nämlich der Heilige Geist, wenn er in einem Menschen eine Beziehung und Liebe zu Maria findet, zu diesem Menschen herabkommt und sich förmlich in ihn hineinstürzt mit seinen Gaben, mit seiner Weisheit, der Erkenntnis, der Stärke, der Gottesfurcht und damit auch seine Früchte, wie die Gottes- und Nächstenliebe, Freude, Frieden, Geduld, Treue, Güte und Freundlichkeit. Durch die Nähe zur Mutter Gottes kann der Heilige Geist auch uns mehr und mehr verwandeln.
2: Singen wir die 4. bis 6. Strophe.

0: die Nähe der Gottesmutter und das Geführtsein vom Heiligen Geist hat auch ein deutscher Jesuitenpater Johannes Baptist Reuß erfahren, der sich in Brasilien 47 Jahre lang als Missionar fast bis zur Erschöpfung eingesetzt hat. Und rückblickend auf 50 Priesterjahre hat er bekannt: Die liebe Mutter ist es, die mir alles gegeben hat. Ich komme mir vor wie eines der Marienheiligtümer, dessen Wände mit Votivtafeln bedeckt sind, auf denen man liest: Maria hat geholfen. Wenn ich trotz meiner Unwürdigkeit die Ehre des Priestertums erhielt, so verdanke ich es der Mutter. Wenn ich das Kleid der Jesuiten trage, so verdanke ich es ihr. Maria hat geholfen. Bei jedem guten Gedanken, bei jedem guten Willensentschluss, bei jedem Akt der Liebe war und ist sie es, die es ermöglicht. Maria hat geholfen. Man lese von innen und man lese von außen, an Leib und Seele, überall steht: Maria hat geholfen. Auf meinem Herzen steht eingeprägt: Maria hat geholfen. In meinen Augen ist es zu lesen: Maria hat geholfen. Diese Inschrift wird bleiben in alle Ewigkeit, zu ihrer Ehre und zur Freude des heiligsten Herzens Jesu, zu dem mich die Mutter geführt hat. Maria hat geholfen. Beten wir jetzt ein Gesetz vom Rosenkranz. Jesus, der uns den Heiligen Geist gesandt hat, und bitten wir die Gottesmutter, sie möge uns empfänglich und offen machen für den Heiligen Geist und für sein Wirken in uns, in unserem persönlichen Leben. Der Heilige Geist hilft uns dann, unsere Vorsätze zu halten oder gute Entscheidungen zu treffen. Er gibt Mut, er hilft zu Gelassenheit und er bewirkt, dass wir uns viel freuen können über das Schöne und auch danken für das Schwierige. Vielleicht kann die linke Hälfte vorbeten und die rechte Hälfte antworten. Vater unser im Himmel, geheiligt werde dein Name, dein Reich komme, dein Wille geschehe, wie im Himmel so auf Erden.
1: Unser tägliches Brot gib uns heute und vergib uns unsere Schuld, wie auch wir vergeben unseren Schuldigern. Und führe uns nicht in Versuchung, sondern erlöse uns von den Bösen.
2: Gegrüßet seist du, Maria, voll der Gnade, der Herr ist mit dir. Du bist gebenedeit unter den Frauen, und gebenedeit ist die Frucht deines Leibes, Jesus, der uns den Heiligen Geist gesandt hat.
1: Heilige Maria, Mutter Gottes, bitte für uns Sünder, jetzt und in der Stunde unseres Todes. Amen.
2: Gegrüßet seist du, Maria, voll der Gnade, der Herr ist mit dir. Du bist gebenedeit unter den Frauen, und gebenedeit ist die Frucht deines Leibes, Jesus, der uns den Heiligen Geist gesandt hat.
1: Heilige Maria, Mutter Gottes, bitte für uns Sünder, jetzt und in der Stunde unseres Todes. Amen.
2: Gegrüßet

0: Gesandtheit. Heilige Maria, Mutter Gottes, bitte für uns Sünder, jetzt und in der Stunde unseres Todes. Amen.
1: Gegrüßet seist du, Maria, voll der Gnade, der Herr ist mit dir. Du bist gebenedeit unter den Frauen, und gebenedeit ist die Frucht deines Leibes, Jesus, der uns den Heiligen Geist gesandt hat.
0: Heilige Maria, Mutter Gottes, bitte für uns Sünder, jetzt und in der Stunde unseres Todes. Amen.
1: Gegrüßet seist du, Maria, voll der Gnade, der Herr ist mit dir. Du bist gebenedeit unter den Frauen, und gebenedeit ist die Frucht deines Leibes, Jesus, der uns den Heiligen Geist gesandt hat.
0: Heilige Maria, Mutter Gottes, bitte für uns Sünder, jetzt und in der Stunde unseres Todes. Amen.
1: Gegrüßet seist du, Maria, voll der Gnade, der Herr ist mit dir. Du bist gebenedeit unter den Frauen, und gebenedeit ist die Frucht deines Leibes, Jesus, der uns den Heiligen Geist gesandt hat.
0: Heilige Maria, Mutter Gottes, bitte für uns Sünder, jetzt und in der Stunde unseres Todes. Amen.
1: Gegrüßet seist du, Maria, voll der Gnade, der Herr ist mit dir. Du bist gebenedeit unter den Frauen, und gebenedeit ist die Frucht deines Leibes, Jesus, der uns den Heiligen Geist gesandt hat.
0: Heilige Maria, Mutter Gottes, bitte für uns Sünder, jetzt und in der Stunde unseres Todes. Amen.
1: Gegrüßet seist du, Maria, voll der Gnade, der Herr ist mit dir. Du bist gebenedeit unter den Frauen, und gebenedeit ist die Frucht deines Leibes, Jesus, der uns den Heiligen Geist gesandt hat.
0: Heilige Maria, Mutter Gottes, bitte für uns Sünder, jetzt und in der Stunde unseres Todes. Amen.
1: Gegrüßet seist du, Maria, voll der Gnade, der Herr ist mit dir. Du bist gebenedeit unter den Frauen, und gebenedeit ist die Frucht deines Leibes, Jesus, der uns den Heiligen Geist gesandt hat.
0: Heilige Maria, Mutter Gottes, bitte für uns Sünder, jetzt und in der Stunde unseres Todes. Amen.
1: Gegrüßet seist du, Maria, voll der Gnade, der Herr ist mit dir. Du bist gebenedeit unter den Frauen, und gebenedeit ist die Frucht deines Leibes, Jesus, der uns den Heiligen Geist gesandt hat.
0: Heilige Maria, Mutter Gottes, bitte für uns Sünder, jetzt und in der Stunde unseres Todes. Amen.
1: Ehre sei dem Vater und dem Sohn und dem Heiligen Geist, wie im Anfang, so auch jetzt und alle Zeit und in Ewigkeit. Amen.
2: O mein Jesus,
1: verzeih uns unsere Sünde, bewahre uns vor dem Feuer der Hölle, führe alle Seelen in den Himmel, besonders jene, die deiner Barmherzigkeit am meisten bedürfen.
3: In der Stille kann sich jeder der Mutter Gottes mit persönlichen Worten und eigenen Bitten und Anliegen an sie wenden. Ein Franziskanerpater erzählte einmal in einer Predigt von einem Jungen, der für eine besondere Heldentat vom König reich belohnt werden sollte. Er wurde eingeladen, aus einem Beutel mit lauter Goldstücken so viele herauszunehmen, wie er mit seiner Hand fassen konnte. Da rief der kleine Schlauberger seiner Mama zu, die ihn begleitete: Mama, greif du hinein, du hast eine größere Hand. Maria ist eine Helferin, die eine größere Hand hat, die mehr Einfluss und himmlische Beziehungen besitzt. Es lohnt sich 100%ig, sie um Hilfe zu bitten.

0: Mit dem Gebet zur Mutter Gottes von der immerwährenden Hilfe möchten wir ihr unsere gemeinsamen Fürbitten jetzt bringen. Gütige und mächtige Jungfrau, dein göttlicher Sohn hat dem gemeinsamen Gebet in besonderer Weise Erhörung zugesagt. Wir wollen für unsere leidenden Brüder und Schwestern beten und ihnen dadurch helfen.
1: Lasset uns beten für die Kranken und vom Leid Geplagten. Mutter Gottes, du Heil der Kranken, bitte für sie.
2: Mutter Gottes, du Heil der Kranken, bitte für sie.
1: Lasset uns beten für die Betrübten und Bedrängten. Mutter Gottes, du Trösterin der Betrübten, bitte für sie.
2: Mutter Gottes, du Trösterin der Betrübten, bitte für sie.
1: Lasset uns beten für alle, die sich in irgendeiner Not befinden. Mutter Gottes, du Hilfe der Christen, bitte für sie.
2: Mutter Gottes, du Hilfe der Christen, bitte für sie.
1: Lasset uns beten für alle Ratlosen und Verzweifelten. Mutter Gottes, du Mutter des guten Rates, bitte für sie.
2: Mutter Gottes, du Mutter des guten Rates, bitte für sie.
1: Lasset uns beten für die Bekehrung der Sünder und Ungläubigen. Mutter Gottes, du Zuflucht der Sünder, bitte für sie.
2: Mutter Gottes, du Zuflucht der Sünder, bitte für sie.
1: Lasset uns beten für alle, die in unserem Land Verantwortung tragen. Mutter Gottes, du Schutzfrau unseres Landes, bitte für sie.
2: Mutter Gottes, du Schutzfrau unseres Landes, bitte für sie.
1: Lasset uns beten für unsere Pfarrgemeinde. Mutter Gottes, du Mutter von der immerwährenden Hilfe, bitte für sie.
2: Mutter Gottes, du Mutter von der immerwährenden Hilfe, bitte für sie.
1: Lasset uns beten für unsere Kirche, für den Heiligen Vater, die Bischöfe, Priester und das ganze Volk Gottes. Mutter Gottes, du Mutter der Kirche, bitte für sie.
2: Mutter Gottes, du Mutter der Kirche, bitte für sie.
1: Lasset uns beten für die jungen Menschen, die auf der Suche nach ihrer Berufung sind und jene, die der Herr in seine besondere Nachfolge rufen will. Mutter Gottes, du Königin der Apostel, bitte für sie.
2: Mutter Gottes, du Königin der Apostel, bitte für sie.
1: Lasset uns beten für die Sterbenden. Mutter Gottes, du Mutter der Sterbenden, bitte für sie.
2: Mutter Gottes, du Mutter der Sterbenden, bitte für sie.
1: Lasset uns beten für die armen Seelen. Mutter Gottes, du Trösterin der armen Seelen, bitte für sie.
2: Mutter Gottes, du Trösterin der armen Seelen, bitte für sie.
1: Auch wir haben viele Anliegen auf uns, auf dem Herzen. O Mutter, hilf auch uns, wie du Tausenden schon geholfen hast, in unseren Sorgen um Familie und Beruf.
2: O Maria, hilf.
1: In unseren leiblichen Nöten.
2: O Maria, hilf.
1: In Krankheit und Schmerzen.
2: O Maria, hilf.
1: In unseren wirtschaftlichen Sorgen.
2: O Maria, hilf.
1: In Trostlosigkeit und Verlassenheit.
2: O Maria, hilf.
1: In den Stunden der Verzagtheit und Verzweiflung.
2: O Maria, hilf.
1: In Verfolgung und Bedrängnis.
2: O Maria, hilf.
1: In Versuchung und Anfechtung.
2: O Maria, hilf.
1: In unserem Kampf gegen die Macht des Bösen.
2: O Maria, hilf.
1: In unserer Todesstunde.
2: O Maria, hilf.
1: Lasset uns beten. Allmächtiger, ewiger Gott, Du hast uns in der seligen Jungfrau Maria eine immerwährende Hilfe gegeben. Gib, dass wir, gestützt auf ihre mütterliche Hilfe, den guten Kampf kämpfen, den Glauben bewahren und so die Krone der Herrlichkeit empfangen dürfen. Darum bitten wir durch Christus, unseren Herrn. Amen.

Mit der Weihe an die Gottesmutter wollen wir uns jetzt noch ganz bewusst unter ihren Schutzmantel stellen, ihr alles anvertrauen. Der heilige Maximilian Kolbe, ein ganz großer Marienverehrer, gab einmal den Rat: Weihe dich ganz unserer himmlischen Mutter und siegreich wirst du alle Schwierigkeiten im Leben bezwingen. Und du selbst wirst heilig, ein großer Heiliger werden, was ich dir aus vollem Herzen wünsche. Beten wir gemeinsam. Makelloses Herz Mariens, voll Vertrauen komme ich zu dir und bringe dir heute meine ganze Familie. Mit dieser Weihe will ich sie für immer unter deinen Schutz stellen. Ich weihe dir unser ganzes Leben, unsere Herzen, unsere Seelen, unseren Leib, unsere Beziehungen, unsere Fähigkeiten und selbst unsere Schwächen. Alles, was wir sind, haben und tun, alles sei dein Gut und Eigentum. Auch unsere Zukunft vertraue ich dir an. Königin des Friedens, von dir erbitten wir den Frieden für unsere Familie, für alle Familien auf der Welt, für die ganze Menschheitsfamilie. Lass uns nie vergessen, dass du uns führst und schützt. Gnadenvolle Mutter, auch die Opfer des Alltags und unsere Verantwortung und Pflichten sollen dir geweiht sein. Hilf uns, lebendige Glieder der Kirche und treue

0: ganz Jesus zu gehören. Amen.
1: Nun lasst uns bitten um den Segen. Wir bitten um Gottes Segen für alle hier Anwesenden und für alle, die über Radio Maria mit uns verbunden sind. Es segne uns Gott, der allmächtige Vater, der wunderbar ist in seinen Werken.
0: Amen.
1: Es segne uns Jesus Christus, der aus Maria, der Jungfrau, geboren wurde.
0: Amen.
1: Es segne uns der Heilige Geist, der auch heute noch unter den Glaubenden wirkt zum Heil der Welt.
0: Amen.
1: Es segne uns der dreifaltige Gott, der Vater und der Sohn und der Heilige Geist.
0: Amen.
2: Singen wir zum Abschluss: Glorwürdige Königin auf dem gelben Liedblatt.

0: Liebe Hörerinnen und Hörer, liebe Mitbeter an den Radiogeräten, das war die Maiandacht aus der Dorfgemeinschaft Schlatzendorf. Wir waren hier zu Gast bei der Familie Blauensteiner und durften das Gebet mithören, mitbeten, mitsingen. Ihnen allen ein großes Dankeschön, dass Sie dabei waren, ein großes Vergelt's Gott auch den Schwestern der Familie Mariens für die Vorbereitung und der Dorfgemeinschaft Schlatzendorf. Ich verabschiede mich und gebe zurück ins Studio nach Amstetten zu Edeltraut.
1: Ja, vielen Dank, lieber Leopold, für diese Übertragung der Maiandacht aus Schlatzendorf in Niederösterreich. Bei uns geht es um 19 Uhr weiter mit Hallo Kinder, Heiliger Geist, unser Captain, mit Kisi.

Hallihallo und herzlich willkommen zur Hallo Kinder Radiosendung mit und von uns Kiesis. Ich hoffe, ihr hört mich trotz der Kirchenglocken im Hintergrund. Ich freue mich, dass ihr heute an diesem Pfingstmontag mit dabei seid und wir wollen gemeinsam starten, indem wir unseren Glauben bekennen. Und wir wollen das machen, indem wir gemeinsam das Glaubensbekenntnis singen. Musik ab!

Ja, Gott, unser Gott ist wirklich wunderbar und groß. Jetzt lade ich euch ein, mit mir gemeinsam das Kisi-Gebet zu beten. Himmlischer Vater, du liebst alle Menschen, in besonderer Weise die Kinder. Du liebst mich, ich danke dir dafür. Danke für meine Familie und für alle, die zu Kisi gehören und gehörten. Lass uns dich heute besser kennenlernen. Hier bin ich, Herr. Mit dir werde ich heute meine Gaben einsetzen und deine gute Nachricht weitergeben. Komm, Heiliger Geist, wirke in mir. Segne alle Kisis und alle Hörer und Hörerinnen von Radio Maria. Gelobt sei Jesus Christus in Ewigkeit. Amen. Ja, schön, dass ihr an diesem Pfingstenmontag zuhört. Pfingsten, die Riesengeburtstagsparty der Kirche. Ich habe letzten Montag ging es ja um Christi Himmelfahrt in der Radiosendung, wo ich schon den Ausblick auch auf Pfingsten gegeben habe, dass Jesus fährt in den Himmel auf und sagt zu seinen Jüngern, Herr, habt keine Angst. Und er sagt ihnen, ich werde euch an meiner Stelle jemanden schicken, der euch helfen wird und der euch nie alleine lässt, der Tröster. Also Jesus sagt es voraus und jetzt zu Pfingsten ist es passiert, die Erfüllung dessen, der Heilige Geist wurde uns gesandt, wurde uns geschickt vom Himmel aus als Tröster, als Helfer, als Kraft, als Beistand, als Vermittler. Durch den Heiligen Geist können wir immer und überall mit Gott und mit Gott Vater und mit Jesus in Kontakt treten. Der macht es möglich, dass egal wo wir sind, dass wir da diese Verbindung zu Jesus

wisst, sie waren ja nicht gleich so mutig, wie es Jesus ihnen zugesprochen hat, sondern die hatten eigentlich wirklich viel Angst zuerst. Und Jesus war weg, was tun wir jetzt? Und dann ist aber dieses Krasse passiert, was Jesus eigentlich eh angekündigt hatte. Nämlich ein Sturm fegt durch das Haus. Wahrscheinlich haben sie sich gefühlt wie in so einem, oder wir würden uns vielleicht fühlen wie in so einem Film, so einem Actionfilm. Ein Sturm fegt durch das Haus, dann erscheinen Flammen, aber es brennt nichts ab. Und das Feuer, das macht auch keine Angst, sondern es gibt Mut. Das ist der Heilige Geist. Diese Kraft ist der Heilige Geist. Und plötzlich können diese Jünger in den verschiedensten Sprachen reden und jeder versteht sie. Und so können sie die Botschaft von Jesus überall hin verbreiten, in kürzester Zeit. Und genau deshalb gilt Pfingsten als der Geburtstag der Kirche. Aus einer kleinen Gruppe von Jesus-Freunden entstand eine Bewegung, eine Religion, die heute mehr als 2 Milliarden Menschen verbindet. Also aus Freunden wurde eine Community, nämlich die Kirche. Die Jesus-Freunde quasi wurden gegründet. Jesus-Freunde ist gleich Kirche, ist gleich wir. Und das alles geht auf diesen besonderen Tag zurück, an dem die Kraft der Heilige Geister gekommen ist und die Jünger von Jesus erfüllt hat. Wie crazy cool. Und der Heilige Geist ist nicht nur Tröster und beistehende Kraft, sondern er möchte auch der Captain sein, oder? Es ist so cool, wenn wir ihn auch als Captain, wie bei so einem Piratenschiff, der da sagt, Steuerbord rechts, Backbord links, der den Weg angibt, damit wir zu unserem Ziel kommen. Weil was ist unser Ziel? Der Himmel bei Jesus sein. Unsere ewige Heimat und unsere wahre Heimat ist der Himmel. Und der Heilige Geist hilft uns, wenn wir ihn lassen, dass wir diesen Kurs nicht verlieren. Er möchte dieser Captain sein, dem wir vertrauen. Und da gibt es auch ein cooles Kisi-Lied, das heißt Ahoi, Captain. Und das wollen wir jetzt gemeinsam singen und tanzen. Musik ab!

Genau, wir, die Kirche, wir wollen diese treue Mannschaft sein, von der da gesungen wird, die treue Mannschaft, die treu hinter ihrem Captain steht. Der Captain ist der Heilige Geist, dem wir folgen wollen zu unserer ewigen Heimat. Unser Ziel ist Jesus, wohnen bei Jesus, sein bei Jesus für immer. Und der Heilige Geist ist da eben ein guter Captain auf dem Weg. Und was ich ja wirklich, ich habe es vorher kurz erwähnt, aber so cool eben finde an dem, er ist natürlich traurig, oder das habe ich euch letzte Woche erzählt, für die Jünger, dass Jesus in den Himmel aufgefahren ist und weg war hier auf der Erde. Aber das Größere, was eigentlich dadurch passiert ist, war dieses, dass er durch den Heiligen Geist plötzlich an allen Orten sein kann. Weil das konnte er vorher nicht. Er konnte zwar in dem einen Moment in Jerusalem sein und in dem anderen Moment in Damaskus, aber er konnte nicht gleichzeitig an beiden Orten sein. Und durch den Heiligen Geist kannst du, wo auch immer du jetzt sitzt, in Salzburg oder in Graz oder in St. Pölten, wir können alle gleichzeitig mit Jesus reden. Er kann uns gleichzeitig zuhören.

weil dieser Heilige Geist uns gegeben ist, weil es keine Trennung mehr gibt quasi, sondern durch den Heiligen Geist ist es möglich. Dieses immer und überall, egal wo, können wir Jesus ganz nah erleben, seine Gegenwart ganz nah spüren. Ich war bei diesem Pfingstfest in Salzburg beim Fest der Jugend mit dabei und da konnte ich auch wirklich den Heiligen Geist richtig krass spüren, bei der Anbetung, beim Lobpreis. Und ich finde es immer so schön, wenn der Heilige Geist so volle Wucht einfährt und auch wenn man das bei anderen Menschen sieht und selber erlebt, es ist so wahr, das alles ist so wahr, Jesus ist so wahr, der Heilige Geist ist so wahr, das Evangelium ist einfach so wahr und das finde ich so cool. Gibt es diesen Bibelvers in der Apostelgeschichte 4,31, wo steht: Und als sie gebetet hatten, erbebte die Städte, wo sie versammelt waren. Und sie wurden alle vom Heiligen Geist erfüllt und redeten das Wort Gottes mit Freimut. Also sie wurden alle erfüllt mit dem Heiligen Geist, so volle Kanne. Und das ist nicht nur eine Geschichte, die eben damals den Jüngern passiert ist, schon, da ist es zum ersten Mal passiert, aber es passiert auch heute noch bei dir und bei mir, da wo wir versammelt sind. Jesus sagt ja auch, wo zwei oder drei in meinem Namen versammelt sind, da bin ich mitten unter ihnen, wodurch, durch den Heiligen Geist. Auch du und ich, wir können heute diese Fülle des Heiligen Geistes erwarten und darum beten. Und Gott und freut sich auch so, wenn wir darum beten, wenn wir ihm ja auch ihm das zusprechen, weil wir glauben, dass du uns den Heiligen Geist schenken willst und wirst. Und dann beten wir darum und dann wird der volle Kanne bei uns einfallen. Und wir Kiesis machen das auch oft mit Liedern zum Heiligen Geist und über den Heiligen Geist. Und da gibt es das Lied, das heißt: Du bist hier, sei willkommen, Heiliger Geist. Und mit diesem Lied wollen wir jetzt den Heiligen Geist hier bei uns einladen. Musik.

Genau, sei willkommen hier bei uns, Heiliger Geist. Danke, Heiliger Geist, dass du wirklich bist. Danke, dass du zu jedem von uns kommen möchtest. Danke, dass du diese Verbindung zum Vater bist, zum Sohn bist. Danke, dass du es liebst, zu trösten, zu ermutigen, zu helfen und zu bestärken. Wir danken dir, dass du hier bei uns bist. Amen. Ich möchte dich jetzt noch etwas kurz aus der Bibel vorlesen, aus dem 1. Korintherbrief, eine Lesung, die oft an Pfingsten gelesen wird, die ich einfach besonders schön finde. Da heißt es: Schwestern und Brüdern, keiner kann sagen, Jesus ist der Herr, wenn er nicht aus dem Heiligen Geist redet. Es gibt verschiedene Gnadengaben, aber nur den einen Geist. Es gibt verschiedene Dienste, aber nur den einen Herrn. Es gibt verschiedene Kräfte, die wirken, aber nur den einen Gott. Er bewirkt alles in allen. Jedem aber wird die Offenbarung des Geistes geschenkt, damit sie anderen nützt. Denn wie der Leib einer ist, doch viele Glieder hat, alle Glieder des Leibes aber, obgleich es viele sind, einen einzigen Leib bilden. So ist es auch mit Christus. Durch den einen Geist wurden wir in der Taufe alle in einen einzigen Leib aufgenommen. Juden und Griechen, Sklaven und Freie, und alle wurden wir mit dem einen Geist getränkt. Genau, das ist diese Lesung. Und ich liebe irgendwie schon den ersten Satz. Keiner kann sagen, Jesus ist der Herr, wenn er nicht aus dem Heiligen Geist redet. Weil Jesus Christus, du bist Herr, das ist eines der kürzesten und stärksten Gebete, dieses Jesus, du bist der Herr. Und dass wir für dieses Bekenntnis, weil es ja auch immer ein Bekenntnis ist, dieses Jesus ist der Herr, den Heiligen Geist brauchen, damit wir das so sagen können. Jeder, der mit dem Herzen glaubt und mit dem Mund bekennt, Jesus Christus, der ist Herr, ist gerettet. Und das kann man sagen, wenn man den Heiligen Geist hat. Und auch dieses, dass wir sind alle Glieder des Leibes und wir haben alle verschiedene Gaben und haben alle vom Geist Gottes was anderes bekommen. Warum? Um den anderen zu dienen, dass es anderen nützt. Also ich finde, das hat Gott sich auch so cool erdacht, dass wir füreinander, dass wir einander brauchen und auch füreinander gemacht sind in dieser Gemeinschaft. In dieser Gemeinschaft, wo auch der Heilige Geist der erfahrbar wird, wo Gott auch erfahrbar wird, wie in diesem Bibelvers von vorher, wo zwei oder drei in meinem Namen versammelt sind. Also es ist richtig cool einfach. Genau. Wenn du es nachlesen willst, das steht im 1. Korintherbrief, Kapitel 12 und dann so die Verse 3 bis 13. Generell, es ist so cool, wie oft in der Bibel ja auch der Heilige Geist vorkommt. Gleich ganz am Anfang, in den ersten Versen der Bibel, bei der Schaffung der Welt, hauchte ja Gott seinen Geist auf die Erde. Also schon da, der Heilige Geist wird gleich am Anfang der Bibel als allererstes da genannt, als der etwas bewirken kann, ist die Kraft, die Tote lebendig macht, die Sache erschafft. Die Kraft Gottes ist so cool. Und es gibt noch ein Kisi-Lied. Das war tatsächlich unser Kisi-Fest-Motto oder das Jahresmotto von 2012. Versprochen ist versprochen, ganz langes her. Aber es ist ein richtig cooles Lied. Uns ist der Heilige Geist versprochen. Das dürfen wir ersehnen und glauben und erbitten. Und dieses Lied wollen wir jetzt noch gemeinsam singen. Musik

Genau, ich in dir, du in mir, Heiliger Geist, was für ein Dream Team. Und ich hoffe, mit dem Heiligen Geist an eurer Seite könnt ihr gut in diese neue Woche starten. Übrigens noch kleine Anmerkung, die der Gerhard Viehhauser bei der Predigt am Sonntag am Schluss gesagt hat. Ab morgen verwendet die Kirche wieder das grüne Messgewand. Wir sind wieder in den Jahreskreis der Kirche eingestiegen und das grün und in der orthodoxen Kirche, nein, in der Ostkirche eigentlich, ist grün die Farbe des Heiligen Geistes. Also jetzt haben wir den Heiligen Geist, jetzt leben wir volle Kanne mit dem Heiligen Geist und sind gespannt auf alles, was kommt. Genau, also ich lade dich ein, mit dem Heiligen Geist zu rechnen und mit ihm als Captain und ja, als Helfer und Tröster und Beschützer und Beistand und Kraft durch dein Leben zu gehen, jeden Tag in Angriff zu nehmen. Er ist uns von Gott Vater geschenkt, hier für diese Zeit auf dieser Erde, bis wir in unserer ewigen Heimat im Himmel sind. Genau. Ich wünsche euch voll die schöne gesegnete Woche, viel Spaß mit dem Heiligen Geist und seid reich gesegnet. Tschüss!

Heute am Pfingstmontag feiern wir den Gedenktag Maria, Mutter der Kirche. Hören wir den Teil einer Predigt von Papst Franziskus zum Hochfest Pfingsten. Ich werde euch nicht als Waisen zurücklassen. Die Sendung Jesu, die in der Gabe des Heiligen Geistes gipfelt, hatte dieses wesentliche Ziel. Unsere Beziehung zum Vater, die durch die Sünde zerstört worden war, wiederherzustellen, uns von der Situation als Waisen zu befreien und uns in die Gotteskindschaft zurückzugeben. Der Apostel Paulus schreibt an die Christen von Rom und sagt: Denn alle, die sich vom Geist Gottes leiten lassen, sind Söhne Gottes. Denn ihr habt nicht einen Geist empfangen, der euch zu Sklaven macht, so dass ihr euch immer noch fürchten müsstet, sondern ihr habt den Geist empfangen, der euch zu Söhnen macht. Den Geist, in dem wir rufen, Abba, Vater. Hier ist die wiedergeknüpfte Beziehung. Die Vaterschaft Gottes wird dank des Erlösungswerkes Christi und der Gabe des Heiligen Geistes in uns wieder wirksam. Der Heilige Geist wird vom Vater gegeben und führt uns zum Vater. Das ganze Heilswerk ist ein Werk der Wiedergeburt. Dabei befreit uns die Vaterschaft Gottes durch die Gabe des Sohnes und des Heiligen Geistes von unserem Waisensein, in das wir geraten sind. Auch in unserer Zeit bemerkt man verschiedene Zeichen unserer Situation als Waisen. Die innere Einsamkeit, die wir auch mitten in der Menge von Menschen verspüren und die bisweilen zu einer existenziellen Traurigkeit werden kann. Die vermeintliche Unabhängigkeit von Gott, die mit einer gewissen Sehnsucht nach seiner Nähe einhergeht. Der verbreitete geistliche Analphabetismus, weswegen wir unfähig sind zu beten. Die Schwierigkeit, das ewige Leben als Fülle der Gemeinschaft, die schon hier aufkeimt und nach dem Tod erblüht, als wahr und wirklich zu empfinden. Die Mühe, den anderen als Bruder zu erkennen, insofern er ja Kind desselben Vaters ist, und andere ähnliche Zeichen. All dem widersetzt sich die Gotteskindschaft, die unsere ursprüngliche Berufung ist. Dafür sind wir geschaffen. Es ist unsere innerste DNA, die jedoch zerstört wurde und zu deren Wiederherstellung das Opfer des eingeborenen Sohnes erforderlich war. Von der unermesslichen Gabe der Liebe, die der Tod Jesu am Kreuz darstellt, ging für die ganze Menschheit die Ausgießung des Heiligen Geistes wie ein unendlicher Gnadenstoß hervor. Wer in dieses Geheimnis der Wiedergeburt gläubig eintaucht, wird zur Fülle des Lebens als Kind Gottes wiedergeboren. Ich werde euch nicht als Waisen zurücklassen. Heute am Pfingstfest lassen uns diese Worte Jesu auch an die mütterliche Gegenwart Mariens im Obergemach denken. Die Mutter Jesu ist in der Mitte der Gemeinschaft der Jünger, die im Gebet versammelt ist. Maria ist das lebendige Gedächtnis des Sohnes und die lebendige Anrufung des Heiligen Geistes. Sie ist die Mutter der Kirche. Ihrer Fürbitte vertrauen wir in besonderer Weise die Christen, die Familien und die Gemeinschaften an, die in diesem Augenblick die Kraft des Geistes, des Beistands, Fürsprechers und Trösters, des Geistes der Wahrheit, der Freiheit und des Friedens am meisten brauchen. Wie wiederum der heilige Paulus sagt: Macht der Heilige Geist, dass wir zu Christus gehören. Wer den Geist Christi nicht hat, der gehört nicht zu ihm. Und indem er unsere Beziehung der Zugehörigkeit zum Herrn Jesus Christus festigt,
lässt der Geist uns in eine neue Dynamik der Geschwisterlichkeit eintreten. Durch den Bruder aller, nämlich Jesus, können wir auf neue Weise in Beziehung zu den anderen treten, nicht mehr als Waisen, sondern als Kinder desselben gütigen und barmherzigen Vaters. Und das ändert alles. Wir können uns als Brüder und Schwestern sehen und unsere Unterschiede vermehren nur die Freude und das Staunen darüber, dass wir zu dieser einen Vaterschaft und Geschwisterlichkeit gehören. Soweit ein Auszug aus einer Predigt zum Festgeheimnis Pfingsten von Papst Franziskus.

Papst Franziskus hat im Jahre 2018 den Gedenktag der seligen Jungfrau Maria, Mutter der Kirche, eingeführt, der am Montag nach Pfingsten gefeiert wird. Im Dekret über diesen Feiertag heißt es: Die freudige Verehrung der Mutter Gottes in der Kirche unserer Tage kann bei der Betrachtung des Geheimnisses Christi und des Wesens der Kirche die Frauengestalt nicht vergessen, die Jungfrau Maria, die zugleich Christi Mutter und Mutter der Kirche ist. Dies war im kirchlichen Denken gewissermaßen schon gegenwärtig, und zwar in den vorwegnehmenden Worten des heiligen Augustinus und des heiligen Leo des Großen. Der erste sagt, dass Maria die Mutter der Glieder Christi ist, da sie mit ihrer Liebe mitgewirkt hat an der Wiedergeburt der Gläubigen in der Kirche. Indem der andere sagt, die Geburt des Hauptes sei auch die Geburt des Leibes, zeigt er, dass Maria zugleich Mutter Christi des Sohnes Gottes und Mutter der Glieder des mystischen Leibes, also der Kirche, ist. Diese Überlegungen entspringen der göttlichen Mutterschaft Mariens und ihrer Verbindung mit dem Wirken des Erlösers, das in der Stunde des Kreuzes gipfelt. Denn unter dem Kreuz Christi stehend, empfing die Mutter das Vermächtnis der Liebe ihres Sohnes, durch das sie alle Menschen, dargestellt im geliebten Jünger, als Söhne annahm, damit sie zum göttlichen Leben neu geschaffen würden. So wurde sie zur liebevollen Nährmutter der Kirche, die Christus am Kreuz den Geist aushauchend gebar. Christus wiederum erwählte im geliebten Jünger alle anderen als Vertreter seiner eigenen Liebe zur Mutter, denen er sie anvertraute, damit sie sie mit kindlicher Liebe ehren. Als Trösterin und Lehrerin der werdenden Kirche übernahm Maria also ihre mütterliche Sendung im Abendmahlsaal, indem sie mit den Aposteln betete, die das Kommen des Heiligen Geistes erwarteten. In diesem Sinne ehrte die christliche Frömmigkeit im Laufe der Jahrhunderte Maria mit verschiedenen, gewissermaßen gleichbedeutenden Titeln als Mutter der Jünger, der Gläubigen, der Glaubenden und somit aller, die in Christus wiedergeboren werden, aber auch mit dem Titel Mutter der Kirche, der in den Texten geistlicher Schriftsteller und auch des Lehramts von Papst Benedikt XVI. Und Papst Leo XIII. Aufscheint. Soweit Gedanken von Papst Franziskus, nachzulesen im Dekret des 2018 eingeführten Gedenktags Selige Jungfrau Maria, Mutter der Kirche, den die Kirche seitdem am Montag nach Pfingsten feiert. Nachdem Papst Franziskus sorgfältig erwogen hatte, wie sehr die Förderung dieser Verehrung dem Verständnis der Mutterschaft der Kirche bei Hirten, Ordensleuten und Gläubigen und der unverfälschten Marienfrömmigkeit noch mehr nutzen kann, entschied er, dass der Gedenktag der seligen Jungfrau Maria, Mutter der Kirche, in den römischen Kalender am Montag nach Pfingsten einzutragen und jedes Jahr zu feiern ist. Die Feier wird eine Hilfe sein, uns daran zu erinnern, dass das christliche Leben, um zu wachsen, im Geheimnis des Kreuzes verankert sein muss, in der Hingabe Christi, im eucharistischen Mahl und in der opfernden Jungfrau, der Mutter des Erlösers und der Erlösten. Mit dem heiligen Augustinus beten wir zu Maria, der Mutter der Kirche. Ewige Frau, du bist Mutter und Jungfrau. Du bist Leib und Seele, Mutter unseres Hauptes und Erlösers. Bist auch Mutter und vollkommene Mutter aller Glieder Christi. Denn du hast mitgewirkt durch deine Liebe an der Zeugung der Gläubigen in der Kirche. Einzig unter den Frauen bist du Mutter und Jungfrau, Mutter Christi und Jungfrau Christi.
die Schönheit und der Glanz der Erde bist du, o Jungfrau, und bist für immer das Bild der Heiligen Kirche. Amen.

Wenn Sie heute Namenstag oder einen anderen Festtag feiern, gratuliert Ihnen Radio Maria dazu ganz herzlich. Ihnen allen wünschen wir einen gesegneten und vom Heiligen Geist erfüllten Feiertag.

Liebe Hörerfamilie von Radio Maria, ich lade Sie nun ein zum Abendgebet. Im Studio am Stetten, Edel Brockhorner. Die Texte finden Sie in unserem Gebetsbüchlein Der Himmel in dir ab der Seite 60. Wir beginnen im Namen des Vaters und des Sohnes und des Heiligen Geistes. Amen. Legen wir diesen Tag zurück in die Hände Gottes. Vater unser im Himmel, geheiligt werde dein Name, dein Reich komme, dein Wille geschehe, wie im Himmel, so auf Erden. Unser tägliches Brot gib uns heute und vergib uns unsere Schuld, wie auch wir vergeben unseren Schuldigern. Und führe uns nicht in Versuchung, sondern erlöse uns von dem Bösen. Amen.

Schauen wir zurück auf den heutigen Tag. Nehmen wir uns einige Augenblicke Zeit, um uns an das heute Erlebte zu erinnern. Wir wollen aufmerksam und dankbar wahrnehmen, was uns heute beschäftigt hat. Wem wir begegnet sind, was uns Freude oder Kummer bereitet hat. Gott, du bist da. In deiner Gegenwart kommt mein Herz zur Ruhe. Ich komme zu dir so, wie ich bin. Öffne meine Augen für die Wunder deiner Liebe. Schenke mir den Heiligen Geist, um deine Gegenwart in den Begegnungen und Ereignissen des heutigen Tages zu erkennen.

Der Montag ist in der kirchlichen Tradition der Tag des Heiligen Geistes. Bitten wir ihn um sein Wirken in unserem Leben mit dem Hymnus Veni Creator Spiritus. Komm, Schöpfergeist, kehr bei uns ein. Besuch das Herz der Kinder dein, die deine Macht erschaffen hat. Erfülle nun mit deiner Gnad. Der du der Tröster wirst genannt, vom höchsten Gott ein Gnadenpfand. Du Lebensbrunn, Licht, Lieb und Glut, der Seele Salbung, höchstes Gut. O Schatz, der siebenfältig ziert, o Finger Gottes, der uns führt, Geschenk vom Vater zugesagt, du, der die Zungen reden macht. Zünd an in uns des Lichtes Schein, gieß Liebe in die Herzen ein, stärke unseres Leibs Gebrechlichkeit mit deiner Kraft zu jeder Zeit. Treib weit von uns des Feinds Gewalt, in deinem Frieden uns erhalt, dass wir geführt von deinem Licht in Sünd und Elend fallen nicht. Denn Vater auf dem ewigen Thron, lehr uns erkennen, und den Sohn, dich bei der Geist seien wir bereit, zu preisen gläubig alle Zeit.

Wir bitten nun einen Teil der Litanei zum Heiligen Geist. Herr, erbarme dich unser. Christus, erbarme dich unser. Herr, erbarme dich unser. Christus, höre uns. Christus, erhöre uns. Gott Vater im Himmel, erbarme dich unser. Gott Sohn, Erlöser der Welt, erbarme dich unser. Gott Heiliger Geist, erbarme dich unser. Heiligste Dreifaltigkeit, erbarme dich unser. Heiliger Geist gleicher Majestät mit dem Vater und dem Sohn, erbarme dich unser. Heiliger Geist mit dem Vater und dem Sohn angebetet und verherrlicht, erbarme dich unser. Heiliger Geist, Herr und Spender allen Lebens, erbarme dich unser. Geist des Glaubens, der Hoffnung und der Liebe, erbarme dich unser. Geist der Wahrheit und der Liebe, erbarme dich unser. Geist der Weisheit und des Verstandes, erbarme dich unser. Geist des Rates und der Stärke, erbarme dich unser. Geist der Wissenschaft und der Frömmigkeit, erbarme dich unser. Geist der Furcht des Herrn, erbarme dich unser. Geist der Freude und des Friedens, erbarme dich unser. Geist der Demut und Milde, erbarme dich unser. Geist der Geduld und Langmut, erbarme dich unser. Geist der Güte und Erbarmung, erbarme dich unser. Geist der Keuschheit und Jungfräulichkeit, erbarme dich unser. Geist der Treue und Wahrhaftigkeit, erbarme dich unser. Geist der Heiligkeit und Gerechtigkeit, erbarme dich unser. Geist der Vollkommenheit, erbarme dich unser. Geist der auserwählten Kinder Gottes, erbarme dich unser. Sei uns gnädig, verschone uns, o Herr. Sei uns gnädig, erhöre uns, o Herr. Von allem Übel, erlöse uns, o Herr. Von aller Sünde, erlöse uns, o Herr. Von den Nachstellungen des bösen Feindes, erlöse uns, o Herr. Von Unglauben und Aberglauben, erlöse uns, o Herr. Von Kleinmut und Verzweiflung, erlöse uns, o Herr. Von freventlicher Vermessenheit, erlöse uns, o Herr. Vom Widerstreben gegen die erkannte Wahrheit, erlöse uns, o Herr. Von einem verstockten und unbußfertigen Herzen, erlöse uns, o Herr. Von aller Feindseligkeit und Gehässigkeit gegen unseren Nächsten, erlöse uns, o Herr. Von aller Unlauterkeit, erlöse uns, o Herr. Von aller Unwahrheit, erlöse uns, o Herr. Von Hoffart und Überheblichkeit, erlöse uns, o Herr. Von Missgunst und Neid, erlöse uns, o Herr. Von aller Oberflächlichkeit und Blindheit des Geistes, erlöse uns, o Herr. In der Stunde unseres Todes, erlöse uns, o Herr. Wir armen Sünder, wir bitten dich, erhöre uns. Dass du unsere heilige Kirche leiten und erhalten wollest, wir bitten dich, erhöre uns. Dass du den Heiligen Vater und alle Bischöfe erleuchten und stärken wollest. Wir bitten dich, erhöre uns, dass du unsere Seelsorger heiligen wollest. Wir bitten dich, erhöre uns, dass du die Gläubigen mit deinen Gaben erfüllen wollest. Wir bitten dich, erhöre uns, dass du allen Völkern einen dauerhaften Frieden schenken wollest. Wir bitten dich, erhöre uns. Lamm Gottes, du nimmst hinweg die Sünden der Welt. Verschone uns, o Herr. Lamm Gottes, du nimmst hinweg die Sünden der Welt.
Erhöre uns, o Herr. Lamm Gottes, du nimmst hinweg die Sünden der Welt. Erbarme dich unser, o Herr. Sende aus deinen Geist und alles wird neu geschaffen. Und du wirst das Angesicht der Erde erneuern. Lasset uns beten. O Gott, du hast die Herzen der Gläubigen durch die Erleuchtung des Heiligen Geistes gelehrt. Gib, dass wir in diesem Geiste erkennen, was recht ist, und seines Trostes uns allzeit erfreuen. Durch Christus, unseren Herrn. Amen.

0: Mit allen Kindern, die jetzt noch auf sind, beten wir.
1: Bevor ich mich zur Ruhe begebe, zu dir, o Gott, mein Herz ich heb. Ich sage Dank für jede Gabe, die ich von dir empfangen habe. Und hab ich heute beleidigt dich, verzeih mir Gott, ich bitte dich. Dann schließ ich froh die Augen zu, es wacht mein Engel, wenn ich ruh. Maria, liebste Mutter mein, o lass mich dir empfohlen sein. Dein Kreuz, o Jesus, schütze mich vor allem Bösen gnädiglich. In deine Wunden schließ mich ein, dann schlaf ich schnell und friedlich ein. Amen.

Bleibe bei uns, Herr, denn es will Abend werden und der Tag hat sich geneigt. Bleibe bei uns und bei deiner ganzen Kirche. Bleibe bei uns am Abend des Tages, am Abend des Lebens, am Abend der Welt. Bleibe bei uns mit deiner Gnade und Güte, mit deinem heiligen Wort und Sakrament, mit deinem Trost und Segen. Bleibe bei uns, wenn über uns kommt die Nacht der Trübsal und Angst, die Nacht des Zweifels und der Anfechtung, die Nacht des bitteren Todes. Bleibe bei uns und bei allen deinen Gläubigen in Zeit und Ewigkeit. Heiliger Josef, Nährvater Jesu Christi und wahrer Bräutigam der seligsten Jungfrau Maria, bitte für uns und für die Sterbenden dieser Nacht. Der Herr segne uns, er bewahre uns vor Unheil und führe uns zum ewigen Leben. Amen.

Liebe Hörer von Radio Maria, ich verabschiede mich nun von Ihnen. Am Mikrofon war für Sie Edeltraud Korner. In Kürze geht es weiter im Programm mit dem Jugendabend. Expect!

0: Willkommen am heutigen Jugendabend am Pfingstmontag. Ich grüße euch, schön, dass ihr eingeschaltet habt. Hier ist Babsi Mutsam. Heute Abend geht's um ein Thema, das uns alle betrifft, nämlich die Liebe. Wie ihr vielleicht schon mitbekommen habt, haben wir eine neue Serie in unserem Jugendabend gestartet über den JUCAT Liebe für immer. Und da wollen wir heute uns das Thema anschauen, bedeutet Lieben das zu tun, was der andere will? Also eine ganz spannende Frage, und wenn auch du dich mit der Liebe beschäftigst, ein liebender Mensch bist, so wie jeder von uns hoffentlich, oder dich in einer Beziehung befindest, dann ist das vielleicht auch ein spannendes Thema für dich, was Liebe genau bedeuten kann, wie man auf seine eigenen Bedürfnisse eingeht, was Hingabe eigentlich genau bedeutet, ob das totale Selbstvergessenheit auch heißen kann, all das wollen wir heute ein bisschen betrachten. Und ja, herzliche Einladung dazu, und ich möchte auch gleich unsere Referentin sozusagen begrüßen, mit der ich da im Gespräch sein darf, nämlich Petra Ganneshofer. Willkommen, liebe Petra, und ich freue mich sehr, dass du die Zeit heute Abend gefunden hast. Ich weiß, du bist ja viel beschäftigt, und deswegen ist es eine ganz große Ehre auch für uns im Jugendabend, dass du heute zu diesem Thema mit mir im Gespräch sein wirst. Willkommen.
1: Danke. Für mich ist es aber auch eine Ehre, dass ich da sprechen darf. Mein Name ist Petra Ganneshofer. Ich bin Psychotherapeutin in eigener Praxis in Wien-Burkersdorf, und ich freue mich, heute zu euch sprechen zu dürfen. Vielleicht gibt es schon einen Grundstock. Die Liebe beschäftigt mich schon mein Leben lang und uns alle hoffentlich. Ich bin seit über 40 Jahren verheiratet mit Christian. Wir haben 6 erwachsene Kinder. Wir haben bis jetzt 8 wunderbare Enkelkinder, und es dürfen noch mehr werden, und wir haben viel Freude damit. Nur dass ihr ein bisschen so einen Blick habt, so wer bin ich, und ja, und wir leben am Stadtrand von Wien in Burkersdorf und freuen uns. Ich freue mich jetzt einfach, mit euch in die Sendung gehen zu dürfen. Genau.
0: Ja, cool. Ja, die Liebe ist ja ein Thema, das dich persönlich ja auch betrifft, als Ehefrau, als Mutter, aber natürlich auch in der Beratung dann mit den Personen, die auch zu dir kommen. Und mir ist es ja damals, wie ich geheiratet habe, auch so gegangen, was bedeutet eigentlich Liebe ganz konkret? Man sagt immer so, man liebt und Liebe, und man spricht immer von Liebe und Gott ist die Liebe, aber was heißt, wie zeigt sich Liebe? Und deswegen meine erste Frage vielleicht gleich einmal an dich, bevor wir dann zu den anderen Fragen kommen, erörtern wir mal, was Liebe ist. Wie würdest du darauf antworten? Ja, was bedeutet Liebe? Worin zeigt sich die Liebe?
1: Ja, also, das ist so ein großes Thema, und ich habe mir dann gedacht, ich möchte eigentlich am liebsten zuerst einmal ganz persönlich dir antworten oder euch antworten, was Liebe für mich ist. Für mich ist es eigentlich, und ich habe gemerkt, ich bin da auch als ganzer Mensch davon betroffen, eigentlich irgendwie ist für mich Liebe das, wofür es sich lohnt zu leben. Es ist für mich immer schon gewesen, mein tiefster Antrieb, mein tiefster Sinn, das, was ich irgendwie mein Leben lang, wofür ich kämpfe, ich bin auch so ein Kämpfer vom Typ her, und was es für mich irgendwie gilt zu erreichen und zu suchen und zu verlieren und wieder zu suchen, es ist einfach so für mich so nach vorne mein Ziel irgendwo. Und es zeigt sich für mich so, ich habe dann gedacht, wie kann ich es fassen für euch, dass es, für mich ist Liebe in erster Linie eine Aktivität, eine Bewegung, aber eine Bewegung vom Du zum Ich und vom Ich zum Du. Es ist eine Bewegung, die so quasi hin und her geht in einem Geben und Nehmen. Und sie zeigt sich für mich am intensivsten natürlich in Beziehungen, bei den Freundschaften, bei mir in der Ehe oder wo auch immer es euch betrifft. Und auch, aber auch in den Lebensaufgaben, in den Haltungen, die wir einnehmen, in dem, wofür wir irgendwie liebend da sind. Das kann auch eine Sache sein, das kann auch eine Aufgabe sein oder eine Haltung, die ich einnehme. Ja, so, das ist für mich Liebe, und ich natürlich auch als Paartherapeutin beschäftigt mich das Thema Liebe auch nochmal explizit, nochmal extra, und treibt mich auch immer voran zu sehen, okay, da ist noch ganz viel zu holen. Ja. Aber es ist mir auch wichtig, dass ihr vielleicht auch ganz am Anfang wisst, ich habe mir dann gedacht, so, was ist eigentlich das tiefste, der tiefste Punkt? Ich habe mir gedacht, der tiefste Punkt ist eigentlich für mich dieses mich geliebt Wissen, dieses ich weiß, ich bin einzigartig, ich bin wertvoll, ich bin ganz angenommen, so wie ich bin, ohne Wenn und Aber, mit dem alles, was ich mitbringe, mit meinen Fehlern, mit meinen Schwächen. Für mich persönlich ist der tiefste Punkt oder der Brennpunkt irgendwo, wo die Liebe rauskommt, für mich ist die in Gott erfahrbar und immer schon gewesen, und ja, und ich zapfe mich da immer wieder so an und irgendwo mit diesem Gefühl, ja, er hat mich irgendwo zuerst geliebt. Also vielleicht zusammenfassend nochmal vorweg, ist Liebe ein Geschenk, es ist das, wofür es sich lohnt zu leben, und es braucht so ein Geschenk, diesen Vorschuss irgendwo, der uns gegeben ist. Und im besten Fall, und ich weiß das ja, ich habe ein Lied davon zu singen, dass es einfach nicht selbstverständlich ist, dass uns das in die Liebe gelegt, in die Wiege gelegt wird, dieses Lieben. Ja, also das geliebte Wissen, dass ich weiß, ich bin angenommen. Nicht für alle Leute so, dass sie so eine gute Kindheit hatten, aber grundsätzlich, wenn alles halbwegs gut geht, dann haben wir da was mitbekommen und aus dem wir uns nähern. Und die Eltern sind ja da prägend, sie sind für uns irgendwie sowas wie der liebe Gott, und ja, und von daher gehen und bringen wir uns dann in die Welt und geben darauf Antwort. Genau. Ja, also das ist einfach so ein großes Thema. Also ich habe es jetzt mal versucht, ja.
0: Also mal genau. Das Grundwissen, dass man geliebt ist, dass man geliebt wird, auch von Gott natürlich, dass es auch ein Geschenk ist. Und ich finde, das zeigt sich halt ganz praktisch dann auch im Alltag, in der Freiheit, die man irgendwie zum Beispiel gibt, oder in der Treue oder in der Offenheit, im Gespräch, im Zuhören. Also man kann das dann auch ganz praktisch herunterbrechen, was Liebe ist oder was Liebe nicht ist. Und wie du schon gesagt hast, manchen wird das auch in die Wiege gelegt, dieses Gefühl der Geborgenheit, und manchen nicht. Aber kann man das dann lernen?
1: Ja, also zunächst einmal, wie erlernen wir überhaupt Liebe? Also das ist immer wichtig zu wissen. Grundsätzlich lernen wir es über den anderen. Also wir kommen noch einmal zum Geschenkcharakter, das ist mir schon wichtig. Unser Selbst, unser innerster Personkern quasi, der bildet sich aus dem, was ich vom anderen bekomme, was ich vom anderen annehme. Also dieser liebende Glanz in den Augen der Mutter, des Vaters, also dieses Angenommensein, das ist schon das, was uns eigentlich zuerst einmal dieses Urvertrauen schenkt und aus dem heraus eine gute Bindung so weit entsteht, dass wir so quasi diese Fähigkeit zu lieben und uns geliebt wissen. Also das ist ja ein Geben und Nehmen, und beides ist nicht so einfach, wenn diese Grundbedingung lebt, also quasi nicht da ist. Aber so quasi das, was ich jetzt trotzdem mitgeben will, wenn es Defizite gab oder wenn es ist immer noch genügend Zeit im Leben, das auszugleichen oder das weiter zu erwerben oder zu festigen, diese Liebe in einem Grundvertrauen dann sozusagen zu überformen und da hineinzuwachsen. Ich glaube, das Tröstliche ist irgendwie für euch vielleicht zu wissen, wir dürfen und müssen sogar in Sachen Liebe immer irgendwo Anfänger sein. Also wir sind irgendwie immer so, wir stehen immer wieder am Anfang, und ich glaube, die Liebe ist am leichtesten zu lernen, wenn wir uns zugestehen, zu lieben darf schwer sein. Ich habe einmal so einen Artikel geschrieben, ist noch nicht lange her, für die Jugendzeitschrift, zu lieben darf schwer sein. Das ist so ein Ausspruch von Rainer Maria Rilke.

0: Ich habe gerade das Bild vor Augen von einem kleinen Kind, das niederfällt und wieder aufsteht. Irgendwann kann es gehen. Also so, ja. Vielleicht so verstanden, spielerisch auch, ja. So, wir gehen in diese Welt hinein und ja, wir werden liebend. Es darf aber sein, dass es nicht immer leicht fällt, ja.
1: Und kann
0: vielleicht
1: man,
0: auch so, ja.
1: Kann man dann auch das Urvertrauen lernen?
0: Ja, also Urvertrauen, jetzt in der Psychologie heißt, das Urvertrauen kann nicht nachgebildet werden, das kann nur überformt werden. Ich weiß es nicht. Das ist im Tiefsten, muss man eigentlich sagen, ich habe schon so viel erlebt, dass Menschen dann auch aus den schwierigsten Geschichten dann trotzdem in einer so einer starken Selbstüberschaltung das Leben einfach diese Liebe gelernt haben, dass ich mich da diesem Satz nicht ganz so anschließen mag. Ja. Mhm. Ich sage so, okay, da ist so viel drinnen und das ist so, wir sind so elastisch eigentlich, unsere Herzen sind so dehnbar. Ja. Das ist unglaublich, also ich traue jedem Menschen ganz viel zu, wenn der zu mir kommt in die Praxis, weil ich weiß, da geht einfach so viel. Und irgendwie deswegen glaube ich, dass ich euch einfach als Jugendliche ermutigen darf, geht in diese Fußstapfen der Liebe, glaubt dran, dass es irgendwie auch euch gelingen wird, ja. Auf diese Liebe Antwort geben und sie ausprobieren. Also es ist einfach, ja, manchmal ist es verrückt, das ist eine Torheit, aber es ist einfach gut und es kann gelingen.
1: Ja. Ja, vielleicht, ich weiß nicht, ob das jetzt den Rahmen sprengt, aber wenn wir gerade dabei sind, die Liebe zu erörtern, ist mir gerade noch eingefallen, kann man eigentlich auch das Gegenteil von Liebe etwas fassen oder was Liebe nicht ist? Oder würdest du sagen, das würde jetzt gar nicht passen da an dieser Stelle?
0: Ja, also wir haben es dann später so, ich habe diese egoistische Liebe, also der Egoismus quasi, die Selbstzentriertheit würde so in diese Richtung gehen. Das ist ja so, ich schließe mich ab und da würde ich sagen, gut, lassen wir es nur mal ganz kurz, machen wir es ganz kurz auf. Da kann viel dahinter stehen. Das ist niemand hasst bewusst oder also nicht nur, also dieses bewusste Abwenden von der Liebe ist, glaube ich, was Seltenes. Ja. Es passiert uns aber auch manchmal, wenn wir in gewisse Schutzmuster reinkippen, weil wir sehr verletzt sind, weil wir nie gesehen wurden und uns dann irgendwo abkapseln, entweder in einer Überhöhung, sodass wir andere abwerten und so. Und dann kommt das so rüber, dass der andere lieblos ist. Aber ob es immer so ist und ob im Kern nicht einfach eine große Selbstverunsicherung dahinter steckt, das muss man dann genau anschauen. Also so, ja? Da bin ich ein bisschen vorsichtig, in ein moralisches Urteil zu steigen.
1: Ja. Na, dann bleiben wir bei der Liebe und wir kommen jetzt zur Paarbeziehung. Wie zeigt sich die Liebe bei einem Paar oder auch in der Ehe?
0: Ja, also in der Paarberatung war natürlich auch aus meiner eigenen Ehe, weiß ich, dass diese Haltung der Achtung und der Würde und des Respekts und der gegenseitigen Annahme quasi in den schönen Zeiten, aber auch in den schweren Zeiten einfach so dieses Allerwesentlichste ist. Wir haben ja an etwas ganz Großem Teil an dieser dreifaltigen göttlichen Liebe. Also das ist so ein großes, riesiges Geschenk, aber gleichzeitig auch so was Großes, was uns anvertraut hat, ist also so eine große Verantwortung. Daher ist einfach Liebe irgendwo, sie ist einfach mehr als ein schönes Gefühl. Sie geht nach der Verliebtheit weiter. Die Liebe hat so eine Dynamik in der Paarbeziehung auch, die will immer das Konkrete. Also mit Worte allein genügen der Liebe nicht. Die Liebe ist immer so in kleinen Handlungen sichtbar. Das ist, wenn du mir das Frühstück richtest oder den Tee auf mir aufstellst, was auch immer, kleine Handlungen, die flügeln die Liebe und geben der Liebe so den Wind. Und daher ist es für Paare manchmal schwierig, weil wenn die erste Verliebtheit verebbt, wenn diese Verliebtheit sozusagen, die gibt uns ja den Motor, den Schwung aus diesem Gefühl heraus, das alles zu tun, also dem anderen die Welt zu Füßen zu legen. Und wenn das nicht mehr ist, weil wir einfach ein Stück weit müssen, auch die unbequemen Seiten des anderen erkämpfen, erobern, sonst kommt es auch nicht zu einer tiefen Liebesbeziehung, dann ist es am Anfang einmal schwierig. Also da kann es ein bisschen, also muss man sich auch ein bisschen reinbeißen und auch manchmal braucht es auch jemanden, der einem dabei hilft, diesen Übergang zu schaffen, dass auch diese tägliche Entscheidung dann quasi wieder die Liebe oder das Gefühl der Liebe auch wieder entfachen wird. Ja, also ich habe so vor mir gehabt, so den Motor. Der Motor ist irgendwie diese tägliche Entscheidung auch in einer Liebesbeziehung, in der Ehe. Aber am Laufen bleibt er in der Treue, in diesem Treue zueinander Tag für Tag stehen. Und Und dafür braucht es aber auch noch andere Komponenten, dieses Schöne, das Gute irgendwo so zu fördern, beziehungsweise dass wir uns, und das ist, glaube ich, auch noch ein wesentlicher Aspekt, den wir oft vergessen, dass wir uns offen zeigen.

0: zeigen, dass wir uns verwundbar auch zeigen füreinander. Da kommt auch dann wieder in der Reifen oder in der Liebe dann ganz aus der Tiefe raus so etwas, dass wir uns berühren in den schmerzhaften Punkten. Und das verbindet aber auch wieder so sehr. Das heißt, Liebe sucht immer Verbindung, Einheit. Und gleichzeitig, wenn wir in die unbequemen Seiten des anderen hineinschauen können, ist es am Anfang gar nicht so leicht. Ja? Also Liebe ist in der Ehe natürlich, es gibt den Aspekt, dass wir bedingungslos sind, dass wir über uns drüber steigen, quasi uns wirklich überschreiten. Auch in einer Ehe über viele Jahre gibt es echt oft Momente, wo du merkst, pff, da komme ich jetzt nicht drüber, nicht um die Burg, nicht selber. Also da brauchst du dann echt oft den Dritten im Bunde, ja, dass man das irgendwie schaffen kann oder Hilfe von außen. Ja. Aber grundsätzlich würde ich sagen, wenn ich mit Paaren arbeite, wenn sie dorthin wachsen, dass sie Liebe mehr erkennen als ein Geben und Nehmen, als ein Hin und Her, so wie beim Ballspielen, ja, dann haben wir gewonnen. Wenn sie den Ball sich gegenseitig wieder zuwerfen, wenn der eine schupft und der andere fängt, und auch in den schwierigen Zeiten, dass sie dann dranbleiben, dass man, also so quasi, weil oft ist es in einer Liebesbeziehung, dass ich dann nur mehr den Ball halten will, ja, so meins, und das mich absichern will, oder dass ich da auf der anderen Seite, und das ist auch eine Gefahr, der bin, der immer gibt und sich ausschöpft und eigentlich zu wenig auf mich achtet. Das heißt, dieses Spiel, kann einerseits schön sein, lustig sein, ja, spielerisch sein, aber auf der anderen Seite kann es auch schwer sein, wenn uns der Ball dauernd runterfällt, ja, es ist weniger lustig. Aber auch da geht eben die Liebe in der Ehe sehr tief, dass ich sage, okay, gut, dann fällt er uns halt oft runter, bis wir es gelernt haben. Also da gibt es diese Überschreitung, die wir in der Ehe üben dürfen, Tag für Tag. Genau.
1: Ja, und manchmal fällt der Ball und manchmal wird er nicht mehr aufgenommen von den Ehepaaren. Ja. Und dann wird entschieden, man geht auseinander. Und das führt ja auch zu der Frage eben von vielen Jugendlichen, die auch in diesem Jukat der Liebe vorkommt, der ja auch mit Fragen von Jugendlichen gesammelt ist, wo Antworten darauf gegeben werden. Und da fragen die Jugendlichen eben auch, ob Liebe nicht etwas Flüchtiges ist. Mhm. Ob man, so wie man es von den Filmen kennt oder von den eben Kreisen in der Gesellschaft. Mhm. Kann die Liebe auch ewig sein? Kann der Ball weitergehen?
0: Also, genau. Also die Liebe wird oft mit Verliebtheit gleichgesetzt, mit diesen Anfangsgefühlen. Und daher muss ich auch sagen, natürlich verflüchtigt sich diese erste große, diese großen Liebesgefühle irgendwann, tatsächlich irgendwann. Also es ist oft, Verliebtheit hält ein halbes Jahr, ein Jahr, vielleicht manchmal bis zu 2 Jahren oder länger, kann sein. Aber irgendwann mal fängt es an, dass wir auch die unbequemen Seiten voneinander kennenlernen. Und daher ist es auch wirklich so, dass das war wirkliche, tiefe, echte Liebe dort, wie soll ich sagen, in der Welt oder in unserem Leben leider oft dort endet, wo echte Liebe erst reif wird. Also viele können diese echte Liebe gar nicht kennenlernen, weil entweder haben sich die Eltern so früh scheiden lassen oder eben so wie in den Filmen. Wir sehen einfach nur das, wo Honeymoon noch möglich ist, und das andere sehen wir nicht mehr. Ich glaube, die Verliebtheit ist ein wunderbares Vorausbild, das wir brauchen, das ist urwichtig, ja. Dieses lodende Feuer am Anfang, aber das gilt dann eben ein Leben lang auszuformen und in der Realität quasi so auszubilden. Ja? Also gut, ich gehe mit euch da trotzdem noch einmal ein Stück weiter, weil ich denke mir, das klingt dann auch ein bisschen ernsthaft, dieses, wenn das reine Hochgefühl nicht mehr da ist und die echte tiefe Liebe herausgefiltert wird und so weiter, ja, dann ist wichtig, dass wir aufeinander verantwortlich sind, dass wir entschieden sind, dass wir treu sind. Das klingt halt irgendwie vielleicht einmal für euch Jugendliche ernsthaft oder trocken, ja. Und das führt noch einmal das sind einfach nochmal die Frage, kann es dann überhaupt wahre Liebe geben? Gibt's das, ja? Ich würde sagen, für mich ist eine Orientierung, im Geistlichen sind für mich irgendwo oft die Heiligen, wo ich sage, wow, die haben sich wirklich, also immer wieder, wenn ich eine Heiligengeschichte lest Heiligenbiografien. Ich kann euch nur raten, weil manchmal wird man dann so mitgenommen, dass ich sage, so, und ich will mich auch an die Fersen dieser Liebe heften. Ja. Mich hat so getroffen, der heilige Carlo Acutis unlängst, wo mein Mann mir erzählt hat, er hätte sich vorgenommen, er will nicht einmal 5 Minuten am Tag seine Zeit mit etwas Sinnlosem verschwenden. Ja. Er hat sich ja den Sakramenten gewidmet, er hat die Eucharistie geliebt und sie als Autobahn in den Himmel gewählt und ja, glaube, mit dieser Autobahn eben sehr früh in den Himmel auch wirklich raufgestiegen. Aber diese Heiligen wollen uns, glaube ich, Mut machen. Das ist so, bei mir waren irgendwie jetzt zuerst einmal die Heiligen da, ja, dass ihr Hoffnungsträger seid dieser ewigen Liebe und dass ihr einmal zunächst einmal glauben dürft, diesem Vorausbild der Heiligen und ihr euch da auch ein bisschen anhängen dürft daran. Es ist möglich, ja. Und ich glaube, was es uns auch nochmal zeigt, dass ewige Liebe möglich ist, ist, wenn es in diese Reifung reinkommt, wenn wir uns unsere Schattenseiten, wenn die irgendwie mehr rauskommen und der andere mich dann dennoch liebt, wenn er mich dennoch durchträgt über eine längere Zeit der Krise, in der ich vielleicht gerade stecke, weil ich mit dem Studium nicht fertig werde, weil eine andere Krise da ist, weil ich genutzt werde. Wenn ich merke, mein Partner geht mit, dann erst wird die Liebe noch mal tiefer und da erleben dann schon viele dieses wahre Liebe, dass du gehst mit, du lässt mich jetzt nicht im Stich, in dieser gelebten Entschiedenheit miteinander auch Schweres durchzutragen, wird auf das Ewige erst so richtig spürbar. Ja? Ich kann euch da nur eine Frage mitgeben. Ich habe mir diese Frage selber gestellt. Wo habt ihr das Gefühl ewiger Liebe überhaupt, wo habt ihr es selber schon erlebt? Wo ist es euch nahe gekommen? Ja? Ich glaube, jeder von uns kennt so ewige Momente. Ich weiß nicht, so an einem Lagerfeuer oder an einem Berggipfel. Also wo so ein liebendes, wo von der Natur her so ein liebender, eine liebende Umarmung vielleicht da ist. Oder ich weiß nicht, ich habe eine große Prüfung geschafft. Ich glaube, so die Liebe hat so viele Gesichter. Mir ist eingefallen, so nach einer Hochzeit oder in einem Tag einer Hochzeit, wie schön es sein kann, einfach dieses Gefühl, dass der Himmel herabkommt zu der ganzen, also wirklich so, ja, mit dem Brautpaar gemeinsam. Diese ewige Liebe zieht sich herunter auf Erden und will sich auf Erden herunterziehen, auch durch euch und gerade durch euch. Und das ist mir sehr wichtig.
1: Ja, das ist vielleicht eine gute Anregung. Jetzt nehmen wir diese Frage mit in die Musik und frag dich selbst, wo du diese ewige Liebe schon mal erlebt hast. Was fällt dir dann konkreten Momenten ein? Wir hören Musik und dann stellen wir uns wirklich diese Frage auch, ob Liebe denn jetzt bedeutet, immer das zu tun, was der andere will.

0: Bedeutet lieben, das zu tun, was der andere will? Das ist unser Thema im heutigen Jugendabend Expect, wo wir den UCAT, den neuen roten UCAT, Liebe für immer, eine Frage daraus betrachten. Und mit Petra Ganneshofer bin ich da jetzt im Gespräch. Wir haben schon viel gehört im ersten Teil oder versucht, ein bisschen zu erörtern, was ist Liebe, was ist Liebe vielleicht nicht, wie zeigt sich die Liebe, kann man sie erlernen, wie schaut Liebe in Paarbeziehungen aus? Und jetzt gehen wir tatsächlich diese Frage an, was es jetzt bedeutet, ob Liebe bedeutet, das zu tun, was der andere will. Eine ziemliche Hardcore-Frage, finde ich.
1: Ich habe auch daran ein bisschen gekibbelt und ich habe dann entschieden, so zu antworten. Am tiefsten Punkt würde ich sie mit Ja auch beantworten, weil ich dann einfach vordringen musste zum Wesen. Was ist denn die Liebe? Was ist denn das Wesen der Liebe? Ja, einerseits natürlich, ich will das tun, was du willst. Ich werde auf deine Wünsche eingehen und achten, sie sind sehr wichtig in der Liebe, ja? Weil Liebe ist in ihrem Wesen bedingungslos, sie ist Hingabe, sie sucht das Du, ja? Aber andererseits, und nicht aber, sondern die Liebe ist auch wahr und sie ist auch frei, sie ist eingebettet in die Grundanthropologien von bedingungslos, wahr und frei. Diese drei Aspekte brauchen so eine Zusammenschau. Ich brauche es auch sozusagen, ich muss auch prüfen, ob deine Wünsche mich und meinen Freiraum oder ob meine Wünsche dich und deinen Freiraum in irgendeiner Form zu sehr einschränken oder verletzen würden oder wo hier einfach die Grenzen sind. Weil es auch, wenn ich sage, Liebe ist frei, der Freiraum des einen, das wissen wir, hört irgendwo auch dort auf, wo die Freiheit des anderen beginnt. Das heißt, die Liebe hat auch Grenzen. Ich kann mich selbst in der Liebe nicht zurücklassen, sondern ich muss mich auch beachten und irgendwo liebevoll mitnehmen auf diesem Weg. Liebe ist auch wahr, das bedeutet wahr, ich bin authentisch, echt, also wahrhaftig, ich muss auch wahrhaftig sein und zu mir stehen, zu dem, was ich kann, was ich vielleicht jetzt einfach nicht vermag. Und wir sind da zusammengespannt. Also gerade in der Ehe, wenn wir nochmal das Bild hernehmen, zwei Pferdeln, die so vor einem Joch zusammengespannt sind, einen Karren ziehen, da braucht es viele Absprachen miteinander, dass wir diesen Weg gehen können, ja, dass wir das Wahre, das Gute, dass für uns das Freie auch, dass jeder seine Freiheit irgendwo nicht verliert, dass wir das mitnehmen, in diesem Weg der bedingungslosen Liebe, das zu tun, was der andere will, so mitzunehmen. Ja, also da ist ein ganz großes Geheimnis drinnen. Mir ist noch dann eingefallen, so das Bild von einer Bergwanderung, dass ich so, wenn wir miteinander auf einen Berg gehen und einer geht langsamer und bleibt hinten, dann ist es auch nicht okay. Dann wird der eine auf den anderen irgendwo warten. Dann kann es aber auch sein, dass der, der langsamer geht, auch sich selber prüfen muss. Gehe ich jetzt langsamer, weil ich es nicht kann, weil ich müde bin, weil mein Körper das nicht mitmacht? Oder gehe ich so langsam, weil ich auch heute keine Lust habe, weil es mich nicht freut? Das heißt, dieser Anruf zur Hingabe kann immer wieder auf beiden Seiten da sein. Das ist also wirklich etwas, wo ich sage, ich muss es bei mir anschauen. Ich kann gar nicht jetzt für den anderen das sagen, weil ich es nicht wissen kann. Ja? Das heißt, diesen Anspruch der Bedingungslosigkeit, dieses zu lieben und das zu tun, was der andere will, kann ich nur in einer Zusammenschau mit dem Wahren und mit dem Freien, dieser Zusammenschau, also dem gerecht werden. Nur in diesem, wenn ich beides noch dazu, wenn ich alle drei Aspekte schaue, dann kann ich sagen, ich tue, was der andere will, weil ich mich dann mitnehme und beachtet habe und meinen Freiraum und deinen Freiraum sozusagen da schon impliziert habe. Ich hoffe, es ist nicht so kompliziert, aber mir ist es so wichtig, dass, weil der Begriff der Liebe ist so ein tiefer, tiefer Begriff, da liegt so viel drinnen und es wäre zu einfach, einfach nur zu tun, was der andere will, weil einfach auch eine Beziehung kein Wunschkonzert ist. Also das geht sich dann auch wieder nicht aus. Ja?
0: Ja, also auch die Freiheit in der Liebe, ganz, ganz wichtig. Ich finde das auch genau. Ein wichtiges Merkmal in der Liebe. Diese Freiheit, kann man die eigentlich auch erlernen, den anderen in Freiheit zu lieben oder frei zu sein in der Liebe zu einem bestimmten Rahmen?
1: Mir ist wichtig, dass wir da schauen, also was ist überhaupt unter Freiheit verstanden? Was heißt denn Freiheit? Also für mich, Freiheit ist ein eigentlich sehr paradoxer Begriff. Wir verstehen unter Freiheit eigentlich oft landläufig frei von etwas zu sein. Freiheit bedeutet aber eigentlich im tiefsten viel mehr. Freiheit ist im tiefsten dann, bin ich frei für etwas. Das heißt, ich nehme meine Freiheit und ich setze sie auch ein. Das heißt, ich gehe wieder in die Verbindlichkeit. Und insofern kann ich sie lernen, dass ich meine Freiheit quasi einerseits Also dass ich schaue, was kann ich, aber dann, dass ich mich auch dann wieder gebe, dass ich mich wieder einsetze, ja, dass ich mich wieder hineingebe. Das, zu schauen, das genaue Schauen und Abstimmen, das können wir schon lernen, indem wir Dinge ansprechen, dass ich auch Nein sage, dass ich den mit dir den Dialog suche, dass ich ehrlich werde und sage, ja, okay, das geht sich nicht aus oder mir geht es dann nicht gut, dass ich, also da braucht eigentlich sehr viel, dass ich auch ehrlich mich zeige und offen halte, auch verwundbar, verletzlich, was auch immer, also dass ich Dinge zugebe, die jetzt gerade schwer sind. Ich glaube, das ist ein Lebensprozess, ein Lernprozess, mich zu zeigen in einer Beziehung, mich zu öffnen. Und wenn wir da hinkommen, dann können wir auch die Freiheit, die wir haben, einsetzen und wieder geben, indem ich mich aber im Hinterfeld auch gut darin beachtet habe. Was kann ich geben? Ja? Ich hoffe, das ist ein bisschen eine Erklärung, diese Richtung. Ja,
0: ja, ganz wichtiger Punkt, genau. Auch zu überlegen, was kann ich geben, denn was habe ich denn eigentlich in mir auch zu geben? Ja, und ich finde auch bei der Frage ganz wichtig, was bedeutet lieben, das zu tun, was der andere will? Genau, du hast schon gesagt, ja, auch, auf jeden Fall. aber das heißt ja nicht, dass man nicht ansprechen darf, auch wenn es eben zu viel wird oder eben wenn der Berg zu steil wird oder wenn ich das zum Beispiel jetzt nicht mit kann. Wie zeigt sich das oder wie unterscheidet sich das in der Paarbeziehung, ob ich das jetzt ansprechen kann vielleicht oder nicht? Oder doch aus der Liebe zum anderen zu schweigen, aber wenn ich immer das verschweige, was mir eigentlich nicht gefällt, dann wird sich der andere vielleicht auch denken, warum hast du es nicht gesagt?
1: Das passiert auch sehr, sehr häufig. Das ist ein großes Einfallstor bei den Paaren, dass sie Dinge einfach nicht sagen und sich nicht trauen, sich zu zeigen mit dem, was eigentlich da ist. Beziehung braucht einfach diese Unterschiedlichkeit, beziehungsweise dass in mir das heraus darf, was da jetzt vielleicht dagegen steht. Ansonsten kommt es zu einer Scheinanpassung, die uns eigentlich unsere Liebesbeziehung auf Dauer auf jeden Fall schwächt, weil wir dann nicht das tun, was auch in uns wirklich drin liegt und wir nicht ganz dahinter stehen. Also wir entscheiden dann, wir leben dann irgendwas mit und lassen uns mitschleppen irgendwo. Aber im Endeffekt braucht es einfach viel Mut, dass wir uns zeigen in unserer Unterschiedlichkeit und keine Angst haben davor. Ja? Weil das viel mehr Verbundenheit und Einheit schafft, wenn wir uns, gehen wir nochmal zum Bild von zurück von dem Pferd, wenn wir uns so, ich weiß nicht, der eine sagt, ich möchte zu den Karotten und der andere vielleicht schämt sich oder aber sagt, ja, mein Fuß tut mir heute so weh, ich kann heute nicht dorthin. Ja. Also so, dass wir uns gegenseitig auch öffnen mit dem, was gerade da ist, das stärkt in Wahrheit unsere Verbindung, es stärkt unsere Einheit. Und das ist gerade ein Auftrag in meiner bedingungslosen Hingabe, mit dir ehrlich und wahrhaftig zu sein, diese Freiheit, die ich habe, zu nutzen und mich dir ein Stück auszuliefern, um dann zu erfahren, du beachtest mich auch in dem, wer ich bin. Da wird es einfach viel tiefer und authentischer und ehrlicher.
0: Genau. Ja, also auf der einen Seite gell, ehrlich ansprechen, auch darüber sprechen, wie es jeder sieht oder was jeder auch möchte, was jeder will, und auf der anderen Seite auch zu lernen, diese Hingabe schon das zu tun, auch was der andere will, dieses Opfer vielleicht zu bringen, auch wenn ich das nicht so gerne habe, aber wenn der andere sich freut. Also es ist wirklich so beides und ein Hin und Her, ja, diesen Ball hin und her spielen. Genau. Und immer mit dem Gedanken, man liebt einander, man will das Beste füreinander, man geht aufeinander zu, man hält einander auch frei in gewisser Weise.
1: Ja, ich habe mir da gedacht, beim Rücken freihalten, weil das ja auch oft so ein Thema ist, gerade in Partnerschaften, dass ich dem anderen so den Rücken freihalte. Das geht halt einfach nur, wenn ich weiß, ich finde, vielleicht ist da das Bild sehr schön mit dem Karren, den wir ziehen gemeinsam, ja. Das geht nur, wenn ich weiß, ich kann den Karren auch ziehen. Also ich kann ihn, oder der liebe Gott gibt mir die Gnade, dass ich spüre, dass ich soll. Ja, ich weiß nicht, ob ihr versteht, was ich meine. Wenn der eine sagt, ich möchte auf dieser Wiese grasen, das fährt dann das Erste. Und der andere sagt, ja, ich halte den Rücken frei, super, geh auf diese Wiese. Dann muss der eine aber auch wissen, da gibt es jetzt einen Karren, den wir normalerweise zur Zeit ziehen. Und kann ich das auch alleine? Ja, geht das? Nicht immer nur auf meine Kräfte bauen, das meine ich damit nicht, aber wirklich so in einer Zusammenschau, auch von Gott her kann ich schauen, ist das jetzt dran? Passt es? Ja? Mhm. Und das ist so irgendwie dieses Ehrliche in der Liebe. Ja? Mhm. Und da braucht es eben beide Pole. Es braucht einfach den Pol der Bezogenheit, also dass ich so quasi am Du zum Ich werde, so ja, in dieser Hingabe. Und wer, ich weiß nicht, in der Bibel dieses, wer sich selbst verliert, der wird sich finden, diesen Aspekt. Aber gleichzeitig gilt auch, liebe deinen Nächsten wie dich selbst, diese Autonomie, die Freiheit, die Wahrheit. Weil die Selbstliebe ist einfach eine ganz tiefe Form der Liebe auch, die andere Formen der Liebe voraussetzt, ja. Ich habe mal von Thomas von Aquin gehört, von Gerlof Alpers, wie sie gesagt hat, die Selbstliebe geht jeder anderen Liebe voraus, auch der Gottesliebe. Das habe ich ganz stark gefunden, das hat mich sehr berührt, dieses, wie tief in uns eingewurzelt ist, diese Liebe, weil Gott einfach in uns tief drinnen wohnt einfach, ja. Also dieses Nicht-Beachten braucht's und in diesen mich dir zeigen mit meinem Eingemachten wird unsere Beziehung dann gestärkt.
0: Ja, da könnte ich jetzt gleich die Frage anschließen von selbstloser Liebe und egoistischer Liebe. Das war auch eine, die vorgekommen ist im Yukat. Soll man die gleich machen?
1: Ja, machen wir das. Das finde ich gut. Ja. Also für mich ist dieses die egoistische Liebe im Unterschied zur selbstlosen Liebe. Bei der egoistischen, ich glaube, das ist relativ leicht für euch auch zu erspüren. Was spüre ich, wenn jemand egoistisch ist? Ich spüre Trennung, ich spüre vielleicht Spaltung, Verwirrung, ich verliere den Halt, ich werde nicht gesehen, ich fühle mich abgelehnt oder einsam in der Liebe, ja, oder nicht respektiert. In jedem Fall sinkt sehr häufig, wenn egoistische Liebe so auf dem Werken ist, der Selbstwert in den Keller. Und es ist wirklich wichtig zu schauen, dann, bin ich auf mich selbst fixiert? Also bin ich der so quasi zu wenig schaut auf den anderen oder lasse ich zu viel mit mir machen? Also bin ich wie so eine weiche Wand, die immer wieder nachgibt und die Grenzen der Liebe, werde ich hilflos oder verstumme, kann meine eigenen Grenzen nicht absichern? Da kann es oft dann auch professionelle Hilfe brauchen, wenn wir jetzt so in einer Beziehungsfalle drin schauen. Hat aber nicht wirklich was mit Bewertung zu tun. Oh mein Gott, ja, Egoist, sondern man muss dann schauen, was steht dahinter für das Paar und was ist das, was es schwer macht, in die Liebe so hineinzusteigen. Ja? Die selbstlose Liebe ist eine Liebe, die auch die schwierigen Zeiten einfach mitträgt und die dennoch eben sich offen hält. Also ich glaube, das ist wichtig. Das Wort selbstlos kann einfach auch missverstanden werden, weil dann bin ich auch manchmal nicht selbstlos und verliere mich auch einfach so quasi und bin nicht sehr bei mir. Aber in der echten selbstlosen Liebe, also das Wort kann ein bisschen missverstanden sein, deswegen sage ich, trage ich auch das Unabänderliche mit, das, was einfach der andere nicht oder vielleicht noch nicht ändern kann. Ja? Und muss natürlich auch immer schauen, und deswegen ist auch so wichtig, diesen Begriff genau zu klären, gibt es da Red Flags, die muss ich beachten, ja, dass ich keinen langfristigen Schaden unserer Beziehung werde ich nicht in Kauf nehmen, ja. Also bitte immer achten, wenn Selbst- oder Fremdgefährdung oder Gewalt oder was auch immer, mangelnder Beistand, es ist dann auch schon wichtig, wenn ich merke, wir schaffen es nicht, dass wir uns Hilfe holen, ja. Diese Selbstliebe so quasi kann ja auch kippen, wenn wir die Selbstliebe nicht leben, sondern wir gehen in die Selbstaufopferung, ja, dann kann ich auch sehr kippen, dass ich sehr brauche, gebraucht zu werden, dass ich nicht Nein sagen kann. Und dann könnte ich das vielleicht auch noch als egoistisch bezeichnen, dass ich sage, ja, okay, der sucht sich selber, indem er liebt, ja. Aber ich glaube, oft ist es auch eine Verantwortung im Außen oder in den Gemeinschaften. Ich finde, das ist oft in christlichen Gemeinschaften manchmal sichtbar, dass so Einzelne sich so immer die Gleichen aufzeigen, immer die Gleichen sich geben und dann ausbrennen. Und es ist eigentlich urwichtig, dass wir solche Menschen auch vor ihrem Überengagement ein bisschen bewahren und abstützen und ein bisschen schauen, dass das ausgewogener wird. Ja, das heißt, es hat auch eine Verantwortung im Außen, wenn wir sehen, dass ein Mensch, auch in einer Paarbeziehung, wenn ich sehe, der andere, der schöpft sich so aus und der macht immer das Geschirr und ich schaue ihm zu. Also, dass ich auch sehe, okay, das kann so nicht auf Dauer so gehen und vielleicht brauchen wir da Hilfe, ja, dass wir das lernen, diese eingeschliffenen Muster zu verändern.
0: Ja, ich finde das ein ganz wichtiges Thema. Auch die Heiligen sprechen da immer ganz oft darüber, wie wichtig es ist, auch etwas von sich wegzudenken, einfach mehr auf Gott hin und auf die Menschen hin zu leben, nicht zu viel eben auch an sich zu denken und zugleich eben kippt das auch dann ins Gegenteil, dass man total selbstlos nur mehr alles auf die anderen aufopfert und dass er dann auch nicht gesund ist, wenn man seine eigenen Bedürfnisse dann gar nicht mehr wahrnimmt. Und das gibt es im christlichen Bereich und aber auch in Paarbeziehungen. Und ich finde das immer schwer zu unterscheiden auch, oder diesen Grat vielleicht gar nicht so einfach immer zu erreichen? Was ist zu viel oder nicht? Was darf ich kommunizieren oder nicht? Was kommunizieren ist vielleicht das falsche Wort, aber welche Bedürfnisse, also wo soll ich jetzt auf mich schauen und wo ist es gut, mich einfach ein bisschen hintanzustellen, weil es gar nicht so wichtig ist. Also diese Unterscheidung dieser Selbstlosigkeit und dieser positiven Selbstlosigkeit.
1: Ja, genau. Also der Heilige Geist möge uns helfen, immer wieder. Ich glaube, es braucht echt viel Anrufen vom Heiligen Geist und der ist uns ja jetzt mit Pfingsten geschenkt. Wir dürfen uns, würde ich sagen, in einer Beziehung etwas erwarten. Wir dürfen auch vom anderen etwas erbitten, oder weil wir atmen, also ich vergleiche es gerne mit dem Atmen. Wir atmen ein, wir atmen aus. Wir existieren, wir sind da, existere, also ich bin Existenzanalytikerin, darum ist mir der Begriff so wichtig. Das heißt, ich stehe in die Welt hinein. So stellt euch vor, einen großen Stein. Ihr steht in diese Welt hinein, auch mit euren Bedürfnissen, mit euren Wünschen, mit allem. Und es ist ganz normal, auch etwas zu erwarten oder sich zu wünschen. Wird für jede Beziehung was anderes sein. Der eine braucht mehr Mitgefühl, der andere sucht mehr den Respekt. Also ist auch spannend, da kommen Liebessprachen mit hinein. Ja. Die Liebe ist immer auch etwas, wo ich mir etwas erwarten darf und das ich auch ausdrücken darf. Das andere ist dann, ja, kann der andere das jetzt geben? Da kommt wieder die Freiheit und der Freiraum ins Spiel, was aber auch okay ist. Ja? Also es ist immer so ein Geben und Nehmen und nur in bestimmten Lebenssituationen würde ich sagen, ist es auch okay, meine Bedürfnisse ein Stückchen anzustehen. Also wenn ich sage, okay, in Krankheit oder in einer bestimmten Ausbildungssituation, wie auch immer, in Krisen. Ja? Es können Grenzerfahrungen geben, also es kann es geben in unserer Beziehung, wo ich als Angehöriger oder als Partner irgendwie vielleicht sogar Hilfe brauche, weil ich sage, das ist jetzt richtig schwierig und solche Ausnahmezeiten dürfen sein. Aber trotzdem, selbst da, ich muss immer auch meine Bedürfnisse in mir selbst beachten und auch mitteilen. Mir, anderen Hilfspersonen in dieser Situation, vielleicht einem Seelsorger, einem Therapeuten, was auch immer, wenn wir an die Grenze kommen, wo wir vielleicht sehr stark, also wo dieses, ich darf mir was erwarten, vielleicht für eine Zeit nicht möglich ist, dann bin ich trotzdem gefordert, mich mitzunehmen. Ja?
0: Ja, jetzt haben wir schon so viel über die Liebe gesprochen und ich merke irgendwie, ich weiß immer noch viel zu wenig. Es ist so, man redet über ein Thema oder man beginnt über Gott zu reden oder ein Geheimnis auf der Spur und dringt immer mehr in das Geheimnis ein und merkt, man weiß eigentlich gar nichts von diesem Geheimnis. Jetzt am Ende von dieser Jugendsendung, ich weiß nicht, Petro, hast du noch etwas am Herzen, wo du sagst, ja, das möchtest du den Jugendlichen unbedingt heute, ja, diesem Abend und zu diesem Thema oder zur Liebe noch mitgeben?
1: Ja, vielleicht noch einmal das Wagnis der Liebe auf einen Punkt bringen. Aber ich möchte auch noch was zu dem sagen, was du jetzt vorhin gesagt hast mit diesem, ich weiß immer noch zu wenig. Ich glaube, das ist genau das, was ich am Anfang sagte. Wir sind und bleiben Anfänger. Ich glaube, das ist wirklich ein Geheimnis in der Liebe, dass wir da nicht an einen Punkt kommen, dass ich so, jetzt bin ich da so durchdrungen, dass ich sage, so und jetzt habe ich es. Weil ich glaube, ich weiß nicht, wir fühlen uns in dem Punkt immer wieder an den Anfang gesetzt. Selbst wenn wir vielleicht schon fortgeschritten sind, merken wir es nicht einmal. Also ich glaube, das ist auch so ein bisschen ein Geheimnis der Liebe, weil es auch in die Demut reinführt, dass ich merke, also da geht vielleicht noch mehr. Oder so wie du sagst, es bleibt so eine Unsicherheit. Könnte ich da jetzt noch mehr oder nicht? Ja, wir dürfen da wirklich uns ausliefern und Gott, aber auch am Seelsorger und mit dem Partner im Gespräch, das braucht einfach ganz viel dialogische Abstimmung, dass ich immer mehr merke, ja, das ist jetzt Liebe. Also es ist ja nicht nur das, was für mich Liebe ist, es ist ja auch das, was für dich Liebe ist und das darf ich auch erfragen. Also ich darf mich da so wirklich hinein, vielleicht mit einer gewissen Offenheit, aber auch Armut sagen, ja, da bin ich. Und ich gebe das, was ich habe. Also es macht auch sehr bescheiden, finde ich, so in dieses Thema einzusteigen. Ja, ich habe gemerkt, da steht man vor einem großen Thema. Und ich glaube dennoch, mit aller Bescheidenheit ist es dennoch, möchte ich einfach so dieses Plädoyer für das Wagnisliebe noch einmal am Schluss hineinstellen. Ja, dass es einfach geht und dass es möglich ist, glaube ich, wahrhaft Liebende zu werden. So diesen innersten Wesenskern beim anderen immer mehr zu entdecken, aber auch es zuzulassen, dass der andere meinen innersten Wesenskern immer mehr, dass ich ihn immer mehr empfange vom anderen her. Ja? Und mir ist nochmal wichtig, dass wir zusammenfassen, die bedingungslose Liebe, also das, was wir dann so bewundern, wenn ich sage, so, da ist einer, der sich so aufopfert oder der sich so verschenkt, ja? Die braucht trotz allem und schließt immer die tiefen Dimensionen von allen Komponenten der Liebe mit ein. Weil die Liebe eben auch frei ist und wahr ist und in dieser tiefen Beachtung und Bejahung einfach von dieser Freiheit und Wahrheit, die in uns drinnen liegt. Also wenn ich mich zeige in meiner Schwäche, in meiner Verwundbarkeit, dann kann dieses Gute, Wahre und Schöne, also die in der Freiheit und Wahrheit und Bedingungslosigkeit noch einmal, wachsen in uns. Und ich glaube, ich habe mir dann gedacht, mir ist dann ein Satz eingefallen, so für den Schluss. Das ist ein sehr kühner Satz, den hat der heilige Augustinus gesagt, der ist mir einfach auch noch so dazu eingefallen. Der hat mal gesagt, liebe und tu, was du willst. Ja? Das kann man jetzt auch wieder völlig falsch verstehen, aber verstanden, eingebettet in diese Komponenten der Liebe, in alle Dimensionen, weil ich in meinem Tun als liebender Mensch all diese Dimensionen beachten werde und versuche hineinzuwachsen, darf ich das sagen, dass ich so quasi dann wirklich in eine große Freiheit hineinwachse, ein Liebender zu sein und das tue, was ich kann das eigentlich tun, was ich will. Ich werde mich ganz schenken, weil ich meinen Willen ja quasi im Endeffekt in Übereinstimmung bringe mit dem Willen Gottes. Ja? Und das ist, glaube ich, so dieses Schlusswort. Wir bringen es immer mehr in Übereinstimmung mit diesen Grundwesenszügen, die in Wahrheit in Gott drinnen liegen. Ja? Und das ist einfach ein Lebensweg, der viel Hochachtung irgendwie auch braucht, aber auch viel Demut und viel Bescheidenheit. Genau.
0: Ja, und dazu brauchen wir auch das Gebet und den Heiligen Geist und mit ihm sind wir jetzt gut ausgerüstet und gehen wir jeden Tag. Ja, danke, liebe Petra, an dieser Stelle dir für deine Zeit heute in unserer Jugendsendung, dass du mit uns deine Gedanken geteilt hast über Liebe und wir freuen uns auf ein nächstes Mal und wünschen dir noch einen schönen Abend.
1: Alles Liebe euch allen und viel Heiligen Geist. Tschüss.
0: Ja, und bei uns im Jugendabend geht's jetzt direkt weiter mit RM Music and More, also ein bisschen Zeit zum Entspannen und sich erholen. Viel Freude!

Hallo, schön, dass du zur heutigen RM Music & More Sendung eingeschaltet hast. Mein Name ist Martina und ich freue mich, dir heute das Album Höher von ICF Worship vorstellen zu dürfen. Nur du allein, Jesus, sollst König sein. So haben wir es gerade gehört und vielleicht auch sogar mitgesungen beim Lied König aus dem heutigen Album. Ja, ganz zu Beginn dieser Zeit von RM Music and More wollen wir Jesus wieder ganz in den Mittelpunkt stellen und ihm die Ehre und den Lobpreis geben durch diese Musik. Die Songs von der Zürcher Worship Band ICF sind alle auf Deutsch und so eignen sie sich ja eigentlich richtig gut zum Mitsingen und Lobpreisen. Auch in dem nächsten Lied, welches wir uns gleich anhören, kommt richtig Stimmung auf, nämlich mit dem Lied Die Reise von ICF Worship.

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Ich liebe die Reise mit dir. Du gehst voran und ich folge dir. Diese Textpassagen sind mir ganz, ganz stark ins Ohr gegangen bei diesem Lied, welches wir gerade gehört haben, die Reise von ICF Worship. Ja, Jesus geht uns voran und wir dürfen ihm nachgehen. Es ist also echt genial, dass wir einen Gott haben, der für uns vorausgeht, wo wir ihm einfach nachfolgen und der uns begleitet. Und weil Gott uns begleitet, uns immer zur Seite steht und mit uns geht, so dürfen wir auch zu jeder Zeit all unsere Sorgen an ihn übergeben. Alles, was uns schwerfällt, nimmt uns Jesus ab, denn er sagt auch, kommt alle zu mir, die ihr euch plagt und schwere Lasten zu tragen habt, denn meine Last ist leicht und mein Joch drückt nicht. Nun fragt ihr euch vielleicht, okay, wie kann ich meine Last Jesus geben und auf ihn vertrauen? Ich habe heute, ganz spannend, mit einer ehrenamtlichen Mitarbeiterin des Radios gesprochen und sie hat mir gesagt, bei all dem Trubel und all den vielen Sorgen, die wir oft haben, dürfen wir zu Gott kommen. Und was sie macht, um all ihre Sorgen Gott zu geben, ist, dass sie ihre Anliegen zur heiligen Josef-Statue bringt oder unter die heilige Josef-Statue legt und so alles dem heiligen Josef anvertraut. Oder wir können genauso gut zu einer Mutter-Gottes-Statue gehen und all unsere Anliegen bringen oder direkt zu Jesus selbst. Eine Möglichkeit hier ist auch das Gebet, Jesus, sorge du, zu beten und alles Gott anzuvertrauen. Und so dürfen auch wir zu Gott und all den Heiligen kommen und um Fürsprache und Fürbitte beten, um unsere Sorgen Gott zu geben. Und so werden wir dann frei und schwerelos.

Ich bin frei, ich bin frei. Ja, Jesus hat uns zur Freiheit berufen und er hat uns befreit durch seinen Tod am Kreuz. Schön, dass ihr eingeschaltet habt zur heutigen RM Music & More Sendung. Mein Name ist Martina und ich darf euch heute das Album Höher von ICF Worship vorstellen. Wir dürfen alles zurücklassen und alles Gott geben, denn wir sind zur Freiheit berufen. Schauen wir auf Gott, der für uns da ist und uns alles schenkt, und trauen wir uns auch, ihm alles anzuvertrauen. Er führt uns, er leitet uns, wie wir bereits gehört haben im vorherigen Lied, geht er uns voran. Und wohin geht Jesus? Er geht mit uns seine Wege des Heils, seine Wege in das verheißene Land, zu dem Ort, wo wir berufen sind, hinzukommen. Ja, und so dürfen nun auch wir gemeinsam mit Jesus in sein verheißenes Land, in sein offenes Land gehen.

Jesus begleitet uns und seine Gnade waltet bei uns. So haben wir es in dem Lied Offenes Land von ICF Worship aus dem Album Höher gehört. Ja, dass wir auf Gott vertrauen dürfen, kommt auch ganz klar und deutlich im nächsten Lied hervor. Bei dem Lied Höher kommt, finde ich, ganz stark durch, dass unser Gott stark ist, dass alles, was er tut und verspricht, dass er das hält und dass seine Taten bleiben. Ja, dass sein, dass Gottes Wille bleibt. Gott ist groß und seine Liebe ist so weit wie das Meer. Und daher dürfen wir uns auch in seine tiefe Liebe stürzen und uns ganz auf ihn verlassen und ganz auf ihn vertrauen. Hören wir nun das Lied Höher. Ja.

0: Pfingsten in Linz. Hunderte junge Menschen sind versammelt. Es gibt einen starken Preach, nette Gemeinschaft. Eine Riesenschlange vor den Beichtstühlen. Menschen verweilen bei Jesus und im Worship. Der Heilige Geist ist mitten unter ihnen. Und einfach ein richtig geniales Wochenende.
1: Und mittendrin zwei Radio Maria Mitarbeiter und ihr Programmdirektor Bruder Peter Ackermann. Für euch dabei waren Sarah Ettlinger
0: und Anna Brandt. Herzlich willkommen.
1: Die Mission war eigentlich simpel. Ein paar Interviews führen, die Technik aufbauen, den genialen Lobpreis übertragen und vor allem die gute Stimmung einfangen.
0: Die Realität? Kabelsalat, 5 leere Handy-Akkus.
1: Das stimmt wirklich.
0: 2 Burger, eine Pizza, kleinere und größere Technik-Schwierigkeiten, Instagram-Reels aufnehmen.
1: Aber insgesamt ein tolles Paket, zusammengeschnürt vom Heiligen Geist, das sich auch in überraschenden Situationen immer wieder zeigt.
0: Oder mit anderen Worten, Holy Spirit einfach überall.

0: Und damit herzlich willkommen zu einem Day in a Life, ein Pfingstwochenende im Leben eines Radio Maria Mitarbeiters.
1: Edition Linz.
0: Viel zu früh rissen uns die lauten Kirchenglocken aus dem Schlummerland. Der Wecker folgte kurz später. Nichts mehr, dann standen wir ready vor der Tür. Für ein Frühstück blieb leider nicht so viel Zeit, also schnell zum Bäcker und unterwegs essen.
1: Adelheid, es ist soweit. Unser Mobilstudio steht bereit. Übrigens, Grüße gehen raus an den lieben Fritz, unseren ehrenamtlichen Mitarbeiter, der uns die Technik aufgebaut hat. Die Stunden gefüllt von Gebet, Lobpreis, den Vorträgen, den Zeugnissen, der heiligen Messe und vor allem der Begegnung mit Gott verflogen im Nu, bevor dann mein persönliches Highlight des Programms stattgefunden hat, der Vortrag, das Zeugnis von Bischof Manfred Scheuer. Im Anschluss an den Vortrag habe ich es mir nicht entgehen lassen, ihn um ein kurzes Statement zu Pfingsten, zum Heiligen Geist, zu bitten. Lieber Herr Bischof Manfred, Sie sind als Bischof, sind Sie ja der Familienvater der Diözese, unser Hirte in der Diözese Linz. Wie verbringen Sie denn den Geburtstag der Kirche, das Pfingstfest?
2: Pfingsten ist ein Ostersonntag, beziehungsweise da wird deutlich, dass die Kraft des Auferstandenen und die Gemeinschaft des auferstandenen Herrn in die ganze Welt geht. Persönlich verbringe ich Pfingsten so, dass ich in diesen Tagen 4 Firmungen habe, dass ich zum Beispiel mit den Lorettos heute Abend feiere und bete und auch esse. Es ist für mich natürlich auch ein Arbeitstag. Ich feiere auch mit den Karmelitinnen Gottesdienst und Eucharistie. Es ist für mich aber auch ein Tag des Schnaufens und Verschnaufens, weil der Heilige Geist auch der gute Atem ist.
1: Sie haben schon den Ostersonntag erwähnt. Kurz nach der Auferstehung Jesu ist er zu den Jüngern gegangen.

0: und hat ihnen den Heiligen Geist zugehaucht. Sie sind ja auch als Bischof der Nachfolger der Apostel. Wie haben Sie in Ihrem Leben bisher den Heiligen Geist erlebt und ihn wirken sehen?
1: Der Heilige Geist ist die Liebe und die Gemeinschaft zwischen dem Vater und dem Sohn, und er ist auch die Liebe und die Gemeinschaft innerhalb der Kirche, er ist die Freundschaft mit Jesus und die Freundschaft untereinander. Ja, ich durfte diese Liebe, das heißt Gottes Zusage, dass er da ist, dass er mich begleitet, das durfte ich erfahren, mit Höhen, mit Tiefen, auch in schweren Phasen, in Krisen, manchmal in Abgründen, auch in Fragen oder Erfahrungen von Schuld als Vergebung, als Verzeihen und Versöhnen. Und dann ist der Heilige Geist für mich schon öfter auch die Kraft des Neuanfangs gewesen, des Aufbruchs.
0: Nicht nur die Liebe ist eine Frucht des Heiligen Geistes, sondern auch die Freude. Vielleicht ist es auch die Freude am Neuanfang. Aber mich würde interessieren, was bringt Ihnen im Leben Freude? Wo merken Sie, dass der Heilige Geist wirklich seine Früchte ausgestreut hat?
1: Ich erlebe die Freude durchaus zum Beispiel in der Schönheit der Natur, in der Schöpfung beim Bergsteigen. Ich erlebe die Freude auch, wenn ich manchmal ein Wort aus der Heiligen Schrift entdecke, das ich bis jetzt überhört und überlesen habe, und das mir dann Kraft gibt und mich dann wieder einige Zeit begleitet. Und ich erlebe die Freude auch manchmal an einem guten Essen, bei der Schönheit der Musik oder auch in der Stille, im einfachen Dasein, manchmal in der Kapelle.
0: Ich denke, diese vielen Quellen der Freude sind für uns alle ziemlich nachvollziehbar. Also es ist schön zu hören, dass es einem Bischof auch so geht. Und zum Abschluss die Frage, im bunten Obstsalat der Früchte des Heiligen Geistes, was ist Ihre Lieblingsfrucht vom Heiligen Geist?
1: Die Langmut. Da steckt nämlich auf der einen Seite der Mut drinnen und, glaube ich, in den vielen Erfahrungen auch von Resignation, von Anstehen, Mut zum Leben zu haben oder auch Mut zum Glauben, das ist für mich kostbar. Das andere, Langmut, das heißt auch das Durchhalten, das Dranbleiben, das Drunterbleiben, das Aushalten, das, glaube ich, ist für mich auch immer wichtiger geworden.
0: Und aus der Langmut sprießt ja quasi auch die Freude, mutig die Freuden im Leben zu suchen und treu darin zu sein.
1: Also ich glaube, die Freude ist nicht einfach etwas, was ich direkt suche, sondern das ist sozusagen das, was sozusagen dazukommt, was ein Nebenprodukt ist in gewisser Hinsicht, nämlich wenn ich, glaube ich, in wahrhaftig lebe, wenn ich mich einsetze, wenn ich versuche, auch ein liebender Mensch zu sein, dann geht's mir nicht immer gut. Aber dann darf ich auch die Seligpreisung Jesu hören und Freude erfahren.
0: Und in Langmut und Treue bei Jesus bleiben. Mhm. Vielen Dank, lieber Herr Bischof, für Ihren menschlichen und offenen Einblick in Ihr Leben, in das Wirken, das der Heilige Geist auch in Ihrem Leben vollbracht hat. Vielen Dank.

0: Wie wir bereits festgestellt haben, wir haben uns nicht nur von den Früchten des Heiligen Geistes ernährt, sondern auch von dem ein oder anderen Burger, einer Pizza und einem Dürüm.
1: In sehr vielen Stunden der Anbetung war anwesend übrigens auch der Big Boss Jesus. Auch unser Boss, Bruder Peter Ackermann, der Programmdirektor, war in Linz zugegen. Und nur mal ganz so am Rande, wer bei ihm beichten war, ist dann sogar beiden Boss.
2: Beiden Chef, beiden.
1: Was ist eigentlich der Plural von Boss? Begegnet. Stichwort beichten. Wir sind über Nacht zu Social Media Stars geworden. Ja, Holy Spirit hittet schon anders. Apropos Priester, Beicht und Aufregung, da fragen wir doch mal den Brobench zu dem ganzen Thema. Lieber Brobench, auch du bist beim Pfingstfestival in Linz dabei. Wir haben einen tollen Preach auch von dir gehört. Und viele Menschen sind hier beichten gegangen. Auch du hast ganz viel Beichte gehört. Erzähl uns doch, wann war eigentlich deine letzte Beichte?
3: Also meine letzte Beichte war vor ein bisschen mehr wie 2 Wochen.
1: Auf einer Skala von 1 bis 10, wie nervös bist du beim Beichten?
3: Beim selber Beichten?
1: Ja.
3: Also ich würde sagen, sehr oft so 8 davor, kann ab und zu auch ein bisschen 10 werden. Also Beichte ist immer schrecklich davor, schrecklich während, aber genial danach.
1: Und wenn wir auf die andere Seite des Beichtschutzes blicken, wie nervös bist du da?
3: Also ich muss sagen, auf der einen Seite schon auch ein bisschen nervös, weil ich muss sagen, es ist ja doch auch sehr viel Verantwortung, die da doch ist. Und irgendwie, es kommen Leute, die das Herz ausschüttern. Also man kann auch sehr viel falsch machen. Also da ist schon sehr viel, wie soll ich sagen, heiliger Respekt dabei. Also von dem ist man schon auch nervös und irgendwie auch etwas, man will auch den Leuten helfen. Aber es ist jetzt nicht so quasi, dass ich komplette Schweißausbrüche oder sowas habe. Aber es ist schon etwas, wo man auch immer wieder hingeht und doch auch wirklich heiligen Respekt vor dem hat, was dort passiert.
1: Diese Nervosität in der Beichte, die kenne ich irgendwo auch. Und nachher denke ich mir, war vielleicht ein bisschen unnötig. Geht es dir da ähnlich?
3: Ja, aber es ist halt auf der einen Seite auch, glaube ich, etwas, was der Teufel auch mit uns spielt. Also uns so quasi einzureden, ja, das ist zu schlimm und das so quasi dich auch davon abzuhalten. Und es stimmt ja, es ist ja nicht einfach, diesen Schritt zu machen, diesen Demütigungsschritt zu machen, zu jemandem zu gehen und offen zu bekennen, was habe ich dort falsch gemacht. Weil natürlich in Theorie, wir wissen alle, der Priester darf nichts weiter sagen, wir gehen eigentlich zu Gott und ja. In der Theorie wissen wir das alle, aber wir bleiben halt Menschen und es ist halt nicht so einfach, dort einfach hinzugehen. Und es kostet einfach etwas.
1: Ein Priester sagte mir einmal, wenn die Menschen ihre Sünden auf der Stirn geschrieben hätten, dann würden sie sich anschauen und sagen, oh, du auch, und sich ganz beschämt zurückziehen, weil ja, bei mir steht es ja auch. Stimmt es, dass wir alle irgendwie das Gleiche beichten? Mehr oder weniger, sofern du das jetzt als beichtehörender Priester so sagen kannst?
3: Also ich kann nur sagen, die Sünde ist wirklich langweilig. Also es ist, man hört nichts Neues im Beichtstuhl. Natürlich kämpft der eine ein bisschen mehr mit dem, der andere kämpft ein bisschen mehr mit dem, aber es ist jetzt nicht so, dass du plötzlich, oh, was ist da jetzt los oder was ist da jetzt passiert? Also die Sünde ist wirklich langweilig, finde ich. Also was ich im Beichtstuhl einfach immer wieder faszinierend finde, ist wirklich zu sehen, wie Gott das Herz der Menschen erreicht. Und das ist wirklich jedes Mal neu in der Beichte. Und das ist das, was unglaublich ist. Und da merkst du einfach, die Liebe ist erfinderisch, die Sünde ist langweilig.
1: Gott berührt das Herz der Menschen in der Beichte, hast du gesagt. Kann man also sagen, die Sünde, die ist langweilig, du hast eh schon irgendwie alle Sünden erzählt, dir kann man nichts Neues erzählen, aber diese Liebe Gottes immer aufs Neue weitergeben, das ist das, um was dich auch in der Beichte irgendwie als Beichtpriester trägt?
3: Ja, also ich finde, was du halt als, was im Prinzip die Gnade ist, wenn du das Priester Beichte hören kannst, ist halt, ich finde, du bist halt wirklich Zeuge der Barmherzigkeit Gottes, wirklich in der ersten Linie, also erste Linie, erste Reihe, fußfrei. Und du siehst einfach, wie Gott in den Herzen der Leuten arbeitet. Also in der Beichte, wir reden immer auch über die Sünde. Ich finde, was oft schwerer ist, ist auch die Geschichte, die dahinter ist. Also es sind ja auch die Leute, die kommen und es ist ja nicht nur die Sünde, die getan worden ist, sondern auch das, was es mit den Menschen macht. Und das finde ich eher das, wo du merkst, das ist etwas, wo auch Schwere da ist, wo du merkst irgendwie auch, wie Gott dorthin kommt und das heilen will. Also es ist nicht nur so quasi die Sünde an sich und das, sondern eigentlich auch alles, was das mit den Menschen dort macht. Und das ist eigentlich das Schöne in der Beichte, dass du siehst, wie Gott genau dorthin kommt und dort eigentlich die Sachen auch mit seiner barmherzigen Liebe heilen will.
1: Was würdest du zu jemandem sagen, der gerade ein bisschen ringt mit der Beichte, vielleicht auch sich schämt, diese Dinge jetzt irgendwie auszusprechen? Du sagst ja, wir sind alle Menschen.
3: Augen zu und durch. Also es ist wirklich am Ende keine Angst zu haben und einfach zu sagen, okay, ich gehe jetzt hin, ich beiß so quasi in den sauren Apfel Und ich lege dem Herrn einfach alles hin. Also es ist ja wirklich dieses, das kennen wir ja alle, wenn wir wirklich hingehen und dem Herrn alles hinlegen, wie sehr er uns beschenkt. Und ja, es ist nicht einfach, ja, es kostet was, aber wirklich einfach Augen zu und durch und vielleicht zu einem Priester gehen, den man überhaupt nicht kennt, wo man den man vielleicht nie wieder sieht oder irgendwie, man kann auch zu einem Alten gehen, der halb derisch ist, aber es kann auch daneben gehen, weil er vielleicht versteht er was falsch. aber im Prinzip einfach auch das zu tun, wo ich mich am meisten frei fühle, das auch zu tun, also auch einfach auch hinzugehen und zu beichten, aber einfach keine Angst zu haben, einfach zu gehen, weil es ist ja Gott, der uns wirklich ja vergeben will.
1: Um dann dieses große Geschenk dieser Barmherzigkeit Gottes in der Fülle von Jesus selber geschenkt zu bekommen.
3: Genau. Und was ich auch einfach nur sagen kann, ist, was in der Beichte, finde ich, auch ist, wenn jemand zum Beispiel zu einem Priester kommt als Priester, man schaut die Person auch ganz anders an. Also es ist jetzt nicht so, als wenn er sich denkt, okay, was ist jetzt los mit der Person? Also du siehst wirklich, es ist ganz was anderes. Also ich kann das wirklich aus persönlicher Erfahrung sagen, also wenn ich jetzt irgendwo drauf komme, also im normalen Leben, dass wer irgendwas macht, bist du vielleicht schockiert. Aber wenn jetzt jemand wirklich einfach kommt und du merkst, wie er das von seinem Herzen sagt, er bittet darum um Verzeihung, dein Blick ist ganz ein anderer auf die Person. Und irgendwie, du siehst dann nicht auch, wie er herkommt und um Verzeihung bittet und wirklich dort auch die Verzeihung Gottes haben will. Also das ist auch dieses, wir Priester sind jetzt nicht plötzlich da, dass wir wissen, okay, was ist da los? Und ich muss sagen, ab und zu auch, wenn ich Leute höre in der Beichte, wo ich mir denke, wow, das ist eigentlich ein Punkt, den müsste ich eigentlich auch beichten. Also so quasi da, oft ist es auch etwas, also selbst ich bin auch nur Sünder, ich muss selbst auch beichten gehen. Also das ist auch etwas, man ab und zu in sehr, sehr schönen Beichten, wo ich mir offen denke, wow, das ist eigentlich ein Punkt, den habe ich noch nie so gedacht, aber es stimmt eigentlich da. Das ist eigentlich auch eine Lieblosigkeit, die ich zum Beispiel dort habe. Oder das ist zum Beispiel auch ein Punkt, wo ich vielleicht einmal hinschauen sollte.
1: Beschreibe vielleicht in wenigen Worten diesen Blick, der sich ändert als Priester, wenn jemand zum Beichten kommt.
3: Es ist irgendwie schwer zu sagen. Also ich kann dir jetzt nicht sagen, das und das ändert sich oder das und das ändert sich, aber es ist irgendwie, du tauchst eigentlich viel mehr ein in so einen Blick der Barmherzigkeit. Das ist auch irgendwie dieses, es ist schon was anderes, wenn ich jetzt drauf komme, das Kind, das jetzt die Schokolade gestohlen hat, wenn ich jetzt selber drauf komme, bin ich irgendwie zornig. Aber irgendwie, wenn das Kind jetzt kommt und von sich alleine schon einfach sagt, okay, es tut mir leid, ich habe jetzt die Schokolade genommen, die Schokolade gestohlen oder die Schokolade gegessen, blickst du ja auch schon ganz anders auf dieses Kind, weil es irgendwie von sich selbst dort kommt und zugibt, dass dort ein Fehler ist. Und vielleicht können wir das auch mit dem ein bisschen in der Beichte vergleichen. Es ist ja wirklich, die Leute kommen hin und sie bekennen ja, was sie falsch gemacht haben. Und du siehst eigentlich auch, dass es Orte sind, wo sie wirklich ihr Herz öffnen und sagen, es tut mir leid und ich brauche dort Barmherzigkeit. Und ich finde, dort ändert sich wirklich der Blick auf diese Person. Also es ist nicht irgendwie ein richtender Blick, es ist nicht irgendwas, dass du von oben auf sie herunterschaust, du sagst, okay, was ist mit der Person, sondern wirklich dieses, eigentlich wo du siehst, Gott will dort seine Barmherzigkeit schenken und diese Person will dort die Barmherzigkeit Gottes empfangen.
1: Keep fighting the good fight, dein Motto, gilt das auch für die Beichte?
3: Ja, weil Beichte ist auch ein Kampf, kann ab und zu auch ein Kampf werden, aber Beichte ist nicht einfach. Also Beichte ist ein Teil von unserem geistigen Kampf, aber es lohnt sich einfach so sehr hinzugehen und einfach alles dem Herrn hinzulegen.
1: Danke, Bro Bench.
3: Bitte.
0: Vielen Dank, lieber Bro Bench, dass du auch den Kampf eines Social-Media-Videodrehs angenommen hast, um uns auf die Beichte nochmal vorzubereiten. Ein Thema, das sich durch das ganze Pfingstwochenende durchgezogen hat, war die Freundschaft zu Gott. Jesus sagt, ich habe euch Freunde genannt. Besonders erlebt haben wir das beim Abend der Barmherzigkeit. Wir sind Jesus begegnet in der Eucharistie und haben ihm dann auch am Sonntag unser Leben übergeben.
1: Der Abend der Barmherzigkeit und die Lebensübergabe, das sind zwei große Highlights, von denen uns die Teilnehmer auch immer wieder berichtet haben. Und ja, ich wage es sogar zu behaupten, das größte Highlight, was wir in unserem Leben machen können, ist es, Jesus unser Leben zu schenken, uns ihm ganz anzuvertrauen und uns ihm ganz hinzugeben. Und ich denke, das ist auch die Motivation unserer Arbeit, unserer Mission, dass wir nämlich allen Menschen an allen Orten und zu allen Zeiten das Evangelium verkünden wollen.
0: Dabei fühlen wir uns ganz geborgen in Gottes Hand. Den Bildbeweis findet ihr auf Social Media.
1: Ja, und das war's mit einem Day in the Life eines Mitarbeiters bei Radio Maria.
0: Edition Linz.
1: Interessant wäre es doch sicher auch, einmal auf die andere Seite des Saals zu blicken, nämlich auf die Bühne. Dort haben wir sehr viel die Moderatorin Vicky gesehen. Hören wir doch mal sie und ihre Einblicke hinter die Kulissen.
0: Liebe Vicky, normalerweise hört man dich ja auf der Bühne sprechen. Jetzt hört man dich mal im Radio hier bei Radio Maria. Kannst du uns dein Geheimnis verraten? Wieso bist du so cool auf der Bühne?
2: Ja, danke, dass ich hier sein darf, dass ich auch was sagen darf. Ich weiß nicht, ob ich cool bin auf der Bühne, aber mir macht es eigentlich richtig Spaß. Also ich liebe einfach den Herrn und es macht mir einfach Spaß, das zu organisieren und einfach für ihm meine Talente einzusetzen. Und dadurch, dass ich so von musikalischen her, es ist nicht so mein Talent, aber ich habe eigentlich nie ein Problem gehabt, vor Leuten zu sprechen. Und insofern macht es mir so auch nichts aus und ich habe eigentlich auch das Vertrauen, dass der Herr mir einfach auch sagt, was dran ist, was passt. Und ich finde es auch immer authentisch, selbst wenn mal Fehler passieren oder Versprecher. Es gehört dazu und es ist einfach für ihn. Und genau, das ist so meine Herangehensweise. Und es ist schön, wenn es auch irgendwie ankommt, wenn es sympathisch wirkt, weil das ist das Wichtigste, dass wir einfach authentisch sind. Genau.
0: Und auch immer mit dem richtigen Schmäh parat, falls was daneben geht, oder?
2: Ja, ich weiß nicht, das darfst du ja beurteilen, aber genau. Also daneben geht öfter was, aber mir fällt immer irgendwas ein, ich bin sehr schlagfertig.
0: Das ist die wichtigste Fähigkeit, die eine Moderatorin braucht. Wenn du auf dein Leben zurückschaust, wie oft warst du schon bei am Pfingstfest jetzt?
2: Also genau, mein erstes Mal war in Salzburg, 2012 war ich da zum ersten Mal und das... Wie bei vielen hat das auch mein Leben nachhaltig verändert. Ich habe das erste Mal den Heiligen Geist kennengelernt. Und dann war einige Jahre danach, also so jedes Jahr wahrscheinlich 4-5 Mal, oder sogar öfter. Und dann war ich im Studium, einmal im Ausland und so, dann war ich einige Jahre nicht. Und dann war eigentlich schon irgendwann diese Phase, dass sie das quasi aufgetrennt hat auf die verschiedenen Standorte. Und da war ich auch in Salzburg, wie das war. Das war so ein bisschen ein Corona-Special, wo quasi nur so verschiedene Leiter halt vor Ort waren, weil nicht so viele Teilnehmer zugelassen waren. Und dann haben wir diese Info bekommen und irgendwie, genau, war dann in meinem Herzen auch das da. Wir brauchen das in Linz und wir machen das. Und der was bei uns sonst ganz viele Dinge organisiert, der hat auch Familie und so gesagt, für ihn kommt das nicht in Frage. Und ich mir dann so gedacht, ja passt, dann werden wir das machen, irgendwie werden wir das schon schaffen. Und jetzt sind wir eben seit 5 Jahren hier. Und um die Frage eigentlich zu beantworten, wahrscheinlich circa 10-mal, 11-mal, weiß nicht, ungefähr sowas. Ja.
0: Und wenn du zurückblickst, quasi vor Pfingsten, vor den 10-mal, die du schon beim Pfingstfest warst, oder auch vor dem Pfingstfest an diesem vergangenen Wochenende, was hat sich da verändert in deinem Leben? Gibt es einen Vorpfingsten und einen Nachpfingsten, von dem du berichten kannst?
2: Also definitiv eben beim ersten Mal, ich bin schon immer gläubig gewesen. Würde jetzt gar nicht sagen, unbedingt aufgewachsen, weil in meiner Familie war das nicht ganz selbstverständlich, aber irgendwie war es mir immer wichtig und genau, hat sich das weiterentwickelt. Aber ich habe den Heiligen Geist nie verstanden. Also es war immer für mich ein bisschen komisch, so wenn so in den Gebeten dann gesagt wird, jetzt komm, Heiliger Geist und so irgendwie. War das für mich ein bisschen fremd. Und zu Pfingsten, eben damals 2012, ist, wie man es oft hört, ist so richtig eingeschlagen. Und da haben wir verstanden, das ist also der Heilige Geist. Ich kann es auch nicht beschreiben, wir haben es auch jetzt gehört. Der Benedikt hat es auf der Bühne gesagt und der Bischof hat es eigentlich gesagt, man kann den Heiligen Geist nicht greifen. Aber er ist da und er weht und er hat einfach wirklich da ganz tief mein Herz berührt und einfach so eine unheimliche Freude geschenkt und so einen Frieden. Und das ist so dieses Pfingstwunder irgendwie bei mir. Und seitdem habe ich voll den Bezug einfach zum Heiligen Geist. Und das ist so dieses nach Pfingsten seither, genau. Und jetzt auf das vergangene Wochenende rückblickend, ich muss sagen, natürlich in der Organisation, man ist halt oft beim Programm geistig wieder bei anderen organisatorischen Punkten, das muss ich auch zugeben, aber es ist schon so einfach zu sehen, zu merken, wie der Herr wirkt und mich berührt es dann immer so, auch die Leute zu sehen und die strahlenden Gesichter danach und die Freude, die einfach überschwappt und einfach in der Menge quasi das zu sehen. Das ist so, das sind immer meine Highlights.
0: Genau. Das ist, wie die Rosa Büchsenmeister das gesagt hat, dass man das Augenzwinkern Gottes immer wieder erlebt und dass man danach auch suchen darf und wirklich Gott in seinem Leben suchen darf. Am heutigen Tag, du hast schon von einigen Highlights erzählt, am heutigen Tag ein ganz konkretes Beispiel. Wo hast du das Augenzwinkern Gottes erlebt heute?
2: Wahrscheinlich heute in der Heiligen Messe. Pfingsthochamt einfach mit Abt Ambros und die ganze Messe einfach ist so eine Freude. Und das war so richtig, ich bin da und ich habe noch etwas für euch vorbereitet.
0: Amen. Danke, liebe Vicky, für den wunderbaren Einblick in das Pfingstfest hier in Linz.
1: Und damit geht ein aufregendes Pfingstwochenende in Linz zu Ende. Ich bin super dankbar, dort gewesen zu sein. Wir hatten tolle Erfahrungen mit dem Heiligen Geist, mit so vielen Menschen, mit dem ein oder anderen, was uns als Kollegen sicherlich auch zusammengeschweißt hat. Und ich freue mich auf ein nächstes Mal.
0: Wir sehen uns nächstes Jahr zu Pfingsten. Radio Maria ist wieder mit dabei.
1: Und damit dürfen wir uns von heute von euch verabschieden. Am Mikrofon Anna Brandt
0: und Sarah Ettlinger.
1: Ciao, ciao.

0: Auch an diesem Pfingstmontagabend wollen wir jetzt gemeinsam die Komplett beten und ich lade euch ein, mitzubeten. Heute verwenden wir wieder das grüne Stundenbuch ab Seite 701. Den zweiten Hymnus und Psalm 86, den kannst du auch in der Bibel aufschlagen, Psalm 86. Falls du am Handy die Stundenbuch-App installiert hast, kannst du gerne auch damit beten. Wir sind jetzt dazu verbunden mit Bruder Martin Thaller aus dem Kloster Hilariberg in Tirol. Schönen guten Abend.
1: Schönen Abend, Barbara. Und ich freue mich, dass wir jetzt auch gemeinsam verbunden sind. Herzliche Grüße an die Hörerfamilie von Radio Maria. Dass wir an diesem Pfingstmontag, wo wir noch den Heiligen Geist, aber auch Maria als Mutter der Kirche feiern dürfen. Wir wollen gemeinsam das Nachtgebet der Kirche beten. O Gott, komm mir zu Hilfe.
0: Herr, eile mir zu helfen.
1: Herr, sei dein Vater und dein Sohn und dein Heiligen Geist.
0: Wie im Anfang, so auch jetzt und alle Zeit und in Ewigkeit. Amen. Halleluja.
1: Schauen auf diesen Tag zurück. Danke Gott für alles Gute, das er uns geschenkt hat. Uns bekennen, bereuen, dass wir gesündigt haben, wo wir gegen die Liebe gehandelt haben.

0: bekenne, Gott dem Allmächtigen und allen Brüdern und Schwestern, dass ich Gutes unterlassen und Böses getan habe. Ich habe gesündigt in Gedanken, Worten und Werken. Durch meine große Schuld. Darum bitte ich die selige Jungfrau Maria, alle Engel und Heiligen und euch, Brüder und Schwestern, für mich zu beten bei Gott, unserem Herrn. Der allmächtige Gott erbarme sich unser, er lasse uns die Sünden nach und führe uns zum ewigen Leben.
1: Amen.
0: Amen. Nimm gnädig, guter Herr und Gott, uns diese Nacht in deine Hut. Lass uns in dir geborgen sein, in deinem Frieden ruht sich's gut.
1: Dieweil die müden Glieder ruhen, bleib unser Herz dir zugewandt. Wir sind dein Volk, das dir vertraut. Beschütze uns mit starker Hand.
0: Dir sei, Gott Vater, Sohn und Geist, die Ruhe dieser Nacht geweiht. Umfängt uns einst des Todes Nacht, führt uns ins Licht der Herrlichkeit.
1: Amen. Amen.
0: Herr, du bist ein gnädiger Gott, voll Langmut und reich an Erbarmen.
1: Herr, du bist ein gnädiger Gott, voll Langmut und reich an Erbarmen.
0: Wende dein Ohr mir zu, erhöre mich, Herr, denn ich bin arm und gebeugt.
1: Beschütze mich, denn ich bin dir ergeben. Hilf deinem Knecht, der dir vertraut.
0: Du bist mein Gott, sei mir gnädig, o Herr. Den ganzen Tag rufe ich zu dir.
1: Herr, erfreue deinen Knecht, denn ich erhebe meine Seele zu dir.
0: Herr, du bist gütig und bereit zu verzeihen. Für alle, die zu dir rufen, reich an Gnade.
1: Herr, vernimm mein Beten. Achte auf mein lautes Flehen.
0: Am Tag meiner Not rufe ich zu dir. Denn du wirst mich erhören.
1: Herr, unter den Göttern ist keiner wie du. Und nichts gleicht den Werken, die du geschaffen hast.
0: Alle Völker kommen und beten dich an. Sie geben, Herr, deinem Namen die Ehre.
1: Denn du bist groß und tust Wunder. Du allein bist Gott.
0: Weise mir, Herr, deinen Weg. Ich will ihn gehen in Treue zu dir.
1: Richte mein Herz darauf hin, allein deinen Namen zu fürchten.
0: Ich will dir danken, Herr, mein Gott, aus ganzem Herzen. Ich will deinen Namen ehren, immer und ewig.
1: Du hast mich den Tiefen des Totenreichs entrissen. Denn groß ist über mir deine Huld.
0: Gott, freche Menschen haben sich gegen mich erhoben. Die Rotte der Gewalttäter trachtet mir nach dem Leben. Doch dich haben sie nicht vor Augen.
1: Du aber, Herr, bist ein barmherziger und gnädiger Gott. Du bist langmütig, reich an Huld und Treue.
0: Wende dich mir zu und sei mir gnädig. Gib deinem Knecht wieder Kraft und hilf dem Sohn deiner Magd.
1: Tu ein Zeichen und schenke mir Glück. Alle, die mich hassen, sollen es sehen und sich schämen. Weil du, Herr, mich gerettet und getröstet hast.
0: Ehre sei dem Vater und dem Sohn und dem Heiligen Geist.
1: Wie im Anfang, so auch jetzt und alle Zeit. Und in Ewigkeit. Amen. Herr, du bist ein gnädiger Gott, voll Langmut und reich an Erbarmen. Lesung aus dem 1. Thessalonikerbrief. Gott hat uns nicht für das Gericht seines Zornes bestimmt, sondern dafür, dass wir durch Jesus Christus, unseren Herrn, das Heil erlangen. Er ist für uns gestorben, damit wir vereint mit ihm leben, ob wir nun wachen oder schlafen.
0: Herr, auf dich vertraue ich. In deine Hände lege ich mein Leben.
1: Herr, auf dich vertraue ich. In deine Hände lege ich mein Leben.
0: Lass leuchten über deinem Knecht dein Antlitz, hilf mir in deiner Güte.
1: In deine Hände lege ich mein Leben.
0: Ehre sei dem Vater und dem Sohn und dem Heiligen Geist.
1: Herr, auf dich vertraue ich. In deine Hände lege ich mein Leben.
0: Sei unser Heil, o Herr, wenn wir wachen, und unser Schutz, wenn wir schlafen, damit wir wachen mit Christus und ruhen in seinen Frieden.
1: Sei unser Heil, o Herr, wenn wir wachen, und unser Schutz, wenn wir schlafen, damit wir wachen mit Christus und ruhen in seinem Frieden.
0: Nun lässt du, Herr, deinen Knecht, wie du gesagt hast, den Frieden scheiden.
1: Denn meine Augen haben das Heil gesehen, das du vor allen Völkern bereitet hast.
0: Ein Licht, das die Heiden erleuchtet, und Herrlichkeit für dein Volk Israel.
1: Ehre sei dem Vater und dem Sohn und dem Heiligen Geist.
0: Wie im Anfang, so auch jetzt und alle Zeit und in Ewigkeit. Amen.
1: Sei unser Heil, o Herr, wenn wir wachen, und unser Schutz, wenn wir schlafen, damit wir wachen mit Christus und ruhen in seinem Frieden.
0: Lasset uns beten. Herr, schenke uns eine ruhige Nacht und erholsamen Schlaf. Was wir heute durch Wort und Werk an Gutem ausgesät haben, das lass Wurzel schlagen und wachsen und heranreifen wie die ewige Ernte. Darum bitten wir durch Christus, unseren Herrn.
1: Amen.
0: Eine ruhige Nacht, ein gutes Ende, gewähre uns der allmächtige Herr.
1: Amen.
0: Sei gegrüßt, o Königin, Mutter der Barmherzigkeit, unser Leben, unsere Wonne und unsere Hoffnung sei gegrüßt.
1: Zu dir rufen wir verbannte Kinder Evas, zu dir seufzen wir trauernd und weinend in diesem Tal der Tränen. Wohlan, denn unsere Fürsprecherin, wende deine barmherzigen Augen uns zu. Und nach diesem Elend zeige uns Jesus, die gebenedeite Frucht deines Leibes. O gütige, o milde, o süße Jungfrau Maria.

0: Lieber Bruder Martin, ich bitte dich noch heute am Pfingstmontag um ein Wort für den Abend, für die Nacht und dann auch um deinen Segen.
1: Ja, sehr gern. Das werden wir jetzt, also heute auch mit Maria, Mutter der Kirche, feiern. Es kommt ja daher, dass Maria unter dem Kreuz gestanden ist. Sie ist als Frau unter dem Kreuz gestanden, wie sie Jesus anspricht, nicht als Mutter, sondern als Frau. Und er ist der Bräutigam am Kreuz und sie ist die Braut unter dem Kreuz. Und sie empfängt von ihm und daraus entsteht eben die Kirche. Deswegen ist sie unsere Mutter, deswegen ist sie Mutter der Kirche. Und so dürfen wir uns jetzt an diesem Abend, nach der ganzen Osterzeit, die wir erleben dürfen, und Pfingstereignis, dürfen wir jetzt voll des Friedens Gottes, den der Heilige Geist in uns bewirkt, dürfen wir uns hinlegen, niederlegen und in die Hände unserer Mutter, sie ist unsere Schützerin, in ihrem Schutz und Schirm, dürfen wir fliehen und bei ihr ganz ruhig sein. Denn wenn sie unsere Mutter ist, dann kann uns nichts fehlen. Und so darf ich euch den Segen Gottes spenden. Der Herr sei mit euch.
0: Und mit deinem Geiste.
1: Die Fürsprache der Jungfrau und Gottesmutter Maria, der Mutter der Kirche, unserer Mutter, der heiligen Schutzengel, auch der heiligen Erzengel, segne euch und schenke euch eine geruhsame Nacht, der allmächtige Gott, der Vater, der Sohn, der Heilige Geist.
0: Amen.
1: Amen. Schön, alles Gute euch und eine gute Nacht.
0: Dankeschön, Bruder Martin, gute Nacht. Und wir hören noch ein bisschen dieses Heiligen Geistlied.

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So verabschiede ich mich von dir. Am Mikrofon war Babsi Mutsam. Ich wünsche dir eine erholsame und gesegnete Nacht. Falls du noch unterwegs bist, komm gut an dein Ziel. 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

0: Liebe Hörer von Radio Maria und Radio Maria Südtirol, aus dem Studio in Wien begrüßt Sie Anna Brandt und ich freue mich sehr, dass Sie eingeschaltet haben zur Sendung Lebenshilfe Spezial. Heute ist Pfingstmontag und Papst Franziskus hatte 2018 eingeführt, dass am Pfingstmontag von nun an Maria als Mutter der Kirche verehrt wird. Maria, Mutter der Kirche, ist ein Marientitel, der seit dem 4. Jahrhundert bekannt ist. Wir lesen beim Kirchenvater Ambrosius von dem Bild Maria, Mutter der Kirche. Ich freue mich, dass unser Referent Pater Sibaldus Meyer aus dem Stift Heiligenkreuz hier bei uns zu Gast ist. Und ich freue mich deshalb auch ganz besonders, weil wir doch einen großen Teil unserer Studienzeit in Heiligenkreuz auch gemeinsam verbracht haben und uns doch schon ein bisschen kennen. Er wird heute eben sprechen über diesen Marientitel Maria, Mutter der Kirche und auch Maria, Mutter Vorbild im Glauben. Lieber Pater Sibaldus, schön, dass du bei uns bist.
1: Grüß Gott. Danke, liebe Anna, dass ich mit dir und mit euch allen jetzt diese Sendung gestalten darf und kann. Es ist heute ein besonderer Tag, weil wir stehen noch voll im Pfingstsaft, sage ich mal, voll im Pfingstgeist und gleichzeitig feiern wir die Mutter der Kirche, Maria, die Mutter Gottes. Und ich möchte diese Sendung unter dem Schutz des Heiligen Geistes, aber auch unter den Schutzmantel der Mutter Marien stellen und habe hier ein Gebet herausgesucht, ein Gebet, das im Katechismus steht und aus der byzantinischen Liturgie stammt. Und mit dem möchte ich diese Sendung beginnen. Im Namen des Vaters und des Sohnes und des Heiligen Geistes.
0: Amen. Amen.
1: Bei deiner Niederkunft hast du die Jungfräulichkeit bewahrt. Bei deinem Entschlafen hast du die Welt nicht verlassen, o Mutter Gottes. Du bist zurückgekehrt zum Quell des Lebens, die du den lebendigen Gott empfingst und durch deine Gebete unsere Seelen vom Tod befreien wirst. Amen. Ja, ein gar nicht so einfaches Thema. Maria, Mutter der Kirche und Vorbild des Glaubens. Für mich, ich fange gleich persönlich an, bei mir spielt Maria eine große Rolle und ich glaube, ohne Maria wäre mein Glaube kein Glaube für mich jetzt persönlich gesehen. Ich brauche Maria. Warum brauche ich Maria? Für mich ist Maria wie meine leibliche Mutter. Zum Leben brauchen wir einen leiblichen Vater und eine leibliche Mutter. Und für mich ist hier das Mütterliche, das uns Gott durch Maria geschenkt hat. Und Maria führt uns mütterlich an der Hand zum Vater, zu ihrem Sohn, zu Jesus Christus. Und so ist mein Glaubensleben immer geprägt gewesen von Maria, Mutter der Kirche. So durfte ich immer als kleines Kind oder als kleiner Jugendlicher jedes Jahr nach Mariazell pilgern mit meiner Oma, noch in der alten Mariazeller Bahn, was mir auch immer sehr große Freude bereitet hat. Maria spielt hat immer schon viel in meinem Leben eine Rolle gespielt, so auch die Fatima feiern jeden 13. In Grenzstetten im Mostviertel, Maria am grünen Anger, haben wir eigentlich keinen ausgelassen, keinen 13. des Monats, wo wir da hingebildet sind, zu Maria am grünen Anger oder die Fatima-Wallfahrten. Also in Grenzstetten. Dann natürlich auch Maria Tafel sind wir auch, so viel ich weiß, immer wieder jedes Jahr einmal hingebildet und natürlich auch viele, viele andere Marienwallfahrtskirche und Marienwallfahrtsorte. Nicht zu vergessen sind dann auch die Maiandachten in der Pfarrkirche oder auch bei den Kapellen. So ist Maria nicht, glaube ich, nicht nur in meinem Leben, sondern auch, glaube ich, in euren Leben tief verwurzelt. Und ohne Maria, glaube ich, ist unser Glaube gar nicht fassbar. Unser Glaube vielleicht für manche sogar nicht einmal lebbar. Und ja, und so ist es auch nicht umsonst, dass Papst Franziskus 2018 den Pfingstmontag, den wir ja noch hier im deutschsprachigen Raum noch sehr pfingstlich feiern, weil es ein Feiertag, ein staatlicher Feiertag noch ist, dass er diesen Tag als Mutter der Kirche, als einen Feiertag, einen Gedenktag Mutter der Kirche eingeführt hat. Weil Maria sozusagen wahrhaft die Mutter ist und es ist keine neue Erfindung, wie wir schon bei der Einführung gehört haben, sondern es ist schon im 4. Jahrhundert vom heiligen Ambrosius auch so bezeichnet worden. Und so ist es auch in der Lauretanischen Litanei gleich relativ am Beginn, da müssen 1, 2, 3, ich glaube an der 4. Stelle, wenn ich jetzt richtig gezählt habe, rufen wir auch schon an Maria, Mutter der Kirche, bitte für uns. Und warum Mutter der Kirche? Wir haben, wie ich schon gesagt habe, eine leibliche Mutter und Maria ist die leibliche Mutter Jesu Christi. Maria ist sozusagen der, wie kann ich das ausdrücken, ist, durch Maria ist er Jesus Christus auf die Erde gekommen und durch Maria hat Jesus Christus Fleisch angenommen. Es ist eine innigste Verbindung, wenn man das betrachtet. Jesus Christus ist sozusagen Fleisch und Blut von seiner Mutter. Man kann sozusagen, ja, man kann Mutter und Kinder nicht trennen. Mutter und Kinder gehören zusammen. Und so ist das auch, dass die Kirche, dass er der Haupt oder ja, die Kirche durch Jesus Christus gegründet worden ist und Jesus Christus auch das Haupt der Kirche ist, so kann man Maria nicht hier trennen von der Kirche, sondern es ist sozusagen eine Einheit. Und für mich, ich muss wieder persönlich werden, für mich ist es, wenn ich Maria aus meinem Glaubensleben vernachlässige oder auch mehr oder weniger, ja, so sagen, ja, es genügt der Jesus Christus alleine, es genügt der Herrgott alleine. Es fehlt etwas in meinem Glaubensleben. Also ich bin nicht so verankert, dann nicht mehr so tief im Glauben und nicht mehr so intensiv im Gebetsleben auch. Weil Maria so etwas ist, Maria führt uns und leitet uns hin zu ihrem Sohn, zu Gott. Und wenn wir Maria nicht haben, bleiben wir irgendwo stehen. Und für mich, also für mich erachtens ist es auch so, dass wenn ich Maria nicht habe, dass ich auch mein eigenes Ich mehr in den Mittelpunkt stelle und sage, ja, ich kann das schon. Ich brauche da nicht noch irgendwie eine andere Quelle, die mich zu Jesus Christus führt, sondern ich kann ganz salopp, flups, schnell zu Gott hin und ich schaffe das alles alleine. Aber meines Erachtens, also ich brauche das, ich brauche hier sozusagen eine menschliche Person und das am besten eine Frau, die mit ihrer Güte, mit ihrer Milde, mit ihrem Glauben, mit ihrer Hoffnung ganz auf Gott hin zeigt, ganz auf ihren Sohn hin zeigt, sich immer zurückgenommen hat, aber dennoch dorthin zeigt, wo wir alle hin wollen und alle hin müssen und können und dürfen, nämlich zu Jesus Christus, zu Gott selber. Und ja, ich finde das so wunderbar, weil Maria, die macht das so sanft, so einfühlsam.

Maria, sie weiß schon, was du jetzt brauchst, welches Gebet oder was dir jetzt hilft aus dieser Misere oder was hilft dir jetzt, dass du wieder mehr zu Gott hinkommst. Und so ist Maria, die ja vielen Menschen bei uns hilft in unserer Gegend, in unserem Glauben, in unserem katholischen Leben und ja, in unserem christlichen Dasein. Wenn wir das nur sehen, gerade jetzt im Mai ist das ja wunderbar, diese vielen Maiandachten, diese viele, ja, Andachten, die sozusagen uns hinführen zu Jesus Christus. Wir kommen einfach oft lieber zur mütterlichen Seite, zur Mutter Jesu Christi, weil wir wissen, was sie auch alles mitgemacht hat, ja. Und wenn wir jetzt nur die Landschaft anschauen, hier in Österreich oder Südtirol oder im süddeutschsprachigen Raum, in Bayern, wo auch immer, wenn wir das sehen, da ist eine Kapelle, da ist eine Kapelle. Und wenn wir die meisten Kapellen sind dann Marienkapellen. Oder es gibt, also ich glaube, es gibt kaum eine Kapelle oder wo Maria fehlt. Wenn wir da mal genauer betrachten und schauen, da fast überall ist Maria anwesend. Es ist sozusagen, wir können auch so ein Fingerzeig zu Jesus Christus hinauf, da, ihr müsst da zu Jesus Christus. Und dass wir stehen bleiben und sagen, Maria mit den Kindern lieb, uns allen deinen Segen gib. Oder mal, ja, indem dass wir Maria immer wieder grüßen und so dadurch eigentlich auch Gott verherrlichen. Und nicht bei uns selber stehen bleiben, sondern von uns weggehen und so sagen, auf das Göttliche, auf das Wunderbare, auf das Schöne, das uns Gott geschenkt hat, hinweisen. Und so ist eigentlich auch, indem dass wir Gott verehren, indem das haben wir, indem dass wir Kapellen errichtet haben oder auch Kreuze in den Fluren aufstehen, auch wenn manchmal tragische Schicksale dahinter stehen, aber manchmal auch oft Dankbarkeit. Und wenn wir da in dieser Landschaft schauen und da ist eine Kapelle und da ist eine wunderbare Kapelle zu Ehren der Mutter Gottes, dann ist eigentlich sozusagen die ganze Schöpfung geheiligt durch diese kleinen Gebetsstätten, durch diese Verehrungsstätten der Mutter Gottes. Denn Maria hat Jesus Christus auf die Welt gebracht und durch Maria hat Jesus Christus wahrhaft Fleisch und Blut angenommen, ja. Also dieses Fleisch und dieses Blut stammte aus Maria. Jesus Christus hat sich im Schoß, im Bauch Mariens geformt. Und ja, und eigentlich ist das eigentlich schon das Hauptkriterium, warum wir sie alles nennen dürfen, was wunderbar und großartig ist. Und dürfen wir auch sie Mutter der Kirche nennen, weil sie Jesus Christus in ihrem Schoß geboren hat, weil sie Jesus Christus in ihrem Bauch genährt hat, beschützt hat, behütet hat, bis hin dann geboren hat. Jesus Christus als kleines Kind aufgezogen hat, Jesus Christus die Windeln gewechselt hat, Jesus Christus das Beten beigebracht hat, Jesus Christus das Arbeiten beigebracht hat. Sie hat Jesus Christus alles, oder sie hat Jesus Christus so viel geschenkt, und war dennoch immer gehorsam und hat auch den Schwierigkeiten des Alltags ist sie nicht aus dem Weg gegangen. Und ja, Maria ist die Wunderbare und die Großartige. Und so wollen wir sie mit einem Lied Gott danken, dass er uns eine so wunderbare Mutter für Jesus Christus geschenkt hat.

0: Liebe Hörer von Radio Maria und Radio Maria Südtirol, Sie hören die Sendung Lebenshilfe Spezial und am heutigen Pfingstmontag, der ja auch Maria, Mutter der Kirche, ja, geweiht ist, benannt ist, sind wir verbunden mit Pater Sebaldus Meyer aus dem Stift Heiligenkreuz und er wird uns jetzt noch konkreter einführen in diese Thematik, was es denn mit Maria, Mutter der Kirche und auch Vorbild im Glauben so auf sich hat.
1: Ja, liebe Freunde von Radio Maria, ihr habt ja alles im Programm Maria, Radio Maria und dieser Name Maria, Mutter der Kirche. Warum ist sie eigentlich Mutter der Kirche? Sie ist ja eigentlich Mutter Jesu Christi. Warum ist sie Mutter der Kirche? Und da nehme ich mir wieder den Katechismus zur Hilfe. Und hier steht wirklich ganz wunderbar hier drinnen. Das stammt eigentlich aus Lumen Gentium, aus dem Zweiten Vatikanischen Konzil. Und da steht, also diese Verbindung der Mutter mit dem Sohn im Heilswerk zeigt sich vom Augenblick der jungfräulichen Empfängnis Christi bis zu seinem Tod. Sie ist besonders offensichtlich in der Stunde seines Leidens. Also diese Verbindung zu ihrem Sohn, nicht nur, dass sie jetzt ihren Sohn geboren hat, aufgezogen hat, sondern der Beginn eigentlich der Mutter der Kirche, der Beginn ist eigentlich das Fiat, also mir geschehe, also das Ja, als der Heilige Geist zu Maria kam und halt der Engel Gabriel zu Maria kam und sie fragte, willst du die Mutter des Herrn sein? Und sie mit Ja geantwortet hat, ja, Fiat, mir geschehe. Also dieses Ja zu Gott, obwohl sie gewusst hat, dieses Ja, wir können uns das gar nicht vorstellen. Es war blutjung, junge Frau, hübsche Frau, und sie hat Ja gesagt zu etwas, wo sie genau wusste, worauf die Steinigung steht, weil sie schwanger wird, obwohl sie noch nicht verheiratet ist, wo sie gewusst hat, dass sie ausgestoßen wird, wo sie gewusst hat, dass alles Widerwärtige gegen sie sein wird. Sie hatte alles das im Hinterkopf gewusst, hat aber zum Weg Gottes Ja gesagt. Ja, mir geschehe, wie du es gesagt hast. Ohne Vorbehalt. Und das zieht sich ja dann durch. Sie hat zum Heilswerk Gottes nie Nein gesagt. Auch wenn es noch so schwierig geworden ist. Sie hat Jesus Christus aufgezogen. Sie hat Jesus Christus wegziehen gelassen. Was oft auch für Mütter sehr schwierig ist, dass sie ihren Sohn wegziehen lassen, ihre Söhne, ihre Kinder, dass sie ihre Kinder ihren eigenen Weg gestalten lassen. Auch hier hat Maria Ja gesagt. Bis hin, wie wir gehört haben, offensichtlich wurde es vor allem in der Stunde des Leidens Jesu Christi. Auch hier hat Maria nicht Nein gesagt. Maria stand Jesus bei, wo sie nur konnte. Und hier, auch im Leidensweg, ist Maria nicht von Jesus Christus gewichen. Natürlich gibt es da so Verfilmungen, wo Maria, ja, es war auch so und wird auch so sein, weil eine liebende Mutter, wenn sie sieht, wie ihr Sohn leidet, wie ihr Sohn dahin geht, wie das Herz aus ihr herausgerissen wird, regelrecht, ja. Und das ist auch bei Maria passiert. Sie hat das mit ansehen müssen, wie Jesus Christus gegeißelt worden ist, wie Jesus Christus das schwere Kreuz getragen hat. Aber sie wusste, es ist der Wille Gottes, es ist der Weg Gottes und nur der führt zum Heil. Und so ist das, sie hat auch hier Ja gesagt bis zum letzten Atemzug Jesu Christi. Und sie wusste, Gott hat was Großes vor und Gott wird durch dieses Leid und durch diese schwierige Prüfung etwas viel Größeres und Wunderbares für die gesamte Menschheit, für die gesamte Welt hervorbringen, was wir uns überhaupt nicht einmal vorstellen können. Und es ist auch passiert so, weil Maria Ja gesagt hat. Ja zum Heilswerk Gottes, Ja zum Heilswerk Jesu Christi. Und darum ist sie auch Mutter der Kirche, weil sie Ja gesagt hat zum Weg Gottes. In jeder schwierigen Situation, auch wenn sie wusste, das könnte brenzlig ausgehen, auch für sie selber. Es hätte auch sein können, dass bei der Kreuzigung, sieht die Mutter, geißelt auch sie, oder was auch immer. Sie hat gewusst, auch in der schwierigsten Not, in der schwierigen Situation, wenn sie Ja sagt zu Gott, wird etwas Wunderbares geschehen. Ja, das ist Maria, das ist die Mutter der Kirche. Und das zieht sich ja weiter, wie wir am Beginn des byzantinischen Gebetes gehört haben, dass am 15. August gebetet wird in der byzantinischen Liturgie. Maria, die ja entschlafen ist und dann mit ihrem Leib aufgefahren ist in den Himmel, sie ist ja nicht verschwunden. Sie ist nur zurückgekehrt zum Quell des Lebens, zu dem lebendigen Gott, der sie empfangen hat. Und durch die Gebete Mariens werden unsere Seelen vom Tod befreit werden. Also Maria ist, obwohl sie aufgefahren ist mit Leib und Seele, dennoch anwesend hier auf der Erde. Und wenn wir das sehen, Maria ist im Auftrag Gottes unterwegs auf der ganzen Welt. Wenn wir das nur sehen, diese wunderbaren, großartigen Marienerscheinungsorte. Das sind aber nur wenige, sage ich mal, sichtbare Zeichen, wo Maria sich als Werkzeug Gottes zur Verfügung stellt. Es gibt noch viele, viele andere kleine Zeichen, die jetzt von der Kirche nicht anerkannt sind oder die wir gar nie wahrgenommen haben, wo Maria in der Schöpfung oder nicht in der Schöpfung, sondern für die Menschheit wirken kann oder wo Maria die Menschheit hinführt zu ihrem Sohn, zu Jesus Christus. Und es gibt wunderbare Bekehrungen, oftmals durch die Mutter der Kirche, durch Maria. Und sie bleibt Mutter, nicht nur Jesu Christi, sondern sie ist auch Mutter von uns. Warum ist sie auch Mutter jedes Glaubenden? Weil sie, weil man das, man kann es so sagen, Eva hat sozusagen den Tod gebracht und Maria hat sozusagen diesen Tod durchbrochen und das Leben gebracht, weil sie ganz Ja gesagt zum Weg Gottes. Wir können das jetzt so ganz, ganz salopp ausdrücken, wenn wir sagen, Eva hat der Versuchung nicht standgehalten und hat dem Bösen nachgegeben. Sie hat den Apfel gegessen, auch ihrem Mann gereicht, wie auch immer, dass man jetzt auslegt oder. Aber Maria hätte auch den leichteren Weg nehmen können und sagen können, also meines Erachtens, wenn jetzt hier der Engel zu ihr kommt und sagt, also du wirst ein Kind empfangen und sie im Hinterkopf weiß, oh, Steinigung, es wird schwierig, ich werde ausgestoßen, werden sie jetzt sagen können, nein. Natürlich spielt auch Gnade und alles Mögliche mit, aber sie hat Ja gesagt. Sie hat das Negative, was sie den Menschen antun können, zudem hat sie ausgeblendet oder schon ihr war das bewusst, aber sie hat das Größere, den Lichtfunken, das Herrliche, nämlich Gott gesehen, auch wenn es schwierig wird. Und das ist nichts anderes als bei jedem Märtyrer, der Ja sagt zu Jesus Christus bis zu seinem letzten Atemzug. In jeder großen Schwierigkeit, in jedem Leid wird sich das größte Licht auftun. Und Maria ist hier dann nicht nur die Mutter der Kirche, sondern auch Vorbild im Glauben. Indem, dass wir Ja sagen. Ja sagen auch in unserer heutigen Gesellschaft. Ja sagen zum Leben. Jetzt fällt mir etwas ein, das muss ich jetzt loswerden. Ja sagen zum Leben. Maria hat Ja gesagt zum Leben. Ja. Ich finde das so furchtbar, wenn ich in der Innenstadt herumgehe und der Großteil der Menschen nur meinen Hund mit sich führen und der überall ja, seine Notdurft hinmacht und überall stinkt es. Ich finde das furchtbar, dass die Menschen nicht mehr Ja sagen zum Kind, sondern nur mehr Ja sagen zu einem Hund. Aber Maria hat hier Ja gesagt zu einem Kind und nämlich zum Erlöser, zu Jesus Christus, zum einzigen Sohn Gottes. Wir heutzutage wollen ja gar nicht mehr Ja sagen. Wir wollen oft gar nicht mehr Ja sagen, weil es oft schwierig ist, weil es Arbeit bedeutet, weil es Geld braucht, weil es alles Mögliche braucht, weil ich vielleicht auf ein bisschen Luxus verzichten muss, weil ich vielleicht auf Urlaub verzichten muss, weil ich vielleicht auf Freizeit verzichten muss, weil ich vielleicht mich nicht ausschlafen kann, weil das Kind könnte mich ja aufwecken, weil ich das und das und das und das, weil ich nicht ausleben kann, weil ich nicht die ganze Welt bereisen kann. Wir haben heutzutage so viele Ausreden, warum wir nicht Ja sagen zu Gottes Weg, warum wir nicht Ja sagen zum Gebet. Und da müssen wir auf Maria schauen. Maria hätte Nein sagen können. Maria hat Ja gesagt zum Weg Gottes. Und Maria wurde dadurch, kann ich sicher behaupten, hatte sicher ein erfülltes Leben und war sicher auch glücklich. Weil auch wenn wir alles sehen, auch wenn wir die gesamte Welt betrachten, werden wir nicht glücklich werden. Wir müssen auf Gott schauen. Wir müssen uns dorthin ausrichten, wo Gott ist. Und da müssen wir Maria als Vorbild im Glaubensleben sehen, indem dass wir ja jetzt vielleicht diese Welt betrachten, viele sehen, dass nicht in Ordnung ist. Da müssen wir aber auch selber aufstehen und sagen, halt, stopp, das ist nicht in Ordnung. Es ist nicht in Ordnung, dass wir massenweise Millionen, Tausende von Kindern in den Leibern der Mütter umbringen und so tun, als wäre alles in Ordnung. Da müssen wir aufstehen und sagen, es ist nicht in Ordnung, wenn wir ein Geschöpf Gottes umbringen. Genauso müssen wir aufstehen, wenn Jesus Christus verunglimpft wird, oft von den eigenen Reihen, und sagen, ah ja, Jesus Christus, ja, er war ein großartiger Mensch, aber ja, ob er der Sohn Gottes war, ob er wirklich vom Toten auferstanden, ob er wirklich in den Himmel aufgefahren ist, ja, man weiß es nicht wirklich, ja. Da müssen wir einstehen und sagen, doch, wir wissen es. Die Heilige Schrift hat es bezeugt, die Apostel haben es bezeugt, tausend Milliarden von Märtyrer haben das bezeugt und sind dafür mit ihrem Leben eingestanden. Es war so und es wird so sein. Genauso wie der Heilige Geist. Es gibt einen Heiligen Geist. Es ist nicht nur ein Symbol zur Feuerflammen und ja, eine liebe Taube, die ein bisschen Frieden herumbringt und ja, der Heilige Geist, der da das zusammen, ja, es ist ganz lieb, ja, darum brauchen sie ein bisschen so einen Geist des Wohlfühlens. Nein! Es ist die dritte göttliche Person, es ist der Heilige Geist, der uns mit Leben erfüllt, es ist der Heilige Geist, der uns Kraft gibt, um Jesus Christus zu verkünden. Es ist auch der Heilige Geist, der zu Maria gekommen ist und zu dem sie Ja gesagt hat. Auch Maria, wenn wir jetzt zu Pfingsten sind, ist er nicht von den Jüngern gewichen, die ist er den Jüngern beigestanden, aber auch noch andere Frauen, aber vor allem Maria. Sie ist den Jüngern beigestanden, hat mit ihnen gebetet, innigst gebetet, zu dem allmächtigen, ewigen Herrscher, Gott und Schöpfer der Welt. Und war mit dabei, als der Heilige Geist herabkam auf die Jünger, auf alle, die hier versammelt waren, und sie dadurch die Kraft bekommen haben vom Himmel, von Gott, von Jesus Christus, denen den Heiligen Geist verheißen hat. Und so sind sie in die Welt hinausgegangen und haben Jesus Christus voller Freude und voller Kraft verkündet. Und so sollten auch wir sein. Wir sollen uns einlassen auf Jesus Christus, sollen um den Heiligen Geist innigst bitten und sollen da Maria uns als Vorbild nehmen und wir dürfen auch Maria um Hilfe bitten, wie wir das ja im Monat Mai besonders machen, in den Maiandachten. Und wir bitten Maria, dass sie uns hinführt zu Jesus Christus, hinführt zu Gott und uns hilft zu beten, dass wir den Heiligen Geist empfangen, der uns bekräftigt, hier immer Jesus Christus zu verkünden und für Jesus Christus hier in dieser Welt, in unserer Umgebung, in unserer Familie, in unserer Ortschaft zu verkünden. Und so, ich hätte noch viel zu sagen, aber ich bitte, dass wenn ihr euch etwas am Herzen liegt zum Thema Maria, Mutter der Kirche, Vorbild im Glauben, dass ihr es kundtun könnt und auch anrufen könnt hier bei Radio Maria.
0: Liebe Hörer von Radio Maria und Radio Maria Südtirol, ja, diese Einladung wollen wir gerne nachkommen. Wenn Sie eine Frage haben, vielleicht ein Zeugnis geben möchten, einen Beitrag leisten möchten, dann rufen Sie gerne an hier im Studio die Nummer 0720 578 578. Und wenn Sie von außerhalb Österreichs anrufen, werden Sie 0043 720 578 578. Wir freuen uns auf Ihren Anruf.

Liebe Hörer von Radio Maria und Radio Maria Südtirol, ich darf Sie noch einmal einladen, hier anzurufen, wenn Sie vielleicht ein Zeugnis geben wollen, wenn Sie eine Frage an unseren Referenten, den Pater Sebaldus Meyer aus dem Stift Heiligenkreuz haben. Wenn Sie sonst noch etwas wissen möchten, dann melden Sie sich gerne. Die Nummer 0720 578 578 hier direkt ins Studio.

0: Eine erste Anruferin hat uns erreicht und ich freue mich, dass Sie, Frau Leopoldine aus dem Mostviertel, bei uns sind. Grüß Gott.
1: Ja, grüß Gott.
2: Grüß Gott.
1: Ich möchte da von einem Ereignis erzählen, kurz. Und zwar, meine Freundin hat bei ihrem Haus eine Kapelle und die wurde renoviert, schön. Und voriges Jahr auch war das. Und einmal am Sonntag sind sie rausgestanden vor dem Haus. Auf einmal hören sie bei der Kapelle so ein Geräusch. Jetzt sind sie runter und da haben sie gesehen, wie eine schwarze Schlange sich rund um die Gottesmutter gewunden hat. Das ist ein Pferdekummer, dass sie es gesehen haben.
2: Ja, da hat die Schöpfung wahrscheinlich... Wahrscheinlich war die Mutter Gottes erwärmt durch die Sonne, irgendwas, und dann hat sich wahrscheinlich die Schlange hier wohlgefühlt. Aber die Mutter Gottes ist ja die Schlangenzertreterin. Vielleicht haben Sie schon öfters eine Mutter Gottes Statue gesehen, wo Maria mit ihrem Fuß am Kopf der Schlange sozusagen steht und sozusagen die Schlange der Teufel, das ist ein Sinnbild für den Teufel, nichts anhaben kann, ja. Aber vielleicht hat sich hier die Schlange wohlgefühlt, weil es da vielleicht ein warmer und wärmender Punkt für sie war. Aber natürlich ist das erschreckend, das kann ich mir leicht vorstellen, vor allem, ja, wenn man das nicht, aber es kann auch in der Natur liegen, dass dort die Schlange die Wärme gesucht hat oder was auch immer, ja.
0: Dankeschön für den Anruf, Leopoldine. Und jetzt die nächste Leopoldine, dieses Mal aus Kärnten, darf ich begrüßen. Grüß Gott.
3: Grüß Gott.
2: Bitte.
3: Pater Tebaldus. Es interessiert mich schon so lange, oder habe ich das nicht vernommen? Weiß man, wann Maria gestorben ist? Und es soll ja ein Grab geben. Und ob das Grab dann leer war, wie war das mit ihrer Himmelfahrt von Jesus? Weiß man ja, die Kreuzigung, Tod und dass er dann das Grab leer war, den Jüngern erschienen ist. Aber wie war das mit Maria?
2: Ja, bei Maria war das so, also so die Überlieferung, Maria ist friedlich entschlafen. Man sagt oder man nimmt an, im Kreise einiger Jünger oder sogar aller Jünger. Und wenn man mal im Heiligen Land war, in Jerusalem, da gibt es einmal, das haben die Orthodoxen, jetzt weiß ich gar nicht, wie die Ortschaft, wie das dort heißt, also gleich unmittelbar vor den Toren Jerusalems, also da im Tal, ich glaube im Kidron-Tal, da muss man so ganz viele Stiegen hinuntergehen, also wirklich, es sind viele Stiegen hinunter und da ist so unten ist so mit Steinen ausgelegt und da ist auch so eine Grabstelle und da kann man auch hineingehen und das ist das Grab Mariens. Und das Grab Mariens ist aber leer, weil Maria sofort nach ihrem Tod dann, oder man hat sie ins Grab gelegt und dann ist sie aber mit Leib und Seele in den Himmel aufgefahren. Also der Leib Mariens ist nicht mehr hier irdisch auf unserer Erde, sondern ist verklärt mit ihrem Sohn, mit Jesus Christus im Himmel. Es gibt auch eine Maria-Entschlafung, heißt das auch. Das gibt es auch in der Domitio-Abtei, also unterhalb in der Krypta. Und da gibt es auch so eine Statue, wie Maria gerade sanft entschlafen ist. Ja. Und da gibt es auch, man tut ja bei Maria Himmelfahrt, das sagt eh schon alles aus, Marie ist in den Himmel aufgefahren nach der Entschlafung. Und da haben wir diesen Brauch, dass wir Kräuter und Blumen segnen, weil man sagt, als Maria entschlafen ist, gestorben ist und mit dem Leib in den Himmel aufgefahren ist, dass sie einen wunderbaren Duft an Blumen und Kräutern hinterlassen hat. Also sie hat keinen, wenn Leichen sterben, das ist so ein ja, sondern sie hat einfach nur einen wunderbaren Duft von vielen Blumen und Kräutern hinterlassen. Und darum ist auch dieser Brauch entstanden, dass man zu Maria Himmelfahrt, also am 15. August, sozusagen hier viele Blumen und Kräuter segnet und weiht, dass das als Andenken, als Erinnerung, dass Maria uns diesen wunderbaren, herrlichen Duft hinterlassen hat. Ich hoffe, ich konnte Ihre Antwort ein bisschen beantworten, Ihre Frage ein bisschen beantworten.
3: Ja, ein bisschen, ja, es ist schwierig, weil Jesus ist ja vor den Aposteln entschwunden, so in den Himmel hinaufgefahren. Das ist alles so, ja, das weiß man eigentlich so gar nicht, wie das dann war.
2: Ja, also da stimmt schon. Da muss ich halt, also das sage ich jetzt so, dass natürlich Jesus Christus schon der Sohn Gottes ist, den man sichtbar gesehen hat, dass er in den Himmel aufgefahren ist. Und Maria, die Mutter Jesu Christi, die ist natürlich hier normal entschlafen, also man kann sagen normal gestorben als Mensch, wie wir sterben werden, aber der Leib ist nicht verwest, sondern wurde sozusagen in den Himmel aufgenommen. Ja, wie das vor sich gegangen ist und genau was ich das weiß ich jetzt nicht. Ja, ich weiß auch nicht, ob es da jetzt eine Überlieferung gibt, aber der Glaube und die Tradition der Kirche haben uns das so weitergegeben, dass Maria entschlafen ist und dann der ganze Leib in den Himmel aufgenommen worden ist. Und aufgrund der Tradition und der Überlieferung können wir das getrost annehmen, dass das auch so passiert ist und nicht anders.
0: Vielen Dank, Leopoldine, für die Frage und Pater Sebaldus auch für diese schöne und umfassende Antwort. Wir werden jetzt noch ein kurzes Musikstück hören, bevor wir uns dann dem Abschluss widmen.

0: Ich freue mich, dass die Frau Rosa am Telefon ist. Grüß Gott.
1: Ja, grüß Gott. Na, ich bin voll vom Heiligen Geist und sowas. Habe ich mir nicht erwartet, aber doch, was ich im Programm da gelesen habe, na ja, hat halt ne Wahnsinn. Nach 2 Jahren ist der schon so, na ja, na. Sepp, ich freue mich mit dir und meinen älteren Geschwistern, dass du so. Da waren.
0: Frau Rosa, Sie sind leider ein bisschen schwierig zu verstehen, aber wir nehmen Ihre Freude wahr. Sie sind die, ich darf es denke ich sagen, die Religionslehrerin vom Pater Sebaldus und wollten Ihre Freude, Ihren Dank und die Grüße auch in dieser Sendung ausrichten. Lieber Pater Sebaldus, die Sendung ist jetzt, neigt sich jetzt dem Ende zu. Vielleicht magst du ein paar abschließende Worte noch zu uns sprechen, auch über diesen besonderen Festtag heute und dann zum Schluss auch noch den Segen für alle Hörer, für die Hörerfamilie spenden, auch für die Anrufer, die jetzt leider nicht durchgekommen sind.
2: Ja, danke für eure Fragen auch, eure Anrufe. Und Maria, Mutter der Kirche, rufen wir sie an. Und sie ist auch unsere Mutter. Sie hilft uns, dass wir zu Jesus Christus finden, dass wir den wahren Glauben aufnehmen können, dass wir ja unser ganzes Leben, unsere ganze Seele zu Gott erheben können. Und ich habe auch meinen Primitspruch, ist ganz marianisch und mich hat immer ganz fasziniert in meiner Pfarrkirche in Wolfsbach im wunderschönen Mostviertel, haben wir ganz links eine gotische Marienstatue und da hat immer bei jeder heiligen Messe und bei jeder Andacht die Kerze gebrannt. Und so ist das auch mein Primitsbild geworden und mein Primitspruch lautet: Meine Seele preist die Größe des Herrn und mein Geist jubelt über Gott, meinen Retter. Das Magnificat, ich lege es euch ans Herzen. Und dass ihr vielleicht das heute auch innigst mitbetet. Vielleicht betet ihr es jetzt auch mit bei der Vesper, wo es dann wunderschön gesungen auch wird. Und lasst eure Seele mit Maria zu Gott erheben und nehmt sie als Vorbild des Glaubens und als Quelle des Glaubens, dass ihr eure Seele und euer ganzen Tun und Denken zu Gott erheben könnt. So darf ich euch heute an diesem Gedenktag Maria, Mutter der Kirche und noch mehr oder weniger am Pfingstfest um den Heiligen Geist für euch bitten und auch den Beistand Mariens erflehen. Der Herr sei mit euch.
0: Und mit deinem Geiste.
2: So segne und behüte euch auf die Fürsprache der allerseligsten Jungfrau Maria, ihres Bräutigams des heiligen Josef und aller Engel und Heiligen, der allmächtige und immer barmherzige Gott, der Vater und der Sohn und der Heilige Geist.
0: Amen. Vielen Dank, lieber Pater Sebaldus, für die Sendung, dass du uns heute so beschenkt hast an diesem Festtag. 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

0: Wortsamen.
1: Meine Seele preist die Größe des Herrn, und mein Geist jubelt über Gott, meinen Retter. Ein Wort für die Woche aus dem Lukas-Evangelium.

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0: als schwer empfunden.
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0: Einen gesegneten Pfingstmontag wünsche ich Ihnen, liebe Hörerinnen und Hörer von Radio Maria. Am Mikrofon ist für Sie Eileen Schwarzott. Ich begrüße Sie zur Sendung Wort des Lebens heute am Pfingstmontag zum Thema Einführung ins Festgeheimnis. Maria, Mutter der Kirche und Pfingstmontag. Mit Magister Martin Leitner, dem Direktor des Leopoldinums in Heiligenkreuz.
1: Liebe Hörerinnen und Hörer von Radio Maria, ich sage Ihnen ein herzliches Grüß Gott am Pfingstmontag. Heute, genau einen Tag nach diesem großen Fest, wo wir an die Herabkunft des Heiligen Geistes auf die Jünger denken, da tauchen wir in ein Thema ein, das uns noch einmal direkt in das Herz dieses Geschehens vom Pfingsten hineinführt. Maria, Mutter der Kirche. Unser verstorbener Papst Franziskus hat im Jahr 2018 verfügt, dass der Pfingstmontag als Memoria Beate Mariae Virginis Ecclesiae Matris, also Gedenken der seligen Jungfrau Maria als Mutter der Kirche, begangen werden soll. Ich lade Sie ein, dass wir gemeinsam zu Beginn diese Mutter der Kirche, unsere selige Jungfrau Maria, auch mit jenem Gebet grüßen, das wir bereits von der Heiligen Schrift und der Tradition der Kirche erhalten haben. Im Namen des Vaters und des Sohnes und des Heiligen Geistes. Amen. Gegrüßet seist du, Maria, voll der Gnade. Der Herr ist mit dir. Du bist gebenedeit unter den Frauen und gebenedeit ist die Frucht deines Leibes, Jesus. Heilige Maria, Mutter Gottes, bitte für uns Sünder, jetzt und in der Stunde unseres Todes. Amen. Ja, Pfingsten, da denken wir zuerst einmal an jene großen Zeichen, die da in Jerusalem passiert sind, an das Brausen des Sturmes, dass die Pilger, die da zum Schavuot, zum Wochenfest nach Jerusalem gekommen sind, auch vor dem Haus wahrgenommen haben. Wir denken an die Feuerzungen, die auf die Apostel, auf die selige Jungfrau Maria, die mit ihnen im Gebet versammelten Frauen und Männer herabkamen. Wir denken an die Jünger, die aus dieser Schüchternheit, ihrer Zurückgezogenheit herausgetreten sind, die in diesem Moment dann mit Kraft draußen gepredigt haben, Petrus, der 3000 Menschen dazu bringt, sich an diesem Tag taufen zu lassen. Aber es ist vor allem auch der Moment, in dem die Kirche geboren wurde. Und dort in diesem Obergemach in Jerusalem, da war Maria, die Mutter Jesu, mitten im Geschehen. Die Apostelgeschichte beschreibt es so eindringlich, wenn es dort heißt, im ersten Kapitel, Vers 14, sie beteten alle einmütig mit den Frauen und Maria, der Mutter Jesu, und mit seinen Brüdern. Maria, die also schon bei der Verkündigung vom Heiligen Geist überschattet wurde, betet nun mit dieser jungen Kirche, mit diesen Aposteln und den Männern und Frauen, die hier dazugehören, betet um diese Erfüllung der Verheißung. Um die Erfüllung der Verheißung, die Christus den Jüngern gegeben hat, dass er sie nicht als Waisen zurücklässt, dass er ihnen einen anderen Beistand, einen Tröster schickt. Das heißt, Maria, so könnten wir sagen, ist der Verbindungspunkt zwischen der Inkarnation ihres Sohnes, der Menschwerdung des Gottessohnes und der Geburt der Kirche. Warum nennen wir Maria also jetzt Mutter der Kirche? Papst Paul VI. Hat diesen Titel ihr offiziell verliehen und der Katechismus der katholischen Kirche erinnert uns auch daran. Es heißt, Maria, Mutter Christi, Mutter der Kirche. Sie ist nicht nur die Mutter Gottes, sondern auch die mütterliche Fürsprecherin für alle Glieder dieses geheimnisvollen Leibes Christi der Kirche. Und der heilige Johannes Paul II. Erklärt dann in seiner Enzyklika Redemptoris Mater, diese göttliche Mutterschaft Mariens fließt sozusagen auf die Kirche über. Die Kirche ist die Reflexion und die Erweiterung ihrer Mutterschaft zum Sohn Gottes. In diesem Obergemach in Jerusalem wird das nun sichtbar. Maria betet mit den Aposteln, der Heilige Geist kommt auf sie herab. Das heißt, die Kirche entsteht durch Gebet, und Maria selber ist der Typus, also das Modell dieser betenden Kirche. Wir sind ja immer in diesem Spannungsfeld, dass die Kirche auf der einen Seite von Christus gewünscht ist als die makellose Braut des Herrn, diese jungfräuliche Braut des Herrn. Und damit ist Maria hier das große Vorbild, so wie sie das Wort Gottes empfängt und in diese Welt hineingebiert in ihrem Sohn Jesus Christus, so darf die Kirche das Wort Gottes als dieses große Gnadengeschenk Gottes erhalten und hineinbuchstabieren in die jeweilige Zeit. Das ist die eine Seite der Kirche. Wir wissen, dass die Kirche in ihren Gliedern oftmals auch sehr verdunkelt wird, dass wir sie fast als Hure Babylon auch bezeichnen müssen. Aber das Bild, das Ziel ist diese jungfräuliche, makellose Braut des Herrn, so wie es die Mutter Gottes Maria uns vorgelebt hat. Wir dürfen uns in die Szene ganz hineinstellen. Stellen Sie sich vor, die Jünger, die verunsichert sind nach der Auferstehung. Es ist jetzt 9 Tage her, dass der Herr Jesus Christus sich von ihnen verabschiedet hat, in den Himmel aufgefahren ist. Petrus, Johannes, die anderen, sie warten. Was ist denn jetzt mit dieser Verheißung eines anderen Beistands, ja, eines Geistes, der sie, wie ihnen Jesus verheißen hat, in die volle Wahrheit einführen will? Und Maria, sie ist einfach da. Eine stille Präsenz, voller Vertrauen. Sie glaubt diesen Verheißungen. Ihr ganzes Leben war darauf ausgerichtet, diesen Verheißungen zu glauben, darauf zu vertrauen. Auch in den schmerzvollsten Stunden ihres Lebens, wenn sie unter dem Kreuz ihres Sohnes stand, wenn sie miterleben musste, wie ihr Sohn am Kreuz unter Qualen stirbt, dieses Vertrauen darauf, dass er alles gut machen will. Vielleicht haben Sie einmal den Film »Die Passion Christi« gesehen. Für mich war der beeindruckendste Moment in diesem Film, neben all dem anderen, was für mich sehr großartig dargestellt wurde, der Moment, als Jesus am Kreuzweg seiner Mutter begegnet. Und der Regisseur legt dem Herrn da die Worte aus der Apokalypse in den Mund. Siehe, ich mache alles neu. Das deutet in doppelter Weise hin, dieses Neumachen durch den Herrn Jesus Christus, aber auch diese unverbrüchliche Hoffnung der Jungfrau Maria. Und mit ihr ist sie hier jetzt präsent. Genauso wie unter dem Kreuz, wo Jesus zu ihr sagt, Frau, siehe dein Sohn, und zum Jünger, siehe deine Mutter, und damit ja alle und auch die ganze Kirche mit hineingenommen hat, so ist sie jetzt unter den Aposteln präsent. Und das ist kein Zufall. Das ist ein göttlicher Plan. Maria wird uns anvertraut und wir ihr. Sie ist auf diese Weise unter dem Kreuz bereits Mutter der Kirche geworden. Und jetzt, 50 Tage nach der Auferstehung, kann sie dies auch unter den Jüngern in besonderer Weise zeigen. Bei Maria wissen wir, das Gebet ist das Herzstück einer katholischen Sendung. Und deswegen sind auch wir eingeladen, unermüdlich zu beten. Wir nehmen die Mutter Gottes als Fürsprecherin. Wir haben es gerade erst im Ave Maria auch gesagt, Mutter Gottes, bitte für uns Sünder. Diese Fürsprache, die das Ave Maria, diesem Gebet, das schon so lange bekannt ist, oder auch dem berühmten Subtuum Presidium, diesem ältesten Mariengebet, wo wir um ihren Schutz an sie anflehen, da führt uns diese Gebete direkt zu dieser Mitte hin. Maria, die als Mutter der Kirche, als unsere Mutter, einfach hier in der Mitte steht. Mit ihrer stillen Präsenz, mit ihrer Jungfräulichkeit, mit ihrem unverbrüchlichen Vertrauen auf Gottes Wort und darauf, dass er alles gut machen wird. Es hat seinen Sinn, dass wir am Begleittag am Montag nach dem großen Pfingstfest Maria als Mutter der Kirche verehren. Wir wissen um die tiefe Liebe des Papstes Franziskus zur Mutter Gottes. Er hat keine Reise begonnen oder beendet, ohne dass er beim Marienaltar in Santa Maria Maggiore ein Blumenbouquet oder manchmal sogar einen Fußball abgelegt hat. Und sein Wunsch war es ja auch, in dieser großen Marienkirche dann begraben zu werden. Er wollte dieser Mutter der Kirche, der seligen Jungfrau Maria, auch nach dem Tode noch nahe sein. Maria lehrt uns, wie wir beten sollen. Mit Vertrauen. Der heilige Johannes Paul II. Sagt im Ave Maria, da schauen wir das Geheimnis der Inkarnation an. Die Freude, die Gnade, diesen Bund Gottes mit uns. Gerade am Pfingstmontag können wir daran erinnert werden. Die Kirche, die ist immer in diesem Abendmahlsaal. Sie ist geistlich vereint mit Maria. Und durch Maria und mit ihrem Vorbild dürfen wir vom Heiligen Geist die Kraft bekommen, hinauszugehen, so wie Petrus damals, und die frohe Botschaft zu verkünden.

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1: Liebe Hörerinnen und Hörer von Radio Maria, wir dürfen unsere Sendung Maria, Mutter der Kirche nun fortsetzen. Vielleicht haben Sie die Musikpause dazu genutzt, ein wenig bei Maria zu verweilen. Gerade jetzt am Pfingstmontag ist das besonders passend. Denken wir an das Obergemach, denken wir daran, wie die Apostel, die Frauen und Männer gemeinsam mit Maria um den Heiligen Geist gebetet haben. Wir haben bei unseren Betrachtungen zuerst gesehen, Maria ist Mutter der Kirche, weil sie bei der Geburt der Kirche dabei war. Papst Johannes Paul II. Hat in seinem Schreiben Dominum et Vivificantem betont, dass die Kirche das Oberzimmer niemals verlassen hat, dieses Obergemach niemals verlassen hat. Sie betet ständig mit Maria, der Mutter Christi. Und Papst Franziskus hat uns daran erinnert, dass die Kirche Mutter ist, die uns Glauben und Identität schenkt. So wie eben auch Maria. Wir dürfen jetzt nachdenken, was dies für uns heute bedeutet. Wir leben doch in einer Welt voller Konflikte. Es gibt Kriegsschauplätze. Es gibt viele Bereiche der Welt, wo der Glaube extrem angefochten wird, wo unsere Kirche auf dem Prüfstand steht, oftmals, so könnten wir es durchaus sagen, auf der Anklagebank sitzt. Aber gerade in einer solchen bedrängten Zeit ist Maria unsere mächtige Fürsprecherin. Papst Pius XII. Hat in seinem Schreiben Fulgens Corona zu einem Marienjahr aufgerufen, einfach die Mutter Gottes um ihren Schutz für die Rechte der Kirche und für den Frieden zu bitten. Und unser Katechismus sagt uns ja, dass die Verehrung Marias einzigartig ist, natürlich anders als die Anbetung der heiligsten Dreifaltigkeit, und dass sich diese Verehrung Marias einerseits in den Marienfesten, vor allem aber auch in diesem betrachtenden Gebet des Rosenkranzes ausdrückt, der, so sagt der Papst, ein Kompendium des Evangeliums ist. Der Rosenkranz, der uns über die ganzen Heilsgeheimnisse hinweg betrachtend leiten und führen möchte. Wir dürfen auch an die Litaneien denken, die in der Gefahr immer wieder Gottes Hilfe und Mariens Schutz anrufen. Das Kyrie eleison, also dieser Ruf, Herr, erbarme dich. Wir dürfen daran denken, dass Radio Maria auch täglich den Rosenkranz, das Angelus oder das Regina Zöli überträgt, den Barmherzigkeitsrosenkranz betet. Eine Frömmigkeit, wie sie auch Papst Johannes Paul II. Liebte und selber auch praktizierte. Wir dürfen das noch ein wenig vertiefen. Maria ist der Typus, das Symbol für die, so könnten wir sagen, vollkommene Verwirklichung der Kirche. Jungfrau und Mutter. Die Kirche gebiert Gläubige durch ihren mütterlichen Einsatz. Maria hat mit den Aposteln gemeinsam am Pfingstfest den Heiligen Geist herabgefleht, erbeten, der sie schon bei der Empfängnis überschattet hat. Und so verbindet der heilige Johannes Paul II. Auch diese beiden Momente. Die Verkündigung des Herrn, wie wir sie am 25. März feiern, und das Pfingstfest. Und die Brücke, die beides verbindet, verknüpft, ist die selige Jungfrau Maria. Wir dürfen das durchaus einmal in unser Leben hinein buchstabieren. Stellen Sie sich eine Familie vor, die in Not ist. Die Not lehrt beten, so sagen wir. Die Mutter betet den Rosenkranz. Es kommt Hilfe, vielleicht nicht in der Form, wie wir sie uns gerne direkt erbeten würden, aber in der Form des Trostes, in der Form neuer Kraft auch so manche Herausforderungen zu bestehen, in der Form einer Seelenruhe, die uns es leichter macht, die Herausforderungen des Tages in guter Weise anzugehen. Maria wird so Mutter der Kirche, Mutter dieses geheimnisvollen Leibes Christi, der Gläubigen, unsere Mutter, die uns zur Seite steht, die uns schützt. Und gerade in diesen Zeiten eines voranschreitenden Säkularismus brauchen wir sie mehr denn je. Betrachten wir ein wenig, was denn in so manchen der Litaneien gebetet wird. Wir haben zu Beginn, wie schon eben gesagt, das Kyrie Eleison, das wir meistens in dieser dreifachen Form beten, Kyrie Eleison, Christe Eleison, Kyrie Eleison. Wir haben dann einige dieser Anrufungen, zum Beispiel Mutter der Kirche. Wir nennen aber Maria auch die Zuflucht der Sünder, weil wir wissen, dass wir nicht erst perfekte, ideale Menschen werden müssen, was wir in dieser Welt auch nicht werden können, sondern dass wir so, wie wir sind, uns, unserer himmlischen Mutter, anvertrauen können. Wir rufen Maria aber auch an als Trösterin der Betrübten. Es gibt wunderschöne Bilder, die genau dieses Zeichen darstellen, die Consolatrix Afflictorum. Das heißt, dort, wo wir in unserer Welt vielleicht manchmal auch zu verzweifeln drohen, dort, wo uns diese Welt keinen Trost bieten kann, sondern oftmals nur oberflächliche Vertröstungen, dort, wo sich die Betrübnis über das Unheil in der Welt in unserem Herzen festgesetzt hat, da dürfen wir die selige Jungfrau Maria um ihren Trost anrufen. Sie, die diesen Trost allein von Gott empfangen hat in dieser tragischen und schweren Stunde unter dem Kreuz, wo sich verwirklicht hat, was ihr der greise Simeon bereits bei der Darstellung des Herrn im Tempel prophezeit hat, auch deine Seele wird von einem Schwert durchdrungen sein. Sie ist Trösterin der Betrübten und wir dürfen sie um ihre Hilfe anrufen. Und da sind wir auch bei einer ganz wichtigen weiteren Anrufung, nämlich der Hilfe der Christen. Wir haben es im ersten Abschnitt unserer heutigen Sendung schon betrachtet. Maria, die eine mächtige Fürsprecherin war, ob in Lepanto, ob beim Rosenkranz-Sühnekreuzzug in Wien, bei der Rosenkranz-Revolution auf den Philippinen und an so vielen anderen Stellen. Dort, wo sie an ihren Erscheinungsorten den Menschen Mahnung, Weisung, Trost und Hilfe mitgegeben hat, ob in Lourdes, in Fatima, in La Salette, in den anderen großen Orten, wo sie einfach uns ganz nahe geworden ist, als unsere Mutter, als Mutter der Kirche. Sie wird als Hilfe der Christen angerufen. Immer wieder neu dürfen wir diese Hilfe in bedrängter Zeit von ihr erfahren. Ja, liebe Hörerinnen und Hörer, wir dürfen immer neu Maria zu unserer Mutter machen. Sie ist es. Wir dürfen im Rosenkranz die Heilsgeheimnisse betrachten und uns sozusagen an der Hand Mariens, der Mutter der Kirche, führen lassen. Wir dürfen ihre Feste über das Jahr hin feiern und dieser Gedenktag Maria, Mutter der Kirche, den uns unser verstorbener Papst Franziskus in dankenswerter Weise für den heutigen Tag, für den Pfingstmontag eingesetzt hat, ist einer dieser großen Festtage. Maria ist das Zeichen der Hoffnung für das pilgernde Gottesvolk. Und so sagt uns Papst Franziskus, Maria ist Frau, Mutter und sie ist, so könnten wir sagen, die Brückenbauerin. Denn sie baut diese Brücke von uns zu Gott. Sie vereint Gott mit uns, indem sie den Gottmenschen Jesus Christus geboren hat. Sie ist die Brückenbauerin, die den Heiligen Geist vom Anfang des irdischen Lebens des Sohnes Gottes bis hin zum Geburtstag der Kirche, zum Pfingstfest, auch für sich erbeten und empfangen hat. Wir dürfen uns ganz der seligen Jungfrau Maria anvertrauen. unsere Kirche im Gesamt, unsere Familien, vor allem auch unsere Priester und Bischöfe. Und wir dürfen die ganze Welt unter den Schutz Mariens stellen. Wir dürfen Maria dankbar sein, vor allem auch dem allmächtigen Gott dankbar sein, dass er uns in Maria, diese großartige Frau, dieses Vorbild, den Typus, das Urbild der Kirche und zugleich unsere Mutter geschenkt hat. So wünsche ich Ihnen von Herzen heute einen gesegneten Pfingstmontag, einen gesegneten Gedenktag Maria, Mutter der Kirche. Es segne und behüte euch der allmächtige Gott, der Vater und der Sohn und der Heilige Geist. Amen.
0: 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So darf ich Ihnen noch einen gesegneten Pfingstmontag wünschen. Am Mikrofon war für Sie Eileen Schwarzott.

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In der Mitte der Nacht beten wir nun den Angelus und vertrauen uns und alle Menschen der Mutter Gottes an.

Am 26. Mai gedenkt die Kirche des heiligen Philipp Neri, gestorben 1595, der heiligen Maria Anna von Jesus, auch Lilie von Quito genannt, gestorben 1645, der seligen Regintrud aus Nonnberg in Salzburg, gestorben in der ersten Hälfte des 8. Jahrhunderts, und des seligen Alwin, Bischof von Elmham, gestorben 1035.

Der heilige Philipp Neri. Die Gestalt dieses Heiligen hat ihr geistliches Licht mit heiterer und zwingender Kraft über das Rom des 16. Jahrhunderts geworfen. Dieser außerordentliche Mann war so ernsthaft demütig, dass man gegen Ende seines Lebens äußerte, nun sei es wirklich an der Zeit für ihn, endlich mit dem Gutsein und dem rechten Lebenswandel anzufangen. Dieser Mann hat in der diffusen und von trüben religiösen Vorläufigkeiten erfüllten Stadt Rom ein neues Element in die Frömmigkeit eingeführt, das bis dahin beinahe als blasphemisch gegolten hat, den Humor. Er ist der lachende Heilige, der seinen begeisterten jugendlichen Zuhörern die merkwürdigsten Witze erzählte. Philipp Neri war es aber auch, der sich, sobald es um ihn und seine mystische Gottesnähe ernst wurde, in die verfallenen Schlupfwinkel der Katakomben verkroch. Bald kam er jedoch wieder lebensfreudig und von schallendem Gelächter begleitet hervor. Philipp Neri, der fröhliche Narr, wurde im gleichen Jahr geboren wie die heilige Teresa von Avila. Man schrieb das Jahr 1515. Sein Geburtsort war Florenz. Hier besuchte er die Schule der Dominikaner an San Marco, unter dem Leiter Savonarola, wo der junge Philipp eine gediegene Einführung in Religion und Wissenschaft erhielt. Dazu meinte Philipp in Rom später einmal, was ich seit meiner Jugendzeit Gutes an mir habe, das verdanke ich den Patres von San Marco. Ein kinderloser Onkel nahm den jugendlichen Philipp zu sich, um ihn bei sich auszubilden. Er sollte eines Tages sein Kontor erben. Philipp merkte aber bald, dass er sich zum Beruf eines Kaufmanns nicht eignete. So schlug er das vielversprechende Erbe aus und wanderte fröhlichen Sinnes völlig mittellos nach Rom. Hier begann er ab dem Jahre 1533 sein Studium in Philosophie und Theologie und arbeitete bei einem florentinischen Adeligen, dem Baron Caccia, als Hauslehrer. Doch das Studium befriedigte ihn auf Dauer nicht, so dass er es nach einiger Zeit abbrach und seine Bücher weggab. Gleichzeitig begann er seine Krankenbesuche in den umliegenden Spitälern, die sich damals in einem unbeschreiblich elenden Zustand befanden. Doch Philipp überwand seinen Ekel und diente den Kranken, so gut es ging. Ab 1536 versuchte er sich als Einsiedler und trug wie sie Kutte und Kapuze. Doch das Einsiedlerleben lag ihm gar nicht. Er brauchte die Gemeinschaft. So floh er in die Einsamkeit nur, wenn ihn das mystische Feuer ergriff und er keine Beobachter brauchen konnte. In den Katakomben von San Sebastiano verbrachte er Tage und Nächte in tiefer Versenkung. Diese Doppelbindung an ein mystisch verborgenes Gebetsleben und an die Gesellschaft aller möglicher Menschen, die er in lockerer Weise zum Guten ermunterte, sollte ein Charakteristikum des heiligen Philipp bleiben. Auf diese Weise begann sein eigentliches Apostolat, das Rom und damit die ganze katholische Kirche verwandeln sollte. Seine reformierende Wirksamkeit vollzog sich unendlich behutsam, demütig, geduldig und mit unwiderstehlicher Fröhlichkeit und Güte. Nach wie vor diente er den Kranken in den Spitälern, unterhielt sich mit den Handwerkern und Händlern, sprach mit den Leuten auf dem Markt und heiterte die Menschen mit seinem frohen Wesen auf. Auch pflegte er die Straßenjungen, um sich zu versammeln, um mit ihnen zu spielen. Seit seiner Berufung, durch eine besondere Gabe des Heiligen Geistes, die sein Herz erweiterte, so dass sich zwei Rippen über seinem Herz aufwölbten, gab es in Rom ein heiliges Feuer. Es war das Licht des Heiligen Geistes, entzündet in dem Herzen eines Mannes, der es hütete und durch alle Gassen und zu allen Menschen trug. Bald begann er auch mit seinen legendären Pilgerfahrten zu den sieben Hauptkirchen Roms. Hier verstand er es, Picknick und geistliche Gespräche miteinander zu verbinden. Es lag in der Natur der Sache, dass mancher seiner Begleiter auch noch privat mit Philipp sprechen wollte. Diesen öffnete Philipp seine kleine Zelle, die ärmlich genug eingerichtet war. Als Schrank diente ihm ein Strick quer durch den Raum, eine Matratze zum Schlafen und eine Kiste zum Sitzen und zum Aufbewahren seiner Habseligkeiten. Er hatte besondere Freude daran, in einem gleichgesinnten Kreis vom Herzen weg, ohne Vorbereitung und Ansprüche zu sagen, was ihn religiös bewegte.
Sicher war dies auch der indirekte Beginn seines Oratoriums, das sich später zur Priestergemeinschaft der Oratorianer entwickeln sollte. Zur selben Zeit gründete er mit 40 anderen Männern die Bruderschaft zur Heiligen Dreifaltigkeit, zur Pflege von Rompilgern und Genesenden. Im Jubeljahr 1650 sollen, wie eine alte Chronik berichtet, von dieser Bruderschaft über 300.000 Pilger beherbergt worden sein. Schließlich interessierte sich der römische Klerus für ihn und erreichte, dass sich Philipp, nun schon 36 Jahre alt, endlich zum Priester weihen ließ. Ab jetzt begann er seine segensreiche Tätigkeit im Beichtstuhl von Santa Maria in Vallicella, wo er nicht selten 12 bis 15 Stunden täglich zubrachte. Ganz Rom hatte sich ihn zum Beichtvater gewählt. Alle hatten Zutrauen zu ihm, ob einfache Taglöhner oder Mitglieder der Kurie, alle unterwarfen sie sich demütig seiner Buße. Philipp verstand sich als der Apostel des römischen Volkes. Er feierte die heiligen Messen auf Italienisch und hielt den Zuhörern flammende Predigten. Wer ihn einmal gehört hatte, kam nicht mehr von ihm los. Mit den eifrigsten seiner Schüler traf er sich zum Gebet und Gesang allwöchentlich in San Girolamo in einem Raum oberhalb der Kirche. Diesen Versammlungen gab Philipp den Namen Oratorium, woraus sich die Kongregation gleichen Namens herleitet. Hier entstanden auch geistliche Volksgesänge, die Philipp von seinem Freund Giovanni Pierluigi da Palestrina musikalisch ausschmücken und damit seine Predigten umrahmen ließ. So entstand sozusagen ganz nebenbei die musikalische Form des Oratoriums, eine Musikgattung, deren Form auch von großen Musikern wie Bach, Haydn und anderen gepflegt und bereichert wurde. Die Missionsmethoden Philipps stießen bei vielen aber auch auf Widerstand. Spott, Schimpf und Verleumdung über ihn wechselten einander ab. Die Anschuldigungen waren manchmal so schwer, dass man ihm sogar eine Zeit lang verbot, die Messe zu lesen und Beichte zu hören. Philipp trug das mit Demut und sprach: »O, wie gütig ist Gott, dass er mich demütigt!« Bald hob man die Strafe auf, und einer der Hauptspötter, jetzt ganz von seiner wahren Heiligkeit überzeugt, bat ihn um Verzeihung und wurde einer seiner eifrigsten Schüler. Der heilige Philipp schlug alle Ehren, die man ihm anbot.

Mary wird als Oratorianer mit flammendem Herzen dargestellt, betend vor der Gottesmutter auch mit Rosenkranz. Er ist Patron der Humoristen und wird angerufen bei Unfruchtbarkeit der Frauen, Gliederkrankheiten und Erdbeben. Die ungewöhnlich mystische Begabung des heiligen Philipp Neri brachte es mit sich, dass er von Gott mit besonderen Gnaden ausgezeichnet wurde, unter anderem mit Visionen und Ekstasen, die ihn oft unvermittelt trafen, auch wenn er unter vielen Menschen war und dadurch Aufsehen erregte. So geschah es einmal, dass er in dem Augenblick, da er sich wieder von übernatürlichen Kräften davongetragen fühlte, einen Schweizer Gardisten, der gerade neben ihm stand, völlig grundlos am Bart zupfte, um sich mit Gewalt zu ernüchtern. Auch wurde erzählt, dass einmal ein Besucher von Santa Maria in Vallicella, der Kirche, in der der Heilige viele Stunden im Beichtstuhl verbrachte, zu seiner größten Verwunderung vor dem Hauptaltar einen schwebenden Menschen erblickte, der offenbar ganz im Gebet versunken war. Einen Laienbruder, der die Kirche putzte, schien das überhaupt nicht zu berühren, denn er kehrte unbekümmert mit seinem Besen unter dem Beter her. Auf die erstaunte Frage des Besuchers, was sich denn hier Wunderbares ereigne, antwortete er: »Gar nichts, Vater Philippus ist nur in Verzückung, als sei dies die selbstverständlichste Sache der Welt.«

Soweit die Heiligen des heutigen Tages. Im Namen von Radio Maria wünsche ich allen, die heute ihren Namenstag oder einen anderen Festtag feiern, alles Gute und Gottes reichen Segen. Möge Ihnen der Tagesheilige Philipp Neri Fürsprecher sein.

0: Weiter geht es nun hier bei Radio Maria Österreich mit der Wiederholung der Sendung bei uns zu Gast von gestern Nachmittag.
1: 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Gesundheit ist nur vermeintlich selbstverständlich, trotz aller medizinischen Errungenschaften und Fortschritte. Im Moment einer Erkrankung, einer Behinderung, wird die Zerbrechlichkeit des Lebens deutlich, wird das Angewiesensein auf die Hilfe von Mitmenschen erfahrbar. Und für viele bedeutet das eine erste Erfahrung in Einsamkeit und Alleinsein und das Annehmen einer Zeit, einer Situation, dass alles, was lebt, auch zu einem Ende kommt. In solchen Momenten wird Erinnerung an schöne, glückliche Tage besonders kostbar. Klinikseelsorge ist das andere Wort für die Hinwendung zum Menschen, zu einem Patienten, der in solcher Zeit eine besondere Form der Zuwendung braucht, der einfach nur da ist, zuhört, versucht zu verstehen, in der Hoffnung, dass alles gut wird. In der Sendung bei uns zu Gast gibt Magistra Agnes Hackl, Leiterin der Krankenhausseelsorge der Diözese Innsbruck, einen Einblick in ihren Alltag und die Herausforderungen in der Begegnung mit Menschen, die aus dem Rhythmus ihres Lebens durch ein unerwartetes Ereignis herausgenommen wurden und der Frage nachgeht, welches Geheimnis das Leben ist, wie es im Psalm 8, Vers 5 zu lesen ist, was ist der Mensch, dass du seiner gedenkst, des Menschenkind, dass du dich seiner annimmst. Frau Hackl, Matthäus 25, Vers 36, ich war krank und ihr habt mich besucht, ist das die Grundmusik der Krankenhausseelsorge?
2: Stimmt, das trifft es, glaube ich, ganz genau.
1: Sie haben Theologie studiert. Warum haben Sie sich für die Krankenhausseelsorge entschieden, für diese Form der Pastoral?
2: Also der Grund, warum ich mich überhaupt für die Theologie entschieden habe, war, dass mein Bruder an einem Motorradunfall verstorben ist. Da war ich 19 und habe im Gastgewerbe als Kellnerin gearbeitet. Es war so 21 Uhr und meine Eltern seien mit dem Kriseninterventionsteam in das

0: Café gekommen, wo ich gearbeitet habe, mit der Nachricht. Und das war ein sehr starker Einbruch für die ganze Familie bei uns. Und das hat bei mir dann sehr viele Fragen ausgelöst eigentlich. Ich war so beim Überlegen, soll ich Sprachen studieren, weil ich gerne Sprachen gemacht habe in der Schule, Französisch, Spanisch. Und dann habe ich das auch dann begonnen, nachdem ich da das Kellnerjahr vorbei gehabt habe. Aber ich habe schon immer gemerkt, dass mich so die Fragen nach dem Sinn des Lebens, woher kommen wir, wohin gehen wir, warum ist das alles so, was bringt denn das eigentlich, dass mir das irgendwie nicht loslassen hat. Und das Sprachenstudium hat mir schon gut gefallen, dass ich an der Universität begonnen habe. Aber ich habe gemerkt, das ist oberflächlich. Das nährt mich nicht in der Tiefe. Ich muss in die Tiefe gehen. Ich habe dann irgendwie so, ich war recht lang suchend, habe ich ein bisschen überlegt, soll ich vielleicht Philosophie machen, so den Antworten mehr nachgehen. Und habe aber dann gemerkt, ich bin nicht so klassisch religiös aufgewachsen. Habe aber irgendwie gemerkt, vielleicht finde ich in der Religion, der mir am nächsten da ist, eben das Christentum, eine Antwort irgendwie. Und dann bin ich schon ein bisschen Gottesdienst gegangen, aber habe jetzt wenig verstanden, was da passiert in der Messe und so. Aber es hat mich irgendwie auch interessiert. Und dann sind schon ein paar Jahre wieder vergangen. Ich habe dabei einfach so verschiedene Arbeiten gehabt und war dann auf dem Weg in die Fakultät, weil ich mitbekommen habe, es gibt auch eine christliche Philosophie, die man studieren kann. Und musste dort eigentlich warten, weil das Sekretariat in der Mittagspause, als gerade Mittagszeit war. Und währenddessen war eine Vorlesung im Hörsaal 1, mit dem Professor Pater Neufeld, das war ein Jesuit, und diese Vorlesung war Fundamentaltheologie und hat geheißen Jesus als Glaubensgrundsatz. Und ich habe eigentlich, glaube ich, nicht sehr viel verstanden, ich bin einfach reingesessen und irgendwas hat der Professor Neufeld und mir ist das echt so wie Öl reingewunden ins Ohr, in die Seele und dann habe ich so, ich inskribiere Theologie. Und dann habe ich angefangen, habe das schwer gefunden, weil ich wirklich wenig religiöse Grundkenntnisse gehabt haben, dann die ganze Philosophie dazu. Und mir hat sehr fasziniert, mir hat es total gut gefallen. Ich habe immer nebenbei weiterhin im Gastgewerbe gearbeitet, weil mir das geerdet hat, würde ich jetzt sagen. Habe ich auch gerne mögen. Und habe aber gemerkt, anders als aus der Schulzeit, das macht was mit mir, wenn ich die Theologie studiere. Wenn ich jetzt Sprachen studiere, kann ich ja Sprache einfach lernen. Das ändert mir jetzt vielleicht nicht so von meinem Wesen. Aber bei der Theologie habe ich mir gedacht, da kommen dann so Fragen eben, woher kommen wir, wohin gehen wir, wie ist das mit Gott und mit der Existenz und so. Und dann habe ich gespürt, das macht was mit mir als Person, als Agnes. Und ich kann nicht einfach das auswendig lernen irgendwie. Ich kann da nicht so, wie in der Schule habe ich immer manchmal das Bild gehabt, ich bin ein Schwamm, dann gießt man Wasser oben rein und dann druckt man das aus und dann kommt das raus. Und bei der Theologie geht das nicht so leicht, finde ich da. Da habe ich halt irgendwie gespürt, nein, ich kann das gar nicht so schnell lernen. Ich muss das innen drinnen irgendwie mit, also ich muss mit dem weitergehen und nachdenken und mehr inwendig lernen irgendwie so. Und das hat mich auch fasziniert und so, ich habe es dann eigentlich fast wie ein Hobby gesehen, ohne Ziel. Ich habe jetzt nicht so die Idee gehabt, ich gehe jetzt danach in die Krankenhausseelsorge oder in die Pfarre oder so, überhaupt nicht. Ich habe einfach das Diplomstudium dann begonnen, weil ich mir gedacht habe, ja, Theologie, dann will ich die Theologie lernen. Und ich habe das eigentlich, also ohne, mit dem Ziel, das mir einfach anzueignen. Ich habe eigentlich gedacht, ich werde im Gastgewerbe bleiben oder was sich halt ergibt, aber jetzt nicht so in der Richtung.
1: Gibt es eigentlich eine Gasthauspastoral?
0: Ja, also genau, stimmt. Ich finde, dass Seelsorge eigentlich ganz viel im Gasthaus passiert, ja. Weil ja viele Menschen, sogar auf eine ganz hochwertige Art und Weise, finde ich sogar, gibt es im Verkauf und im Gasthaus, weil die Gespräche nicht aufgesetzt sein, oder? Es ergibt sich irgendwie einfach so. Und ich habe gemerkt, viele Menschen reden gern zwischen Tür und Angel. Ich würde es nie abwerten, so ein Gespräch. Weil mir ist auch in der Krankenhausseelsorge ganz oft aufgefallen, dann zum Beispiel erst beim Rausgehen, wenn ich das Zimmer verlassen will und an der Tür stehe, dann beginnen manche Patienten erst zu sagen, was ihnen wichtig ist. Und dann geht es meistens so ganz in die Tiefe. Ich glaube, das hängt damit zusammen, wenn das so einen Gesprächscharakter hat, ich hocke mir jetzt her und jetzt reden wir, seien viele nicht so schnell bereit dafür, wenn sie das jetzt nicht unbedingt wollen. Und wir gehen ja oft spontan auch in die Zimmer. Und deswegen im Gastgewerbe, ja, finde ich schon auf jeden Fall, da ergibt sich das einfach irgendwie, dass Menschen in der Weihnachtszeit oder Adventszeit anfangen halt von irgendwas zu erzählen, was sie bewegt oder wenn sie ein Lied hören oder so und dann.
1: Nach dem, was Sie mir schildern, wäre das vielleicht zu empfehlen, dass Leute oder Menschen, die im Verkauf oder in diesem Bereich arbeiten, Theologie studieren sollten vorher?
0: Ja, das steht, das war wahrscheinlich überzogen, wird wahrscheinlich ablenken. Aber ich habe es immer, ich kann ein Beispiel aus dem Verkauf erzählen, weil ich dann beim Walde gearbeitet habe, später in der Innstraße im Seifengeschäft. Und da, das finde ich echt, da habe ich manchmal eigentlich sogar die Theologie hergeholt. Da ist nämlich passiert, dass Menschen so sofort den Seifengeruch gehabt haben. Also so Kernseife, ganz klassisch. Und über den Geruchssinn werden Menschen viel tiefer abgeholt. Ich habe dann echt zeitgleich eine Vorlesung gemacht beim Professor Balava zum Kapitalismus als Religion. Und da gab es dann diese Theorie. Der hat uns da halt präsentiert, dass es so irgendeinen Werbeforscher gegeben hat, ganz einen Bekannten, der das auch dann ausgefunden hat, dass Menschen eigentlich über den Geruchssinn abgeholt werden. Und dass ja oft so Modehäuser Düfte verwenden, die, also meistens Honig, Vanille, das erinnert an die Muttermilch, habe ich da halt gelesen. Und ich habe es ganz interessant gefunden, weil die Menschen, die dann ins Geschäft kamen, sind, haben so, ah, das riecht nach Seife, wie bei meiner Oma daheim. Und ich habe dann ein paar Mal gedacht, so, bah, du musst ja Kopfkino jetzt ablaufen beim Konsumenten. Und Erinnerung ist total theologisch, finde ich. Das, also Erinnerung eigentlich ist, was man, wie man Sakramente feiert, für die Eucharistie, mit dem Erinnerungsversen, wenn man ans Abendmahl denkt, dann ist das eigentlich reine Theologie in Reinform, finde ich sogar, sich wieder. Und da gibt es eben ein ganz schönes Zitat von Henri Boulat, wieder nachgelesen, einmal von dem Jesuiten, der dann sagt, das Herz wird bei der Erinnerung rückgeführt und wird in der Gegenwart von neuem durchblutet oder so. Irgendwie, ich habe das schön gefunden, ich kriege es jetzt, glaube ich, nicht mehr her. Aber
1: ist die Krankenhausseelsorge eine besondere Form der Pastoral?
0: Ja, ich finde, das ist eine besondere Form der Pastoral, weil Menschen Kirche am Krankenbett erfahren und das ist nachgehende Seelsorge. Das finde ich eigentlich das Schöne. Ich finde, es ist so ein Zwischenraum, oder? Also die Menschen, glaube ich, erwarten sich meistens gar nicht den Besuch. Der muss jetzt auch überhaupt nicht irgendwie religiös oder christlich sein. Wir gehen einfach hin und besuchen die Menschen und lassen den Patienten, Patientinnen offen, was da rauskommt. Also wenn jetzt jemand einmal eine ganze Stunde irgendwie über ein Bild oder über einen Hund erzählt, dann darf das sein und das lassen wir dann so stehen. Und dann finde ich, ist es eine besondere Form, weil wir verfolgen eigentlich keinen Zweck. Das habe ich von Anfang an irgendwie gleich gemerkt, das mag ich, dass sich's entwickeln darf oder Begegnung braucht man nicht erzwingen. Und das finde ich schon besonders, ja.
1: Werden Sie angefragt? Oder werden sie vorgestellt und man kann das dann annehmen oder nicht?
0: Ja, sowohl als auch. Also es ist immer jemand von uns im Dienst, 24 Stunden, 7 Tage die Woche. So ist es jetzt in der Klinik in Innsbruck. In anderen Häusern ist es vielleicht ein bisschen eingeschränkter. Und da werden wir auch angefragt, wenn jetzt zum Beispiel jemand im Sterben liegt oder jemand verstorben ist, dann sind wir als Berufsgruppe sozusagen fürs Haus da, dass man uns dazu holt. Und dann gibt es schon einen konkreten Auftrag an uns meistens, dass wir die Angehörigen begleiten oder dass wir die Angehörigen zum Verstorbenen begleiten in den Raum, wo der Verstorbene aufgebahrt ist, das schon. Oder an einem Sonntag kann es sein, dass der Auftrag kommt, der Kommunion möchte die Patientin oder Patient. Manchmal kann es sein, eben von Berufsgruppen wie von der Pflege oder vom Palliativteam Mitarbeiterinnen, dass sie sagen, ach, mir ist aufgefallen, da ist ein Patient sehr einsam oder allein, oder gibt es die Memory Nurses, die kümmern sich sehr stark um demente Patientinnen und sagen dann, du, geht's einmal vielleicht dahin, hat die Pflege wenig Zeit, vielleicht könnt ihr da ein bisschen dazu hocken und so. Dann haben wir einen konkreten Auftrag. Und dann gibt's aber auch einfach so unsere Runden von Bett zu Bett oder von Zimmer zu Zimmer auf den Stationen. Und da ergibt sich das dann meistens einfach so von selber. Und die Patienten können immer selber entscheiden, ja oder nein.
1: Ist das so ein Mittelweg zwischen pastoralem Dienst und psychologischem Dienst? Also ich könnte mir vorstellen, dass wenn jemand jetzt eine schwierige Diagnose bekommen hat, dass der Bedarf nach Gespräch mehr jetzt da ist als etwas anderes.
0: Ja, genau. Wir grenzen uns schon sehr stark ab von den Psychologinnen, die ja Mitarbeiterinnen da im Haus sind, weil wir die psychologische Kompetenz nicht vorweisen können. Unser Dienst ist schon niederschwelliger, würde ich sagen, jetzt in dem Sinn, dass wir schon Gesprächsangebote haben. Das schon. Und wenn wir manchmal merken, okay, da braucht es jetzt nochmal mehr, dann können wir das schon nochmal rückmelden. Also wir sehen uns dem der Schweigepflicht natürlich, sind wir verpflichtet, dem Datenschutz sowieso. Und ich glaube, dass viele von uns auch so das Seelsorgegeheimnis waren, dass wir sagen, okay, also wir teilen jetzt vielleicht mit dann bei der Ärztin. Mir kommt vor, die Patientin möchte vielleicht noch ein bisschen mehr reden, vielleicht wäre eine Psychologin auch noch gut, aber von den Inhalten gehen wir nichts weiter. Wahrscheinlich manchmal braucht es das niederschwellige Gespräch auch so als langsames Hinkommen zu dem, was es eigentlich dann braucht. Aber was unsere Kompetenzen sicher sind, die Rituale und die Spiritualität. Und ich denke mal, gerade in einem Ritual, wenn man jetzt sagt, einfach darf ihnen einen Segen anbieten und Segen einfach nochmal wirklich so von der Grundform her als gute Zusage mit einem schönen Gebet oder mit einem schönen Gedicht umrahmt, das kann sehr was Wertvolles sein, weil das ein ganz anderer Zugang ist irgendwie für Menschen nochmal auf eine tiefere Art.
1: Sind Sie auch Kommunionhelferin?
0: Ja.
1: Auf Verlangen, wenn die Patientin, der Patient das möchte, dann können Sie ihm die Kommunion bringen. Mhm.
0: Und da zum Beispiel, bei der Kommunion kann man Sonntag oder so will der Patient in der Kommunion und dann kann man schon vorbereitet hin, aber wir fragen auch zuerst, wie geht's Ihnen denn? Und dann meistens die ganze Hinführung ist irgendwie schon die Kommunionfeier, wenn die Patientin erzählt, wie es ihr geht. Und dann einfach zu sagen, sagen Sie jetzt selber nochmal, für was wir jetzt eigentlich bitten. Das ist so innig oft und kann so eine tiefe Erfahrung sein. Und deswegen denke ich mir, also man darf einfach die Rituale oder die Spiritualität an sich nicht unterschätzen, dass das wenig ist, weil die Patienten füllen das dann selber mit dem ganzen Inhalt und dann kann das schon sehr hilfreich sein und unterstützend.
1: Ja, mit 2026, ich gehe jetzt 6 Jahre zurück. Wie war das in der Corona-Pandemie?
0: Corona war jetzt für uns im Krankenhaus nicht so eine einfache Zeit. Wir hatten von den Tirol-Kliniken her, von der Geschäftsführung, immer das Jahr, dass wir da sein durften, unter gewissen Auflagen und Voraussetzungen. Und die Zeit war schon eher schwierig, aber für uns in der Krankenhausseelsorge hat sich gezeigt, dass wir da eigentlich ganz stark nochmal angefragt worden sein, im Nachhinein. Ich denke, dass wir da seitdem viel mehr Aufträge haben, weil der Bedarf, glaube ich, mehr da ist bei den Patientinnen oder bei den Menschen überhaupt so.
1: War die Krankenhausseelsorge eigentlich die einzige Stelle, die vermehrt Kontakt haben konnte zu den Patienten?
0: Also es hat schon starke Einschränkungen gegeben. Also wir hatten eine Zeit lang wirklich nur unter Anführungszeichen, wir waren fast nur mehr bei den Sterbenden und Verstorbenen. Das war für uns auch nicht ganz einfach so, das zu lernen, dass wir dann jetzt einmal im Moment nur Sterbende und Verstorbene begleiten. Mhm. Und mit der Zeit ist es dann besser geworden und die Auflagen nicht mehr so streng. Und dann haben wir einfach gemerkt, auch, dass die Patienten das brauchen, das Gespräch, und dass sie halt notwendig sind. Und auch das Personal, also die Pflegenden und so weiter, haben dann, glaube ich, auch gemerkt, so, na, das ist schon gut, wenn sie da jemanden von der Seelsorge dazu holen können, weil sie einfach die Zeit nicht haben. Ich glaube, viele Patienten reden eigentlich total gern mit der Pflege und mit den Krankenschwestern, mit den Service-Mitarbeiterinnen, die das Essen bringen, weil sie denen viel näher sind, aber die haben einfach die Zeit nicht so dafür.
1: Diese Zeit füllen Sie dann in dem Sinn aus. Wie ist es, wenn jetzt der Patient kommt und eine schwerwiegende Diagnose hat zu einer Krankheit? Was ist das Erste von solchen Patientinnen und Patienten, was sie äußern, was belastet sie, wie können sie das annehmen? Sind Sie da eine Hilfestellung?
0: Ja, Hilfestellung.
1: Ich denke mir so auf der Vertrauensebene. Das eine ist die medizinische Ebene und das zweite ist die spirituelle Ebene, die Glaubensebene.
0: Ja, genau. Also mir kommt manchmal vor, wir seien einfach da, um einen Raum aufzutun, so einen Vertrauensraum. Ich möchte jetzt keine allgemeine Antwort geben, weil ich glaube, das hängt von den Personen ab, aber manche brauchen, glaube ich, die Klärung, dass sie noch medizinische Klarheit kriegen und Auskunft einfach rein, also rein theoretisch über die Krankheit was wissen wollen. Manche brauchen den Raum, einfach das zu sagen, was sie sich gerade denken. Viele wollen das nicht gleich mit den Familienangehörigen besprechen, weil sie niemanden belasten wollen aus der Familie. Da hätten sie sicher viel mehr Vertrauen, aber sie wollen niemanden zur Last fallen. Und dann brauchen sie, glaube ich, einfach so einen Raum, um das, was in einem vorgeht, laut zu sagen und wirklich einmal laut zu denken, zu schimpfen, zu trauern, wütend zu sein. Und ich sehe unsere Aufgabe einfach darin, den Raum dafür zu schaffen, dass das jetzt einmal sein darf, alles, und alles einmal gehört werden darf. und auch, dass wir auch eine Resonanz dazu geben. Das macht mich betroffen auch, dass sie das jetzt erleben müssen oder so. Also, dass man auch ein bisschen rückspiegelt, was passiert da, wenn ich mir das anhöre. Und das kann dann wiederum den Patienten und Patientinnen weiterhelfen oder da kommen sie vielleicht selber wieder mit sich in Kontakt, oder? Also ich glaube es, oder eine andere Variante ist irgendwie, finde ich immer, zuerst ist der Fokus so auf der Krankheit und auf der Situation im Jetzt, oder? Und ich finde, wenn man dann ins Gespräch kommt, dann ist es manchmal wie wenn ein Fenster aufgeht und der Patient oder die Patientin erzählt von früher, von Urlaubszeiten, von Erfahrungen am Berg, vom Wandern oder von Kapellen oder wirklich auch so von Gottesdiensten vielleicht oder von Erfahrungen in der Kindheit. Und ich habe irgendwie so das Gefühl, auf einmal kommt, fühlt sich das ganze Zimmer im Krankenhaus mit ganz, ganz, ganz vielen bunten Blumen oder, und dann denke ich, ist auf einmal so vieles da, oder was das ganze Leben ausmacht und das dann irgendwie auch nochmal vielleicht so in die Sprache zu bringen, was so einer dazu gehört zu dem ganzen Leben. Also so vielleicht ist das manchmal eine Aufgabe irgendwie.
1: Eine andere Sichtweise bekommen zu dieser Situation. Ich habe jetzt den Gedanken gehabt, ist es möglich oder darf man das, eine körperliche Berührung in so einer Situation? Oder ist es eher ausgeschlossen im Sinne von, ich halte jetzt jemandem die Hand?
0: Ja, na, also genau das darf man schon. Wir fragen da, aber je nachdem eben, genau, es gibt Patientinnen, wo man wirklich einfach die Hand reicht und sagt jetzt, ich halte sie jetzt einfach einmal. Oder auch Umarmungen, wenn man irgendwie das Gefühl hat.
1: Das ist dann aber eher eine intuitive Entscheidung von
0: ihr. Ja, genau. Wenn ich das sagen darf, ich war einmal bei einer Patientin, das ist ja interessant, also für mich war das einfach sehr lehrreich. Da hat da eine Pflegerin angerufen, eben, die Patientin hätte gerne Seelsorge und dann kam ich rauf und die Patientin sagt, also das war auf einer onkologischen Station und die Patientin sagt, ja, jetzt sage ich schon seit 3 Tagen, ich möchte einen Priester und jetzt kamen Sie da einfach daher und eigentlich wollte ich einen Priester haben. Ich habe gesagt, ach so, na, das habe ich jetzt aber auch nicht so gewusst. Also aber gerne, wenn Sie einen Priester wollen, kann ich gerne einen Priester anrufen. Wir haben einen Priester zur Verfügung. Und dann hat sie so geschumpfen, nein, jetzt seien Sie eh schon da, dann hocken Sie sich einfach her, dann erzähle ich es Ihnen einfach. Und dann hat sich herausgestellt in dem Gespräch, hat sie gesagt, wissen Sie, ich weiß, dass ich sterben werde. Ich weiß es ganz genau. Und mein Mann, der hat für mich eine Feier organisiert in 3 Monaten, weil diese Dame ist schon länger krank gewesen und sie haben viele Freunde, die sie begleitet haben jetzt durch diese ganze Krankheit. Sie war recht bekannt auch und beliebt. Und dann hat sie gesagt, sie will jetzt von mir wissen, ob sie jetzt sterben soll, weil sie weiß, sie könnte eigentlich morgen sterben. Sie könnte eigentlich den ganzen Kampf aufgeben oder ob sie eben noch so lange kämpfen soll, bis diese Feier da ist und was sie da jetzt tun soll. Das war so ihre Frage. Und da habe ich eigentlich überhaupt keinen Impuls verspürt, das jetzt zu beantworten, sondern ich habe einfach dazu gekocht. Und es hat sich so ergeben, dass die Frau einfach immer weiter geredet hat. Und das war sicher 1,5 Stunden, hat die Patientin einfach erzählt und von ihrem Leben erzählt. Und dann hat sie ein zweites Mal am Ende dann, hat sie wieder gesagt, und was würden Sie jetzt machen? Was sagen Sie jetzt dazu? Und ich habe das so irgendwie einfach auch so gespürt. Ich habe einfach gesagt, ich glaube, sie haben die Entscheidung für sich schon getroffen. Das war das Einzige, was mir irgendwie dazu eingefallen ist. Und dann haben wir noch so weiter geredet und ich habe mich dann bedankt. Dann ist ihr Mann eben gekommen und ich bin dann gegangen. Und 2 Tage später, und sind so viele Sachen, sind mir nachgegangen, habe ich mir gedacht, jetzt gehe ich nochmal rauf und mich bedanken, weil es so ein tiefes Gespräch einfach war. Und dann kam ich und dann hat die Pflegerin gesagt, dass sie verstorben ist. Na Wahnsinn, habe ich mir gedacht. Also mit dem habe ich überhaupt nicht gerechnet, überhaupt nicht. Aber ich habe mir gedacht, für diese Dame war das irgendwie, im Nachhinein habe ich mir das dann erklären können, das war für sie, war das Glück, dass sie einfach den Raum lassen habe können, für sich selber, glaube ich, da nochmal so eine Lebensbilanz zu ziehen, weil sie wirklich einfach ganz viele Sachen von ihrem Leben erzählt hat. Und manchmal habe ich so das Gefühl gehabt, sie redet, als wäre ich gar nicht da. Sie hat das wirklich so wie in einem Monolog für sich einfach so zusammengesammelt alles. Und ich habe das einfach also wirklich mit, das klingt jetzt vielleicht passiv, ich habe da ganz aktiv zugehört mit Herz und Haut und Ohren. Und das hat mich sehr berührt. Und dann habe ich mir eigentlich gedacht, na, es braucht ganz wenig manchmal, wirklich.
1: Kann man sterben lernen?
0: Ja, ich glaube, was man schon lernen kann, ist loslassen. Und ich glaube, sterben, frage ich mich nämlich auch manchmal, weil ich mir das erst jetzt unlängst gefragt, ob es nicht irgendwie einfach ist zu lernen, permanent loszulassen. Wir hängen alle irgendwie so an vielen Dingen im Leben, an Menschen und an Erinnerungen und an Gegenständen oder wie auch immer. Ich glaube, Sterbende fangen einfach an, loszulassen. Und in dem Loslassen stellt man, glaube ich, fest, was wirklich wichtig ist, was relevant ist. Und das habe ich schon auch öfters gemerkt bei Menschen, die wirklich so im Sterben sind. Da geht es dann einfach um die letzten Dinge, ja. Und wenn man bereit ist, dann das Leben loszulassen, dann ist das vielleicht so ein Lernen vom Sterben, ja. Und vielleicht so Vorstufen, denke ich mal manchmal, oder das ist halt so irgendwie, was mich sicher geprägt hat, seit ich da in der Krankenhausseelsorge arbeite, dass ich mir halt manchmal schon gemerkt habe, ja, okay, es gibt viel wichtige Dinge und es gibt viel ganz unwichtige Dinge und allein schon einmal das anfangen zu unterscheiden. Ich glaube, das steigert sich halt dann, je näher man dem Geheimnis da nahe kommt sozusagen.

0: so wie Sie es am Anfang geschildert haben, Ihr Weg zur Theologie oder Ihr Weg auch zum Glaubensleben, wenn Sie jetzt einen Sprung machen und jetzt, würden Sie sagen, Sie sind ein gläubiger Mensch?
1: Jetzt, heute? Ja, also ich würde schon sagen, ich war sicher die ganze Theologiezeit ein gläubiger Mensch. Ich kann das wirklich so sagen, weil ich bin ja danach, nach dem Studium ins Pastoralia gegangen. Das hat sich dann auch so ergeben, weil ich mir gedacht habe, okay, wenn ich jetzt mit der Theologie was arbeiten möchte, dann sollte ich das Pastoralia machen, weil dann kriege ich eine Anstellung in der Diözese. Und ich wusste, in der Pfarre kenne ich mich überhaupt nicht aus eigentlich. Und es hat mich jetzt auch nicht so interessiert, aber ich habe mir gedacht, ich mache das jetzt. Und dann war ich bei einem Pfarrer, der mich sicher sehr geprägt hat und die Pastoralassistentin. Und was mich aber am meisten fasziniert hat, war, die glauben das echt. Er hat immer so gesagt, er ist davon überzeugt, dass Gott alle Menschen liebt. Und dann ist er wieder zu den Obdachlosen gegangen. Und ich habe mir gedacht, also der war einfach oft so krass. Und ist mit mir in die Seelschlucht gegangen, der Obdachlose besuchen und so. Und der war echt oft grenzwertig, weil er so diakonisch war, der Pfarrer. Also da habe ich gemerkt, was das heißt, Zeugnis eigentlich geben. Und nicht, weil er da vom Glauben gesprochen hat, aber ich habe irgendwann damit gemerkt, ich glaube ihm das, dass er das glaubt. Und weil er das glaubt, möchte ich das auch glauben. Und manchmal denke ich immer so, vielleicht ist das ein bisschen unsere Aufgabe, wir haben ja viel mit Menschen zu tun, die nicht glauben. Aber manchmal glaube ich, oder hoffe ich halt, dass sie es ins Glauben, dass wir es glauben. Ich habe das schon einmal erlebt, dass ich Eltern begleitet habe, wo ein Kind gestorben ist, das kleine Baby. Und die haben dann schon gesagt, ja, wissen tut es ja eigentlich keiner, aber glauben sie das? Und dann sage ich, ja, ich glaube schon, dass es sowas gibt, wie eine Auferstehung und ein Wiedersehen. Also wenn, dann glaube ich mehr, als ich jemals davor glaubt habe, zu glauben.
0: Das ist nämlich eine ganz wichtige Frage in unserer Zeit, unabhängig jetzt von den ganzen Ereignissen innerhalb der Kirche, dass die Glaubwürdigkeit als solche sehr auf dem Prüfstand steht. Ja. Und die Herausforderung ist auch, es gibt irgendetwas, das trägt, aber ich kann dieses Etwas nicht immer benennen. Wenn Sie als Krankenhausseelsorgerin zu jemandem kommen, der lange schon mit seiner Religionsgemeinschaft keinen Kontakt mehr hat oder der überhaupt das immer abgelehnt hat, der auch nicht glauben kann, wie gehen Sie mit sowas um? Was macht das auch mit Ihnen?
1: Ich habe einmal einen Patienten begleitet, das war relativ lang. Der hat einen schweren Unfall gehabt mit dem Motorrad und das war ein junger Mann, Mitte 30 ungefähr. Zufällig habe ich seine Mutter kennengelernt und die hat mir dann gesagt, und die Mutter hat immer müssen von Bayern herfahren, also relativ weit, und ist so dreimal die Woche gekommen und ich habe dann gesagt, an den Tagen, wenn sie nicht da sein kann, ja ich ihn besuchen gehen, einfach suchen, wenn das recht ist. Und hat sie gesagt, ja, eigentlich ist ja eh die meiste Zeit im Koma. Und da hat sich dann die Zeit ergeben, dass sie dann angefangen haben kennenzulernen. Und wenn er dann einmal wach war, dann habe ich ein bisschen von der ganzen Geschichte da mitgekriegt. Und er hat relativ viele Sachen einfach gehabt. Und die Überlebenschance hat schlecht ausgeschaut. Aber der hat eine gute Arbeit gehabt und war sehr gut versichert. Und das Tragische an der ganzen Geschichte war, warum er den überhaupt so lange behandelt hat, war, dass er einen Unfall gehabt hat mit dem Motorrad, mit seiner Ehefrau, und am Sonntagnachmittag während sie Zigaretten holen gegangen sind. Und die haben eine Tochter gehabt mit 11 Jahren und die Frau ist bei dem Unfall verstorben. Und die Mediziner haben dann geschaut, irgendwie, dass sie ihn am Leben zu erhalten. Und das Schlimme war irgendwie, dass der nie irgendwie trauern kann, dass seine Frau gestorben ist. Der war ja von dem Zeitpunkt ungefähr 14 Monate im Krankenhaus. Die Tochter mit 11 ist ja dabei 12 und 13 geworden, war die ganze Zeit mit der Oma. Der Mann hat ja ganz anders ausgeschaut. Die haben da immer wieder Fotos gebracht und der war tätowiert und stark. Und auf einmal war der irgendwie so immer dünner und dünner und immer gelber und gelber, weil der hätte eigentlich auf eine Lebertransplantation auch noch geordnet. Unter anderem, der hat ganz viele Verletzungen gehabt. Und irgendwie war das eigentlich alles recht aussichtslos. Und der Patient hat mir dann irgendwann einmal mit der Zeit, ob ich ihm kann, einen Rosenkranz bringen. Wir haben immer wieder Patienten von der Psychiatrie, die auch gerne einen Rosenkranz haben. Und ich habe da als erstes einfach gesagt, so, ja, welche Farbe denn? Weil ich weiß, da ist die Farbe immer so wichtig. Und dann, ja, schwarz möchte er gern. Und ich denke mir, ja, okay, ich bringe ihm den schwarzen Rosenkranz vorbei. Und so hat dann unser Reden angefangen. Als ich ihm den Rosenkranz gebracht, dann hat er angefangen zu weinen. Dann habe ich gesagt, wieso weinen Sie jetzt? Und dann hat er gesagt, ja, dass sie den Rosenkranz ihm extra bringen und nicht vergessen habe, ihm den Rosenkranz zu bringen. Und eigentlich hat sich dann herausgestellt, der Rosenkranz war gar nicht wichtig, aber dass sie etwas anders von ihm will, als das, was alle von ihm wollen, oder? Die Ärzte wollen Medizinisches, wollen wissen, ob er einen Hunger hat oder einen Durst oder schon was. Die Tochter hat eine andere Rolle, die Mutter will, dass er natürlich kämpft und kämpft und kämpft. Und ich glaube, er hat irgendwie gemerkt, so, Also erstens hat er mir dann gesagt, der Rosenkranz, das ist das Einzige, an dem man sich festhalten kann. Und ich habe nicht den Eindruck gehabt, dass er gläubig ist, aber ich habe den Eindruck gehabt, dass er was braucht, was vielleicht nicht zu dem Leben dazugehört oder was nochmal anders ist. Und den habe ich lang begleitet und interessanterweise, als der dann gestorben ist und ich habe dann schon so nach ein paar Mal gesagt, wie er so unruhige Phasen ganz so gehabt hat, ist es gleich, wenn ich anfange beten. Und der hat gesagt, ja, aber dann soll ich laut beten, weil es beruhigt ihn irgendwie. Und ich habe nicht den Eindruck gehabt, dass ihm jetzt die Gebete wichtig seien. Und wir haben ja nicht immer reden können. Dann habe ich einfach angefangen, halt so in Stille zu beten, weil mir das irgendwie geholfen hat. Und der hat dann gesagt, nein, ich soll das bitte laut beten. Ich habe dann halt ein paar Mal Vater Unser und so gebetet. Und eigentlich ist es interessant, an dem Tag, wo er gestorben ist, war ich nicht da. Aber mein Arbeitskollege war da und der hat mir gesagt, die Mutter wollte dann ein Gebet haben. Während des Vater Unser Gebets ist er dann gestorben. Und ich glaube eigentlich, dass er keinen Zugang gehabt hat zum Glauben irgendwie. Und ich meine es jetzt überhaupt nicht als irgendwie, dass da was gelungen ist oder so, gar nicht. Sondern ich glaube eher, dass er das Vertrauen gehabt hat, gehen zu können. Und vielleicht war das einfach leider Anstoß, so. Das beschäftigt mich in letzter Zeit immer wieder, ob nicht, da geht's auch um die Authentizität. Gebet ist vielleicht in irgendeiner Form einfach nur ein Ausdruck. Und manche haben den Ausdruck, ein Gedicht zu sagen oder ein schönes Bild irgendwie zu malen. Das ist ein Ausdruck von dem, was von innen nach außen geht. Und das, was innen ist, nach außen zu tragen, ist ja eh total schwierig, finde ich. Und ein Gebet ist auch sowas wie ein Ausdruck von innen nach außen, kommt man manchmal vor.
0: Wie sehen Sie sich, wenn Sie zu Patienten kommen, wo Sie wissen, dass das wahrscheinlich dem Ende entgegengeht? Ist es Ihre Aufgabe als Klinikseelsorgerin oder ist es noch mehr? Es könnte ja sein, dass Sie in Person als Krankenhausseelsorgerin für jemanden noch eine wichtige Stütze oder Verbindung sind. Und was macht das mit Ihnen?
1: Christian Sint vom Hospiz der Seelsorger, der sagt eben sowas wie eine Hebamme. Ich habe ja öfter die Erfahrung, dass in der letzten Sekunde kommen wir dazu. Also das ist ja dann so, sobald der Sterbeprozess von den Ärzten ausgesprochen worden ist, dann kann es sein, dass Angehörige sagen so, ja, Seelsorge, okay, vielleicht war das jetzt auch noch gut. Und dann kommen wir halt so im letzten Moment, um noch ein Ritual zu machen. Also ganz oft ist das irgendwie nicht so intensiv, wie ich das gerade davor von den Patienten erzählt habe. Da ist das eher, also sagen wir vielleicht auch einfach nur so, da sehe ich uns eher so als, wie so ein Geländer bei einer Stiege. Wir gehen mit den Angehörigen die nächsten Schritte, dass sie da nicht allein sein, dass sie da ein bisschen getragen sein. Und da ist es auch eher manchmal so, dass wir einfach nur, liegt der Patient im Sterben auf der Intensivstation, alle Familienangehörigen seien schon da und warten quasi, dass da jetzt jemand kommt und ein Ritual macht. Und meistens ist es wirklich einfach nur zu sagen, wenn es jetzt eine Familie ist, die sich gut verstehen oder so, zu der ältesten Tochter, die da bei der Mutter am Krankenbett steht. Und ich sag mal, bitte sagen Sie jetzt Ihrer Mama, die vielleicht jetzt nicht mehr ansprechbar ist, so wie wir immer sagen, wer jetzt aller da ist. Weil bis ich mir alle Namen gemerkt habe, irgendwie, das ist oft so schnell. Und ich kenne ja meistens die Familien gar nicht, weil die meisten Menschen seien es ja nicht gewohnt, irgendwie ein Ritual mit der Familie zu machen. Und das ist sicher ganz eine andere Situation. Da bin ich irgendwie, glaube ich, lei sowas wie ein Anstoß. Und dann geht es fast von selber. Also dann sehe ich meine Aufgabe eher so, die Familie zu sich selber zurückzubringen. Eigentlich wissen ja alle Familien, was sie irgendwie brauchen. Und ich leite dann einfach an, möchten sie ihrer Mutter was Gutes zusagen und sie segnen. Und dann geht es auch irgendwie automatisch. Das jetzt traut sich vielleicht nicht jeder von sich aus tun. Und da braucht es jemanden von außen. Oder wenn der Patient schon verstorben ist, dass die Angehörigen sich nicht gleich trauen, den anzugreifen oder so. Und ich dann die Berührung vormache und dann sage, was man jetzt dienen kann oder so, dann braucht es vielleicht so ein bisschen so einen kleinen Schubser, so könnte man manchmal fahren, aber eigentlich kann ich mich dann wieder zurückziehen. Das ist, glaube ich, so eine Aufgabe, die wir öfter haben.
0: Was macht das mit Ihnen?
1: Mit mir?
0: Ja,
1: ich kenne schon Situationen, je nachdem, wie nah die an meiner Lebensgeschichte sein, desto mehr bin ich dann drinnen. Es gibt schon manchmal so diese professionelle Distanz und dann aber gibt's ja dann auch ganz oft Situationen, wo ich merke so, oh, okay, da finde ich mich wieder in der Geschichte. Und da ist schon gut abzuwägen, glaube ich, zu schauen, wo stehe ich da, wo bin ich da. Also wir sind ja sehr viele im Team und wir merken dann schon, wir unterstützen uns insofern gegenseitig, indem dass wir einfach sagen, wenn wir merken, es geht jetzt zu sehr eine neue Geschichte, dass wir uns irgendwie ablösen. Ich kann mich mal erinnern, dass ich mal einen Einsatz gehabt habe. Ich habe halt mit 30 oder 33 da angefangen und da war, glaube ich, gerade ein 33-jähriges Mädchen, die einen Suizid gemacht hat und die Eltern waren da. Und ich habe es irgendwie total unpassend gefunden. Ich soll da jetzt hingehen, die Eltern begleiten. Also da habe ich zum Beispiel damals meine Kollegin gefragt, die viel, viel älter war und gesagt, ich glaube, das ist besser, wenn du da hingehst, weil irgendwie, das ist komisch, wenn ich da hingehe. Und da waren quasi die Eltern einfach zu begleiten. Oder natürlich eben kann sein, dass wir vom Namen her die Angehörigen kennen oder so, dann muss man auch nochmal gut schauen. Oder wenn die vom gleichen Dorf sein, oder ist das jetzt gescheit oder nicht gescheit?
0: Ist das dann von Ihnen aus eine Gefühlsentscheidung, wenn Sie also da stehen und der Nächststehenden sagen Sie Ihrer Mama jetzt, wer alle anwesend ist, und wenn Sie den Impuls geben oder die Bitte aussprechen, könnten wir jetzt ein Gebet sprechen für die Mama oder für den Papa? Ist das eine Gefühlsentscheidung oder wissen Sie das? Können die umstehenden Verwandten damit was anfangen oder ist das für Sie fremd oder wie ist das für Sie?
1: Ich glaube, es ist schon oft so ein Gefühl und intuitiv und das ist schon meistens so. Weil also was sich schon zeigt in der Krankenhausseelsorge ist, wenn man jetzt sagt, okay, ich habe da jetzt mein Gebet mit, ich mache das, was ich alle mache, oder ich gehe da hin, ich mache einfach mein Programm, weil ich das eh kann. Das geht meistens gar nicht. Man wird der Situation nur gerecht, wenn man sich irgendwie überhaupt kein Bild macht, wenn man wirklich in die Situation eingeht und einmal schaut, was ist da, wer ist da, was braucht's da, und einmal fragt eben, also das ist für uns eigentlich sogar total wichtig, dass wir fragen, dass wir die Angehörigen fragen, wenn schon die sterbende Person selber das nicht mehr beantworten kann. Also normalerweise gehen wir mit dem Patienten selber ins Gespräch, aber wenn die Patientin oder der Patient das selber nicht mehr ausdrücken kann, dann fragen wir die Angehörigen. Und dann gibt es ja auch nicht immer, ist ja nicht immer eindeutig, dass Angehörige sagen, das braucht ein Priester unbedingt. Dann gibt es Angehörige, die sagen, nein, ein Priester hätte sie nie wollen. Ich habe mal eine Dame gehabt, da ist der Mann im Sterben gelegen. Und dann hat sie gesagt, ein Priester, und dann bin ich halt gekommen, weil wir gehen immer hin und klären das und dann schauen wir, braucht es tatsächlich einen Priester und so weiter. Und dann hat sie gesagt, ja, sie möchte gerne einen Priester, der Mann eine Krankensalbung. Und dann habe ich gesagt, ja, okay, dann habe ich mit ihr angefangen zu reden. Und dann hat sie gesagt, na eigentlich, wenn da jetzt ein Priester kommt, war der das so schimpfen mit mir. Dann habe ich gesagt, ja, aber da braucht man ja eigentlich jetzt auch nicht zu dir, was da einen Priester holen müssen. So, also ganz viel, glaube ich, wird intuitiv entschieden. Und zu dem Theologiestudium machen wir im Laufe der Zeit die klinische Seelsorgeausbildung. Und bei der Ausbildung, die geht über ein Jahr lang, da lernen wir eigentlich auch nochmal gut zu schauen, was ist denn bei mir? Da lernen wir irgendwie gut auseinanderfieseln, was sind denn meine Gefühle, was sind denn die anderen Gefühle, was ist denn beim anderen? Das braucht es da oft. Es geht so schnell, wir kommen nur intensive Situationen.
0: Begrüßen Sie die Angehörigen per Hand?
1: Ja, das haben wir bis Corona immer gemacht, danach eben nimmer. Also war ganz komisch auch, finde ich. Und jetzt mittlerweile, ja, meistens schon eigentlich, ja.
0: Wie ist es für Sie, wenn Sie zu einer Patientin kommen, die eine missglückte Abtreibung hat? Wenn jemand ein organisches Leiden hat, was in Richtung Sterben geht, ist diese Situation der Abtreibung eine andere Kategorie als Lungentumor?
1: Wir sind ja öfter im Kreißsaal oben bei den Namensgebungen. Wenn vor, während oder nach der Geburt die Babys versterben, das kann dann sein, dass die Babys aufgehalten werden und dass sich die Eltern verabschieden wollen, das begleiten wir dann. Und nicht immer ist irgendwie klar, was die Ursache ist des Versterbens. Und natürlich werden wir oft auch dazu gerufen, wenn es eben so Abtreibungen sein. Und ob das jetzt einen Unterschied macht, wie gehen mit den Eltern um? Oder immer zu schauen, was braucht die Person, die jetzt da ist? Was brauchen die Personen, die betroffen sind? Das ist nicht immer das Gleiche. Also ich habe ganz oft schon die Situation erlebt, wenn wir angerufen werden, dass vielleicht zum Beispiel die Krankenschwester, die den Anruf, die am Telefon so aufgeregt ist und ich dann hinkomme und irgendwie schon so ein Bild im Kopf habe und dann eigentlich, wenn ich dann die Situation wahrnehme, da die es ganz anders einschätzen. Das ist vielleicht eben die Schwierigkeit, ob man jetzt auf die Psychiatrie gehen, auf die Akut, oder wo man weiß, okay, das ist jetzt ganz eine andere Situation, wie jetzt zu jemandem in Sterben oder in den Kreißsaal zu gehen. Es gibt Dienste, da kann man den ganzen Tag überall sein, von einer Situation in die nächste. Um der Situation gerecht zu werden, ist gut zu schauen, dass man versucht, wieder neu anzufangen. Uns allen, glaube ich, ist das Schwierigste, wenn wir zu toten Kindern kommen. So, also gerade so im 9. Monat, das Baby kommt auf die Welt und dann irgendwie ist da ein Herzfehler oder irgendwas, das man gar nicht medizinisch gesehen hat. und dann gibt's Nottaufen. Das, glaube ich, ist so für alle bei uns, egal ob Männer oder Frauen, jung oder alt, immer, glaube ich, das Allerschwierigste, weil das so traurig ist, wenn man aufs Leben wartet und dann... Ich reagiere vielleicht so, wie die Menschen reagieren, oder? Wenn ich merke, dass wenn die Eltern extrem betroffen sind oder die Mutter, dann ist die ganze Situation viel schwieriger, oder? Wie wenn das jetzt Menschen sind, die dort nicht so betroffen sind.
0: Frau Hackl, wenn Sie sich für Ihren Dienst und für jene, die Sie begleiten, etwas wünschen dürften, was wäre das?
1: Was wünsche ich mir? Mir gefällt einfach immer gut das Bild vom Trost und von der Hoffnung. Ich denke mir irgendwie, wenn man, oder Gnade ist so ein ganz altes Wort, aber ich denke mir, wenn man so in manchen Momenten so spürt, dass man die Gnade hat, dass so einen Hoffnungsgedanken oder einen Trost zulassen kann, dann finde ich schon viel. Wahrscheinlich sind alle Zeiten nicht einfache Zeiten und es gibt schwierige Situationen und aus eigener Erfahrung weiß ich von meinem Bruder her, wenn ich so Menschen begleite, wo ein Unfall eben ist, denke ich mir, gut, dass ich damals nicht gewusst habe, was da alles noch mit zugehört. Also, wenn man so manchmal die Gnade haben kann, in jedem kurzen Moment einfach kurz aufzuschnaufen und irgendeinen Hoffnungsgedanken zu haben oder einen kurzen Sinngedanken, dass es wieder weitergehen wird, dann ist das viel. So denke ich mir manchmal. Wenn man sowas wie Trost und Hoffnung ein bisschen verspürt. Ich habe einmal einen muslimischen Patienten begleitet. Da war eine muslimische Seelsorgerin auch dabei, mit der war ich ein bisschen im Gespräch. Und das war ganz eine tragische Geschichte. Aber der hat auf jeden Fall, hat die mir dann gesagt, die Ärztin hat immer gesagt, ja, der wird bald sterben. Und da kann man nicht von Hoffnung reden und dem kann man keine Hoffnung machen. So. Da muss man vernünftig mit dem sprechen. Und das war irgendwie eine ambivalente Situation. Und die muslimische Seelsorgerin hat mit dem allem so Hoffnungsträume gehabt. Hat sie gesagt, dann nachher, wenn du dann das Krankenhaus verlassest, dann flieg doch da und da hin. Und das war aber wirklich unrealistisch, weil es war Flüchtling, hat überhaupt kein Geld gehabt und so. Und ich habe danach, wie er gestorben ist, zu ihr gesagt, ja, wieso, da hast du ihm so Hoffnung gemacht. Und dann hat sie gesagt, weißt du, wir sagen im Islam, wenn man einen Kranken besucht, ist es wie wenn man den Garten Gottes betritt. Und dann habe ich gedacht, was ist denn das für ein schönes Bild? Zu sagen, ich besuche jetzt einen Kranken, indem dass sie den Garten Gottes einigen, habe ich dann so das Bild vom Paradies im Kopf. Sie wollte ihm einfach die Hoffnung mitnehmen. Und wer kann denn eigentlich sich erlauben, einem Menschen die Hoffnung zu nehmen? Das Schöne ist irgendwie so, dass sie das zulassen hat, mit ihm da zu träumen.

In der Sendung bei uns zu Gast erzählt die Magistra Agnes Hackl, Leiterin der Krankenhausseelsorge der Diözese Innsbruck, von ihrem Alltag und den Herausforderungen in der Begegnung mit Menschen, die aus dem Rhythmus ihres Lebens durch ein unerwartetes Ereignis herausgenommen wurden, und geht der Frage nach, welches Geheimnis das Leben ist. In der Gesprächspause hörten sie Musik aus Afrika, gesungen vom Sacred Choir Kenia mit der Bezeichnung Ubuntu. In der Sprache der Zulu und Xhosa bedeutet das Menschlichkeit, Nächstenliebe, Gemeinsinn und den Glauben, dass die gesamte Schöpfung in Beziehung zueinander steht und alles Menschliche verbindet. Diese Sendung ist in den Podcasts von Radio Maria Südtirol im Internet nachzuhören. Für Redaktion und Technik verabschiedet sich, wie immer, mit Dank fürs Zuhören, Hans Augustin.

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2: Grüß Gott und herzlich willkommen zum Glaubensforum. Begrüßt Sie Christian Ortner aus dem Studio von Brixen. Wir begrüßen die Zuhörer hier in Südtirol und alle, die uns über Radio Maria in Österreich nun verbunden sind. Unser Thema heute: die heilige Eucharistie im Leben des heiligen Philipp Neri. Eine große Reihe, wie unsere Zuhörer wissen, von Pater Josef Wenger, von den Eucharistinern. Mit ihm bin ich jetzt verbunden in Bozen via Telefon und ich bin ganz gespannt, was er für Sie, liebe Zuhörer, vorbereitet hat. Ich wünsche Ihnen viel Freude mit seinem Vortrag.
3: Ja, liebe Hörerfamilie von Radio Maria, einen herzlichen Gruß euch allen. Beginnen wir diese Sendung wiederum mit einer Anrufung des Heiligen Geistes. Komm, Heiliger Geist, heilige uns. Erfülle unsere Herzen mit brennender Sehnsucht nach der Wahrheit, dem Weg und dem vollen Leben. Entzünde in uns dein Feuer, dass wir selber davon zum Licht werden, das leuchtet und wärmt und tröstet. Lass unsere schwerfälligen Zungen Worte finden, die von deiner Liebe und Schönheit sprechen. Schaffe uns neu, dass wir Menschen der Liebe werden, deine Heiligen, sichtbare Worte Gottes. Dann werden wir das Antlitz der Erde erneuern und alles wird neu geschaffen. Komm, Heiliger Geist, heilige uns, stärke uns, bleibe bei uns. Amen. Ja, liebe Hörerfamilie, wir haben heute einen lustigen Heiligen, zwar schon aus dem Jahre 1515 bis 1595, aber er ist bekannt. Und so wollen wir über diesen Heiligen heute auch Näheres sagen. Zuerst über sein Leben, beziehungsweise dann, was seine Beziehung zu Jesus in der Eucharistie bedeutete. In unseren Sendungen in Radio Maria über Selige und Heilige der Eucharistie möchten wir heute also diesen Heiligen vorstellen, der in Rom zu seiner Zeit ein großer Heiliger und beliebter Seelenführer und Beichtvater war und viele Stunden die heilige Messe feierte. Es handelt sich eben um diesen Heiligen Philipp Neri, den einfachen, aber fröhlichen Reformer von Rom. Etwas aus dem Leben zuerst. Philipp wurde am 21. Juli 1515 als zweites Kind einer gläubigen katholischen Familie von Florenz geboren. Philipps Vater Francesco di Filippo Neri war ein kleiner Florentiner, Notar und Archimist. Als Philipp 5 Jahre alt war, starb seine Mutter Lucrezia di Antonio, die Moraschane. Aber auch die zweite Mutter liebte ihn sehr. Den Pippo Bono, wie sie ihn nannten, hatten übrigens alle gern. Er war sehr, sehr, sehr aufgeschlossen und zeigte eine urwüchsige Fantasie, eine große Begeisterungskraft und eine ausgesprochene Vorliebe für lustige, volkstümliche Schwenke und so weiter. Also über seinem ganzen Leben lag eine strahlende Lauterkeit. Seine erste Bildung erhielt er bei den Dominikanern in St. Markus, San Marco in Florenz, in einem Konvent der Dominikaner, eben seiner Vaterstadt. Was immer Gutes an ihm sei, so bezeugte er später, verdanke ich ihnen, also den Dominikanern. Sie pflanzten auch die tiefe Liebe und Verehrung für ihre Märtyrer, den Hieronymus Savonarola, ein. Natürlich wurde dieser Savonarola wegen der Kritik am Papst Alexander dem VI. 1498 verbrannt. Also sie verehren ihn aber trotzdem als Märtyrer. Also diese Liebe zu ihm wurde ihm ins Herz gegeben. Aus seinen Schriften lernte er, dass die notwendige Kirchenreform nur aus der Erneuerung der Seelen und der christlichen Lebensführung von Klerus und Laien kommen könne. Dass der Heilige Geist wirken möge, der wie in der Urzeit in der Kirche lebe. Und endlich, dass nichts so froh und heiter macht wie die Betrachtung der Heiligen Schrift. So aus dem Leben dieses nicht Heiligen, aber jedenfalls Savonarola. Im Jahre 1533 schickte ihn sein Vater Filippo nach San Germano am Fuße des Monte Cassino, einem Städtchen zwischen Rom und Neapel. Und zwar zu seinem Onkel Romolo, einem Geschäftsmann, der kinderlos war, um ihn auszubilden mit dem Ziel, ihm sein Geschäft eines Tages zu übertragen. Philipp aber merkte bald, dass es sich in diesem Beruf nicht für ihn war. Er eignete sich nicht für ihn, denn er konnte kein Geld in der Tasche behalten, sondern verschenkte alles den Armen. Die Bettler von San Germano hatten durch ihn gute Tage und häuften auf sein Haupt viele Segenssprüche. Er blieb höchstens 3 Jahre in San Germano. Es scheint, dass er diese 3 Jahre mehr in der Schule des heiligen Benedikt als im Geschäft seines Onkels verbracht hatte. Ein späterer Abt von Monte Cassino bezeugt, Philipp habe hier während 3 aufeinanderfolgender Jahre die Fundamente zu seiner hohen Vollkommenheit gelegt. Hauptsächlich dank der Lehren des dortigen hervorragenden Mönches Eusebius von Evoli. Hier begann er, Cassian, der von den Jahren 430 bis 35 gelebt hat, und die geistlichen Erfahrungen der alten ägyptischen Einsiedlermönche zu lieben. Cassian und diese Mönche. Und ihr Leben bei der Albanetta-Kapelle auf dem berühmten Berg über dem Hafen von Gaeta auszuprobieren. Also er selber machte Betrachtungen. Vielleicht hat er auch damals schon sein erstes Pfingstwunder erlebt. Er sagt nämlich, im Anfang seiner Bekehrung, als er vom Heiligen Geist den Geist der Inbrunst geschenkt erhielt, wie er gegen Ende seines Lebens dem Kardinal Federico Borromeo einen Vertrauten berichtete. So verließ der junge Mann San Germano ohne Geld, aber innerlich bereichert durch seinen herzhaften Entschluss, indem er sich von allen materiellen Dingen loslöste und auf diese Weise Jesus nachfolgen wollte. Vielleicht machen wir bereits eine erste Musikpause, bitteschön.

30 begegnen. In Rom angekommen traf Filippo einen florentinischen Edelmann, den Grafen Galeotto del Caccia, dem Leiter des florentinischen Zollamtes. Dieser war über diese unverhoffte Begegnung sowie über das Wissen und die Umgangsformen dieses jungen Mannes so begeistert, dass er ihn von der Straße weg als zum Hofmeister seiner beiden Söhne verpflichtete. Er stellte ihm eine bescheidene Unterkunft in der Mansarde seines Palastes zur Verfügung und vertraute ihm seine beiden Kinder zur Erziehung an. Als Belohnung hatte er Unterkunft und jährlich einen Malter Mehl für die Kost. Gerade so viel, dass er nicht verhungerte. Doch dies ließ ihn in der Nachfolge Christi trotzdem treu sein. Diese Aufgabe ließ Filippo doch auch viel Zeit, um Rom kennenzulernen und die ewige Stadt nach Herzenslust zu durchstreifen. So entdeckte Philipp das Urchristentum. Unter den vielen Sehenswürdigkeiten fand er bald auch die Katakomben. In den Katakomben von San Sebastiano weilte er viele Tage und Stunden im innigen Gebet und in Betrachtung über das Leben vieler Märtyrer aus den Jahren der Verfolgung des frühen Christentums. Filippo hörte auch philosophische und theologische Vorlesungen bei den Augustinern und an der Universität Sapienza, an der er seit 1537 an der auch zwei Jesuiten lehrten. Bald begegnete er auch dem heiligen Ignatius selbst, der ihn das innere Beten lehrte, wie er später sagte. Mit ihm und den Seinen half er in der schrecklichen Hungersnot des Hungerwinters 1538-39 den notleidenden römischen Armen und besuchte die Kranken im St. Jakobus-Spital. Dort lebte er mit den Gründern aus der berühmten Laienbruderschaft vom Oratorium der göttlichen Liebe mit allein der Liebe als Motto, was auch später die Leitidee oder das Motto für sein eigenes Oratorium werden sollte. Während der Vorlesungen entschied sich Filippo aber ganz plötzlich, sein Studium aufzugeben. Er verkaufte seine Bücher, außer der Heiligen Schrift und der Summa Theologica vom Heiligen Thomas, und gab den Erlös den Armen. Später sagte er gern: Ich habe nie viel studiert, denn ich war beschäftigt mit Gebet und anderen geistlichen Übungen. Er kam vor dem Gekreuzigten zu dem radikalen Entschluss: Wer außer Christus etwas wünscht, weiß nicht, was er wünscht. Wer außer Christus etwas begehrt, weiß nicht, was er begehrt. Wer außer für Christus arbeitet, der weiß nicht, was er tut. So seine Aussage. Nun beginnt Philipp Neri in Rom sein Apostolat. Von nun an gehörten die Tage von Filippo dem Apostolat der Stadt Rom. Ihm ging es nicht um große Pläne und Bekehrungen ganzer Völker oder Länder wie Ignatius oder Karl Borromeus oder auch Franz Xaver oder Petrus Canisius und alle diese Leute,

seiner Zeit, die alle zu seiner Zeit gelebt haben und wirkten. Er blieb in seiner Umgebung der Stadt Rom. Diener der Stadt sollte sein Leben bis zum letzten Atemzug gehören. Er fing ganz klein und unauffällig an, besuchte die Kranken in den Spitälern, heiterte sie auf mit seinen Toskanerwitzen, plauderte mit ihnen von den Dingen der Übernatur, als sei das die natürlichste Sache der Welt. Oder er setzte sich zu den Handwerkern auf die Hobelbank, schlenderte durch die Schenken und Kaufgewölbe, gesellte sich zu den Politikern auf dem Markt und war mit allen so gut Freund, dass sie gar nicht merkten, wie er das Gespräch langsam auf das religiöse Gebet hinüberspielte. Auch wenn sie es merkten, hörten sie ihm gerne zu, weil er es auf wunderbare Weise verstand, das Wort Christi den Menschen begreiflich zu machen, dass sein Joch sanft und seine Bürde leicht sei. Deshalb folgten sie ihm ohne Widerstreben, wenn er sie einlud, mit ihm beim eucharistischen Heiland in einer Kirche einen Besuch abzustatten. Seine Frömmigkeit war einfach und volkstümlich. Er konnte herrliche Lieder dichten, die man ebenso gut in der Kirche wie bei der Arbeit singen konnte, die den guten Gott über alles priesen. Wenn er dann das Herz seiner Zuhörer offen sah, konnte er plötzlich fragen, wann werden wir uns endlich ein Herz fassen und anfangen, Gutes zu tun? Wir dürfen nicht die Zeit vergeuden, denn der Tod wartet auch nicht. Und dann? Und dann? Und dann? Auch die Weltleute können sich heiligen, und zwar mitten in der Welt und zu Hause. Nichts darf uns hindern, den Weg Gottes zu gehen. Er sagte nichts Neues, und trotzdem kamen diese Worte aus seinem Herzen, dass Gott liebte. In den Nächten gehörte er Gott allein. Er trieb ihn hinaus, es trieb ihn hinaus in die nächtliche Einsamkeit, in die Campagna von Rom, vor den Toren Roms, in die unterirdischen Katakomben von San Sebastiano, die damals einzig zugänglich waren. Manchmal besuchte er eine Kirche, betete dort und schlief einige Stunden in einer Vorhalle. In solchen Stunden verfasste er auch Gedichte und Lieder. Obwohl er wenig davon zu halten pflegte, wurden ihm außerordentliche Visionen und Gnaden zuteil. Die berühmteste ist jene, die er Pfingsten 1544 in den Katakomben von San Sebastiano empfing, als er eine Feuerkugel in seinen Mund eingehen und in sein Herz hinabsteigen sah. Dies öffnete ihm das Herz und entflammte seine Liebe. In einer anderen Vision trieb Johannes der Täufer, sein florentinischer Schutzpatron, ihn aus dem Einsiedlerleben zu apostolischem Wirken. Du sollst nach dem Willen Gottes in die Welt gehen und in Rom bleiben, aber wie in einer Wüste, hörte er diese innere Stimme sagen. Vielleicht machen wir wiederum eine kurze Musikpause, bitteschön.

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1: So, liebe Hörerfamilie von Radio Maria, wir haben bereits etwas gehört von den ersten Jahren in Rom. Nun kommt das Jubeljahr 1550. Es stellte Philipp vor eine neue Aufgabe. Ihn erbarmten die Pilger, die am Ziel ihrer Sehnsucht erschöpft und krank zusammengebrochen waren und in einem Winkel starben. Auf den Armen trug er diese Unglücklichen in die Spitäler. Aber diese Arbeit wuchs ihm langsam über den Kopf und über seine Kräfte. Nach Beratung mit seinem Beichtvater sammelte er 15 Laien um sich, arme und ungelehrte Leute, die er Brüder von der heiligen Dreifaltigkeit nannte. Und an seinem Liebesdienwerken teilnehmen ließ. Die heilige Schar hatte regelmäßige Zusammenkünfte, ganz eigener Art, und zwar in den Kirchen von San Salvatore in Campo, wo nach gemeinsamem Gebet und Gesang jeder eine gewisse vorbereitete Ansprache zu halten hatte über ein religiöses Thema, das er selber vorzubereiten hatte, um die Brüder im Glauben zu stärken. Die Priester von San Salvatore wurden auf den seltsamen Laien aufmerksam. Freudig übergaben sie in seinem theologischen Wissen, sahen dieses theologische Wissen, das er schon besaß, sie drängten ihn, die heiligen Weihen zu empfangen. Er war ja Laie. Lange sträubte er sich aus Demut und aus Furcht, er könnte in seinem Apostolat behindert werden. Erst im Gehorsam an den Beichtvater Ciano Rosa wurde er mit 36 Jahren am 23. Mai 1551 zum Priester geweiht. Nun vertraute er den Dienst an den Kranken, an den Pilgern und Arbeitern seinen Freunden an. Er selbst wirkte fortan aus der Kraft und Gnade der Sakramente. Es war keine Seltenheit, dass er 12 oder 15 Stunden täglich im Beichtstuhl von Santa Maria in Vallicella zubrachte. Menschen aus allen Ständen, vom Kardinal bis zum Straßendieb, erhoben sich entzündet, getröstet und mit dem Willen zu einem besseren Leben nach der Beichte. Er sprach auch zum größten Sünder nur wenige Worte, aber es hatte eine Macht, die härtesten Herzen zu Tränen der Reue zu erschüttern. Ganz Rom hatte sich ihn zum Beichtvater gewählt, denn das Zutrauen zu ihm war unbeschreiblich. Mehrmals im Jahr, besonders zur Fastenzeit, zog er in der Abendkühle oder an Feiertagen das Kreuz in der Hand mit seinen Beichtkindern über den belebten Corso zu den 7 Hauptkirchen von Rom, wie ein Strom schwoll die Volksmenge an, die sich der Wallfahrt nah anschloss. Oft waren es Tausende, die mit ihm nach San Sebastiano pilgerten und nach der Andacht im Rasen singend ihr Abendbrot verzehrten. Nicht anders machte er es mit vernachlässigten Straßenjungen, für die er einen besonderen Spielplatz in der Nähe von Santo Onofrio auf dem Abhang von Gianicolo gefunden hatte. Beklagte sich ein Prälat über solche Plagegeister, so erwiderte er lachend: wenn sie keine Sünde tun, dann mögen sie meinetwegen auf meinem Rücken auch Holz spalten. So seine Worte. Neben seiner äußerlich sichtbaren Seelsorge übte Philipp Neri noch ein ganz verschwiegenes Apostolat auf, ganz in Stille. Er zog in das Haus der Bruderschaft von San Girolamo della Carità. In seinem ärmlichen Zimmer fand sich alles ein, was seinen Rat einholen wollte. Oder in seinem Wort, von seinem Wort mitarbeiten wollte. Einträchtig saßen hier die Nachkommen und Söhne der ältesten Fürstengeschlechter auf derselben Holzbank mit einem Gerber oder einem Fleischhauer oder einem anderen und lauschten den einfachen Besprechungen des Philipp Neri durch Nachfrage und Antwort zu seinem geistlichen Zwiegespräch auszubilden verstand, wie er es bisher nur in Ordensgemeinschaften möglich gewesen war. Die großen Heiligen dieses Jahrhunderts, ein Ignatius, ein Karl Borromeus, ein Camillus von Lellis, ein Franz von Sales, kletterten die steile Stiege zu seiner Wohnung hinauf, um den fröhlichen Heiligen Roms zu sehen und zu hören. Aber es blieb nicht bei diesen gelegentlichen Besuchen. Die eifrigsten Schüler und Anhänger kamen wöchentlich nach San Girolamo, wo Philipp Neri eine Kapelle für diese Versammlungen seiner Arbeitsgemeinschaft eingerichtet hatte. Sie erhielt den Namen Oratorio, dieser Name wurde auch beibehalten, als er in Santa Maria in Vallicella, der heutigen Chiesa Nova, übersiedelte. Wegen der wachsenden Zahl der Besucher wurde der Dachboden der Kirche von San Girolamo als Versammlungsraum eingerichtet. Dieser Raum erhielt sofort die Bezeichnung Oratorio, Gebets- oder Versammlungsraum. Hier trafen sich die eifrigsten Schüler und Anhänger von Philipp mit dem Meister, dem sie voll anhingen und der feurige Predigen hielt. Man begann meist ein geistliches Gespräch. Hier lasen sie Johannes, Paulus, Augustinus, Cassian, Thomas, Gerson und all diese Leute. Oder sie machten eine Wanderung und knieten abends noch lange in der Kirche von San Girolamo. Immer stärker brach seine menschlich-geistliche Eigenart auch in seinen Apostolat durch. Ab dem Jahre 1554 stellte er aus Liebe zu Gott alles Menschliche auf den Kopf. Er machte sich ein wahres Vergnügen daraus, für verrückt zu gelten, teils aus Übermut, teils aber auch wie die Glut, die Gott sie hat zu verbergen. Hier pflegten sie gemeinsam den täglichen vertrauten Umgang mit der Heiligen Schrift, aber nicht nur mit dem Wort Gottes im Heiligen Buch, sondern auch mit dem im Leben der Kirche und der Heiligen gelebten Wort des Herrn. Also nicht bloß gelesen, sondern auch getan, gelebt. Hier gaben sie gemeinsam die Antwort auf Gottes Wort im Gebet und anschließend jeder für sich in der Tat der Caritas in den Hospitälern und in den Gassen von Rom. Aber die Missionsmethode von Philipp stieß bei vielen auch auf Widerstand. Spott, Schimpf und Verleumdung über ihn wechselten einander ab. Die Anschuldigungen waren so schwer, dass man ihm sogar verbot, die Messe zu lesen und die Beichte zu hören. Philipp ertrug es mit Demut und sprach, Oh, wie gütig ist Gott, dass er mich demütigt. Bald hob man aber die Strafe wieder auf und einer der Hauptspötter, jetzt ganz von seiner wahren Heiligkeit überzeugt, bat ihn um Verzeihung und wurde ein eifriger Schüler von ihm. Der heilige Philipp schlug alle Ehren, die man ihm anbot, sowie hohe kirchliche Stellungen und Ämter auf. Und als er bemerkte, dass er anfing, ein berühmter Mann zu werden, bediente er sich seiner merkwürdigen Waffe zur Abwehr. Er machte sich zum Narren. Er begann mit den abenteuerlichsten Streichen, um sich selber der Lächerlichkeit preiszugeben. So sah man ihn mit halb rasiertem Bart durch die Straßen wandern oder wie ein ABC-Schütze in einem großen Buch buchstabieren. Dann wieder ging er in einem kostbaren Pelz aus, um den Ruf seiner Armut zu zerstören. Oder er zeigte sich den Leuten, indem er wie ein Geck an einem Dienstestrauch oder auch den Geruch genoss, den Dienstestrauch. Eines Tages erschien er in einem knallroten Hemd, damit die Leute zu seiner priesterlichen Kleidung Anstoß nehmen sollten. Vornehmen Besucher, die von weit her angereist kamen, um ihn zu sehen und ihn zu sprechen, suchte er auf alle mögliche Weise eine geringschätzige Meinung über sich beizubringen. Doch einmal niemand glaubte ihm diese Possen und die Anhänglichkeit wurde ihm noch größer. Seine immer mehr wachsenden Unternehmungen, die Oratorien am Sonntagmorgen vor der Heiligen Messe, an den Nachmittagen und Abenden mit Gesängen und Gebeten in der Volkssprache, die Volksprozession, die 7 Kirchenwallfahrten, an denen selbst höchste Kreise des römischen Hofes teilnahmen, brachten Philipp zweimal in Konflikt mit der Inquisition. Zuerst unter dem Schrecken erregenden Papst Paul IV. Von Carafa, der 1555 bis 59 regierte, und später noch einmal unter Papst Pius V., der von 1566 bis 72 regierte. Beide Male entwaffnete er voller Demut und mit solchem Charme seine Richter, dass er nicht nur ohne Schaden davonkam, sondern sich das besondere Wohlwollen der genannten Päpste erwarb. Er hatte einen mächtigen Verbündeten in Karl Borromeus, dem Sekretär von Pius IV., dem Medici, dessen Onkel er eben mütterlicherseits war. Machen wir hier bitte eine Pause wieder.

0: Es geht nun wieder weiter mit dem Vortrag von Pater Josef Wenger in unserem Glaubensforum Der Heilige Philipp Neri und die Bedeutung der Heiligen Eucharistie in seinem Leben.
1: Ja, liebe Hörerfamilie von Radio Maria, einiges haben wir aus dem Leben dieses Heiligen, dieses lustigen Heiligen gehört. Wir haben geendet mit Papst Pius IV., beziehungsweise mit dem Sekretär Karl Borromäus, der dann auch Kardinal in Mailand geworden ist und ein Heiliger war. Im Jahre 1564 begann eine neue Etappe seines Werkes. Da er auf Intervention von Papst Pius IV. Die Leitung der römischen Florentinerkirche und Gemeinde übernehmen musste, ließ er drei seiner jungen Freunde und Helfer, Perugi, Bordini und Baronius, zu Priestern weihen. Damit begann zum ersten Mal eine kleine Kommunität von Weltklerikern ihr gemeinsames Leben. Aber Philipps Interesse galt weiterhin mehr dem von Gott gegründeten großen, überpfarrlichen Oratoriumkreis, der sich weiterhin in San Girolamo versammelte. Ein Teilnehmer berichtet, dass ihm dieses Oratorium als das Zentrum des ganzen religiösen Lebens von Rom erschienen war. Das freundschaftliche Verhältnis zwischen Philipp und Papst Gregor den 13., der vom Jahre 1572 bis 85 regierte, garantierte ihm und seinem Werk von Neuem die Unterstützung des Heiligen Stuhles. So konnte er sich von der Florentiner Kolonie bald völlig unabhängig machen und sein Oratorium in der ihm vom Papst zugewiesenen Kirche in Vallicella neu errichten. Als im Jahre 1578 diese der Chiesa Nuova Platz gemacht hatte, trafen sich Tausende aus allen Ständen und Schichten der Stadt hier zum Oratorium. Aus der jetzt hier zusammen lebenden großen Schar der Oriatoner Priester, bildete sich hier die Kongregation der Oratorianer, das heißt, die am 15. Juli 1575 ihre päpstliche Errichtung erhalten hat. Am 22. November 1583 musste auch Philipp selbst auf Befehl des Papstes Gregor des 13. dorthin übersiedeln. Sein Beruf und seine Aufgabe waren inzwischen vollends klar geworden. Der Klerus sollte durch das Beispiel von Laien, Christen, die mitten in der Welt ein Leben standesgemäßer Vollkommenheit führen, aufgebaut werden. Dann sollte das Volk durch einen innerlich erneuerten Klerus, unter dem seine Söhne als weltpriesterliche Gemeinschaft ohne Gelübde zusammenlebten, zu einem christlichen Leben angehalten werden. So wurde Philipp Neri, der Florentiner, zum zweiten Apostel von Rom. Im Jahre 1593 erreichte er es nach vielen Erkrankungen, dass er von seinem Amt als Präpositus zurücktreten konnte, also die eigene gegründete Gemeinschaft nicht mehr zur Leitung über hatte. Am 12. Mai 1595 spendete Baronius, sein Beichtvater, ihm die Krankensalbung. Dann empfing er aus der Hand des Kardinals Federico Borromeo die heilige Kommunion. Beim Herr, ich bin nicht würdig, beteuerte der Kranke nochmals unter Tränen. Ich habe nie etwas Gutes getan, nichts, gar nichts. Niemals bin ich würdig gewesen. Und nachher, wenn ich gesund werde, will ich mein Leben ändern. Für kurze Zeit konnte er die Messe, bei der er jahrelang in mystischer Verzänkung stundenlang verharrt hatte, wieder feiern. Ebenso hörte er bis zum letzten Tag Beichte. Am 25. Mai feierte er noch morgens die heilige Messe, jubelnd und singend vor Freude. Niemand außer ihm selbst ahnte seinen baldigen Tod. Am Abend kamen alle Brüder wie immer und holten sich seinen Segen. Am nächsten Morgen um 3 Uhr früh starb Philipp Neri. 60 Jahre arbeitete er an der Seele von Rom. 15 Päpste sah er im Triumph einziehen und sterben. Dann folgte er ihnen als 80-Jähriger am 26. Mai 1595 in die ewige Heimat. Die Römer nannten ihn Il Santo. Sprichwörtlich war seine nie versiegende Heiterkeit, mit der er die Reform der Stadt Rom begleitete. Die Spiritualität des heiligen Philipp Neri. Philipp stand sehr stark unter dem Einfluss des Heiligen Geistes. Er denkt und handelt in seinem Licht. Er lebt unter dem Einfluss der Früchte des Heiligen Geistes. Die da sind Liebe, Freude, Friede, Langmut, Freundlichkeit, Güte, Treue und so weiter. Grundsätzlich sieht er die Heiligkeit und das geistige Leben als etwas leicht Erreichbares für alle Stände, besonders im Alltag. Denn Verlangen muss der Heiligkeit ein starkes Bewusstsein der eigenen Schwächen vorangehen. Die Übung der Demut liegt ihm sehr am Herzen. Er sagte, niemand verachten, die Welt und sich selbst verachten. Die Folge ist ein großer Sinn des Gehorsams und der Selbstverleugnung. Seinen Jüngern prägte er den Grundsatz ein, der kürzeste und sicherste Weg zur Vollkommenheit besteht im Gehorsam. Dies war die Voraussetzung für die größere Liebe zu Gott und des Nächsten in den einfachen Diensten. Die Spiritualität des Philippus war auf Christus allein ausgerichtet. Wer nicht Christus allein will, weiß nicht, was er will. Wer nicht allein für Christus wirkt und arbeitet, weiß nicht, was er tut. Nichts der Liebe zu Christus voranziehen, so seine Gedanken. Im Herzen Jesu findet sich allein die wahre Liebe und die Weisheit. Er pflegte das Gottvertrauen auf Christus und seinen Willen, wenn er sagt, wie du willst und was du willst, so handle mit mir, Herr, wie du willst. Das war eines seiner oft gebrauchten Sprüche. Die Annahme der Leiden und Kreuze zeigen die Größe der Liebe zu Gott. Die Widerwärtigkeiten, die Gott schickt, müssen für uns als das Beste angenommen werden. Das alles muss in Treue gelebt werden. Philipp betont die Wichtigkeit der geistlichen Begleitung und die regelmäßige Beichte und die öftere Kommunion neben der Verehrung der Gottesmutter. Sein Glaube war ganz auf die Linie des Papstes und der katholischen Lehre ausgerichtet. Philipp war sehr liebenswürdig und stets in der Freude des Herrn. Die Freude im Herrn war sein besonderes Charisma. Er war ein Meister der Freude. Sein ganzes Wesen strahlte Freude und Fröhlichkeit aus. Seine praktische Aszese, die sakramentale Teilnahme, der Kult und die persönliche Frömmigkeit, alles war in Fröhlichkeit getaucht. Der Pater lud uns dazu ein, dass wir freudig sind, indem er sagte, mir gefällt es nicht, dass wir gedankenvoll und melancholisch sind, das alles schadet dem Heiligen Geist. Seine Zimmer waren eine Schule der Heiligkeit und der christlichen Frömmigkeit. Den Priestern seiner Genossenschaft verbot er, je etwas von ihren Beichtkindern anzunehmen, denn es ist unmöglich, zugleich mit ihren Gütern auch ihre Seelen zu gewinnen. Machen wir hier noch einmal eine kurze Pause.

0: So, liebe Hörerfamilie, wir haben noch etwas zu sagen über die Eucharistie dieses heiligen Philipp Neri. Wir haben bereits auf die Oftkommunion hingewiesen, die er seinen Anbefohlenen immer wieder empfahl. In seinen letzten Zeit, besonders in den letzten Monaten, feierte er das tägliche Messopfer in aller Stille und Zurückgezogenheit in einem Nebenraum zu seinem Zimmer, den er als Kapelle eingerichtet hatte. Diese Messopfer dauerten meist sehr lange. Manches Mal blieb er auch der Wandlung oder nach der Wandlung, nach der Konsekration des Kelches lange Zeit allein in tiefer Betrachtung und Anbetung. Er ließ die Türe schließen, außen war ein Hinweisschild angebracht, der Pater feiert heilige Messe. Man fand ihn mit mystischen Erlebnissen vertieft in das Geheimnis der Liebe Gottes auf den Zehenspitzen erhoben und mit reichlichen Tränen. Gegen Ende seines Lebens gelingt es ihm nur mehr selten in der Kirche zu zelebrieren. Aber auch da geschah ein Anzeichen von mystischen Erfahrungen. Einer seiner Söhne berichtete, während Philipp die Messe feierte, leuchtete sein Antlitz wie in Goldfarbe und sein Geist war so überwältigend, dass sein Herz überfloss. Beim Empfang der Heiligen Kommunion richtete er es so ein, dass der Ministrant nichts selbst das Antlitz sah. Dieser durfte ihm nicht das Wasser zur Reinigung des Kelches reichen, bis er nicht dazu ein Zeichen gab. Es dauerte oft sehr lange. Es wurde berichtet, kam Philipp zur Heiligen Kommunion, so entfernten sich die Umstehenden. Der Ministrant zündete eine kleine Kerze an, löschte die Wachskerzen aus, schloss die Fensterläden, verriegelte die Tür, damit jede Störung entfernt wurde. Nach 2 Stunden und später kehrte der Ministrant wieder zurück und klopfte an die Tür. Wenn der Heilige nicht antwortete, entfernte er sich wieder. Er tat dies so oft, bis der Pater mit der Stimme oder mit einem Glöckchen ein Zeichen gab. Sobald dieses Zeichen gegeben wurde, trat der Ministrant ein, zündete die Wachskerzen wieder an und der Heilige vollendete sein heiliges Opfer. War Philipp krank oder er konnte die Messe nicht feiern, so ließ er sich die heilige Kommunion bringen, und zwar sogleich nach Mitternacht. Damals war ja bekanntlich das Nüchternheitsgebot ab Mitternacht. Seine Sehnsucht nach Jesus war so groß, dass er es schwer ertrug, wenn der Priester zögerte, die Kommunion zu reichen. Als Pater Antonius Scalonio einmal bei der Spendung der heiligen Hostie einige Zeit in der Hand hielt, rief Philipp voll Begierde aus: Was hältst du, Antonius, den Herrn in deinen Händen und gibst ihn mir nicht? Gib ihn mir doch, gib ihn mir. Weil der Heilige das Verlangen Jesu Christi kannte, von den Seelen empfangen zu werden und dies aus eigener Erfahrung wusste, so eiferte er alle seine Jünger und Beichtkinder an, sich recht oft mit inniger Andacht dem Tische des Herrn zu nahen. Dadurch gelangten viele seiner ihm anvertrauten Seelen zur Vollkommenheit. Als Philipp im Sterben lag, reichte ihm Kardinal Buronio die heilige Kommunion. Kaum trat derselbe in das Zimmer des Sterbenden, der in den letzten Zügen zu sein schien, öffnete Philipp die Augen und rief unter Tränen: meine Liebe, mein Gut, gib mir meine Liebe. Als dann der Kardinal die Worte sprach: Herr, ich bin nicht würdig, fügte der Sterbende mit lauter Stimme hinzu: Herr, ich bin nicht würdig und niemals war ich würdig und ich habe nichts Gutes getan. Beim Empfang der Heiligen Hostie sagte Philippus: Komm, Herr Jesus, komm. Dann sagte er: Nun habe ich den wahren Seelenarzt empfangen. O Eitelkeit der Eitelkeiten! Wer etwas anderes sucht als Christus, der weiß wahrlich nicht, was er sucht. So seine Worte. Er starb, wie bekannt, am 26. Mai 1595 während der Oktav des von Leichnamsfestes, wie er es vorausgesagt hatte. Philipp wurde 1615 selig gesprochen und Papst Gregor der 15. nahm ihn 1622 in das Verzeichnis der Heiligen auf. Sein Leib ruht in der Kirche Santa Maria Valicella in Rom. Sein Gedenken feiert die Kirche am 26. Mai. Wir schließen heute mit dem Gebet, das sein Tagesgebet ist am 26. Mai. Gott, du hast im Leben des Heiligen Philipp Neri den Glanz deiner Heiligkeit aufleuchten lassen. Gib uns eine brennende Liebe, wie er sie im Herzen trug, und die Heiterkeit des Geistes, der ihn zum Boten deiner Freude gemacht hat. Darum bitten wir durch Christus, unseren Herrn. Ich danke allen für die Geduld und wünsche noch einen schönen Tag, und gebe noch den Segen. Es segne euch auf die Fürsprache des heiligen Philipp Neri und der Heiligen, die wir heute feiern, Thomas Morus und der anderen, die wir heute zugleich begehen, und des heiligen Josef, der Gottesmutter, der dreifaltige Gott, der Vater, der Sohn und der Heilige Geist.
1: Amen.
0: Gelobt sei Jesus Christus.
1: In Ewigkeit. Amen. Lieber Pater Josef, vielen Dank für die heutige Sendung. Wir sind am Ende des Glaubensforums angelangt. Die Sendung können Sie, liebe Zuhörer, gerne nachhören. Sie finden sie in den Radiotheken von Radio Maria Österreich und hier bei uns bei Radio Maria Südtirol. Pater Josef Wenger, die heilige Eucharistie im Leben des heiligen Philipp Neri. Schön, dass Sie mit dabei waren bei diesem Glaubensforum. Aus dem Studio von Brixen verabschiedet sich Christian Ortner. Ich wünsche Ihnen viel Freude und einen gesegneten Tag mit dem Programm von Radio Maria.
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